0: Ein defektes Bauteil in der Lüftungsanlage hat den Feueralarm am Münchner Flughafen ausgelöst. Das hat der Sprecher des Flughafens mitgeteilt. Das Teil sei ausgetauscht worden und jetzt könne der Tower wieder ohne Einschränkungen arbeiten. Gestern Abend war der Betrieb am Münchner Flughafen nach einem Feueralarm für rund 2 Stunden unterbrochen worden. Fluglotsen hatten einen Brandgeruch am Tower wahrgenommen. Rund 35 Maschinen mussten umgeleitet werden. Tennisprofi Alexander Zverev hat zum ersten Mal einen Grand-Slam-Titel gewonnen. Der Hamburger gewann das Finale der French Open in 5 Sätzen gegen den Italiener Flavio Cobolli. Aus der Sportredaktion Moritz Kühn.
1: Es war ein Drama mit Happy End. Fast 4,5 Stunden dauerte das Finalmatch. Dann sank Zverev vor Glück zu Boden, schlug die Hände vors Gesicht und schaute ungläubig in den Pariser Himmel. Im Alter von 29 Jahren die Krönung seiner Karriere. Der Olympiasieger von 2021 behielt im Endspiel gegen den Italiener Cobolli die Nerven, ließ sich trotz verlorenem 4. Satz im Tiebreak nicht aus der Ruhe bringen. Den entscheidenden 5. Durchgang gewann Zverev mit 6:1 und feierte seinen ersten Grand-Slam-Sieg.
0: Das waren die Nachrichten. Das Wetter in Deutschland: überwiegend trocken, im Nordosten letzte Schauer, später teilweise neblig, Tiefstwerte zwischen 14 und 6 Grad. Tagsüber heiter bis wolkig, im Südosten mehr Sonne, von Westen einzelne Schauer oder Gewitter, Höchstwerte 20 bis 28 Grad. Und am Dienstag zeitweise Schauer und Gewitter, später freundliche Abschnitte 15 bis 22 Grad. Es ist 22.03 Uhr.
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3: Zunächst Berlin, A111 Charlottenburg, Dreieck Oranienburg. Der Tunnel Flughafen Tegel ist wegen Bauarbeiten in beiden Richtungen bis ca. 5 Uhr gesperrt. Und noch eine Dauersperrung, die A565 Bonn-Meckenheim ist zwischen Bonn-Beuel und Auerberg wegen der defekten Bonner Nordbrücke gesperrt. Das war's auch schon vom Verkehr. Die Straßen sind frei. Ihnen eine gute Fahrt.
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3: Und die kommt vom Norddeutschen Rundfunk in Hamburg. Heute mit Detlef Karg im Studio und aktuellen Informationen und Hintergründen hier bis 6. Es ist nur ein erster Referentenentwurf, der im Kabinett auch noch abgestimmt werden muss. Dennoch sorgen die Sparvorschläge von CDU-Gesundheitsministerin Wagen seit einer Woche für heftige Debatten auch innerhalb der Regierungskoalition. Dabei steht eine echte Reform ja eigentlich aus. Patientenschützer etwa fordern eine Übernahme von Teilen der Kosten aus Steuermitteln. So würden die Kosten breiter verteilt. Ebenso ist wenig die Rede von den immer teureren Heimkosten, die bundesweit bei über 3.000 Euro im Monat im Schnitt liegen, was viele Pflegebedürftige in den Ruin treibt. Heimbetreiber profitieren seit Jahren immer stärker. Ebenso sind die Löhne in der Pflege in den vergangenen Jahren stärker gestiegen als in anderen Bereichen der Wirtschaft. Wie Gesundheitsexperten und Menschen, die Angehörige pflegen, auf die derzeitigen Pläne reagieren, dazu Juliane Neubauer.
4: 32 Jahre lang hat Cornelia Schneider ihren schwerkranken Mann gepflegt. 4 Jahre ihre Mutter. Als sie von den Plänen der Pflegereform vom Bundesgesundheitsministerium hört, ist sie schockiert. Denn als Vorsitzende des Vereins Pflegende Angehörige vernetzt sie deutschlandweit Tausende, die ihre Eltern, Partner oder Nachbarinnen pflegen. Sie weiß, dass viele im Alter vor finanziellen Problemen stehen. Schneider.
5: Dass man dann noch an diesen Menschen, die der größte Pflegedienst Deutschlands sind, nochmal hier Abstriche macht, um zu sparen, statt dass man sagt, man nimmt die Rentenbeiträge raus und tut es dahin, wo es hingehört, weil die haben eigentlich in der Pflegeversicherung nichts zu suchen. Da muss man es umschichten, anders machen. Aber den pflegenden Angehörigen wegzunehmen, finde ich, ist ein Skandal. Also mich entsetzt das einfach total.
4: Was Schneider vorschlägt, kommt auch Gesundheitsökonom Heinz Rothgang von der Universität Bremen sinnvoll vor. Statt die Pflegeversicherung durch die Rentenbeiträge für die pflegenden Angehörigen zu belasten, könnte hier der Bund mit Steuermitteln einspringen. Rothgang findet viele Ansätze der Pflegereform gut, sowie die verpflichtende pflegefachliche Begleitung und der digitale Ausbau. Ursprünglich sei die Pflegeversicherung auch als Unterstützung für Pflegende angelegt gewesen, sagt er. Sie sollten genau so viel Rentenbeiträge erhalten wie ein durchschnittlich Beschäftigter in Deutschland – bei deutlich längeren Arbeitszeiten. Dass das jetzt nochmal gekürzt wird, sieht Rothgang kritisch.
6: Das heißt, selbst wenn ich einen Pflegebedürftigen im Pflegegrad 5 vollständig selbst pflege, kriege ich da nur Beiträge, die nur 70% dessen sind, was ein Durchschnittsverdiener einzahlt. Das heißt, wenn ich das lange mache, drohen mir magere Renten.
4: Aktuell pflegen in Deutschland rund 7 Millionen Menschen eine nahestehende Person. In Mitteldeutschland sind es nach Erhebungen des Statistischen Bundesamtes rund 500.000. Knapp 3/4 von ihnen sind Frauen. Im ersten Moment scheint die Kürzung der Rentenbeiträge vielleicht die Pflegeversicherung zu schonen. Beim genauen Hinschauen kommt dann aber ein anderes Problem auf uns zu, erklärt Gesundheitsökonom Rotgang.
6: Der Rentenversicherung schaffen wir auch ein Problem. Der gehen nämlich im Moment Einnahmen. Gleichzeitig soll der Bundeszuschuss zur Rentenversicherung gekürzt werden. Und dann sage ich, erstaunlich, der Beitrag zur Rentenversicherung muss ansteigen. Und dann fange ich hier an zu argumentieren, da muss ich das Rentenniveau kürzen. Und in allen Fällen ist die Standardantwort dann doch, bitte sorgt doch privat vor.
4: Das könnte für die, die eine pflegebedürftige Person in der Familie haben, aber auch schwierig werden. Denn sie werden nach der Pflegereform auch weniger bei den Kosten unterstützt. Und das schlägt sich auch in der Familienkasse nieder, aus der die private Altersvorsorge geschöpft werden soll. Cornelia Schneider vom Verein Pflegende Angehörige durfte Anfang des Jahres mit zahlreichen anderen Organisationen aus dem Bereich Pflege an einem Workshop mit dem Bundesgesundheitsministerium teilnehmen. Gerade mal ein paar Minuten bekam sie, um die wichtigsten Bedürfnisse ihrer 565 Mitglieder zu benennen.
5: Momentan habe ich das Gefühl, da haben ganz, ganz, ganz viele Menschen dran gearbeitet. Aber nachdem jetzt diese Rentenpunkte gestrichen werden und einige Punkte, wo ich sage, da bin ich mir nicht sicher, ob das funktionieren kann in Zukunft, weil wir da nicht richtig drüber geredet haben. Das war nicht richtige Arbeit mit uns. Das fehlt einfach. Da bin ich mir jetzt nicht sicher, inwiefern wir pflegenden Angehörigen überhaupt einen Wert haben.
4: Die Einbußen, die die Pflegenden am Ende bei ihrer Rente machen müssen, hängt von der Dauer und dem Pflegeumfang ab. Theoretisch können sich Angehörige zukünftig also vielleicht nicht mehr leisten, ihre Lieben lange zu pflegen, wenn sie ihren Lebensabend nicht in Armut erleben wollen.
3: Wenn denn diese Pläne so umgesetzt werden, das war Juliane Neubauer. Die Bundesregierung will also sparen und die Sozialsysteme im Gesamten reformieren. Pflege, Rente, Krankenkassen. Es geht um Lohnkosten auf der einen Seite und Besitzstände natürlich auch auf der anderen. Die Rente mit 63 etwa ist rentenökonomisch seit langem hoch umstritten. Gewerkschaften und andere sprechen bei den geplanten Reformen aber sehr schnell von sozialer Kälte und Abbau des Sozialstaats. Dabei leistet kaum eine Industrienation in diesem Bereich so viel wie Deutschland. Und dieses Geld muss ja auch von der Wirtschaft erst einmal erarbeitet werden, um es auszugeben. Mit einem Sozialpartnerdialog im Kanzleramt will Bundeskanzler Merz die Arbeitgeber und Gewerkschaften nun mit ins Boot holen. Kann das klappen? Dazu Nicole Konert.
7: Es geht um viel kommende Woche beim Gipfel im Kanzleramt für die schwarz-rote Regierung.
8: Rentenversicherung, Krankenversicherung, Pflegeversicherung. Aber wir müssen sie jetzt zukunftsfest machen. Wir müssen sie jetzt demografiefest machen, wenn sie eine Chance haben wollen, in dieser Form auch in Zukunft zu bestehen.
7: Die Reformen? Zahlreich. Die Teilnehmer des Gipfels auch. Gewerkschaften, Arbeitgeber und natürlich der Koalitionspartner SPD an einem Tisch. Kann man mit so vielen Lösungen finden?
8: Wenn wir jetzt gemeinsam daran arbeiten, statt gegeneinander zu arbeiten.
7: Vor dem Gipfel prescht der Deutsche Gewerkschaftsbund mit einem Steuerkonzept vor. Eine Wiedererhebung der Vermögensteuer. Auch Reiche sollen Erbschaftssteuer zahlen. Und der Verdi-Chef warnt vor einem Reformpaket des Horrors. Die SPD findet das gut, die Union ist aber irritiert. Und der Kanzler, der dämpft die Erwartungen.
8: Das Hoffen auf einen großen Befreiungsschlag, auf den großen Tag, auf den großen Big Bang, der alle Probleme auf einmal löst, meine Damen und Herren, den wird es nicht geben.
7: Was wird es also geben beim Gipfeltreffen? Nur einen Kaffeekranz mit den Gewerkschaften und Arbeitgebern? Oder doch gemeinsame Lösungen?
3: Nicole Konert war das. Ein Gipfel also wieder einmal. Was kann er bringen? Diese Frage hat mein Kollege Matthias Deiß im ARD-Bericht aus Berlin an Matthias Miersch gestellt, den SPD-Fraktionsvorsitzenden im Bundestag.
9: Es geht um Reformvorhaben. Viele Menschen haben aber Sorge, wird das gerecht? Und deswegen ist es so zentral, dass zum Beispiel zwei wirklich wichtige Partner hier, die Arbeitgeber und die Gewerkschaften, mit uns am Tisch sitzen, um einfach für das, was wir dann hoffentlich auch entscheiden, eine größere Legitimationsbreite zu bekommen. Gerade in diesen Zeiten, die sehr stark von Polarisierung, von Schwarz-Nein-Denken geprägt sind, ist das Aufeinander zu bewegen und auch einen Kompromiss im Auge zu haben, so zentral. Der Kanzler hat trotzdem am Wochenende noch mal klargestellt, das ist ein einmaliges Treffen für ihn, jetzt nicht der Beginn der konzertierten Aktion, die die SPD sich eigentlich wünscht. Wird es also bei diesem einmaligen Treffen bleiben?
10: Ich würde nicht ausschließen, dass wir auch weitere Treffen haben, dass man weitere Arbeitsgruppen etc. bildet. Das wissen wir noch nicht. Das wird sehr, sehr stark jetzt darauf ankommen, wie die Arbeitgeber und die Gewerkschaften auch Bereitschaft zeigen am Mittwoch. Und davon würde ich es mal abhängig machen. Aber dass es keine konzertierte Aktion gibt, die der Kanzler hier meinte, das glaube ich, brauchen wir auch in dieser Form nicht.
9: Aber wenn ich Sie jetzt höre, Arbeitsgruppe, vielleicht noch weitere Runden. Eigentlich wollte die Bundesregierung ja Anfang Juli schon fertig sein mit diesem großen Reformpaket. Braucht es vielleicht doch ein bisschen mehr Zeit? Das sagt ja auch der Bundesratspräsident Bovenschulte.
10: Also ich finde schon, dass was entscheidungsreif ist, das sollten wir auch am 1. Juli entscheiden. Aber wir sollten nicht immer von der Reform reden. Das hat ja der Kanzler eben auch noch mal deutlich gemacht. Die Erwartungshaltung, das haut alles durch. So geht Politik auch nicht. Und deswegen muss man schon eine gewisse Sensibilität haben, auch für diese Themen. Und wir sehen, was am 1.7. entscheidungsreif ist und was wir sonst dann auch in anderen Kreisen beziehungsweise dann im weiteren Prozess miteinander vereinbaren können.
9: Ganz kurz noch, würde der weitere Prozess für Sie halten, noch ein bisschen in die Sommerpause hinein zu verhandeln? Oder sagen Sie dann lieber nach der Sommerpause mit neuem Schwung?
10: Ja, für uns gibt es sowieso keine Sommerpause. Natürlich machen wir auch Urlaub, aber nicht über 2 Monate. Und insofern ist diese Sommerzeit natürlich auch dazu da, weiter dran zu arbeiten, so oder so.
3: Sagt der Vorsitzende der SPD-Bundestagsfraktion Matthias Mirsch im ARD-Bericht aus Berlin.
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3: Ein anderes Thema, mehr Lohngerechtigkeit zwischen Männern und Frauen. Das ist das Ziel einer neuen EU-Richtlinie, die heute in Kraft tritt. Sie verpflichtet Unternehmen zu mehr Transparenz beim Gehaltsgefüge. Über den Stand der Umsetzung berichtet aus Brüssel Sarah Lopez.
11: Schon seit fast 70 Jahren gibt es in der EU das Ziel, dass Frauen und Männer für die gleiche Arbeit das gleiche Geld bekommen. Damals hat das die Europäische Wirtschaftsgemeinschaft, also der Vorgänger der Europäischen Union, aufgeschrieben. So lange ist das her. Heute, im Jahr 2026, ist das immer noch ein Ziel. Denn es gibt weiter einen Gender Pay Gap, also eine Lohnlücke zwischen Frauen und Männern. In Deutschland etwa liegt diese Lücke bei rund 6%, wenn man auf die bereinigte Zahl schaut, also Faktoren rausrechnet, wie dass Frauen öfter in Teilzeit und in schlechter bezahlten Berufen arbeiten. Für mehr Fairness auf dem Gehaltszettel hat die EU vor 3 Jahren die sogenannte Entgelttransparenzrichtlinie beschlossen. Komplizierter Name, einfaches Konzept, sagt Maria Neuchel von der SPD. Die EU-Parlamentarierin ist Mitglied im Ausschuss für die Rechte der Frauen und die Gleichstellung der Geschlechter.
12: Das Entgelttransparenzgesetz ist wie ein Hustensaft. Denn momentan ist das System nicht okay. Wenn irgendwann das System okay ist, vielleicht brauchen wir das Gesetz irgendwann nicht mehr. Momentan ist es ein Hustensaft für eine Gesellschaft, die ungleich bezahlt.
11: Die Richtlinie setzt bei den Unternehmen an. Wenn die mindestens 100 Mitarbeiter haben, müssen sie die Durchschnittsgehälter für Frauen und für Männer bei vergleichbaren Jobs offenlegen und auch die Kriterien, anhand derer das Gehalt berechnet wurde. Die Differenz zwischen den Gehältern darf bei maximal 5% liegen. Sonst müssen Unternehmen Gehälter angleichen und Betroffene haben Anspruch auf Schadenersatz. Und wenn eine Stelle ausgeschrieben wird, dann muss das Gehalt spätestens im Bewerbungsgespräch kommuniziert werden. Die europäische Statistikbehörde Eurostat sammelt Daten zum unbereinigten Gender Pay Gap in der EU, also zur generellen Lohnlücke zwischen Frauen und Männern. Dieser Gender Pay Gap liegt im Durchschnitt bei etwa 11% in der Europäischen Union. In Deutschland noch darüber und Estland ist Spitzenreiter, da sind es fast 19%. Die EU-Entgelttransparenzrichtlinie dürfte Einfluss auf diese Zahlen haben. Das sei richtig, sagt Christoph Wiedenroth, Referent für europäische Angelegenheiten beim Mittelstandsverband BVMW.
13: Es ist wichtig, den Gender Pay Gap in Deutschland auch erfolgreich aufzulösen. Wir müssen aber auch mit einem Auge weiterhin auf die Wettbewerbsfähigkeit unserer Unternehmen schauen. Die EU-Entgelttransparenzrichtlinie fällt in einen Zeitraum, bei dem viele Unternehmen eigentlich mit dem Rücken an der Wand stehen. Und sie haben die erhebliche Sorge, dass die Richtlinie in der Umsetzung in den Betrieben zu einem erheblichen bürokratischen Mehraufwand führen wird.
11: Die Unternehmen bräuchten Planungssicherheit. In vielen Ländern ist die aber nicht gegeben, weil es trotz Frist zum 7. Juni weiter keine Gesetzentwürfe gibt, um die EU-Richtlinie in nationales Recht zu überführen. Das ist auch in Deutschland der Fall. Kritik daran gibt's vom Deutschen Frauenrat und der stellvertretenden Vorsitzenden Anja Voisthoff.
14: Man hat schon den Eindruck, dass es da eine sehr zögerliche Haltung bei der Umsetzung gibt in dem Gedanken.
3: Achtung, wir haben einen Falschfahrer auf der A8 Stuttgart-München. Zwischen Adelzhausen und Dreieck München-Eschenried kommt Ihnen ein Falschfahrer entgegen. Fahren Sie da äußerst rechts und überholen Sie nicht. Ich wiederhole, auf der A8 Stuttgart-München. Zwischen Adelzhausen und Dreieck München-Eschenried ist ein Falschfahrer unterwegs. Vorsicht dort in beiden Richtungen. Und nun weiter hier im Programm.
14: An denen wir ja nun auch im Vorfeld beteiligt waren.
11: Auf Anfrage heißt es vom zuständigen Bundesministerium, es gebe das Ziel, die EU-Richtlinie auf das Notwendige beschränkt und möglichst bürokratiearm umzusetzen. Vor dem Hintergrund der derzeitigen wirtschaftlichen Lage plane man, dass Teile der Richtlinie im Juni 2028 fällig werden. Theoretisch könnte die Europäische Union ein Vertragsverletzungsverfahren gegen Deutschland einleiten. Mit Blick auf die Zahl der Länder, die die Richtlinie aber auch noch nicht umgesetzt haben, scheint das eher unwahrscheinlich.
3: Soweit Sarah Lopez. Und über das Thema Lohngleichheit von Männern und Frauen hat mein Kollege Tom Westerholt vom Norddeutschen Rundfunk mit der Direktorin der Bundesstiftung Gleichstellung, Lisi Meyer, gesprochen. Die erste Frage an sie war, wie derzeit der Stand der Umsetzung in Deutschland ist.
15: Also grundsätzlich ist es natürlich schon fragwürdig, warum man es in der Zeit nicht schafft. Und gleicher Lohn für gleiche Arbeit ist ja nicht seit gestern, sondern seit Jahrzehnten geltendes Recht in Deutschland. Die Richtlinie sollte eigentlich dafür sorgen, dass dieses Recht in der Praxis besser durchgesetzt werden kann. Aber man hat in den letzten Monaten ja schon im Rahmen der Debatten in der Kommission, die sich zusammengesetzt hat auf Bundesebene, gemerkt, dass natürlich gerade die Arbeitgeberverbände und Gewerkschaften unterschiedliche Positionen auch nochmal deutlich gemacht haben bei der Umsetzung der EU-Entgelttransparenzrichtlinie. Grundsätzlich, glaube ich, muss klar sein, im Koalitionsvertrag ist vereinbart, dass die Entgelttransparenzrichtlinie umgesetzt wird in dieser Legislaturperiode und dass damit eben auch EU-Recht nicht gebrochen wird.
16: Vor 3 Jahren beschlossen, heute läuft die Frist aus. In unserem Land wird ja aufgrund der Größe, aufgrund von Föderalismus, also unserer Länderzuständigkeit und dem großen Verwaltungsaufwand immer ganz allgemein viel auf die Bürokratie geschoben. Akzeptieren Sie das als Grund bei einem Thema, das jetzt, wie Sie gerade auch noch mal gesagt haben, ja schon seit Jahrzehnten auf dem Tableau ist?
15: Also ich kann das nicht so ganz nachvollziehen. Ich habe diese Hauptkritik der Arbeitgeberseite, also BDA, IW und so weiter auch gesehen nach den Kommissionsergebnissen. Und die haben ja sehr stark argumentiert, dass die Richtlinie aus ihrer Perspektive neue Dokumentationsberichts- und Prüfpflichten verursacht, die eben ein zu hoher Bürokratieaufwand wären. Man muss aber ehrlicherweise schon auch sagen, dass gerade für größere Unternehmen das mit aktuellen Digitalisierungsentwicklungen kein zu großes Problem darstellen dürfte. In den letzten Jahren haben sich zahlreiche Tools entwickelt, die man eben auch nutzt, um bestimmte Daten zu ziehen und in der Buchhaltung, im Personalwesen. Das sollte also kein allzu großes Problem darstellen, auch bei den Berichtspflichten nicht, die dadurch entstehen. Und ehrlicherweise ein kleines Unternehmen, und das ist ja eine der Aspekte, die ganz zentral sind in der EU-Entgelttransparenzrichtlinie im Vergleich zum aktuellen EU-Entgelttransparenzgesetz, dass es eben gerade bei kleineren Unternehmen, wo viele Frauen beschäftigt sind, auch nochmal die Möglichkeit gibt, den Auskunftsanspruch anders durchzusetzen und dadurch natürlich insgesamt auch nochmal für mehr Entgelttransparenz, für hoffentlich auch mehr Gehaltsgerechtigkeit auch zu sorgen. Und das, glaube ich, ist schon ganz zentral, dass man sich das nochmal bewusst macht, dass gerade auch bei kleinen und mittelständischen Unternehmen, das war immer auch eine Debatte innerhalb der EU-Entgelttransparenzrichtlinie im Weg, sozusagen diese zu entwickeln, dass es auch so gestaltet sein soll, dass KMU vor Überlastung geschützt werden sollen.
16: Da sprechen Sie einen wichtigen Punkt an, denn zum einen haben die beteiligten Ministerien

0: auch die Gerichte schon eher im Sinne der Richtlinie auch argumentieren und entscheiden. Was aber vielleicht schon nochmal interessant ist für öffentliche Arbeitgeber, gilt sie jetzt direkt. Und deshalb bedeutet es zum Beispiel meines Erachtens schon, dass bei der Frage Entgelttransparenz schon vor der Beschäftigung, was ja Artikel 5 vorsieht, also die Richtlinie sieht ja dort das Verbot einer Nachfrage zum bisherigen Einkommen vor oder dass StellenbewerberInnen das Recht haben, vom künftigen Arbeitgeber das Einstiegsgehalt oder die Spanne, die zur Anwendung kommt, auch zu erfahren. Das muss dann auch meines Erachtens wahrscheinlich umgesetzt werden.
1: Sagt Lisi Meyer, Direktorin der Bundesstiftung Gleichstellung.
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3: Mit Moritz Kühn und einem Lebenstraum, der in Erfüllung gegangen ist. Tennisprofi Alexander Zverev aus Hamburg hat sich zum ersten Mal auf den Grand-Slam-Thron gesetzt. In Paris im Finale der French Open gab es einen dramatischen 5-Satz-Erfolg gegen den Italiener Coboli. Zverev ist damit der erste deutsche Tennisspieler seit 89 Jahren, der in Paris triumphieren konnte. Aus der französischen Hauptstadt berichtet Guido Ringel.
4: Der so sehnlich erwünschte Pokal ist jetzt in den Händen des Hamburgers gelandet, nachdem er vor 2 Jahren hier noch im Endspiel verloren hatte.
5: I lost a Grand Slam final here 2 years ago, but now finally it's a happy end. At the end of the day, we're Grand Slam champions now.
4: Wir sind Champions. Zverev bezieht wie so oft seine Familie mit ein in den wichtigen Momenten. 5 anstrengende und für alle mitreißende Sätze lang ein Aufwand der besonderen Art. Mit dem besseren Ende für Zverev, auch weil er es schaffen konnte, zum Ende der Partie der kraftvollere Mann zu sein, zum Leidwesen seines Gegners Flavio Coboli.
6: Wenn jemand mich fragen würde, wer diesen Titel mehr verdient hat, dann würde ich immer sagen, du, Sascha. Ich freue mich für dich, aber ich bin auch traurig, weil ich so nah dran war und das fühle ich. Du hast jetzt deinen Traum erfüllt, dann lass mich beim nächsten Mal gewinnen.
4: Mehr als 4 Stunden Tennis, vielleicht nicht auf allerhöchstem Niveau, aber spannend und zum Mitfiebern allemal. Mit dem überglücklichen Alexander Zverev, den Pokal küssend und umarmend, wie ein 3-Jähriger seinen Teddy, glückt der Traum vom großen Glück endlich der Grand-Slam-Titel.
3: Ein Drama mit Happy End also für Tennisprofi Alexander Zverev. Ein Drama ohne Happy End in der Handball-Bundesliga für Minden. Der Mannschaft hätte 1 Punkt gereicht, um den Klassenerhalt zu schaffen, aber stattdessen gab es am letzten Spieltag eine knappe 25-26 Niederlage beim Tabellenletzten und Mitabsteiger Leipzig. Christian Schulze erzählt mehr.
7: Es war ein Herzschlagfinale bis zur allerletzten Sekunde und am Ende stand der Pfosten für das Mindener Wunder im Weg. Zur Pause lagen die Ostwestfalen mit 4 Toren zurück, konnten diese aber aufholen und die Partie bis zum Schluss offen halten. Mit der letzten Aktion hatte Minden den Klassenerhalt auf der Hand, doch der Pfosten verhinderte das Tor zum Ausgleich. Ein Unentschieden hätte gereicht, da Konkurrent Wetzlar parallel knapp gegen Meister Magdeburg verlor. Durch das 25-26 ist Minden nach einem Jahr Bundesliga wieder abgestiegen. Bittere Tränen in Ostwestfalen und auch in Gummersbach blieben nicht alle Augen trocken. Das hatte aber keine sportlichen Gründe. Schon vor dem 28-27 Sieg gegen die Rhein-Neckar-Löwen stand Platz 4 und die Teilnahme an der European League fest. Doch es hieß Abschied nehmen. Unter anderem verlässt Kapitän Julian Köster den VfL. In seinen 6 Jahren bei den Oberbergischen wurde er zum Nationalspieler. Jetzt wechselt er zum THW Kiel.
3: Und sein neuer Verein, der THW Kiel, wird kommende Saison wohl nicht international spielen, hat die Bundesliga als Tabellensechster abgeschlossen nach der Niederlage gegen Lemgo. Die einzige Hoffnung für den THW heißt noch Wildcard. In der Königsklasse gehen neben Meister Magdeburg und European League-Sieger Melsung auch die Füchse Berlin an den Start. Der Vizemeister gewann zum Saisonabschluss gegen den Tabellendritten Flensburg-Handewitt mit 43-38. Alle Ergebnisse gibt's auf sportschau.de. Und damit ab zum Radsport. Da hat Antonia Niedermayer den Giro d'Italia als erste Deutsche seit 13 Jahren auf dem Podium beendet. Holger Gerska mit den Einzelheiten.
8: 40 Kilometer vor dem Ziel lag die frühere Skibergsteigerin als Ausreißerin sogar virtuell an der Spitze der Gesamtwertung. Dann aber kam der große Auftritt der Topfavoritin Demi Vollering, die den Giro erstmals gewann. Die Europameisterin aus den Niederlanden fing nicht nur um 30 Sekunden Antonia Niedermayer ab, sondern auch die nach 8 Etappen noch führende Anna van der Breggen, ebenfalls aus den Niederlanden. Für Antonia Niedermayer, die 23-Jährige aus Burgmühl in der Nähe von Rosenheim, ist es trotzdem der bislang größte Erfolg. 3-mal war sie bei Weltmeisterschaften schon in den Top 6, verpasste aber noch das Podium, das jetzt beim Giro d'Italia besonders wertvoll ist.
3: Denn anders als bei den Männern

0: ist es historisch bedingt für die Frauen die wichtigste Rundfahrt des Jahres.
1: Sagt Moritz Kühn von unserer Sportredaktion. Und hier ganz kurz die Entwarnung auf der A8 Stuttgart-München. Kein Falschfahrer mehr zwischen Adelzhausen und Dreieck München-Eschenried. Und weiter im Programm, hier haben wir noch einen Hörtipp für Sie.
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13: Um 2.29 Uhr mit Katja Kindermann. Der Iran hat gestern Abend mehrere Raketen auf Israel abgefeuert. Teheran reagierte damit nach eigenen Angaben auf israelische Angriffe auf einen Vorort der libanesischen Hauptstadt Beirut. Aus Istanbul, Phyllis Kükrükol.
14: In Israel lösten die Angriffe Alarm in mehreren Städten aus, darunter Haifa und Caesarea. Das israelische Militär teilte mit, das Luftabwehrsystem habe die Bedrohung identifiziert und fange die Raketen ab. US-Präsident Trump kritisierte den Angriff scharf. Im Fernsehsender Fox erklärte er, das werde sicher nicht bei den Verhandlungen helfen. In Richtung Iran fügte er hinzu, ihr habt eure Raketen abgeschossen, das reicht. Geht zurück an den Verhandlungstisch und macht einen Deal.
13: Deutschland, Frankreich, Großbritannien und die Ukraine haben Russland zu einer sofortigen Waffenruhe und Verhandlungen über ein Ende des Krieges aufgefordert. In London hatten gestern Abend Kanzler Merz, der britische Premier Starmer und Frankreichs Präsident Macron mit dem ukrainischen Staatschef Selenskyj über die aktuelle Lage gesprochen. Aus der Nachrichtenredaktion Christian Hammer.
15: Nach dem Treffen veröffentlichten die 4 eine gemeinsame Erklärung. Darin riefen sie den russischen Präsidenten Putin zum Handeln auf. In der Erklärung formulieren die 4 Staats- und Regierungschefs auch mehrere Voraussetzungen für einen, so wörtlich, gerechten und dauerhaften Frieden. Sie fordern unter anderem umfassende Sicherheitsgarantien für die Ukraine. Die russischen Vermögenswerte sollen so lange eingefroren bleiben, bis Russland seinen Angriffskrieg beendet und die Ukraine für die durch den Krieg verursachten Schäden abfindet. Außerdem sollen die USA und Europa aktiv an möglichen Friedensverhandlungen beteiligt werden.
13: Bei der vorgezogenen Parlamentswahl im Kosovo hat die Partei von Ministerpräsident Kurti offenbar mit Abstand die meisten Stimmen erhalten. Seine linksnationalistische Partei kommt laut Befragungen auf etwas mehr als 40%. Bei dem Ergebnis wäre sie auf einen Koalitionspartner angewiesen. Allerdings wird eine Regierungsbildung schwierig, weil es zwischen den Parteien tiefe Gräben gibt. Es war schon die 3. Parlamentswahl in 16 Monaten im Kosovo, das sich auch um einen EU-Beitritt bemüht. Der Hamburger Tennisprofi Alexander Zverev hat seinen ersten Titel bei einem Grand-Slam-Turnier geholt. Im Finale der French Open in Paris setzte sich der 29-Jährige gegen den Italiener Flavio Cobolli in 5 Sätzen durch. Der letzte Triumph eines deutschen Tennisspielers bei einem Grand-Slam-Turnier liegt 30 Jahre zurück. 1996 gewann Boris Becker die Australian Open. Und das Wetter in Deutschland. Überwiegend trocken, im Nordosten letzte Schauer, später teilweise neblig. Tiefstwerte zwischen 14 Grad und 6 Grad. Tagsüber heiter bis wolkig, im Südosten mehr Sonne. Von Westen einzelne Schauer oder Gewitter. Höchstwerte 20 bis 28 Grad. Am Dienstag zeitweise Schauer und Gewitter, später freundliche Abschnitte, 15 bis 22 Grad. Und am Mittwoch ein paar Schauer, teils Gewitter, auch heitere Phasen, 15 bis 21 Grad. Das waren die Nachrichten.
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1: Und zur Stunde sind die Straßen frei. Ich wünsche Ihnen gute und sichere Fahrt.
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1: Im Studio ist Detlef Karg. Willkommen. Stellen Sie sich eine Fabrik vor, in der es gar kein Licht gibt und auch kaum Menschen, die da arbeiten. Sogenannte Dark Factories, die sind in China schon Realität. Mit künstlicher Intelligenz gesteuerte Roboter fertigen dort Autos, Smartphones und mittlerweile auch Kampfjets für die chinesische Armee. Darum geht es in den kommenden 20 Minuten im Weltspiegel-Podcast, heute mit Janina Werner und unserer ARD-Korrespondentin in Peking, Marie von Mallingroth.
16: Eine Dark Factory, was ist das denn? Also ich stelle mir da irgendwie sowas Mystisches vor an einem verlassenen Ort. Ist das denn wirklich so oder ist das nur so eine komische Vorstellung von mir?
17: Also mystisch ist vielleicht ein bisschen zu romantisch, zumindest so für meinen Geschmack. Da denke ich irgendwie an eine einsame Hütte in nebliger Naturstimmung. Auf jeden Fall sah das Ganze so aus, dass wir in den Outskirts von einer 10-Millionen-Stadt waren, in einer Industriegegend. Und da gibt es eben dieses junge E-Auto-Unternehmen. Und dann kommt man da auf dieses Gelände, das sieht alles ziemlich sauber aus und fast menschenleer. Und dann kommt man eben in diese große Fabrikhalle, die, sagen wir mal, eher in gedimmtem Licht ist.
16: Und wie sieht es denn dann so aus in so einer Fabrikhalle und hat dich irgendwas überrascht? Hast du irgendwas bemerkt?
17: Naja, überrascht waren wir, weil wir vielleicht auch ein bisschen naiverweise dachten, ach cool, jetzt kommen wir in eine Dark Factory, da wird es dann wirklich zappenduster sein. War es aber eben nicht, wie ich eben schon gesagt habe. Es war so etwas gedimmtes Licht und ein bisschen enttäuscht waren wir dann schon. Ja, und dann steht man da eben in so einer riesigen Halle, die eine Fläche hat ungefähr von 180 Fußballfeldern. Und es heißt zwar, es sei alles voll automatisiert und man sieht auch sehr, sehr viele Industrieroboter. 800 sind es, so sagen eben zumindest die Mitarbeiter dort. Aber es gibt eben auch 200 menschliche Mitarbeiter, die dann bei der Montage in den Zwischenschritten intervenieren, wenn es hakt. Was mich aber schon wirklich fasziniert hat, ist einfach zu sehen, wie geschmeidig diese Industrieroboter da so leise vor sich hinwerkeln. Und ich habe da auch mal den Manager gefragt, warum das Ganze dann eigentlich Dark Factory heißt, wenn es gar nicht so dark ist. Naja, und er sagt eben so, die Definition einer Dark Factory ist, dass eben alles 100% automatisiert abläuft und hebt dann nochmal hervor, wie viele Roboter man eben jetzt da in dieser Fabrik hat. Aber wie gesagt, in China ist unglaublich vieles auch, wird einfach ausprobiert und dort in der Fabrik ist man zwar schon automatisiert, aber ich fand es dann doch ganz interessant zu sehen, wie viel menschliche Unterstützung es dann eben auch doch noch braucht.
16: Und sind denn diese Dark Factories die Zukunft? Was ist denn so der langfristige Plan vielleicht auch dahinter?
17: Also, dass das die Zukunft ist, Janina, so sieht das auf jeden Fall die chinesische Staats- und Parteiführung. Wir wissen jetzt nicht, wie viele es gibt, ne? Aber fest steht, dass einfach wahnsinnig viel investiert wird und eben jetzt auf einmal, wie damals die E-Auto-Firmen und Start-ups, eben solche Dark Factories, ja, wie Pilze aus dem Boden sprießen. Eigentlich kann man schon sagen, dass jetzt so hochautomatisierte E-Auto-Fabriken, wie wir sie eben gesehen haben, aktueller Standard sind. Und der Ursprung des Ganzen sind auf jeden Fall die langfristigen Pläne der Partei, über die jetzt ja auch immer so viel gesprochen wird, wenn dann zum Beispiel die deutsche Wirtschaftsministerin kommt und sagt, wir müssen mal diese 5-Jahres-Pläne Chinas genau studieren. Und da gab es eben einen Plan 2015, Made in China 2025 hieß der. Und da wurde eben schon ganz klar das Ziel festgehalten, dass man zu einer globalen Hightech-Supermacht werden will. Und ganz im Zentrum stehen da eben die Bereiche KI und Robotik. Und da ist die Idee, dass eben Robotik auch ein zentraler Hebel ist für das wirtschaftliche Wachstum, für die technologische Unabhängigkeit und die, ja, globale Vormachtstellung, also KI und Robotik eben, ne? Künstliche Intelligenz.
16: Und was heißt das denn für die Gesellschaft und auch für die Jobs? Weil da werden ja natürlich dann auch viele wegfallen. Gibt es da irgendwie eine Reglementierung?
17: Ich finde das eine so super spannende Frage, weil sie ja eigentlich uns alle auch berührt, ne? Sozusagen die Weltbürger und Weltbürgerinnen. Und ich glaube, es ist nirgends einfach zu beantworten. In China ist es so, dass ja man sagen kann, viele Fabrikarbeiterjobs sind schon ersetzt und es werden auch in Zukunft viele Jobs ersetzt werden. Da gibt es auch erstaunlich offene Studien, würde ich sagen, auch diese aus der chinesischen Staats- und Parteiführung kommen, weil man sich eben dieser Herausforderung auch stellt. Und da gibt es zum Beispiel eine von dem Ministerium für Personalwesen, das ist auch ein interessanter Name, die in 300 Städten geforscht haben letztes Jahr. Und da kam bei rum, dass eben genau in diesen Bereichen Verwaltung, Finanzen, Sales-Bereich teilweise schon 10-20% weniger Stellen zur Verfügung stehen, eben wegen dieser ganzen Transformation. Und dann kann man auch noch dazu sagen, auf der einen Seite hast du eine alternde Bevölkerung, eine historisch niedrige Geburtenrate. Und da ist eben zumindest die theoretische Idee der Partei, dass man eben mithilfe von KI-Technologie trotzdem eine hohe Produktivität erzeugen kann, wenn man weniger Menschen hat. Das auf der einen Seite, aber auf der anderen Seite gibt es halt auch eine super hohe Jugendarbeitslosigkeit, über die wir ja hier auch schon berichtet haben. Und genau das birgt auch sozialen Sprengstoff, würde ich sagen, weil die jungen Menschen ohnehin so Probleme haben, einen guten Job zu finden. Und das wird jetzt möglicherweise dadurch natürlich noch schwieriger.
16: Also kann es dann auch einfach sein, dass man als Arbeitnehmer rausgeschmissen wird und dann durch zum Beispiel einen Roboter ersetzt wird? Und da gibt es keine Rechte für die Arbeitnehmer zum Beispiel?
17: Also grundsätzlich hast du in China sicherlich weniger Arbeiterrechte und überhaupt weniger soziale Sicherheit, als wir das in Europa kennen. Ich hatte es ja eben so den darwinistischen Wettbewerb genannt. Also da ist einfach hier das Leben und die Arbeitsbedingungen per se sehr viel härter. Was aber total interessant ist, es gibt jetzt einen Gerichtsfall in Hangzhou. Das ist die Hightech-Metropole, da hat auch DeepSeek seinen Sitz, über den auch sehr viel berichtet wurde in den chinesischen Medien. Da hat eben jemand seinen Job verloren wegen dem Einsatz von künstlicher Intelligenz. Diese Person hat dann sich eben gewehrt und hat dann auch geklagt. Und daraus ist dann ein ganzer Prozess entstanden und ein Gerichtsurteil, das eben diesem Arbeiter auch Recht gegeben hat, beziehungsweise eben dann ihn unterstützt hat dahingehend, dass er auch eine Kompensation bekommen musste. Und da das Gerichtsurteil eben besagt, dass Unternehmen vor einem KI-bedingten Stellenabbau eben genau prüfen müssen, ob dieser Mitarbeiter nicht möglicherweise für andere Aufgaben weiterqualifiziert werden kann und eben ja fair weiterbeschäftigt werden kann. Und das heißt, da ist schon eine ziemliche Sensibilität da. Und in China muss man immer mit einbeziehen, wenn so etwas öffentlich berichtet wird und dann eben auch in vielen Staatsmedien erscheint, dann ist das eine Botschaft, die ganz oben die Staats- und Parteiführung in Peking setzen möchte, nämlich den Leuten sagen, wir sehen da nicht einfach drüber hinweg, über diese Sorge, die ihr möglicherweise habt, sondern wir kümmern uns darum. Das ist das, was sozusagen in der Öffentlichkeit kommuniziert wird. Tatsächlich aber ist es natürlich so, dass viele Menschen ihre Jobs verlieren vermutlich oder eben halt Stellen auch nicht neu besetzt werden oder wie diese Autofabrik, die wir besucht haben. Klar, da stehen jetzt eben Maschinen, das sind normalerweise wären da eben Arbeiter, die diesen Job übernehmen könnten. Und das wird dann aber in den meisten Fällen auch nicht so festgehalten als durch KI-ersetzte Jobs, sondern da heißt es dann in den Statistiken eher unternehmerische Umstrukturierung und so weiter und so fort, weil man auch nicht so gerne möchte, dass eben so eine Zahl das Tageslicht erblickt, die klar beziffert, wie viele Menschen jetzt eben schon ihre Jobs verloren haben.
16: Und ich könnte mir auch vorstellen, dass Chinesen und Chinesinnen aber auch Respekt haben, wenn das Land da so nach vorne prescht bei KI und Robotik, oder?
17: Ja, ich würde aber dennoch sagen, dass bei all denjenigen hier in China, die ja nur via Handy jetzt mit Algorithmen und künstlicher Intelligenz zu tun haben, dass die meisten Menschen schon eine ziemlich große Offenheit gegenüber den Entwicklungen haben. Mal ganz abgesehen davon, dass es halt die Parole vom Parteichef ist, Xi, würden sich sowieso wenige trauen, dagegen zu sprechen. Aber es gibt auch Studien dazu, dass die Innovationsfreudigkeit hierzulande größer ist. Aus meiner Sicht ist es eine Mischung aus autokratischer Staat, mangelnde soziale Absicherung und eben so eine Wettbewerbsmentalität. Es gibt auch nicht so eine Sensibilität für Datenschutz, weil es einfach nicht so öffentlich debattiert wird auch. Aber die Menschen, für die es total absehbar ist, dass die KI vielleicht bald in ihrem Feld eingesetzt wird, die machen sich natürlich schon Sorgen. Und ich habe neulich mal mit so ein paar jungen Menschen gesprochen, habe da eine junge Sprachenstudentin getroffen und die hat mir Folgendes gesagt. Ja, sie sagt eben, dass sie Französisch studiert in Peking, dass sie eigentlich eben gerne als Übersetzerin später arbeiten würde und sich sie und ihre Kommilitonen und Kommilitoninnen ja eben schon Sorge machen, Angst haben, dass eben genau ihr Berufstraum möglicherweise von irgendeiner KI dann eben ausgeübt wird. Und ich habe auch eine andere junge Frau gefragt, das war ganz interessant, da war ich auf so einer KI-Messe und da hat ein junger Start-up-Unternehmer seine humanoiden Roboter vorgestellt und da stand also diese Frau staunenden Auges davor und die habe ich eben gefragt, ob sie sich vorstellen kann, so einen humanoiden Roboter vielleicht zu Hause sitzen zu haben, mit dem man sich unterhält, der vielleicht irgendwann auch mal Ersatz für einen echten Menschen sein könnte. Wir kennen ja dieses Phänomen, dass manche Leute schon ChatGPT oder hier in China DeepSeek als ihren Boyfriend oder Girlfriend oder so ansehen. Und die hat mir Folgendes geantwortet. Sie sagt eben, also solange es jetzt nicht wie so ein Sci-Fi-Film rüberkommt, kann sie sich schon vorstellen, dass einfach das mehr auszutesten. Ne? Aber sie sagt eben, es funktioniert nicht, wenn die Menschen die Kontrolle verlieren über die Algorithmen letztlich. Und das ist auch so ein Thema hier in China. Hätte ich auch nicht so gedacht, aber das wird auch relativ viel diskutiert. Zumindest an manchen Unis ebenso die ethischen Konsequenzen.
16: Danke, Marie, für das spannende Gespräch und immer spannend, mit dir zu reden, weil man so verschiedene Eindrücke aus dem Land bekommt. Danke dir.
17: Sehr gerne.
16: Und jetzt haben wir gerade schon gehört, wie es in so einer Dark Factory aussieht. Und jetzt wollen wir mal weiterschauen. Viele Staatschefs waren zuletzt zu Gast in China. Welche Bedeutung hat das? Darüber spreche ich mit der Sinologin Dr. Marina Rudjak von der Universität Heidelberg. Donald Trump, Wladimir Putin, jetzt die deutsche Wirtschaftsministerin Reiche. Was bedeutet das denn auch für China?
18: Für China ist es ein Zeichen dafür, dass das Land dort angekommen ist, wo Staatschef Xi Jinping es haben wollte, nämlich als eines der mächtigsten Länder der Welt, ohne die heute globale Politik nicht funktioniert. Und genau so wird diese Reihe von Besuchen in kurzer Abfolge hintereinander Donald Trump, Putin, jetzt auch die deutsche Wirtschaftsdelegation gelesen.
16: Die Beziehung zwischen Deutschland und China, also Deutschland ist ja sehr abhängig, China ist der größte Handelspartner. Was bedeutet diese Beziehung zwischen den beiden Ländern?
18: Aus der chinesischen Perspektive, auch wenn Deutschland oder Europa gerade nicht als politisch wichtige Akteure gesehen werden, sind sowohl Deutschland als auch die EU extrem wichtig als Markt. Denn China hat massive Überkapazitäten, die vom eigenen Markt nicht absorbiert werden. Und dieser europäische Markt, einschließlich Deutschland, sind extrem wichtig. Und deutsche Technologie bleibt für China auch nach wie vor wichtig. Deswegen gibt es auch ein großes Interesse, in deutsche Unternehmen zu investieren.
16: Welche Rolle und Einfluss hat denn auch China in der Welt? Und vielleicht können Sie auch so ein bisschen skizzieren, was ist denn die Strategie Chinas? Was ist so das finale Ziel?
18: Vielleicht muss man sich zuerst anschauen, was sind eigentlich die Kerninteressen der chinesischen Regierung bzw. der kommunistischen Partei, die an der Regierung ist. Und diese Kerninteressen sind im Wesentlichen drei. Das erste ist politische Legitimation. an der Macht zu bleiben. Und da gibt es eine Art Vertrag zwischen der Regierung und dem Volk. Die Regierung sorgt dafür, dass die Menschen wohlhabender werden und die Bevölkerung hält sich dafür aus der Politik raus. Das zweite Kerninteresse ist das, was die chinesische Regierung als territoriale Integrität bezeichnet. Und das betrifft auch Tibet, Taiwan, Xinjiang, südchinesisches Meer aus der Perspektive der chinesischen Regierung. Und das dritte Kerninteresse ist ein internationales Umfeld, das stabil ist und für Chinas eigene wirtschaftliche Entwicklung förderlich ist, denn davon hängt ja wiederum die Legitimität der Partei ab. Und aus diesen Kerninteressen leitet sich eigentlich auch Chinas Außenpolitik ab. Es geht darum, ein stabiles internationales Umfeld zu haben mit Ländern, die mit China handeln, in die China investieren kann und die sich vor allem auch nicht gegen China verbünden.
16: Wie gelingt das denn vielleicht auch, die Bevölkerung ruhig zu halten oder dass die jetzt da mitmacht? Kommt denn dieser wirtschaftliche Aufschwung auch bei der Bevölkerung an?
18: Der wirtschaftliche Aufschwung kommt bei der Bevölkerung an, aber nicht bei allen gleichermaßen. China bleibt immer noch ein Land riesiger ökonomischer Unterschiede zwischen den Ostküstenstädten, die postmodern wirken und aussehen, und der Tatsache, dass im Durchschnitt das Einkommen immer noch relativ niedrig ist. Und wir haben jetzt zum Beispiel nach dem Fünfjahresplan gesehen, bei dem ja die künstliche Intelligenz eine sehr große Rolle spielt und die Automatisierung, dass es auch in den chinesischen sozialen Medien viele Stimmen gibt, die sagen, ja, das ist ja alles schön und gut, dass beim Frühlingsfest hier Roboter in der Show auftreten, aber mein eigener Alltag ist relativ schwer. Und wir merken es auch daran, dass die Bevölkerung nicht der Aufforderung der chinesischen Regierung folgt, mehr zu konsumieren oder auch mehr Kinder zu bekommen. Und das sind Zeichen dafür, dass es eben nicht so viel Vertrauen in die Zukunft gibt.
16: Natürlich gibt es ja auch viele Arbeiter, die ja auch in diesem Land arbeiten. Und wenn jetzt immer mehr Roboter kommt oder KI und die ersetzen soll, ist das nicht dann auch schwierig für die normale Bevölkerung?
18: In dem Falle ist die Automatisierung die Strategie, mit dem demografischen Wandel fertig zu werden. Denn die Bevölkerung schrumpft massive. Das ist etwas, was der chinesischen Regierung tatsächlich sehr viele Sorgen bereitet, wie man eigentlich die Produktion aufrechterhalten kann bei dem demografischen Wandel und auch angesichts der Tatsache, dass Menschen mit der zunehmenden technologischen Entwicklung natürlich in bessere Jobs wollen. Also da ist nicht unbedingt die Arbeitslosigkeit das Problem, sondern es ist gerade der Grund, also der demografische Wandel, dass die Automatisierung vorangetrieben wird.
16: Ist das denn dann eher so, dass wir jetzt hier die Roboter sehen, die beim Marathon mitlaufen und dass das eher dann so der Schein nach außen ist, so ein bisschen die Glitzerwelt? Aber wenn Sie auch sagen, die normale Bevölkerung lebt vielleicht ja auch oft noch unter der Armutsgrenze oder hat an diesem wirtschaftlichen Aufschwung gar nicht so viel Teilhabe.
19: Also die Bevölkerung hat durchaus Teilhabe. Aber die Frage ist natürlich, wie? Wir haben jetzt im deutschsprachigen Raum den Roman Ich fahre Pakete in Peking ausgesprochen, der von einem chinesischen Paketfahrer geschrieben wurde. Und der zeigt, was eigentlich die Schattenseiten dieser Ökonomie sind, die auf der einen Seite einem Teil der Bevölkerung sozusagen die sofortige Verfügbarkeit von allem garantiert. Man kann sich in Peking innerhalb kürzester Zeit, nicht nur in Peking, eigentlich chinaweit, alles Mögliche liefern lassen. Aber wer übernimmt diese Arbeit? Und diese Schattenseiten des Booms, das ist das, was einen relativ großen Teil der Bevölkerung betrifft.
16: Und wie steht denn das Land wirtschaftlich da? Also Aufschwung, haben Sie schon gesagt, es boomt.
19: Es boomt in dem Sinne, dass es ein Wirtschaftswachstum immer noch gibt.
18: Aber der ist im Vergleich zu den früheren Zahlen relativ niedrig, bei 4 bis 4,5%. Und China hat jetzt im dritten Jahr in Folge Deflation. Erstmals in diesem Jahr hat in seinem Regierungsbericht der Premierminister das auch zugegeben. Also China hat lange nicht zugegeben, dass es eine Deflation hat. Und es zeigt, dass es zwar auf der einen Seite Wirtschaftswachstum gibt, aber dieser eben bei weitem nicht mehr so robust ist wie früher. Und gleichzeitig gibt es trotz Wachstum eine Wirtschaftskrise. Es gibt Überkapazitäten, es gibt Deflation, es gibt die Immobilienkrise und es gibt eine Bevölkerung, die eben kein zu großes Vertrauen in die eigene wirtschaftliche Zukunft zu haben scheint und eben nicht viel konsumiert.
16: Und jetzt haben Sie auch schon die alternde Gesellschaft angesprochen. Wie stellt sich denn China darauf ein oder setzt man deshalb auch so viel auf KI-Roboter? Wie muss man sich das vorstellen?
18: Man setzt genau deswegen so viel auf KI und Roboter, und zwar sowohl in der Produktion, aber auch bei der Frage, wie werden eigentlich ältere Menschen versorgt, wenn sie Pflege brauchen, wenn Familien inzwischen so aufgestellt sind, dass zwei arbeitende Erwachsene vier Großeltern versorgen müssen und dann vielleicht auch gar keine eigenen Kinder haben. Und das ist eine ganz große Frage. Also gerade die Pflegefrage ist eine, die in China inzwischen sehr groß diskutiert wird und wo man auch die Hoffnung potenziell auf Roboter setzt.
16: Gibt es denn auch noch so ein großes Gefälle zwischen Stadt und Land, also so Megacities? Aber natürlich sieht es auf dem Land ja auch ganz anders aus, oder?
18: Das Gefälle gibt es, aber man muss auch ganz klar sagen, das Land in China heute sieht ganz anders aus als vor 10 oder 15 oder 20 Jahren. Also auch auf dem Land hat massive Entwicklung stattgefunden, aber das Gefälle gibt es natürlich schon. Wobei jetzt aus deutscher Perspektive man sagen muss, auch auf dem tiefsten Land hat man in China exzellenten Internetempfang. Das, was in Deutschland ja nicht unbedingt der Fall ist. Also auch da, wenn wir an Gefälle denken, ist das Gefälle nicht unbedingt im Technologischen.
16: Wo denn dann?
18: Im Einkommen, also sagen der Verfügbarkeit des Einkommens, in dem auf welche Schulen man seine eigenen Kinder schicken kann, welche gesundheitliche Versorgung man sich leisten kann. Theoretisch gibt es staatliche gesundheitliche Versorgung für alle. Praktisch sind es Kosten, die zu einem großen Teil privat getragen werden müssen. Das ist zum Beispiel, also die ganzen öffentlichen Dienstleistungen.
16: Jetzt hat man ja oft, glaube ich, so ein Bild im Kopf, China ist eben Vorreiter in KI, in Robotik. Ist das denn so oder ist das nur so eine Welt, die wir glauben, dass sie da so Vorreiter sind?
18: Wenn man China mit Europa vergleicht, ist das Niveau der Durchtechnisierung sehr, sehr, sehr hoch. Und das hat damit zu tun, von welchem Punkt aus China gestartet ist. Denn Technologie bietet viele schnelle Lösungen für Alltagsprobleme. Und viele in China sagen, wir können uns die Komplexität von papiergebundenen, papiergetriebenen, langsamen Prozessen gar nicht leisten, weil wir ja aufholen müssen. Und das Beispiel, das ich immer wieder gerne verwende, weil ich danach gefragt werde, ist, stimmt es eigentlich, dass man in Deutschland noch viele Dinge auf Papier macht? Stimmt es eigentlich, dass es in Deutschland noch Faxgeräte gibt? Und da muss man einfach sagen, ein Land, das per se nicht reich ist, kann sich vieles an langsamen, papiergebundenen Prozessen gar nicht leisten. Und deswegen, gerade aus der Optimierung heraus, gab es in China schon sehr, sehr früh diesen Drang, möglichst viel zu technisieren. Ich erinnere mich, ich war mal bei einer Konferenz, wo es um Stadtentwicklung ging und um Smart Mobility, also wie eine Stadt über Technologie, über KI steuern kann, wo zum Beispiel gerade mehr Busse gebraucht werden oder wo gerade mehr Elektrofahrräder gebraucht werden. Und der Stadtentwickler aus China sagte, wir haben gar keine Zeit, das alles so langsam zu planen. Wir müssen sehen, okay, morgens sind da so und so viele Menschen, da brauchen wir Busse hin. Abends sieht es so und so aus. Und um sozusagen diese drängenden gesellschaftlichen Fragen zu beantworten. Dafür wurde sehr früh auf Technologie gesetzt und da gibt es auch eine große Technologieoffenheit. Und ich glaube, die Herausforderungen, die sich zum Beispiel durch KI ergeben, werden in China nicht unbedingt aus der ethischen oder Werteperspektive diskutiert, sondern eher aus der Perspektive der technologischen Lösbarkeit.
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1: Wie Wenige Tage vor einem Spitzentreffen im Kanzleramt mit Gewerkschaften und Arbeitgebern ist die Reformdebatte voll entbrannt. Bundesratspräsident Bovenschulte warnte die Bundesregierung im Spiegel davor, zu hohe Erwartungen zu wecken. Die Aufgabendichte sei viel zu hoch, so der Bremer Bürgermeister. Unsere Gastautorin Kaya Klapser von der Zeit findet, Bovenschulte liege damit richtig.
20: Die Bundesregierung hat sich bis zur Sommerpause deutlich zu viel vorgenommen. Sie hätte schon früher mit den Reformen beginnen sollen, statt erst diverse Kommissionen über Monate tagen zu lassen. Jetzt muss priorisiert werden, auch um nicht zu viele handwerkliche Fehler zu machen. Im Fokus sollte dabei die Reform der gesetzlichen Krankenversicherung stehen. Denn wenn hier nicht schnell gehandelt wird, müssen die Kassenbeiträge zum Jahreswechsel erneut angehoben werden. Das würde Arbeitnehmer und Arbeitgeber stark belasten. Es ist übrigens politisch geschickt, den Begriff Reformen zu verwenden. Er klingt nach Fortschritt, nach Verbesserung. Dabei handelt es sich bei den Plänen zu Gesundheit und Pflege um massive Sparmaßnahmen, die vor allem zulasten der Versicherten gehen. Es könnte etwas dauern, bis den Bürgern dieses fragwürdige Label klar wird. Doch die Politik hofft offenbar, dass sie es bis zu den Landtagswahlen im Herbst schon wieder vergessen haben.
1: Meint Kaya Klapser von der Zeit. Auch die Rhein-Neckar-Zeitung aus Heidelberg schaut speziell auf die von Bundesgesundheitsministerin Warken angestoßene Pflegereform und nennt sie Empörung zu Recht groß.
21: Viel zu sehr ist die Reform auf Einschnitte bei denen getrimmt, die sowieso schon wenig haben. Warum gerade bei Einkommensschwachen sparen, wenn ganze Berufsgruppen noch überhaupt nicht einzahlen? Echte Solidarität sieht anders aus. So wäre, anders als bei der Rente, die Pflichtmitgliedschaft von Beamten in der gesetzlichen Pflegeversicherung ein echter Gewinn. Auch die Beitragsbemessungsgrenze muss weiter erhöht werden. Warum sollten Beschäftigte, die über 6.000 Euro monatlich verdienen, prozentual entlastet werden?
1: Die Südwestpresse aus Ulm begrüßt es, dass sich nun alles auf die notwendige Modernisierung von Rente, Gesundheitssteuern und Arbeitsmarkt fokussiere.
21: Es wäre aber eine Fehlmaßnahme zu glauben, dass danach erstmal Schluss wäre mit der Reformerei. Denn so groß die Erwartungen an die Koalitionsrunden in den nächsten Wochen bereits sind, Schwarz-Rot soll schaffen, was seit Jahrzehnten nicht geschafft wurde. Noch größer scheint die heimliche Hoffnung, dass es dann endlich erledigt ist. Spoiler, beim Reformieren gibt es kein Beendet.
1: Die Rheinzeitung aus Koblenz schreibt, Kanzler Merz strebe einen Konsens mit den Sozialpartnern nur halbherzig an.
21: Er hat Gewerkschafter und Arbeitgeber für kommenden Mittwoch zwar zu einer Gesprächsrunde ins Kanzleramt eingeladen, doch das ist noch lange kein Dialogprozess. Merz meint, für langwierige Verhandlungen keine Zeit mehr zu haben. Die Sozialpartner sollten aber sehr wohl an den weiteren Reformvorbereitungen beteiligt bleiben, so gut es in diesem Jahr eben geht. Denn ohne Unterstützung der Sozialpartner droht dieses Szenario. Die Unternehmen setzen ihre Investitionsverweigerungen fort, die Gewerkschaften sorgen für einen heißen Herbst auf den Straßen.
1: Und das waren unsere Standpunkte, zusammengestellt von Ulrike Ufer.

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1: Um 3 Uhr mit Katja Kindermann. Der Konflikt zwischen dem Iran und Israel droht wieder zu eskalieren. Nach den neuen iranischen Raketenangriffen auf Israel hat der israelische Armeechef eine harte Reaktion angekündigt, sobald dafür grünes Licht erteilt werde. Aus der Nachrichtenredaktion Nele Hüpper.
2: Widerstand gegen mögliche neue israelische Angriffe auf den Iran kommt von US-Präsident Trump. So sagte er dem Nachrichtenportal Axios, die USA und der Iran seien auf dem Weg zu einem guten Abkommen. Er wolle nicht, dass das wegen aktueller Ereignisse scheitere. Der Iran hatte gestern erstmals seit Beginn der Waffenruhe Anfang April wieder Raketen auf Israel abgefeuert. Eine Frau wurde verletzt. Das Regime in Teheran bezeichnete den Angriff als Warnung nach israelischen Luftangriffen auf südliche Vororte der libanesischen Hauptstadt Beirut.
1: In London haben gestern Abend der britische Premierminister Starmer, Kanzler Merz und Frankreichs Präsident Macron mit dem ukrainischen Präsidenten Zelensky beraten. Danach riefen sie den russischen Staatschef Putin auf, Verhandlungen über ein Ende des Kriegs zu führen. An den Verhandlungen müssten auch die USA und Europa aktiv beteiligt werden, hieß es in einer gemeinsamen Erklärung. In der Erklärung werden auch mehrere Voraussetzungen für einen dauerhaften Frieden formuliert, zum Beispiel umfassende Sicherheitsgarantien für die Ukraine. Nach dem Einsturz eines Hauses in Görlitz in Sachsen vor knapp drei Wochen ermittelt die Polizei gegen 2 Männer. Sie sitzen im Zusammenhang mit anderen Straftaten in Untersuchungshaft. Sie stehen im Verdacht, sich in dem Haus befunden und dort Rohrleitungen beschädigt oder manipuliert zu haben. Laut Polizei waren sie offenbar auf der Suche nach Gegenständen, die sie zu Geld machen können. Bei dem Einsturz waren 3 Menschen ums Leben gekommen. Tennisprofi Alexander Zverev hat seinen ersten Grand-Slam-Titel gewonnen. Der Hamburger bezwang im Finale der French Open in Paris den Italiener Flavio Cobolli in 5 Sätzen. Aus der Sportredaktion Hendrik Glückhoff.
3: Im Moment des Sieges fiel Zverev auf den Rücken, auf den roten Sand. Die Tränen schossen ihm in die Augen. Das Ziel endlich erreicht. Und es war harte Arbeit im Finale. Den ersten Satz holte sich Zverev mit 6:1. Danach verlor er aber seine Souveränität. Cobolli wurde stärker und gewann auch Satz 2. Durchgang 3 ging dann wieder an Zverev. Den vierten verlor er dramatisch im Tiebreak. Trotzdem behielt der Hamburger im entscheidenden 5. Satz die Nerven, zog schnell davon und verwandelte nach über 4 Stunden seinen 2. Matchball. Der Traum vom Grand Slam Titel ist wahr geworden für Alexander Zverev.
1: Das waren die Nachrichten. Das Wetter in Deutschland: tagsüber heiter bis wolkig, im Südosten mehr Sonne. Von Westen einzelne Schauer oder Gewitter, Höchstwerte 20 bis 28 Grad. Am Dienstag zeitweise Schauer und Gewitter, später freundliche Abschnitte. Die Temperaturen liegen dann bei 15 bis 22 Grad. Die Zeit: es ist jetzt 3:03.
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4: A111 Charlottenburg, Dreieck Oranienburg. Der Tunnel Flughafen Tegel ist wegen Bauarbeiten in beiden Richtungen bis ca. 5 Uhr gesperrt. Und die Dauersperrung A565 Bonn-Meckenheim. Da ist die Fahrbahn zwischen Bonn-Beuel und Auerberg in beiden Richtungen wegen der defekten Bonner Nordbrücke gesperrt. Das war's vom Verkehr. Ihnen eine gute und freie Fahrt.
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4: Wie immer vom Norddeutschen Rundfunk in Hamburg. Mit uns kommen Sie gut informiert bis 6 Uhr durch diese Nacht. Im Studio ist heute Detlef Karg. Das ist ein Vorschlag, der kaum mehr polarisieren könnte, nämlich der von Arbeitsministerin Baas, dass Beamte vielleicht auch in die gesetzliche Rentenversicherung einzahlen sollen, auch wenn sie das in einem Satz nur nebenbei erwähnt hatte. Ökonomisch ist das umstritten, denn mit mehr Beitragszahlern entstehen auch für sie mehr Rentenansprüche. Wie sehen das die Beamten? Vermutlich eher kritisch. Im ARD-Fernsehen ist Jan-Peter Bartels der Frage nachgegangen.
5: Wir Beamte halten den Staat am Laufen, sagt Matthias Schrader aus Hannover. Ohne gehe es nicht. Umso mehr ärgert er sich, wenn er der Sozialministerin zuhört.
6: Ich glaube, wir müssen die Rente reformieren. Wir brauchen auch die Zielvorstellung, dass wir ein System bauen, wo wirklich am Ende alle mal einzahlen. Egal, ob selbstständig, Beamte.
5: Der deutsche Beamte, beflissen und beneidet. Der Staat braucht seine Beamten und revanchiert sich dafür. Im Ruhestand bekommen sie bis zu 71,75% ihres letzten Gehalts. Die Beamtenpension liegt durchschnittlich bei 3.416 Euro pro Monat. Auf 1.154 Euro kommt die durchschnittliche Altersrente. Hohe Pension findet Matthias Schrade richtig.
7: Dieses Dienst- und Treueverhältnis ist keine Einbahnstraße. Die beamteten Kolleginnen und Kollegen verzichten ja auch auf einen Teil ihrer Grundrechte. Beispielsweise gibt es ein Streikverbot für Beamtinnen und Beamte.
5: Noch bis vor kurzem hörte er von der SPD auch andere Töne. Beamte in die Rente, dazu hatte Ex-Kanzler Scholz eine klare Meinung.
8: Also man kann sagen, das wäre über viele Jahrzehnte eine finanzielle und fiskalische Katastrophe.
5: Doch das Klima ist rauer geworden. Verteilungsgerechtigkeit ist ein Thema auf der Straße. Der Staat muss sparen, es geht um Verzicht. Das greift auch die Wirtschaftsweise Monika Schnitze auf. Beamte jetzt in die gesetzliche Rente einzubeziehen, das spare zwar kein Geld, sagt die Expertin, sei aber gerechter.
9: Es bedeutet zunächst einmal, dass man alle Reformen, die man jetzt von der gesetzlichen Rentenversicherung erwartet und verlangen muss, dass die 1:1 auch auf Beamten, Beamtinnen übertragen werden. Das war bisher nicht immer der Fall. Das ist ungerecht. Das muss sich ändern. Der zweite wichtige Grund, warum man das System ändern sollte, ist, weil durch die Beamtenpensionen dem Staat letztlich implizite Schulden entstehen.
5: Der deutsche Beamte. Treu und zu teuer? Bindet man ihn in die gesetzliche Rente ein, müsste der Staat wohl viele Milliarden Euro extra zahlen. Denn er muss die Beamten auch im Ruhestand gut entlohnen, so will es das sogenannte Alimentationsprinzip, geschützt vom Grundgesetz. Das macht den Vorschlag teuer, besonders für Länder und Kommunen, wo rund 80% der Beamten arbeiten. Bayern deswegen sehr kritisch und viele andere Länderfinanzminister vorsichtig.
4: Soweit der Bericht von Peter Bartels im ARD-Fernsehen. Viele Reformen stehen also in Deutschland an. Dabei steht die Bundesregierung immer im Fokus. Aber Gesetzesvorschläge müssen ja zunächst den Bundestag passieren. Werden sie dann dort beschlossen, ist ein Großteil zustimmungspflichtig im Bundesrat, also der Vertretung der Länder. Viele Gesetze werden auf diesem langen Weg stark verändert. Je nachdem, wie stark die Länder betroffen sind, können sie Gesetze auch ablehnen, wie jüngst den sogenannten Entlastungsbeitrag wegen hoher Benzinpreise. Wir erinnern uns. Im ARD-Bericht aus Berlin hat mein Kollege Matthias Deiß über die Reformvorhaben mit Berlins regierendem Bürgermeister Kai Wegner gesprochen und ihn zunächst gefragt, was er vom geplanten Gipfel im Kanzleramt mit Arbeitgebern und Gewerkschaften hält.
10: Wie immer gibt es Vor- und Nachteile bei jedem Konzept und insofern muss man das richtig abwägen. Wir haben ja jetzt eine Kommission, die gerade tagt und in wenigen Tagen sicherlich einen Vorschlag vorlegen wird. Für mich persönlich und für viele in der SPD sind all diese Fragen Gerechtigkeitsfragen. Und dass wir sowohl wie die Krankenversicherung, die Pflegeversicherung, auch bei der Rente gucken müssen, dass wir am Ende ein System bekommen, wo meines Erachtens alle nach ihrer Leistungsfähigkeit wirklich einzahlen, das wäre eine Vision, die hat Übergänge. Da gibt es Vertrauensschutz. Aber das ist ein Momentum, was man nutzen könnte. Und dafür sprechen wir uns aus. Das gilt im Übrigen nicht nur für Beamtinnen und Beamte, sondern es geht auch für Abgeordnete, es geht für Selbstständige. Am Ende ein System, was tatsächlich solidarisch finanziert ist.
11: Wir sind jetzt beim Punkt Beamte. Und da hat die Parteivorsitzende gerade selber gesagt, damit das realistisch ist, müssen am Ende auch die Länder mitmachen. Alle müssten da zustimmen. Das bedeutet aber im Moment ja Milliarden mehr Ausgaben, auch für die Länder, die Beamten eben zahlen. Wie würden Sie das denn kompensieren, damit die Länder mitmachen?
10: Na, die Länder haben jetzt natürlich auch schon Pensionslasten. Teilweise kommen sie an die Grenzen, weil die Rückstellungen dafür nicht ausreichend gebildet worden sind. Insofern gibt es bei allen auch Vor- und Nachteile, sowohl für die Länder wie auch für den Bund. Aber insgesamt finde ich es wichtig, dass wir die Kraft haben, wirklich mal über den Tellerrand der Alltagspolitik zu denken. Und ich hoffe sehr, dass diese Kommission wirklich einvernehmlich etwas vorschlägt. Denn umso größer ist die Wahrscheinlichkeit, dass wir tatsächlich auch etwas Großes tatsächlich umsetzen.
11: Da macht jetzt die DGB-Chefin Fahimi am Wochenende einen neuen Vorschlag, sagt, es sollte eine verpflichtende Betriebsrente für alle geben als zusätzliche Altersversorgung. Da sollen die Arbeitgeber einzahlen, aber Arbeitnehmer auch. Ist das ein guter Vorschlag?
10: Auch das ist ein Vorschlag, der auf den Tisch gehört. Ich gehe auch davon aus, heraus, dass die Kommission sich damit beschäftigt. Das ist ein Vorschlag, der meines Erachtens in die richtige Richtung geht. Aber ein Punkt muss man immer wieder sagen. Die gesetzliche Rente ist die Basis, ist die Grundlage für alles. Man kann daneben nicht willkürlich andere Dinge anschaffen, weil das wird nicht funktionieren am Ende.
11: Jetzt hat der Beamte im Alltag, Sie im Beitrag, Sie haben es ja gehört, einen eigenen Vorschlag gemacht, weil er sagt, geht da bitte nicht ran für uns Beamte. Er sagt, macht doch künftig einfach weniger Beamte und mehr Angestellte. Ist dieser Vorschlag nicht vielleicht eher umsetzbar?
10: Auch dieser Vorschlag gehört dazu. Ich glaube schon, dass wir uns die Frage stellen müssen, das Berufsbeamtentum hat eine lange Tradition, aber ist es sachgerecht, es tatsächlich so auszuüben, wie wir es augenblicklich machen? Sehr breit. Da glaube ich, brauchen wir prinzipiell auch eine Fokussierung auf notwendige Bereiche. Aber der eine Vorschlag ersetzt nicht den anderen. Insofern gehören sie alle auf die Tagesordnung.
11: Jetzt haben wir lange über die gesetzliche Rente für Beamte gesprochen. Ganz kurz noch, richtig gut versorgt sind ja auch Bundestagsabgeordnete. Sollen die Ihrer Meinung nach künftig auch in die gesetzliche Rente einzahlen?
10: Das habe ich eben schon gesagt. Ich glaube, dass die Abgeordneten auch natürlich da einzahlen müssen. Wir haben, ich finde nach wie vor, einen festen Grundsatz, den müssten wir leben, dass in all diese Systeme alle nach ihrer Leistungsfähigkeit einzahlen. Nicht nur bei der Rente, sondern auch gerade bei Pflege und Gesundheit.
4: Und Sie haben es vielleicht gehört, das war Matthias Mirsch, Fraktionsvorsitzender der SPD im Bundestag und nicht Kai Wegner. Da lag mir einmal aus einem technischen Fehler heraus eine falsche Moderation vor. Dafür bitten wir um Entschuldigung. Wir kommen noch einmal zum Thema Reformen. Wie gesagt, die stehen in Deutschland an. Die Bundesregierung steht dabei im Zentrum der Berichterstattung, aber die Gesetze müssen ja dann den Bundestag passieren, werden dann dort beschlossen und danach geht oft vieles in den Bundesrat und kann dort auch abgelehnt werden. Im ARD-Bericht aus Berlin hat mein Kollege Matthias Deiß über die Reformvorhaben mit Berlins regierendem Bürgermeister Kai Wegner gesprochen und ihn zunächst gefragt, was er vom geplanten Gipfel im Kanzleramt in dieser Woche mit den Arbeitgebern und Gewerkschaften hält.
12: Ich glaube, das Entscheidende ist, dass wir jetzt wirklich zu Ergebnissen kommen. Wir diskutieren sehr viel zurzeit auf Bundesebene und die Menschen erwarten jetzt Ergebnisse. Sie sind verunsichert. Sie wollen wissen, wie es weitergeht und deswegen brauchen wir jetzt Lösungen. Ich begrüße übrigens sehr, dass die Wirtschaft und die Gewerkschaften mit dabei sind, denn ich glaube, bei diesem Reformenvorhaben brauchen wir eine nationale Kraftanstrengung. Alle gemeinsam, um auch das Vertrauen der Menschen dafür zu gewinnen und deswegen erwarte ich jetzt Ergebnisse, aber nicht zulasten der Länder.
11: Das heißt aber, zu den Ländern kommen wir gleich noch, Sie würden auch sagen, bitte vor der Sommerpause doch, denn wir haben vom SPD-Fraktionsvorsitzenden gehört im Deutschen Bundestag, wenn das noch länger dauert, sei jetzt auch kein Beinbruch.
12: Ich glaube, es wäre schon gut, wenn es vor der Sommerpause passieren würde. Ich glaube, der Druck ist groß, weil die Menschen wollen auch Antworten und das spüren wir ja. Wir verlieren gerade Vertrauen in die demokratischen Institutionen, in die demokratischen Parteien, in die demokratische Mitte, weil die Menschen Antworten wollen, aber wir brauchen gute Antworten und wenn es dann ein bisschen länger dauert, dann wäre es so, schöner wäre vor der Sommerpause, ja.
11: Sie haben gerade gesagt, er ist schon angekommen, nicht bitte zulasten der Länder. Jetzt ist der SPD-Vorschlag aber, die Beamten in die Rente mit einzubeziehen, in die gesetzliche, mit großen Belastungen für die Länder verbunden. Ist der Vorschlag damit schon vom Tisch oder geht das, wenn Sie eine richtige Gegenfinanzierung, wo im Moment keine Dezidio hat, auch Herr Mirsch gerade nicht, wenn man die bekommt?
12: Naja, im Koalitionsvertrag ist ja vereinbart, dass wir ein Konnexitätsgesetz schaffen, dass derjenige, der bestellt, auch bezahlt. Ich habe das gerade in Berlin mit den 12 Bezirken gemacht und wir haben ein Konnexitätsgesetz und das erwarte ich auch vom Bund. Wenn der Bund Aufgaben an die Länder überträgt, wenn der Bund die Länder belastet, dann muss er auch für Ausgleich sorgen und deswegen brauchen wir dieses Konnexitätsgesetz auch im Verhältnis zwischen Bund und Ländern, denn die Länder können nicht mehr. Die Länderhaushalte sind wirklich schwer belastet und wir können keine weiteren Belastungen ertragen.
11: Heißt das, übersetzt jetzt mal auf die Rente für Beamte nicht, der Vorschlag ist tot, bevor er eigentlich richtig gemacht ist?
12: Ja, ehrlicherweise glaube ich auch, dass er nichts bringt, denn natürlich zahlen dann Beamte mit ins Rentensystem ein, aber sie kommen ja auch was raus und die Länder müssen den Arbeitgeberanteil zahlen. Ich glaube, wir sollten lieber darüber diskutieren, was sind wirklich hoheitliche Aufgaben, wo brauchen wir Beamtinnen und Beamte und müssen alle Aufgaben, die zurzeit geleistet werden, wirklich von Beamten gemacht werden. Bei hoheitlichen Aufgaben bin ich klar dafür, darüber sollten wir lieber reden.
11: Ich würde Sie gerne noch ansprechen darauf, weil Sie sagen, keine Mehrbelastung für die Länder. Alle sollen ja bei diesem Reformpaket ein bisschen auch, ich sag mal, ihren Beitrag leisten. Warum sind die Länder davon immer ausgenommen?
12: Die Länder haben in den letzten Jahren viele Aufgaben des Bundes übernommen, gerade bei der Sozialgesetzgebung. Die Sozialausgaben steigen in den Ländern ganz massiv. Und das waren viele Beschlüsse des Bundes, die wir auch teilweise mitgetragen haben als Länder, ja. Aber jetzt sind wir an der Belastungsgrenze angekommen. Wir können keine zusätzlichen Aufgaben mehr übernehmen. Wir können keine finanziellen Belastungen mehr tragen. Und das muss die Bundesregierung wissen. Und deswegen haben wir uns ja auch mit dem Bundeskanzler, mit der Bundesregierung darüber ausgetauscht, wie wir ein Konnexitätsprinzip hinbekommen, dass derjenige, der bestellt, auch bezahlt. Und das können nicht immer die Länder sein.
11: Hinter den Kulissen hören wir, wird ja viel jetzt über Maßnahmen gesprochen. Es wird verhandelt. Es geht auch um Gegenfinanzierung. Wenn man zum Beispiel bei der Einkommensteuer entlastet, was ja bis jetzt das Ziel dieser Koalition ist, da heißt es jetzt, vielleicht muss man so ein bisschen an der Mehrwertsteuerschraube drehen. Die würde ja alle gleichermaßen treffen. Wie stehen Sie einem solchen Vorschlag gegenüber?
12: Ich halte davon gar nichts. Die Mehrwertsteuer zu erhöhen, gerade in diesen Zeiten, wo viele Menschen, gerade auch die Mitte der Gesellschaft, die Leistungsträger, die morgens aufstehen, Steuern zahlen, arbeiten gehen, Familien, Kinder erziehen, sich ehrenamtlich vielleicht sogar engagieren, die mittlerweile nicht mehr wissen, wie sie ihren Wocheneinkauf machen können im Supermarkt. Und deswegen eine Mehrwertsteuer zu erhöhen, ist, glaube ich, genau das falsche Signal. Die Menschen in Deutschland brauchen Entlastung. Das Leben ist immer teurer geworden, nicht nur an der Tankstelle, auch im Supermarkt, auch bei den Mieten. Und deswegen erwarten die Menschen Entlastung. Und ich glaube, das muss das Gebot der Stunde sein.
4: Sagt Kai Wegner, der regierende Bürgermeister von Berlin, im ARD-Bericht.
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4: Nichts ging mehr gestern in den Straßen von Madrid, zumindest im Stadtzentrum. Papst Leo XIV. Ist auf Spanienreise und hat eine große Messe unter freiem Himmel gefeiert, die viele Gläubige anzog. So viele, dass die Zugänge schließlich gesperrt werden mussten. Für den ersten Amerikaner auf dem Heiligen Stuhl markiert dieses Ereignis die größte Messe seit seiner Wahl im Mai letzten Jahres. Der Jubel war groß, wie unsere Reporterin Lisa Weiß schildert.
13: Mehr als 1 Million Menschen auf der Plaza de Cibeles in Madrid, auf den Straßen der Stadt. Sie alle wollen den Papst sehen. Und Papst Leo XIV. Fährt schon vor der Messe mit dem Papamobil durch die Gläubigen, winkt, segnet Babys. Wir sind die Jugend des Papstes. Das hört man immer wieder. Es sind viele jüngere Menschen in der Menge. Viele davon dürften schon am Vorabend bei der Gebetswache mit dem Papst für die Jugend gewesen sein. Dann trifft Leo an der Plaza de Cibeles ein. Die Messe beginnt. Leo spricht in seiner Predigt die große Fronleichnamsprozession an, die nach der Messe folgen wird. In Spanien wird Fronleichnam am Sonntag gefeiert, nicht am Donnerstag wie in Deutschland. Der Christus, der in der Monstranz, also dem Gefäß mit dem Leib Christi, durch die Straßen ziehe, der sei derselbe, der sich mit den Armen, den Niedergeschlagenen, den Einsamen und den Hilflosen identifiziere. Und fügt hinzu, es sei kein Zufall, dass in Spanien die Kirche seit Jahren das Fronleichnamsfest mit dem Tag der Nächstenliebe verbinde. Es geht nicht nur darum, die Monstranz hinauszutragen, sondern darum, dass wir uns selbst aus dem Egoismus, der Gleichgültigkeit und einem bequemen, privaten Glauben herausführen lassen, um auf seine Einladung zur Umkehr zu antworten, unsere Sichtweise zu ändern und seine Gegenwart anzunehmen, die uns verwandelt und zu Baumeistern einer neuen Welt macht. Und dann gibt er dem Spanien von heute und dem von morgen noch einen päpstlichen Rat. Die Religiosität, die dieses Land seit Jahrhunderten belebe, solle kein Museum der Vergangenheit sein, das man besucht, sagt der Papst, sondern eine Schule des Glaubens, von der man auch heute zehren könne. Eine Schule, in der wir lernen, dass Gott wirklich gegenwärtig ist und dass auch wir berufen sind, in den Situationen und Herausforderungen der Gesellschaft präsent zu sein, nicht zu fliehen, sondern uns persönlich für den Aufbau des Gemeinwohls einzusetzen. Nach der Messe führt Papst Leo dann die große Fronleichnamsprozession an. Dabei wird nach alter Tradition eine geweihte Hostie, also der Leib Christi, in einem verzierten Gefäß, also eben der Monstranz, durch die Straßen getragen. Den ganzen Weg entlang Blumenteppiche und Blumenschmuck aus gelben und weißen Nelken. Etwa 30.000 Blumen sollen es sein. Gelb und weiß, das sind die Farben des Vatikans. Es ist ein beeindruckendes Schauspiel und die Gläubigen sind entsprechend begeistert. Es ist wirklich sehr bewegend, ein historischer Moment, diese Einheit von Menschen aus ganz Spanien, die hierher gekommen sind. Ich glaube, dass es wichtig ist, dass man sieht, dass alle Katholiken vereint sind. Das ist sehr aufregend. Das ist schon der dritte Papst, den ich in meinem Leben sehe. Johannes Paul, als kleines Kind in Venezuela, er hat mich berührt, er hat mein Leben ein bisschen geprägt. Dann habe ich Benedikt im Vatikan gesehen und jetzt war es sehr besonders für mich, Leo den 14. zu sehen. Dass er nach Spanien gekommen ist, ist eine Freude und eine Hilfe für alle jungen Menschen, die hier leben. Wir spüren, dass wir nicht allein sind. Es wird nicht das letzte Mal auf dieser Reise sein, dass die Menschen in Spanien dem Papst nahe kommen können. Auch in Barcelona, Gran Canaria und Tenerife sind Großveranstaltungen und Messen geplant.
4: Soweit der Bericht von Lisa Weiß aus Madrid. 3 Wochen ist es her, dass in Görlitz ein Gründerzeithaus einstürzte nach einer heftigen Explosion. 3 Tote wurden geborgen. Die Suche nach ihnen war sehr schwierig und aufwendig. Ebenso die Ermittlungen nach der Ursache des Unglücks. Mittlerweile aber scheint die Polizei einen Verdacht zu haben. Buntmetalldiebe, also Leute, die vielleicht Kupferrohre klauen wollten, könnten für den Hauseinsturz verantwortlich sein. Festgenommen wurden ein Pole und ein Afghane. Tim Deisinger berichtet.
14: Dass der Hauseinsturz offenbar durch eine Gasexplosion ausgelöst wurde, war relativ schnell klar. Ausströmendes Gas verzögerte denn auch die Suche nach den 3 Menschen, die in den Trümmern vermutet wurden. 2 rumänische Touristinnen und ein Mann mit bulgarischer und deutscher Staatsangehörigkeit. Erst 3 Tage später konnten sie nur noch tot geborgen werden. Mittlerweile konzentriert die Polizei ihre Ermittlungen auf 2 Männer. Sie sitzen derzeit im Zusammenhang mit anderen möglichen Straftaten in Untersuchungshaft. Der 1. Polizeihauptkommissar Kai Siebenäuger bestätigte das der MDR-Sendung Kripo Live.
15: Diese stehen im Verdacht, sich im Einsturzhaus befunden zu haben und dort Rohrleitungen beschädigt oder gar manipuliert zu haben.
14: Laut Polizei ging es den Tatverdächtigen schlicht darum, Dinge zu stehlen, die sie später irgendwie hätten zu Geld machen können. Kai Siebenäuger erklärt den Hintergrund einer solchen Vermutung.
15: Ja, nach aktuellem Kenntnisstand befanden sich beide Tatverdächtige einzeln oder gemeinsam am Tattag, am Nachmittag im Bereich von Görlitz und insbesondere von der James-von-Moltke-Straße. Sie

0: Zeit von 13 bis 18 Uhr in Görlitz unterwegs, insbesondere an der James-von-Moltke-Straße und im näheren Umfeld. Wer hat die Person gesehen? Wer kann Angaben zu den Personen machen? Beide Personen sollen auffällige dunkle Basecaps getragen haben.
1: Die Polizei setzt vor allem darauf, dass Görlitzer, aber auch Touristen Fotos oder Videoaufnahmen zur Verfügung stellen können, auf denen die Tatverdächtigen zu sehen sind.
2: Tim Deisinger informierte.
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2: Heute vor 140 Jahren entwickelte der spätere Pionier industrieller Lebensmittelproduktion Julius Maggi seine gleichnamige Suppenwürze. Der Stichtag von Axel Rowoldt.
4: Erstaunlich ist ja, dass es Maggi in jedem Supermarkt gibt. Dabei hören sich die Inhaltsstoffe an wie etwas aus der Apotheke.
5: Die Natriuminosinat, die Natriumgyanilat, Salz oder Schwefelsäure und Natronlauge.
4: Deftig. Aber nun, das Gewürzgebräu gilt nicht als Gefahrgut, sondern als gut. Gut für alle Fälle von faden Speisen, die dank ein paar Tröpfchen Maggi nach was schmecken. Häufig nach Maggi.
5: Das wissen selbst die Kinderlein, mit Würze wird die Suppe fein. Drum holt das Gretchen munter die Maggi-Flasch herunter.
4: Kantig, braun, mit gelbem Etikett und roter Schrift und rotem Deckel. Unverkennbar Maggi. Eigentlich müsste das Ganze Maggi ausgesprochen werden, italienisch. Denn Julius Maggi ist zwar in der Schweiz geboren, aber als Kind eines italienischen Einwanderers. Julius Maggis Jugend verläuft, sagen wir mal, gemischt. Schulwechsel, die Kaufmannslehre abgebrochen. Schließlich landet er im väterlichen Mühlenbetrieb. In einer Zeit, da die Industrialisierung die Arbeitswelt revolutioniert. Frauen stehen nicht mehr nur am Herd, sondern in der Fabrik. Julius Maggi erkennt, neue Produkte müssen her. Aus Erbsen, Bohnen, Linsen komponiert er den Prototyp der Tütensuppe, die leider nach nichts schmeckt. Er tüftelt weiter in der Suppenküche. Bis die Maggi-Würze in den Kesseln blubbert. Ihr Aroma erinnert an Liebstöckel, fortan auch Maggi-Kraut genannt, obwohl es in Maggi gar nicht vorkommt. Egal, aus der Schweiz zieht das Unternehmen ins benachbarte Singen in Baden, noch heute als Maggi-Stadt bekannt.
6: Schmackhaft muss alles sein, Hausfrauen, lasst es euch sagen, Maggi, das wirkt so fein.
4: Mindestens so unverwechselbar wie die torffarbene Tinktur selbst ist die Maggi-Reklame. In den Anfangsjahren ist dafür einer zuständig, der später mit skandalösen Theaterstücken Furore macht. Frank Wedekind, der mit dem Frühlingserwachen. Dutzende Maggi-Verse schreibt er.
5: Wo sich Mann und Weib verbindet, keimen Glück und Seligkeit. Alles Wohl beruht auf Paarung. Wie dem Leben Poesie. Fehle Maggis Speisewürze nie.
4: Die wird als Grundstein eines üppigen Fastfood-Sortiments zum globalen Erfolg und stets zielgruppenkonform beworben. Im Senegal etwa so.
5: Koch mit Maggi, dann will er keine Zweitfrau mehr.
4: Mahlzeit. Erfunden hat die ominöse Würze der spätere Lebensmittelmogul Julius Maggi oder Maggi am 8. Juni 1886. Heute vor 140 Jahren.
2: Das war ein gut gewürzter Stichtag von Axel Rowoldt.
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7: Mit Moritz Kühn und Alexander dem ganz Großen. Der deutsche Tennisprofi Alexander Zverev hat sich im Alter von 29 Jahren seinen Lebenstraum erfüllt. Der erste Grand-Slam-Sieg, eingetütet bei den French Open in Paris. Um circa 7:45 verwandelte die deutsche Nummer 1 seinen Matchball gegen den Italiener Cobolli vor den Augen unseres Reporters Guido Ringel.
8: Und dann der Lob von Cobolli. Zverev geht ihm nochmal hinterher. Über Kopf. Ist der Italiener in der Lage? Nein! Er schlägt ihn ins Aus! Und damit ist Zverev French Open Sieger 2026. Natürlich plumpst er in den Sand von Paris. Er weint mit den Händen vorm Gesicht. Man kann es erkennen, wie die Tränen rollen. Er wälzt sich. Er will sich eingraben in diesen Sand von Paris, den er immer schon geliebt hat und den er jetzt nie wieder hergeben will.
7: Endlich hat es geklappt. Endlich Grand Slam Sieger. Im Finale immer die Nerven behalten, auch nach dem verlorenen 4. Satz im Tiebreak. Im entscheidenden 5. Durchgang zurückgeschlagen und diesen dann am Ende mit 6:1 gewonnen. Damit ist er der erste deutsche Tennisspieler seit Boris Becker 1996, der einen Grand-Slam-Titel holt.
9: Ich fand, dass ich die letzten 2 Wochen meine Emotionen

0: und sehr, sehr gut gemanagt habe. Und heute halt nicht richtig gut. Ich war heute viel nervöser. Ich habe ja mehr Up and Downs gehabt als die Tage davor. Ich bin auch ein Mensch. Also es ist normal, diese Höhen und Tiefen zu haben. Und es ist halt wichtig, dass man am Ende dann doch sich unter Kontrolle hat und die wichtigen Momente gut des Tennis zeigen kann.
1: Sagt Alexander Zverev nach seinem ersten Grand-Slam-Titel. Der Pokal bekommt sicherlich einen besonderen Platz zu Hause in Monaco. Apropos Monaco, dort war am Wochenende die Motorsport-Königsklasse zu Gast. Und der schnellste beim 6. Saisonrennen dieser Formel-1-Saison war der WM-Gesamtführende Kimi Antonelli. Achim Scheu mit mehr Infos.
2: Nach 68 von 78 Runden die Rennunterbrechung, der Asphalt kurz nach der Start-Zielgeraden hatte sich gelöst. Nach etwas mehr als 30 Minuten Pause ging es dann weiter. Der Restart ging wieder an Kimi Antonelli im Mercedes, der auch vor der Unterbrechung das Rennen offensichtlich locker von der Pole-Position weg dominiert hatte und schlussendlich im 6. Saisonrennen sich den 5. Sieg holte. Neben ihm bei der Champagnerdusche auf dem Podium Ferrari-Pilot Lewis Hamilton als Zweitplatzierter. Ausgeschieden hingegen Max Verstappen direkt beim Start, Weltmeister Lando Norris und auch Lokalmatador Charles Leclerc. Der einzige Deutsche im Fahrerfeld, Nico Hülkenberg im Audi, wurde 14. in diesem am Ende recht chaotischen Rennen in Monaco.
1: Und weiter geht's schon am kommenden Wochenende in Barcelona. Wir machen weiter mit den deutschen 3x3-Basketballern, die bei der WM Silber geholt haben. Im Finale gab's eine 15-20 Niederlage gegen Lettland. Keinen Grund zum Jubeln beim Diamond League Meeting in Stockholm hatte Stabhochsprung-Weltrekordhalter Armand Duplantis. Der Schwede stand erstmals nach fast 3 Jahren in einem Wettkampf nicht ganz oben auf dem Treppchen. Irina Gneb.
3: Der Stabhochsprung-Olympiasieger musste sich mit für ihn indiskutablen 5,80 Meter dem Australier Curtis Marshall geschlagen geben. Bei den deutschen Leichtathleten gab es knapp 2 Monate vor den Europameisterschaften in Birmingham Licht und Schatten. Weitspringerin Malaika Mihambo kam mit 6,70 Meter nicht an ihre Saisonbestleistung heran und wurde Sechster. Auch Kugelstoß-Olympiasiegerin Yemesi Mabri zog eine gemischte Bilanz. Mit Platz 5 sei sie zufrieden, nicht aber mit ihrer Weite. Einen gelungenen Auftritt feierten dagegen die Hindernisläufer Lea Meyer und Karl Bebendorf. Die frühere Vize-Europameisterin wurde gute Fünfte, Bebendorf kam als 7. ins Ziel. Beide knackten die EM-Norm.
1: Und zum Schluss noch diese Meldung vom Fußball. Der dänische Nationalspieler Christian Eriksen ist erneut auf dem Spielfeld zusammengebrochen. 5 Jahre nach seinem Herzstillstand bei der Europameisterschaft sagte er nun während eines Länderspiels gegen die Ukraine zusammen und war kurz bewusstlos. Die gute Nachricht, er konnte den Rasen dank Herzschrittmacher zu Fuß verlassen. Ihm geht es also den Umständen entsprechend gut.
4: Moritz Kühn war das mit dem Sport.
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6: Um 3.31 Uhr mit Katja Kindermann. Der Konflikt zwischen dem Iran und Israel droht wieder zu eskalieren. Nach den neuen iranischen Raketenangriffen auf Israel hat der israelische Armeechef eine harte Reaktion angekündigt, sobald dafür grünes Licht erteilt werde. Widerstand gegen mögliche neue israelische Angriffe auf den Iran kommt von US-Präsident Trump. So sagte er dem Nachrichtenportal Axios, die USA und der Iran seien auf dem Weg zu einem guten Abkommen. Er wolle nicht, dass das wegen der aktuellen Ereignisse scheitere. Der Iran hatte gestern erstmals seit Beginn der Waffenruhe Anfang April wieder Raketen auf Israel abgefeuert. Das Regime in Teheran bezeichnete den Angriff als Warnung nach israelischen Luftschlägen auf Vororte der libanesischen Hauptstadt Beirut. Deutschland, Frankreich, Großbritannien und die Ukraine haben Russland zu einer sofortigen Waffenruhe und Verhandlungen über ein Ende des Krieges aufgefordert. In London hatten gestern Abend Kanzler Merz, der britische Premier Starmer und Frankreichs Präsident Macron mit dem ukrainischen Staatschef Selenskyj über die aktuelle Lage gesprochen. Aus der Nachrichtenredaktion Christian Hammer.
7: Nach dem Treffen veröffentlichten die 4 eine gemeinsame Erklärung. Darin riefen sie den russischen Präsidenten Putin zum Handeln auf. In der Erklärung formulieren die 4 Staats- und Regierungschefs auch mehrere Voraussetzungen für einen so wörtlich gerechten und dauerhaften Frieden. Sie fordern unter anderem umfassende Sicherheitsgarantien für die Ukraine. Die russischen Vermögenswerte sollen so lange eingefroren bleiben, bis Russland seinen Angriffskrieg beendet und die Ukraine für die durch den Krieg verursachten Schäden abfindet. Außerdem sollen die USA und Europa aktiv an möglichen Friedensverhandlungen beteiligt werden.
6: Bei der Parlamentswahl in Armenien hat sich Ministerpräsident Pashinyan schon zum Sieger erklärt. Bislang sind gut ein Fünftel der Wahllokale ausgezählt. Nach Angaben der Wahlkommission liegt Paschinjans pro-westliche Partei Zivilvertrag derzeit mit rund 55% der Stimmen vorn. Der amtierende Regierungschef sprach von einem historischen Sieg. Auf Platz 2 folgt die pro-russische Partei Starkes Armenien mit knapp 22%. Die offiziellen vorläufigen Ergebnisse werden im Laufe des Tages erwartet. Nach einem schweren Erdbeben vor der Südküste der Philippinen gibt es eine Tsunami-Warnung. US-Experten warnen vor möglichen Tsunamiwellen in den kommenden Stunden an den Küsten der Philippinen, Indonesiens, Palaus, Taiwans und Papua-Neuguineas. Auch Japan hat eine Warnung herausgegeben. Das Erdbeben hatte eine Stärke von 7,8. Nach US-Angaben ereignete sich das Beben vor der zweitgrößten philippinischen Insel Mindanao in 35 Kilometern Tiefe. Und das Wetter in Deutschland. Tagsüber heiter bis wolkig, im Südosten mehr Sonne. Von Westen einzelne Schauer oder Gewitter, Höchstwerte 20 bis 28 Grad. Am Dienstag zeitweise Schauer und Gewitter, später freundliche Abschnitte, 15 bis 22 Grad. Und am Mittwoch ein paar Schauer, teils Gewitter, auch heitere Phasen, 15 bis 21 Grad. Das waren die Nachrichten.
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4: Und zurzeit liegen uns keine aktuellen Meldungen vor. Ihnen eine gute und sichere Fahrt.
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4: Mit Detlef Karg im Studio. Willkommen. Wir hören es sehr oft. Derzeit zählt in der Weltpolitik das Recht des Stärkeren. Machtblöcke haben sich herauskristallisiert. Die Frage ist, wo Europa dabei bleibt. Die Zeiten, in denen sich westliche Bündnispartner aufeinander verlassen konnten, die scheinen derzeit vorüber. Meine Kollegin Sabina Mattei hat darüber etwa 20 Minuten lang mit dem Verhaltensökonomen Matthias Sutter vom Max-Planck-Institut in Bonn über dieses Thema gesprochen und ihn zunächst gefragt, ob Vertrauen und Kooperation unabdingbar miteinander zusammenhängen.
8: Also das Wort unabdingbar würde ich vermutlich streichen, aber beides hängt sehr, sehr wichtig zusammen. Kooperation funktioniert in ganz vielen Situationen vor allem deswegen, weil man darauf vertraut oder auch erwartet, dass es eine andere Person in einem Team auch tut. Über diesen Kanal hängen beide Aspekte zusammen.
9: Wenn nun international das Recht des Stärkeren gilt, also das Gegenteil von Kooperation, wie ich vermute, was heißt das denn dann für das Grundvertrauen in internationale Beziehungen?
8: Kurz gesagt, das ist sehr, sehr schlecht. Ganz einfach, weil wir über Vertrauen Planbarkeit bekommen, über Vertrauen Verlässlichkeit bekommen, über Vertrauen auch Stärke durch Kooperation bekommen. Und wenn jetzt das Recht des Stärkeren durchgesetzt wird von manchen Leuten, dann bedeutet das, dass man Verbindungen, die eigentlich zum Vorteil aller sein könnten, cuttet. Und das ist schlecht.
9: Was ist denn die Folge?
8: Naja, die Folge ist natürlich ein größeres Misstrauen. Die Folge ist, dass wir sehr, sehr viel mehr Anstrengungen wieder brauchen müssen, in der internationalen Politik ins Gespräch miteinander zu kommen, Lösungen zu finden, die für alle tragfähig sind. Und da ist die Haltung, dass der Stärkere ganz einfach sich nimmt, was er gerne hätte, der falsche Weg leider.
9: Führt das dann also zur Aufkündigung der Kooperation?
8: In vielen Fällen ja. Insbesondere ist ganz schlecht, und das wissen wir aus der Kooperationsforschung, wenn jemand mit schlechtem Beispiel vorangeht, dann findet das normalerweise Nachahmer. Und in diesem Fall wird das vermutlich auch so passieren.
9: Aber gibt es denn nicht auch den Gegeneffekt, also dass einige sich enger zusammenschließen?
8: Ja, erfreulicherweise. Also wenn Sie Konkurrenz oder Wettbewerb haben, dann innerhalb einer Gruppe führt das oft zu größerer Kohäsion. Wenn wir Glück haben, ist das eine der Nebenwirkungen der aktuellen transatlantischen Schwierigkeiten, die wir haben, dass die Europäische Union stärker zusammengeht. Im Moment, würde ich sagen, hat auch die Veränderung in Ungarn möglicherweise ein Signal, dass das auch möglich sein wird in den nächsten Jahren, dass es besser läuft. Aber deswegen hätten wir eigentlich nicht die Schwierigkeiten über den Atlantik gebraucht.
9: Dass es im internationalen System, dass das Recht des Stärkeren da wieder so stark ist, das geht einher mit Nullsummendenken. Ja. Das Motto ist dann, dein Gewinn ist mein Verlust. Ja. Geht diese Rechnung tatsächlich immer auf?
8: Nein, eben nicht. Das Leben ist erfreulicherweise ein Positivsummenspiel in den allermeisten Fällen. Natürlich gibt es auch Situationen wie Nullsummenspiele. Aber der entscheidende Punkt ist, sobald sich dieses Nullsummendenken durchsetzt, praktisch versucht man eigentlich nur mehr anderen Leuten was wegzunehmen, weil man glaubt, das wäre die einzige Chance überhaupt, Wohlstand zu bereichern, sich selber besser zu stellen. Das klassische Beispiel aktuell sind die ganzen Handelsstreitigkeiten, die wir haben. Wir wissen seit 200 Jahren, dass alle Parteien davon gewinnen können, wenn wir freien Handel haben. Und jetzt kommt leider Donald Trump daher und sagt, Moment, aber ich mache jetzt da hohe prohibitive Zölle, damit es uns besser geht. Und dabei schadet das sowohl seinen Wählern im Mittleren Westen als auch allen anderen, die am Handel beteiligt sind.
9: Aber ist das vielleicht auch abhängig vom jeweiligen politischen System? Ich stelle diese Frage deswegen, weil Wladimir Putin zum Beispiel immer noch an der Macht ist, seit mehr als 2 Jahrzehnten, obwohl sein Regime Meinungsfreiheit und demokratische Rechte der eigenen Bürger missachtet und auch zum Beispiel einen Krieg führt, nicht den ersten, der das Leben vieler russischer Soldaten kostet. Was mich vermuten lässt, der Schaden ist vielleicht größer, je demokratischer das System ist?
8: Den letzten Gedanken hätte ich nicht ganz so gesehen irgendwie. Also als Volkswirt kann ich jetzt natürlich nichts dazu sagen, warum Putin seit 2 Jahrzehnten an der Macht ist. Aber dahinter steckt natürlich ein Machtapparat, sowas wie auch Unterdrückung von anderen Meinungen. Dahinter steckt klare eine Beschränkung der Pressefreiheit. Logischerweise, wenn Sie Propaganda 20 Jahre lang machen können, dann haben Sie einen Einfluss auf die Meinung der Leute und da können Sie viele Dinge machen, die man eigentlich nicht machen sollte. Und das erklärt zum guten Teil, warum er immer noch dran ist.
9: Ja, und das lenkt mich nun wieder auf die USA, denn Basis dieses Rechts des Stärkeren ist zwar militärische Hardpower, genau wie Putin sie besitzt, aber die USA haben die seit Jahrzehnten auch mit einer enormen Softpower kombiniert. Sie waren Vorbild durch Kultur und Werte. Was sagt Ihnen als Verhaltensökonom diese Kombination?
8: Ja, das ist das, was uns im Moment, glaube ich, so stark überrascht irgendwie, weil wir nach dem Zweiten Weltkrieg in Mitteleuropa im Wesentlichen die USA als Vorbild hatten, im Lebensstil, als auch natürlich haben wir uns darauf verlassen, dass sie unsere Sicherheit regelt und garantiert letztlich. Und das macht die Sache jetzt so eigentlich überraschend, weil wir bis vor wenigen Jahren gedacht haben, einen stabilen Partner im Weißen Haus zu haben. Und seit Donald Trump da herrscht, ist es nicht ganz so stabil leider. Und das, wie wir eingangs gesagt haben, kann das natürlich helfen, dass die EU sich darauf besinnt, okay, was können wir jetzt machen, um selber stärker zu werden? Heißt zum Beispiel, den Finanzmarkt zu vertiefen, die Integration da in Europa ist immer noch ausbaufähig. Im Handel auch auf andere Regionen der Welt zu achten, Indien, Mercosur in Südamerika. Also das sind Schritte, die tatsächlich dazu gedacht sind, die doch starke Abhängigkeit von den USA ein kleines bisschen zu mildern, aus dem Grund, weil man eben dieses Vertrauen eigentlich verloren hat über die letzten Jahre, dass die Amerikaner ein stabiler Partner an unserer Seite sind.
9: Herr Professor Sutter, kann man denn verlorenes Vertrauen, egal auf welcher Ebene man es verloren hat, eigentlich zurückbekommen?
8: Ja, allerdings, das ist ein sehr schwieriger Prozess. Grundvoraussetzung ist, dass irgendeine der Parteien wiederum einen Schritt auf die andere zumachen muss und einen Vertrauensvorschuss geben muss. Also das finden wir ganz eindeutig in der verhaltensökonomischen Forschung. Dieser Vertrauensvorschuss ist der entscheidende Punkt. Sehr, sehr viele Menschen, ich würde mal sagen sogar die Mehrheit der Menschen, reagiert auf einen Vertrauensvorschuss mit der Haltung, dass man Ding zurückgeben, zurückzahlen muss. Das ist, weil es eigentlich fürs eigene Image ganz schlecht ist. Ja, da vertraut mir jemand etwas an und ich behalte alles für mich, ziehe den über den Tisch, lass den hängen. Das ist etwas, was für das Selbstbildnis sehr, sehr, sehr, sehr schlecht ist. Das heißt, wenn Sie verlorenes Vertrauen haben, da fällt es natürlich wahnsinnig schwer, dass Sie jetzt nochmal diesen Schritt auf den anderen zutun, aber das ist die einzige Möglichkeit. Denn wenn wir beide in der Ecke stehen bleiben, wenn wir einmal das Vertrauen wechselseitig verloren haben, dann wird es nie mehr aufgebaut werden können.
9: Aber könnte man Vertrauen nicht von Kooperation auch trennen? Sie schreiben ja in Ihrem Buch, Vertrauen sei gesellschaftlich und wirtschaftlich wichtig, aber man kann doch auch alles juristisch regeln.
8: Nein, leider nicht. Lassen Sie mich auf einen ganz wichtigen Punkt kommen, den wir im Buch, Martin Kocher und ich, sehr ausführlich besprechen. Ganz konkret, gehen wir als Beispiel einen Arbeitsvertrag anschauen. Und zwar, Arbeitsverträge sind das, was wir Ökonomen, Verhaltensökonomen auch, als unvollständige Verträge bezeichnen. Also mein erster Vertrag bei der Max-Planck-Gesellschaft war im Wesentlichen so, Sie werden hiermit eingewiesen in die Stelle eines C3-Professors an diesem und jenem Institut irgendwie. Da steht zwar, wann ich anfangen soll, in welcher Funktion ich anfangen soll und irgendwo steht auch, was ich verdienen würde, aber was nicht da steht, sind die ganz wichtigen Punkte. Also, wie betreue ich Doktoranden? Wie führe ich ein Arbeitsteam? Wie kommuniziere ich unsere Ergebnisse in die Öffentlichkeit? Wie bemühe ich mich, Verständnis zu schaffen, warum Grundlagenforschung wichtig ist? Und so weiter und so fort. Und diese unvollständigen Verträge sind eigentlich ein unglaublich großer Vertrauensvorschuss des Arbeitgebers in einen Arbeitnehmer, jetzt wie mich in diesem einen Beispiel, dass der das schon kann und dass es richtig gut macht. Und darum, wir können viele Dinge wirklich nicht regeln. Und es ist oft sehr viel effizienter, wenn wir es nicht tun. Also ich habe viele Sommer in der Glasfabrik meines Onkels gearbeitet und der hat mir immer wieder gesagt, weißt du Matthias, ich schließe meine Verträge im Wesen mit Handschlag und das war's. Da brauche ich nicht unseren Unternehmensjurist dabei, der Vertragspartner auch nicht. Und in der Regel klappt das auch. Aber richtig, und jetzt komme ich zurück zu Ihrer Ausgangsfrage, er hat auch gesagt, natürlich gibt es manchmal Streitigkeiten und zum Glück haben wir ein einigermaßen verlässliches Rechtssystem, wo wir dann tatsächlich auch mal Rechte einklagen können, wenn es ganz schief geht.
9: Das heißt also, man braucht auch Vertrauen in Institutionen?
8: Ganz unbedingt. Es ist unglaublich wichtig. Also allein das Vertrauen, dass wir Recht, beispielsweise Verträge schließen können und dass, wenn irgendwie was nicht gut läuft, dass wir da eine Rechtsinstitution wie eine Gerichtsbarkeit haben, wo jeder seine Rechte einklagen kann und auch vor dem Recht gleich ist, ist eine ganz unfassbar wichtige Grundlage für persönliches Vertrauen auch. Weil das erleichtert es natürlich. Ich kann im Grunde sehr viel risikofreudiger auf jemanden zugehen und versuchen, mit dieser Person ins Geschäft zu kommen. Zum Beispiel wir beide könnten das sein. Und wir können trotzdem darauf vertrauen, wenn es ganz schief geht, haben wir noch Institutionen, wo wir zumindest unsere Rechte versuchen können, geltend zu machen. Das heißt, beides bedingt sich. Und darum ist es eigentlich so ganz wunderbar, dass wir in einer Gesellschaft leben, wo wir Rechtssicherheit ein ganz, ganz hohes Gut ist.
9: So viel zum Vertrauen. Nochmal zur Kooperation, Kooperativität. Herr Professor Sutter, ist diese Bereitschaft zur Zusammenarbeit dem Menschen eigentlich mitgegeben oder erwirbt er sie sozusagen im Laufe des Lebens?
8: Das ist eine spannende Frage. Es gibt ein paar Forscher auf der Welt, David Rand ist einer davon, die sagen, praktisch Kooperation ist angeboren im Sinne von, wenn ich jemanden unter Zeitdruck vor die Wahl stelle, zu kooperieren oder sie als Trittbrettfahrer zu halten, dann wäre die grundsätzliche Neigung, jene zu kooperieren. Diese Ergebnisse sind ein kleines bisschen umstritten. Ich würde mal sagen, was wirklich belegt ist, über seine kann man diskutieren, ob das wissenschaftlich wirklich hält, bin ich mir nicht ganz sicher. Aber was wirklich belegt ist, ist, dass wir beispielsweise durch unsere Erziehung, durch unser Elternhaus tatsächlich Kooperation vorgelebt bekommen können und dann, weil der Mensch ein Wesen ist, das in vielen Fällen durch Imitation lernt, auch Kooperation weitergegeben wird an die nächsten Generationen. Was wir auch gefunden haben ist, und das ist ein sehr, sehr schönes Ergebnis, finde ich immer, dass Kooperation mit dem Lebensalter auch zunimmt, übrigens auch Vertrauen in anonyme dritte Personen, die wir nicht unmittelbar automatisch kennen können. Und das ist deswegen so spannend, weil es heißt, dass wir in unserer stabilen Gesellschaft lernen können, dass es sich auszahlt, anderen zu vertrauen, dass es sich auszahlt, mit anderen gemeinsam etwas versuchen zu gestalten durch Kooperation. Und das ist toll.
9: Gilt das denn für alle gesellschaftlichen Schichten?
8: Ja, grundsätzlich gilt das für alle gesellschaftlichen Schichten. Was wir ein bisschen sehen, ist, dass es einen leicht positiveren Zusammenhang bei höherer Bildung im Elternhaus zum Beispiel gibt, auf das Kooperationsniveau der Kinder. Aber grundsätzlich gilt das, was ich jetzt gesagt habe, für alle Schichten, ja.
9: Wenn das so ist, dass Kinder aus bildungsfernen Schichten eher weniger Kooperativität vorgelebt bekommen und deswegen Defizit haben, dann sind sie also auch dadurch benachteiligt?
8: Antwort ist leider ja. Da haben Sie vollkommen recht. Und da muss man jetzt, darf ich einen kleinen Sprung ins Erwachsenenalter von den Kindern machen, um damit zu starten. Nämlich, es gibt spannende Arbeitsmarktstudien, die ganz einfach zeigen, im Arbeitsmarkt Erfolg hängt davon ab, dass man auch kooperativ ist. Das wirkt auf den ersten Blick als Gegenteil dessen, was viele Menschen vermuten, nämlich dass man nur mit Ellenbogen und Eigennutz und Selbstsucht nach oben kommt. Das zeigen die Daten überhaupt nicht. Und wenn man sich es genauer überlegt, ist das eigentlich auch naheliegend. Warum ist das so? Wir leben in einer sehr arbeitsteiligen, wissensteiligen Gesellschaft, wo, wenn Sie ein Team zum Beispiel zu leiten haben, die Fähigkeiten, Kompromisse zu finden, Interessen auszugleichen, die Standpunkte von allen mit einzubeziehen, auch mal Rücksicht nehmen auf jemanden, der vielleicht da oder dort noch Hilfe braucht, ist etwas, was kooperativere Menschen, die auf andere zugehen, die gemeinsam etwas erreichen wollen, natürlich sehr viel leichter als egoistische, die Ellenbogen einsetzende Personen. Und das heißt, dass wir durch, wir nennen das gerne auch Prosozialität, wir können auch sagen Kooperationsbereitschaft, auch im Arbeitsmarkt Vorteile haben. So, jetzt zurück zu dem, was Sie gefragt haben. Wenn wir leider sehen, und da gibt es mehrere Studien, die das zeigen, dass beispielsweise Kinder aus Familien, die weniger Geld verdienen, sehr viel schlechter ausgebildet sind wie andere, dass die grundsätzlich etwas weniger kooperativ sind. Das heißt nicht, dass sie nicht kooperativ sind, es geht hier um das weniger kooperativ sind, dass sie dann tatsächlich auch Startnachteile später im Arbeitsleben haben. Und darum ist es spannend, und darüber schreiben wir auch, dass es auch Interventionen gibt, wie in der, im Bereich Köln und Bonn haben das Forscher um Fabian Kosse herum gezeigt, dass wenn man mit Mentorenprogrammen die Kooperationsbereitschaft, das Vertrauen, die Prosozialität auch von Kindern aus Familien, die nicht ganz so gut gestellt sind, erhöhen kann. Und das bedeutet, dass wir diese Startnachteile später im Arbeitsleben zumindest reduzieren, wenn nicht sogar ganz ausschalten können.
9: Also wenn der Kooperative gewöhnlich erfolgreicher ist als der Unkooperative, wie erklärt die Wissenschaft, wie erklären Sie als Wissenschaftler dann, dass es ja auch Leute gibt, die durch Winkelzüge und Einschüchterung durchaus Karriere machen?
8: Genau das ist die Krux von Kooperation. Also Kooperation ist deswegen ein Problem, weil aus individueller Sicht habe ich immer einen Anreiz, nicht die Ärmel hochzukrempeln, nicht Schweiß einzusetzen, nicht mit dem anderen Team an einem Strang zu ziehen, weil es macht sich ja, es ist ja viel gemütlicher, wenn man einfach da sitzt und nichts tut und hofft, dass die anderen das machen. Gleichzeitig, das ist die individuelle Sicht, gleichzeitig aus Teamsicht oder kollektiver Sicht besteht der Wert von Kooperation darin, dass wir gemeinsam etwas schaffen können, was wir allein nie im Leben zustande bringen würden. So, jetzt kann man natürlich kurzsichtig den Anreiz haben, dass man sagt, ah ja, okay, da schaue ich lieber auf mich irgendwie und ich bringe mich nicht so ein, dann habe ich einen kleinen Vorteil, habe mehr Zeit, was anders zu tun, vielleicht auch zu intrigieren, um nach oben zu kommen. Also dieser Anreiz ist dann ganz klar, dass auch egoistische Menschen natürlich irgendwie Wege finden können, um sich nach oben arbeiten zu können. Erfreulicherweise zeigt aber die Forschung, dass es leichter ist, als kooperativer Mensch nach oben zu kommen, als umgekehrt.
9: Ja, Sie haben vorhin aber auch schon die Krux des Trittbrettfahrertums beschrieben. Und nun weiß vermutlich jeder, der schon mal ein gemeinsames Projekt in der Schule oder im Studium betrieben hat, dass es solche Trittbrettfahrer gibt, die sich dann zurücklehnen und doch lieber mal die anderen machen lassen, denn die Gesamtzensur, die kriegt er oder sie dann ja auch ab. Also warum scheren die aus der Zusammenarbeit aus? Was ist deren Kalkül? Also gibt es keinen Druck, der auf Sie wirkt?
8: Doch, das gibt schon. Aber zuerst zum Kalkül. Also das Kalkül ist ja häufig, ich will mein Leben angenehmer machen und mich nicht anstrengen. Und die anderen werden schon arbeiten, denn es geht ja auch um deren Zensuren, um in dem Schulbeispiel zu bleiben, das sie haben. Und da hat man natürlich eigentlich eine recht gute Situation. Denn stellen Sie sich vor, wir beide sind in Teamarbeit zusammengespannt. Irgendwie Sie strengen sich an und ich tue überhaupt nichts. Dann denken Sie, das ist blöd, wenn ich jetzt auch nichts mehr tue, versaue ich ja auch meine eigene Note. Und darum passiert es ganz häufig in Gruppen, dass tatsächlich irgendwie einer einfach nichts tun kann und damit durchkommt. So, jetzt haben Sie gesagt, gibt es da keine Gegenkräfte. Und die sollte es eigentlich geben. Und zwar die ganz aus verschiedenen Dimensionen geben. Erstens mal sollten Gruppenmitglieder, die sehr viel beitragen, das wäre in unserem Beispiel vorhin Sie jetzt, sollten mich zur Seite nehmen und sagen, Matthias, so habe ich mir das eigentlich nicht vorgestellt. Schau mal, wir könnten beide gemeinsam noch viel mehr zusammenbringen, wenn du auch mitmachen würdest. Das ist mal praktisch wie so eine soziale Ermahnung tatsächlich. Aber häufig braucht es ja auch sowas wie Leute, die noch übergeordnete Autorität haben. Und jetzt, wenn ich im Schulbeispiel bleiben darf, dann ist es eigentlich aus meiner Sicht die Verantwortung, dass auch zum Beispiel Lehrpersonen da mal hinschauen, ob in den Teams die Leute auch wirklich alle versuchen beizutragen. Nach ihren Möglichkeiten selbstverständlich, aber trotzdem beitragen, das ist wichtig. Und da finde ich, ist es oft die Verantwortung, dass man dann auch mal jemanden natürlich privat zur Seite nimmt und sagt, hör zu, das ist eigentlich nicht in Ordnung, dass du die anderen da ausnützt und hängen lässt als Trittbrettfahrer, weil die strengen sich auch an, das kannst du also auch machen. Warum solche Ermahnungen so wichtig sind, hat eigentlich zwei Gründe. Erstens, die meisten Menschen, die ermahnt werden und daran erinnert werden, dass die soziale Norm hier Kooperation ist, dass man zusammen und mitarbeitet, verändern ihr Verhalten aufgrund einer solchen Rückmeldung, die man bekommt. Also nicht alle, es gibt auch völlig Leute, die sind wirklich knallhart und die kümmert das überhaupt nicht. Aber der Großteil der Menschen, und bereits im Alter von 3-4 Jahren haben wir das getestet, reagieren darauf positiv und verändern ihr Verhalten. Das ist der erste Aspekt. Aber es gibt auch einen wichtigen zweiten Aspekt. Die Verantwortung als Führungskraft, diese Rückmeldung zu geben, kommt auch daher, weil wenn sie es nicht tun, dann demotivieren sie alle Leute, die wirklich was beitragen und die wirklich versuchen, für den Gruppenerfolg sich einzusetzen. Denn wenn ich jahrelang damit durchkomme, um ein Extrembeispiel zu nennen, dass ich nichts für die Gruppe tue und komme sanktionslos davon, dann werden irgendwann noch die fleißigen Leute, wie in unserem Beispiel Sie, dann denken, na gut, aber dann, ehrlich gesagt, muss ich mich auch nicht mehr so anstrengen.
9: Ja, welche Rolle spielt denn dann Bestrafung in Bezug auf Kooperation? Ist die tatsächlich immer, also was ist jetzt wirksamer, Bestrafung oder Belohnung? Könnte man diesen, der sich da verweigert, nicht auch einfach eine höhere Prämie in Aussicht stellen?
8: Kann man machen und das wirkt auch kurzfristig, aber langfristig wirkt es nicht so gut wie negative Sanktionen. Wir nennen das in unserem Buch gemeinsam stark Zuckerbrot oder Peitsche und es zeigt sich, dass Zuckerbrot natürlich wirkt, also praktisch Belohnung, Aufmunterung, Schulterklopfen, Mitarbeiter des Monats und so weiter und so fort. Aber es gibt eine starke Asymmetrie zwischen Belohnung und Bestrafung und die ist ganz interessant aus meiner Sicht. Fangen wir mit Belohnung an. Der Mensch ist ein Gewohnheitstier. Wenn Sie einmal für ein bestimmtes Verhalten belohnt werden, dann erwarten Sie, dass Sie das in der Zukunft auch werden. Und dann nützt sich diese Belohnung tatsächlich ab. Es gibt ganz spannende Daten, die zeigen, wenn Sie Bonussysteme einführen in Unternehmen, dann steigt die Produktivität kurzfristig an, ist naheliegend, weil die Karotte vor der Nase hängt. Aber nach 1-2 Jahren ist die Produktivität dort, wo sie davor war, weil die Leute im Grunde in den normalen Arbeitstrott zurückfallen. Das heißt, Sie müssen ständig diese Belohnungen steigern, damit sie dauerhaft auch wirksam sind. Bei Bestrafung, bei, sagen wir einfach, negative Sanktionen, ist es anders. Da haben wir eine asymmetrische Wirkung, weil das Damoklesschwert über einem, wenn klar ist, die Norm ist Kooperation, reicht bereits, dass die Leute kooperativ arbeiten. Und auch da haben wir gezeigt, bereits 3-4-jährige Kinder verstehen das. Also wenn sie durch Trittbrett fahren, die Gefahr sehen, dass sie irgendwie praktisch ein paar Zuckerle oder ein paar Geschenke in einem Experimentalshop verlieren irgendwie, dann wissen die genau, aha, Moment, die Norm ist hier zu kooperieren und miteinander beispielsweise zu teilen in einem so einfachen Spielen im Kindergarten.
9: Wäre es dann nicht von vornherein sinnvoller, auf Gruppenarbeiten ganz zu verzichten, sondern auf Wettbewerb zu setzen, um Kooperation quasi zu erzwingen, oder?
8: Nein, das würde ich überhaupt nicht so sehen. Denn erstens mal braucht man Gruppenarbeiten, um das einzuüben, dass man mit anderen zusammenarbeiten kann. Und praktisch unser gesamtes gesellschaftliches Leben hängt davon ab, dass Gruppen funktionieren. Seien das Vereine, seien das Wohltätigkeitsorganisationen, seien das Parteien, seien das Unternehmen. Das heißt, wir müssen Menschen auch befähigen, dass sie lernen, miteinander umzugehen und miteinander sich auszuhelfen und wechselseitig voranzubringen. Hier nur auf Wettbewerb zu setzen, wäre sehr, sehr kurzsichtig und, glaube ich, würde sehr viel Kooperationsgewinne verunmöglichen.
9: Wettbewerb ist tief verankert in dem Wirtschaftssystem, mit dem wir leben, mit der Marktwirtschaft. Ist die gut für Kooperation?
8: Ja, natürlich, weil sie, also in Unternehmen. Also nehmen wir mal 2 Unternehmen. Stellen Sie sich vor, Sie haben eins und ich habe eins und wir haben beide viele Mitarbeiter irgendwie. So, also wie können wir eigentlich erfolgreich sein? Wir wollen zwar besser als der Wettbewerber sein, aber der Erfolg des Unternehmens hängt davon ab, ob ich innerhalb des Unternehmens kooperativ zusammenarbeite, ob ich Ideen entwickle und irgendwie mir nicht zu gut bin, auch was beizutragen, weil ich glaube, irgendjemand von meinem Nachbarteam stiehlt mir die Idee und dann haben die praktisch die Lorbeeren davon. Also Unternehmen sind eigentlich nichts anderes, wie die konkurrieren zwar auf Märkten mit anderen, ja, aber innerhalb der Unternehmen sind sie am erfolgreichsten dann, wenn wir an einem Strang ziehen und zusammenarbeiten. Das bedeutet, wir haben ein Spannungsfeld zwischen, natürlich brauchen wir Kooperation als Anreizwirkung, aber gleichzeitig können wir nur erfolgreich sein, wenn wir tatsächlich zusammenarbeiten.
9: Herr Professor Sutter, Sie erforschen Vertrauen und Kooperation seit langem. Hat das Ihr Vertrauen in Ihre Mitmenschen eigentlich eher gestärkt oder erschüttert?
8: Nein, es hat es nie erschüttert in keiner Weise. Ich glaube, es hat es auch nicht wirklich gestärkt, weil ich immer ein großes Vertrauen hatte. Lassen wir vielleicht den Satz hinzufügen. Martin Koch und ich leiten seit 25 Jahren Forschungsteams und unser Motto war immer, wir vertrauen unseren Mitarbeitern bedingungslos, bis sie uns erfolgreich das Gegenteil bewiesen haben. Und wir sind wahnsinnig gut damit gefahren. Die Leute sind motiviert, wollen machen, wollen was beitragen, wollen was entwickeln, Ideen. Und wir sind eigentlich nie enttäuscht worden.
4: Der Verhaltensökonom Matthias Sutter vom Max-Planck-Institut in Bonn. Und wir haben einen Falschfahrer auf der A73 Franken-Schnellweg Nürnberg-Bamberg. Da werden in Höhe Fürth-Ronhof in beiden Richtungen Gegenstände auf die Fahrbahn geworfen, wenn Sie da unterwegs sind. Also Vorsicht.
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4: Die Bundesregierung plant Reformen und der Bremer Bürgermeister Bovenschulte warnt vor zu hohem Tempo. Unsere Gastautorin Kaya Klapser von der Zeit findet, da hat er recht.
11: Die Bundesregierung hat sich bis zur Sommerpause deutlich zu viel vorgenommen. Sie hätte schon früher mit den Reformen beginnen sollen, statt erst diverse Kommissionen über Monate tagen zu lassen. Jetzt muss priorisiert werden, auch um nicht zu viele handwerkliche Fehler zu machen. Im Fokus sollte dabei die Reform der gesetzlichen Krankenversicherung stehen. Denn wenn hier nicht schnell gehandelt wird, müssen die Kassenbeiträge zum Jahreswechsel erneut angehoben werden. Das würde Arbeitnehmer und Arbeitgeber stark belasten. Es ist übrigens politisch geschickt, den Begriff Reformen zu verwenden. Er klingt nach Fortschritt, nach Verbesserung. Dabei handelt es sich bei den Plänen zu Gesundheit und Pflege um massive Sparmaßnahmen, die vor allem zulasten der Versicherten gehen. Es könnte etwas dauern, bis den Bürgern dieses fragwürdige Label klar wird. Doch die Politik hofft offenbar, dass sie es bis zu den Landtagswahlen im Herbst schon wieder vergessen haben.
4: Auch die Rhein-Neckar-Zeitung aus Heidelberg schaut speziell auf die von Gesundheitsministerin Waken angestoßenen Sparmaßnahmen und nennt die Empörung zu Recht groß.
12: Viel zu sehr ist die Reform auf Einschnitte bei denen getrimmt, die sowieso schon wenig haben. Warum gerade bei Einkommensschwachen sparen, wenn ganze Berufsgruppen noch überhaupt nicht einzahlen? Echte Solidarität sieht anders aus. So wäre, anders als bei der Rente, die Pflichtmitgliedschaft von Beamten in der gesetzlichen Pflegeversicherung ein echter Gewinn. Auch die Beitragsbemessungsgrenze muss weiter erhöht werden. Warum sollten Beschäftigte, die über 6.000 Euro monatlich verdienen, prozentual entlastet werden?
4: Das waren unsere Standpunkte in Kurzform heute zusammengestellt von Ulrike Ufer.

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1: Um 4 Uhr mit Katja Kindermann. Israelische Luftstreitkräfte haben heute früh nach eigenen Angaben militärische Ziele im Westen und Zentrum des Irans angegriffen. Iranische Medien melden Explosionsgeräusche in Isfahan, Tabriz und der Hauptstadt Teheran. Zuvor hatte der israelische Armeechef mit Angriffen gedroht, als Reaktion darauf, dass der Iran gestern erstmals seit Beginn der Waffenruhe Anfang April wieder Raketen auf Israel abgefeuert hatte. Gleichzeitig hatte sich US-Präsident Trump in mehreren Interviews gegen neue israelische Angriffe ausgesprochen. In London haben gestern Abend der britische Premierminister Starmer, Kanzler Merz und Frankreichs Präsident Macron mit dem ukrainischen Staatschef Zelensky über die Lage in der Ukraine beraten. Danach veröffentlichten sie eine gemeinsame Erklärung. Unsere London-Korrespondentin Franziska Hoppen fasst die wichtigsten Punkte der vier Staats- und Regierungschefs zusammen.
2: Sie haben betont, dass die nächsten Schritte in enger Zusammenarbeit mit der Ukraine, anderen europäischen Partnern und den USA erfolgen sollen. Es sollen mehr Abfangraketen gebaut und gemeinsame Fähigkeiten zur Abwehr ballistischer Raketen entwickelt werden. Und Präsident Putin haben sie aufgefordert, einem sofortigen Waffenstillstand zuzustimmen. Der derzeitige Frontverlauf solle als Ausgangspunkt für die Verhandlungen dienen. Und russische Vermögenswerte, die wolle man auch so lange eingefroren lassen, bis Russland seinen Angriffskrieg beende und die Ukraine entschädige.
1: Ein defektes Bauteil in der Lüftungsanlage hat den Feueralarm am Münchner Flughafen ausgelöst. Das hat der Sprecher des Flughafens mitgeteilt. Das Teil sei ausgetauscht worden und jetzt könne der Tower wieder ohne Einschränkungen arbeiten. Gestern Abend war der Betrieb am Münchner Flughafen nach einem Feueralarm für rund 2 Stunden unterbrochen worden. Fluglotsen hatten einen Brandgeruch am Tower wahrgenommen. Rund 35 Maschinen mussten umgeleitet werden. Tennisprofi Alexander Zverev hat seinen ersten Grand-Slam-Titel gewonnen. Der Hamburger bezwang im Finale der French Open in Paris den Italiener Flavio Cobolli in 5 Sätzen. Aus der Sportredaktion Hendrik Lückhoff.
3: Im Moment des Sieges fiel Zverev auf den Rücken, auf den roten Sand. Die Tränen schossen ihm in die Augen. Das Ziel endlich erreicht. Und es war harte Arbeit im Finale. Den ersten Satz holte sich Zverev mit 6:1. Danach verlor er aber seine Souveränität. Cobolli wurde stärker und gewann auch Satz 2. Durchgang 3 ging dann wieder an Zverev. Den vierten verlor er dramatisch im Tiebreak. Trotzdem behielt der Hamburger im entscheidenden 5. Satz die Nerven, zog schnell davon und verwandelte nach über 4 Stunden seinen 2. Matchball. Der Traum vom Grand Slam Titel ist wahr geworden für Alexander Zverev.
1: Das waren die Nachrichten. Das Wetter in Deutschland. Tagsüber heiter bis wolkig, im Südosten mehr Sonne, von Westen einzelne Schauer oder Gewitter. Höchstwerte 20 bis 28 Grad. Am Dienstag zeitweise Schauer und Gewitter, später freundliche Abschnitte 15 bis 22 Grad. Es ist jetzt 4:03 Uhr.
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4: Und wir haben noch die Warnmeldung vorliegen für die A73 Frankenschnellweg Nürnberg-Bamberg. In Höhe Fürth-Ronhof werden in beiden Richtungen Gegenstände auf die Fahrbahn geworfen. Vorsicht dort bitte. Die A1 Hamburg Richtung Bremen ist zwischen Sittensen und Elsdorf nach einem Unfall gesperrt. Dann Berlin, A111 Charlottenburg, Dreieck Oranienburg. Der Tunnel Flughafen Tegel ist wegen Bauarbeiten in beiden Richtungen bis ca. 5 Uhr gesperrt. Und noch eine Sperrung, die A565 Bonn-Meckenheim ist zwischen Bonn-Beuel und Auerberg in beiden Richtungen wegen der gesperrten Bonner Nordbrücke gesperrt. Wollen Sie über den Rhein, dann müssen Sie andere Brücken im Raum Köln oder Bonn benutzen. Das war's vom Verkehr. Ihnen eine gute Fahrt.
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4: Und die kommt vom Norddeutschen Rundfunk in Hamburg mit Detlef Karg im Studio und aktuellen Informationen hier noch bis 6 Uhr. Es ist nur ein erster Referentenentwurf, der im Kabinett noch abgestimmt werden muss. Dennoch sorgen die Sparvorschläge von CDU-Gesundheitsministerin Wagen seit einer Woche für heftige Debatten, auch innerhalb der Regierungsparteien. Dabei steht eine echte Reform eigentlich aus. Patientenschützer etwa fordern eine Übernahme von Teilen der Pflegekosten aus Steuermitteln. So würden diese Kosten breiter verteilt. Ebenso ist wenig die Rede von den immer immer teureren Heimkosten, die bundesweit bei im Schnitt 3.000 Euro pro Monat liegen, was viele Pflegebedürftige in den Ruin treibt. Heimbetreiber profitieren immer mehr, ebenso sind die Löhne in der Pflege in den vergangenen Jahren stärker gestiegen als in vielen anderen Bereichen der Wirtschaft. Die Gesundheitsexperten und Menschen, die Angehörige pflegen, auf die Sparpläne reagieren. Dazu jetzt Juliane Neubauer.
5: 32 Jahre lang hat Cornelia Schneider ihren schwerkranken Mann gepflegt. 4 Jahre ihre Mutter. Als sie von den Plänen der Pflegereform vom Bundesgesundheitsministerium hört, ist sie schockiert. Denn als Vorsitzende des Vereins Pflegende Angehörige vernetzt sie deutschlandweit Tausende, die ihre Eltern, Partner oder Nachbarinnen pflegen. Sie weiß, dass viele im Alter vor finanziellen Problemen stehen. Schneider.
6: Dass man dann noch an diesen Menschen, die der größte Pflegedienst Deutschlands sind, nochmal hier Abstriche macht, um zu sparen, statt dass man sagt, man nimmt die Rentenbeiträge raus und tut es dahin, wo es hingehört, weil die haben eigentlich in der Pflegeversicherung nichts zu suchen. Da muss man es umschichten, anders machen. Aber den pflegenden Angehörigen wegzunehmen, finde ich, ist ein Skandal. Also mich entsetzt das einfach total.
5: Was Schneider vorschlägt, kommt auch Gesundheitsökonom Heinz Rothgang von der Universität Bremen sinnvoll vor. Statt die Pflegeversicherung durch die Rentenbeiträge für die pflegenden Angehörigen zu belasten, könnte hier der Bund mit Steuermitteln einspringen. Rothgang findet viele Ansätze der Pflegereform gut, sowie die verpflichtende pflegefachliche Begleitung und der digitale Ausbau. Ursprünglich sei die Pflegeversicherung auch als Unterstützung für Pflegende angelegt gewesen, sagt er. Sie sollten genau so viel Rentenbeiträge erhalten wie ein durchschnittlich Beschäftigter in Deutschland – bei deutlich längeren Arbeitszeiten. Dass das jetzt nochmal gekürzt wird, sieht Rothgang kritisch.
7: Das heißt, selbst wenn ich einen Pflegebedürftigen im Pflegegrad 5 vollständig selbst pflege, kriege ich da nur Beiträge, die nur 70% dessen sind, was ein Durchschnittsverdiener einzahlt. Das heißt, wenn ich das lange mache, drohen mir magere Renten.
5: Aktuell pflegen in Deutschland rund 7 Millionen Menschen eine nahestehende Person. In Mitteldeutschland sind es nach Erhebungen des Statistischen Bundesamtes rund 500.000. Knapp 3/4 von ihnen sind Frauen. Im ersten Moment scheint die Kürzung der Rentenbeiträge vielleicht die Pflegeversicherung zu schonen. Beim genauen Hinschauen kommt dann aber ein anderes Problem auf uns zu, erklärt Gesundheitsökonom Rothgang.
7: Der Rentenversicherung schaffen wir auch ein Problem. Der gehen nämlich im Moment Einnahmen. Gleichzeitig soll der Bundeszuschuss zur Rentenversicherung gekürzt werden. Und dann sage ich, erstaunlich, der Beitrag zur Rentenversicherung muss ansteigen. Und dann fange ich hier an zu argumentieren, dann muss ich das Rentenniveau kürzen. Und in allen Fällen ist die Standardantwort dann doch, bitte sorgt doch privat vor.
5: Das könnte für die, die eine pflegebedürftige Person in der Familie haben, aber auch schwierig werden. Denn sie werden nach der Pflegereform auch weniger bei den Kosten unterstützt. Und das schlägt sich auch in der Familienkasse nieder, aus der die private Altersvorsorge geschöpft werden soll. Cornelia Schneider vom Verein Pflegende Angehörige durfte Anfang des Jahres mit zahlreichen anderen Organisationen aus dem Bereich Pflege an einem Workshop mit dem Bundesgesundheitsministerium teilnehmen. Gerade mal ein paar Minuten bekam sie, um die wichtigsten Bedürfnisse ihrer 565 Mitglieder zu benennen.
6: Momentan habe ich das Gefühl, da haben ganz, ganz, ganz viele Menschen dran gearbeitet. Aber nachdem jetzt diese Rentenpunkte gestrichen werden und einige Punkte, wo ich sage, da bin ich mir nicht sicher, ob das funktionieren kann in Zukunft, weil wir da nicht richtig drüber geredet haben. Das war nicht richtige Arbeit mit uns. Das fehlt einfach. Da bin ich mir jetzt nicht sicher, inwiefern wir pflegenden Angehörigen überhaupt einen Wert haben.
5: Die Einbußen, die die Pflegenden am Ende bei ihrer Rente machen müssen, hängt von der Dauer und dem Pflegeumfang ab. Theoretisch können sich Angehörige zukünftig also vielleicht nicht mehr leisten, ihre Lieben lange zu pflegen, wenn sie ihren Lebensabend nicht in Armut erleben wollen.
4: Juliane Neubauer berichtete. Die Bundesregierung will also sparen und die Sozialsysteme reformieren, Pflege, Rente, Krankenkassen. Es geht dabei auch um Lohnkosten auf der einen Seite und Besitzstände auf der anderen. Die Rente mit 63 etwa ist rentenökonomisch hoch umstritten. Gewerkschaften und andere sprechen bei den Reformen aber schnell von sozialer Kälte und Abbau des Sozialstaats. Dabei leistet kaum eine Industrienation in diesem Bereich so viel wie Deutschland. Und dieses Geld muss ja zwingend auch von der Wirtschaft erst einmal erarbeitet werden. Mit einem Sozialpartnerdialog im Kanzleramt will Bundeskanzler Merz die Arbeitgeber und Gewerkschaften nun mit ins Boot holen. Ob das klappen kann? Nicole Konert blickt voraus.
8: Es geht um viel kommende Woche beim Gipfel im Kanzleramt für die schwarz-rote Regierung. Rentenversicherung, Krankenversicherung, Pflegeversicherung. Aber wir müssen sie jetzt zukunftsfest machen. Wir müssen sie jetzt demografiefest machen, wenn sie eine Chance haben wollen, in dieser Form auch in Zukunft zu bestehen.
5: Die Reformen? Zahlreich. Die Teilnehmer des Gipfels auch. Gewerkschaften, Arbeitgeber und natürlich der Koalitionspartner SPD an einem Tisch. Kann man mit so vielen Lösungen finden?
8: Wenn wir jetzt gemeinsam daran arbeiten, statt gegeneinander zu arbeiten.
5: Vor dem Gipfel prescht der Deutsche Gewerkschaftsbund mit einem Steuerkonzept vor. Eine Wiedererhebung der Vermögensteuer. Auch Reiche sollen Erbschaftssteuer zahlen und der Verdi-Chef warnt vor einem Reformpaket des Horrors. Die SPD findet das gut, die Union ist aber irritiert. Und der Kanzler, der dämpft die Erwartungen.
8: Das Hoffen auf einen großen Befreiungsschlag, auf den großen Tag, auf den großen Big Bang, der alle Probleme auf einmal löst, meine Damen und Herren, den wird es nicht geben.
5: Was wird es also geben beim Gipfeltreffen? Nur einen Kaffeekranz mit den Gewerkschaften und Arbeitgebern? Oder doch gemeinsame Lösungen?
4: Nicole Konert informierte. Ein Gipfel kommt also wieder einmal. Was kann er bringen? Diese Frage hat mein Kollege Matthias Deiß im ARD-Bericht aus Berlin an Matthias Mirsch gestellt, den SPD-Vorsitzenden, Fraktionsvorsitzenden im Bundestag.
9: Es geht um Reformvorhaben. Viele Menschen haben aber Sorge, wird das gerecht? Und deswegen ist es so zentral, dass zum Beispiel zwei wirklich wichtige Partner hier, die Arbeitgeber und die Gewerkschaften, mit uns am Tisch sitzen, um einfach für das, was wir dann hoffentlich auch entscheiden, eine größere Legitimationsbreite zu bekommen. Gerade in diesen Zeiten, die sehr stark von Polarisierung, von Schwarz-Nein-Denken geprägt sind, ist das aufeinander zu bewegen und auch einen Kompromiss im Auge zu haben, so zentral.
10: Der Kanzler hat trotzdem am Wochenende noch mal klargestellt, das ist ein einmaliges Treffen für ihn, jetzt nicht der Beginn der konzertierten Aktion, die die SPD sich eigentlich wünscht. Wird es also bei diesem einmaligen Treffen bleiben?
9: Ich würde nicht ausschließen, dass wir auch weitere Treffen haben, dass man weitere Arbeitsgruppen etc. bildet. Das wissen wir noch nicht. Das wird sehr, sehr stark jetzt darauf ankommen, wie die Arbeitgeber und die Gewerkschaften auch Bereitschaft zeigen am Mittwoch. Und davon würde ich es mal abhängig machen. Aber dass es keine konzertierte Aktion gibt, die der Kanzler hier meinte, das glaube ich, brauchen wir auch in dieser Form nicht.
10: Aber wenn ich Sie jetzt höre, Arbeitsgruppe, vielleicht noch weitere Runden. Eigentlich wollte die Bundesregierung ja Anfang Juli schon fertig sein mit diesem großen Reformpaket. Braucht es vielleicht doch ein bisschen mehr Zeit? Das sagt ja auch der Bundesratspräsident Bovenschulte.
9: Also ich finde schon, dass was entscheidungsreif ist, das sollten wir auch am 1. Juli entscheiden. Aber wir sollten nicht immer von der Reform reden. Das hat ja der Kanzler eben auch nochmal deutlich gemacht. Die Erwartungshaltung, das haut alles durch. So geht Politik auch nicht. Und deswegen muss man schon eine gewisse Sensibilität haben, auch für diese Themen. Und wir sehen, was am 1.7. entscheidungsreif ist und was wir sonst dann auch in anderen Kreisen beziehungsweise dann im weiteren Prozess miteinander vereinbaren können.
10: Ganz kurz noch, würde der weitere Prozess für Sie halten, noch ein bisschen in die Sommerpause hinein zu verhandeln? Oder sagen Sie dann lieber nach der Sommerpause mit neuem Schwung?
9: Ja, für uns gibt es sowieso keine Sommerpause. Natürlich machen wir auch Urlaub, aber nicht über 2 Monate. Und insofern ist diese Sommerzeit natürlich auch dazu da, weiter dran zu arbeiten, so oder so.
4: Sagt der Vorsitzende der SPD-Bundestagsfraktion Matthias Mirsch im ARD-Bericht aus Berlin. Und wir kommen damit zur Wettervorhersage für heute Montag, den 8. Juni. Anfangs ist es meist sonnig oder nur locker bewölkt und trocken. Im Tagesverlauf dann im Westen zunehmende Bewölkung und ab dem Nachmittag zunächst im Südwesten. Zum Abend hin dann auch im Westen nahe der Benelux-Länder schauerartiger Regen und einzelne Gewitter. Auch an den Alpen sind Schauer oder Gewitter möglich. Im Osten und Südosten bis zum Abend viel Sonnenschein und Erwärmung auf 24 bis 29 Grad. Sonst Werte zwischen 20 und 26 Grad. Und hier die Temperaturen deutscher Städte zur Stunde. In Kiel 10 Grad, Hamburg 11 Grad, Rostock 11 Grad, auch in Hannover 11 Grad. Berlin 12 Grad, Kassel 10 Grad, Münster 11 Grad, Köln 11 Grad, auch in Frankfurt am Main 11 Grad. Erfurt und Saarbrücken melden 10 Grad, Nürnberg 9 Grad, In Dresden 11 Grad, Stuttgart 12 Grad, Freiburg 11 Grad und München 13 Grad. Und hier der Blick auf die Uhr. Es wird gleich 4.15 Uhr, Viertel nach vier.
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4: Mehr Lohngerechtigkeit zwischen Männern und Frauen, das ist das Ziel einer EU-Richtlinie, die heute in Kraft tritt. Sie verpflichtet Unternehmen zu mehr Transparenz beim Gehaltsgefüge. Über den Stand der Umsetzung berichtet Sarah Lopez.
11: Schon seit fast 70 Jahren gibt es in der EU das Ziel, dass Frauen und Männer für die gleiche Arbeit das gleiche Geld bekommen. Damals hat das die Europäische Wirtschaftsgemeinschaft, also der Vorgänger der Europäischen Union, aufgeschrieben. So lange ist das her. Heute, im Jahr 2026, ist das immer noch ein Ziel. Denn es gibt weiter einen Gender Pay Gap, also eine Lohnlücke zwischen Frauen und Männern. In Deutschland etwa liegt diese Lücke bei rund 6%, wenn man auf die bereinigte Zahl schaut, also Faktoren rausrechnet, wie dass Frauen öfter in Teilzeit und in schlechter bezahlten Berufen arbeiten. Für mehr Fairness auf dem Gehaltszettel hat die EU vor 3 Jahren die sogenannte Entgelttransparenzrichtlinie beschlossen. Komplizierter Name, einfaches Konzept, sagt Maria Neuchel von der SPD. Die EU-Parlamentarierin ist Mitglied im Ausschuss für die Rechte der Frauen und die Gleichstellung der Geschlechter.
12: Das Entgelttransparenzgesetz ist wie ein Hustensaft. Denn momentan ist das System nicht okay. Wenn irgendwann das System okay ist, vielleicht brauchen wir das Gesetz irgendwann nicht mehr. Momentan ist es ein Hustensaft für eine Gesellschaft, die ungleich bezahlt.
11: Die Richtlinie setzt bei den Unternehmen an. Wenn die mindestens 100 Mitarbeiter haben, müssen sie die Durchschnittsgehälter für Frauen und für Männer bei vergleichbaren Jobs offenlegen und auch die Kriterien, anhand derer das Gehalt berechnet wurde. Die Differenz zwischen den Gehältern darf bei maximal 5% liegen. Sonst müssen Unternehmen Gehälter angleichen und Betroffene haben Anspruch auf Schadenersatz. Und wenn eine Stelle ausgeschrieben wird, dann muss das Gehalt spätestens im Bewerbungsgespräch kommuniziert werden. Die Europäische Statistikbehörde Eurostat sammelt Daten zum unbereinigten Gender Pay Gap in der EU, also zur generellen Lohnlücke zwischen Frauen und Männern. Dieser Gender Pay Gap liegt im Durchschnitt bei etwa 11% in der Europäischen Union. In Deutschland noch darüber und Estland ist Spitzenreiter, da sind es fast 19%. Die EU-Entgelttransparenzrichtlinie dürfte Einfluss auf diese Zahlen haben. Das sei richtig, sagt Christoph Wiedenroth, Referent für europäische Angelegenheiten beim Mittelstandsverband BVMW.
13: Es ist wichtig, den Gender Pay Gap in Deutschland auch erfolgreich aufzulösen. Wir müssen aber auch mit einem Auge weiterhin auf die Wettbewerbsfähigkeit unserer Unternehmen schauen. Die EU-Entgelttransparenzrichtlinie fällt in einen Zeitraum, bei dem viele Unternehmen eigentlich mit dem Rücken an der Wand stehen. Und sie haben die erhebliche Sorge, dass die Richtlinie in der Umsetzung in den Betrieben zu einem erheblichen bürokratischen Mehraufwand führen wird.
11: Die Unternehmen bräuchten Planungssicherheit. In vielen Ländern ist die aber nicht gegeben, weil es trotz Frist zum 7. Juni weiter keine Gesetzentwürfe gibt, um die EU-Richtlinie in nationales Recht zu überführen. Das ist auch in Deutschland der Fall. Kritik daran gibt's vom Deutschen Frauenrat und der stellvertretenden Vorsitzenden Anja Voisthoff.
14: Man hat schon den Eindruck, dass es da eine sehr zögerliche Haltung bei der Umsetzung gibt, in dem Gedanken, vielleicht passiert auf EU-Ebene noch was mit der Richtlinie oder man kann sich anderen Ländern anschließen, die eher nicht so sportlich in der Umsetzung sind. Also aus meiner Sicht ist es wichtig zu betonen, dass Deutschland einen der größten Gender Pay Gaps in der EU hat und wir gleichzeitig die größte Volkswirtschaft in der EU sind. Und da haben wir auch die Pflicht, mit gutem Beispiel voranzugehen, wenn es Vorgaben aus der Europäischen Union gibt, an denen wir ja nun auch im Vorfeld beteiligt waren.
11: Auf Anfrage heißt es vom zuständigen Bundesministerium, es gebe das Ziel, die EU-Richtlinie auf das Notwendige beschränkt und möglichst bürokratiearm umzusetzen. Vor dem Hintergrund der derzeitigen wirtschaftlichen Lage plane man, dass Teile der Richtlinie im Juni 2028 fällig werden. Theoretisch könnte die Europäische Union ein Vertragsverletzungsverfahren gegen Deutschland einleiten. Mit Blick auf die Zahl der Länder, die die Richtlinie aber auch noch nicht umgesetzt haben, scheint das eher unwahrscheinlich.
4: Und über das Thema Lohngleichheit von Männern und Frauen hat mein Kollege Tom Westerholt vom NDR mit der Direktorin der Bundesstiftung Gleichstellung, Lisi Meyer, gesprochen. Die erste Frage an sie war, wie derzeit der Stand der Umsetzung in Deutschland ist.
15: Also grundsätzlich ist es natürlich schon fragwürdig, warum man es in der Zeit nicht schafft. Und gleicher Lohn für gleiche Arbeit ist ja nicht seit gestern, sondern seit Jahrzehnten geltendes Recht in Deutschland. Die Richtlinie sollte eigentlich dafür sorgen, dass dieses Recht in der Praxis besser durchgesetzt werden kann. Aber man hat in den letzten Monaten ja schon im Rahmen der Debatten in der Kommission, die sich zusammengesetzt hat auf Bundesebene, gemerkt, dass natürlich gerade die Arbeitgeberverbände und Gewerkschaften unterschiedliche Positionen auch nochmal deutlich gemacht haben bei der Umsetzung der EU-Entgelttransparenzrichtlinie. Grundsätzlich, glaube ich, muss klar sein, im Koalitionsvertrag ist vereinbart, dass die Entgelttransparenzrichtlinie umgesetzt wird in dieser Legislaturperiode und dass damit eben auch EU-Recht nicht gebrochen wird.
16: Vor 3 Jahren beschlossen, heute läuft die Frist aus. In unserem Land wird ja aufgrund der Größe, aufgrund von Föderalismus, also unserer Länderzuständigkeit und dem großen Verwaltungsaufwand immer ganz allgemein viel auf die Bürokratie geschoben. Akzeptieren Sie das als Grund bei einem Thema, das jetzt, wie Sie gerade auch noch mal gesagt haben, ja schon seit Jahrzehnten auf dem Tableau ist?
15: Also ich kann das nicht so ganz nachvollziehen. Ich habe diese Hauptkritik der Arbeitgeberseite, also BDA, IW und so weiter auch gesehen nach den Kommissionsergebnissen. Und die haben ja sehr stark argumentiert, dass die Richtlinie aus ihrer Perspektive neue Dokumentationsberichts- und Prüfpflichten verursacht, die eben ein zu hoher Bürokratieaufwand wären. Man muss aber ehrlicherweise schon auch sagen, dass gerade für größere Unternehmen das mit aktuellen Digitalisierungsentwicklungen kein zu großes Problem darstellen dürfte. In den letzten Jahren haben sich zahlreiche Tools entwickelt, die man eben auch nutzt, um bestimmte Daten zu ziehen und in der Buchhaltung, im Personalwesen. Das sollte also kein allzu großes Problem darstellen, auch bei den Berichtspflichten nicht, die dadurch entstehen. Und ehrlicherweise ein kleines Unternehmen, und das ist ja eine der Aspekte, die ganz zentral sind in der EU-Entgelttransparenzrichtlinie im Vergleich zum aktuellen EU-Entgelttransparenzgesetz, dass es eben gerade bei kleineren Unternehmen, wo viele Frauen beschäftigt sind, auch nochmal die Möglichkeit gibt, den Auskunftsanspruch anders durchzusetzen und dadurch natürlich insgesamt auch nochmal für mehr Entgelttransparenz, für hoffentlich auch mehr Gehaltsgerechtigkeit auch zu sorgen. Und das, glaube ich, ist schon ganz zentral, dass man sich das nochmal bewusst macht, dass gerade auch bei kleinen und mittelständischen Unternehmen, das war immer auch eine Debatte in

0: dass bei Klagen zu Equal Pay in den kommenden Monaten oder Jahren bestehendes Recht richtlinienkonform und damit eben strenger ausgelegt wird. Und das hat sich bereits im letzten Jahr so ein Stück weit gezeigt bei Entscheidungen des Bundesarbeitsgerichts, dass dort auch die Gerichte schon eher im Sinne der Richtlinie auch argumentieren und entscheiden. Was aber vielleicht schon nochmal interessant ist für öffentliche Arbeitgeber, gilt sie jetzt direkt. Und deshalb bedeutet es zum Beispiel meines Erachtens schon, dass bei der Frage Entgelttransparenz schon vor der Beschäftigung, was ja Artikel 5 vorsieht, also die Richtlinie sieht ja dort das Verbot einer Nachfrage zum bisherigen Einkommen vor oder dass StellenbewerberInnen das Recht haben, vom künftigen Arbeitgeber das Einstiegsgehalt oder die Spanne, die zur Anwendung kommt, auch zu erfahren. Das muss dann auch meines Erachtens wahrscheinlich umgesetzt werden.
1: Lisi Meyer war das, Direktorin der Bundesstiftung Gleichstellung.
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3: Mit Moritz Kühn und einem Lebenstraum, der in Erfüllung gegangen ist. Tennisprofi Alexander Zverev aus Hamburg hat sich zum ersten Mal auf den Grand-Slam-Thron gesetzt. In Paris im Finale der French Open gab es einen dramatischen 5-Satz-Erfolg gegen den Italiener Cobolli. Zverev ist damit der erste deutsche Tennisspieler seit 89 Jahren, der in Paris triumphieren konnte. Aus der französischen Hauptstadt berichtet Guido Ringel.
4: Der so sehnlich erwünschte Pokal ist jetzt in den Händen des Hamburgers gelandet, nachdem er vor 2 Jahren hier noch im Endspiel verloren hatte.
5: I lost a Grand Slam final here 2 years ago, but now finally it's a happy end. At the end of the day, we're Grand Slam champions now.
4: Wir sind Champions. Zverev bezieht wie so oft seine Familie mit ein in den wichtigen Momenten. 5 anstrengende und für alle mitreißende Sätze lang ein Aufwand der besonderen Art. Mit dem besseren Ende für Zverev, auch weil er es schaffen konnte, zum Ende der Partie der kraftvollere Mann zu sein, zum Leidwesen seines Gegners Flavio Cobolli.
5: If someone asked me who deserved more this title,
6: wenn jemand mich fragen würde, wer diesen Titel mehr verdient hat, dann würde ich immer sagen, du, Sascha. Ich freue mich für dich, aber ich bin auch traurig, weil die Sonne dran war und das fühle ich. Du hast jetzt deinen Traum erfüllt, dann lass mich beim nächsten Mal gewinnen.
4: Mehr als 4 Stunden Tennis, vielleicht nicht auf allerhöchstem Niveau, aber spannend und zum Mitfiebern allemal. Mit dem überglücklichen Alexander Zverev, den Pokal küssend und umarmend, wie ein 3-Jähriger seinen Teddy, glückt der Traum vom großen Glück endlich der Grand-Slam-Titel.
3: Ein Drama mit Happy End also für Tennisprofi Alexander Zverev. Ein Drama ohne Happy End in der Handball-Bundesliga für Minden. Der Mannschaft hätte 1 Punkt gereicht, um den Klassenerhalt zu schaffen, aber stattdessen gab es am letzten Spieltag eine knappe 25-26 Niederlage beim Tabellenletzten und Mitabsteiger Leipzig. Christian Schulze erzählt mehr.
7: Es war ein Herzschlagfinale bis zur allerletzten Sekunde und am Ende stand der Pfosten für das Mindener Wunder im Weg. Zur Pause lagen die Ostwestfalen mit 4 Toren zurück, konnten diese aber aufholen und die Partie bis zum Schluss offen halten. Mit der letzten Aktion hatte Minden den Klassenerhalt auf der Hand, doch der Pfosten verhinderte das Tor zum Ausgleich. Ein Unentschieden hätte gereicht, da Konkurrent Wetzlar parallel knapp gegen Meister Magdeburg verlor. Durch das 25-26 ist Minden nach einem Jahr Bundesliga wieder abgestiegen. Bittere Tränen in Ostwestfalen und auch in Gummersbach blieben nicht alle Augen trocken. Das hatte aber keine sportlichen Gründe. Schon vor dem 28-27 Sieg gegen die Rhein-Neckar-Löwen stand Platz 4 und die Teilnahme an der European League fest. Doch es hieß Abschied nehmen. Unter anderem verlässt Kapitän Julian Köster den VfL. In seinen 6 Jahren bei den Oberbergischen wurde er zum Nationalspieler. Jetzt wechselt er zum THW Kiel.
3: Und sein neuer Verein, der THW Kiel, wird kommende Saison wohl nicht international spielen, hat die Bundesliga als Tabellensechster abgeschlossen nach der Niederlage gegen Lemgo. Die einzige Hoffnung für den THW heißt noch Wildcard. In der Königsklasse gehen neben Meister Magdeburg und European League-Sieger Melsung auch die Füchse Berlin an den Start. Der Vizemeister gewann zum Saisonabschluss gegen den Tabellendritten Flensburg-Handewitt mit 43-38. Alle Ergebnisse gibt's auf sportschau.de. Und damit ab zum Radsport. Da hat Antonia Niedermayer den Giro d'Italia als erste Deutsche seit 13 Jahren auf dem Podium beendet. Holger Gerska mit den Einzelheiten.
8: 40 Kilometer vor dem Ziel lag die frühere Skibergsteigerin als Ausreißerin sogar virtuell an der Spitze der Gesamtwertung. Dann aber kam der große Auftritt der Topfavoritin Demi Vollering, die den Giro erstmals gewann. Die Europameisterin aus den Niederlanden fing nicht nur um 30 Sekunden Antonia Niedermayer ab, sondern auch die nach 8 Etappen noch führende Anna van der Breggen, ebenfalls aus den Niederlanden.

0: Für Antonia Niedermeyer, die 23-Jährige aus Burgmühl in der Nähe von Rosenheim, ist es trotzdem der bislang größte Erfolg. Dreimal war sie bei Weltmeisterschaften schon in den Top 6, verpasste aber noch das Podium, das jetzt beim Giro d'Italia besonders wertvoll ist.
1: Denn anders als bei den Männern ist es historisch bedingt für die Frauen die wichtigste Rundfahrt des Jahres.
2: Moritz Kühn und der Sport.
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4: Um 4.30 Uhr mit Katja Kindermann. Israelische Luftstreitkräfte haben heute früh nach eigenen Angaben militärische Ziele im Westen und im Zentrum des Irans angegriffen. Iranische Medien melden Explosionsgeräusche in mehreren Städten, darunter Isfahan, Tabriz und der Hauptstadt Teheran. Aus der Nachrichtenredaktion Nele Hüpper.
5: Der israelische Armeechef hatte dem Iran mit Angriffen gedroht, nachdem das iranische Militär gestern erstmals seit Beginn der Waffenruhe Anfang April wieder Raketen auf Israel abgefeuert hatte. Zuvor hatte Israel Vororte der libanesischen Hauptstadt Beirut angegriffen und damit begründet, dass sich dort Kämpfer der Hisbollah-Miliz aufhalten, Verbündete des Irans. US-Präsident Trump hatte sich in mehreren Interviews gegen neue israelische Angriffe ausgesprochen. Dem Nachrichtenportal Axios sagte Trump, die USA und der Iran seien auf dem Weg zu einem guten Abkommen. Er wolle nicht, dass das wegen der aktuellen Ereignisse scheitere.
4: In London haben gestern Abend der britische Premierminister Starmer, Kanzler Merz und Frankreichs Präsident Macron mit dem ukrainischen Präsidenten Zelensky beraten. Danach riefen sie den russischen Staatschef Putin auf, die Kampfhandlungen zu beenden und Verhandlungen über ein Ende des Krieges zu führen. An den Verhandlungen müssten auch die USA und Europa aktiv beteiligt werden, hieß es in einer gemeinsamen Erklärung. In der Erklärung werden außerdem mehrere Voraussetzungen für einen dauerhaften Frieden formuliert, zum Beispiel umfassende Sicherheitsgarantien für die Ukraine. In Bonn beginnt heute eine UN-Konferenz zur Vorbereitung der nächsten Weltklimakonferenz. Die findet Ende des Jahres im türkischen Antalya statt. Aus der Nachrichtenredaktion Ulrike Ufer.
6: Für Bonn sind mehr als 6.500 Teilnehmer aus 186 Ländern angemeldet. Die frühere deutsche Hauptstadt ist Sitz des UN-Klimasekretariats, das die internationale Politik in diesen Fragen koordiniert. Von Seiten der Vereinten Nationen hieß es im Vorfeld, die jüngste Hitzewelle in Europa Ende Mai sei eine brutale Erinnerung an die Auswirkungen der Klimakrise, sowohl in menschlicher als auch in wirtschaftlicher Hinsicht. Hauptursache sei die weltweite Abhängigkeit davon, Kohle, Öl und Gas zu verbrennen und Wälder abzuholzen.
4: Nach einem schweren Erdbeben vor der Südküste der Philippinen gibt es eine Tsunami-Warnung. US-Experten warnen vor möglichen Tsunami-Wellen in den kommenden Stunden an den Küsten der Philippinen, Indonesiens, Palaus, Taiwans und Papua-Neuguineas. Auch Japan hat eine Warnung herausgegeben. Das Erdbeben hatte eine Stärke von 7,8. Nach US-Angaben ereignete sich das Beben vor der zweitgrößten philippinischen Insel Mindanao in 35 Kilometern Tiefe. Das Wetter in Deutschland. Tagsüber heiter bis wolkig, im Südosten mehr Sonne, von Westen einzelne Schauer oder Gewitter. Höchstwerte 20 bis 28 Grad. Am Dienstag zeitweise Schauer und Gewitter, später freundliche Abschnitte, 15 bis 22 Grad. Und am Mittwoch ein paar Schauer, teils Gewitter, auch heitere Phasen, 15 bis 21 Grad. Das waren die Nachrichten.
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2: Mit einer aktuellen Meldung, die A1 Hamburg Richtung Bremen ist zwischen Sittensen und Elsdorf nach einem Unfall gesperrt. Soweit der Verkehr, Ihnen eine gute und sichere Fahrt.
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2: Mit Detlef Karg im Studio, guten Morgen. Neuer diplomatischer Vorstoß im Ukraine-Krieg in London. Kamen gestern die Regierungschefs von Deutschland, Frankreich und Großbritannien zu einem Spitzentreffen mit dem ukrainischen Präsidenten Zelensky zusammen. Ziel der Gespräche war es, die Bemühungen für ein Ende des Krieges neu anzustoßen. Wie das Ganze gelaufen ist, das berichtet nun Franziska Hoppen aus London.
7: Prime Minister, can you make Russia come to the negotiation? Ob der Premierminister Russland an den Verhandlungstisch bekommen könne und ob Europa da auch einen Platz habe, wollte dieser Reporter in der 10 Downing Street wissen, als Premierminister Keir Starmer gerade zur Begrüßung die Hand von Frankreichs Präsident Emmanuel Macron schüttelte. Großbritannien, Frankreich und Deutschland zählen zu den engsten Verbündeten Kiews und sie wollen die Ukraine-Diplomatie in Gang bringen. Auch wegen der Dynamik im Krieg, sagt Orisia Lutsevich vom Londoner Politikforschungsinstitut Chatham House im BBC-Fernsehen.
8: We are in the midst of revolution in military affairs.
7: Wir befinden uns mitten in einer Revolution im militärischen Bereich, von der Luft über das Land bis hin zum Meer. Die Ukraine hat bisher hervorragende Leistungen gezeigt, Russland holt auf. Aber es könnte ein Zeitpunkt kommen, an dem die Ukraine mit westlicher Unterstützung, Kapital und Innovation die Oberhand gewinnen kann. Zum ersten Mal habe Putin seit Kriegsbeginn größere finanzielle Probleme, sagt Politikwissenschaftler Nico Lange im ARD-Interview, Direktor des Instituts für Risikoanalysen und internationale Sicherheit. Und der Krieg werde in Russland hineingetragen. Das alles könne dazu beitragen, Putins Verhandlungsbereitschaft zu erhöhen, aber nur, wenn der Druck weiter konsequent aufgebaut werde.
9: Wir stehen nicht unmittelbar vor dem Beginn von Verhandlungen oder sogar von Entwicklungen in Richtung Frieden. Wir stehen vor einer Situation, wo Druck auf Russland dazu führen könnte, dass im Jahresverlauf die Gesprächsbereitschaft steigt.
7: Dazu wollen Starmer, Macron und Bundeskanzler Friedrich Merz den anstehenden G7-Gipfel in Frankreich nutzen, das Treffen der Ukraine-Unterstützer im Juli und den NATO-Gipfel in Ankara in rund 4 Wochen, um die Unterstützung der europäischen Partner und eben jenen Druck zu koordinieren. In einem schriftlichen Statement nach ihrem Treffen forderten die Staats- und Regierungschefs Putin zu einer sofortigen Waffenruhe auf und zu Verhandlungen über ein Kriegsende. Die derzeitige Frontlinie solle Ausgangspunkt für die Verhandlungen sein. Russische Vermögenswerte würden so lange eingefroren bleiben, bis Russland seinen Angriffskrieg beendet und die Ukraine entschädigt habe. Und Europa wie auch die USA sollten aktiv an den Gesprächen beteiligt werden. Washington hatte sich zuletzt diplomatisch stärker zurückgehalten. Philip Breedlove, ehemaliger alliierter Oberkommandierer der NATO in Europa, sagt, das müsse sich ändern. Putin muss seinen Blick nach Westen richten und erkennen, dass sich nicht nur die NATO, sondern auch die Vereinigten Staaten für den Frieden und Friedensgespräche zwischen der Ukraine und Russland einsetzen. Doch die Europäer sind sich bewusst, dass auf die USA nicht mehr Verlass ist wie früher. Macron, Starmer und Merz sicherten Zelensky weitere militärische Unterstützung zu und betonten die Notwendigkeit, die Raketenabwehr und Verfügbarkeit weitreichender Waffen zu stärken. Parallel zu den Gesprächen erschienen jedoch mehrere Berichte, die kritisierten, dass der britische Investitionsplan für die Verteidigung wegen Haushaltsstreitigkeiten seit letztem Jahr aufgehalten wird. BBC-Reporter Joe Pike. Wo bleibt Starmers Investitionsplan, der im vergangenen Herbst versprochen wurde, mit Einzelheiten zu Investitionen in alle möglichen Technologien, darunter natürlich auch die Drohnentechnologie, bei der die Ukraine in den letzten Jahren so erfolgreich eine Vorreiterrolle gespielt hat. Gleich wurden kritische Stimmen laut, Großbritannien verspiele seine Glaubwürdigkeit gegenüber Verbündeten. Bei der herzlichen Verabschiedung sah es danach jedoch nicht aus, eher nach einem demonstrativen Signal, dass die Europäer und die Ukraine weiterhin zusammenarbeiten.
2: Aus London berichtete Franziska Hoppen.
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2: An der Börse wird der zukünftige wirtschaftliche Erfolg gehandelt, damit verbunden auch viele Hoffnungen und Ideen. Kaum etwas steht derzeit so dafür, wie der Ende dieser Woche angekündigte Börsengang von SpaceX, dem Raumfahrtunternehmen von Elon Musk. Es ist der bislang größte Börsengang aller Zeiten. Das Interesse ist groß. Die Aktien sind durch Investoren bereits zweifach überzeichnet. Bislang aber schreibt SpaceX ja keine schwarzen Zahlen. Was wird diese große Kapitalverschiebung für die Finanzmärkte bedeuten? Konstantin Röse weiß mehr.
10: Noch wenige Tage bis zum wohl größten Börsengang aller Zeiten. SpaceX-Gründer Elon Musk ist auf großer Werbetour, zum Beispiel bei der US-Großbank JP Morgan.
11: Elon, welcome to JP Morgan's headquarters.
10: Tausende vermögende Kunden wurden zusammengetrommelt, um über SpaceX zu sprechen. Sogar die Mutter von Elon Musk ist mit dabei und wirbt für ihren Sohn.
12: Als du 3 Jahre alt warst und ich den Leuten erzählt habe, ich hätte einen Wundersohn, da haben die nur mit den Augen gerollt.
10: Investoren wird SpaceX als große Wette auf die Zukunft verkauft. Gründer Elon Musk spricht von Flügen zum Mars, KI-Rechenzentren im All und einer Stadt auf dem Mond. Warum an den Finanzmärkten so eine Euphorie um den Rekordbörsengang herrscht, hat auch etwas mit dem Personenkult rund um Elon Musk zu tun, findet Christian W. Röhl, Chefökonom von Scalable Capital.
13: Personenkult ist immer dann kritisch, wenn er von den betriebswirtschaftlichen Fakten ablenkt und wenn so eine Aktie, so ein Unternehmen sukzessive zur Religionsgemeinschaft mutiert, wie das ja bei Tesla passiert ist. Wenn das jetzt mit SpaceX nochmal in derselben Form passiert, dann haben wir hier wirklich die wertvollste Meme-Aktie der Welt.
10: Der Blick auf die reinen Geschäftszahlen zeigt, Musk verdient mit seiner Weltraumfirma noch kein Geld. Unter dem Strich stand im vergangenen Jahr ein Minus von rund 4,9 Milliarden Dollar. Rekordverdächtig dagegen die Zahlen zum Börsengang. Mit einem Ausgabepreis von 135 Dollar je Aktie kommt SpaceX aus dem Stand auf eine Börsenbewertung von nahezu 1,8 Billionen Dollar und steigt damit in die Top 10 der größten Unternehmen auf. Anders als bei vielen anderen Börsendebüts legte SpaceX den Ausgabepreis vorher selbst fest, sagt Marc Richter, Börsenhändler der Steubing AG.
14: Elon Musk weiß natürlich, was sein Unternehmen wert ist und er weiß, dass der Börsengang definitiv mehrfach überzeichnet sein wird und kann genau darauf zielen zu wissen, die Leute, die hier investieren, die investieren nahezu zu jedem Preis.
10: Die Finanzaufsicht BaFin warnt bereits im Vorfeld vor unseriösen Anbietern, die vortäuschen, dass Anleger bei ihnen SpaceX-Aktien erwerben können. Auch Elon Musk selbst erhält natürlich Aktien. Laut Börsenprospekt wird er künftig rund 85% der Stimmrechte an SpaceX kontrollieren, damit also durchregieren können. Und noch etwas ist bei diesem Börsengang anders. Der Raumfahrtkonzern wird vorzeitig in Aktienindizes wie den Nasdaq 100 aufgenommen. Dort nach nur 15 Tagen. Ein Novum. Viele Fonds müssen dann also Aktien kaufen. Bei einem so großen Unternehmen wie SpaceX sei das auf der einen Seite von Vorteil, sagt Chris-Oliver Schickentanz vom Vermögensverwalter Capitell.
15: Auf der anderen Seite wissen wir, dass bei großen Börsengängen es durchaus mal einige Wochen dauern kann, bis sich ein Aktienkurs dann auch gefunden hat, bis der sich stabilisiert hat. Von daher halte ich es ehrlicherweise für etwas zu früh, die SpaceX-Aktie in die großen Indizes aufzunehmen.
10: Große Kursschwankungen sind zum Börsengang am Freitag also vorprogrammiert. Ob nach oben oder unten, das wird sich zeigen.
2: Konstantin Röse informierte.
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2: Ein ungewöhnlicher Fall beschäftigt derzeit die Justiz. Die gesuchte Rechtsextremistin Marla Svenja Liebig steht in Tschechien vor der Auslieferung nach Deutschland. Um der Haftstrafe wegen Volksverhetzung zu entgehen, war sie untergetaucht und hatte zuvor ihr Geschlecht offiziell von männlich auf weiblich ändern lassen. Dennoch schlug die Zielfahndung erfolgreich zu. Wie die Ermittler bei solchen Suchen vorgehen, darüber hat mein MDR-Kollege Sven Kochale mit zwei Thüringer Zielfahndern vom LKA gesprochen. Mit Tara Seifert und Sven Wunderlich. Er hat sie zunächst gefragt, ist dieser prominente Fall typisch für die Arbeit von Zielfahndern?
16: Prinzipiell ist der Fall nur in Teilen typisch, wenn es jetzt natürlich um eine Person geht, die sich einem Strafverfahren entzieht. Nicht typisch ist, dass diese Person so eine große öffentliche Aufmerksamkeit erhält. Die Aufgabe der Zielfahndung bleibt aber dabei immer die gleiche. Wir ermitteln den Aufenthaltsort, bewerten die Spuren und versuchen, die Person zu lokalisieren.
17: Der Fall Liebig wird bei Ihnen vermutlich aber mal, Herr Wunderlich, schon ein bisschen stärker diskutiert als andere, oder?
18: Den Fall haben wir beobachtet von Weitem, natürlich. Wir stehen natürlich mit den Zielfahndern bundesweit in Kontakt, hängen uns in deren Fälle nicht rein. Das ist nicht üblich, aber wir verfolgen natürlich die Maßnahmen und die Ergebnisse.
17: Ich reime mir da so ein bisschen was zusammen natürlich. Ich habe ein Bild, einen Namen, dann würde ich anfangen, im Umfeld natürlich irgendwann zu forschen. Die Familie, die Bekannten, Handynummern, dergleichen mehr. Ich vermute, ich bin da nicht ganz falsch unterwegs.
16: Na, prinzipiell wird einfach normale klassische Ermittlungsarbeit getätigt. Das umfasst natürlich auch Umfeldermittlungen, aber auch Online-Ermittlungen und alle anderen Ermittlungswege, die einer Polizei auf den rechtlich sicheren Weg natürlich zur Verfügung stehen.
17: Was heißt das in Deutschland zum Beispiel? Wo wird es dann kritisch? Wo sind die Grauzonen?
18: Also es gibt eine Checkliste, über die wir versuchen, die ersten Maßnahmen abzuklären, um dabei auch nichts zu vergessen, um eine gewisse Reihung einzuhalten. Und dann haben wir ja die Strafprozessordnung, über die wir Maßnahmen anregen können bei der Justiz, die uns dann hilft bei einem Gerichtsbeschluss. Das umfasst im Prinzip alle Maßnahmen, die dann eingreifend sind in die Rechte oder des Einzelnen.
17: Ja, was ist dann plötzlich möglich, wenn Sie einen solchen Beschluss haben?
18: Ja, ich kann zum Beispiel eine Wohnung durchsuchen, ich kann eine Postbeschlagnahme machen, vielleicht kann ich auch ein Telefon mithören. Hinzu kommt vielleicht auch, dass ich mal eine längerfristige Observation umsetze, um mal zu schauen, wer denn eigentlich mit wem wann Kontakt hat.
16: Das Problem ist natürlich, dass viele der Ermittlungen und Fahndungsmaßnahmen sich über einen längeren Zeitraum ziehen und natürlich auch mit Rückschlägen verbunden sind, die einen an seiner Arbeit zweifeln lassen, weil nicht jeder Ermittlungsansatz führt auch zu einem Erfolg im ersten Aufschlag.
17: Herr Wunderlich, würden Sie sagen, eine Ihrer größten Qualitäten ist die Geduld?
18: Eigentlich nicht, aber es sind ja viele Dinge, die der Zielfahnder haben sollte. Unabhängig von der kriminalpolizeilichen Ausbildung sollte er natürlich in der Lage sein, in Legenden unterzutauchen. Der Vorteil, den wir jetzt noch mitbringen, unabhängig von den Charaktereigenschaften des einzelnen Beamten, ist, wir haben keine festen Dienstzeiten. Wir haben doch immens hohe Freiheiten, uns im Bundesgebiet gegebenenfalls auch im europäischen Raum bewegen zu dürfen. Und wenn Sie in einem guten Team arbeiten, was hier der Fall ist, dann sind Sie auch in der Lage, Ergebnisse zu bringen.
17: Was heißt denn, in Legenden unter- oder abzutauchen?
18: Ja, es ist natürlich nicht sinnig. Wir sind ja nicht umsonst in zivil gekleidet. Nicht überall, wo man in Erscheinung tritt, gleich zu sagen, dass man Polizeibeamter ist. Mal zu schauen, zu sehen, auch mal die eine oder andere Frage zu stellen. Da auch etwas schauspielerisches Gefühl mit einbringen zu können, um einfach nicht gleich als Polizeibeamter erkannt zu werden.
17: Also möglichst unauffällig unterwegs zu sein. Genau. Haben Sie auch so eine schauspielerische Ausbildung irgendwie da gehabt? Oder
18: nein.
17: Ist das ein Talent?
18: Nein, die haben wir nicht. Wir haben mal noch in keinem kriminalpolizeilichen Film oder in irgendeiner Sendung mitgespielt, aber es ist einfach ein Erfahrungsschatz, den Sie über Jahre dann sich aneignen und ungefähr wissen, was Sie wann zu tun haben. Ich war einige Jahre in den Spezialeinheiten in Thüringen und bin dann im Prinzip von einem Kollegen, der die Aufgabe hatte, diesen Bereich aufzubauen, gefragt worden, ob ich da Interesse habe und habe mich dann einfach dafür entschieden.
17: Was sind Spezialeinheiten? Was ist damit gemeint?
18: Das ist zum Beispiel das Spezialeinsatzkommando, was es in Thüringen gibt. Also Spezialkräfte, die für bestimmte Dinge vorgesehen und ausgebildet sind, was Fahrzeuge, Waffen und Ähnliches betrifft. Aber die Einsatzlage, die ist so weit umfassend, dazu kann man gar nicht was sagen, wenige Minuten.
17: Sie haben ganz viele Minuten, Herr Wunderlich.
18: Ja, aber ich denke, das sind auch Dinge, die jetzt nicht unbedingt den letzten Zuhörer erreichen sollten.
17: Sie hören das Interview der Woche hier bei MDR aktuell. Wir reden über die Arbeit von Zielfahndern und reden mit Sven Wunderlich und Tara Seifert vom Landeskriminalamt Thüringen. Frau Seifert, was ist das Anforderungsprofil für einen Zielfahnder? Was muss man mitbringen?
16: Prinzipiell sollte man ausgebildeter Polizeivollzugsbeamter sein. Man sollte schon so ein bisschen Gespür haben, wie man mit Menschen umgehen muss, dass man wirklich in einer Situation, wenn man vielleicht auch von seiner Zielperson angesprochen wird, adäquat reagieren kann, ohne dass die Zielperson sofort merkt, dass man selber Polizist ist. Man muss auch ein gutes familiäres Umfeld mitbringen, weil gerade die Dienstzeiten in der Zielfahndung sind eine Herausforderung für den Fahnder selber, aber auch für die Familie, die hinter dem Fahnder stehen muss.
17: Da reden wir gleich vielleicht mal ein bisschen, was das für den Alltag, fürs Familienleben bedeutet. Sven Wunderlich, gerade klang das so ein bisschen an. Also man muss dann auch die richtige Reaktion zeigen, wenn man von der Zielperson dann plötzlich angesprochen wird. Hatten Sie sowas schon mal erlebt?
18: Das hat es schon gegeben. Das kann natürlich sein, dass man ziemlich nah an der Zielperson ist oder guckt, ob das überhaupt der Richtige ist, den man sucht und kommt dann zwangsläufig mit ihm ins Gespräch. Das ist auch hinterwieder sinnig, wenn man die Stimme des Gesuchten kennt oder besondere signifikante Merkmale an ihm feststellt. Will, da muss man ja nah dran sein, kann einen auch nicht angucken aus 20 Zentimeter Entfernung, also kommt dann vielleicht auch ins Gespräch.
17: Aber dann überlegen Sie wahrscheinlich schon, Zugriff jetzt ja oder noch nicht oder was läuft dann in Ihrem Kopf ab?
18: Also der Zugriffspunkt ist bei uns eigentlich immer gegeben, es sei denn, wir sind an einer Person, wo man vielleicht Spezialkräfte ranholen sollte oder die Person hat einen Hund dabei, wo man vielleicht noch den einen oder anderen Kollegen dazu nimmt. Aber auf den Punkt des Zugriffs sind wir im Prinzip immer eingestellt.
17: Mhm. Welche Fälle bleiben denn in Erinnerung in Ihrer Abteilung und haben zum Beispiel auch neue Erkenntnisse für die Ermittlungsarbeit gebracht?
18: Ja, wir haben also Fälle, an denen wir sehr intensiv und sehr lange gearbeitet haben, an denen man vielleicht auch nächtelang gegrübelt hat. Die Voraussetzungen waren vielleicht auch schwerste Straftaten, wo jemand zu Tode gekommen ist. Bevor wir dort überstürzt, sag ich mal, eine Dienststelle verlassen, beschäftigen wir uns mit der Vita der Person, mit den Daten. Letztendlich hat er ja immer einen Vorlauf, auch wenn er aus einer Haftanstalt entweicht, hat er immer einen zeitlichen Vorlauf. Den gilt es jetzt nicht mit aller Macht unbedingt einzuholen, sondern die Person zu bekommen. Also man wird Zielfahnder nicht in zwei Wochen auf einem Lehrgang, sondern ich würde mal sagen, indem man über mehrere Jahre in dem Bereich arbeitet und natürlich dann auch feststellt, man passt dort rein oder auch nicht.
17: Würden Sie sagen, Herr Wunderlich, ich würde Sie, wenn ich Sie auf der Straße sehe und jetzt mit Ihnen gesprochen habe, nicht als Zielfahnder erkennen?
18: Im Leben nicht.
16: Definitiv nicht.
17: Oh, was ist das? Kann man das so fragen? Das Typische, weshalb man nicht erkannt wird? Also wie unauffällig geht unauffällig?
18: Ja, ich bin keine 2 Meter groß, wissen Sie. Ich bin eine Durchschnittsgestalt. Und vielleicht etwas lustig und fröhlich, aber dass Sie jetzt auf die Idee kämen, dass ich da jemand bin, der Schwerkriminelle in den letzten 30 Jahren gesucht hat, das bezweifle ich.
17: Wenn das so eine zeitaufwendige Arbeit ist, die auch überhaupt gar nicht planbar ist, also gar nicht zu reden von einem 8-Stunden-Tag zum Beispiel, wie lässt sich das mit Ihrem Leben vereinbaren, mit dem Familienleben, Bekanntenkreise, Freundeskreis?
18: Das ist gewachsen über die Jahre. Das wissen alle. Jeder, der in diesen Bereich kommt, weiß, was auf ihn zukommt, was der zeitliche Faktor ist. In Extremphasen, davon kann ich berichten, wird man auch schon mal aus dem Auslandsurlaub geholt. Das kann passieren. Und letztendlich ist der Kollege oder die Kollegin, wir haben ja auch Damen bei uns, jeder interessiert, jemanden zur Strecke zu bringen. Und da wird niemand sagen, heute habe ich keine Zeit, heute kann ich oder will ich nicht. Man will ja dabei sein, wenn die Sache beendet wird.
17: Wenn der Zielfahnder so einen Anruf im Ausland nicht bekommt von Seifert, dann wäre der schwer enttäuscht, nehme ich an.
16: Ich glaube, die genießen auch ihre Urlaubszeit ab und zu, wenn sie nicht von mir angerufen werden. Meistens ist es tatsächlich so, dass sie sich freiwillig schon, bevor ich überhaupt irgendwas gesagt habe, bei mir melden und sagen, nein, wir fahren oder fliegen am Sonntag natürlich dorthin und machen das. Man muss sich blind aufeinander verlassen können und ich bin der Meinung, das können wir auch alle.
17: Wie steht es um die Erfolgsquote von Zielfahndern, Herr Wunderlich? Kriegen Sie hin?
18: Wir sind erfolgreich, das sage ich jetzt ganz einfach mal so, weil es aus meiner Sicht auch so ist. Natürlich gibt es Beispiele, wo wir denjenigen lokalisiert haben im Heimatland, wo eine Auslieferung oder Überstellung nicht möglich ist, dann sind uns da die Hände gebunden. Außerhalb von Deutschland müssen wir uns anderen Gegebenheiten unterwerfen, das ist ganz einfach so. Und letztendlich ist es aber auch von großem Vorteil, sagen zu können, jawohl, der Gesuchte lebt, der ist unter dem Datensatz dort. Wir bekommen ihn momentan aus dem Land nicht raus, aber wir wissen, wo er ist und er wird auf unserem Territorium keinen weiteren Schaden verursachen.
16: Aber letztlich muss man sagen, die Kolleginnen und Kollegen sind alle so hartnäckig, dass die Personen dann letztlich doch gefunden werden und sich die viele Zeit und die Geduld auch wirklich auszahlt.
2: Die Zielfahnder Tara Seifert und Sven Wunderlich im MDR-Interview der Woche mit Sven Kochale.
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2: Manche Musikalben, die wollen überwältigen, andere fühlen sich einfach an wie ein guter Ort, an dem man für eine halbe Stunde verschwinden kann. Genauso klingt Hope, das erste gemeinsame Album des israelischen Produzenten und Multiinstrumentalisten Kutiman und seines langjährigen musikalischen Weggefährten Dekel. Warm, entspannt und soulful. Florian Schmidt hat sich einmal reingehört.
19: Klingt der perfekte Einstieg in ein Album, das seinem Titel erstaunlich gerecht wird. Hope heißt die erste gemeinsame Platte von Kutiman und Dekel. Und sie klingt tatsächlich wie ein kleiner Gegenentwurf zum Dauerrauschen der Gegenwart. Warm, analog, entschleunigt. Everybody needs to be in love. Love that Equity Man, eigentlich Ophir Kutiel, wurde vor allem durch sein Internetprojekt Through You bekannt. Vor gut 15 Jahren baute er aus YouTube-Schnipseln fremder Musiker völlig neue Songs zusammen und wurde damit weltweit gefeiert. Jetzt also ein Album, das ganz auf Nähe und echtes Zusammenspiel setzt.
20: Actually, me and Dekiel have just a simple desire to be together and drink beer and create music.
19: Zusammen Bier trinken und Musik machen. Viel komplizierter sei das eigentlich nie gewesen, erzählt Kutty Man. Seit rund 20 Jahren arbeiten die beiden immer wieder zusammen. Für Hope haben sie diesen gemeinsamen Groove jetzt erstmals auf Albumlänge festgehalten. Everything I see. Der Titelsong Hope erinnert an Michael Kiwanuka und Jonathan Jeremiah. Schwebend, leicht melancholisch, aber gleichzeitig hymnisch und tröstlich. Someone who belongs, überhaupt steckt in diesen 7 Songs eine erstaunliche Mischung unterschiedlichster Einflüsse. Soul, Spiritual Jazz, Funk, ein bisschen Äthiopien, ein bisschen Brasilien.
20: I think everything I've been listening to my entire life, everything is becoming like a fruit shake inside my mind. This is what comes out. Nobody understands
19: the things you feel inside. Alles, was er jemals gehört habe, werde zu einer Art musikalischem Fruchtshake im Kopf, sagt Kutty Man. Und tatsächlich hört man hier viele Einflüsse heraus, ohne dass das Album jemals wie eine bloße Retro-Übung klingt. Take It Easy zeigt, wie mühelos dieses Album grooven kann. Überhaupt schafft Hope etwas, das gar nicht so leicht ist. Diese Musik klingt extrem entspannt, ohne dabei beliebig zu werden. Let Your Love verbindet diesen warmen Band-Sound dann nochmal besonders schön mit sanftem 70er-Jahre-Flair.
20: Creating music with Dekiel means a lot to me. In my life, it's like a really deep experience for me.
19: Die gemeinsame Musik mit Dekiel bedeutet ihm sehr viel, sagt Kutty Man. Und genau diese Vertrautheit hört man den Songs an. Dieses Album will niemanden beeindrucken. Es will einfach ein gutes Gefühl erzeugen. Musik für offene Fenster, lange Autofahrten oder späte Sommerabende. Der einzige kleine Wermutstropfen: nach gerade einmal 7 Tracks und gut 20 Minuten ist dieses angenehm warme Glücksgefühl leider schon wieder vorbei.
2: Ein kurzes Vergnügen. Hope, das erste gemeinsame Album von Kutty Man und Dekiel, ist am Freitag erschienen.
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2: Wenige Tage vor dem Spitzentreffen im Kanzleramt mit Gewerkschaften und Arbeitgeberverbänden ist die Reformdebatte in vollem Gange. Bundesratspräsident Bovenschulte warnt die Regierung im Spiegel davor, zu hohe Erwartungen zu wecken. Die Aufgabendichte sei viel zu hoch, so der Bremer Bürgermeister. Unsere Gastautorin Kaya Klapsa von der Zeit findet, Bovenschulte liege mit seiner Kritik richtig.
21: Die Bundesregierung hat sich bis zur Sommerpause deutlich zu viel vorgenommen. Sie hätte schon früher mit den Reformen beginnen sollen, statt erst diverse Kommissionen über Monate tagen zu lassen. Jetzt muss priorisiert werden, auch um nicht zu viele handwerkliche Fehler zu machen. Im Fokus sollte dabei die Reform der gesetzlichen Krankenversicherung stehen. Denn wenn hier nicht schnell gehandelt wird, müssen die Kassenbeiträge zum Jahreswechsel erneut angehoben werden. Das würde Arbeitnehmer und Arbeitgeber stark belasten. Es ist übrigens politisch geschickt, den Begriff Reformen zu verwenden. Er klingt nach Fortschritt, nach Verbesserung. Dabei handelt es sich bei den Plänen zu Gesundheit und Pflege um massive Sparmaßnahmen, die vor allem zulasten der Versicherten gehen. Es könnte etwas dauern, bis den Bürgern dieses fragwürdige Label klar wird. Doch die Politik hofft offenbar, dass sie es bis zu den Landtagswahlen im Herbst schon wieder vergessen haben.
2: Meint Kaya Klapser von der Zeit. Auch die Rhein-Neckar-Zeitung aus Heidelberg schaut speziell auf die von Gesundheitsministerin Warken angestoßenen Sparpläne und nennt die Empörung zu Recht groß.
0: Viel zu sehr ist die Reform auf Einschnitte bei denen getrimmt, die sowieso schon wenig haben. Warum gerade bei Einkommensschwachen sparen, wenn ganze Berufsgruppen noch überhaupt nicht einzahlen? Echte Solidarität sieht anders aus. So wäre, anders als bei der Rente, die Pflichtmitgliedschaft von Beamten in der gesetzlichen Pflegeversicherung ein echter Gewinn. Auch die Beitragsbemessungsgrenze muss weiter erhöht werden. Warum sollten Beschäftigte, die über 6.000 Euro monatlich verdienen, prozentual entlastet werden?
2: Die Südwestpresse aus Ulm begrüßt es, dass sich nun alles auf die notwendige Modernisierung von Rente, Gesundheit, Steuern und Arbeitsmarkt fokussiere.
0: Es wäre aber eine Fehlmaßnahme zu glauben, dass danach erstmal Schluss wäre mit der Reformerei. Denn so groß die Erwartungen an die Koalitionsrunden in den nächsten Wochen bereits sind, Schwarz-Rot soll schaffen, was seit Jahrzehnten nicht geschafft wurde. Noch größer scheint die heimliche Hoffnung, dass es dann endlich erledigt ist. Spoiler, beim Reformieren gibt es kein Beendet.
2: Die Rheinzeitung aus Koblenz schreibt, Kanzler Merz strebe einen Konsens mit den Sozialpartnern nur halbherzig an.
0: Er hat Gewerkschafter und Arbeitgeber für kommenden Mittwoch zwar zu einer Gesprächsrunde ins Kanzleramt eingeladen, doch das ist noch lange kein Dialogprozess. Merz meint, für langwierige Verhandlungen keine Zeit mehr zu haben. Die Sozialpartner sollten aber sehr wohl an den weiteren Reformvorbereitungen beteiligt bleiben, so gut es in diesem Jahr eben geht. Denn ohne Unterstützung der Sozialpartner droht dieses Szenario. Die Unternehmen setzen ihre Investitionsverweigerungen fort, die Gewerkschaften sorgen für einen heißen Herbst auf den Straßen.
2: Das waren die Standpunkte, heute zusammengestellt von Ulrike Ufer. Und wir bleiben beim Thema Sozialreformen gleich nach den Nachrichten hier um 5 in der ARD-Infonacht. Geht's weiter, dazu unter anderem ein kurzes Interview mit Matthias Miersch, dem SPD-Fraktionsvorsitzenden im Deutschen Bundestag.

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1: Um 5 Uhr mit Katja Kindermann. Israelische Luftstreitkräfte haben heute früh nach eigenen Angaben militärische Ziele im Westen und Zentrum des Irans angegriffen. Iranische Medien melden Explosionsgeräusche in mehreren Städten, darunter Isfahan, Tebris und der Hauptstadt Teheran. Zuvor hatte der israelische Armeechef mit Angriffen gedroht, als Reaktion darauf, dass der Iran gestern erstmals seit Beginn der Waffenruhe Anfang April wieder Raketen auf Israel abgefeuert hatte. Gleichzeitig hatte sich US-Präsident Trump in mehreren Interviews gegen neue israelische Angriffe ausgesprochen. In London haben gestern Abend der britische Premierminister Starmer, Kanzler Merz und Frankreichs Präsident Macron mit dem ukrainischen Staatschef Zelensky über die Lage in der Ukraine beraten. Danach veröffentlichten sie eine gemeinsame Erklärung. Unsere London-Korrespondentin Franziska Hoppen fasst die wichtigsten Punkte der vier Staats- und Regierungschefs zusammen.
2: Sie haben betont, dass die nächsten Schritte in enger Zusammenarbeit mit der Ukraine, anderen europäischen Partnern und den USA erfolgen sollen. Es sollen mehr Abfangraketen gebaut und gemeinsame Fähigkeiten zur Abwehr ballistischer Raketen entwickelt werden. Und Präsident Putin haben sie aufgefordert, einem sofortigen Waffenstillstand zuzustimmen. Der derzeitige Frontverlauf solle als Ausgangspunkt für die Verhandlungen dienen. Und russische Vermögenswerte, die wolle man auch so lange eingefroren lassen, bis Russland seinen Angriffskrieg beende und die Ukraine entschädige.
1: Ein defektes Bauteil in der Lüftungsanlage hat den Feueralarm am Münchner Flughafen ausgelöst. Das hat der Sprecher des Flughafens mitgeteilt. Das Teil sei ausgetauscht worden und jetzt könne der Tower wieder ohne Einschränkungen arbeiten. Gestern Abend war der Betrieb am Münchner Flughafen nach einem Feueralarm für rund 2 Stunden unterbrochen worden. Fluglotsen hatten einen Brandgeruch am Tower wahrgenommen. Rund 35 Maschinen mussten umgeleitet werden. Tennisprofi Alexander Zverev hat zum ersten Mal einen Grand-Slam-Titel gewonnen. Der Hamburger gewann das Finale der French Open in 5 Sätzen gegen den Italiener Flavio Cobolli. Aus der Sportredaktion Moritz Kühn.
3: Es war ein Drama mit Happy End. Fast 4,5 Stunden dauerte das Finalmatch. Dann sank Zverev vor Glück zu Boden, schlug die Hände vors Gesicht und schaute ungläubig in den Pariser Himmel. Im Alter von 29 Jahren die Krönung seiner Karriere. Der Olympiasieger von 2021 behielt im Endspiel gegen den Italiener Cobolli die Nerven, ließ sich trotz verlorenem 4. Satz im Tiebreak nicht aus der Ruhe bringen. Den entscheidenden 5. Durchgang gewann Zverev mit 6:1 und feierte seinen ersten Grand Slam Sieg.
1: Das waren die Nachrichten. Das Wetter in Deutschland. Tagsüber heiter bis wolkig, im Südosten mehr Sonne, von Westen einzelne Schauer oder Gewitter. Höchstwerte 20 bis 28 Grad. Am Dienstag zeitweise Schauer oder Gewitter, später freundliche Abschnitte bei 15 bis 22 Grad. Die Zeit, es ist jetzt 5.03 Uhr.
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4: Die A1 Hamburg Richtung Bremen ist zwischen Sittensen und Elsdorf nach einem Unfall gesperrt. Die A6 Mannheim Richtung Heilbronn ist zwischen Bad Rappenau und Heilbronn unter Eisesheim nach einem Unfall ebenfalls gesperrt. Berlin, die A111 Charlottenburg Dreieck Oranienburg. Der Tunnel Flughafen Tegel ist wegen Bauarbeiten in beiden Richtungen derzeit noch gesperrt. Und die A565 Bonn-Meckenheim ist zwischen Bonn-Beuel und Auerberg in beiden Richtungen wegen der Schäden an der Bonner Nordbrücke gesperrt. Soweit der Verkehr. Ihnen eine gute Fahrt.
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4: Vom Norddeutschen Rundfunk in Hamburg mit Detlef Karg im Studio. Guten Morgen. Es ist zwar nur ein erster Referentenentwurf, der im Kabinett noch abgestimmt werden muss, dennoch sorgen die Sparvorschläge von CDU-Gesundheitsministerin Waken seit einer Woche für heftige Debatten auch innerhalb der Regierungskoalition. Dabei steht eine wirkliche Reform ja gar nicht zur Debatte. Patientenschützer etwa fordern eine Übernahme von Teilen der Kosten aus Steuermitteln. So würden die ganzen Kosten breiter verteilt. Ebenso wenig ist die Rede von den immer teureren Heimkosten, die bundesweit bei über 3.000 Euro pro Monat im Schnitt liegen, was viele Pflegebedürftige in den Ruin treibt und den Heimbetreibern aber einen hohen Profit beschert. Wie Gesundheitsexperten und Menschen, die Angehörige pflegen, auf die jetzigen Pläne reagieren, dazu Juliane Neubauer.
5: 32 Jahre lang hat Cornelia Schneider ihren schwerkranken Mann gepflegt. 4 Jahre ihre Mutter. Als sie von den Plänen der Pflegereform vom Bundesgesundheitsministerium hört, ist sie schockiert. Denn als Vorsitzende des Vereins Pflegende Angehörige vernetzt sie deutschlandweit Tausende, die ihre Eltern, Partner oder Nachbarinnen pflegen. Sie weiß, dass viele im Alter vor finanziellen Problemen stehen. Schneider.
6: Dass man dann noch an diesen Menschen, die der größte Pflegedienst Deutschlands sind, nochmal hier Abstriche macht, um zu sparen, statt dass man sagt, man nimmt die Rentenbeiträge raus und tut es dahin, wo es hingehört, weil die haben eigentlich in der Pflegeversicherung nichts zu suchen. Da muss man es umschichten, anders machen. Aber den pflegenden Angehörigen wegzunehmen, finde ich, ist ein Skandal. Also mich entsetzt das einfach total.
5: Was Schneider vorschlägt, kommt auch Gesundheitsökonom Heinz Rothgang von der Universität Bremen sinnvoll vor. Statt die Pflegeversicherung durch die Rentenbeiträge für die pflegenden Angehörigen zu belasten, könnte hier der Bund mit Steuermitteln einspringen. Rothgang findet viele Ansätze der Pflegereform gut, sowie die verpflichtende pflegefachliche Begleitung und der digitale Ausbau. Ursprünglich sei die Pflegeversicherung auch als Unterstützung für Pflegende angelegt gewesen, sagt er. Sie sollten genau so viel Rentenbeiträge erhalten wie ein durchschnittlich Beschäftigter in Deutschland bei deutlich längeren Arbeitszeiten. Dass das jetzt nochmal gekürzt wird, sieht Rothgang kritisch.
7: Das heißt, selbst wenn ich einen Pflegebedürftigen im Pflegegrad 5 vollständig selbst pflege, kriege ich da nur Beiträge, die nur 70% dessen sind, was ein Durchschnittsverdiener einzahlt. Das heißt, wenn ich das lange mache, drohen mir magere Renten.
5: Aktuell pflegen in Deutschland rund 7 Millionen Menschen eine nahestehende Person. In Mitteldeutschland sind es nach Erhebungen des Statistischen Bundesamtes rund 500.000. Knapp 3/4 von ihnen sind Frauen. Im ersten Moment scheint die Kürzung der Rentenbeiträge vielleicht die Pflegeversicherung zu schonen. Beim genauen Hinschauen kommt dann aber ein anderes Problem auf uns zu, erklärt Gesundheitsökonom Rothgang.
7: Der Rentenversicherung schaffen wir auch ein Problem. Der gehen nämlich im Moment Einnahmen. Gleichzeitig soll der Bundeszuschuss zur Rentenversicherung gekürzt werden. Und dann sage ich, erstaunlich, der Beitrag zur Rentenversicherung muss ansteigen. Und dann fange ich hier an zu argumentieren, da muss ich das Rentenniveau kürzen. Und in allen Fällen ist die Standardantwort dann doch, bitte sorgt doch privat vor.
5: Das könnte für die, die eine pflegebedürftige Person in der Familie haben, aber auch schwierig werden. Denn sie werden nach der Pflegereform auch weniger bei den Kosten unterstützt. Und das schlägt sich auch in der Familienkasse nieder, aus der die private Altersvorsorge geschöpft werden soll. Cornelia Schneider vom Verein Pflegende Angehörige durfte Anfang des Jahres mit zahlreichen anderen Organisationen aus dem Bereich Pflege an einem Workshop mit dem Bundesgesundheitsministerium teilnehmen. Gerade mal ein paar Minuten bekam sie, um die wichtigsten Bedürfnisse ihrer 565 Mitglieder zu benennen.
6: Momentan habe ich das Gefühl, da haben ganz, ganz, ganz viele Menschen dran gearbeitet. Aber nachdem jetzt diese Rentenpunkte gestrichen werden und einige Punkte, wo ich sage, da bin ich mir nicht sicher, ob das funktionieren kann in Zukunft, weil wir da nicht richtig drüber geredet haben. Das war nicht richtige Arbeit mit uns. Das fehlt einfach. Da bin ich mir jetzt nicht sicher, inwiefern wir pflegenden Angehörigen überhaupt einen Wert haben.
5: Die Einbußen, die die Pflegenden am Ende bei ihrer Rente machen müssen, hängt von der Dauer und dem Pflegeumfang ab. Theoretisch können sich Angehörige zukünftig also vielleicht nicht mehr leisten, ihre Lieben lange zu pflegen, wenn sie ihren Lebensabend nicht in Armut erleben wollen.
4: Falls denn diese Pläne in dieser Form kommen, das war Juliane Neubauer. Die Bundesregierung will also sparen und die Sozialsysteme reformieren. Pflegerente, Krankenkassen. Es geht natürlich auch um Lohnkosten auf der einen Seite und Besitzstände auf der anderen. Die Rente mit 63 etwa ist rentenökonomisch hoch umstritten. Gewerkschaften und andere sprechen bei Reformen aber schnell von sozialer Kälte und Abbau des Sozialstaats. Dabei leisten wenige Industrienationen in diesem Bereich so viel wie Deutschland. Und dieses Geld muss ja auch erst einmal von der Wirtschaft erarbeitet werden. Mit einem Sozialpartnerdialog im Kanzleramt will Bundeskanzler Merz Arbeitgeber und Gewerkschaften nun mit ins Boot holen. Mehr dazu von Nicole Konert.
8: Es geht um viel kommende Woche beim Gipfel im Kanzleramt für die schwarz-rote Regierung.
9: Rentenversicherung, Krankenversicherung, Pflegeversicherung. Aber wir müssen sie jetzt zukunftsfest machen. Wir müssen sie jetzt demografiefest machen, wenn sie eine Chance haben wollen, in dieser Form auch in Zukunft zu bestehen.
8: Die Reformen? Zahlreich. Die Teilnehmer des Gipfels auch. Gewerkschaften, Arbeitgeber und natürlich der Koalitionspartner SPD an einem Tisch. Kann man mit so vielen Lösungen finden?
9: Wenn wir jetzt gemeinsam daran arbeiten, statt gegeneinander zu arbeiten.
8: Vor dem Gipfel prescht der Deutsche Gewerkschaftsbund mit einem Steuerkonzept vor. eine Wiedererhebung der Vermögensteuer. Auch Reiche sollen Erbschaftssteuer zahlen und der Verdi-Chef warnt vor einem Reformpaket des Horrors. Die SPD findet das gut, die Union ist aber irritiert. Und der Kanzler, der dämpft die Erwartungen.
9: Das Hoffen auf einen großen Befreiungsschlag, auf den großen Tag, auf den großen Big Bang, der alle Probleme auf einmal löst, meine Damen und Herren, den wird es nicht geben.
8: Was wird es also geben beim Gipfeltreffen? Nur einen Kaffeekranz mit den Gewerkschaften und Arbeitgebern? Oder doch gemeinsame Lösungen?
4: Das war der Beitrag von Nicole Konert. Ein Gipfel also wieder einmal. Was kann er bringen? Diese Frage hat mein Kollege Matthias Deiß im ARD-Bericht aus Berlin an Matthias Miersch gestellt, den SPD-Fraktionsvorsitzenden im Bundestag.
10: Es geht um Reformvorhaben. Viele Menschen haben aber Sorge, wird das gerecht? Und deswegen ist es so zentral, dass zum Beispiel zwei wirklich wichtige Partner hier, die Arbeitgeber und die Gewerkschaften, mit uns am Tisch sitzen, um einfach für das, was wir dann hoffentlich auch entscheiden, eine größere Legitimationsbreite zu bekommen. Gerade in diesen Zeiten, die sehr stark von Polarisierung, von Schwarz-Nein-Denken geprägt sind, ist das aufeinander zu bewegen und auch einen Kompromiss im Auge zu haben, so zentral.
11: Der Kanzler hat trotzdem am Wochenende noch mal klargestellt, das ist ein einmaliges Treffen für ihn, jetzt nicht der Beginn der konzertierten Aktion, die die SPD sich eigentlich wünscht. Wird es also bei diesem einmaligen Treffen bleiben?
10: Ich würde nicht ausschließen, dass wir auch weitere Treffen haben, dass man weitere Arbeitsgruppen etc. bildet. Das wissen wir noch nicht. Das wird sehr, sehr stark jetzt darauf ankommen, wie die Arbeitgeber und die Gewerkschaften auch Bereitschaft zeigen am Mittwoch. Und davon würde ich es mal abhängig machen. Aber dass es keine konzertierte Aktion gibt, die der Kanzler hier meinte, das glaube ich, brauchen wir auch in dieser Form nicht.
11: Aber wenn ich Sie jetzt höre, Arbeitsgruppe, vielleicht noch weitere Runden. Eigentlich wollte die Bundesregierung ja Anfang Juli schon fertig sein mit diesem großen Reformpaket. Braucht es vielleicht doch ein bisschen mehr Zeit? Das sagt ja auch der Bundesratspräsident Bovenschulte.
10: Also ich finde schon, dass was entscheidungsreif ist, das sollten wir auch am 1. Juli entscheiden. Aber wir sollten nicht immer von der Reform reden. Das hat ja der Kanzler eben auch noch mal deutlich gemacht. Die Erwartungshaltung, das haut alles durch. So geht Politik auch nicht. Und deswegen muss man schon eine gewisse Sensibilität haben, auch für diese Themen. Und wir sehen, was am 1.7. entscheidungsreif ist und was wir sonst dann auch in anderen Kreisen beziehungsweise dann im weiteren Prozess miteinander vereinbaren können.
11: Ganz kurz noch, würde der weitere Prozess für Sie halten, noch ein bisschen in die Sommerpause hinein zu verhandeln? Oder sagen Sie dann lieber nach der Sommerpause mit neuem Schwung?
10: Ja, für uns gibt es sowieso keine Sommerpause. Natürlich machen wir auch Urlaub, aber nicht über 2 Monate. Und insofern ist diese Sommerzeit natürlich auch dazu da, weiter dran zu arbeiten, so oder so.
4: Sagt Matthias Miersch, der SPD-Fraktionsvorsitzende im Bundestag. Und wir kommen zur Wettervorhersage für heute Montag, den 8. Juni. Anfangs ist es häufig sonnig oder nur locker bewölkt und trocken. Im Tagesverlauf im Westen zunehmende Bewölkung und ab dem Nachmittag zunächst im Südwesten, zum Abend hin dann auch im Grenzbereich zu den Benelux-Staaten schauerartiger Regen und einzelne Gewitter. Auch an den Alpen sind Schauer oder Gewitter möglich. Im Osten und Südosten bis zum Abend viel Sonnenschein und Erwärmung auf 24 bis 29 Grad, sonst Höchstwerte zwischen 20 und 26 Grad. Es weht ein schwacher bis mäßiger Wind aus Süd bis West. Die Temperaturen deutscher Städte zur Stunde: in Kiel 10 Grad, Hamburg 10 Grad, Rostock 9 Grad, Hannover 11 Grad, in Berlin 12 Grad, Kassel 9 Grad, Münster 11 Grad, Köln 10 Grad, Frankfurt am Main ebenfalls 10 Grad, in Erfurt 9 Grad, Saarbrücken 10 Grad, Nürnberg 9 Grad, Dresden 10 Grad, Stuttgart 11 Grad, Freiburg 10 Grad und München 12 Grad. Und da schauen wir noch kurz auf die Zeit. Es ist 5.14 Uhr.
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4: Soll Deutschland sich um die Ausrichtung der Olympischen Spiele 2036 bewerben? Bundespräsident Steinmeier war aus symbolischen Gründen bisher dagegen. Jetzt hat er seine Meinung geändert. Mehr dazu von Jan-Friedrich Willems.
12: 2036 wäre halt genau 100 Jahre nach den Olympischen Spielen in Nazi-Deutschland unter Hitler 1936. Diese Spiele wurden von Hitler hemmungslos für Propaganda und das faschistische und rassistische Weltbild der Nazis genutzt. Jüdische Athleten wurden systematisch aus dem deutschen Team gedrängt. Nach außen aber hat sich das NS-Regime als weltoffen und friedliebend gegeben. Antisemitische Plakate wurden für die Dauer zum Beispiel abgehängt, während insgeheim immer mehr Konzentrationslager gebaut wurden. Genau 100 Jahre danach die Spiele wieder in Deutschland stattfinden zu lassen, das fand Steinmeier also aus nachvollziehbaren Gründen ein bisschen heikel. Steinmeier sagt zwar, er habe immer noch diese historischen Bedenken, wie er es nennt, aber er ist für sich zur Überzeugung gekommen, dass man in Deutschland verantwortungsvoll mit diesem Datum umgehen würde. Er sagt, Deutschland hat großartige Sportstätten und eine sportbegeisterte Bevölkerung und vielleicht noch wichtiger, dass wir spätestens mit dem Sommermärchen der Fußball-WM 2006 in Deutschland bewiesen haben, dass wir auch gute Gastgeber sind. Der Chef des Deutschen Olympischen Sportbundes DOSB, Otto Fricke, der freut sich auf jeden Fall sehr, dass der Bundespräsident seine Meinung zu Olympia 2036 geändert hat. Er betont nämlich, wie wichtig eine breite politische Unterstützung für so eine Bewerbung ist. Und egal wie es am Ende ausgeht, der deutsche Sport gehe verantwortungsvoll mit der Bedeutung des Jahres 2036 um. Der DOSB entscheidet gerade darüber, mit welcher Stadt Deutschland für die nächste Olympiavergabe ins Rennen geht. Da geht es um die Spiele 2036, aber auch 2040 und 2044. Offizielle Bewerber im deutschen Vorentscheid sind Berlin, München und die Rhein-Ruhr-Region um Köln. Hamburg war bis vor kurzem auch noch im Rennen, da hat sich aber vor einer Woche die Bevölkerung gegen eine Olympiabewerbung ausgesprochen und damit ist die Hansestadt raus. Im Herbst will der DOSB jetzt entscheiden, mit welcher Stadt aus dem restlichen Bewerberfeld es ins Rennen um die Olympischen Spiele gehen soll.
4: Jan-Friedrich Willems war das. Der Bundespräsident befürwortet also die Bewerbung Deutschlands für die Olympischen Spiele im Jahr 2036. Aber wie gehört, es geht ja auch noch um andere Jahre, 2040 und 44. Im ARD-Bericht aus Berlin hat mein Kollege Matthias Deiß darüber mit dem regierenden Bürgermeister von Berlin, Kai Wegner, gesprochen, der die Spiele natürlich auch in die Bundeshauptstadt gerne holen möchte. Was sagt er zu dem Meinungsumschwung von Steinmeier?
13: Ich bin sehr erleichtert und freue mich. Ich weiß, dass der Bundespräsident wirklich ein glühender Olympia-Befürworter ist. Und Deutschland will sich bewerben 2036, 40 und 44, weil wir es ernst meinen. Wir wollen die Spiele nach Deutschland holen. Und egal, wo die Spiele 2036 stattfinden, 1936 wird ein Thema sein. Wir müssen uns damit auch befassen. Ja, das ist ein Schatten auf unserer Stadt, auf unserem Land, die Spiele von 1936. Aber 100 Jahre danach deutlich zu machen, dass Wandel möglich ist, dass Berlin heute keine Stadt in einer Diktatur ist, sondern in einer Demokratie, als Stadt der Freiheit, als Stadt der Vielfalt, der Weltoffenheit, das der Welt deutlich zu machen 100 Jahre danach, ich glaube, das ist eher eine Chance.
11: Sie stehen jetzt im Wettbewerb, wir haben es gerade gesehen, mit München und Köln-Rhein-Ruhr. Die haben sich beide per Referendum schon die Unterstützung der Bevölkerung gesichert. Warum machen Sie das nicht auch?
13: Weil ich das nicht kann. Ich habe eine Berliner Landesverfassung, wo ich keinen Volksentscheid von oben anordnen kann. Ich kann leider dieses Referendum nicht machen. Und deswegen sind wir in die Kieze gegangen. Wir sind in Berlin in die Bezirke gegangen, haben mit den Menschen gesprochen, haben viele Anregungen auch bekommen für unser Konzept und haben viele Gespräche geführt. Und Sie sehen es an der Stimmung in der Stadt. Wir haben eine Zustimmung von 56-60% für Olympische und Paralympische Spiele in Berlin. Und diese Zustimmung ist ziemlich eindeutig.
11: Aber Hamburg hat genau diese Möglichkeit, nämlich so eine Abstimmung zu machen, mit einer Gesetzesänderung geschafft. Also das hätten Sie ja auch machen können. Warum ist das nicht passiert? Das ist ein Nachteil für Berlin.
13: Das hätte ich gerne gemacht. Dafür brauche ich aber eine Zweidrittelmehrheit im Parlament, um die Landesverfassung zu ändern. Und dafür gab es keine Mehrheit. Deswegen haben wir die Menschen anders einbezogen, indem wir mit ihnen diskutiert haben, gesprochen haben. Wir hatten auch Kritiker mit dabei, wo wir über unser Konzept gesprochen haben. Und das, was unser Konzept auszeichnet, ist wirklich, dass wir nachhaltige Spiele wollen. 97% der Sportstätten sind schon vorhanden. Wir müssen sie modernisieren, wir wollen sie fit für die Zukunft machen, nicht nur für die Spiele, sondern auch für den Sport danach, für die Menschen, für die Vereine in der Stadt. Und so nenne ich nachhaltige Spiele und deswegen ist es eine große Chance, auch für die Sportinfrastruktur.
11: In Deutschland sind die Grünen eigentlich Befürworter von Olympischen Spielen. In Berlin ist das anders, da gerade nicht scheitert Olympia in Berlin also am Ende an den Landesgrünen.
13: Das glaube ich nicht. Wir werden nach der Wahl dann gemeinsam gegebenenfalls sprechen, wenn die Grünen mit in die Regierungsverantwortung kommen. Aber das Schöne ist ja, dass wir auch bei den Zustimmungswerten hier in Berlin gerade die jungen Leute an unserer Seite haben. Wir wollen nachhaltige Spiele und wir werden dann nach der Wahl sicherlich sehr, sehr schnell darüber entscheiden müssen, wie wir mit dem Bewerberverfahren dann in einer neuen Landesregierung umgehen. Denn am 26. September wird entschieden, wo die Spiele stattfinden. Und ich würde gerne das Brandenburger Tor in den Mittelpunkt der Spiele in Deutschland stellen. Da, wo die Medaillen verteilt werden, die Selfies vom Symbol der Freiheit und der Einheit, die dann um die Welt gehen. Ja, das kann unserem Land dienen, den Menschen für mehr Zusammenhalt. Aber ich glaube, das sind auch wichtige Botschaften für die Welt, gerade in diesen Zeiten.
11: Jetzt sprechen die positiven Referenten sicherlich eher für ihre Konkurrenten. Was spricht denn aus Ihrer Sicht für Berlin als deutschen Ausrichtungsort?
13: Na, erstmal wollen wir alle gemeinsam die Olympischen und Paralympischen Spiele nach Deutschland holen. Und die Mitbewerber haben auch gute Konzepte. Wir haben ein Konzept der kurzen Wege. Das Olympische Dorf ist 15 Minuten vom Brandenburger Tor und 15 Minuten vom Olympiastadion entfernt. Wir wollen auf bestehende Sportinfrastruktur aufsetzen, sie fit machen für die Zukunft, gerade auch für Kinder und Jugendliche. Denn wir wollen diese Spiele den Kindern geben, den nachfolgenden Generationen. Und natürlich ist Berlin als Hauptstadt die Stadt mit der größten internationalen Strahlkraft. Ich glaube, international würde man nicht so richtig verstehen, wenn Berlin bei den Olympischen und Paralympischen Spielen in Deutschland keine Rolle spielt. Und ich glaube, das sehen die meisten auch so.
11: Jetzt haben wir im Beitrag aber gehört, es gibt ja wirklich auch inhaltliche Kritik an so einer Olympia-Bewerbung. Es sei zu teuer, sagen vor allen Dingen viele. Wie erklären Sie denn Bürgerinnen und Bürgern, aber auch den politischen Mitbewerbern, dass am Ende Milliarden in olympische Spiele fließen sollen, während vielleicht an anderer Stelle das Geld gerade knapp ist, vielleicht auch Sporthallen nicht so saniert sind, wie sie saniert werden können?
13: Also wir haben eine sehr konservative Rechnung aufgestellt. Ja, Olympische Spiele gibt es nicht zum Nulltarif. Wir rechnen mit 4,8 Milliarden. Aber wir haben ja auch Einnahmen auf der anderen Seite. Und da gehen wir von 5,2 Milliarden roundabout aus. Daran sieht man, dass Olympische Spiele nicht nur ein großer Kostenblock sein müssen, sondern auch wirklich eine Chance. Aber vor allen Dingen würden wir in bestehende Infrastruktur investieren können, in den Stadtumbau, in den öffentlichen Personennahverkehr, in den Wohnungsbau. Das Olympische Dorf kann dann für 2500 Wohnungen dienen, wo über 5000 Menschen leben könnten. Und diese Investitionen wären ohne Olympische und Paralympische Spiele nicht möglich. Aber ich glaube, das Wichtigste ist, dass wir einen Anlass brauchen für gesellschaftlichen Zusammenhalt. Und deswegen bin ich so überzeugt von diesen Spielen.
4: Der regierende Bürgermeister von Berlin, Kai Wegner, zur Bewerbung um die Olympischen Spiele seiner Stadt. Seit Wochen ist die AfD in Umfragen stärkste Kraft, vor allem in Ostdeutschland. Erst jetzt sieht die jüngste INSA-Umfrage die Partei gesamtdeutsch bei 29%. Ist es möglich, dass sie bald in einem Bundesland allein regieren wird? Die anderen Parteien reagieren zunehmend ratlos. Was sind deren Konzepte gegen den Aufstieg der AfD? Und welches sind die größten Fehler? Viele sagen, die sogenannte Brandmauer ist ein grundsätzlicher Fehler. Gabor Halas berichtet.
14: Das ist ja Wahnsinn. Wir holen uns unser Land zurück. Wir schreiben Geschichte.
15: Die AfD hat begonnen mit dem Wahlkampf. Spitzenkandidat Ulrich Siegmund.
16: Alles ist möglich. Die Rettung unseres Landes ist möglich, dass wir unsere alte, wunderschöne Heimat zurückbekommen.
15: Die AfD steht in Sachsen-Anhalt in den Umfragen bei mehr als 40%. Siegmund könnte also Ministerpräsident werden. Sven Schulze will es bleiben.
17: Jetzt als Ministerpräsident hast du natürlich die Situation, dass die Menschen denken, du kannst alles lösen, du kannst es aber nicht.
15: Der CDU-Politiker sitzt in der Talkshow Hart aber fair und steht so kurz vor den Wahlen im September unter Druck.
17: Den Menschen zuhören, ihre Probleme verstehen, sie zu lösen. Und wenn man sie nicht lösen kann, auch mal zu sagen, dafür habe ich jetzt aktuell keine Lösung.
15: Heißt, nicht zu viel ankündigen.
18: Und dann traue ich

0: AfD stimmt zu.
1: Wenn es hier heute eine solche Mehrheit gegeben hat, dann bedauere ich das.
2: Jetzt und hier beginnt eine neue Epoche. Jetzt beginnt was Neues. Und das führen wir an. Das führen die neuen Kräfte an. Das sind die Kräfte von der AfD. Sie können folgen, Herr Merz, wenn Sie noch die Kraft dazu haben.
0: Merz sagt, das war keine Zusammenarbeit mit der AfD. Und die hat er immer wieder ausgeschlossen.
3: Ich werde mit dieser Partei keine Gespräche über irgendeine Art der Zusammenarbeit führen.
4: Wir haben mit diesen Leuten nichts zu tun und hier wird es keine Zusammenarbeit geben. Unter der Hand, über der Hand, auf dem Tisch, unter dem Tisch, mit mir und uns nicht.
5: So, liebe AfD-Abgeordnete,
0: die CDU hat eine Broschüre gedruckt und AfD-Zitate gesammelt.
5: Und das Beste, die Broschüre kommt mit einem kleinen, aber feinen Goodie, einer Austrittserklärung. Denn nach dem Lesen unserer Lektüre kann nun wirklich niemand mehr behaupten, nicht zu wissen, was in der AfD ist.
6: Danke. Ich wollte das Heftchen hier mir nur besorgen.
0: Die AfD greift das auf und Fraktionsgeschäftsführer Bernd Baumann schaut persönlich in der CDU-Parteizentrale vorbei.
7: Denn dieses Pamphlet ist voll von Lügen und Falschmeldungen, die einfach nur unfassbar sind. Ich konnte es nicht glauben, aber ich sehe jetzt, es ist so.
0: Ist das die richtige Strategie? Die Grüne Ricarda Lang sagt, Politik konzentriere sich in Wahlkämpfen zu sehr auf die AfD und sie berichtet von einem Gespräch mit ihrer Mutter.
8: Dann meinte die zu mir, boah Ricky, ich habe nicht vor, irgendwann mal die AfD zu wählen. Aber wir wollen von euch nicht den lieben langen Tag nur hören, wen wir nicht zu wählen haben, sondern wir wollen von euch hören, wie ihr vorhabt, unser Leben besser zu machen.
0: Und da stimmt ihr der wahlkämpfende CDU-Ministerpräsident Sven Schulze aus Sachsen-Anhalt zu. Doch Antworten und ein klares Konzept gegen die AfD hat wohl keine Partei.
9: Gabor Hallers informierte.
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11: Mit Moritz Kühn und Alexander dem ganz Großen. Der deutsche Tennisprofi Alexander Zverev hat sich im Alter von 29 Jahren seinen Lebenstraum erfüllt. Der erste Grand-Slam-Sieg, eingetütet bei den French Open in Paris. Um circa 7:45 verwandelte die deutsche Nummer 1 seinen Matchball gegen den Italiener Cobolli vor den Augen unseres Reporters Guido Ringel.
12: Und dann der Lob von Cobolli. Zverev geht ihm nochmal hinterher. Über Kopf. Ist der Italiener in der Lage? Nein! Er schlägt ihn ins Aus! Und damit ist Zverev French Open Sieger 2026. Natürlich plumpst er in den Sand von Paris. Er weint mit den Händen vorm Gesicht. Man kann es erkennen, wie die Tränen rollen. Er wälzt sich. Er will sich eingraben in diesen Sand von Paris, den er immer schon geliebt hat und den er jetzt nie wieder hergeben will.
11: Endlich hat es geklappt. Endlich Grand-Slam-Sieger. Im Finale immer die Nerven behalten, auch nach dem verlorenen 4. Satz im Tiebreak. Im entscheidenden 5. Durchgang zurückgeschlagen und diesen dann am Ende mit 6:1 gewonnen. Damit ist er der erste deutsche Tennisspieler seit Boris Becker 1996, der einen Grand-Slam-Titel holt.
13: Ich fand, dass ich die letzten 2 Wochen meine Emotionen sehr, sehr gut gemanagt habe und heute halt nicht richtig gut. Ich war heute viel nervöser, ich habe ja mehr Up and Downs gehabt als die Tage davor. Ich bin auch ein Mensch, also es ist normal, diese Höhen und Tiefen zu haben und es ist halt wichtig, dass man am Ende dann doch sich unter Kontrolle hat und die wichtigen Momente gut Distanz zeigen kann.
11: Sagt Alexander Zverev nach seinem ersten Grand-Slam-Titel. Der Pokal bekommt sicherlich einen besonderen Platz zu Hause in Monaco. Apropos Monaco, dort war am Wochenende die Motorsport-Königsklasse zu Gast. Und der schnellste beim 6. Saisonrennen dieser Formel-1-Saison war der WM-Gesamtführende Kimi Antonelli. Achim Scheu mit mehr Infos.
14: Nach 68 von 78 Runden die Rennunterbrechung, der Asphalt kurz nach der Start-Zielgeraden hatte sich gelöst. Nach etwas mehr als 30 Minuten Pause ging es dann weiter. Der Restart ging wieder an Kimi Antonelli im Mercedes, der auch vor der Unterbrechung das Rennen offensichtlich locker von der Pole-Position weg dominiert hatte und schlussendlich im 6. Saisonrennen sich den 5. Sieg holte. Neben ihm bei der Champagner-Dusche auf dem Podium Ferrari-Pilot Lewis Hamilton als Zweitplatzierter. Ausgeschieden hingegen Max Verstappen direkt beim Start, Weltmeister Lando Norris und auch Lokalmatador Charles Leclerc. Der einzige Deutsche im Fahrerfeld, Nico Hülkenberg im Audi, wurde 14. in diesem am Ende recht chaotischen Rennen in Monaco.
11: Und weiter geht's schon am kommenden Wochenende in Barcelona. Wir machen weiter mit den deutschen 3x3-Basketballern, die bei der WM Silber geholt haben. Im Finale gab's eine 15:20 Niederlage gegen Lettland. Keinen Grund zum Jubeln beim Diamond League Meeting in Stockholm hatte Stabhochsprung-Weltrekordhalter Armand Duplantis. Der Schwede stand erstmals nach fast 3 Jahren in einem Wettkampf nicht ganz oben auf dem Treppchen. Irina Gneb.
15: Der Stabhochsprung-Olympia.

0: Der Sieger musste sich mit für ihn indiskutablen 5,80 Meter dem Australier Curtis Marshall geschlagen geben. Bei den deutschen Leichtathleten gab es knapp 2 Monate vor den Europameisterschaften in Birmingham Licht und Schatten. Weitspringerin Malaika Mihambo kam mit 6,70 Meter nicht an ihre Saisonbestleistung heran und wurde Sechste. Auch Kugelstoß-Olympiasiegerin Yemesi Mabri zog eine gemischte Bilanz. Mit Platz 5 sei sie zufrieden, nicht aber mit ihrer Weite. Einen gelungenen Auftritt feierten dagegen die Hindernisläufer Lea Meyer und Karl Bebendorf. Die frühere Vize-Europameisterin wurde gute Fünfte, Bebendorf kam als Siebter ins Ziel. Beide knackten die EM-Norm.
1: Und zum Schluss noch diese Meldung vom Fußball. Der dänische Nationalspieler Christian Eriksen ist erneut auf dem Spielfeld zusammengebrochen. 5 Jahre nach seinem Herzstillstand bei der Europameisterschaft sagte er nun während eines Länderspiels gegen die Ukraine zusammen und war kurz bewusstlos. Die gute Nachricht, er konnte den Rasen dank Herzschrittmacher zu Fuß verlassen. Ihm geht es also den Umständen entsprechend gut.
2: Moritz Kühn war das mit dem Sport.
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4: Um 5.30 Uhr mit Katja Kindermann. Israelische Luftstreitkräfte haben heute früh nach eigenen Angaben militärische Ziele im Westen und im Zentrum des Irans angegriffen. Iranische Medien melden Explosionsgeräusche in mehreren Städten, darunter Isfahan, Tabriz und der Hauptstadt Teheran. Aus der Nachrichtenredaktion Nele Hüpper.
5: Der israelische Armeechef hatte dem Iran mit Angriffen gedroht, nachdem das iranische Militär gestern erstmals seit Beginn der Waffenruhe Anfang April wieder Raketen auf Israel abgefeuert hatte. Zuvor hatte Israel Vororte der libanesischen Hauptstadt Beirut angegriffen und damit begründet, dass sich dort Kämpfer der Hisbollah-Miliz aufhalten, Verbündete des Irans. US-Präsident Trump hatte sich in mehreren Interviews gegen neue israelische Angriffe ausgesprochen. Dem Nachrichtenportal Axios sagte Trump, die USA und der Iran seien auf dem Weg zu einem guten Abkommen. Er wolle nicht, dass das wegen der aktuellen Ereignisse scheitere.
4: Deutschland, Frankreich, Großbritannien und die Ukraine haben Russland zu einer sofortigen Waffenruhe und Verhandlungen über ein Ende des Krieges aufgefordert. In London hatten gestern Abend Kanzler Merz, der britische Premier Starmer und Frankreichs Präsident Macron mit dem ukrainischen Staatschef Selenskyj über die aktuelle Lage gesprochen. Aus der Nachrichtenredaktion Christian Hammer.
6: Nach dem Treffen veröffentlichten die vier eine gemeinsame Erklärung. Darin riefen sie den russischen Präsidenten Putin zum Handeln auf. In der Erklärung formulieren die vier Staats- und Regierungschefs auch mehrere Voraussetzungen für einen so wörtlich gerechten und dauerhaften Frieden. Sie fordern unter anderem umfassende Sicherheitsgarantien für die Ukraine. Die russischen Vermögenswerte sollen so lange eingefroren bleiben, bis Russland seinen Angriffskrieg beendet und die Ukraine für die durch den Krieg verursachten Schäden abfindet. Außerdem sollen die USA und Europa aktiv an möglichen Friedensverhandlungen beteiligt werden.
4: Die Atommächte modernisieren und erweitern ihre Nukleararsenale. Das geht aus einem neuen Bericht des Stockholmer Friedensforschungsinstituts SIPRI hervor. Danach verfügten die 9 Atomwaffenstaaten Anfang des Jahres über rund 12.200 Atomsprengköpfe. Mehr als 4.000 davon waren auf Raketen oder Flugzeugen stationiert. Über 2.000 befanden sich in höchster Einsatzbereitschaft. SIPRI warnt vor einer Abkehr von der nuklearen Abrüstung und einem neuen Wettrüsten. Bei der vorgezogenen Parlamentswahl im Kosovo hat die Partei von Ministerpräsident Kurti offenbar mit Abstand die meisten Stimmen erhalten. Seine linksnationalistische Partei kommt laut Befragungen auf etwas mehr als 40%. Bei dem Ergebnis wäre sie auf einen Koalitionspartner angewiesen. Allerdings wird eine Regierungsbildung schwierig, weil es zwischen den Parteien tiefe Gräben gibt. Es war schon die 3. Parlamentswahl in 16 Monaten im Kosovo, das sich auch um einen EU-Beitritt bemüht. Und das Wetter in Deutschland. Tagsüber heiter bis wolkig, im Südosten mehr Sonne, von Westen einzelne Schauer oder Gewitter. Höchstwerte 20 bis 28 Grad. Am Dienstag zeitweise Schauer und Gewitter, später freundliche Abschnitte, 15 bis 22 Grad. Und am Mittwoch ein paar Schauer, teils Gewitter, auch heitere Phasen, 15 bis 21 Grad. Das waren die Nachrichten.
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2: Die A1 Hamburg Richtung Bremen ist zwischen Sittensen und Elsdorf nach einem Unfall weiterhin gesperrt. A5 Karlsruhe Richtung Basel zwischen Dreieck Weil am Rhein und Grenzübergang Weil am Rhein-Basel 1 Kilometer LKW-Stau auf der rechten Spur. und A93 Rosenheim Richtung Kiefersfelden zwischen Dreieck Inntal und Grenzübergang Kiefersfelden 8 Kilometer Lkw-Stau. Und zum Schluss A861 Dreieck Hochrhein Richtung Schweiz zwischen Rheinfelden Mitte und Grenzübergang Rheinfelden 1 Kilometer Lkw-Stau auf der rechten Spur. Und in Bonn ist weiterhin die Nordbrücke gesperrt. Darum ist auch die A565 Bonn-Meckenheim gesperrt. Soweit der Verkehr. Ihnen eine gute Fahrt.
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2: Im Studio ist Detlef Karg. Guten Morgen. Ein neuer diplomatischer Vorstoß im Ukraine-Krieg. Bundeskanzler Merz, Frankreichs Präsident Macron und der britische Premier Starmer haben sich in London mit dem ukrainischen Präsidenten Selenskyj getroffen. Das Treffen ging in der vergangenen Nacht zu Ende. Ziel war es, die Bemühungen für ein Ende des Krieges neu anzustoßen. Aus London, Franziska Hoppen.
7: Ob der Premierminister Russland an den Verhandlungstisch bekommen könne und ob Europa da auch einen Platz habe, wollte dieser Reporter in der 10 Downing Street wissen, als Premierminister Keir Starmer gerade zur Begrüßung die Hand von Frankreichs Präsident Emmanuel Macron schüttelte. Großbritannien, Frankreich und Deutschland zählen zu den engsten Verbündeten Kiews und sie wollen die Ukraine-Diplomatie in Gang bringen. Auch wegen der Dynamik im Krieg, sagt Orisia Lutsevich vom Londoner Politikforschungsinstitut Chatham House im BBC-Fernsehen.
8: We are in the midst of revolution in military affairs.
7: Wir befinden uns mitten in einer Revolution im militärischen Bereich, von der Luft über das Land bis hin zum Meer. Die Ukraine hat bisher hervorragende Leistungen gezeigt, Russland holt auf. Aber es könnte ein Zeitpunkt kommen, an dem die Ukraine mit westlicher Unterstützung, Kapital und Innovation die Oberhand gewinnen kann. Zum ersten Mal habe Putin seit Kriegsbeginn größere finanzielle Probleme, sagt Politikwissenschaftler Nico Lange im ARD-Interview, Direktor des Instituts für Risikoanalysen und internationale Sicherheit. Und der Krieg werde in Russland hineingetragen. Das alles könne dazu beitragen, Putins Verhandlungsbereitschaft zu erhöhen, aber nur, wenn der Druck weiter konsequent aufgebaut werde.
9: Wir stehen nicht unmittelbar vor dem Beginn von Verhandlungen oder sogar von Entwicklungen in Richtung Frieden. Wir stehen vor einer Situation, wo Druck auf Russland dazu führen könnte, dass im Jahresverlauf die Gesprächsbereitschaft steigt.
7: Dazu wollen Starmer, Macron und Bundeskanzler Friedrich Merz den anstehenden G7-Gipfel in Frankreich nutzen, das Treffen der Ukraine-Unterstützer im Juli und den NATO-Gipfel in Ankara in rund 4 Wochen, um die Unterstützung der europäischen Partner und eben jenen Druck zu koordinieren. In einem schriftlichen Statement nach ihrem Treffen forderten die Staats- und Regierungschefs Putin zu einer sofortigen Waffenruhe auf und zu Verhandlungen über ein Kriegsende. Die derzeitige Frontlinie solle Ausgangspunkt für die Verhandlungen sein. Russische Vermögenswerte würden so lange eingefroren bleiben, bis Russland seinen Angriffskrieg beendet und die Ukraine entschädigt habe. Und Europa wie auch die USA sollten aktiv an den Gesprächen beteiligt werden. Washington hatte sich zuletzt diplomatisch stärker zurückgehalten. Philip Breedlove, ehemaliger alliierter Oberkommandierer der NATO in Europa, sagt, das müsse sich ändern. Putin muss seinen Blick nach Westen richten und erkennen, dass sich nicht nur die NATO, sondern auch die Vereinigten Staaten für den Frieden und Friedensgespräche zwischen der Ukraine und Russland einsetzen. Doch die Europäer sind sich bewusst, dass auf die USA nicht mehr Verlass ist wie früher. Macron, Starmer und Merz sicherten Selenskyj weitere militärische Unterstützung zu und betonten die Notwendigkeit, die Raketenabwehr und Verfügbarkeit weitreichender Waffen zu stärken. Parallel zu den Gesprächen erschienen jedoch mehrere Berichte, die kritisierten, dass der britische Investitionsplan für die Verteidigung wegen Haushaltsstreitigkeiten seit letztem Jahr aufgehalten wird. BBC-Reporter Joe Pike. Wo bleibt Starmers Investitionsplan, der im vergangenen Herbst versprochen wurde, mit Einzelheiten zu Investitionen in alle möglichen Technologien, darunter natürlich auch die Drohnentechnologie, bei der die Ukraine in den letzten Jahren so erfolgreich eine Vorreiterrolle gespielt hat. Gleich wurden kritische Stimmen laut, Großbritannien verspiele seine Glaubwürdigkeit gegenüber Verbündeten. Bei der herzlichen Verabschiedung sah es danach jedoch nicht aus, eher nach einem demonstrativen Signal, dass die Europäer und die Ukraine weiterhin zusammen.
2: Aus London berichtete Franziska Hoppen.
3: Wirtschaft.
2: Gleicher Lohn für gleiche Arbeit. Frauen sollten nicht weniger als Männer verdienen. Eigentlich sollte dieses EU-Ziel ab heute in Europa verbindlicher werden. Viele EU-Staaten, darunter Deutschland, haben die Richtlinie aber noch nicht umgesetzt. Auch Frankreich nicht. Unsere Korrespondentin Sabine Boland hat ein Unternehmen in Frankreich besucht, das aber beim Thema Lohngerechtigkeit vorangeht.
10: Kartons über Kartons laufen vom Band, einer wie der andere in den Farben Rot-Gelb. Es ist Kartoffelpüree. Das Unternehmen Mousseline in der Picardie im Norden Frankreichs stellt es seit den 60er Jahren her. Die Firma gehört zu den wenigen, die schon seit längerem auf transparente Gehälter setzen. Nicht selbstverständlich in Frankreich. Für den Leiter der Mousseline-Verpackungsabteilung, Grégory Bélanger, aber kein Thema.
11: Wir denken hier nicht darüber nach, weil es uns normal erscheint, dass alle gleich bezahlt werden sollten.
10: Es ist aber längst nicht normal. Das Kartoffelpüree-Unternehmen ist in Frankreich eher ein Vorreiter. In der Halle, wo die frischen Kartoffeln gekocht und zerstampft werden, ist es heiß. Die Jobs hier sind körperlich anstrengend. Hier arbeiten ausschließlich Männer. Seit kurzem ist Tatjana Lassos ihre Produktionschefin. Dass die Gehälter bei Mousseline transparent sind, findet sie gut.
12: Ich denke, jetzt werden einige Unternehmen dazu gezwungen, gleiche Bezahlung einzuführen.
10: Bis vor 3,5 Jahren gehörte das Unternehmen zur Nestlé-Gruppe. Geschäftsführer Philippe Fardel kaufte es dann aus dem Riesenkonzern heraus. Seitdem ist Mousseline mit 180 Mitarbeitern unabhängig. Ganz wichtig, die Strukturen für transparente Bezahlung haben sie quasi von Nestlé geerbt. Im Eingang hängt die Tabelle gut sichtbar an einer Infotafel. Die unterschiedlichen Gehaltskategorien sind hier aufgeführt, ohne Namenszuordnung. Aber jede und jeder weiß, wer in welchem Segment ist. Bei Mousseline sind fast gleich viele Männer und Frauen beschäftigt. Céline de Masure ist Entwicklungstechnikerin und arbeitet an neuen Rezepten für die Kartoffelpüree-Sorten. Sie findet die neue europäische Richtlinie wichtig.
12: Dies ist das erste Unternehmen, in dem ich arbeite, in dem die Gehaltstabellen mit allen Koeffizienten aushängen und für alle einsehbar sind. In den Unternehmen, in denen ich zuvor gearbeitet habe, gab es das nicht.
10: Mousseline-Chef Fardel weiß, welche bürokratischen Hürden mit der Entgelttransparenzrichtlinie der EU verbunden sind. Erstmal müssen in jedem Unternehmen, das mehr als 50 Beschäftigte hat, Fragen beantwortet werden. Zum Beispiel, wie macht man unterschiedliche Arbeit miteinander vergleichbar? Wie bewertet man Berufserfahrung und Qualifikation fair? Fardel weiß, dass das keine leichte Aufgabe ist.
11: Für Unternehmen, die dies jetzt umsetzen müssen, besteht ein Risiko für soziale Spannungen. Zuerst muss man alles in Kategorien einordnen, sei es nach Geschlecht, Alter, Erfahrung oder was auch immer. Das ist nicht immer einfach.
10: Auch hier bei Mousseline sei nicht immer alles rosig, meint der Chef, aber im Großen und Ganzen doch im grünen Bereich. Gutes Arbeitsklima, faire Bezahlung und vor allem für alle transparent nachvollziehbar.
2: Transparente Gehälter in einem Unternehmen in Frankreich, das war Sabine Boland mit ihrem Bericht.

0: Und wir schauen kurz auf die Uhr. Es ist gleich 5 Uhr und 44 Minuten.
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0: Nichts ging gestern mehr im Zentrum von Madrid. Der Grund, ein historisch großer Ansturm auf Papst Leo den 14. Das katholische Kirchenoberhaupt hatte eine große Freiluftmesse gefeiert, die so viele Gläubige anzog, dass die Sicherheitskräfte die Zugänge schließlich komplett abriegeln mussten. Für den ersten Amerikaner auf dem Heiligen Stuhl markierte dieses Ereignis die teilnehmerstärkste Messe seit seiner Wahl im Mai vergangenen Jahres. Der Jubel der Menschen war groß und die Begeisterung, die hat unsere Reporterin Lisa Weiß eingefangen.
2: Mehr als 1 Million Menschen auf der Plaza de Cibeles in Madrid, auf den Straßen der Stadt, sie alle wollen den Papst sehen. Und Papst Leo der 14. fährt schon vor der Messe mit dem Papamobil durch die Gläubigen, winkt, segnet Babys. Wir sind die Jugend des Papstes. Das hört man immer wieder. Es sind viele jüngere Menschen in der Menge. Viele davon dürften schon am Vorabend bei der Gebetswache mit dem Papst für die Jugend gewesen sein. Dann trifft Leo an der Plaza de Cibeles ein. Die Messe beginnt. Leo spricht in seiner Predigt die große Fronleichnamsprozession an, die nach der Messe folgen wird. In Spanien wird Fronleichnam am Sonntag gefeiert, nicht am Donnerstag wie in Deutschland. Der Christus, der in der Monstranz, also dem Gefäß mit dem Leib Christi, durch die Straßen ziehe, der sei derselbe, der sich mit den Armen, den Niedergeschlagenen, den Einsamen und den Hilflosen identifiziere. Und fügt hinzu, es sei kein Zufall, dass in Spanien die Kirche seit Jahren das Fronleichnamsfest mit dem Tag der Nächstenliebe verbinde. Es geht nicht nur darum, die Monstranz hinauszutragen, sondern darum, dass wir uns selbst aus dem Egoismus, der Gleichgültigkeit und einem bequemen, privaten Glauben herausführen lassen, um auf seine Einladung zur Umkehr zu antworten, unsere Sichtweise zu ändern und seine Gegenwart anzunehmen, die uns verwandelt und zu Baumeistern einer neuen Welt macht. Und dann gibt er dem Spanien von heute und dem von morgen noch einen päpstlichen Rat. Die Religiosität, die dieses Land seit Jahrhunderten belebe, solle kein Museum der Vergangenheit sein, das man besucht, sagt der Papst, sondern eine Schule des Glaubens, von der man auch heute zehren könne. Eine Schule, in der wir lernen, dass Gott wirklich gegenwärtig ist und dass auch wir berufen sind, in den Situationen und Herausforderungen der Gesellschaft präsent zu sein, nicht zu fliehen, sondern uns persönlich für den Aufbau des Gemeinwohls einzusetzen. Nach der Messe führt Papst Leo dann die große Fronleichnamsprozession an. Dabei wird nach alter Tradition eine geweihte Hostie, also der Leib Christi, in einem verzierten Gefäß, also eben der Monstranz, durch die Straßen getragen. Den ganzen Weg entlang Blumenteppiche und Blumenschmuck aus gelben und weißen Nelken. Etwa 30.000 Blumen sollen es sein. Gelb und weiß, das sind die Farben des Vatikans. Es ist ein beeindruckendes Schauspiel und die Gläubigen sind entsprechend begeistert. Es ist wirklich sehr bewegend, ein historischer Moment, diese Einheit von Menschen aus ganz Spanien, die hierher gekommen sind. Ich glaube, dass es wichtig ist, dass man sieht, dass alle Katholiken vereint sind. Das ist sehr aufregend, das ist schon der dritte Papst, den ich in meinem Leben sehe. Johannes Paul, als kleines Kind in Venezuela, er hat mich berührt, er hat mein Leben ein bisschen geprägt. Dann habe ich Benedikt im Vatikan gesehen und jetzt war es sehr besonders für mich, Leo den 14. zu sehen. Dass er nach Spanien gekommen ist, ist eine Freude und eine Hilfe für alle jungen Menschen, die hier leben. Wir spüren, dass wir nicht allein sind. Es wird nicht das letzte Mal auf dieser Reise sein, dass die Menschen in Spanien dem Papst nahe kommen können. Auch in Barcelona, Gran Canaria und Teneriffa sind Großveranstaltungen und Messen geplant.
0: Lisa Weiß berichtete über den Papstbesuch in Madrid.
1: Kultur.
0: Mehr als 3,5 Millionen Bücher hat das Prager Start-up BookBot im vergangenen Jahr verkauft. Es spezialisiert sich auf gebrauchte Bücher. Anders als große Konkurrenten wie etwa Medimops arbeitet es auf Provisionsbasis. Wer Bücher an das Unternehmen schickt, erhält sie erst nach dem Verkauf bezahlt. Erlöst dafür aber im Durchschnitt mehr Geld, so heißt es bei den Prager Unternehmern. Für die weitere Expansion in Deutschland haben Investoren jetzt einige Millionen Euro in das Start-up gesteckt. Mehr von Kilian Kirchgessner.
3: Eine junge Mitarbeiterin ist auf dem kurzen Videoclip zu sehen, den das Start-up auf seinen Social-Media-Kanälen verbreitet. Zwischen raumhohen Bücherregalen steht sie, auf dem Tisch vor sich einen Stapel Bücher. Ein paar der Neuzugänge stellt sie vor, vom Comic bis zum historischen Roman in schwerer Bindung. Ein bisschen spielt das tschechische Start-up BookBot noch mit der Anmutung eines klassischen Antiquariats, auch wenn inzwischen ein paar hundert Mitarbeiter hier beschäftigt sind. In Tschechien ist das Unternehmen längst Marktführer im Segment der gebrauchten Bücher. Gründer ist Dominik Gazdoš. Ich habe mit einem klassischen Antiquariat angefangen. Ein Laden, in den man physisch hereinkam, um hier und da ein paar Bücher zu kaufen. Und manchmal habe ich mit diesen Büchern auch Geld verdient. Aber irgendwann wurde mir klar, dass der Spielraum auf diesem Markt viel größer ist. Wenn jemand bereit wäre, diese Bücher in größeren Mengen abzunehmen, würde sich alles verkaufen. Anfang 30 ist Dominik Gazdoš und vor ein paar Jahren kam er auf die Idee, sein Antiquariat digital aufzustellen, um eine Marktlücke zu bedienen. Er sucht Buchschätze, aber die definiert er auf seine eigene Weise. Das muss nicht unbedingt so etwas sein, wie man es sich vorstellt, wenn man an ein altes, in Leder gebundenes Buch denkt, sondern einfach ein Buch, das auf diesem Markt fehlt. Es sind nur ein paar Exemplare erschienen und heute scheint die Nachfrage größer zu sein als diese paar Exemplare. Gut sind die Bücher, die sich gut verkaufen. Das ist sein Geschäftsprinzip. Keine seltenen historischen Titel, sondern jüngere Bestseller, nur eben aus zweiter Hand. Rund 2 Millionen Bücher hält er in seinen Lagerhallen vorrätig. Eine Menge, die jedes klassische Antiquariat allein schon vom Lagerraum her überfordern würde. Und genau darin liegt der wesentliche Unterschied zwischen uns und gewöhnlichen Antiquariaten. Wir sind bereit, auch ganz normale Bücher zu verkaufen, weil wir einfach über ein großes System dafür verfügen. Die Bücher stammen von Lesern, die keinen Platz mehr in ihren heimischen Regalen haben. Sie schicken ein Foto von ihrem Bücherregal an die Firma BookBot, auf dem die einzelnen Titel zu erkennen sind. Und in 90% der Fälle, so heißt es bei BookBot, werden die Bücher angenommen. Der Verkäufer schickt sie portofrei per Paket ein. Im Prager Lager werden sie einzeln fotografiert, erfasst und ins Netz gestellt. Den Verkaufspreis legt ein Algorithmus fest. Zunächst ist er hoch, wenn sich das Buch aber nicht schnell verkauft, sinkt er schrittweise ab. Die meisten Bücher, heißt es in Prag, werden innerhalb weniger Tage verkauft. 30.000 Bücher verschicken die Mitarbeiter tagtäglich.
0: Kilian Kirchgessner informierte.
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0: Wenige Tage vor einem Spitzentreffen im Kanzleramt mit Gewerkschaften und Arbeitgebern ist die Reformdebatte in vollem Gange. Bundesratspräsident Bovenschulte warnt die Regierung im Spiegel davor, zu hohe Erwartungen zu wecken. Die Aufgabendichte sei viel zu hoch, so der Bremer Bürgermeister. Unsere Gastautorin Kaya Klapser von der Zeit findet, Bovenschulte liege mit seiner Kritik richtig.
4: Die Bundesregierung hat sich bis zur Sommerpause deutlich zu viel vorgenommen. Sie hätte schon früher mit den Reformen beginnen sollen, statt erst diverse Kommissionen über Monate tagen zu lassen. Jetzt muss priorisiert werden, auch um nicht zu viele handwerkliche Fehler zu machen. Im Fokus sollte dabei die Reform der gesetzlichen Krankenversicherung stehen. Denn wenn hier nicht schnell gehandelt wird, müssen die Kassenbeiträge zum Jahreswechsel erneut angehoben werden. Das würde Arbeitnehmer und Arbeitgeber stark belasten. Es ist übrigens politisch geschickt, den Begriff Reformen zu verwenden. Er klingt nach Fortschritt, nach Verbesserung. Dabei handelt es sich bei den Plänen zur Gesundheit und Pflege um massive Sparmaßnahmen, die vor allem zulasten der Versicherten gehen. Es könnte etwas dauern, bis den Bürgern dieses fragwürdige Label klar wird. Doch die Politik hofft offenbar, dass sie es bis zu den Landtagswahlen im Herbst schon wieder vergessen haben.
0: Meint Kaya Klapser von der Zeit. Auch die Rhein-Neckar-Zeitung aus Heidelberg schaut speziell auf die von Gesundheitsministerin Warken angestoßenen Sparmaßnahmen und nennt die Empörung zu Recht groß.
5: Viel zu sehr ist die Reform auf Einschnitte bei denen getrimmt, die sowieso schon wenig haben. Warum gerade bei einkommensschwachen sparen, wenn ganze Berufsgruppen noch überhaupt nicht einzahlen? Echte Solidarität sieht anders aus. So wäre, anders als bei der Rente, die Pflichtmitgliedschaft von Beamten in der gesetzlichen Pflegeversicherung ein echter Gewinn. Auch die Beitragsbemessungsgrenze muss weiter erhöht werden. Warum sollten Beschäftigte, die über 6.000 Euro monatlich verdienen, prozentual entlastet werden?
0: Die Südwestpresse aus Ulm begrüßt es, dass sich nun alles auf die notwendige Modernisierung von Rente, Gesundheit, Steuern und Arbeitsmarkt fokussiere.
5: Es wäre aber eine Fehlmaßnahme zu glauben, dass danach erstmal Schluss wäre mit der Reformerei. Denn so groß die Erwartungen an die Koalitionsrunden in den nächsten Wochen bereits sind, Schwarz-Rot soll schaffen, was seit Jahrzehnten nicht geschafft wurde. Noch größer scheint die heimliche Hoffnung, dass es dann endlich erledigt ist. Spoiler, beim Reformieren gibt es kein Beendet.
0: Die Rheinzeitung aus Koblenz schreibt, Kanzler Merz strebe einen Konsens mit den Sozialpartnern nur halbherzig an.
5: Er hat Gewerkschafter und Arbeitgeber für kommenden Mittwoch zwar zu einer Gesprächsrunde ins Kanzleramt eingeladen, doch das ist noch lange kein Dialogprozess. Merz meint, für langwierige Verhandlungen keine Zeit mehr zu haben. Die Sozialpartner sollten aber sehr wohl an den weiteren Reformvorbereitungen beteiligt bleiben, so gut es in diesem Jahr eben geht. Denn ohne Unterstützung der Sozialpartner droht dieses Szenario. Die Unternehmen setzen ihre Investitionsverweigerungen fort, die Gewerkschaften sorgen für einen heißen Herbst auf den Straßen.
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0: Heute vor 140 Jahren entwickelte der spätere Pionier industrieller Lebensmittelproduktion Julius Maggi seine gleichnamige Suppenwürze. Mehr dazu von Axel Rowold.
6: Erstaunlich ist ja, dass es Maggi in jedem Supermarkt gibt. Dabei hören sich die Inhaltsstoffe an wie etwas aus der Apotheke.
7: Dinatriuminosinat, Dinatriumgyanilat, Salz oder Schwefelsäure und Natronlauge.
6: Deftig. Aber nun, das Gewürzgebräu gilt nicht als Gefahrgut, sondern als gut. Kantig, braun mit gelbem Etikett und roter Schrift und rotem Deckel. Unverkennbar Maggi. Eigentlich müsste das Ganze Maggi ausgesprochen werden, italienisch. Denn Julius Maggi ist zwar in der Schweiz geboren, aber als Kind eines italienischen Einwanderers. Julius Maggis Jugend verläuft, sagen wir mal, gemischt. Schulwechsel, die Kaufmannslehre abgebrochen, schließlich landet er im väterlichen Mühlenbetrieb. Aus Erbsen, Bohnen, Linsen komponiert er den Prototyp der Tütensuppe, die leider nach nichts schmeckt. Er tüftelt weiter in der Suppenküche, bis die Maggi-Würze in den Kesseln blubbert. Ihr Aroma erinnert an Liebstöckel, obwohl es in Maggi gar nicht vorkommt. Aus der Schweiz zieht das Unternehmen ins benachbarte Singen in Baden, noch heute als Maggi-Stadt bekannt.
8: Hausfrauen, lasst es euch sagen, Maggi, das wirkt so fein.
6: Mindestens so unverwechselbar wie die torffarbene Tinktur selbst ist die Maggi-Reklame. In den Anfangsjahren ist dafür einer zuständig, der später mit skandalösen Theaterstücken Furore macht. Frank Wedekind.
7: Wo sich Mann und Weib verbindet, keimen Glück und Seligkeit. Alles Wohl beruht auf Paarung. Wie dem Leben Poesie, fehle Maggis Speisewürze nie.
6: Die wird zum globalen Erfolg und stets zielgruppenkonform beworben. Im Senegal etwa so.
7: Koch mit Maggi, dann will er keine Zweitfrau mehr.
6: Erfunden hat die ominöse Würze der spätere Lebensmittelmogul Julius Maggi oder Maggi am 8. Juni 1886. Heute vor 140 Jahren.
0: Das war der Stichtag von Axel Rowohlt. Und mit diesem Stichtag endet nun auch die ARD-Infonacht vom Norddeutschen Rundfunk in Hamburg. Dieser Montag, der 8. Juni, wird vielleicht noch ein wenig im Schatten der Ereignisse der vergangenen Nacht stehen, in der sich Israel und der Iran erneut beschossen haben. Bleibt zu hoffen, dass dies keinen Einfluss auf die Friedensverhandlungen der USA mit dem Iran haben wird. In diesem Sinne bleiben Sie trotzdem zuversichtlich. Ich wünsche Ihnen einen guten Wochenstart. Mein Name ist Detlef Karg und wir blicken noch ganz kurz auf die Uhr. Es wird gleich 5 Uhr und 58 Minuten.

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1: Um 6 Uhr mit Beate Rüsapp. Der Krieg im Nahen Osten eskaliert erneut. Das israelische Militär bestätigte, dass es Ziele im Westen und im Zentrum des Iran angegriffen hat. Aus Tel Aviv, Julio Segador.
2: Meldungen zufolge soll es Explosionen gegeben haben, unter anderem in Teheran, Tabriz und Isfahan. Auch der Flughafen von Teheran soll beschossen worden sein. Am frühen Morgen gab es Raketenalarm in Zentral-Israel. Laut Armee soll aus dem Jemen eine ballistische Rakete abgefeuert worden sein. Sie konnte abgefangen werden. Der israelische Angriff auf den Iran ist die Reaktion auf die iranischen Raketenangriffe in der Nacht. Diese hatten vor allem Ziele im Norden Israels im Visier. In weiten Teilen des Landes dort gab es Sirenenalarm. Die Menschen mussten erneut in die Schutzräume. Laut Militär wurden alle Raketen abgefangen.
1: In London haben gestern Abend der britische Premierminister Starmer, Kanzler Merz und Frankreichs Präsident Macron mit dem ukrainischen Staatschef Selenskyj über die Lage in der Ukraine beraten. Danach veröffentlichten sie eine gemeinsame Erklärung. Unsere London-Korrespondentin Franziska Hoppen fasst die wichtigsten Punkte der vier Staats- und Regierungschefs zusammen.
3: Sie haben betont, dass die nächsten Schritte in enger Zusammenarbeit mit der Ukraine, anderen europäischen Partnern und den USA erfolgen sollen. Es sollen mehr Abfangraketen gebaut und gemeinsame Fähigkeiten zur Abwehr ballistischer Raketen entwickelt werden. Und Präsident Putin haben sie aufgefordert, einem sofortigen Waffenstillstand zuzustimmen. Der derzeitige Frontverlauf solle als Ausgangspunkt für die Verhandlungen dienen. Und russische Vermögenswerte, die wolle man auch so lange eingefroren lassen, bis Russland seinen Angriffskrieg beende und die Ukraine entschädige.
1: Die Atommächte modernisieren und erweitern ihre Nukleararsenale. Das geht aus einem neuen Bericht des Stockholmer Friedensforschungsinstituts SIPRI hervor. Danach verfügten die neuen Atomwaffenstaaten Anfang des Jahres über rund 12.200 Atomsprengköpfe. Mehr als 4.000 davon waren auf Raketen oder Flugzeugen stationiert. Über 2.000 befanden sich in höchster Einsatzbereitschaft. SIPRI warnt vor einer Abkehr von der nuklearen Abrüstung und einem neuen Wettrüsten. Russland und die USA besitzen zusammen mehr als 80% aller gelagerten Atomsprengköpfe weltweit. Außerdem baue China sein atomares Waffenarsenal schneller aus als jedes andere Land. Im Kosovo hat die Partei von Premierminister Kurti die Parlamentswahl gewonnen. Allerdings fällt der Sieg deutlich schwächer aus als bei der vergangenen Wahl. Nach Auszählung fast aller Stimmen kommt die linksnationalistische Partei auf rund 43%. Aus Pristina, David Freches.
4: Bei der letzten Parlamentswahl im Dezember waren es noch 51% der Stimmen. Albin Kurti hatte bis zuletzt betont, dass er dieses Ergebnis noch verbessern wollte. Im Kosovo sind 20 der insgesamt 120 Sitze im Parlament fest für ethnische Minderheiten reserviert. Mit der Hälfte davon hatte Kurti nach der Wahl im Dezember eine Regierung gebildet. Das klappt nun nicht mehr. Albin Kurti und seine Partei sind zwingend auf einen weiteren Partner angewiesen, wenn sie eine Regierung bilden wollen.
1: Nach einem schweren Erdbeben vor der Südküste der Philippinen gibt es eine Tsunami-Warnung. US-Experten warnen vor möglichen Tsunami-Wellen an den Küsten der Philippinen, Indonesiens, Palaus, Taiwans und Papua-Neuguineas. Auch Japan hat eine Warnung herausgegeben. Die Behörden riefen Bewohner von Küstengebieten auf, sich in höher gelegene Gebiete zu begeben. Das Erdbeben hatte eine Stärke von 7,8. Die philippinische Katastrophenschutzbehörde sprach von schweren Schäden und eingestürzten Gebäuden. Ob es Tote und Verletzte gab, werden noch geprüft. Tennisprofi Alexander Zverev hat zum ersten Mal einen Grand-Slam-Titel gewonnen. Der Hamburger gewann das Finale der French Open in 5 Sätzen gegen den Italiener Flavio Cobolli. Aus der Sportredaktion Moritz Kühn.
5: Es war ein Drama mit Happy End. Fast 4,5 Stunden dauerte das Finalmatch. Dann sank Zverev vor Glück zu Boden, schlug die Hände vors Gesicht und schaute ungläubig in den Pariser Himmel. Im Alter von 29 Jahren die Krönung seiner Karriere. Der Olympiasieger von 2021 behielt im Endspiel gegen den Italiener Cobolli die Nerven, ließ sich trotz verlorenem 4. Satz im Tiebreak nicht aus der Ruhe bringen. Den entscheidenden 5. Durchgang gewann Zverev mit 6:1 und feierte seinen ersten Grand-Slam-Sieg.
1: Das waren die Nachrichten.
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6: Heute zum Start in die Woche mal Sonne, mal Wolken, meist trocken dabei. Gegen Abend im Westen Regen, örtlich auch gewitterig bei 19 bis 25 Grad. Morgen dann ein Wechsel aus Sonne und Wolken, oft trocken, ab und zu mal Gewitter bei 17 bis 20 Grad. Am Mittwoch dann teils freundlich, sonst wolkig, zeitweise Schauer und Gewitter bei 16 bis 20 Grad. Und auch am Donnerstag bleibt es wechselhaft, Temperaturen dann unverändert, ein bisschen kühler, 16 bis 19 Grad. Ende Info der Verkehrsservice mit einer Meldung für die A1 Hamburg Richtung Bremen. Die Autobahn ist zwischen Sittensen und Elsdorf nach einem Unfall gesperrt, dadurch aktuell 5 Kilometer Stau. 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Ich bin Stefan Schlag. Guten Morgen. Ebola in der Demokratischen Republik Kongo, weit weg oder doch eine weltweite Bedrohung? Das ist unser NDR-Info-Thema heute früh. Ein US-Mediziner, der sich ja dort im Kongo infiziert hatte, ist in der Berliner Charité behandelt worden in den vergangenen zwei Wochen und jetzt am Wochenende entlassen worden. Eine solch gute medizinische Versorgung haben die Menschen in Zentralafrika nicht, wie unsere Korrespondentin im ARD-Studio Nairobi, Bettina Rühl, berichtet. Dort im Kongo breitet sich Ebola weiter aus und viele Menschen bezweifeln, dass die Gefahr real ist.
7: Mit skeptischem Blick und verschränkten Armen, so stehen einige Menschen um Prince Birinjanin herum, hören ihm aber immerhin zu. Birinjanin gehört zu einer Gruppe von jungen Freiwilligen, die in Goma im Osten der Demokratischen Republik Kongo mit einem Megafon über das Ebola-Virus aufklären. Ihre wichtigste Botschaft: Ebola ist keine Erfindung, sondern eine ganz reale Gefahr. Mit solchen Aufklärungskampagnen hätten sie Erfahrung, sagt Birinjanin. Wir machen das immer dann, wenn es eine Krise gibt, die erfordert, dass wir uns als junge Freiwillige engagieren. Wir wollen das Bewusstsein der Menschen schärfen und die Gemeinschaft vor Gefahren schützen, die schlimmstenfalls zum Tod und zu vielen anderen Problemen führen können. In Goma, der Hauptstadt der Provinz Nord-Kivu, ist das vor allem eine Vorsichtsmaßnahme. Hier gab es erst einen bestätigten Ebola-Fall. Doch Ituri, das Zentrum des gegenwärtigen Ausbruchs, ist die Nachbarprovinz im Norden. Die jungen Freiwilligen sehen deshalb die große Gefahr, dass sich das Virus auch in ihrer Provinz ausbreitet und mit dem Virus die Mythen und Falscherzählungen, die Epidemien so häufig begleiten. Das Problem gibt es nicht nur im Kongo, sondern beispielsweise auch in Deutschland. Das wurde während der Corona-Pandemie besonders deutlich. Im Kongo stoßen Quarantänemaßnahmen, die Isolation von Kranken und Sicherheitsvorgaben bei Beerdigungen auf massiven Widerstand. Angehörige lehnen es oft ab, Kranke auf Isolierstationen alleine zu lassen oder auf traditionelle Abschiedsrituale zu verzichten. In Bunia, der Hauptstadt von Ituri, sieht Radiojournalist Berry Johnson deshalb im Moment eine besondere Rolle der Medien. Johnson moderiert beim Radio- und Fernsehsender Mont Bleu. L'épidémie est là, les autorités ont déclaré qu'il y a... Der Ebola-Ausbruch ist real, das haben die Behörden bestätigt. Deshalb versuchen wir nun, im Rahmen unserer Sendungen darüber aufzuklären. Wir nutzen dafür unter anderem Call-in-Sendungen, zu denen wir Experten und Vertreter der Gesundheitsbehörden einladen. Die Hörerinnen und Hörer können anrufen und mit ihnen sprechen. Selbst diejenigen, die sich bisher dagegen gesträubt haben und von dem Thema nichts hören wollten, können hier ihre Fragen ganz direkt stellen. Währenddessen wenden sich viele Menschen lieber an traditionelle Heilerinnen und Heiler. Die genießen bei vielen deutlich mehr Vertrauen und ihre Dienste sind vergleichsweise bezahlbar. Zwar bieten internationale Hilfsorganisationen oder die WHO die Behandlung von Ebola-Patienten in ihren Einrichtungen kostenlos an, aber viele Menschen gehen schon lange davon aus, dass sie die moderne Medizin sowieso nicht bezahlen können. Die Weltgesundheitsorganisation WHO sucht den Kontakt mit den traditionellen Heilerinnen und Heilern. WHO-Mitarbeiter besuchen traditionelle Behandlungszentren, bieten unter anderem persönliche Schutzkleidung an. Marie-Roseline Belisaire ist Leiterin des Bereichs Krisen- und Notfallmanagement bei der WHO. Wir bitten die traditionellen Heilerinnen und Heiler, ihre Patienten auch an Gesundheitszentren zu überweisen. So können wir sie gleichzeitig behandeln. Jedenfalls, bis eine Patientin oder ein Patient als Ebola-Verdachtsfall isoliert werden muss. Wenn ein traditioneller Heiler diese Maßnahme ebenfalls empfiehlt, erhöht das vermutlich die Akzeptanz bei den Kranken und den Angehörigen.
6: Soweit unsere Korrespondentin Bettina Rühl aus dem ARD-Studio Nairobi über den Ebola-Ausbruch in der Demokratischen Republik Kongo. Das ist unser NDR-Info-Thema heute früh. Wir sind unter anderem auch verabredet mit einem Vertreter von Ärzte ohne Grenzen.
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6: In Niedersachsen war gestern Tag des offenen Hofes. 165.000 Besucherinnen und Besucher waren dabei, schätzt das Landvolk. 47 Bauernhöfe haben mitgemacht. Julia, willkommen mit einer Bilanz.
8: Die Leute waren sehr angetan von der großen Auswahl. Man konnte in Ställe und Hallen reingucken, reiten, spielen oder Felder besuchen und natürlich mit den Landwirten ins Gespräch kommen. Das haben die Besucher auch sehr geschätzt und getan. Viele haben die Gelegenheit genutzt, um sich zu informieren, etwa über Tierhaltung, Milchproduktion oder auch darüber, was man so alles mit Kartoffeln machen kann. Allein in Bergen haben 8 Betriebe an 6 Standorten mitgemacht. Man konnte also immer schön zwischen den Höfen hin und her pendeln und ganz viel angucken. Ministerpräsident Olaf Lies hat den Tag des offenen Hofes gestern in Hagen eröffnet und nochmal betont, wie wichtig Landwirtschaft für Niedersachsen ist. Alleine hier hat das Landvolk rund 12.000 Besucher gezählt und wertet den Tag als vollen Erfolg.
6: Standen Sie gestern in Hamburg möglicherweise im Stau? Möglicherweise war das dann dem Ironman geschuldet, der in der Hansestadt zum 9. Mal stattfand. Die Norwegerin Solveig Löfseth hat gestern die Ironman-Europameisterschaft gewonnen. Überschattet wurde der Langdistanz-Triathlon aber von einem Vorfall im Hamburger Bezirk Bergedorf. Jan Möller.
9: Betroffen waren fast ausschließlich Hobbyathletinnen und Athleten. Rund 3.000 waren in Hamburg am Start. Mindestens 100 wurden am Sonntagmorgen auf der Radstrecke in Kirchwerder durch kleine Metallsplitter ausgebremst. Wegen platter Reifen mussten viele das Rennen abbrechen. Mindestens ein Teilnehmer stürzte und verletzte sich. Seit Jahren fühlen sich im Bezirk Bergedorf Anwohner durch den Ironman eingeschränkt. Der Veranstalter, die Firma Ironman, geht deshalb von einer gezielten Protestaktion aus. Genau wie auch der mehrfache Weltmeister Jan Frodeno. Es ist schade, die Leute wollen ein Signal gegen die Veranstaltung setzen, aber sie treffen Athleten, die sich teilweise jahrelang vorbereiten, so Frodeno im Livestream des NDR. Das jemandem wegzunehmen, weil man ein paar Stunden nicht hinaus kann, das ist zu viel. Die Polizei hat nun Ermittlungen aufgenommen. Auf das Profirennen der Frauen hatte der Zwischenfall fast keine Auswirkungen. Vorjahressiegerin Laura Philipp aus Heidelberg kam diesmal auf Platz 2 hinter Solveig Löfseth aus Norwegen, die sich nach dem Welt nun auch den Europameistertitel sicherte.
6: Die Luftwaffe der Bundeswehr trainiert heute in Hamburg-Fuhlsbüttel auf dem Flughafen Starts und Landungen mit Tornado-Kampfflugzeugen. Am frühen Vormittag soll es dann losgehen und die Tornados fliegen dann auch über Schleswig-Holstein. Unsere Reporterin Annalena Ehle sagt, es könnte laut werden.
10: Vor allem für alle, die am Flughafen wohnen. Die müssen sich wirklich auf ein paar ungewöhnlich laute Start- und Landegeräusche einstellen. Es soll aber wohl keine Tiefflüge der Tornado-Kampfflugzeuge geben. Das hat ein Sprecher vom Luftwaffengeschwader in Jagel in Schleswig-Holstein gesagt. Wohin sie fliegen und wie lange sie so unterwegs sind, das ist allerdings geheim. Und dann soll es bis Freitag vom Hamburger Flughafen aus Übungsflüge geben. Allerdings starten und landen die Tornado-Maschinen jetzt nicht ständig, sondern vermutlich zweimal am Tag. Und zwar zwischen 9 und 18 Uhr wahrscheinlich, einmal vormittags und einmal nachmittags. Die Bundeswehr hat eine Hotline eingerichtet. Die kann man anrufen, wenn man eine Frage hat oder sich eben beschweren will. Oder man schreibt eine Mail. Das ist auch möglich. Solche Übungen der Luftwaffe gibt's auch nicht nur bei uns in Hamburg. Mitte April, da gab es zum Beispiel gerade eine am Flughafen in Lübeck. Denn die Luftwaffe will üben, wie im Ernstfall eben auch ganz normale Flughäfen militärisch genutzt werden können.
6: Die Bürgerinnen und Bürger von Lübs in Mecklenburg-Vorpommern durften gestern einen neuen Bürgermeister oder eine neue Bürgermeisterin wählen. Die absolute Mehrheit erreichte allerdings keiner der 4 Kandidaten. Die Entscheidung soll eine Stichwahl in 2 Wochen bringen, Andreas Luski berichtet.
11: Mit 38,5% hat CDU-Kandidat Alexander Leetz die meisten Stimmen erhalten. Die amtierende Bürgermeisterin von Lübz, Astrid Becker, die von SPD und Linken unterstützt wird, kam auf 30,9% der Stimmen. Damit treten beide bei der Stichwahl am 21. Juni gegeneinander an. Leetz ist gebürtiger Lübzer, arbeitet als Vertriebsleiter bei den Stadtwerken und engagiert sich bereits als ehrenamtlicher Bürgermeister der Gemeinde Krain. Becker steht seit 2019 an der Spitze der Stadt Lübz. Die Wahlbeteiligung lag bei 52,9%. 5.300 Menschen waren zur Wahl aufgerufen.
6: Und soweit Informationen aus Norddeutschland. Was für ein Match gestern bei den French Open. Alexander Zverev, der deutsche Tennisprofi, hat seinen ersten Grand-Slam-Titel geholt. Völlig erschöpft, aber glücklich sank er dann zu Boden. Und alles zu diesem großen Sieg hören Sie gleich bei uns im Sport. Das Wichtigste in Kürze jetzt um 6.15 Uhr.
1: Erstmals seit Inkrafttreten der Waffenruhe im April hat der Iran Israel mit Raketen beschossen. Die israelische Luftabwehr war nach Angaben der Armee im Einsatz. Der Iran begründete die Angriffe mit Verstößen Israels gegen die Waffenruhe im Libanon. Israelische Luftstreitkräfte reagierten nach eigenen Angaben mit Attacken auf militärische Ziele im Westen und im Zentrum des Iran. Nach Medienberichten waren in der Hauptstadt Teheran Explosionen zu hören. Wohngebiete wurden demnach nicht getroffen. Deutschland, Großbritannien, Frankreich und die Ukraine haben Russland zu einer sofortigen Waffenruhe aufgerufen. Europa und die USA sollten aktiv an Verhandlungen über ein Kriegsende beteiligt sein, forderten die Staats- und Regierungschefs nach ihrem Treffen in London. Ausgangspunkt für die Gespräche soll die aktuelle Frontlinie in der Ukraine sein. Der ukrainische Präsident Selenskyj forderte außerdem zusätzliche Raketen für die Luftabwehr. Ein schweres Erdbeben hat die südlichen Philippinen erschüttert. Nach Behördenangaben hatte es an der Küste vor der Insel Mindanao die Stärke 7,8. Gebäude stürzten ein. Wie viele Menschen verletzt wurden, ist noch unklar. Die Behörden gaben eine Tsunami-Warnung für mehrere Küstengebiete der Insel Mindanao aus, sowie für die indonesische Insel Sulawesi und Teile der japanischen Pazifikküste. Das Wetter in Norddeutschland. Heute mal Sonne, mal Wolken, meist trocken. Gegen Abend im Westen Regen, örtlich gewitterig. Höchstwerte 19 bis 25 Grad. Das war der kurze Überblick. Nun weiter mit Stefan Schlag.
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6: Er war Olympiasieger, hat 2-mal die ATP Finals, die inoffizielle Tennisweltmeisterschaft gewonnen und dazu noch 7 Masterturniere. Nur eines fehlte Alexander Zverev noch, ein Grand Slam Titel. Und den hat er ja immer wieder versucht zu gewinnen, hat nicht geklappt. Bis gestern, Jan Malaus in der Sportredaktion, da konnte er wirklich jubeln, denn da hat es endlich geklappt mit dem Grand Slam Titel.
12: Ja, Alexander Zverev hat tatsächlich die French Open gewonnen, eins der 4 wichtigsten Turniere im Tennis. Es war sein 41. Grand Slam Turnier, sein 4. Finale und klar, Zverev war natürlich überglücklich. In 5 Sätzen hat er gewonnen gegen den Italiener Flavio Cobolli. Das war ein Auf und Ab, aber im entscheidenden 5. Satz, da ist Zverev cool geblieben, hat die wichtigen Punkte gemacht und am Ende lag er dann mit Tränen in den Augen auf dem roten Sand von Roland Garros. Es waren Tränen der Freude und der Erleichterung.
13: Das ist für mich irgendwo schon ja, eine Erfüllung auch. Man fühlt sich schon erfüllt als Sportler, als Tennisspieler. Ich habe jetzt ja, auf jedem Niveau, sage ich mal so, gewonnen. Das ist schon etwas, worauf man stolz sein kann. Und klar, ich möchte weitermachen. Ich höre nicht auf mit Tennis auf gar keinen Fall. Aber ich hoffe, dass irgendwo auch mental bei mir irgendwas ja auch geplatzt ist. Also das ist schon was Besonderes, hier mit so einem Pokal jetzt hier zu sitzen. Und natürlich möchte ich noch ein paar davon gewinnen. Ich glaube, das ist schon ein sehr wichtiges Turnier für mich gewesen jetzt.
12: Tja, in 3 Wochen folgt schon das nächste Highlight. In Wimbledon beginnt da das nächste Grand-Slam-Turnier für den Hamburger, der seinen Lebensmittelpunkt ja in Monaco hat. Und da hat gestern in der Formel 1 der junge Italiener Kimi Antonelli den Grand Prix gewonnen. Es war im 6. Rennen der Saison sein 5. Sieg. Achim Scheu hat das Rennen für uns verfolgt. Was macht diesen Kimi Antonelli aus? Was macht den Jungen so besonders?
14: Also der Junge fährt unfassbar abgezockt. Er ist erst 19 Jahre alt. Als er sein erstes Formel-1-Jahr gefahren ist in der vergangenen Saison, hatte er noch nicht einmal den Führerschein für die Straße. Und das muss man sich mal überlegen. Mit 19 die Konkurrenz derart in Schach zu halten, das sind ja auch keine No-Names. Das sind eben Max Verstappen oder auch Lewis Hamilton, der Rekordweltmeister. Max Verstappen im Red Bull fuhr die ersten Meter eigentlich nur. 3-4 Meter nach dem Start und dann blieb er stehen. Technischer Defekt. gedeckt, heißt es dann in der Analyse bei Red Bull. Müssen Sie bestimmt noch genauer drauf schauen, woran das lag. Und der Einzige, der mit Kimi Antonelli mithalten konnte, halbwegs, war Lewis Hamilton, der Rekordweltmeister, ist eine andere Formel-1-Generation. Der wurde am Ende in seinem Ferrari Zweiter. Und auch die McLaren, beispielsweise Weltmeister Lando Norris, der ist ausgeschieden. Also alle fahren eigentlich ordentlich Auto. Auch der Teamkollege von Kimi Antonelli, George Russell, der fährt auch gut. Aber sie können einfach mit dem Italiener aktuell nicht mithalten. Der ist jetzt der Formel-1-Fürst von Monaco.
12: Und er führt natürlich auch weiter die Fahrerwertung deutlich an nach diesem Rennen, bei dem der einzige Deutsche, Nico Hülkenberg, erneut keine Punkte geholt hat. Zum Fußball. Der Countdown läuft. In 3 Tagen steigt das Eröffnungsspiel der Weltmeisterschaft und am Sonntag dann der erste Auftritt des deutschen Teams gegen Curaçao. Bevor es heute auf Reisen geht, stand für die Mannschaft gestern in Chicago nochmal ein freier Tag an. Einzelheiten von Thomas Kunze.
15: Der freie Tag in Chicago hat durchaus gut getan und wurde von großen Teilen des DFB-Teams auch gut genutzt. Zum Beispiel mit einer Tour durch das Trainingszentrum der Chicago Bulls, dem legendären Basketballclub. Am Abend war dann noch ein gemeinsames Essen geplant. Heute wartet ein umfangreiches Programm auf Kapitän Joshua Kimmich und seine Mannschaft. Der Umzug ins Teamquartier nach Winston-Salem steht an. 10 Uhr Ortszeit wird die Maschine in Chicago abheben und knappe 3 Stunden später in North Carolina landen. Team, Trainer, Betreuer, der gesamte Tross wird dann die Zimmer beziehen. Logistisch unterstützen kann dabei der nachnominierte Hassan Ouedraogo, der schon gestern im Teamquartier angekommen ist. Am frühen Abend zeigt sich die Mannschaft dann der Öffentlichkeit. 3000 Fans werden bei dieser Trainingseinheit mit dabei sein. Die Tickets waren in wenigen Minuten vergriffen.
12: Tja, die Fußball-WM geht bald los. Vorbei ist die Saison in der Handball-Bundesliga der Männer. Und für den THW Kiel war es gemessen an den eigenen Ansprüchen eine Horrorsaison. Zum Abschluss hat der THW erneut verloren gegen Lemgo. Damit stehen die Kieler nur auf Platz 6, sind wohl zum ersten Mal seit 33 Jahren nicht im Europapokal dabei. Es sei denn, es gibt noch eine Wildcard für die European League. Für die ist als Tabellendritter die SG Flensburg-Handewitt qualifiziert. Die SG hat gestern auch noch mal verloren beim Vizemeister Füchse Berlin. Platz 10 belegt am Ende der Handballsportverein Hamburg direkt vor der TSV Hannover Burgdorf. Die hat gestern unentschieden gegen Melsungen gespielt. Hamburg hat in Eisenach gewonnen.
16: Und so war der Sport mit Jan Malon heute früh. 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Der Krieg in der Ukraine, bereits im 5. Jahr wehrt sich ja das angegriffene Land gegen Russland. Ein zermürbender Krieg ist das, in dem beide Seiten ihre Angriffe zuletzt in den vergangenen Wochen erheblich verstärkt haben. So greift die Ukraine mit Drohnen nicht nur Ziele im russischen Hinterland an, sondern auch in den besetzten Gebieten. Und Ziele sind sogenannte Bereitstellungsräume und russische Logistik. Wie sich das auf die russischen Truppen auswirkt, berichtet aus der Ukraine Rebecca Barth.
17: Der Kampf um die Logistik, er hat die von Russland besetzten Gebiete erreicht. Hier attackiert die ukrainische Armee immer häufiger wichtige Versorgungslinien. Im Fokus vor allem die Autobahn M14 von Mariupol im Süden der Ukraine zur annektierten Halbinsel Krim. Petro Andruschenko, ehemaliger Berater des Bürgermeisters von Mariupol im ukrainischen Radio. Heute ist die sogenannte Landbrücke, also die Straße von Novoazovsk bis nach Simferopol, praktisch unter Drohnenkontrolle unserer Streitkräfte. Das ist eine absolute Dominanz unsererseits und sie beginnt in den besetzten Gebieten. Daran müssen sich die Russen gewöhnen. Die Zahl solcher Angriffe wird zunehmen. Videos im Netz zeigen ausgebrannte Fahrzeuge entlang der wichtigen Verbindungsstraße. Die Angriffe auf die russische Logistik fernab der Front seien von großer Bedeutung, sagt auch der amerikanische Militäranalyst Michael Kaufmann hier im Podcast The Power Vertical. Bis vor kurzem konnten sich viele russische Verbände weitgehend ungestört im Hinterland aufhalten, wo sie ihre Logistik organisieren, Kommando- und Kontrollstrukturen aufbauen und ihre Kräfte konzentrieren konnten. Aber dieser Luxus schwindet nun für sie und in Zukunft wird es für sie noch viel schwieriger werden, da die Ukraine immer mehr Angriffsdrohnen produziert, die sie in der Tiefe treffen können. Lange Zeit war die Ukraine auf westliche Waffen angewiesen, um solche Angriffe durchzuführen. Im vergangenen Jahr aber habe die ukrainische Führung begonnen, massiv in die Produktion eigener Drohnen zu investieren, erklärt Kaufmann. Zum Einsatz kommen aber auch westliche Drohnen wie die amerikanische Hornet, berichtet Oleg Katkov, Chefredakteur des Portals Defense Express im ukrainischen Radio. Die Drohne verfügt nur über eine begrenzte Sprengladung von 2,5 bis 5 Kilogramm. Aber selbst mit einer solchen Sprengladung kann sie effektiv Fahrzeuge zerstören und den Nachschub unterbrechen, Tanklastwagen oder Lastwagen mit Munition angreifen, die Logistik lahmlegen, ohne die es sehr schwierig ist, Kampfhandlungen durchzuführen. Der Ukraine sei es mit dem systematischen Ausbau technologischer Fähigkeiten gelungen, ihre personelle Unterlegenheit vielerorts auszugleichen, meinen Beobachter. Der Vormarsch der russischen Truppen hat sich deutlich verlangsamt. Die Verluste übersteigen nach Einschätzung

0: glauben, dass wir mit ein paar Angriffen auf irgendwelche Transportwege ein Kampfgebiet isolieren können. Butusow ist in der Ukraine bekannt für seine kritische Haltung gegenüber der Armeeführung. Gleichzeitig sieht auch Verteidigungsminister Fedorow Reformbedarf. Effektiver sollen die Einheiten in Zukunft ausgestattet werden und auch die von vielen kritisierte Einberufung in die ukrainische Armee will Fedorow in Zukunft transparenter und gerechter gestalten.
1: Rebecca Barth, unsere Korrespondentin in Kiew. Der ukrainische Präsident Zelensky war gestern in London zu Gesprächen über die weitere Unterstützung und Solidarität mit der Ukraine. Und dazu haben Bundeskanzler Merz, Frankreichs Staatspräsident Macron und der britische Premier Starmer mit Zelensky beraten. Unsere ARD-Korrespondentin Franziska Hoppen zu der Frage, wie die Gesprächsatmosphäre war.
2: Demonstrativ herzlich, würde ich sagen. Premierminister Starmer hat die Staats- und Regierungschefs mit dicken Umarmungen begrüßt. Neben der 10 Downing Street waren mannshohe Flaggen der Länder aufgebaut und bei der Verabschiedung gab es jede Menge Daumen hoch. Das sollte sicherlich ein Signal sein in Richtung Moskau, dass die Ukraine und die Europäer weiterhin zusammenstehen und eine Linie fahren. Aber auch in Richtung Washington, während sich die USA diplomatisch stärker zurückhalten, bemühen sich die Europäer, diese entstandene Lücke zu füllen und mehr Verantwortung für die europäische Sicherheit zu übernehmen.
1: Und was sind die Ergebnisse der Gespräche?
2: Ja, am späten Abend haben die Staats- und Regierungschefs noch ein Statement veröffentlicht und darin standen Dinge, die man auch erwarten konnte. Also Starmer, Macron und Merz haben der Ukraine ihre, Zitat, unerschütterliche Unterstützung ausgesprochen. Sie haben betont, dass die nächsten Schritte in enger Zusammenarbeit mit der Ukraine, anderen europäischen Partnern und den USA erfolgen sollen. Es sollen mehr Abfangraketen gebaut und gemeinsame Fähigkeiten zur Abwehr ballistischer Raketen entwickelt werden. Und Präsident Putin haben sie aufgefordert, einem sofort Waffenstillstand zuzustimmen. Der derzeitige Frontverlauf solle als Ausgangspunkt für die Verhandlungen dienen. Und russische Vermögenswerte, die wolle man auch so lange eingefroren lassen, bis Russland seinen Angriffskrieg beende und die Ukraine entschädige. Also die vier haben noch einmal festgezurrt, mit Blick auf mögliche Verhandlungen, welche Voraussetzungen da erfüllt sein müssen, um einen Frieden zu erreichen. Und das war auch eines der großen Ziele des Treffens, eine gemeinsame Position und Linie zu koordinieren.
1: Und unsere Korrespondenten zu der Frage, wie es denn jetzt weitergeht.
2: Präsident Zelensky ist noch in London für ein Treffen mit König Charles III. Die beiden haben sich schon öfter getroffen in der Vergangenheit. Und vielleicht ist das auch ein kleiner Wink in Richtung Trump, der ja bekanntermaßen großer Fan der Royals ist, um ihn für weitere Unterstützung weichzuklopfen. Und dann sollen das anstehende G7-Treffen in Frankreich, das Treffen der Ukraine-Unterstützer im Juli und der NATO-Gipfel in Ankara dafür genutzt werden, die Bemühungen für einen Frieden in der Ukraine zu koordinieren und um weiter Druck auf Russland auszuüben. Es scheint gerade die Hoffnung zu geben, so die Einschätzung von Politikwissenschaftler Nico Lange, mit dem wir gesprochen haben, dass im Jahresverlauf die Gesprächsbereitschaft von Präsident Putin steigen könnte.
1: Aus London war das Franziska Happen.
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1: Wenige Tage vor einem Spitzentreffen im Kanzleramt mit Gewerkschaften und Arbeitgeberverbänden ist die Reformdebatte voll entbrannt. Bundesratspräsident Bovenschulte warnt die Regierung im Spiegel davor, zu hohe Erwartungen zu wecken. Die Aufgabendichte sei viel zu hoch, so der Bremer Bürgermeister. Unsere Gastautorin Kaya Klapser von der Zeit findet, Bovenschulte liege mit seiner Kritik richtig.
4: Die Bundesregierung hat sich bis zur Sommerpause deutlich zu viel vorgenommen. Sie hätte schon früher mit den Reformen beginnen sollen, statt erst diverse Kommissionen über Monate tagen zu lassen. Jetzt muss priorisiert werden, auch um nicht zu viele handwerkliche Fehler zu machen. Im Fokus sollte dabei die Reform der gesetzlichen Krankenversicherung stehen. Denn wenn hier nicht schnell gehandelt wird, müssen die Kassenbeiträge zum Jahreswechsel erneut angehoben werden. Das würde Arbeitnehmer und Arbeitgeber stark belasten. Es ist übrigens politisch geschickt, den Begriff Reformen zu verwenden. Er klingt nach Fortschritt, nach Verbesserung. Dabei handelt es sich bei den Plänen zu Gesundheit und Pflege um massive Sparmaßnahmen, die vor allem zulasten der Versicherten gehen. Es könnte etwas dauern, bis den Bürgern dieses fragwürdige Label klar wird. Doch die Politik hofft offenbar, dass sie es bis zu den Landtagswahlen im Herbst schon wieder vergessen haben.
1: Mein Kaya Klapser von der Zeit. Auch die Rhein-Neckar-Zeitung aus Heidelberg schaut speziell auf die von Bundesgesundheitsministerin Warken angestoßene Pflegereform und nennt die Empörung zu Recht groß.
5: Viel zu sehr ist die Reform auf Einschnitte bei

0: denen getrimmt, die sowieso schon wenig haben. Warum gerade bei einkommensschwachen sparen, wenn ganze Berufsgruppen noch überhaupt nicht einzahlen? Echte Solidarität sieht anders aus. So wäre, anders als bei der Rente, die Pflichtmitgliedschaft von Beamten in der gesetzlichen Pflegeversicherung ein echter Gewinn. Auch die Beitragsbemessungsgrenze muss weiter erhöht werden. Warum sollten Beschäftigte, die über 6.000 Euro monatlich verdienen, prozentual entlastet werden?
1: Und die Südwestpresse aus Ulm begrüßt es, dass sich nun alles auf die Modernisierung von Rente, Gesundheit, Steuern und Arbeitsmarkt fokussiere.
0: Es wäre aber eine Fehlmaßnahme zu glauben, dass danach erstmal Schluss wäre mit der Reformerei. Denn so groß die Erwartungen an die Koalitionsrunden in den nächsten Wochen bereits sind, Schwarz-Rot soll schaffen, was seit Jahrzehnten nicht geschafft wurde. Noch größer scheint die heimliche Hoffnung, dass es dann endlich erledigt ist. Spoiler, beim Reformieren gibt es kein Beendet.
1: Die Standpunkte zusammengestellt von Ulrike Ufer. Und wo Union und SPD stehen bei ihren geplanten Reformen, das hören Sie nach den Nachrichten bei uns.
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3: Um 6.31 Uhr mit Beate Rüsopp. Israel hat erneut Ziele im Westen und im Zentrum des Iran angegriffen. Vorher hatte US-Präsident Trump Israels Premierminister Netanyahu offenbar gedrängt, auf Gegenschläge zu verzichten. Aus New York, Martin Ganselmeier.
4: Hat sich Netanyahu über Trumps Appell hinweggesetzt? Oder hat Netanyahu den US-Präsidenten davon überzeugt, dass er aus innenpolitischen Gründen auf Irans Raketenangriffe reagieren muss? Darüber wurde am späten Sonntagabend in den amerikanischen Nachrichtensendern spekuliert. Aus dem Weißen Haus oder von Donald Trump selbst gab es zunächst keine offiziellen Stellungnahmen. Zuvor hatten mehrere Medien unter Berufung auf Regierungsmitarbeiter berichtet, der US-Präsident habe mit Netanyahu telefoniert. Trump habe vor einer weiteren Eskalation gewarnt und an Netanyahu appelliert, die iranischen Raketenangriffe nicht mit Gegenschlägen zu vergelten. Die USA stünden kurz vor einem Deal mit Iran.
3: Die Zahl der Atomwaffen weltweit geht zwar leicht zurück, trotzdem wird die Lage gefährlicher. Das zeigt der neue Jahresbericht des Stockholmer Friedensforschungsinstituts SIPRI. Aus Stockholm, Arne Bartram.
5: Weltweit gibt es derzeit noch rund 12.000 nukleare Sprengköpfe. Der leichte Rückgang liegt vor allem daran, dass die USA und Russland alte Waffen abbauen. Gleichzeitig modernisieren aber die Atommächte ihre Arsenale und bauen sie teilweise sogar aus. Ein zentrales Problem? Die internationale Rüstungskontrolle bricht auseinander. Wichtige Verträge sind ausgelaufen, neue Vereinbarungen fehlen. Das sorgt für weniger Transparenz und mehr Misstrauen zwischen den Staaten. Hinzu kommt die wachsende geopolitische Konkurrenz. Konflikte wie der russische Angriffskrieg gegen die Ukraine oder im Nahen Osten betreffen zunehmend auch Staaten mit Atomwaffen. Das erhöht das Risiko von Eskalationen. Auch Europa gerät dadurch stärker unter Druck. Konflikte außerhalb des Kontinents wirken sich direkt aus, etwa durch gestörte Lieferketten oder steigende Energiepreise. Gleichzeitig verändert sich das Verhältnis zu den USA als wichtigstem Sicherheitspartner.
3: In London haben gestern Abend der britische Premierminister Starmer, Kanzler Merz und Frankreichs Präsident Macron mit dem ukrainischen Präsidenten Selenskyj beraten. Danach riefen sie den russischen Staatschef Putin auf, die Kampfhandlungen zu beenden und Verhandlungen über ein Ende des Krieges zu führen. An den Verhandlungen müssten auch die USA und Europa aktiv beteiligt werden, hieß es in einer gemeinsamen Erklärung. In der Erklärung werden außerdem mehrere Voraussetzungen für einen dauerhaften Frieden formuliert, zum Beispiel umfassende Sicherheitsgarantien für die Ukraine. Die Verteidigungsministerinnen und Minister der Europäischen Union kommen heute in Lefkosia auf Zypern zu einem informellen Treffen zusammen. Dabei stehen aktuelle Sicherheitsherausforderungen und die europäische Verteidigungsbereitschaft im Mittelpunkt. Aus Brüssel, Thomas Spickhofen.
6: Unter anderem geht es um die Frage, wie die Ukraine weiter aus der sogenannten European Peace Facility unterstützt werden kann. Der Topf dient militärischen Ausgaben in verschiedenen Teilen der Welt und ist zurzeit 17 Milliarden Euro schwer. 11 davon sind für die Ukraine reserviert. Auch um den Kampf gegen die russische Schattenflotte soll es gehen, mit deren Hilfe Russland weiterhin seine Kriegskasse auffüllt. Derzeit wird in der Europäischen Union das 21. Sanktionspaket vorbereitet, in dem diese Schattenflotte erneut ins Visier genommen werden soll. Außerdem wollen die Verteidigungsminister über die Lage in der Straße von Hormus und die Freiheit der Schifffahrt dort sprechen. Mehrere europäische Staaten haben, unter Federführung Frankreichs und Großbritanniens, ihre Unterstützung für die Sicherung der Schiffspassage zugesagt, allerdings erst, wenn die Waffen schweigen. Deutschland will sich unter anderem mit Minensuchbooten beteiligen.
3: Die SPD pocht auf eine spürbar finanzielle Entlastung der Bürgerinnen und Bürger. Bundesarbeitsministerin Baas erklärte in der ARD, diese Ziele sollen durch eine Reform der Einkommensteuer erreicht werden. Aus Berlin Georg Schwarte.
7: Die SPD-Politikerin nannte als Größenordnung eine Entlastung der kleinen und mittleren Einkommen von mindestens 500 Euro im Jahr. 20 Euro wären am Ende zu wenig und würden auch nicht glaubwürdig sein, sagte die Arbeitsministerin. Im Moment liegen Reformen auf dem Tisch, wo die Bürger und Bürgerinnen erstmal den Eindruck haben, es wird für sie schwieriger, sagte Baas und verwies auf drohende Zuzahlungen bei Gesundheit und Pflege. Deshalb müsse, wie zugesagt, eine Einkommensteuerreform am 1. Januar 2027 in Kraft treten, die dauerhaft entlaste und wirklich mehr Geld im Portemonnaie übrig lasse. Bei der ebenfalls anstehenden Rentenreform kündigte Baas zumindest Eckpunkte bis zur Sommerpause an.
3: In Armenien haben gestern Parlamentswahlen stattgefunden. Sie galten als Bewährungsprobe für Premierminister Pashinyan. In der Vergangenheit kam es immer wieder zu Drohungen durch Russland, weil Pashinyan nach Frieden mit Aserbaidschan und der Türkei strebt und in Richtung EU. Aus Erevan, Björn Blaschke.
8: Stärkung für Regierungschef Nikol Pashinyan. Bei der Stimmauszählung in Armenien liegt er eindeutig vorne. Insgesamt waren 19 Parteien und Parteiblöcke bei der Wahl für das Parlament in Jerewan angetreten. Pashinyan sprach in der Nacht von einem historischen Sieg seiner Partei. Unter anderem will Pashinyan Armenien, das traditionell Russland verbunden ist, der EU und den USA näher bringen. Nach seiner Stimmabgabe in Jerewan hatte Pashinyan jedoch gesagt, Armenien werde eine ausgewogene auswärtige Politik verfolgen. Das Land ist von Russland immer noch abhängig.
3: Das waren die Nachrichten.
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1: Heute mal Sonne, mal Wolken, meist trocken, gegen Abend im Westen Regen, örtlich auch Gewitter bei 19 bis 25 Grad. Morgen dann ein Wechsel aus Sonne und Wolken, oft trocken, aber auch mal einzelne Gewitter bei 17 bis 20 Grad. Auch am Mittwoch dann eher wechselhaft. Ende Info der Verkehrsservice. Die A1 Hamburg Richtung Bremen ist zwischen Sittensen und Elsdorf nach einem Unfall gesperrt, dadurch 7 Kilometer Stau. A1 Osnabrück Richtung Bremen, zwischen Bremen-Brinkum und Hemelingen 4 Kilometer stockender Verkehr vor der Baustelle. Und A25 Geesthacht Richtung Hamburg, zwischen Ettelnburg und Allermöhe gibt es 3 Kilometer stockenden Verkehr an diesem Montag, an dem Sie NDR Info hören mit Stefan Schlag. Hallo, schönen guten Morgen. Die Bundesregierung steht ja schon unter Druck. Die Umfragewerte mies, die Akzeptanz bei den Bürgerinnen und Bürgern ebenso. Und viele Menschen, auch das sagen Umfragen, glauben nicht mehr daran, dass Union und SPD noch die nötigen Reformen zustande bekommen. Die Zeit wird auch knapp. Noch 3 Bundestagssitzungswochen gibt es vor der Sommerpause. Und vorher sollen noch Reformen der Einkommensteuer und bei der Rente auf den Weg gebracht werden. Aber wo stehen Union und SPD in diesen Fragen überhaupt? Aus dem ARD-Hauptstadtstudio Maximilian Ulrich.
9: Friedrich Merz gibt sich am Samstag beim CDU-Landesparteitag in Mecklenburg-Vorpommern optimistisch.
10: Wir schaffen das, wir können das schaffen, wenn wir alle zusammenstehen und wenn wir wieder ein bisschen mehr an uns selbst auch glauben, liebe Freundinnen und Freunde.
9: Merz glaubt daran, dass seiner Regierung die Reformen gelingen werden. Und er malt in seiner Rede eine Zukunft, in der Deutschland ein Hochtechnologieland ist, in dem Behördengänge per Smartphone erledigt werden und Klimaschutz durch Ingenieurskunst funktioniert. Und er verspricht:
10: Es wird keine Kürzungen von Renten geben, meine Damen und Herren. Sie wird es nicht geben, sie darf es auch gar nicht geben und es wird sie auch nicht geben.
9: Doch wie genau soll die große Rentenreform denn nun aussehen? Im Herbst ist ein erster Versuch der Reform gescheitert. Seitdem tagt hinter verschlossenen Türen eine Rentenkommission aus Experten und Politikern. Ende Juni soll sie endlich Ergebnisse präsentieren. Für Mittwoch hat der Kanzler Gewerkschaften und Arbeitgeber ins Kanzleramt eingeladen und ihnen einen klaren Auftrag gegeben.
10: Und ich habe Gewerkschaften und Arbeitgeberverbände gebeten, bis zum kommenden Mittwoch doch einmal zunächst selbst aufzuschreiben und vorzuschlagen, was sie denn gemeinsam uns, der Politik in dieser Koalition, gerne mit auf den Weg geben möchten.
9: Ein Vorschlag in Sachen Rente kommt prompt von den Gewerkschaften. Der DGB will eine verpflichtende Betriebsrente für alle. So etwas Ähnliches, nämlich eine gesetzliche Rente für alle, will auch SPD-Arbeitsministerin Bärbel Baas, auch für Selbstständige und Beamte. Doch die Union ist dagegen. Berlins CDU-Bürgermeister Kai Wegner sagte im ARD-Bericht aus Berlin zum Vorschlag, auch Beamte in die gesetzliche Rente einzahlen zu lassen.
11: Na, ehrlicherweise glaube ich auch, dass er nichts bringt. Denn natürlich zahlen dann Beamte mit ins Rentensystem ein, aber sie kommen ja auch was raus.
9: SPD-Fraktionschef Matthias Mirsch gibt sich im Bericht aus Berlin diplomatischer. Er betont:
12: Für mich persönlich und für viele in der SPD sind all diese Fragen Gerechtigkeitsfragen. Und dass wir sowohl wie die Krankenversicherung, die Pflegeversicherung, auch bei der Rente gucken müssen, dass wir am Ende ein System bekommen, wo meines Erachtens alle nach ihrer Leistungsfähigkeit wirklich einzahlen, das wäre eine Vision.
9: Vision. Die braucht es jetzt vielleicht für die anstehenden Reformen bei Rente und Einkommenssteuer, denn viel Zeit bleibt nicht mehr. Einerseits naht die Sommerpause, andererseits, betont Kai Wegner:
11: Wir verlieren gerade Vertrauen in die demokratischen Institutionen, in die demokratischen Parteien, in die demokratische Mitte, weil die Menschen Antworten wollen, aber wir brauchen gute Antworten. Und wenn es denn ein bisschen länger dauert, dann wäre es so, schöner wäre vor der Sommerpause. Ja.
9: Das weiß auch der Kanzler. Er betreibt aber auch Erwartungsmanagement. Es werde in den kommenden Wochen nicht den einen großen Tag der Reformverkündungen geben, keinen Big Bang, wie Merz das nennt. Und er sagt:
10: Und wenn wir nicht gut genug sind, dann wird es genau diesen Big Bang geben. Der wird dann aber am 6. und am 20. September anders ausfallen, als sich das der ein oder andere vielleicht vorgestellt hat.
9: Dann sind die Landtagswahlen in Sachsen-Anhalt und Mecklenburg-Vorpommern. In beiden Ländern liegt die AfD in aktuellen Umfragen vorne.
1: Reformdruck und Zeitdruck. Soweit Maximilian Ulrich aus dem ARD Hauptstadtstudio.
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1: In der westlichen Ostsee gibt es kaum noch Dorsche. Der Bestand ist Forschern zufolge eingebrochen. Das Wasser an der Oberfläche ist in den Sommermonaten zu warm. Am Boden herrscht Sauerstoffmangel. Schlechte Umweltbedingungen für die Fische. Durch den Klimawandel, aber auch durch zu viele Nährstoffe, etwa durch Dünger, hat sich die Situation in den vergangenen Jahren verschärft. Wissenschaftler vom Thünen-Institut für Ostseefischerei gehen davon aus, dass sich die Bestände mittelfristig nicht erholen und für die kommerzielle Fischerei nicht genutzt werden können. Claudia Plass dazu.
13: Der Kutter von Andreas Harand liegt in Warnemünde zwischen anderen kleinen Kuttern und Ausflugsschiffen. GPS, Echolot, alle Geräte an Bord sind einsatzbereit. Der Fischer deutet auf einen der Bildschirme.
14: Echolot, hier haben wir 4 Meter Wasser.
13: Die Netze sind in Kisten verpackt. Harand aber fährt nur noch ab und zu raus auf die Ostsee. Der Beruf ist für ihn längst Nebensache geworden. Noch vor Jahren, erzählt er, hat er viel gefischt. Hering und Dorsch zum Beispiel. Das hat sich geändert.
14: Man darf nicht mehr viel fangen. Ist Dorschfangverbot. Ist aber auch kein Dorsch da, muss ich dazu sagen. Ja, und nur für Plattfisch und so, das lohnt sich nicht, rauszufahren.
13: Jahrzehntelang war der Dorsch eine wichtige Einkommensquelle für die Fischer an der Ostsee. Die Fischbestände stehen unter Druck, besonders der Dorsch. Deswegen wurden in der Vergangenheit immer striktere Fangquoten verkündet. Vor einigen Jahren ist der Bestand in der westlichen Ostsee eingebrochen. Derzeit darf Dorsch nicht gezielt gefangen werden. Warum es keinen Dorsch mehr gibt, der Fischer erklärt das so:
14: Sauerstoffarmut wegen Salzgehalt, Kormorane, Robben. Weggefischt ist er auf keinen Fall.
13: Im Rostocker Thünen-Institut für Ostseefischerei, einer Bundesforschungseinrichtung, untersuchen Wissenschaftlerinnen und Wissenschaftler die Ursachen. Die Bestände sind nicht nur wegen der Überfischung in der Vergangenheit eingebrochen. Kormorane und Robben schließen die Forschenden aus. Vielmehr leiden die Fische zunehmend unter den Umweltbedingungen, haben die Wissenschaftler in Zusammenarbeit mit dem Leibniz-Institut für Ostseeforschung herausgefunden. Uwe Krumme ist Fischereibiologe am Thünen-Institut. Ein Team, erklärt er, hat in einem großen Bereich in der Mecklenburger Bucht vor Boltenhagen spezielle Messgeräte verankert und regelmäßig Wassertemperatur und Sauerstoffgehalt gemessen. Das Ergebnis: In den Sommermonaten haben sich die Lebensbedingungen für die Fische verschlechtert. An der Oberfläche ist das Wasser zu warm für die kälteliebenden Dorsche. Unten ist der Sauerstoffgehalt zu gering.
15: Im Sommer wird es halt sehr, sehr kritisch für den Dorsch, weil wir da viel zu hohe Temperaturen erreichen bis ins relativ tiefe Wasser. Und von unten sehen wir, wie da so ab Mai, Juni der Sauerstoffmangel aus dem tiefen Becken sich dann den Hang hochzieht. Und dann trifft sozusagen das warme Oberflächenwasser auf das sauerstoffarme Bodenwasser. Und dazwischen bleibt eigentlich kein Platz mehr für den Dorsch.
13: Dort finden sie keinen Lebensraum mehr. Anders als in der Nordsee gibt es für die Fische in der Ostsee keine Ausweichmöglichkeiten. Auch auf den Hering hat die zunehmende Erwärmung negative Auswirkungen. Seit Jahren produziert der Heringsbestand weniger Nachwuchs. Wegen des wärmeren Wassers schlüpfen die Larven früher. Zu dieser Zeit ist aber noch nicht genügend Nahrung vorhanden. Für die Entwicklung der Dorschbestände ist die Erwärmung des Oberflächenwassers laut Fischereibiologe Krumme die größte Gefahr.
15: Die Erwärmung der Oberflächenwasserschicht hat ganz klar mit Klimawandel zu tun. Der Sauerstoffmangel am Boden hat vor allem mit zu vielen Nährstoffen zu tun, die wir vor allem in der Vergangenheit auch in die Ostsee eingeleitet haben.
13: Die Ostsee ist überdüngt. Nährstoffe gelangen unter anderem durch die Landwirtschaft über Flüsse und Bäche in die Ostsee. Keine guten Aussichten für den Dorsch. Zwar hat es zuletzt einen kalten Winter gegeben, wichtiger sind aber die Wassertemperaturen im Sommer. Eine Abkühlung erwartet Krumme nicht. Deswegen:
15: Mittelfristig gehen wir davon aus, dass der Dorschbestand sich jetzt nicht wieder erholen wird. Mittelfristig heißt 5 bis 10, 15 Jahre, so in der Skala würde ich sagen.
13: Und damit könne der Dorsch auch nicht kommerziell gefischt werden. Um die Situation zu verbessern, brauche es Maßnahmen an Land. Dazu gehören der schnelle Einstieg in die Postölära, wie Krumme sagt, weniger Nährstoffe durch eine gezieltere Düngung in der Landwirtschaft, natürliche Flusssysteme mit Überschwemmungsflächen. Die Forschenden haben bereits Zwischenstände ihrer Studie präsentiert. Die endgültigen Ergebnisse sollen Anfang kommenden Jahres veröffentlicht werden. Fest steht, auch die Fischerei steht vor großen Herausforderungen. Andreas Harand aus Warnemünde verdient sein Geld inzwischen hauptsächlich mit dem Fischverkauf an Land.
16: Hallo, ich hätte gerne das dunkle Brötchen mit dem Matthias.
14: Haben wir einmal 4 €. Dankeschön.
13: Nur einen Teil der Fische fängt er noch selbst. Ein Großteil wird geliefert, etwa Kabeljaufilet aus dem Nordostatlantik.
1: Dorschbestand in der westlichen Ostsee zunehmend bedroht, soweit Claudia Plass. Nach der geglückten WM-Generalprobe gegen die USA reist das DFB-Team jetzt von Chicago weiter nach North Carolina ins WM-Quartier. Unser Reporter ist auch schon dort und mit ihm sind wir verabredet in ein paar Minuten, um dann darüber zu sprechen, wie die deutsche Mannschaft dort untergebracht ist und wie noch trainiert wird, dann bis zum ersten Auftritt am kommenden Sonntag. Das Wichtigste jetzt in Kürze um 6.47 Uhr.
3: Israel hat den Iran aus der Luft angegriffen und sich damit über Warnungen der USA hinweggesetzt. Die Attacken richteten sich der israelischen Armee zufolge gegen militärische Ziele im Iran. Vorher hatte US-Präsident Trump Israel gewarnt, die laufenden Friedensgespräche durch weitere Militärschläge zu gefährden. Der Offensive war ein iranischer Raketenangriff auf Israel vorausgegangen. Die Revolutionsgarde begründete den Beschuss mit dem israelischen Angriff auf Vororte der libanesischen Hauptstadt Beirut. Der ukrainische Präsident Selenskyj hat den britischen Premierminister Starmer über den Bedarf an Luftabwehrraketen informiert. Ein weiteres Thema sei der Schutz ukrainischer Energieanlagen gewesen, teilte Selenskyj nach einem Treffen mit Starmer, Bundeskanzler Merz und Frankreichs Präsident Macron in London mit. Die Staats- und Regierungschefs forderten direkte Waffenruhegespräche mit Russland. Die USA und Europa sollten daran beteiligt werden, hieß es in einer gemeinsamen Erklärung. Nach dem Einsturz eines Hauses im sächsischen Görlitz ermittelt die Polizei gegen 2 Männer. Sie sitzen im Zusammenhang mit anderen Straftaten in Untersuchungshaft. Die beiden stehen im Verdacht, in dem Haus Rohrleitungen beschädigt oder manipuliert zu haben, auf der Suche nach Gegenständen, die sie zu Geld machen können. Bei dem Einsturz infolge eines Gaslecks waren 3 Menschen ums Leben gekommen. Das Wetter in Norddeutschland. Heute mal Sonne, mal Wolken, meist trocken. Gegen Abend im Westen Regen, örtlich gewittrig. Höchstwerte 19 bis 25 Grad. Das war unser kurzer Überblick. Nun weiter mit Stefan Schlag.
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1: Ja, Donnerstag geht's hier los. Die WM in Kanada, Mexiko und den USA. 48 Teams dabei, so groß wie noch nie. Für das DFB-Team von Bundestrainer Nagelsmann beginnt das Turnier dann am kommenden Sonntag gegen WM-Neuling Curaçao. Das WM-Quartier der deutschen Mannschaft liegt in Winston-Salem im US-Bundesstaat North Carolina. Die Mannschaft kommt dort heute an. Martin Roschitz, unser Reporter, ist schon dort. Ja, Martin, lässt es sich dort aushalten?
17: Also jetzt temperaturtechnisch nicht. Das ist schon schwül heiß, muss man wirklich sagen. Gestern sind noch viele Paletten mit Wasserflaschen am Trainingsplatz angeliefert worden. Die Spieler werden auch Kühlwesten tragen müssen, um einfach auch die Körpertemperatur schnell runterzubekommen und aber auch versuchen, sich an die Bedingungen anzupassen. Ja, ansonsten lässt es sich hier gut aushalten. Ja, es ist so parkähnlich. Es gibt viel Natur, es gibt viel Ruhe und es gibt einen Privatflughafen, der nur 10 Minuten vom Mannschaftshotel entfernt ist und die Mannschaft wird dann zu den Gruppenspielen nach Houston, Toronto und New Jersey fliegen. Das spart an Zeit und Kraft, was noch wichtig werden könnte bei so einem langen Turnier über fast 6 Wochen.
1: Bis zum ersten Auftritt der deutschen Mannschaft ist es ja fast noch eine Woche. Worauf legt der Bundestrainer besonderen Wert? Die Mannschaft scharf, gierig zu machen oder sind es eher die Abläufe in bestimmten Spielsituationen, die trainiert werden?
17: Ja, inhaltlich wird es darum gehen, sich defensiv besser abzustimmen. Da gab es gegen die USA noch zu große Löcher im Mittelfeld, was normal ist, weil Felix Metscher von Borussia Dortmund und Alexander Pavlovic vom FC Bayern noch nicht so oft zusammengespielt haben. Metscher ist ja erst auf den letzten Drücker im Saisonendspurt nochmal so richtig fit geworden und auf den WM-Zug aufgesprungen. Und dass es da nicht alles automatisch läuft, das versteht sich von selbst. Da wird es also um diese Abläufe gehen. Es werden Standards trainiert werden und heute Abend gibt's noch ein öffentliches Training, die einzige öffentliche Einheit vor 3000 Fans und ich bin gespannt, ob wir nicht da auch schon Manuel Neuer zurück auf dem Trainingsplatz sehen werden. Die Mannschaft wird also dann heute ankommen im Winston-Salem, diesem Quartier, das Hotel beziehen und dann mit dem Fahrrad 5 Minuten auf den benachbarten Unicampus fahren und dort eben diese öffentliche Trainingseinheit absolvieren.
1: Ja, diese Personalie im Tor, Manuel Neuer, ist ja schon auch speziell angeschlagen, hat nicht gespielt gegen die USA. Droht da eigentlich doch noch Ungemach? Ich denke an Olli Baumann, ja bisher die Nummer 1, der hält ja still. Wie schätzt du das ein?
17: Ich schätze Olli Baumann als sehr professionell ein. Er hat sich jetzt auch gestellt nach dem Spiel in Chicago gegen die USA und auch so ein bisschen was zum Binnenverhältnis erzählt. Bundestrainer Julian Nagelsmann hat ja auch unverwunden gesagt, ich hätte ihm gar nicht übel nehmen können und wäre nicht verwundert gewesen, er hätte 2 Wochen gar nicht mit mir gesprochen. Hat er aber doch getan, hat auch gesagt, dass sein Verhältnis zu Manuel Neuer gut ist. Und er nimmt es jetzt sportlich und er muss es auch, denn Manuel Neuer wird keine Anlaufzeit brauchen gegen Curaçao. Sao wird ja nicht groß gefordert werden, das prophezei ich jetzt einfach mal. Dann in den beiden anderen Gruppenspielen gegen die Elfenbeinküste und Ecuador schon. Und wenn die Wade nicht halten sollte aus irgendwelchen Gründen, dann ist Olli Baumann eben da und eine gute Nummer 2 oder 1b, wie Julian Nagelsmann es formuliert. Und deswegen hat Deutschland aus sportlicher Sicht erstmal kein Problem. Und die atmosphärischen Schwierigkeiten werden dann auch in den nächsten Tagen gelöst werden.
1: Das ist ja auch immer so eine Sache, wenn man so ein Quartier bezieht, über so lange Zeit dann auch zusammen ist, wird wichtig sein, aus der Mannschaft ein Team zu bekommen, dass da keine Unruhe aufkommt, gerade von denjenigen, die nicht auf viele Einsatzzeiten kommen werden bei dieser Weltmeisterschaft. Wie will Nagelsmann das hinkriegen?
17: Ja, indem er auf die richtigen Spieler gesetzt hat. Der hat ja jetzt auch Assan Ouedraogo von RB Leipzig nachnominiert. Warum? Weil er einen 1-gegen-1 Spieler gesucht hat für Lennart Kahl, der sich ja leider verletzt hat, weil der noch im Saft war, weil er mit RB Leipzig noch auf einer Südafrika-Reise Fußball gespielt hat und weil er nach seiner Verletzung wieder gut in Tritt gekommen ist, war ja schon mal nominiert und hat da bei seinem Debüt sofort ein Tor gemacht. Und er ist eben auch so einer, und deswegen nenne ich ihn stellvertretend, der überhaupt keine Ansprüche stellt, weil das unheimlich wichtig ist, dass da keiner Stunk macht, wenn er nicht spielt. Und so hat Nagelsmann seinen Kader zusammengestellt und so müssen sich eben auch alle verhalten und ja, das Grayling Estate Hotel, knapp 100 Jahre alt, wie so ein Schloss in Schottland mit großer Parkanlage, das lädt auch dazu ein, auch mal auf andere Gedanken zu kommen. Ja, und dann gucken wir mal, wie es läuft. Ich glaube, dass es von der Stimmung her nicht das Problem sein könnte. Die Stimmung wird ja vor allen Dingen auch dann schlecht, wenn Misserfolge kommen, wenn mal ein Spiel verloren wird oder nur unentschieden gespielt wird. Das wird sich dann zeigen.
1: Soweit Martin Roschitz, unser WM-Reporter.
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1: Der Ebola-Ausbruch in Zentralafrika beschäftigt uns heute früh in unserem NDR-Info-Thema. Wir fragen: Ebola weit weg, aber weltweit von Bedeutung und eine Bedrohung? Julia Jakob aus der ARD-Fachredaktion Gesund über das Ebola-Virus.
18: Ebola ist der Oberbegriff für 6 verschiedene Viren. 4 davon können den Menschen infizieren, und zwar indem sie ein hämorrhagisches Fieber umgangssprachlich formuliert, eine Fiebererkrankung auslösen. Diese ist schwer infektiös, ihr Verlauf in bis zu 90% der Fällen tödlich. Übertragen wird die Infektion nicht über die Atemluft wie bei Corona, sondern über engen Körperkontakt und damit über die Körperflüssigkeiten wie Speichel, Blut oder auch Schweiß. Umarmungen, Küssen, Trinken aus einem gemeinsamen Glas, all das können Übertragungswege sein. Daher sollte das medizinische Personal dringend mit Atemmasken und Schutzanzügen arbeiten, denn das Virus ist hoch ansteckend und somit auch hochgefährlich. Die Inkubationszeit liegt zwischen 2 bis 21 Tagen. Meistens zeigt sich die Erkrankung ungefähr 8 Tage nach der Ansteckung. Zu den Symptomen zählen dann Fieber, begleitet von Durchfall, Übelkeit und Erbrechen. In dieser ersten Phase sind die Symptome denen einer Grippe sehr ähnlich. Erst in der nächsten Stufe der Erkrankung verschlechtert sich der Zustand deutlich. Es kommt zu Gelenkschmerzen, Appetitlosigkeit, Krampfanfällen. Viele Patienten leiden auch unter entzündeten Binde- und Schleimhäuten, weil das Virus Gerinnungsstörungen verursacht. So treten nach einigen Tagen bei einigen Patienten Blutungen auf. Das können stecknadelgroße Blutpünktchen auf der Haut sein, meistens an den Knöcheln oder den Unterschenkeln. Aber auch im Auge zeigen sich kleine Einblutungen. Ebenfalls beobachtet wurden Blutungen im Magen-Darm-Bereich. Bei weiterem Voranschreiten der Erkrankung sind dann die Organe betroffen. Denn die infizierten Zellen werden durch das Virus angegriffen und zerstört. Es kommt zu einem Multiorganversagen und damit zum Tod.
1: Soweit Julia Jakob. Der Ebola-Ausbruch in Zentralafrika, darum geht es ja, geht auf das Bundibugyo-Ebola-Virus zurück. Innerhalb dieser Ebola-Viren eine ganz eigene Art. Und jedes Einzelne zu bekämpfen, hilft wohl nicht weiter. Ein internationaler Forschungsverbund sucht deshalb nach dem Impfstoff gegen alle Ebola-Varianten. Clara Schröder von der Uni Leipzig forscht an KI-Algorithmen, die dabei helfen sollen, einem Impfstoff näher zu kommen. Clemens Haut stellt die Forschung vor.
19: Vielleicht haben Sie ein Bild vor Augen von einem Virus, wie es viele Grafiken zeigen. Da ist meist eine Kugel zu sehen, aus der viele kleine Arme herauswachsen. Und diese Arme haben oft so etwas wie einen Saugnapf an der Spitze. Was die Grafiker damit zeigen wollen, sind sogenannte Oberflächenproteine. Damit halten sich die meist winzigen Viruskugeln an den Zellen fest, die sie infizieren wollen. Das funktioniert nur, wenn Oberflächenprotein und Zelle zueinander passen. Ein bisschen Spielraum ist aber möglich. Das Virus kann sein Protein leicht verändern und sich trotzdem weiter gut an der Zelle festklammern. Antikörper hingegen verlieren dadurch häufig ihre Wirkung.
20: Bei Impfstoffdesign zum Beispiel fragen wir, können wir aus diesem super variablen Oberflächenprotein solche Teile nehmen, die nicht so variabel sind und eben vielleicht für die Immunantwort dauerhafter präsentierbar wären.
19: Clara Schröder ist Juniorprofessorin am Universitätsklinikum in Leipzig. Mit Hilfe von künstlicher Intelligenz forscht sie an einem universellen Impfstoff gegen Filoviren, also die Familie, der auch das Bundibugyo-Ebola-Virus angehört. Die Algorithmen analysieren dabei unter anderem viele Varianten des Oberflächenproteins, um dabei solche Stellen zu finden, die sich kaum verändern. Die Idee: Wenn das Immunsystem dazu gebracht wird, gezielt gegen diese konservierten Bereiche vorzugehen, lässt sich das Virus dauerhaft lahmlegen. Die Viren haben allerdings auch Abwehrstrategien.
20: Es gibt etwas, das nennen wir Immunodominanz, also dass bestimmte Teile eines Proteins andere gegenüber der Immunantwort übertrumpfen und mehr Immunantwort auf sich lenken und damit dafür sorgen, dass die anderen nicht erkannt werden. Das ist tatsächlich ein Konzept, mit dem diese Proteine arbeiten. Und das ist etwas, was wir genau untersuchen müssen. Also genau um diese Fragestellung geht es eigentlich bei uns.
19: Das Design der Proteine ist also ziemlich komplex. Der Raum möglicher Variationen extrem groß.
20: Wenn Sie vorstellen, ein Protein ist ja im Endeffekt eine lineare Kette von Aminosäuren. Und es gibt an jeder Stelle 20 Optionen. Das ist ein sehr, sehr großer Raum, wenn man darüber nachdenkt, was möglich ist. Aber es ist ein deutlich kleineres Problem als einige andere wissenschaftliche Probleme.
19: Vielleicht ist es etwas weniger schwierig, die Struktur von Proteinen zu simulieren, als beispielsweise die Formation von Galaxien im Universum nachzustellen. Klar ist aber trotzdem, dass die Rechenleistung eines einzelnen Bürocomputers nicht ausreicht.
20: Und für das Design verwenden wir genau solche High-Performance-Computing-Center, hier zum Beispiel an der Universität Leipzig oder eben auch in Dresden.
19: Ersetzt die Arbeit am Computer dann die Arbeit im Labor? Nicht ganz, sagt Clara Schröder. Denn am Ende müssen alle Proteine auch hergestellt und getestet werden.
20: Ja, die Hoffnung ist ja tatsächlich immer, dass man durch das computergestützte Arbeiten weniger testen muss. Aber es geht dadurch ja auch viel schneller. und man kann dann mehr testen.
19: Schröders Team verbringt heute also sogar mehr Zeit im Labor als früher. Denn genau wie in anderen Bereichen ist KI auch beim Proteindesign noch fehleranfällig.
20: Tatsächlich muss man sagen, da ist auch noch viel so Trial and Error dabei. Also was wir merken ist, dass wenn wir immer wieder auf ähnlichen Problemen arbeiten und unsere computergestützten Methoden anpassen, dann wird die Wahrscheinlichkeit, dass unsere Vorhersagen erfolgreich sind, höher.
19: Beim universellen Impfstoff gegen Filoviren sind die Forscher inzwischen dennoch weit vorangekommen. Schröders Team arbeitet hier mit den renommierten Impfstoffforschern der University of Oxford zusammen. Erste Kandidaten werden jetzt an Tiermodellen getestet.
1: Ebola-Forschung mit KI, soweit der Bericht von Clemens Haug.
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3: Um 7 Uhr mit Beate Rüsopp. Die israelische Luftwaffe hat Ziele im Westen und im Zentrum des Iran angegriffen. Das teilte das israelische Militär am Morgen mit. Der Angriff folgte auf Raketenbeschuss aus dem Iran am Sonntagabend. Aus Istanbul, Filiz Kükrikol.
0: Die staatliche iranische Nachrichtenagentur IRNA meldete die Einschläge. Gestern Abend hatte Iran erstmals seit Inkrafttreten einer Waffenruhe am 8. April Raketen auf Israel abgefeuert, als Warnung für die andauernden Angriffe auf den Libanon, wie das Regime in Teheran mitteilte. Israel hatte insbesondere die südlichen Vororte von Beirut beschossen. Die Hauptquartiere der Hisbollah, wie Ministerpräsident Netanyahu und Israels Verteidigungsminister Katz mitteilten. Am Abend hatte sich US-Präsident Trump zu Wort gemeldet und Iran aufgefordert, wieder an den Verhandlungstisch zu gehen und so wörtlich einen Deal abzuschließen. Trump hatte auch Israel dazu gedrängt, auf Vergeltungsschläge zu verzichten.
3: Inzwischen berichtet Israel von einer weiteren Angriffswelle aus dem Iran. In mehreren Regionen gab es Raketenalarm. In London haben gestern Abend der britische Premierminister Starmer, Kanzler Merz und Frankreichs Präsident Macron mit dem ukrainischen Staatschef Selenskyj über die Lage in der Ukraine beraten. Danach veröffentlichten sie eine gemeinsame Erklärung. Unsere London-Korrespondentin Franziska Hoppen fasst die wichtigsten Punkte der vier Staats- und Regierungschefs zusammen.
21: Sie haben betont, dass die nächsten Schritte in enger Zusammenarbeit mit der Ukraine, anderen europäischen Partnern und den USA erfolgen sollen. Es sollen mehr Abfangraketen gebaut und gemeinsame Fähigkeiten zur Abwehr ballistischer Raketen entwickelt werden. Und Präsident Putin haben sie aufgefordert, einem sofortigen Waffenstillstand zuzustimmen. Der derzeitige Frontverlauf solle als Ausgangspunkt für die Verhandlungen dienen. Und russische Vermögenswerte, die wolle man auch so lange eingefroren lassen, bis Russland seinen Angriffskrieg beende und die Ukraine entschädige.
3: Die Atommächte modernisieren und erweitern ihre Nukleararsenale. Das geht aus einem neuen Bericht des Stockholmer Friedensforschungsinstituts SIPRI hervor. Danach verfügten die neuen Atomwaffenstaaten Anfang des Jahres über rund 12.200 Atomsprengköpfe. Mehr als 4.000 davon waren auf Raketen oder Flugzeugen stationiert. Über 2.000 befanden sich in höchster Einsatzbereitschaft. SIPRI warnt vor einer Abkehr von der nuklearen Abrüstung und einem neuen Wettrüsten. Russland und die USA besitzen zusammen mehr als 80% aller gelagerten Atomsprengköpfe weltweit. Außerdem baue China sein atomares Waffenarsenal schneller aus als jedes andere Land. Im Kosovo hat die Partei von Premierminister Kurti die Parlamentswahl gewonnen. Allerdings fällt der Sieg deutlich schwächer aus als bei der vergangenen Wahl. Nach Auszählung fast aller Stimmen kommt die linksnationalistische Partei auf rund 43%. Aus Pristina, David Freches.
22: Bei der letzten Parlamentswahl im Dezember waren es noch 51% der Stimmen. Albin Kurti hatte bis zuletzt betont, dass er dieses Ergebnis noch verbessern wollte. Im Kosovo sind 20 der insgesamt 120 Sitze im Parlament fest für ethnische Minderheiten reserviert. Mit der Hälfte davon hatte Kurti nach der Wahl im Dezember eine Regierung gebildet. Das klappt nun nicht mehr. Albin Kurti und seine Partei sind zwingend auf einen weiteren Partner angewiesen, wenn sie eine Regierung bilden wollen.
3: Im Süden der Philippinen hat es ein schweres Erdbeben gegeben. Dabei hat es nach ersten Angaben mehrere Tote und viele Verletzte gegeben. Die philippinische Katastrophenschutzbehörde sprach von schweren Schäden und eingestürzten Gebäuden. Strom und Telekommunikation sollen teilweise unterbrochen sein. Außerdem warnten die Behörden vor Tsunamiwellen vor den Philippinen, Indonesien, Palau, Taiwan und Papua-Neuguinea sowie Japan. Bewohner von Küstengebieten riefen sie auf, sich in höher gelegene Gebiete zu begeben. Inzwischen soll sich die Gefahr aber abgeschwächt haben. Zum Tag des offenen Hofes haben rund 165.000 Menschen landwirtschaftliche Betriebe in ganz Niedersachsen besucht. Knapp 50 Bauernhöfe zwischen Küste und Harz zeigten gestern, wie moderne Landwirtschaft funktioniert. Sie informierten über Tierhaltung, Milchproduktion und neueste Agrartechnik. Ministerpräsident Lies betonte, wie bedeutsam die Landwirtschaft für Niedersachsen sei. Der Tag des offenen Hofes sei wichtig, weil es zunehmend eine Entkopplung gebe zwischen landwirtschaftlicher Arbeit und einem Großteil der Gesellschaft. Das waren die Nachrichten.
1: Sie hören NDR Info an diesem Montag. Ich bin Stefan Schlag. Hallo, schönen guten Morgen. Wetter und Verkehrsservice bekommen Sie gleich. Zunächst richtet sich unser Blick auf den Konflikt in der Ost. Israels Luftwaffe hat am Morgen Ziele im Iran angegriffen als Reaktion auf iranischen Raketenbeschuss, der heute früh offenbar anhält. Julio Segador im ARD-Studio Tel Aviv. Müssen die Menschen in Israel erneut Schutz suchen heute früh?
4: Sie müssen Schutz suchen und die militärische Lage in diesem Konflikt zwischen Israel und dem Iran, die ist extrem kritisch. Man kann es nicht anders formulieren. Beide Staaten haben begonnen, jeweils auf dem Staatsgebiet des anderen Militärschläge auszuüben. Und das ist ja die Situation, die man eigentlich vermeiden wollte, weil sie die Gefahr birgt, dass sich das Ganze dann unkontrolliert hochschaukelt. Und den Anfang, den haben wir gesehen, es begann in der Nacht um 22 Uhr gestern israelischer Ortszeit. Da gab es mehrere Angriffswellen aus dem Iran auf Israel. Die ballistischen Raketen konnten alle abgefangen werden. Also es gab keine Schäden, aber die Menschen mussten wieder in die Schutzräume. Und heute Morgen dann die israelischen Vergeltungsschläge. Das israelische Militär reagierte und flog seinerseits schwere Luftangriffe auf mehrere Ziele im Iran, in Teheran, Tabriz, auch Isfahan ist die Rede. Und jetzt eben kommen die Meldungen, dass wohl eine petrochemische Industrieeinheit getroffen worden ist im Iran. Also man muss jetzt einfach gucken, wie es weitergeht, denn wir haben jetzt auch wieder Raketenalarm aus dem Iran hier in Israel. Es gab auch aus dem Jemen eine Rakete, die abgefeuert wurde. Also es besteht die Gefahr, dass sich das alles hier wirklich sehr, sehr hochschaukelt.
1: Was bedeuten denn diese gegenseitigen Angriffe jetzt für die Verhandlungen zwischen den USA und Iran, die ja laufen?
4: Naja, diese Verhandlungen, die waren ja eigentlich schon fast fertig, wie US-Präsident Trump gesagt hat. Und es hat sich aber schon angedeutet in der vergangenen Woche, vor allem im Libanon-Konflikt, dass es wirklich sehr, sehr schwierig ist, hier die Waffenruhe auch beizubehalten. Denn eigentlich war von Waffenruhe keine Rede mehr. Und der Iran hat ja die Situation im Libanon zur Bedingung gemacht, dass so ein Deal dann auch mit dem Iran abgeschlossen wird. Also Israel hätte sich hier zurückhalten müssen, aber nachdem gestern eben Israel gestern Morgen im Süden von Beirut, der Hauptstadt des Libanon, angegriffen hat, das Hauptquartier der Hisbollah, hat ja der Iran schon gesagt, hier ist eine rote Linie überschritten worden. Es hängt alles mit einem zusammen und das macht diese Situation eigentlich so kompliziert. Und es müsste alles passen, nur man sieht wirklich aktuell, es passt gar nicht zusammen und es besteht die Gefahr, dass die Situation weiter eskaliert.
1: Stimmen sich denn die USA und Israel überhaupt noch ab oder handelt Israel jetzt auf eigene Faust?
4: Naja, es gibt schon immer wieder diese Abstimmungen, vor allem natürlich die Telefonate zwischen US-Präsident Donald Trump und Israels Premierminister Netanyahu. Und dieses Telefonat hat es auch heute Nacht gegeben, nachdem der Iran angegriffen hatte. Und Medienberichten zufolge soll Trump hier versucht haben, massiven Druck auf Netanyahu auszuüben, damit er eben nicht diese Vergeltungsschläge fährt und ausübt. Der Grund ist klar, Trump hat Angst um diese Vereinbarung, diesen mühsam ausgehandelten Deal, wo er ja permanent betont, dass er fast fertig sei, auch wenn sich das jetzt schon einige Zeit hinzieht. Aber, und so berichten es hier auch die Medien, Netanyahu hat Trump signalisiert, dass er sich an diese Zurückhaltung jetzt nicht gebunden fühlt, weil, und das ist die Begründung, die eigene Sicherheit des Landes bedroht ist durch den Angriff des Iran. Und insofern kann man schon sagen, dass es hier einen Dissens gibt zwischen Trump und Netanyahu und man muss jetzt wirklich abwarten, ob beide Seiten, der Iran und auch Israel, ihr komplettes Waffenarsenal einsetzen, denn das könnte die Lage noch mal verschlimmern. Hier in Israel gab es jetzt vor wenigen Minuten die Meldung, dass wieder Reservisten eingezogen werden. Also das deutet alles darauf hin, dass man sich doch auf eine, ja, doch längere Auseinandersetzung jetzt mit dem Iran auch einstellt.
1: Soweit Informationen und Einschätzungen von Julio Segador, unserem Korrespondenten im ARD-Studio Tel Aviv.
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1: Heute zum Start in die Woche mal Sonne, mal Wolken, meist trocken, gegen Abend im Westen Regen, örtlich auch gewitterig bei 19 bis 25 Grad. Morgen wird es etwas kühler, 17 bis 20 Grad, aber gibt es einen Wechsel aus Sonne und Wolken auf trocken. Auch am Mittwoch dann eher wechselhaft, zeitweise mal Schauer oder Gewitter. Am Donnerstag dann teils Sonne, teils auch mal Schauer bei 16 bis 19 Grad. 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Stau oder stockender Verkehr ab 3 Kilometer Länge. A1 Hamburg Richtung Bremen zwischen Sittensen und Elsdorf 7 Kilometer Stau wegen Bergungsarbeiten. Der Verkehr wird an einer Unfallstelle vorbeigeleitet. A1 Osnabrück Richtung Bremen zwischen Bremen-Brinkum und Hemelingen 4 Kilometer stockender Verkehr vor der Baustelle. Dann A7 Hannover Richtung Flensburg zwischen Hamburg-Heimfeld und dem Elbtunnel 5 Kilometer stockender Verkehr. Und A25 Geesthacht Richtung Hamburg. Zwischen Ettelnburg und Allermühe gibt es 3 Kilometer stockenden Verkehr.
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1: Die Wirtschaft in Mecklenburg-Vorpommern soll nach Plänen der rot-roten Landesregierung stärker als bisher von Zuwächsen in der Sicherheits- und Rüstungsbranche profitieren. Das Wirtschaftsministerium will dazu Forschung, Industrie und Bundeswehr enger zusammenbringen. Stefan Ludmann.
5: Der Bund steckt mit seinem Sondervermögen Milliarden in die Verteidigung. Das Land hofft auf Rückenwind für die heimischen Betriebe und neue Jobs. Sicherheit durch Innovation, so hat das Wirtschaftsministerium eine hochkarätige Runde überschrieben, die morgen, kurz vor der internationalen Luft- und Raumfahrtmesse ILA in Berlin zusammenkommt. Mit dabei sind Manager von Rheinmetall und Spitzenbeamte aus dem Verteidigungsministerium. Die ILA gilt als bedeutende Rüstungsmesse. Wirtschaftsstaatssekretär Schulte setzt bei dem Treffen nicht allein auf militärische Ausrüstung. Der SPD-Politiker sagte, im Küstenland Mecklenburg-Vorpommern gehe es auch um den Schutz von Häfen, Offshore-Anlagen oder Seekabeln, Unterwasserdrohnen oder KI-gestützte Objekterkennung zum Schutz kritischer Infrastruktur könnten in Mecklenburg-Vorpommern entwickelt und produziert werden.
1: In Berlin treffen sich heute und morgen knapp 300 Landräte aus ganz Deutschland zu ihrer Landkreisversammlung. Sie sprechen über die wichtigsten kommunalen Herausforderungen. Gäste sind Bundeskanzler Merz und Bundesfinanzminister Klingbeil. Der Landrat des Kreises Friesland in Niedersachsen, Ambrosi, hat dabei ganz bestimmte Erwartungen an die Bundesregierung, berichtet Katharina Seiler.
6: Die Bundesregierung soll endlich eine Lösung für die finanziellen Probleme der deutschen Kommunen vorschlagen, sagt Ambrosi dem NDR, der ja nicht nur Landrat des Kreises Friesland ist, sondern auch Vizepräsident des Deutschen Landkreistages. Die Kommunen würden in diesem Jahr mit einem Minus von insgesamt mehr als 30 Milliarden Euro rechnen. Tendenz steigend. Wenn nicht bald etwas geschehe, würden die Kommunen in den nächsten Jahren handlungsunfähig, warnt Ambrosi. Das Sondervermögen helfe jetzt zwar bei Investitionen, wie zum Beispiel der Sanierung von Schwimmbädern, doch das nütze nichts, wenn die Kommunen kein Geld mehr hätten, die Schwimmbäder auch zu betreiben. Dabei habe der Bund die Finanzmisere der Kommunen maßgeblich mit verursacht. Denn er erlasse Gesetze, die auf kommunaler Ebene umgesetzt werden müssten und was der Bund nicht ausreichend finanziere.
1: Im Kulturspeicher von Ueckermünde in Mecklenburg-Vorpommern wird es wohl erstmal keine Veranstaltungen mehr geben. Am Wochenende hat es gleich zwei Brände in dem historischen Gebäude gegeben. Ursache dafür könnte ein technischer Defekt gewesen sein. Davon geht der Brandursachenermittler der Polizei aus. Genaue Ergebnisse werden wohl im Laufe des Tages erwartet. Heike Becker.
7: Die etwa 40 Vereinsmitglieder sind fassungslos. Das hat die ehemalige Vereinschefin Katrin Starke mitgeteilt. 2007 konnte der Speicher als kulturelles Zentrum in Ueckermünde eröffnet werden. Zahlreiche Menschen hatten sich am Aufbau des denkmalgeschützten Hauses beteiligt. Hier fanden Konzerte, Lesungen und Ausstellungen statt. Zudem gab es eine Töpferwerkstatt, einen Regionalladen und drei Ferienwohnungen. Die Solidarität sei groß, so Starke weiter. Es hätten sich bereits viele Menschen gemeldet, die beim Wiederaufbau helfen wollen. Am Wochenende hat es gleich zweimal im Kulturspeicher gebrannt. Der Schaden beträgt nach Angaben der Polizei mehr als 1 Million Euro.
1: Oliver Schmidt-Gutzart bleibt Bürgermeister der Stadt Heide in Schleswig-Holstein. Der SPD-Politiker wurde für 8 weitere Jahre wiedergewählt. Er setzte sich im ersten Wahlgang gegen Marc Trester von der CDU und Stefan Schneidewind von den Grünen durch. Jonas Salto berichtet.
8: Amtsinhaber Oliver Schmidt-Guzert hat nach vorläufigem Wahlergebnis 50,6% der Stimmen geholt. Den Wahlsieg hat er im Haider Bürgerhaus sichtlich erleichtert aufgenommen. Bei drei Bewerbern sei es gar nicht so klar, in der ersten Runde über die 50% zu kommen, sagte Schmidt-Guzert NDR Schleswig-Holstein. Sein Gegenkandidat Marc Trester von der CDU holte 36,9% der Stimmen und war darüber sichtlich enttäuscht. Die wenigsten Stimmen erzielte Stefan Schneidewind von den Grünen mit 12,5%. Er sieht in seiner Kandidatur trotzdem etwas Positives, denn die Grünen hätten dadurch mehr Reichweite und Sichtbarkeit erreicht, sagt Schneidewind. Die Wahlbeteiligung lag gestern bei rund 42%.
1: Und soweit Informationen aus Norddeutschland. Der Ebola-Ausbruch in Zentralafrika, weit weg oder doch weltweit von Bedeutung, fragen wir in unserem NDR-Info-Thema heute früh. Wir sind in ein paar Minuten verabredet mit unserer Korrespondentin im ARD-Studio Nairobi. Sie soll uns die Situation im Kongo näher bringen, ob die Ebola-Situation unter Kontrolle ist oder eben noch nicht. Das Wichtigste jetzt in Kürze, 7.15 Uhr.
3: Erstmals seit Inkrafttreten der Waffenruhe im April beschießen der Iran und Israel sich wieder gegenseitig. Am Abend hatte der Iran Israel mit Raketen angegriffen und als Grund israelische Verstöße gegen die Waffenruhe im Libanon genannt. Israelische Luftstreitkräfte reagierten nach eigenen Angaben mit Attacken auf militärische Ziele im Iran. Heute früh gibt es im israelischen Zentrum und Süden wieder Luftalarm. Iranische Raketen steuerten auf das Land zu, warnte die Armee. Die Verteidigungssysteme seien im Einsatz. Deutschland, Großbritannien, Frankreich und die Ukraine haben Russland zu einer sofortigen Waffenruhe aufgerufen. Europa und die USA sollten aktiv an Verhandlungen über ein Kriegsende beteiligt sein, forderten die Staats- und Regierungschefs nach ihrem Treffen in London. Ausgangspunkt für die Gespräche soll die aktuelle Frontlinie in der Ukraine sein. Der ukrainische Präsident Selenskyj forderte außerdem zusätzliche Raketen für die Luftabwehr. Ein schweres Erdbeben hat die südlichen Philippinen erschüttert. Nach Behördenangaben hatte es an der Küste vor der Insel Mindanao die Stärke 7,8. Gebäude stürzten ein, mehrere Menschen kamen demnach ums Leben, viele wurden verletzt. Eine Tsunami-Warnung für Küstengebiete der Insel Mindanao sowie für die indonesische Insel Sulawesi wurden inzwischen aufgehoben. Das Wetter in Norddeutschland. Heute mal Sonne, mal Wolken, meist trocken, gegen Abend im Westen örtlich gewittrig. Höchstwerte 19 bis 25 Grad. Das war unser kurzer Überblick. Nun weiter mit Stefan Schlack.
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1: 1996 hat Boris Becker die Australian Open gewonnen. Das war bei den Männern tatsächlich der letzte Grand-Slam-Titel eines deutschen Tennisprofis. Bis gestern, Jan Möller aus unserer Sportredaktion. Und da ist dann etwas passiert gestern, woran viele schon gar nicht mehr geglaubt haben.
11: Ja, so ist es. Da hat Alexander Zverev aus Hamburg endlich nach vielen vergeblichen Versuchen sein großes Ziel erreicht und sein erstes Grand-Slam-Turnier gewonnen. In Paris bei den French Open hat er im Finale den Italiener Flavio Cobolli besiegt. Es war eine Achterbahnfahrt. 5 Sätze hat es gedauert, aber letzten Endes war Zverev der nervenstärkere, der fittere, der bessere Spieler in diesem Duell. Cobolli bis gestern die Nummer 14 der Weltrangliste und damit der bestplatzierte Gegner von Zverev bei diesem Turnier. Guido Ringel war für uns als Reporter dabei in Paris. Es wird Zverevs Leistung sicher nicht gerecht, aber es gibt ja nun Leute, die darauf hinweisen, dass der Weg ins Finale vergleichsweise leicht war.
12: Also wenn man ganz genau ist, dann darf man das anmerken. Ja, kein einziger aus den Top Ten, den Zverev aus dem Weg räumen musste, das war somit relativ leicht in der Tat. Aber das ist eben relativ, denn man muss sich das ja erstmal erarbeiten, so weit zu kommen, dass man der Favorit ist und als Nummer 3 der Welt vor so vielen anderen. Und beispielsweise einem Djokovic war es ja auch nicht verboten, hier weit zu kommen. Der war einfach nicht gut genug. Oder Sinner, offenbar falsche Vorbereitung auf sein Match in der Hitze. Auch der dann früh raus. Aber eben auch das gehört zum Profisport dazu alles. Das ist Teil des Erfolgs. Und auch wenn sich mancher verletzt, so wie Alcaraz, auch das sind die Geschichten, die im Sport dazugehören. Also Zverev hat hier in Paris viel richtig gemacht. Mehr als viele andere. Und deswegen ist er der Sieger, ganz nüchtern betrachtet.
11: Ja, dreimal hat er ja vorher schon in einem Grand-Slam-Finale gestanden. Nun hat's geklappt. Einer, der so gut wie immer gewinnt, hat dagegen ausnahmsweise mal verloren gestern Abend in der Leichtathletik. Der schwedische Stabhochsprung-Überflieger Armand Duplantis ist ausgerechnet in der schwedischen Hauptstadt in Stockholm beim Diamond League-Meeting nur Zweiter geworden. Das hat er fast 3 Jahre lang nicht mehr erlebt. 40 Siege in Folge hatte Duplantis geholt. Also das ist schon eine kleine Sensation. Mehr dazu von Irina Gneb.
9: Er wollte den nächsten Weltrekord aufstellen, am Ende aber blieb Armand Duplantis ganze 51 Zentimeter unter seiner Bestmarke. Das fühle sich nicht gut an, so Duplantis. Er wünschte, er hätte zeigen können, was er drauf hat. Mit für ihn indiskutablen 5,80 Meter musste der schwedische Stabhochsprung-Weltmeister und Olympiasieger sich dem Australier Curtis Marshall geschlagen geben. Bei den deutschen Leichtathleten gab es knapp 2 Monate vor den Europameisterschaften in Birmingham Licht und Schatten. Weitspringerin Malaika Mie Hamburg kam mit 6,70 Meter im letzten Versuch nicht an ihre Saisonbestleistung heran und wurde Sechster.
10: Ich habe einfach zu viele technische Fehler gemacht und war jetzt gerade erst dabei, reinzukommen in den Wettkampf, da war aber schon vorbei.
9: Auch Kugelstoß-Olympiasiegerin Yemesi Mabri zog eine gemischte Bilanz. Mit Platz 5 sei sie zufrieden, nicht aber mit ihrer Weite von 18,79 Meter. Einen gelungenen Auftritt feierten dagegen die Hindernisläufer Lea Meyer und Kai Bebendorf. Die frühere Vize-Europameisterin wurde gute Fünfte. Bebendorf kam als Siebter ins Ziel. Beide knackten die

0: M-Norm.
1: Von der Leichtathletik zur Formel 1, da gibt es einen neuen Dauergewinner. Der junge Italiener Kimi Antonelli war auch beim großen Preis von Monaco wieder mal der Schnellste. Achim Scheu mit den Einzelheiten.
2: Noch nicht einmal ein Loch im Asphalt von Monaco konnte ihn aufhalten. Trotz langer Unterbrechung und einem Restart des Rennens hat sich Kimi Antonelli nicht stoppen lassen. Der 19 Jahre alte Italiener ist der jüngste Sieger des großen Preises von Monaco. Die Königsklasse des Motorsports dominiert er. 6 Rennen, 5 Siege. Zweiter wurde Rekordweltmeister Lewis Hamilton, der zwar weiter auf seinen ersten Sieg für Ferrari warten muss, aber nun in der WM der erste Verfolger von Antonelli ist. Bis zur Unterbrechung war das Rennen in den engen Straßen des Fürstentums wie so oft eher unspektakulär. Kaum Überholmanöver. Antonelli fuhr einsam an der Spitze. Auch weil die namhafte Konkurrenz wie Max Verstappen im Red Bull, Weltmeister Lando Norris im McLaren und Lokalmatador Charles Leclerc im Ferrari allesamt mit Technikproblemen ausschieden.
1: Und keine Punkte gab es auch für den einzigen Deutschen im Feld, für Nico Hülkenberg. Und zum Schluss haben wir noch eine Meldung vom Basketball. Die deutschen 3x3-Basketballer haben bei der Weltmeisterschaft Silber geholt. Im Finale haben sie gegen Lettland verloren. Trotzdem ein super Erfolg. Auch zwei Spieler aus Hannover waren dabei, Fabian Giesmann und Denzel Ajemang.
3: Und so weiter Sport mit Jan Möller. Uhr an diesem Montag. Ebola-Ausbruch in Zentralafrika, weit weg, aber weltweit von Bedeutung, fragen wir in unserem NDR-Info-Thema heute früh. Ebola, ja hoch ansteckend und lebensbedrohlich, das Virus verursacht Blutungen, wird durch Körperflüssigkeiten übertragen. Und in der Demokratischen Republik Kongo in Zentralafrika ist der jüngste Ebola-Ausbruch offenbar besonders schwer einzudämmen. Caroline Imlau im ARD-Studio Nairobi. Gibt es denn verlässliche Zahlen über Infizierte und Tote?
4: Ja, die Zahlen sind natürlich nicht verlässlich. Das hat ja auch damit zu tun, dass das Gebiet relativ unzugänglich ist und da gehen auch viele Dinge durcheinander. Da kommen dann Verdachtsfälle, ist das eine, es sind über 1000. Bestätigte Fälle sind weit über 300. Und es gibt aber auch Genesene, das muss man ja auch dazu sagen. Und wie viele das ganz genau sind, auch das ist schwer zu sagen, weil man ja bei einigen nicht mal weiß, ob sie an der Krankheit oder an etwas anderem erkrankt waren.
3: Im Kongo trifft Ebola auf Armut. Inwieweit befeuert das die Ausbreitung?
4: Ja, man muss sich vorstellen, dass es sich um eine Region im Kongo handelt, die vor dem Ebola-Ausbruch von der Welt total vergessen war. Die Menschen haben nicht genug zu essen, kein sauberes Wasser. Für manche ist da der Virus echt noch das geringste Problem. Die Menschen, die um die Gefahr wissen, haben auch wenig Möglichkeiten, sich ausreichend zu schützen. Das Gebiet ist eben auch dicht besiedelt. Körperkontakt lässt sich da einfach kaum vermeiden. Es ist irgendwie kaum vorstellbar, wie auf so engem Raum umfassenden Schutz überhaupt stattfinden soll.
3: Wie steht es denn dort um die Sicherheitslage?
4: Ja, die ist prekär. Viele Menschen sind auf der Flucht. Auch das gehört zu der vergessenen Region der Erde, dass dort eben unterschiedliche Terrorgruppen und Milizen ihr Unwesen treiben. Erst letzte Woche gab es einen Angriff einer Miliz mit 30 Toten im Nord-Kivu. Das erschwert natürlich auch die Hilfe, denn die Helfer bringen sich selber ja auch in Gefahr.
3: Um das aufzugreifen, es geht ja darum, den Menschen zu helfen, auch zu erfassen, wer ist von dem Virus betroffen, wer nicht, ist offenbar schwierig. Wie sieht es denn dort mit der Gesundheitsversorgung aus in der Region?
4: Ja, die Krankenhäuser sind sehr einfach. Kahle Betongebäude mit sehr rudimentärer Ausstattung. Ich selbst war zwar noch nicht in der Region Ituri, wo jetzt der Kern der Epidemie ist, aber ich war unter anderem mal im Kongo, im Goma. Wenn man da die Krankenhäuser sieht, das lässt sich natürlich mit unseren Standards gar nicht vergleichen. Da liegen Menschen dicht aneinander in einfachen Metallbetten auf durchgelegenen Matratzen. Und man muss sich auch einfach klar machen, selbst Krankenhäuser, in denen Verdachtsfälle behandelt werden, da kommen die Verwandten und bringen Essen. Das macht natürlich nicht das Krankenhaus. Dazu haben sie gar nicht das Geld. So ist natürlich die Ansteckungsgefahr riesig. Auch der Umgang mit hochinfektiösen Verstorbenen ist wahnsinnig problematisch, weil die Verwandten eben nicht verstehen können, dass man nicht wie sonst mit engem Körperkontakt Abschied nehmen kann. Und es gab ja auch schon wirklich krasse Proteste. Gesundheitsstationen wurden niedergebrannt oder angegriffen. Das liegt eben zum Teil aber auch am Unwissen über die Krankheit.
3: Auch wenn es schwer ist, an verlässliche Informationen zu kommen, was die Zahlen angeht. Ist die Situation unter Kontrolle oder noch nicht?
4: Nein, die ist bei weitem nicht unter Kontrolle. Also wir hören von Medizinern und Epidemiologen, die sich da natürlich besser auskennen als ich, dass das noch sehr lange dauern kann, bis die Epidemie eingedämmt ist. Denn der Ausbruch ist ja wahnsinnig spät erkannt worden. Und dazu kommt noch, dass die Kontaktpersonen, mit denen Erkrankte eben Kontakt hatten, ganz schwer zu ermitteln sind. Das große Problem ist eben aber auch das mangelnde Wissen der Bevölkerung über die Krankheit und deren Verbreitung.
3: Und das werden wir auch noch

0: hat sich bis zur Sommerpause deutlich zu viel vorgenommen. Sie hätte schon früher mit den Reformen beginnen sollen, statt erst diverse Kommissionen über Monate tagen zu lassen. Jetzt muss priorisiert werden, auch um nicht zu viele handwerkliche Fehler zu machen. Im Fokus sollte dabei die Reform der gesetzlichen Krankenversicherung stehen. Denn wenn hier nicht schnell gehandelt wird, müssen die Kassenbeiträge zum Jahreswechsel erneut angehoben werden. Das würde Arbeitnehmer und Arbeitgeber stark belasten. Es ist übrigens politisch geschickt, den Begriff Reformen zu verwenden. Er klingt nach Fortschritt, nach Verbesserung. Dabei handelt es sich bei den Plänen zu Gesundheit und Pflege um massive Sparmaßnahmen, die vor allem zulasten der Versicherten gehen. Es könnte etwas dauern, bis den Bürgern dieses fragwürdige Label klar wird. Doch die Politik hofft offenbar, dass sie es bis zu den Landtagswahlen im Herbst schon wieder vergessen haben.
1: Mein Kaya Klapser von der Zeit. Auch die Rhein-Neckar-Zeitung aus Heidelberg schaut speziell auf die von Bundesgesundheitsministerin Waken angestoßene Pflegereform und nennt die Empörung zu Recht groß.
2: Viel zu sehr ist die Reform auf Einschnitte bei denen getrimmt, die sowieso schon wenig haben. Warum gerade bei Einkommensschwachen sparen, wenn ganze Berufsgruppen noch überhaupt nicht einzahlen? Echte Solidarität sieht anders aus. So wäre, anders als bei der Rente, die Pflichtmitgliedschaft von Beamten in der gesetzlichen Pflegeversicherung ein echter Gewinn. Auch die Beitragsbemessungsgrenze muss weiter erhöht werden. Warum sollten Beschäftigte, die über 6.000 Euro monatlich verdienen, prozentual entlastet werden?
1: Die Südwestpresse aus Ulm begrüßt es, dass sich nun alles auf die Modernisierung von Rente, Gesundheit, Steuern und Arbeitsmarkt fokussiere.
2: Es wäre aber eine Fehlmaßnahme zu glauben, dass danach erstmal Schluss wäre mit der Reformerei. Denn so groß die Erwartungen an die Koalitionsrunden in den nächsten Wochen bereits sind, Schwarz-Rot soll schaffen, was seit Jahrzehnten nicht geschafft wurde. Noch größer scheint die heimliche Hoffnung, dass es dann endlich erledigt ist. Spoiler, beim Reformieren gibt es kein Beendet.
1: Die Rheinzeitung aus Koblenz schreibt, Kanzler Merz strebe einen Konsens mit den Sozialpartnern nur halbherzig an.
2: Er hat Gewerkschafter und Arbeitgeber für kommenden Mittwoch zwar zu einer Gesprächsrunde ins Kanzleramt eingeladen, doch das ist noch lange kein Dialogprozess. Merz meint, für langwierige Verhandlungen keine Zeit mehr zu haben. Die Sozialpartner sollten aber sehr wohl an den weiteren Reformvorbereitungen beteiligt bleiben, so gut es in diesem Jahr eben geht. Denn ohne Unterstützung der Sozialpartner droht dieses Szenario. Die Unternehmen setzen ihre Investitionsverweigerungen fort, die Gewerkschaften sorgen für einen heißen Herbst auf den Straßen.
1: Die Rheinpfalz aus Ludwigshafen kommentiert, mehr als 4% höhere Renten, gleichzeitig aber kein ausreichender finanzieller Spielraum für eine BAföG-Erhöhung. Diese Schieflage kritisiere JU-Chef Winkel zu Recht.
2: Sein Vorschlag, die Renten statt um 4,2% nur um 3% anzuheben und die frei werdenden Mittel unter anderem in die BAföG-Erhöhung zu investieren, sollte deshalb ernsthaft diskutiert werden. Denn schon heute trägt die junge Generation enorme Belastungen. Rasant steigende Mieten, höhere Abgaben, ein immer kostspieligeres Rentensystem bei zugleich unsicheren Zukunftsperspektiven.
1: Das waren unsere Standpunkte, zusammengestellt von Ulrike Ufer.
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4: Um gleich 7.30 Uhr mit Beate Rüsapp. Israels Luftwaffe hat am Morgen Ziele im Iran angegriffen, als Reaktion auf iranischen Raketenbeschuss, der weiter anhält. Unser Korrespondent in Tel Aviv, Julio Segador, berichtet, dass die Menschen in Israel jetzt erneut Schutz suchen müssen.
5: Den Anfang, den haben wir gesehen, es begann in der Nacht um 22 Uhr. Da gab es mehrere Angriffswellen aus dem Iran auf Israel. Die ballistischen Raketen konnten alle abgefangen werden. Also es gab keine Schäden, aber die Menschen mussten wieder in die Schutzräume. Und heute Morgen dann die israelischen Vergeltungsschläge auf mehrere Ziele im Iran, in Teheran, Tabriz, auch Isfahan ist die Rede. Und jetzt eben kommen die Meldungen, dass wohl eine petrochemische Industrieeinheit getroffen worden ist im Iran. Also es besteht die Gefahr, dass sich das alles hier wirklich sehr, sehr hochschaukelt.
4: Die Zahl der Atomwaffen weltweit geht zwar leicht zurück und trotzdem wird die Lage gefährlicher. Das zeigt der neue Jahresbericht des Stockholmer Friedensforschungsinstituts SIPRI. Aus Stockholm Arne Bartram.
6: Weltweit gibt es derzeit noch rund 12.000 nukleare Sprengköpfe. Der leichte Rückgang liegt vor allem daran, dass die USA und Russland alte Waffen abbauen. Gleichzeitig modernisieren aber die Atommächte ihre Arsenale und bauen sie teilweise sogar aus.

0: zentrales Problem? Die internationale Rüstungskontrolle bricht auseinander. Wichtige Verträge sind ausgelaufen, neue Vereinbarungen fehlen. Das sorgt für weniger Transparenz und mehr Misstrauen zwischen den Staaten. Hinzu kommt die wachsende geopolitische Konkurrenz. Konflikte wie der russische Angriffskrieg gegen die Ukraine oder im Nahen Osten betreffen zunehmend auch Staaten mit Atomwaffen. Das erhöht das Risiko von Eskalationen. Auch Europa gerät dadurch stärker unter Druck. Konflikte außerhalb des Kontinents wirken sich direkt aus, etwa durch gestörte Lieferketten oder steigende Energiepreise. Gleichzeitig verändert sich das Verhältnis zu den USA als wichtigstem Sicherheitspartner.
1: In London haben gestern Abend der britische Premierminister Starmer, Kanzler Merz und Frankreichs Präsident Macron mit dem ukrainischen Präsidenten Selenskyj beraten. Danach riefen sie den russischen Staatschef Putin auf, die Kampfhandlungen zu beenden und Verhandlungen über ein Ende des Krieges zu führen. An den Verhandlungen müssten auch die USA und Europa aktiv beteiligt werden, hieß es in einer gemeinsamen Erklärung. In der Erklärung werden außerdem mehrere Voraussetzungen für einen dauerhaften Frieden formuliert, zum Beispiel umfassende Sicherheitsgarantien für die Ukraine. Die Verteidigungsministerinnen und Minister der Europäischen Union sind in Lefkosia auf Zypern zu einem informellen Treffen zusammengekommen. Dabei stehen aktuelle Sicherheitsherausforderungen und die europäische Verteidigungsbereitschaft im Mittelpunkt. Aus Brüssel, Thomas Spickhofen.
2: Unter anderem geht es um die Frage, wie die Ukraine weiter aus der sogenannten European Peace Facility unterstützt werden kann. Der Topf dient militärischen Ausgaben in verschiedenen Teilen der Welt und ist zurzeit 17 Milliarden Euro schwer. 11 davon sind für die Ukraine reserviert. Auch um den Kampf gegen die russische Schattenflotte soll es gehen, mit deren Hilfe Russland weiterhin seine Kriegskasse auffüllt. Derzeit wird in der Europäischen Union das 21. Sanktionspaket vorbereitet, in dem diese Schattenflotte erneut ins Visier genommen werden soll. Außerdem wollen die Verteidigungsminister über die Lage in der Straße von Hormus und die Freiheit der Schifffahrt dort sprechen. Mehrere europäische Staaten haben, unter Federführung Frankreichs und Großbritanniens, ihre Unterstützung für die Sicherung der Schiffspassage zugesagt, allerdings erst, wenn die Waffen schweigen. Deutschland will sich unter anderem mit Minensuchbooten beteiligen.
1: Die SPD pocht auf eine spürbare finanzielle Entlastung der Bürgerinnen und Bürger. Bundesarbeitsministerin Baas erklärte in der ARD, dieses Ziel solle durch eine Reform der Einkommensteuer erreicht werden. Aus Berlin Georg Schwarte.
3: Die SPD-Politikerin nannte als Größenordnung eine Entlastung der kleinen und mittleren Einkommen von mindestens 500 Euro im Jahr. 20 Euro wären am Ende zu wenig und würden auch nicht glaubwürdig sein, sagte die Arbeitsministerin. Im Moment liegen Reformen auf dem Tisch, wo die Bürger und Bürgerinnen erstmal den Eindruck haben, es wird für sie schwieriger, sagte Baas und verwies auf drohende Zuzahlungen bei Gesundheit und Pflege. Deshalb müsse, wie zugesagt, eine Einkommensteuerreform am 1. Januar 2027 in Kraft treten, die dauerhaft entlaste und wirklich mehr Geld im Portemonnaie übrig lasse. Bei der ebenfalls anstehenden Rentenreform kündigte Baas zumindest Eckpunkte bis zur Sommerpause an.
1: Digitalminister Wildberger, Sozialministerin Baas und die Ministerpräsidenten von Nordrhein-Westfalen und Baden-Württemberg kommen heute zu Gesprächen zusammen. Im Mittelpunkt steht die Frage, wie die Modernisierung des Staates vorankommt. Aus Berlin, Kirsten Girschig.
4: Der Staat soll schneller, digitaler und handlungsfähiger werden. Das will die Bundesregierung mit ihrer Modernisierungsagenda erreichen. Die Bürger sollen leichter Zugang zu Behörden bekommen, vor allem digital. Dabei helfen soll auch die sogenannte EUDI-Wallet, eine digitale Brieftasche, die Ausweis und Führerschein auf dem Handy bereithält. Sie soll Anfang 2027 kommen, genau wie die automatische Auszahlung des Kindergelds. Unternehmen sollen von schnelleren Planungs- und Genehmigungsverfahren und Entbürokratisierung profitieren.
1: Das waren die Nachrichten.
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6: Wechselhaft starten wir in diese Woche. Mal Sonne, mal Wolken. Gegen Abend im Westen Regen, örtlich auch gewitterig bei 19 bis 25 Grad. Morgen wird es dann kühler, 17 bis 20 Grad. Es gibt einen Wechsel aus Sonne und Wolken. Oft trocken dabei, aber auch mal einzelne Gewitter. Auch am Mittwoch dann eher wechselhaft bei 16 bis 20 Grad. 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Stau oder stockender Verkehr ab 3 Kilometer Länge. A1 Hamburg Richtung Bremen zwischen Sittensen und Elsdorf. 5 Kilometer Stau wegen Bergungsarbeiten. Dort gibt es einen Unfall und der Verkehr wird an der Unfallstelle vorbeigeleitet. Dann A1 Osnabrück Richtung Bremen zwischen Bremen-Brinkum und Hemelingen. 4 Kilometer stockender Verkehr vor der Baustelle. A7 Hannover Richtung Flensburg zwischen Hamburg-Heimfeld und dem Elbtunnel. 5 Kilometer stockender Verkehr. Und A25 gestartet Richtung Hamburg zwischen Nettelnburg und Allermöhe 3 Kilometer stockender Verkehr. 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Ich bin Stefan Schlag. Guten Morgen. Deutschland, Frankreich und Großbritannien, ja wichtige europäische Unterstützer der Ukraine. Kanzler Merz, Präsident Macron und Premierminister Starmer sind gestern Abend in London mit dem ukrainischen Präsidenten Zelensky zusammengekommen. Und dabei ging es nicht nur um weitere militärische Hilfe, sondern auch um die Frage, wie es zu einem Ende des Krieges kommen könnte am Verhandlungstisch. Aus London dazu Franziska Hoppen.
7: Ob der Premierminister Russland an den Verhandlungstisch bekommen könne und ob Europa da auch einen Platz habe, wollte dieser Reporter in der 10 Downing Street wissen, als Premierminister Keir Starmer gerade zur Begrüßung die Hand von Frankreichs Präsident Emmanuel Macron schüttelte. Großbritannien, Frankreich und Deutschland zählen zu den engsten Verbündeten Kiews und sie wollen die Ukraine-Diplomatie in Gang bringen. Auch wegen der Dynamik im Krieg, sagt Orisia Lutsevich vom Londoner Politikforschungsinstitut Chatham House im BBC-Fernsehen.
8: We are in the midst of revolution in military affairs.
7: Wir befinden uns mitten in einer Revolution im militärischen Bereich, von der Luft über das Land bis hin zum Meer. Die Ukraine hat bisher hervorragende Leistungen gezeigt, Russland holt auf. Aber es könnte ein Zeitpunkt kommen, an dem die Ukraine mit westlicher Unterstützung, Kapital und Innovation die Oberhand gewinnen kann. Zum ersten Mal habe Putin seit Kriegsbeginn größere finanzielle Probleme, sagt Politikwissenschaftler Nico Lange im ARD-Interview, Direktor des Instituts für Risikoanalysen und internationale Sicherheit. Und der Krieg werde in Russland hineingetragen. Das alles könne dazu beitragen, Putins Verhandlungsbereitschaft zu erhöhen, aber nur, wenn der Druck weiter konsequent aufgebaut werde.
9: Wir stehen nicht unmittelbar vor dem Beginn von Verhandlungen oder sogar von Entwicklungen in Richtung Frieden. Wir stehen vor einer Situation, wo Druck auf Russland dazu führen könnte, dass im Jahresverlauf die Gesprächsbereitschaft steigt.
7: Dazu wollen Starmer, Macron und Bundeskanzler Friedrich Merz den anstehenden G7-Gipfel in Frankreich nutzen, das Treffen der Ukraine-Unterstützer im Juli und den NATO-Gipfel in Ankara in rund 4 Wochen, um die Unterstützung der europäischen Partner und eben jenen Druck zu koordinieren. In einem schriftlichen Statement nach ihrem Treffen forderten die Staats- und Regierungschefs Putin zu einer sofortigen Waffenruhe auf und zu Verhandlungen über ein Kriegsende. Die derzeitige Frontlinie solle Ausgangspunkt für die Verhandlungen sein. Russische Vermögenswerte würden so lange eingefroren bleiben, bis Russland seinen Angriffskrieg beendet und die Ukraine entschädigt habe. Und Europa wie auch die USA sollten aktiv an den Gesprächen beteiligt werden. Washington hatte sich zuletzt diplomatisch stärker zurückgehalten. Philip Breedlove, ehemaliger alliierter Oberkommandierer der NATO in Europa, sagt, das müsse sich ändern. Putin muss seinen Blick nach Westen richten und erkennen, dass sich nicht nur die NATO, sondern auch die Vereinigten Staaten für den Frieden und Friedensgespräche zwischen der Ukraine und Russland einsetzen. Doch die Europäer sind sich bewusst, dass auf die USA nicht mehr Verlass ist wie früher. Macron, Starmer und Merz sicherten Zelensky weitere militärische Unterstützung zu und betonten die Notwendigkeit, die Raketenabwehr und Verfügbarkeit weitreichender Waffen zu stärken. Parallel zu den Gesprächen erschienen jedoch mehrere Berichte, die kritisierten, dass der britische Investitionsplan für die Verteidigung wegen Haushaltsstreitigkeiten seit letztem Jahr aufgehalten wird. BBC-Reporter Joe Pike. Wo bleibt Starmers Investitionsplan, der im vergangenen Herbst versprochen wurde, mit Einzelheiten zu Investitionen in alle möglichen Technologien, darunter natürlich auch die Drohnentechnologie, bei der die Ukraine in den letzten Jahren so erfolgreich eine Vorreiterrolle gespielt hat. Gleich wurden kritische Stimmen laut, Großbritannien verspiele seine Glaubwürdigkeit gegenüber Verbündeten. Bei der herzlichen Verabschiedung sah es danach jedoch nicht aus, eher nach einem demonstrativen Signal, dass die Europäer und die Ukraine weiterhin zusammenstehen.
6: Nach dem Unterstützertreffen für die Ukraine in London, Franziska Hoppen, unsere Korrespondentin.
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6: Noch 4 Mal schlafen, dann geht's los. Fußball-Weltmeisterschaft in Kanada, Mexiko und den USA. So groß wie noch nie, 48 Teams hier dabei. Und die deutsche Mannschaft ist dann am kommenden Sonntag dran im Spiel gegen Curaçao. Wer das Spiel nicht am Fernseher in der ARD verfolgen will oder kann, sondern live dabei sein möchte, der musste nicht nur rechtzeitig Urlaub und Flug buchen, sondern auch bereit sein, ziemlich viel Geld fürs Ticket auszugeben. Das sollen ja astronomische Preise teilweise sein. Und darüber spreche ich jetzt mit Markus Plettendorf aus unserer Wirtschaftsredaktion. Markus, was kostet mich denn aktuell eine Karte für ein WM-Spiel?
10: Na, das kommt natürlich jetzt sehr drauf an, welches Spiel von welcher Mannschaft du in welchem Stadion sehen möchtest. Offiziell werden die Karten ja ausschließlich über den Ticketshop der FIFA verkauft und vergangene Woche habe ich mal geguckt, da gab es noch Restkarten fürs Eröffnungsspiel Mexiko gegen Südafrika für Preise zwischen 2.000 und 14.000 Dollar. Ägypten gegen Iran kriegst du günstiger für 180 Dollar im Moment. Fürs erste Spiel der deutschen Mannschaft legst du mehr als das Doppelte hin.
6: Ja, aber das Eröffnungsspiel Mexiko gegen Südafrika, 14.000 Dollar, irre Preise.
10: Ja, und gar nicht die Spitze vom Eisberg. Fürs Spiel um Platz 3 habe ich eben noch Restkarten für fast 3.500 Dollar gefunden. Und über diese extrem hohen Preise gibt's auch massiven Ärger im Moment. In einigen US-Bundesstaaten ermittelt sogar die Staatsanwaltschaft gegen die FIFA.
6: Was wirft man denn der FIFA konkret vor?
10: Ja, ein Labyrinth aus Verwirrung, künstlicher Verknappung und unmöglich hohen Preisen, heißt es. Einer der großen Vorwürfe ist das sogenannte Dynamic Ticketing. Das heißt, es gab und gibt keine festen Preise für die Karten, sondern der Preis schwankt, je nach Nachfrage. Und so kann es sein, dass ein Vorrundenticket, das ich heute noch für 400 Dollar bekomme, morgen schon 1.000 kostet. Vielleicht auch weniger, sollte wieder erwarten, die Nachfrage sinken. Also es ist ein bisschen wie Roulette. Und ein weiterer Punkt, der für Ärger sorgt, Berichten der New York Times zufolge hat der Weltverband Tickets in guten Kategorien verkauft, die Käufer dann aber in anderen Bereichen des Stadions platziert. Stand wohl kleingedruckt in den Geschäftsbedingungen, dass das geht. Und man vermutet, dass so Platz geschaffen werden sollte, um Tickets in kurzfristig nochmal neu geschaffenen Kategorien teuer verkaufen zu können.
6: Ich habe aber auch von noch höheren Ticketpreisen gehört, also auch jenseits der 10 oder 20.000 Dollar.
10: Ja, das kann durchaus sein. Hier reden wir jetzt über den sogenannten Zweitmarkt. Auf dem können Karteninhaber Tickets weiterverkaufen oder tauschen. FIFA Weiterverkaufs- und Tauschmarktplatz nennt die FIFA diese Plattform im Internet. Das ist jetzt nicht ganz unüblich, dass Veranstalter den Schwarz- und Graumarkt für Tickets selbst kontrollieren wollen und solche Plattformen anbieten. Oft dürfen Karten da aber nur zum Originalpreis verkauft werden. Das ist jetzt hier nicht der Fall. Ich habe Endspielkarten entdeckt, die für mehr als 1,7 Millionen Dollar angeboten wurden. Okay, blöd, wer die kauft, solange es direkt daneben noch Karten für weniger als 10.000 Dollar gibt. Wobei natürlich auch 10.000 Dollar ein komplett wahnsinniger Preis ist. Aber bis auf Spiele in Mexiko und im Toronto-Stadion, da gelten wohl andere gesetzliche Bestimmungen, können Ticketinhaber scheinbar jeden Fantasiepreis festlegen. Und die FIFA verdient dann ordentlich dran mit, 15%. Und diese Einnahmeseite, die scheint der FIFA sehr wichtig zu sein. Mehr Mannschaften, du hast es vorhin gesagt, 48, mehr Spiele, dynamische Preise. Man will am Ende 3-mal mehr Geld mit den Karten einnehmen als bei der WM in Katar. Man rechnet mit 3 Milliarden US-Dollar.
6: Fußball, das große Geschäft. Und jetzt haben wir ja in 2 Jahren die Europameisterschaft in Großbritannien und Irland dichter dran für uns. Da werden dann eher mal Fußballfans auch dabei sein. Drohen da ähnliche Preisexplosionen?
10: Also ich sag mal so, die UEFA ist ja nicht die FIFA. Und auf der UEFA-Webseite jedenfalls, da kann man lesen, dass man die Fans mit fairen und transparenten Preisen in den Mittelpunkt stelle und dass es keine dynamischen Preise geben werde. Schauen wir mal, wenn irgendwann im kommenden Jahr der Vorverkauf losgeht, ob das wirklich so ist. Denn auch zur jetzt startenden WM wurden anfangs faire Preise versprochen.
6: Soweit Markus Plettendorf aus unserer Wirtschaftsredaktion über die Preise für WM-Tickets. Ebola in Zentralafrika, ja ausgebrochen in der Demokratischen Republik Kongo unter anderem. Das Geschehen dort, hat uns unsere Korrespondentin vorhin erzählt, immer noch nicht unter Kontrolle. Ist das dennoch weit weg oder schon auch eine von weltweiter Bedeutung? Das ist unser NDR-Info-Thema heute früh. Und wir wollen genauer sprechen über die Arbeit der Helfer dort. Wir sind gleich verabredet mit dem Geschäftsführer von Ärzte ohne Grenzen zum Interview. Das Wichtigste in Kürze um 7.45 Uhr.
1: Der Iran hat Israel heute früh mit weiteren Raketensalven attackiert. Die Luftabwehr sei im Einsatz, teilte die israelische Armee mit. Reporter berichteten von Explosionen über Jerusalem. Verletzt wurde demnach niemand. Schon am Abend und in der Nacht hatte es von beiden Seiten Beschuss gegeben. Israel setzte sich damit über die Warnung von US-Präsident Trump hinweg, wegen der laufenden Friedensgespräche von Vergeltungsmaßnahmen abzusehen. Das Stockholmer Friedensforschungsinstitut SIPRI warnt vor einem atomaren Wettrüsten. Die neuen Atomwaffenstaaten haben nach Einschätzung der Friedensforscher ihre Arsenale im vergangenen Jahr modernisiert und weiterentwickelt. Demnach verfügten sie Anfang des Jahres insgesamt über rund 12.200 Atomsprengköpfe. Russland und die USA besitzen zusammen mehr als 80% aller gelagerten Nuklearsprengköpfe weltweit. Dass auch der Iran Atomwaffen baut, wollte US-Präsident Trump mit Angriffen auf das Land verhindern. Der Hamburger Tennisprofi Alexander Zverev hat das Finale der French Open in Paris gewonnen. Der 29-Jährige setzte sich gegen den Italiener Flavio Cobolli in 5 Sätzen durch. Zverev holte damit den ersten Grand-Slam-Titel seiner Karriere. Das Wetter in Norddeutschland. Heute mal Sonne, mal Wolken, meist trocken. Gegen Abend im Westen Regen, örtlich gewittrig. Höchstwerte 19 bis 25 Grad. Das war der kurze Überblick. Nun weiter mit Stefan Schlag.
6: Ebola, eine ansteckende, lebensbedrohliche Krankheit. Das Virus verursacht Blutungen, wird durch Körperkontakt und Kontakt mit Körperflüssigkeiten übertragen. In der Demokratischen Republik Kongo in Zentralafrika ist der jüngste Ebola-Ausbruch besonders schwer einzudämmen. Und einer der Gründe für den Virustyp Bundibungo gibt es bislang weder einen Impfstoff noch eine spezielle Therapie. Ist Ebola weit weg oder doch eine weltweite Bedrohung? Das ist unser NDR-Info-Thema heute früh. Ich begrüße Sie jetzt, Christian Katzer, Geschäftsführer von Ärzte ohne Grenzen Deutschland. Als Logistiker war er vor seiner Tätigkeit als Geschäftsführer mehrfach in afrikanischen Ländern, um Epidemien, auch Ebola, zu bekämpfen. Guten Morgen, Herr Katzer.
11: Guten Morgen.
6: In welchem Umfang hilft Ärzte ohne Grenzen im Kongo?
11: Wir sind im Moment mit mehreren hundert Mitarbeitenden vor Ort. Wir haben in den letzten Wochen mehr als 100 internationale Mitarbeitende, die zum Teil Ebola-Erfahrung haben, in die Demokratische Republik Kongo geschickt und mehrere hundert Kolleginnen vor Ort rekrutiert, um Isolier- und Behandlungsstationen aufzubauen und das nationale Gesundheitssystem zu unterstützen, um diesem Aufbruch entgegenzuwirken.
6: Was ist denn die größte Herausforderung, vor der Ihre Teams stehen?
11: Ja, da gibt es einige Punkte, die die Lage sehr schwierig machen. Zum einen, es gibt keine Medikamente, es gibt keine Impfungen, es gibt einen aktiven bewaffneten Konflikt, ein fragiles Gesundheitssystem und natürlich Riesenangst und Ungewissheit der Bevölkerung. Und gerade der erste Punkt, dass es keine zugelassenen Medikamente gibt, ist für uns als medizinische Organisation extrem schwierig. Wir können Patienten nur symptomatisch behandeln, das heißt Fieber senken, Schmerzen lindern. Und professionell würden wir da gerne den Patientinnen mehr anbieten.
6: Wer koordiniert die Hilfe dort überhaupt?
11: Die Hilfe wird koordiniert von den staatlichen Gesundheitsbehörden zusammen mit der Weltgesundheitsorganisation und die Organisationen, die vor Ort arbeiten, die koordinieren sich mit diesen beiden Körpern zusammen.
6: Was können Sie denn zu diesen staatlichen Gesundheitsorganisationen, Strukturen überhaupt sagen?
11: Letztendlich ist es der 17. Ebola-Ausbruch in der Demokratischen Republik Kongo und dadurch ist das Gesundheitsministerium eigentlich ganz gut vorbereitet. Es gibt Wissen, es gibt Testmöglichkeiten, aber prinzipiell ist es so, dass das Gesundheitssystem, hatte ich vorhin schon mal gesagt, instabil ist. Die Menschen müssen für Behandlung bezahlen, oft gibt es keine Medikamente in den Krankenhäusern. Deswegen gibt es ein großes Misstrauen gegenüber den Gesundheitsbehörden prinzipiell. Und wenn jetzt auf einmal dann hier so eine große Welle losgeht und extra Behandlungszentren, dann steigt das Misstrauen noch mal extra.
6: Wie gehen denn die Menschen dort mit der Gefahr um? Wir hörten auch, dass einige daran zweifeln sollten, dass es das Virus, dass es Ebola überhaupt gibt.
11: Ja, genau. Es ist wirklich, das kennen wir ja letztendlich aus der Pandemie auch. Auf einmal taucht da was auf, was wir nicht kennen. Wir kennen aus vergangenen Ausbrüchen auch, dass es immer wieder Unverständnis gibt dafür, dass Menschen isoliert werden müssen, dass die nicht mit ihren Familienangehörigen zusammen sein können. Gerade in der Demokratischen Republik Kongo wird die Pflege der Angehörigen in Krankenhäusern eigentlich von Angehörigen gemacht. Und auf einmal dürfen die nicht dabei sein. Es gibt da wirklich dramatische Szenen, ja, wenn kleine Kinder infiziert sind, die von ihren Eltern getrennt werden müssen, um die Eltern zu schützen. Das ist natürlich extrem schwierig. Da braucht es sehr viel Fingerspitzengefühl. Und daher viel Aufklärung, was ist der Virus, wie kann man sich schützen, wie sind die Überlebensmöglichkeiten. Und dieses Misstrauen der Bevölkerung, dem entgegenzuwirken, das ist sehr wichtig. Aber aufgrund des Krieges und, wie gesagt, des schlechten Gesundheitssystems ist da prinzipiell erstmal das Vertrauen sehr gering.
6: Es braucht natürlich auch Geld, um solche Ebola-Ausbrüche dann einzudämmen. Spüren Sie bei Ihrer Arbeit, dass Hilfsgelder aus den USA beispielsweise fehlen?
11: Also letztendlich ist es so, dass wir jetzt keine Medikamente und keine Impfstoffe haben, ist ein Versagen der Forschung. Ja, Pharmafirmen investieren, das kein Profit verspricht, und staatliche Forschung wäre nötig gewesen. Die wurde eingestellt, auch in Deutschland. Und da sehen wir das als MedizinerInnen im Moment am deutlichsten. Auf der anderen Seite wurde halt sehr viel in die Überwachung, ja, und in die Kontrolle von Ausbrüchen investiert in der Vergangenheit. Da hat auf alle Fälle Geld gefehlt. Jetzt sehen wir aber im Moment, dass viel mehr Geld benötigt wurde, um dem jetzigen Ausbruch entgegenzuwirken. Also die Weltgesundheitsorganisation muss gestärkt werden und es braucht viel mehr Testkapazitäten, um vor Ort den Ausbruch eindämmen zu können.
6: Unsere Leitfrage in unserem Ende-Info-Thema lautet ja heute früh: Ebola-Ausbruch im Kongo weit weg oder doch von weltweiter Bedeutung, eine weltweite Bedrohung. Was sagen Sie?
11: Also letztendlich wird es wahrscheinlich keine weltweite Bedrohung werden, weil die Übertragung des Virus erfolgt nur durch direkten Körperkontakt, nicht wie zum Beispiel bei Covid durch Tröpfcheninfektionen. Dadurch ist die doch relativ schwierig zu übertragen. Man muss direkt mit Blut, Schweiß, Tränen einer infizierten Person in Kontakt kommen, und es wird auch erst übertragen, wenn Symptome auftauchen. Ja? Und sprich, wenn jemand Fieber entwickelt, krank wird, und die Patientinnen, die ich gesehen habe, die wir kennen, die werden dann recht schnell krank, sodass dann eine Ausbreitung global sehr unwahrscheinlich ist. Wir werden aber wahrscheinlich noch lokal eine Ausbreitung sehen, einfach weil das Gebiet, in dem der Ausbruch stattfindet, ein Bergbaugebiet ist und viele Menschen sich jetzt da wieder zurückziehen aus Angst vor dem Virus, sodass es regional weitere Ausbrüche geben wird. Und wie gesagt, es braucht dort eine starke Diagnostika, um halt Fälle schnell identifizieren und isolieren zu können.
6: Das war Christian Katzer, Geschäftsführer von Ärzte ohne Grenzen Deutschland, bei uns heute früh auf NDR Info zu der Frage: Ebola in Zentralafrika weit weg oder doch von weltweiter Bedeutung.
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6: Mehr als 3,5 Millionen Bücher hat das Prager Startup BookBot im vergangenen Jahr verkauft. Es spezialisiert sich auf gebrauchte Bücher. Anders als große Konkurrenten arbeitet es auf Provisionsbasis. Wer Bücher an BookBot schickt, bekommt sie erst nach dem Verkauf bezahlt. Er löst dafür aber im Durchschnitt mehr Geld, so heißt es in Prag. Für die weitere Expansion in Deutschland haben Investoren jetzt mehrere Millionen Euro in das tschechische Startup gesteckt. Kielan Kirchgessner berichtet.
12: Eine junge Mitarbeiterin ist auf dem kurzen Videoclip zu sehen, den das Startup auf seinen Social-Media-Kanälen verbreitet. Zwischen raumhohen Bücherregalen steht sie, auf dem Tisch vor sich einen Stapel Bücher. Ein paar der Neuzugänge stellt sie vor, vom Comic bis zum historischen Roman in schwerer Bindung. Ein bisschen spielt das tschechische Start-up BookBot noch mit der Anmutung eines klassischen Antiquariats, auch wenn inzwischen ein paar hundert Mitarbeiter hier beschäftigt sind. In Tschechien ist das Unternehmen längst Marktführer im Segment der gebrauchten Bücher. Gründer ist Dominik Gazdosch. Ich habe mit einem klassischen Antiquariat angefangen. Ein Laden, in den man physisch hereinkam, um hier und da ein paar Bücher zu kaufen. Und manchmal habe ich mit diesen Büchern auch Geld verdient. Aber irgendwann wurde mir klar, dass der Spielraum auf diesem Markt viel größer ist. Wenn jemand bereit wäre, diese Bücher in größeren Mengen abzunehmen, würde sich alles verkaufen. Anfang 30 ist Dominik Gazdosch, und vor ein paar Jahren kam er auf die Idee, sein Antiquariat digital aufzustellen, um eine Marktlücke zu bedienen. Er sucht Buchschätze, aber die definiert er auf seine eigene Weise. Das muss nicht unbedingt so etwas sein, wie man es sich vorstellt, wenn man an ein altes, in Leder gebundenes Buch denkt, sondern einfach ein Buch, das auf diesem Markt fehlt. Es sind nur ein paar Exemplare erschienen und heute scheint die Nachfrage größer zu sein als diese paar Exemplare. Gut sind die Bücher, die sich gut verkaufen. Das ist sein Geschäftsprinzip. Keine seltenen historischen Titel, sondern jüngere Bestseller, nur eben aus zweiter Hand. Rund 2 Millionen Bücher hält er in seinen Lagerhallen vorrätig. Eine Menge, die jedes klassische Antiquariat allein schon vom Lagerraum her überfordern würde. Und genau darin liegt der wesentliche Unterschied zwischen uns und gewöhnlichen Antiquariaten. Wir sind bereit, auch ganz normale Bücher zu verkaufen, weil wir einfach über ein großes System dafür verfügen. Die Bücher stammen von Lesern, die keinen Platz mehr in ihren heimischen Regalen haben. Sie schicken ein Foto von ihrem Bücherregal an die Firma BookBot, auf dem die einzelnen Titel zu erkennen sind. Und in 90% der Fälle, so heißt es bei BookBot, werden die Bücher angenommen. Der Verkäufer schickt sie portofrei per Paket ein. Im Prager Lager werden sie einzeln fotografiert, erfasst und ins Netz gestellt. Den Verkaufspreis legt ein Algorithmus fest. Zunächst ist er hoch, wenn sich das Buch aber nicht schnell verkauft, sinkt er schrittweise ab. Die meisten Bücher, heißt es in Prag, werden innerhalb weniger Tage verkauft. 30.000 Bücher verschicken die Mitarbeiter tagtäglich. Für mich ist es wichtig, dass das Buch verkäuflich ist. Wenn es sich vielleicht auch nur für wenig Geld verkaufen lässt, macht mir das nichts aus. Ich muss nur viele solcher Bücher verkaufen. Für Dominik Gazdosch funktioniert das Modell immer besser. Zuletzt konnte er seinen Umsatz innerhalb eines Jahres fast verdoppeln. Nach seinen ersten Gehversuchen auf dem deutschen Markt will er dort jetzt rapide wachsen. Mehr als 4 Millionen Euro haben Wagniskapitalgeber für die Expansion in sein Start-up investiert. Der Unterschied zu etablierten Konkurrenten wie etwa Medimops: BookBot bietet den Verkäufern keinen festen Preis an. Stattdessen lässt sich die Firma die Bücher erst einmal schicken und nimmt sie in ihr Angebot auf. Bezahlt wird dann je nach dem Preis, den das Buch auch tatsächlich am Markt erzielt. Für die Verkäufer sei das ein Vorteil, argumentiert Gründer Dominik Gazdosch. Es ermöglicht mir, den Leuten mehr Geld zu zahlen. Wenn ich einen festen Preis anbiete, wäre der niedriger, weil ich noch nicht weiß, wie hoch der Verkaufspreis sein wird. Der deutsche Markt ist für Gazdosch und sein Start-up ein Zwischenschritt. Nach und nach will er dann von Prag aus auch in weiteren europäischen Ländern wachsen.
6: Soweit aus Prag, der Bericht unseres Korrespondenten Kilian Kirchgessner. 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
18: 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Ja, ich sag, probier's doch mal.
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1: Um 8 Uhr mit Beate Rüsopp. Die israelische Luftwaffe hat Ziele im Westen und im Zentrum des Iran angegriffen. Das teilte das israelische Militär am Morgen mit. Der Angriff folgte auf Raketenbeschuss aus dem Iran am Sonntagabend. Aus Istanbul, Filiz Kükrekol.
2: Die staatliche iranische Nachrichtenagentur IRNA meldete die Einschläge. Gestern Abend hatte Iran erstmals seit Inkrafttreten einer Waffenruhe am 8. April Raketen auf Israel abgefeuert, als Warnung für die andauernden Angriffe auf den Libanon, wie das Regime in Teheran mitteilte. Israel hatte insbesondere die südlichen Vororte von Beirut beschossen, die Hauptquartiere der Hisbollah, wie Ministerpräsident Netanyahu und Israels Verteidigungsminister Katz mitteilten. Am Abend hatte sich US-Präsident Trump zu Wort gemeldet und Iran aufgefordert, wieder an den Verhandlungstisch zu gehen und so wörtlich einen Deal abzuschließen. Trump hatte auch Israel dazu gedrängt, auf Vergeltungsschläge zu verzichten.
1: Inzwischen berichtet Israel von einer weiteren Angriffswelle aus dem Iran. In mehreren Regionen gab es Raketenalarm. In London haben gestern Abend der britische Premierminister Starmer, Kanzler Merz und Frankreichs Präsident Macron mit dem ukrainischen Staatschef Selenskyj über die Lage in der Ukraine beraten. Danach veröffentlichten sie eine gemeinsame Erklärung. Unsere London-Korrespondentin Franziska Hoppen fasst die wichtigsten Punkte der vier Staats- und Regierungschefs zusammen.
3: Sie haben betont, dass die nächsten Schritte in enger Zusammenarbeit mit der Ukraine, anderen europäischen Partnern und den USA erfolgen sollen. Es sollen mehr Abfangraketen gebaut und gemeinsame Fähigkeiten zur Abwehr ballistischer Raketen entwickelt werden. Und Präsident Putin haben sie aufgefordert, einem sofortigen Waffenstillstand zuzustimmen. Der derzeitige Frontverlauf solle als Ausgangspunkt für die Verhandlungen dienen. Und russische Vermögenswerte, die wolle man auch so lange eingefroren lassen, bis Russland seinen Angriffskrieg beende und die Ukraine entschädige.
1: Die Atommächte modernisieren und erweitern ihre Nukleararsenale. Das geht aus einem neuen Bericht des Stockholmer Friedensforschungsinstituts SIPRI hervor. Danach verfügten die neuen Atomwaffenstaaten Anfang des Jahres über rund 12.200 Atomsprengköpfe. Mehr als 4.000 davon waren auf Raketen oder Flugzeugen stationiert. Über 2.000 befanden sich in höchster Einsatzbereitschaft. SIPRI warnt vor einer Abkehr von der nuklearen Abrüstung und einem neuen Wettrüsten. Russland und die USA besitzen zusammen mehr als 80% aller gelagerten Atomsprengköpfe weltweit. Außerdem baue China sein atomares Waffenarsenal schneller aus als jedes andere Land. In Berlin treffen sich heute und morgen knapp 300 Landräte aus ganz Deutschland zu ihrer Landkreisversammlung. Sie sprechen über die wichtigsten kommunalen Herausforderungen wie Finanzen und Infrastruktur, Gesundheitsversorgung und Digitalisierung. Gäste sind unter anderem Kanzler Merz und Finanzminister Klingbeil. Nach Angaben des Landrats des Kreises Friesland in Niedersachsen, Ambrosi, rechnen die Kommunen in diesem Jahr mit einem Minus von insgesamt mehr als 30 Milliarden Euro. Er fordert von der Regierung, eine Lösung für die finanziellen Probleme der Kommunen vorzuschlagen. Ansonsten würden die Kommunen handlungsunfähig. Der Süden der Philippinen ist von einem schweren Erdbeben erschüttert worden. Dabei hat es nach ersten Angaben mehrere Tote und Verletzte gegeben. Die philippinische Katastrophenschutzbehörde sprach von schweren Schäden und eingestürzten Gebäuden. Strom und Telekommunikation sollen teilweise unterbrochen sein. Eine Tsunami-Warnung für 6 umliegende Staaten haben die Behörden inzwischen weitgehend aufgehoben. Tennisprofi Alexander Zverev hat seinen ersten Grand-Slam-Titel gewonnen. Der Hamburger bezwang im Finale der French Open in Paris den Italiener Flavio Cobolli in 5 Sätzen. Aus der NDR Sportredaktion Hendrik Lückhoff.
4: Im Moment des Sieges fiel Zverev auf den Rücken, auf den roten Sand. Die Tränen schossen ihm in die Augen. Das Ziel endlich erreicht. Und es war harte Arbeit im Finale. Den ersten Satz holte sich Zverev mit 6:1. Danach verlor er aber seine Souveränität. Cobolli wurde stärker und gewann auch Satz 2. Durchgang 3 ging dann wieder an Zverev. Den vierten verlor er dramatisch im Tiebreak. Trotzdem behielt der Hamburger im entscheidenden 5. Satz die Nerven, zog schnell davon und verwandelte nach über 4 Stunden seinen 2. Matchball. Der Traum vom Grand Slam Titel ist wahr geworden für Alexander Zverev.
1: Das waren die Nachrichten.
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5: Heute mal Sonne, mal Wolken, meist trocken, gegen Abend im Westen Regen, örtlich auch gewittrig bei 19 bis 25 Grad. Morgen dann kühler, 17 bis 20 Grad, dabei ein Wechsel aus Sonne und Wolken. Und auch am Mittwoch eher wechselhaft, zeitweise mal Schauer oder Gewitter. Und am Donnerstag ebenfalls wechselhaft, Temperaturen dann unverändert 16 bis 20 Grad. Ende Info der Verkehrsservice. Stau oder stockender Verkehr ab 3 Kilometer Länge. A1 Hamburg Richtung Bremen zwischen Sittensen und Elsdorf. 4 Kilometer Stau wegen Bergungsarbeiten. Der Verkehr wird an der Unfallstelle vorbeigeleitet. Dann A1 Hamburg Richtung Osnabrück zwischen Bremer Kreuz und Arsten. 5 Kilometer stockender Verkehr im Baustellenbereich. A1 Osnabrück Richtung Bremen zwischen Dreieck Stuhr und Bremen-Hemelingen. 6 Kilometer stockender Verkehr vor der Baustelle. A7 Hannover Richtung Flensburg zwischen Hamburg-Heimfeld und dem Elbtunnel. 5 Kilometer stockender Verkehr. Dann A25 Geesthacht Richtung Hamburg zwischen Nettelnburg und Allermöhe. 3 Kilometer stockender Verkehr. Dann A27 Bremen Richtung Bremerhaven. Zwischen Bremerhaven Süd und Geestemünde gibt es 4 Kilometer stockenden Verkehr. Und 5 Kilometer stockenden Verkehr auf der A30 Rheine Richtung Osnabrück zwischen Kreuz Lotte Osnabrück und Sutthausen. Sie hören NDR Info an diesem Montag mit Stefan Schlag. Guten Morgen. In der westlichen Ostsee gibt es kaum noch Dorsche. Der Bestand ist Forschern zufolge deutlich eingebrochen. Das Wasser an der Oberfläche, in den Sommermonaten zu warm, am Boden herrscht demnach Sauerstoffmangel. Schlechte Umweltbedingungen also für die Fische. Durch den Klimawandel, aber auch durch zu viele Nährstoffe, die durch Dünger eingetragen werden, hat sich die Situation in den vergangenen Jahren verschärft. Wissenschaftler vom Thünen-Institut für Ostseefischerei gehen davon aus, dass sich die Bestände mittelfristig auch nicht erholen und für die kommerzielle Fischerei nicht genutzt werden können. Claudia Plass berichtet.
6: Der Kutter von Andreas Harand liegt in Warnemünde zwischen anderen kleinen Kuttern und Ausflugsschiffen. GPS, Echolot, alle Geräte an Bord sind einsatzbereit. Der Fischer deutet auf einen der Bildschirme.
7: Echolot, hier haben wir 4 Meter Wasser.
6: Die Netze sind in Kisten verpackt. Harand aber fährt nur noch ab und zu raus auf die Ostsee. Der Beruf ist für ihn längst Nebensache geworden. Noch vor Jahren, erzählt er, hat er viel gefischt. Hering und Dorsch zum Beispiel. Das hat sich geändert.
7: Man darf nicht mehr viel fangen. Ist Dorschfangverbot. Ist aber auch kein Dorsch da, muss ich dazu sagen. Ja, und nur für Plattfisch und so, das lohnt sich nicht, rauszufahren.
6: Jahrzehntelang war der Dorsch eine wichtige Einkommensquelle für die Fischer an der Ostsee. Die Fischbestände stehen unter Druck, besonders der Dorsch. Deswegen wurden in der Vergangenheit immer striktere Fangquoten verkündet. Vor einigen Jahren ist der Bestand in der westlichen Ostsee eingebrochen. Derzeit darf Dorsch nicht gezielt gefangen werden. Warum es keinen Dorsch mehr gibt, der Fischer erklärt das so.
7: Sauerstoffarmut wegen Salzgehalt, Kormorane, Robben. Weggefischt ist er auf keinen Fall.
6: Im Rostocker Thünen-Institut für Ostseefischerei, einer Bundesforschungseinrichtung, untersuchen Wissenschaftlerinnen und Wissenschaftler die Ursachen. Die Bestände sind nicht nur wegen der Überfischung in der Vergangenheit eingebrochen. Kormorane und Robben schließen die Forschenden aus. Vielmehr leiden die Fische zunehmend unter den Umweltbedingungen, haben die Wissenschaftler in Zusammenarbeit mit dem Leibniz-Institut für Ostseeforschung herausgefunden. Uwe Krumme ist Fischereibiologe am Thünen-Institut. Ein Team, erklärt er, hat in einem großen Bereich in der Mecklenburger Bucht vor Boltenhagen spezielle Messgeräte verankert und regelmäßig Wassertemperatur und Sauerstoffgehalt gemessen. Das Ergebnis: In den Sommermonaten haben sich die Lebensbedingungen für die Fische verschlechtert. An der Oberfläche ist das Wasser zu warm für die kälteliebenden Dorsche. Unten ist der Sauerstoffgehalt zu gering.
8: Im Sommer wird es halt sehr, sehr kritisch für den Dorsch, weil wir da viel zu hohe Temperaturen erreichen bis ins relativ tiefe Wasser. Und von unten sehen wir, wie da so ab Mai, Juni der Sauerstoffmangel aus dem tiefen Becken sich dann den Hang hochzieht. Und dann trifft sozusagen das warme Oberflächenwasser auf das sauerstoffarme Bodenwasser. Und dazwischen bleibt eigentlich kein Platz mehr für den Dorsch.
6: Dort finden sie keinen Lebensraum mehr. Anders als in der Nordsee gibt es für die Fische in der Ostsee keine Ausweichmöglichkeiten. Auch auf den Hering hat die zunehmende Erwärmung negative Auswirkungen. Seit Jahren produziert der Heringsbestand weniger Nachwuchs. Wegen des wärmeren Wassers schlüpfen die Larven früher. Zu dieser Zeit ist aber noch nicht genügend Nahrung vorhanden. Für die Entwicklung der Dorschbestände ist die Erwärmung des Oberflächenwassers laut Fischereibiologe Krumme die größte Gefahr.
8: Die Erwärmung der Oberflächenwasserschicht hat ganz klar mit Klimawandel zu tun. Der Sauerstoffmangel am Boden hat vor allem mit zu vielen Nährstoffen zu tun, die wir vor allem in der Vergangenheit auch in die Ostsee eingeleitet haben.
6: Die Ostsee ist überdüngt. Nährstoffe gelangen unter anderem durch die Landwirtschaft über Flüsse und Bäche in die Ostsee. Keine guten Aussichten für den Dorsch. Zwar hat es zuletzt einen kalten Winter gegeben, wichtiger sind aber die Wassertemperaturen im Sommer. Eine Abkühlung erwartet Krumme nicht. Deswegen:
8: Mittelfristig gehen wir davon aus, dass der Dorschbestand sich jetzt nicht wieder erholen wird. Mittelfristig heißt 5 bis 10, 15 Jahre, so in der Skala würde ich sagen.
6: Und damit könne der Dorsch auch nicht kommerziell gefischt werden. Um die Situation zu verbessern, brauche es Maßnahmen an Land. Dazu gehören der schnelle Einstieg in die Postölära, wie Krumme sagt, weniger Nährstoffe durch eine gezieltere Düngung in der Landwirtschaft, natürliche Flusssysteme mit Überschwemmungsflächen. Die Forschenden haben bereits Zwischenstände ihrer Studie präsentiert. Die endgültigen Ergebnisse sollen Anfang kommenden Jahres veröffentlicht werden. Fest steht, auch die Fischerei steht vor großen Herausforderungen. Andreas Harand aus Warnemünde verdient sein Geld inzwischen hauptsächlich mit dem Fischverkauf an Land.
9: Hallo, ich hätte gerne das dunkle Brötchen mit dem Matthias.
7: Haben wir einmal 4 €. Dankeschön.
6: Nur einen Teil der Fische fängt er noch selbst. Ein Großteil wird geliefert, etwa Kabeljaufilet aus dem Nordostatlantik.
5: Dorschbestand in der westlichen Ostsee zunehmend unter Druck. Soweit der Bericht von Claudia Plass.
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5: Ab heute wird es am Hamburger Flughafen teilweise deutlich lauter als sonst. Die Luftwaffe führt dort bis Freitag eine Übung mit 6 Tornado-Kampfflugzeugen durch. Sie trainiert, wie im Ernstfall auch zivile Flughäfen militärisch genutzt werden können. Annalena Ehle berichtet.
10: Vor allem Anwohnerinnen und Anwohner müssen sich auf ein paar ungewöhnlich laute Start- und Landegeräusche einstellen. Die Kampfflugzeuge kommen vom Luftwaffengeschwader Immelmann in Jagel in Schleswig-Holstein. Sie sollen bis Freitag 2-mal am Tag in Fuhlsbüttel starten und landen. Wie beim regulären Flugverkehr entscheidet die deutsche Flugsicherung, über welche Start- und Landerichtung geflogen wird. Wohin die Tornado-Maschinen fliegen und wie lange sie jeweils in der Luft sind, ist nicht bekannt. Insgesamt nehmen etwa 100 Soldatinnen und Soldaten an der Übung mit dem Namen Dispersed Operations 2026 teil. Hintergrund des Trainings: Im Ernstfall sind laut Luftwaffe militärische Basen Ziele möglicher Angriffe. Streitkräfte sollen deshalb in der Lage sein, auf zivile Flughäfen auszuweichen.
5: Kühe streicheln, Hühner beobachten, Treckerrundfahrten und ganz viel über moderne Landwirtschaft lernen. Beim Tag des offenen Hofs gestern in Niedersachsen waren laut Landvolk rund 165.000 Besucherinnen und Besucher unterwegs. Einer von ihnen, Niedersachsens Umweltminister Christian Meyer von den Grünen, der sich auf dem Klostergut in Wiebrechtshausen im Kreis Northeim informiert hat, wie dort neue Sorten erprobt werden.
11: Hier ist es ein Versuchsgut der KWS, wo es darum geht, für den Ökolandbau auch die Sorten zu machen, um auch dort gute Erträge zu haben und der Umwelt zu nützen. Und da ist Forschung, Anbauversuche, eben Praxisvermittlung eben auch ganz wichtig. Und deshalb ist es schön, dass der Bevölkerung gezeigt wird, wie heutige Landwirtschaft sowohl konventionell als auch ökologisch funktioniert.
5: Sagt Niedersachsens Umweltminister Christian Meyer zum Tag des offenen Hofes. Intelligente Gebäudetechnik, die beim Heizen und Kühlen Energie spart. Um so etwas zu entwickeln, braucht man Fachkräfte. Und die sollen an der Hamburger Hafen-City-Universität ausgebildet werden. Aber die CDU sieht diesen Studiengang in Gefahr und fordert den Senat zum Handeln auf. Jenny Witt.
12: Ein Studium zur Gebäudetechnik der Zukunft. Das gibt es seit 2023 an der Hafen-City-Universität. Pro Jahr können 60 Studentinnen und Studenten den Studiengang Technische Gebäudeausrüstung mit digitaler Infrastruktur belegen. Aber im aktuellen Jahrgang sind 2/3 der Plätze frei geblieben, teilt der Senat der CDU auf Anfrage mit. Auch im Personalbereich klaffen Lücken. Nur eine der 5 Professuren ist dauerhaft besetzt. 3 weitere werden vertreten. Die 5. ist unbesetzt. Die hohe Zahl der Vertretungen sei beabsichtigt, sagt der Senat. Denn so gäbe es kein Überangebot, falls der Studiengang eingestellt werden müsse. Ob das üblich ist, geht aus der Antwort nicht hervor. Aber die CDU sieht das Problem beim Senat selbst. Der habe Gelder versprochen, die wegen des harten Sparkurses jetzt wegfallen könnten. So Anke Frieling, die wissenschaftspolitische Sprecherin. Dazu sagt die Wissenschaftsbehörde auf Anfrage, die Haushaltsverhandlungen laufen noch.
5: Die Schweriner Schelfkirchengemeinde kann sich über eine große Spende freuen. 2 Hamburger Stiftungen haben 750.000 Euro für Baumaßnahmen am Kirchengewölbe zur Verfügung gestellt. Karin Erichsen.
13: Die Hermann-Remzmer-Stiftung und die Dorit- und Alexander-Otto-Stiftung haben sich zusammengetan und den Betrag von 750.000 Euro aufgebracht, sodass im kommenden Jahr die wichtige Baumaßnahme am Dach der Schweriner Schelfkirche beginnen kann. Das Gewölbe ist einsturzgefährdet. Gegenwärtig wird es durch einen Gerüstturm in der Mitte des Kirchenschiffes gestützt. Für insgesamt 3,8 Millionen Euro muss die gesamte Dachkonstruktion ertüchtigt werden, die großflächig von Schwamm und Fäulnis befallen ist. Die Mittel für die Sanierung stammen zu 60% aus der staatlichen Städtebauförderung. Den Rest muss die Kirche mit Hilfe von Stiftungen und Spendern aufbringen.
5: Und soweit Informationen aus Norddeutschland. Gibt es eine neue Eskalation im Nahostkonflikt? Israel und der Iran greifen sich gegenseitig an. Dazu jetzt gleich mehr im Überblick bei uns und danach im Gespräch mit unserem Korrespondenten in 5 Minuten hier auf NDR Info. Vorher erstmal der Sport und der Kurzüberblick, 8.15 Uhr.
14: Erstmals seit Inkrafttreten der Waffenruhe im April beschießen der Iran und Israel sich wieder gegenseitig. Am Abend hatte der Iran Israel mit Raketen angegriffen und als Grund israelische Verstöße gegen die Waffenruhe im Libanon genannt. Israelische Luftstreitkräfte reagierten nach eigenen Angaben mit Attacken auf militärische Ziele im Iran. Heute früh gibt es im israelischen Zentrum und Süden wieder Luftalarm. Iranische Raketen steuerten auf das Land zu, warnte die Armee. Die Verteidigungssysteme seien im Einsatz. Deutschland, Großbritannien, Frankreich und die Ukraine haben Russland zu einer sofortigen Waffenruhe aufgerufen. Europa und die USA sollten aktiv an Verhandlungen über ein Kriegsende beteiligt sein, forderten die Staats- und Regierungschefs nach ihrem Treffen in London. Ausgangspunkt für die Gespräche soll die aktuelle Frontlinie in der Ukraine sein. Der ukrainische Präsident Selenskyj forderte außerdem zusätzliche Raketen für die Luftabwehr. Ein schweres Erdbeben hat die südlichen Philippinen erschüttert. Nach Behördenangaben hatte es an der Küste vor der Insel Mindanao die Stärke 7,8. Gebäude stürzten ein. Mindestens 12 Menschen kamen demnach ums Leben. Viele wurden verletzt. Eine Tsunami-Warnung für Küstengebiete der Insel Mindanao sowie für die indonesische Insel Sulawesi wurde inzwischen aufgehoben. Das Wetter in Norddeutschland. Heute mal Sonne, mal Wolken, meist trocken. Gegen Abend im Westen Regen, örtlich gewittrig. Höchstwerte 19 bis 25 Grad. Das war unser kurzer Überblick. Nun weiter mit Stefan Schlag.
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5: Alexander Zverev aus Hamburg galt ja bislang als einer der besten Spieler der Tennisgeschichte, die nie ein Grand-Slam-Turnier gewonnen haben. Und viele Fans und auch Experten haben so langsam geglaubt, dass es auch dabei bleiben wird. Aber Jan Möller aus unserer Sportredaktion, Zverev hat es nun tatsächlich geschafft. Er hat die French Open gewonnen.
15: Ja, und das insgesamt auch noch sehr souverän, auch wenn es im Finale gegen den Italiener Flavio Cobolli zeitweise eine wackelige Angelegenheit war. Nachdem er den ersten und den dritten Satz gewonnen hatte, musste Zverev jeweils den Satzausgleich hinnehmen. Aber im fünften Durchgang hat er dann gleich in den wichtigen Momenten die Punkte gemacht. 6:1 hat er den Satz dann auch gewonnen. Die Erleichterung und auch die Freude natürlich riesig hinterher.
16: Ich war heute viel nervöser. Ich habe mehr Up and Downs gehabt als die Tage davor in meinem Level auch, aber am Ende des Tages, das ist mir alles relativ egal, weil ich habe mein erstes Grand Slam gewonnen. Ich bin unfassbar glücklich darüber.
15: Tja, und der letzte deutsche Profi bei den Männern, dem das gelungen war vorher, der eins der wichtigsten 4 Turniere im Tennis gewonnen hatte, das war Boris Becker 1996. Deshalb auch die Frage an Guido Ringel, der das Turnier in Paris für uns die ganze Zeit vor Ort als Reporter begleitet hat. Was für eine Signalwirkung hat dieser Erfolg von Zverev nun auch insgesamt fürs deutsche Tennis?
17: Wahrscheinlich nicht so groß wie einst bei Becker und Graf. Diese Eruptionen geradezu, die sind einfach vorbei. Das hat man auch nach den 3 Grand-Slam-Titel von Angelique Kerber gesehen. Diese Riesenwelle hat das nicht verursacht. Natürlich ist es ein Zeichen und auch ein Anreiz für viele junge Profis, die es ganz nach oben schaffen wollen. Aber dass Zverev Deutschland jetzt zu Füßen liegt, das nehme ich nicht an. Dazu ist der Hamburger auch in seiner Art irgendwie zu unnahbar, zu unterkühlt. Aber jetzt nicht den Fehler machen, so einen Erfolg zu unterschätzen. Das kann schon was ins Rollen bringen, wenn der deutsche Verband es dann jetzt auch endlich mal schafft, zielorientiert zu arbeiten und Talente genauer und besser zu fördern, dann kann in Kombination mit so einem Grand-Slam-Titel das alles nur positiv sein.
15: Ja, und in 3 Wochen beginnt ja auch schon das nächste Grand-Slam-Turnier in Wimbledon. Mal gucken, wie es da läuft. Zverev hat nach dem Finale gestern in Paris auch gesagt, dass da mental jetzt vielleicht was geplatzt sei. So hat er es ausgedrückt. Also, dass dieses Trauma, immer zu scheitern bei den Grand-Slam-Turnieren, nun endlich besiegt ist. Und das kann dann ja auch nochmal für so eine neue Leichtigkeit sorgen. Überhaupt keine Leichtigkeit war bei den Handballern des THW Kiel zu verspüren in dieser Saison. Die ist jetzt vorbei. Gestern der letzte Spieltag. Kiel hat nochmal verloren. 31-34 gegen Lemgo. Und auch für die SG Flensburg-Handewitt gab es eine Niederlage beim Vizemeister, den Füchsen Berlin. 38-43. Rudi Dautwitz über das Ende einer enttäuschenden Saison für die Flensburger und besonders für die Kieler.
18: Die Talfahrt des deutschen Rekordmeisters hielt auch gegen Lemgo an. Das 31-34 war gleichzeitig die 4. Niederlage aus den letzten 5 Bundesligaspielen. Und der THW Kiel rutschte hinter Lemgo auch noch auf den 6. Platz in der Abschlusstabelle ab. Auch für Flensburg gab es in Berlin am Ende nichts zu holen. Dabei führte die SG beim Vizemeister im ersten Abschnitt zwischenzeitlich mit 5 Toren Vorsprung. Am Ende reichten aber auch 11 Treffer von Simon Püttlik nicht, denn die Berliner hatten mit Matthias Gietzel den überragenden Spieler auf dem Feld. 18 Treffer erzielte der Däne. Flensburg verpasst mit dem 3. Tabellenplatz die Qualifikation für die Champions League und schließt zudem die Saison wie der THW Kiel ohne einen Titel ab.
15: Anders als Kiel hat sich Flensburg aber immerhin für die European League, den zweitwichtigsten Europapokal, qualifiziert. Der THW kann da nur noch auf eine Wildcard hoffen. Ansonsten ist die kommende Saison die erste seit 33 Jahren ohne europäischen Wettbewerb für den THW. Die beiden anderen Nordclubs sind im Mittelfeld der Tabelle gelandet. Der HSV Homburg auf Rang 10. Gestern gab es nochmal einen klaren Erfolg in Eisenach. Und direkt dahinter auf Rang 11 die TSV Hannover-Burgdorf. Die hat unentschieden gespielt gegen Melsungen. Und es ist auch noch eine ganz wichtige Entscheidung gefallen am letzten Spieltag. GWD Minden muss runter in die zweite Liga, ist neben Leipzig der zweite Absteiger. Die HSG Wetzlar bleibt drin, war sehr dramatisch. Zum Schluss noch diese Meldung vom Fußball. Der dänische Nationalspieler Christian Eriksen ist erneut auf dem Spielfeld zusammengebrochen. 5 Jahre nach seinem Herzstillstand bei der Europameisterschaft ist er nun während eines Länderspiels gegen die Ukraine zusammengesackt und war kurz bewusstlos. Die gute Nachricht immerhin, er konnte den Rasen dank Herzschrittmacher zu Fuß verlassen. Ihm geht's also den Umständen entsprechend gut.
5: Und soweit Jan Möller mit dem Sport. Uhr 21 und in der Info. Unser Blick richtet sich heute früh auch auf den Konflikt in Nahost. Israels Luftwaffe hat ja am Morgen Ziele im Iran angegriffen als Reaktion auf iranischen Raketenbeschuss, der heute früh offenbar anhält. Julio Segador in Tel Aviv in unserem Studio dort. Müssen die Menschen erneut Schutz suchen in Israel?
19: Sie müssen Schutz suchen und die militärische Lage in diesem Konflikt zwischen Israel und dem Iran, die ist extrem kritisch. Man kann es nicht anders formulieren. Beide Staaten haben begonnen, jeweils auf dem Staatsgebiet des anderen Militärschläge auszuüben. Und das ist ja die Situation, die man eigentlich vermeiden wollte, weil sie die Gefahr birgt, dass sich das Ganze dann unkontrolliert hochschaukelt. Und den Anfang, den haben wir gesehen, es begann in der Nacht um 22 Uhr gestern israelischer Ortszeit. Da gab es mehrere Angriffswellen aus dem Iran auf Israel. Die ballistischen Raketen konnten alle abgefangen werden, also es gab keine Schäden, aber die Menschen mussten wieder in die Schutzräume und heute Morgen dann die israelischen Vergeltungsschläge. Das israelische Militär reagierte und flog seinerseits schwere Luftangriffe auf mehrere Ziele im Iran, in Teheran, Tabriz, auch Isfahan ist die Rede und jetzt eben kommen die Meldungen, dass wohl eine petrochemische Industrieeinheit getroffen worden ist im Iran. Also man muss jetzt einfach gucken, wie es weitergeht, denn wir haben jetzt auch wieder Raketenalarm aus dem Iran hier in Israel. Es gab auch aus dem Jemen eine Rakete, die abgefeuert wurde. Also es besteht die Gefahr, dass sich das alles hier wirklich sehr, sehr hochschaukelt.
5: Was bedeuten denn diese gegenseitigen Angriffe jetzt für die Verhandlungen zwischen den USA und Iran, die ja laufen?
19: Naja, diese Verhandlungen, die waren ja eigentlich schon fast fertig, wie US-Präsident Trump gesagt hat. Und es hat sich aber schon angedeutet in der vergangenen Woche, vor allem im Libanon-Konflikt, dass es wirklich sehr, sehr schwierig ist, hier die Waffenruhe auch beizubehalten. Denn eigentlich war von Waffenruhe keine Rede mehr. Und der Iran hat ja die Situation im Libanon zur Bedingung gemacht, dass so ein Deal dann auch mit dem Iran abgeschlossen wird. Also Israel hätte sich hier zurückhalten müssen, aber nachdem gestern Morgen im Süden von Beirut, der Hauptstadt des Libanon, angegriffen hat, das Hauptquartier der Hisbollah, hat ja der Iran schon gesagt, hier ist eine rote Linie überschritten worden. Es hängt alles mit einem zusammen und das macht diese Situation eigentlich so kompliziert und es müsste alles passen, nur man sieht wirklich aktuell, es passt gar nicht zusammen und es besteht die Gefahr, dass die Situation weiter eskaliert.
5: Stimmen sich denn die USA und Israel überhaupt noch ab oder handelt Israel jetzt auf eigene Faust?
19: Naja, es gibt schon immer wieder diese Abstimmungen, vor allem natürlich die Telefonate zwischen US-Präsident Donald Trump und Israels Premierminister Netanyahu. Und dieses Telefonat hat es auch heute Nacht gegeben, nachdem der Iran angegriffen hatte. Und Medienberichten zufolge soll Trump hier versucht haben, massiven Druck auf Netanyahu auszuüben, damit er eben nicht diese Vergeltungsschläge fährt und ausübt. Der Grund ist klar, Trump hat Angst um diese Vereinbarung, diesen mühsam ausgehandelten Deal, wo er ja permanent betont, dass er fast fertig sei, auch wenn sich das jetzt schon einige Zeit hinzieht. Aber, und so berichten es hier auch die Medien, Netanyahu hat Trump signalisiert, dass er sich an diese Zurückhaltung jetzt nicht gebunden fühlt, weil, und das ist die Begründung, die eigene Sicherheit des Landes bedroht ist durch den Angriff des Iran. Und insofern kann man schon sagen, dass es hier einen Dissens gibt zwischen Trump und Netanyahu. Und man muss jetzt wirklich abwarten, ob beide Seiten, der Iran und auch Israel, ihr komplettes Waffenarsenal einsetzen. Denn das könnte die Lage noch mal verschlimmern. Hier in Israel gab es jetzt vor wenigen Minuten die Meldung, dass wieder Reservisten eingezogen werden. Also das deutet alles darauf hin, dass man sich doch auf eine doch längere Auseinandersetzung jetzt mit dem Iran auch einstellt.
5: Aus dem ARD-Studio Tel Aviv, Julio Segador.
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0: Hier nicht schnell gehandelt wird, müssen die Kassenbeiträge zum Jahreswechsel erneut angehoben werden. Das würde Arbeitnehmer und Arbeitgeber stark belasten. Es ist übrigens politisch geschickt, den Begriff Reformen zu verwenden. Er klingt nach Fortschritt, nach Verbesserung. Dabei handelt es sich bei den Plänen zu Gesundheit und Pflege um massive Sparmaßnahmen, die vor allem zu Lasten der Versicherten gehen. Es könnte etwas dauern, bis den Bürgern dieses fragwürdige Label klar wird. Doch die Politik hofft offenbar, dass sie es bis zu den Landtagswahlen im Herbst schon wieder vergessen haben.
1: Mein Kaya Klapser von der Zeit. Auch die Rhein-Neckar-Zeitung aus Heidelberg schaut speziell auf die von Bundesgesundheitsministerin Waken angestoßene Pflegereform und nennt die Empörung zu Recht groß.
2: Viel zu sehr ist die Reform auf Einschnitte bei denen getrimmt, die sowieso schon wenig haben. Warum gerade bei einkommensschwachen sparen, wenn ganze Berufsgruppen noch überhaupt nicht einzahlen? Echte Solidarität sieht anders aus. So wäre, anders als bei der Rente, die Pflichtmitgliedschaft von Beamten in der gesetzlichen Pflegeversicherung ein echter Gewinn. Auch die Beitragsbemessungsgrenze muss weiter erhöht werden. Warum sollten Beschäftigte, die über 6.000 Euro monatlich verdienen, prozentual entlastet werden?
1: Die Südwestpresse aus Ulm begrüßt es, dass sich nun alles auf die notwendige Modernisierung von Rente, Gesundheit, Steuern und Arbeitsmarkt fokussiere.
2: Es wäre aber eine Fehlmaßnahme zu glauben, dass danach erstmal Schluss wäre mit der Reformerei. Denn so groß die Erwartungen an die Koalitionsrunden in den nächsten Wochen bereits sind, Schwarz-Rot soll schaffen, was seit Jahrzehnten nicht geschafft wurde. Noch größer scheint die heimliche Hoffnung, dass es dann endlich erledigt ist. Spoiler, beim Reformieren gibt es kein Beendet.
1: Die Rheinzeitung aus Koblenz schreibt, Kanzler Merz strebe einen Konsens mit den Sozialpartnern nur halbherzig an.
2: Er hat Gewerkschafter und Arbeitgeber für kommenden Mittwoch zwar zu einer Gesprächsrunde ins Kanzleramt eingeladen, doch das ist noch lange kein Dialogprozess. Merz meint, für langwierige Verhandlungen keine Zeit mehr zu haben. Die Sozialpartner sollten aber sehr wohl an den weiteren Reformvorbereitungen beteiligt bleiben, so gut es in diesem Jahr eben geht. Denn ohne Unterstützung der Sozialpartner droht dieses Szenario. Die Unternehmen setzen ihre Investitionsverweigerungen fort, die Gewerkschaften sorgen für einen heißen Herbst auf den Straßen.
1: Die Rheinpfalz aus Ludwigshafen kommentiert, mehr als 4% höhere Renten, gleichzeitig aber kein ausreichender finanzieller Spielraum für eine BAföG-Erhöhung. Diese Schieflage kritisiere JU-Chef Winkel zu Recht.
2: Sein Vorschlag, die Renten statt um 4,2% nur um 3% anzuheben und die frei werdenden Mittel unter anderem in die BAföG-Erhöhung zu investieren, sollte deshalb ernsthaft diskutiert werden. Denn schon heute trägt die junge Generation enorme Belastungen. Rasant steigende Mieten, höhere Abgaben, ein immer kostspieligeres Rentensystem bei zugleich unsicheren Zukunftsperspektiven.
1: Das waren die Standpunkte zusammengestellt von Ulrike Ufer.
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4: Um 8.30 Uhr mit Beate Rüsapp. Im Nahostkrieg gehen die gegenseitigen Angriffe weiter. Israels Luftwaffe hat nach eigenen Angaben als Reaktion auf neue iranische Raketenangriffe.
5: Und hier auf NDR Info Spezial sind das der Seewetterbericht und die Seewarnnachrichten. Es war für heute Montag, den 8. Juni, 8 Uhr gesetzlicher Zeit. Und damit kommen wir gleich zur Wetterlage. Ein Tief 1007 Nordschweden zieht unter Abschwächung nach Jan Mayen. Ein Tief bei Haltenbank 1008 zieht ab Montagmittag südwärts und vertieft sich etwas. Ein Hoch 1022 Süddeutschland mit einem Keil Richtung Polen wandert unter Abschwächung zum Balkan. Ein umfangreiches Tief 992 südlich von Island ist stationär. Ein Ausläufer in Verbindung mit einem Trog schwenkt von der keltischen See zur südlichen Ostsee. Und hier nun die Vorhersage für heute. Deutsche Bucht. Südliche Winde 3 bis 4, strichweise 5, später westdrehend, See 1 Meter. Südwestlicher Nordsee. Süd bis Südwest um 4, Südteil strichweise 6, später westdrehend, zeitweise Schauer oder Gewitter mit schlechter Sicht, See anfangs 1,5 Meter. Fische, südliche Winde 3 bis 4, vorübergehend strichweise 5, später westdrehend, Skagerrak, Südwest um 3, langsam südostdrehend, später strichweise 5,

0: anfangs Küstennebelfelder. Kattegat West 3 bis 4, rückdrehend auf Südost, später strichweise 5, anfangs Küstennebelfelder, später Schauer mit teils schlechter Sicht. Belte und Sund, Südwest bis West um 4, vorübergehend abflauend, später Südost drehend, See strichweise Schauer mit mittlerer Sicht. Westliche Ostsee, Südwest bis West 4 bis 5, vorübergehend abflauend, später Südost drehend. Südliche Ostsee, West bis Südwest um 4, langsam Südost drehend, strichweise Schauer mit mittlerer Sicht. Und südöstliche Ostsee, westliche Winde um 3, süddrehend, anfangs strichweise Schauer oder Gewitter mit sehr schlechter Sicht. Kommen wir zur Vorhersage für morgen. Deutsche Bucht. Westliche Winde 4 bis 5, zeitweise Schauer oder Gewitter mit schlechter Sicht, See zunehmend 1,5 Meter. Südwestliche Nordsee, westliche Winde 4 bis 5, Südteil strichweise 6, See 1,5 Meter. Fischer, westliche Winde 3 bis 4, Ostteil vorübergehend zunehmend 5. Skagerrak, Südost 4 bis 5, Südwest drehend und zunehmend um 6, zeitweise Schauer oder Gewitter mit schlechter Sicht. See zunehmend 2,5 Meter. Kattegat, Südost 4 bis 5, strichweise 6, Südwest bis West drehend, See später 1,5 Meter. Belte und Sund, anfangs Südost 4 bis 5, rasch Südwest bis West drehend. See zeitweise 1 Meter. Westliche Ostsee, anfangs Südost 4 bis 5, schnell Südwest bis West drehend, zeitweise Schauer oder Gewitter mit schlechter Sicht. Südliche Ostsee, Südost um 4, Südwest drehend, Westteil zeitweise Schauer oder Gewitter. Südöstliche Ostsee, Südost bis Süd um 3, zunehmend um 4, später Südwest drehend, anfangs Küstennebelfelder. Kommen wir nun zum Trend für die gesamte Nordsee, der nächste Mittwoch, westliche Winde 4 bis 5. Der Donnerstag, südwestliche Winde 5 bis 6 und der Freitag, westliche Winde 5 bis 6. Und auch der Trend für die Ostsee, einschließlich Skagerrak und Kattegat, auch hier zunächst der Mittwoch, südwestliche Winde 4 bis 5, der Donnerstag, südwestliche Winde um 4 und auch hier der Freitag, südwestliche Winde 4 bis 5. Und damit kommen wir schon zu den Wettermeldungen von heute, 5 Uhr gesetzlicher Zeit. Svinö, Südwest 3, 13 Grad 1011. Stavanger, Südost 3, 13 Grad 1014. Aberdeen, Süd 3, Regen, 11 Grad 1005. Tynemouth, Süd 3, Regen, 11 Grad 1008. Den Helder, Süd-Südwest 3, 14 Grad 1017. Norderney, Süd 3, 15 Grad 1019. Cuxhaven, Süd 2, 13 Grad 1020. Helgoland, Süd-Südwest 2, 14 Grad 1019. List auf Sylt und Tyboren, keine Meldung. Skagen, West-Südwest 3, 13 Grad 1016. Rösnäs, West 4, 14 Grad 1019. Keines, Südwest 2, 12 Grad 1020. Kiel-Holtenau, Süd-Südwest 1, 11 Grad 1020. Leuchtturm Kiel, Wind Süd-Südwest 3. Fehmarn, West-Südwest 2, 14 Grad 1020. Arkona West 4, 14 Grad 1020. Bornholm West 4, 15 Grad 1019. Wiesbü Süd 1 Nebel, 11 Grad 1017. Chel West 1, 14 Grad 1019. Belmalit West-Südwest 4, 10 Grad 1009. Und Stornoway Süd-Südwest 2 Regen, 7 Grad 1004. Abschließend die Seewarnnachrichten, zunächst die Nordsee. Deutsche Bucht, nördlich Weiße Bank. Gelbe Spirentonne Oders mit gelbem Kreuz als Topzeichen, ausgelegt auf 54 Grad, 8,8 Minuten Nord, 6 Grad, 11,6 Minuten Ost. Ein ausreichender Abstand ist erforderlich. Vermessungsarbeiten durch Fugro Discovery im Bereich um 55 Grad, 7,0 Minuten Nord, 6 Grad, 9,0 Minuten Ost. Das Schiff ist eingeschränkt manövrierfähig, ein Abstand von einer Seemeile ist erforderlich. Nordöstlich Weiße Bank, Vermessungsarbeiten durch Commander Orca im Bereich um 55 Grad, 6 Minuten Nord, 6 Grad, 11 Minuten Ost. Das Schiff ist eingeschränkt manövrierfähig, auch hier ist ein Abstand von einer Seemeile erforderlich. Südlich Weiße Bank, Kampfmittelsondierungsarbeiten durch Ocean Researcher im Bereich um 54 Grad, 25,0 Minuten Nord, 6 Grad, 18,6 Minuten Ost, 54 Grad, 36,9 Minuten Nord, 5 Grad, 40,8 Minuten Ost, 54 Grad, 38,1 Minuten Nord, 6 Grad, 8,5 Minuten Ost, 54 Grad, 30,2 Minuten Nord, 6 Grad, 4,9 Minuten Ost. Das Schiff ist eingeschränkt manövrierfähig, ein Sicherheitsabstand von einer Seemeile ist erforderlich. Südlich OWP Bad Offshore, Vermessungsarbeiten durch Geo Ocean 3 im Bereich um 54 Grad, 17,8 Minuten Nord, 6 Grad, 1,5 Minuten Ost. Ein Abstand von 500 Metern ist erforderlich. Verkehrstrennungsgebiet German Bight Western Approach. Feuerschiff Golf Whisky Ems ist zeitweilig eingezogen. Und Feuerschiff German Bight ist ebenfalls zeitweilig eingezogen. Verkehrstrennungsgebiet Herr Schelling German Bight. Eine Kampfmittelbeseitigung durch Scotia kreuzt das Verkehrstrennungsgebiet bei den Unterwassungsarbeiten zwischen den Positionen 53 Grad, 58,1 Minuten Nord, 7 Grad, 9,9 Minuten Ost, 53 Grad, 55,3 Minuten Nord, 7 Grad, 10,8 Minuten Ost, 53 Grad, 52,9 Minuten Nord, 7 Grad, 14,3 Minuten Ost, 53 Grad, 51,6 Minuten Nord, 7 Grad, 17,5 Minuten Ost. Das Schiff ist eingeschränkt manövrierfähig, hier ist ein Abstand von 1000 Metern erforderlich. Ostfriesische Insel, nördlich Norderney, gelbe Leuchttonne, ausgelegt auf 53 Grad, 46,1 Minuten Nord, 7 Grad, 11,0 Minuten Ost. Hier ist ein Abstand ebenfalls von 1000 Metern erforderlich. Und die Seewarnnachrichten für die Ostsee, westliche Ostsee, südliche und zentrale Ostsee. Es gibt hier eine internationale Marineübung Baltop 26, die dauert noch bis zum 19. Juni. Alle Arten von militärischen Einheiten sind beteiligt und operieren teils ohne Navigationslichter und AIS. Hier ist ein Abstand von 1000 Metern erforderlich. Flensburger Förde, Leuchtfeuer Kalkgrund verlöscht. Westlich Fehmarn, Munitionsfunde auf Positionen 54 Grad, 27,8 Minuten Nord, 10 Grad, 52,4 Minuten Ost, 54 Grad, 27,4 Minuten Nord, 10 Grad, 52,4 Minuten Ost, 54 Grad, 30,4 Minuten Nord, 10 Grad 51,8 Minuten Ost. Hier sind Ankern und Fischen verboten. Mecklenburger Bucht, Leuchtfeuer Bug, Kennung geändert in Blinkfeuer mit 4 Lichterscheinungen alle 45 Sekunden. Minenübung während Baltops 26 im Gebiet 54 Grad, 44 Minuten Nord, 13 Grad, 1 Minute Ost, 54 Grad, 44 Minuten Nord, 13 Grad, 10 Minuten Ost, 54 Grad, 38 Minuten Nord, 13 Grad, 1 Minute Ost und 54 Grad, 38 Minuten Nord, 13 Grad, 10 Minuten Ost. Hier sind Fischern, Ankern und ziviles Tauchen in diesem Gebiet gefährlich. Die Schifffahrt wird gebeten, die Signale der Minensucheinheiten zu beachten und einen Sicherheitsabstand von 1000 Metern einzuhalten. Und hier noch östlich Rügen, Schießvorhaben, auch das während Baltop 26, und zwar im Gebiet 54 Grad, 40 Minuten Nord, 13 Grad, 55 Minuten Ost, 54 Grad, 40 Minuten Nord, 14 Grad, 12 Minuten Ost und 54 Grad, 24 Minuten Nord, 14 Grad, 12 Minuten Ost und 54 Grad, 24 Minuten Nord, 13 Grad, 55 Minuten Ost. Hier wird die Schifffahrt gebeten, sich von diesem Gebiet freizuhalten. Soweit der Seewetterbericht und die Seewarnnachrichten. Den Seewetterbericht senden wir täglich um 23.03 Uhr, wochentags auch um 8.30 Uhr. 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Und jetzt um 8.43 Uhr geht's zurück zu NDR Info.
1: Die wertvollste Meme-Aktie der Welt.
2: Der Blick auf die reinen Geschäftszahlen zeigt, Musk verdient mit seiner Weltraumfirma noch kein Geld. Unter dem Strich stand im vergangenen Jahr ein Minus von rund 4,9 Milliarden Dollar. Rekordverdächtig dagegen die Zahlen zum Börsengang. Mit einem Ausgabepreis von 135 Dollar je Aktie kommt SpaceX aus dem Stand auf eine Börsenbewertung von nahezu 1,8 Billionen Dollar und steigt damit in die Top 10 der größten Unternehmen auf. Anders als bei vielen anderen Börsendebüts legte SpaceX den Ausgabepreis vorher selbst fest, sagt Marc Richter, Börsenhändler der Steubing AG.
3: Elon Musk weiß natürlich, was sein Unternehmen wert ist, und er weiß, dass der Börsengang definitiv mehrfach überzeichnet sein wird und kann genau darauf zielen, zu wissen, die Leute, die hier investieren, die investieren nahezu zu jedem Preis.
2: Doch für Privatanleger aus Deutschland dürfte es schwierig werden, Aktien zum Start zu zeichnen. Große institutionelle Anleger wie Pensions- oder Hedgefonds werden bevorzugt. Die Finanzaufsicht BaFin warnt bereits im Vorfeld vor unseriösen Anbietern, die vortäuschen, dass Anleger bei ihnen SpaceX-Aktien erwerben können. Auch Elon Musk selbst erhält natürlich Aktien. Laut Börsenprospekt wird er künftig rund 85% der Stimmrechte an SpaceX kontrollieren, damit also durchregieren können. Und noch etwas ist bei diesem Börsengang anders. Der Raumfahrtkonzern wird vorzeitig in Aktienindizes wie den Nasdaq 100 aufgenommen, dort nach nur 15 Tagen. Ein Novum. Viele Fonds müssen dann also Aktien kaufen. Bei einem so großen Unternehmen wie SpaceX sei das auf der einen Seite von Vorteil, sagt Chris-Oliver Schickentanz vom Vermögensverwalter Capitell.
4: Auf der anderen Seite wissen wir, dass bei großen Börsengängen es durchaus mal einige Wochen dauern kann, bis sich ein Aktienkurs dann auch gefunden hat, bis der sich stabilisiert hat. Von daher halte ich es ehrlicherweise für etwas zu früh, die SpaceX-Aktie in die großen Indizes aufzunehmen.
2: Große Kursschwankungen sind zum Börsengang am Freitag also vorprogrammiert. Ob nach oben oder unten, das wird sich zeigen.
5: Soweit Konstantin Röse. Nicht nur der Börsengang von SpaceX beschäftigt heute die Anleger, sondern die erneute Eskalation des Konflikts zwischen Iran und Israel belastet die Märkte. Analysten erwarten einen schwachen Handelsbeginn. Eine Viertelstunde vor Börsenstart steht der DAX bei 24.380 Punkten. Der Ölpreis hingegen ist deutlich gestiegen. Das Barrel der Nordseesorte Brent kostete im frühen Handel 97 US-Dollar. Und soweit die Wirtschaftsinformationen bei uns auf NDR Info. In dieser Woche am Donnerstag beginnt ja die Fußball-Weltmeisterschaft. Das deutsche Team bezieht heute das Quartier, das WM-Quartier. Und dort ist auch unser Reporter, und mit ihm gleich ein Gespräch, unter anderem, wie auch die deutsche Mannschaft dann die verbleibenden Tage, fast ja noch eine Woche bis zum ersten Auftritt dann am Sonntag, verbringen wird. Das Wichtigste in Kürze, 8.46 Uhr.
6: Der Iran hat Israel heute früh mit weiteren Raketensalven attackiert. Die Luftabwehr sei im Einsatz, teilte die israelische Armee mit. Reporter berichteten von Explosionen über Jerusalem. Verletzt wurde demnach niemand. Schon am Abend und in der Nacht hatte es von beiden Seiten Beschuss gegeben. Israel setzte sich damit über die Warnung von US-Präsident Trump hinweg, wegen der laufenden Friedensgespräche von Vergeltungsmaßnahmen abzusehen. Das Stockholmer Friedensforschungsinstitut SIPRI warnt vor einem atomaren Wettrüsten. Die neuen Atomwaffenstaaten haben nach Einschätzung der Friedensforscher ihre Arsenale im vergangenen Jahr modernisiert und weiterentwickelt. Demnach verfügten sie Anfang des Jahres insgesamt über rund 12.200 Atomsprengköpfe. Russland und die USA besitzen zusammen mehr als 80% aller gelagerten Nuklearsprengköpfe weltweit. Dass auch der Iran Atomwaffen baut, wollte US-Präsident Trump mit Angriffen auf das Land verhindern. Anwohner des Hamburger Flughafens müssen sich von heute an auf ungewöhnlich laute Start- und Landegeräusche einstellen. Die Luftwaffe trainiert dort bis Freitag mit 6 Tornado-Kampfflugzeugen. Sie kommen vom Luftwaffengeschwader in Jagel in Schleswig-Holstein und sollen zweimal am Tag in Fuhlsbüttel starten und landen. Ziel sei eine enge Zusammenarbeit zwischen militärischen Kräften und zivilen Partnern vor Ort. Das Wetter in Norddeutschland. Heute mal Sonne, mal Wolken, meist trocken, gegen Abend im Westen Regen, örtlich gewittrig. Höchstwerte 19 bis 25 Grad. Das war der kurze Überblick. Nun weiter mit Stefan Schlag.
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5: Ja, so groß wie noch nie, so lang wie noch nie, die Fußball-WM in diesem Jahr in Kanada, Mexiko und den USA. 48 Teams dabei. Donnerstag geht's los und für das DFB-Team von Trainer Nagelsmann beginnt ja das Turnier dann am kommenden Sonntag mit dem Spiel gegen WM-Neuling Curaçao. Das WM-Quartier der deutschen Mannschaft liegt in Winston-Salem im US-Bundesstaat North Carolina. Heute kommt die deutsche Mannschaft dort an. Martin Roschitz, unser WM-Reporter, ist schon dort vor uns und lässt es sich aushalten?
8: Also jetzt temperaturtechnisch nicht. Das ist schon schwül heiß, muss man wirklich sagen. Gestern sind noch viele Paletten mit Wasserflaschen am Trainingsplatz angeliefert worden. Die Spieler werden auch Kühlwesten tragen müssen, um einfach auch die Körpertemperatur schnell runterzubekommen und aber auch versuchen, sich an die Bedingungen anzupassen. Ja, ansonsten lässt es sich hier gut aushalten. Ja, es ist so parkähnlich. Es gibt viel Natur, es gibt viel Ruhe und es gibt einen Privatflughafen, der nur 10 Minuten vom Mannschaftshotel entfernt ist und die Mannschaft wird dann zu den Gruppenspielen nach Houston, Toronto und New Jersey fliegen. Das spart an Zeit und Kraft, was noch wichtig werden könnte bei so einem langen Turnier über fast 6 Wochen.
5: Bis zum ersten Auftritt der deutschen Mannschaft ist es ja fast noch eine Woche. Worauf legt der Bundestrainer besonderen Wert? Die Mannschaft scharf, gierig zu machen oder sind es eher die Abläufe in bestimmten Spielsituationen, die trainiert werden?
8: Ja, inhaltlich wird es darum gehen, sich defensiv besser abzustimmen. Da gab es gegen die USA noch zu große Löcher im Mittelfeld, was normal ist, weil Felix Metscher von Borussia Dortmund und Alexander Pavlovic vom FC Bayern noch nicht so oft zusammengespielt haben. Metscher ist ja erst auf den letzten Drücker im Saisonendspurt nochmal so richtig fit geworden und auf den WM-Zug aufgesprungen. Und dass es da nicht alles automatisch läuft, das versteht sich von selbst. Da wird es also um diese Abläufe gehen. Es werden Standards trainiert werden und heute Abend gibt's noch ein öffentliches Training, die einzige öffentliche Einheit vor 3000 Fans und ich bin gespannt, ob wir nicht da auch schon Manuel Neuer zurück auf dem Trainingsplatz sehen werden. Die Mannschaft wird also dann heute ankommen im Winston-Salem, diesem Quartier, das Hotel beziehen und dann mit dem Fahrrad 5 Minuten auf den benachbarten Unicampus fahren und dort eben diese öffentliche Trainingseinheit absolvieren.
5: Ja, diese Personalie im Tor, Manuel Neuer, ist ja schon auch speziell angeschlagen, hat nicht gespielt gegen die USA. Droht da eigentlich doch noch Ungemach? Ich denke an Olli Baumann, ja bisher die Nummer 1, der hält ja still. Wie schätzt du das ein?
8: Ich schätze Olli Baumann als sehr professionell ein. Er hat sich jetzt auch gestellt nach dem Spiel in Chicago gegen die USA und auch so ein bisschen was zum Binnenverhältnis erzählt. Bundestrainer Julian Nagelsmann hat ja auch unverwunden gesagt, ich hätte ihm gar nicht übel nehmen können und wäre nicht verwundert gewesen, er hätte 2 Wochen gar nicht mit mir gesprochen. Hat er aber doch getan, hat auch gesagt, dass sein Verhältnis zu Manuel Neuer gut ist. Und er nimmt es jetzt sportlich und er muss es auch, denn Manuel Neuer wird keine Anlaufzeit brauchen gegen Kyrgios. Wird er nicht groß gefordert werden, das prophezei ich jetzt einfach mal. Dann in den beiden anderen Gruppenspielen gegen die Elfenbeinküste und Ecuador schon. Und wenn die Wade nicht halten sollte aus irgendwelchen Gründen, dann ist Olli Baumann eben da und eine gute Nummer 2 oder 1b, wie Julian Nagelsmann es formuliert. Und deswegen hat Deutschland aus sportlicher Sicht erstmal kein Problem. Und die atmosphärischen Schwierigkeiten werden dann auch in den nächsten Tagen gelöst werden.
5: Das ist ja auch immer so eine Sache, wenn man so ein Quartier bezieht, über so lange Zeit dann auch zusammen. Es wird wichtig sein, aus der Mannschaft ein Team zu bekommen, dass da keine Unruhe aufkommt, gerade von denjenigen, die nicht auf viele Einsatzzeiten kommen werden bei dieser Weltmeisterschaft. Wie will Nagelsmann das hinkriegen?
8: Ja, indem er auf die richtigen Spieler gesetzt hat. Er hat ja jetzt auch Assan Ouedraogo von RB Leipzig nachnominiert. Warum? Weil er einen 1-gegen-1 Spieler gesucht hat für Lennart Kahl, der sich ja leider verletzt hat, weil der noch im Saft war, weil er mit RB Leipzig noch auf einer Südafrika-Reise Fußball gespielt hat und weil er nach seiner Verletzung wieder gut in Tritt gekommen ist, war er schon mal nominiert und hat da bei seinem Debüt sofort ein Tor gemacht. Und er ist eben auch so einer, und deswegen nenne ich ihn stellvertretend, der überhaupt keine Ansprüche stellt, weil das unheimlich wichtig ist, dass da keiner Stunk macht, wenn er nicht spielt. Und so hat Nagelsmann seinen Kader zusammengestellt. Und so müssen sich eben auch alle verhalten. Und das Gaelic Estate Hotel, knapp 100 Jahre alt, wie so ein Schloss in Schottland mit großer Parkanlage. Das lädt auch dazu ein, auch mal auf andere Gedanken zu kommen. Ja, und dann gucken wir mal, wie es läuft. Ich glaube, dass es von der Stimmung her nicht das Problem sein könnte. Die Stimmung wird ja vor allen Dingen auch dann schlecht, wenn Misserfolge kommen, wenn mal ein Spiel verloren wird oder nur unentschieden gespielt wird. Das wird sich dann zeigen.
5: Soweit Martin Roschütz, unser WM-Reporter.
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5: Der Ebola-Ausbruch in Zentralafrika beschäftigt uns heute früh in unserem NDR Info-Thema. Wir fragen: Ebola weit weg, aber weltweit von Bedeutung? Julia Jakob aus der ARD-Fachredaktion Gesund über das Ebola-Virus.
9: Ebola ist der Oberbegriff für 6 verschiedene Viren. 4 davon können den Menschen infizieren, und zwar indem sie ein hämorrhagisches Fieber, umgangssprachlich formuliert eine Fiebererkrankung, auslösen. Diese ist schwer infektiös, ihr Verlauf in bis zu 90% der Fällen tödlich. Übertragen wird die Infektion nicht über die Atemluft wie bei Corona, sondern über engen Körperkontakt und damit über die Körperflüssigkeiten wie Speichel, Blut oder auch Schweiß. Umarmungen, Küssen, Trinken aus einem gemeinsamen Glas, all das können Übertragungswege sein. Daher sollte das medizinische Personal dringend mit Atemmasken und Schutzanzügen arbeiten, denn das Virus ist hoch ansteckend und somit auch hochgefährlich. Die Inkubationszeit liegt zwischen 2 bis 21 Tagen. Meistens zeigt sich die Erkrankung ungefähr 8 Tage nach der Ansteckung. Zu den Symptomen zählen dann Fieber, begleitet von Durchfall, Übelkeit und Erbrechen. In dieser ersten Phase sind die Symptome denen einer Grippe sehr ähnlich. Erst in der nächsten Stufe der Erkrankung verschlechtert sich der Zustand deutlich. Es kommt zu Gelenkschmerzen, Appetitlosigkeit, Krampfanfällen. Viele Patienten leiden auch unter entzündeten Binde- und Schleimhäuten, weil das Virus Gerinnungsstörungen verursacht. So treten nach einigen Tagen bei einigen Patienten Blutungen auf. Das können stecknadelgroße Blutpünktchen auf der Haut sein, meistens an den Knöcheln oder den Unterschenkeln. Aber auch im Auge zeigen sich kleine Einblutungen. Ebenfalls beobachtet wurden Blutungen im Magen-Darm-Bereich. Bei weiterem Voranschreiten der Erkrankung sind dann die Organe betroffen. Denn die infizierten Zellen werden durch das Virus angegriffen und zerstört. Es kommt zu einem Multiorganversagen und damit zum Tod.
5: Soweit Julia Jakob. In Zentralafrika hat sich die Zahl der bestätigten Ebola-Fälle auf fast 500 erhöht. Es sollen mehr als 80 Todesfälle soll es bereits geben, aber diese Zahlen sind bisher nur schwer nachzuvollziehen bzw. zu bestätigen. Das hat unsere Korrespondentin heute früh gesagt im Gespräch. Also verlässlich sind diese Zahlen bisher nicht. Der Ebola-Ausbruch in Zentralafrika geht auf das Bundibugyo-Ebola-Virus zurück. Das ist innerhalb der Ebola-Viren eine ganz eigene Art. Und jedes Einzelne zu bekämpfen, hilft dann nicht weiter. Ein internationaler Forschungsverbund sucht deshalb nach einem Impfstoff gegen alle Ebola-Varianten. Clara Schröder von der Universität Leipzig forscht an KI-Algorithmen, die dabei helfen sollen, einem Impfstoff näher zu kommen. Clemens Haut stellt die Forschung vor.
10: Vielleicht haben Sie ein Bild vor Augen von einem Virus, wie es viele Grafiken zeigen. Da ist meist eine Kugel zu sehen, aus der viele kleine Arme herauswachsen. Und diese Arme haben oft so etwas wie einen Saugnapf an der Spitze. Was die Grafiker damit zeigen wollen, sind sogenannte Oberflächenproteine. Damit halten sich die meist winzigen Viruskugeln an den Zellen fest, die sie infizieren wollen. Das funktioniert nur, wenn Oberflächenprotein und Zelle zueinander passen. Ein bisschen Spielraum ist aber möglich. Das Virus kann sein Protein leicht verändern und sich trotzdem weiter gut an der Zelle festklammern. Antikörper hingegen verlieren dadurch häufig ihre Wirkung.
11: Bei Impfstoffdesign zum Beispiel fragen wir, können wir aus diesem super variablen Oberflächenprotein solche Teile nehmen, die nicht so variabel sind und eben vielleicht für die Immunantwort dauerhafter präsentierbar wären.
10: Clara Schröder ist Juniorprofessorin am Universitätsklinikum in Leipzig. Mithilfe von künstlicher Intelligenz forscht sie an einem universellen Impfstoff gegen Filoviren, also die Familie, der auch das Bundibugyo-Ebola-Virus angehört. Die Algorithmen analysieren dabei unter anderem viele Varianten des Oberflächenproteins, um dabei solche Stellen zu finden, die sich kaum verändern. Die Idee, wenn das Immunsystem dazu gebracht wird, gezielt gegen diese konservierten Bereiche vorzugehen, lässt sich das Virus dauerhaft lahmlegen. Die Viren haben allerdings auch Abwehrstrategien.
11: Es gibt etwas, das nennen wir Immunodominanz, also dass bestimmte Teile eines Proteins andere gegenüber der Immunantwort übertrumpfen und mehr Immunantwort auf sich lenken und damit dafür sorgen, dass die anderen nicht erkannt werden. Das ist tatsächlich ein Konzept, mit dem diese Proteine arbeiten und das ist etwas, was wir genau untersuchen müssen. Also genau um diese Fragestellung geht es eigentlich bei uns.
10: Das Design der Proteine ist also ziemlich komplex, der Raum möglicher Variationen extrem groß.
11: Sie vorstellt, ein Protein ist ja im Endeffekt eine lineare Kette von Aminosäuren und es gibt an jeder Stelle 20 Optionen. Das ist ein sehr, sehr großer Raum, wenn man darüber nachdenkt, was möglich ist, aber es ist ein deutlich kleineres Problem als einige andere wissenschaftliche Probleme.
10: Vielleicht ist es etwas weniger schwierig, die Struktur von Proteinen zu simulieren, als beispielsweise die Formation von Galaxien im Universum nachzustellen. Klar ist aber trotzdem, dass die Rechenleistung eines einzelnen Bürocomputers nicht ausreicht.
11: Und für das Design verwenden wir genau solche High-Performance-Computing-Center, hier zum Beispiel an der Universität Leipzig oder eben auch in Dresden.
10: Ersetzt die Arbeit am Computer dann die Arbeit im Labor? Nicht ganz, sagt Clara Schröder. Denn am Ende müssen alle Proteine auch hergestellt und getestet werden.
11: Ja, die Hoffnung ist ja tatsächlich immer, dass man durch das computergestützte Arbeiten weniger testen muss. Aber es geht dadurch ja auch viel schneller und man kann dann mehr testen.
10: Schröders Team verbringt heute also sogar mehr Zeit im Labor als früher. Denn genau wie in anderen Bereichen ist KI auch beim Proteindesign noch fehleranfällig.
11: Tatsächlich muss man sagen, da ist auch noch viel so Trial and Error dabei. Also was wir merken ist, dass wenn wir immer wieder auf ähnlichen Problemen arbeiten und unsere computergestützten Methoden anpassen, dann wird die Wahrscheinlichkeit, dass unsere Vorhersagen erfolgreich sind, höher.
10: Beim universellen Impfstoff gegen Filoviren sind die Forscher inzwischen dennoch weit vorangekommen. Schröders Team arbeitet hier mit den renommierten Impfstoffforschern der University of Oxford zusammen. Erste Kandidaten werden jetzt an Tiermodellen getestet.
5: Ebola-Forschung mit Hilfe von KI. Soweit Clemens Haug bei uns hier auf NDR Info. Gleich geht's weiter nach den 9 Uhr Nachrichten. Dann führt sie Gerd Wolf durch das Programm NDR Info soweit mit Stefan Schlag.
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0: Um 9 Uhr mit Michael Hafke. Trotz einer verabredeten Waffenruhe ist der Krieg im Nahen Osten wieder aufgeflammt. Israel und der Iran meldeten heute früh gegenseitige Raketenangriffe. Die israelische Seite sagte, man reagiere damit auf die iranischen Angriffswellen gestern. Fides Kükrekol aus Istanbul erklärt, wie wiederum der Teheran seine Militärschläge begründet.
12: Ja, es ging gestern Nachmittag los mit Drohungen. Man werde die Angriffe auf den Libanon, insbesondere den Süden Beiruts, nicht ungesühnt lassen. Das Regime in Teheran besteht ja darauf, dass der Waffenstillstand, der zwischen Iran und Israel seit dem 8. April gilt, auch für den Libanon gelten sollte. Israel hat aber wiederholt den Süden des Libanons angegriffen, weil die Hisbollah eben zuvor Israel angegriffen habe. Also es folgten Angriffe, Raketensalven Irans auf Israel. Dann gab es eine Reaktion in den frühen Morgenstunden von Israel aus auf den Iran. Und auf diese Vergeltungsschläge hat Iran wiederum reagiert und Raketen abgeschossen auf Israel.
0: In London haben gestern Abend der britische Premierminister Starmer, Kanzler Merz und Frankreichs Präsident Macron mit dem ukrainischen Staatschef Zelensky über die Lage in der Ukraine beraten. Danach veröffentlichen sie eine gemeinsame Erklärung. Darin nennen sie unter anderem mehrere Voraussetzungen für einen so wörtlich gerechten und dauerhaften Frieden. Aus London, Franziska Hoppen.
13: Die Staats- und Regierungschefs forderten Russlands Präsidenten Putin auf, einem sofortigen Waffenstillstand zuzustimmen. Der derzeitige Frontverlauf solle als Ausgangspunkt für Verhandlungen genommen werden. Europäische Sicherheitsinteressen müssten bei jeder Vereinbarung gewahrt werden, hieß es. Russische Vermögenswerte wollen Merz, Macron und Starmer eingefroren lassen, bis Russland seinen Angriffskrieg beende und die Ukraine für verursachte Schäden entschädige.
0: In Berlin treffen sich heute und morgen knapp 300 Landräte aus ganz Deutschland zu ihrer Landkreisversammlung. Sie sprechen über die wichtigsten kommunalen Herausforderungen wie Finanzen und Infrastruktur, Gesundheitsversorgung und Digitalisierung. Gäste sind unter anderem Kanzler Merz und Finanzminister Klingbeil. Nach Angaben des Landrats des Kreises Friesland in Niedersachsen, Ambrosi, rechnen die Kommunen in diesem Jahr mit einem Minus von insgesamt mehr als 30 Milliarden Euro. Er fordert von der Regierung, eine Lösung für die finanziellen Probleme der Kommunen vorzuschlagen. Ansonsten würden die Kommunen handlungsunfähig. Deutschland soll schneller, digitaler und weniger bürokratisch werden. Wie das gelingen kann, bespricht Bundesdigitalminister Carsten Wildberger heute mit Vertretern, unter anderem aus Wissenschaft, Bund und Ländern. Vor dem Treffen zog der CDU-Politiker im ARD und Morgenmagazin eine positive Zwischenbilanz.
14: Wir haben die letzten 15 Jahre die Digitalisierung in einem sehr zerfaserten System gemacht mit 11.000 Kommunen. Oftmals überhaupt nicht anschlussfähig, weil wenn Sie in einer Kommune sind, 3 Kilometer weiter, können die Behörden miteinander nicht kommunizieren. Das heißt, das ist natürlich schon ein riesendickes Brett vom Bund, Ländern und Kommunen in der Dreistufigkeit. Und ich musste dazu sagen, dass auch im Schulterschluss mit den Ländern und mit den Kommunen im letzten Jahr schon extrem viel passiert ist. Und zum ersten Mal in Deutschland haben wir mit Ländern und Bund die Vereinbarung getroffen, dass wir 30% der Berichtspflichten zurückbauen, für die Menschen im Land und vor allen Dingen auch für die Unternehmen zu reduzieren. Das ist etwas, was es so noch nicht gab. Und ich bin total froh, dass wir das jetzt gemeinsam weiter umsetzen.
0: Bundesdigitalminister Wildberger. Die wachsende Zahl von Drohnensichtungen an den deutschen Flughäfen führt zu hohen Kosten. Im vergangenen Jahr wurden mehr als 200 Vorfälle gemeldet, wie eine Analyse des Deutschen Zentrums für Luft- und Raumfahrt zeigt. Die darauf folgenden Sperrungen verursachten einen Schaden von geschätzt 60 Millionen Euro. Berücksichtigt man die Folgekosten aus Verzögerungen, Annullierungen und gestörten Umläufen, steige die Summe auf bis zu 160 Millionen Euro. Auf den Philippinen hat es ein schweres Erdbeben gegeben. Mindestens 15 Menschen sind dabei nach Behördenangaben ums Leben gekommen. Mehr als 120 weitere wurden verletzt, die meisten durch Schäden an Gebäuden. In einer Schule sollen immer noch Menschen eingeschlossen sein. Wie viele genau, ist laut Zivilschutz noch unklar. Das Beben hat eine Stärke von 7,8 erreicht und mehr als einen Meter hohe Flutwellen ausgelöst. Und das waren die Nachrichten.
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15: Heute ein Wechsel von Sonne und Wolken. Es bleibt aber zumeist trocken. Allerdings am Abend ziehen von Westen her Regenschauer rein, die örtlich zum Gewitter sich auswachsen können. Höchste Werte heute 19 bis 25 Grad. Morgen dann weiter ein Wechsel aus Sonne und Wolken. Es bleibt aber trocken. Bisschen kühler, bis zu 20 Grad. Mittwoch unverändert und der Donnerstag, da zieht dann vor allem an der Nordsee Regen auf bei 16 bis 19 Grad. In der Info der Verkehrsservice mit Stau oder stockendem Verkehr, den wir ab 3 Kilometern für Sie zusammengefasst haben. Auf der A1 Lübeck Richtung Hamburg. Zwischen Hamburg-Billstedt und der Norderelbbrücke 4 Kilometer stockend. Nochmal A1 Hamburg Richtung Osnabrück. Zwischen Bremer Kreuz und Asten 3 Kilometer stockend. Gegenrichtung A1 Osnabrück Richtung Bremen. Zwischen dem Dreieck Stur und Bremen-Hemelingen 6 Kilometer stockender Verkehr vor der Baustelle. Dann die A25, Geesthacht Richtung Hamburg, zwischen Nettelnburg und Allermöhe 3 Kilometer stockend. Und zum Schluss A30, Rheine Richtung Osnabrück, zwischen dem Kreuz Lotte Osnabrück und Sutthausen, 5 Kilometer stockender Verkehr. Wo es geht, gute Fahrt. Ende Info jetzt mit Gerd Wolf. Einen schönen guten Morgen und zu einer sozusagen ewigen Frage. Sorgen Atomwaffen am Ende für mehr Sicherheit oder bringen sie mehr Risiko? Während des Kalten Krieges definierte eine Antwort auf diese Frage den jeweiligen politischen Standpunkt. Das Stockholmer Friedensforschungsinstitut SIPRI warnt nun von einer wachsenden Bedeutung von Atomwaffen in der internationalen Sicherheitspolitik. Wachsende Bedeutung. Staaten setzen Atomwaffen zunehmend als Instrumente nationaler Machtpolitik ein und machen damit jahrzehntelange Bemühungen zunichte, die Zahl und die Rolle vor allem von Atomwaffen zu reduzieren, so argumentiert SIPRI. Wohin führt diese Entwicklung? Aus Stockholm dazu, Arne Bartram.
16: Die Welt bleibt hochgerüstet und Atomwaffen rücken wieder stärker in den Fokus. Zwar gibt es weltweit etwas weniger nukleare Sprengköpfe als noch vor einem Jahr, doch dieser Trend bedeutet nicht mehr Sicherheit. Denn die politischen Umstände haben sich verändert, erklärt Karim Hagak, Direktor des Stockholmer Friedensforschungsinstituts SIPRI.
17: So during the time of the Cold War,
16: im Kalten Krieg waren Atomwaffen ein zentraler Bestandteil, um das Gleichgewicht zwischen den USA und der damaligen Sowjetunion zu sichern. Gestützt nicht nur auf militärische Fähigkeiten, sondern auch auf ein sehr ausgefeiltes System der Rüstungskontrolle. Heute aber gerät genau dieses System ins Wanken. Verträge zur Begrenzung von Atomwaffen laufen aus oder werden nicht verlängert. Wir erleben gerade den Zusammenbruch der nuklearen Rüstungskontrolle. Staaten haben nun die Freiheit, die Größe ihrer Nukleararsenale zu erweitern, mehr Atomwaffen zu stationieren und dabei weniger transparent mit ihren Nuklearwaffenprogramm umzugehen. Ein weiterer Grund zur Sorge ist die geopolitische Konkurrenz. Tatsächlich beobachten wir eine Reihe bewaffneter Konflikte, an denen Atommächte beteiligt sind. Aktuelles Beispiel: der Krieg von USA und Israel gegen Iran. US-Präsident Trump.
18: We will not let Iran have a nuclear weapon.
16: Wir werden nicht zulassen, dass der Iran eine Atomwaffe bekommt. Das ist ganz einfach. Das wird nicht passieren. Wir haben ihn hart getroffen. Vielleicht müssen wir noch härter zuschlagen. Auch Drohungen aus Russland machen den Friedensforschern Sorge, hier Präsident Putin in einer Rede. Der Einsatz von Atomwaffen ist eine extreme, außergewöhnliche Maßnahme. Aber unser nukleares Arsenal muss angesichts der wachsenden Spannungen ein verlässlicher Garant für unsere Souveränität bleiben. Die aktuelle Entwicklung setzt vor allem eine Region immer stärker unter Druck, Europa. Karim Hagak, Direktor des Stockholmer Friedensforschungsinstituts SIPRI. Europa sieht sich nun mit einem deutlich komplexeren Sicherheitsumfeld konfrontiert. Die Bündnisbeziehungen zwischen den Vereinigten Staaten und Europa sind zweifellos im Wandel. Europa muss sich nun auch mit den Auswirkungen von großmachtpolitischer Konkurrenz auseinandersetzen, die weitreichende Folgen für die europäische Sicherheit haben. Bedeutet, ein deutlich weniger verlässlicher Bündnispartner USA und gleichzeitig unterbrochene Lieferketten und steigende Energiepreise wegen des Kriegs im Nahen Osten. Obendrauf kommt noch, die Zahl der Atomsprengköpfe dürfte laut SIPRI in Zukunft wieder steigen, weil immer mehr Staaten ihre Arsenale modernisieren. Damit droht langfristig eine neue Phase des atomaren Wettrüstens in einer Welt, in der gleichzeitig immer weniger Regeln gelten.
15: Die neue SIPRI-Studie aus Stockholm berichtete unser Korrespondent Arne Bartram.
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15: Tag des offenen Hofes war gestern in Niedersachsen. 165.000 Besucherinnen und Besucher waren dabei. Schätzt jedenfalls das Landvolk, das das alles mitveranstaltet hat. 47 Bauernhöfe haben beim Tag des offenen Hofes mitgemacht. Julia Willkomm hat die Bilanz.
1: Die Leute waren sehr angetan von der großen Auswahl. Man konnte in Ställe und Hallen reingucken, reiten, spielen oder Felder besuchen und natürlich mit den Landwirten ins Gespräch kommen. Das haben die Besucher auch sehr geschätzt und getan. Viele haben die Gelegenheit genutzt, um sich zu informieren, etwa über Tierhaltung, Milchproduktion oder auch darüber, was man so alles mit Kartoffeln machen kann. Allein in Bergen haben 8 Betriebe an 6 Standorten mitgemacht. Man konnte also immer schön zwischen den Höfen hin und her pendeln und ganz viel angucken. Ministerpräsident Olaf Lies hat den Tag des offenen Hofes gestern in Hagen eröffnet und nochmal betont, wie wichtig Landwirtschaft für Niedersachsen ist. Alleine hier hat das Landvolk rund 12.000 Besucher gezählt und wertet den Tag als vollen Erfolg.
15: Hamburg stand gestern im Zeichen des Ironman, der großen Triathlon-Veranstaltung der Ironman-Europameisterschaft. Die Norwegerin Solveig Løfseth hat sich den Titel geholt. Überschattet wurde der Langdistanz-Triathlon aber von einem Vorfall im Hamburger Bezirk Bergedorf. Jan Möller.
2: Betroffen waren fast ausschließlich Hobbyathletinnen und Athleten. Rund 3.000 waren in Hamburg am Start. Mindestens 100 wurden am Sonntagmorgen auf der Radstrecke in Kirchwerder durch kleine Metallsplitter ausgebremst. Wegen platter Reifen mussten viele das Rennen abbrechen. Mindestens ein Teilnehmer stürzte und verletzte sich. Seit Jahren fühlen sich im Bezirk Bergedorf Anwohner durch den Ironman eingeschränkt. Der Veranstalter, die Firma Ironman, geht deshalb von einer gezielten Protestaktion aus, genau wie auch der mehrfache Weltmeister Jan Frodeno. Es ist schade, die Leute wollen ein Signal gegen die Veranstaltung setzen, aber sie treffen Athleten, die sich teilweise jahrelang vorbereiten, so Frodeno im Livestream des NDR. Das jemandem wegzunehmen, weil man ein paar Stunden nicht hinaus kann, das ist zu viel. Die Polizei hat nun Ermittlungen aufgenommen. Auf das Profirennen der Frauen hatte der Zwischenfall fast keine Auswirkungen. Vorjahressiegerin Laura Philipp aus Heidelberg kam diesmal auf Platz 2 hinter Solveig Løfseth aus Norwegen, die sich nach dem Welt nun auch den Europameistertitel sicherte.
15: Die Bundeswehr-Luftwaffe trainiert heute auf dem ganz normalen Hamburger Flughafen in Fuhlsbüttel Starts und Landungen mit Tornado-Kampfflugzeugen. Heute am frühen Vormittag soll es losgehen und die Tornados fliegen dann auch über Schleswig-Holstein. Das könnte laut werden, sagt unsere Reporterin Annalena Ehle.
3: Vor allem für alle, die am Flughafen wohnen. Die müssen sich wirklich auf ein paar ungewöhnlich laute Start- und Landegeräusche einstellen. Es soll aber wohl keine Tiefflüge der Tornado-Kampfflugzeuge geben. Das hat ein Sprecher vom Luftwaffengeschwader in Jagel in Schleswig-Holstein gesagt. Wohin sie fliegen und wie lange sie so unterwegs sind, das ist allerdings geheim. Und dann soll es bis Freitag vom Hamburger Flughafen aus Übungsflüge geben. Allerdings starten und landen die Tornado-Maschinen jetzt nicht ständig, sondern vermutlich zweimal am Tag. Und zwar zwischen 9 und 18 Uhr wahrscheinlich, einmal vormittags und einmal nachmittags. Die Bundeswehr hat eine Hotline eingerichtet. Die kann man anrufen, wenn man eine Frage hat oder sich eben beschweren will. Oder man schreibt eine Mail. Das ist auch möglich. Solche Übungen der Luftwaffe gibt es auch nicht nur bei uns in Hamburg. Mitte April, da gab es zum Beispiel gerade eine am Flughafen in Lübeck. Denn die Luftwaffe will üben, wie im Ernstfall eben auch ganz normale Flughäfen militärisch genutzt werden können.
15: Die Menschen in Lübs in Mecklenburg-Vorpommern haben gestern einen neuen Bürgermeister, eine neue Bürgermeisterin gewählt. Allerdings, die absolute Mehrheit hat keiner der 4 Kandidatinnen und Kandidaten erreicht. Die Entscheidung fällt nun in 2 Wochen in der Stichwahl. Andreas Luski.
4: Mit 38,5% hat CDU-Kandidat Alexander Leetz die meisten Stimmen erhalten. Die amtierende Bürgermeisterin von Lübz, Astrid Becker, die von SPD und Linken unterstützt wird, kam auf 30,9% der Stimmen. Damit treten beide bei der Stichwahl am 21. Juni gegeneinander an. Leetz ist gebürtiger Lübzer, arbeitet als Vertriebsleiter bei den Stadtwerken und engagiert sich bereits als ehrenamtlicher Bürgermeister der Gemeinde Krain. Becker steht seit 2019 an der Spitze der Stadt Lübz. Die Wahlbeteiligung lag bei 52,9%. 5.300 Menschen waren zur Wahl aufgerufen.
15: Aktuelle Entwicklungen in Norddeutschland zuverlässig um diese Zeit in jeder Stunde tagsüber hier auf NDR Info. Die dritte direkte Eskalation zwischen Iran und Israel. Wie groß muss die Sorge sein, dass sich der Konflikt unkontrollierbar auswächst? Die Fakten, jetzt Thema im Überblick und dann nach dem Sport in der Einschätzung unseres Korrespondenten vor Ort. Es ist 9:15 Uhr.
0: Israel hat neue Raketenangriffe aus dem Iran gemeldet. Die Luftabwehr sei im Einsatz, um die Bedrohung abzufangen, teilte die israelische Armee mit. Für einen Angriff zeigte sich die mit dem Iran verbündete Houthi-Miliz im Jemen verantwortlich. Das israelische Militär hatte in der Nacht auch mit Beschuss reagiert. Der Flughafen in der iranischen Hauptstadt Teheran stellte bis auf Weiteres den Betrieb ein. Ein ukrainischer Drohnenangriff hat offenbar einen Passagierzug auf der von Russland annektierten Krim getroffen. Nach Angaben des Gouverneurs auf der Halbinsel wurden der Assistent des Lokführers getötet und der Lokführer selbst verletzt. Die Passagiere seien unversehrt geblieben. Schon in der vergangenen Woche hat es nach einem ukrainischen Angriff auf einen Nahverkehrszug den Behörden zufolge einen Toten und zwei Verletzte gegeben. Die SPD pocht auf eine spürbare finanzielle Entlastung der Bürgerinnen und Bürger. Bundesarbeitsministerin Baas sagte in der ARD, dieses Ziel solle durch eine Steuerreform erreicht werden. Sie erwarte eine Entlastung der kleinen und mittleren Einkommen um mindestens 500 Euro im Jahr. Baas warnte davor, die Regierung könne andernfalls ihre Glaubwürdigkeit verlieren. Und das Wetter in Norddeutschland. Es gibt heute mal Sonne, mal Wolken. Es bleibt meist trocken. Gegen Abend dann im Westen ist Regen möglich, der auch örtlich gewittrig ist. Höchstwerte 19 bis 25 Grad. Soweit unser kurzer Überblick. Weiter mit Gerd Wolf.
15: Vielen Dank und der leitet nur über.
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15: Der Bundeskanzler hat sich gemeldet. Sandplatzkönig Rafael Nadal hat auch gratuliert. Deutschlands bester Tennisspieler Alexander Zverev aus Hamburg hat es nun endlich geschafft, ein Grand-Slam-Turnier zu gewinnen. In Frankreich, in Paris. Jan Weller.
6: Tja, diesen Titel ist er ja so lange vergeblich hinterhergejagt. Und jetzt bei den French Open die Erlösung. Im Finale hat Zverev den Italiener Flavio Cobolli geschlagen in 5 Sätzen. Es war sein 41. Grand-Slam-Turnier. Und gerade diese Beharrlichkeit, die hat eben auch Rafael Nadal hervorgehoben. Der hat ja die French Open allein schon 14 Mal gewonnen. Du hast es absolut verdient, hat er geschrieben. Friedrich Merz sagt, dieser Erfolg begeistert ein ganzes Land. Und wie Zverev selbst seinen Triumph erlebt hat, das erzählt uns Steffen Gahr. Der war für uns mit dabei in Paris.
8: Der Sieger. Alexander Zverev erhebt sich von der Bank, auf der er minutenlang warten musste.
9: Alexander Zverev.
8: Er geht hinauf auf den langen Pariser Laufsteg. Er geht hin zum Pokal, zu seinem Pokal.
11: Und jetzt ist der Moment von Alexander Zverev da. Der Pokal hoch, hoch, hoch. Immer höher.
8: Alexander Zverev steht am Ende des langen roten Laufstegs. Er drückt den Pokal, er streichelt ihn, seinen Pokal.
24: Wunderschöner Moment für mich, ich glaube für meine ganze Mannschaft, meine ganze Familie auch. Ich glaube, dieser Platz ist für mich sehr, sehr besonders. Ich liebe es, hier zu spielen. Hatte sehr viele schwierige Momente, aber auch hier. Und jetzt die Trophäe hochzuhalten, ist einfach das schönste Gefühl.
8: Während die Hymne läuft, wippt Zverev leicht auf den Beinen hin und her, singt und schaut stolz in den Pariser Abendhimmel. Durchatmen nach einem hart umkämpften Erfolg. Zweimal war Zverev nach Sätzen in Führung gegangen. Zweimal musste er den Satzausgleich hier nehmen. Im 5. Durchgang aber machte er alles klar und hatte seinen Titel.
11: Und damit ist Zverev French Open Sieger 2026. Natürlich plumpst er in den Sand von Paris. Er weint mit den Händen vorm Gesicht. Man kann es erkennen, wie die Tränen rollen. Er wälzt sich. Er will sich eingraben in diesen Sand von Paris.
24: Alexander. Ja, für mich ist es einfach klar. Es ist was ganz Besonderes. Ich war oft nah dran, aber nie nah genug. Und jetzt endlich meinen ersten Grand Slam zu gewinnen, ist natürlich das schönste Gefühl auf der Welt. Und ich hoffe, dass Tennis Deutschland auch noch ein paar in den nächsten paar Jahren haben wird.
9: Les finalistes du simple messieurs Roland Garros 2026.
8: Feierabend ist noch lange nicht für Zverev. Auf dem Platz gibt er ein Fernsehinterview nach dem anderen und jeder aus seinem Team will noch ein Foto mit ihm und wie üblich auch die Ballkinder. Den Pokal aber gibt er nicht aus den Händen. Den Pokal, auf den er so lange hat warten müssen.
24: Das ist für mich irgendwo schon eine Erfüllung auch. Man fühlt sich schon erfüllt als Sportler, als Tennisspieler. Das ist schon etwas, worauf man stolz sein kann und was Besonderes hier mit so einem Pokal jetzt hier zu sitzen. Und ich glaube, das ist schon ein sehr wichtiges Turnier für mich gewesen jetzt.
6: Ja, das Trauma ist besiegt. Alexander Zverev ist nicht mehr der Unvollendete und in 3 Wochen in Wimbledon, da geht's ja auch schon weiter mit dem nächsten Grand-Slam-Turnier für den Hamburger, der seinen Lebensmittelpunkt in Monaco hat. Und da hat gestern in der Formel 1 der junge Italiener Kimi Antonelli den Grand Prix gewonnen. Es war im 6. Rennen der Saison sein 5. Sieg. Achim Scheu hat das Rennen für uns verfolgt. Was macht denn diesen Kimi Antonelli aus? Was macht den Jungen so besonders?
5: Also der Junge fährt unfassbar abgezockt. Er ist erst 19 Jahre alt. Als er sein erstes Formel-1-Jahr gefahren ist in der vergangenen Saison, hatte er noch nicht einmal den Führerschein für die Straße. Und das muss man sich mal überlegen. Mit 19 die Konkurrenz derart in Schach zu halten, das sind ja auch keine No-Names. Das sind eben Max Verstappen oder auch Lewis Hamilton, der Rekordweltmeister. Max Verstappen im Red Bull fuhr die ersten Meter eigentlich nur. 3-4 Meter nach dem Start und dann blieb er stehen. Technischer Defekt heißt es dann in der Analyse bei Red Bull. Müssen Sie bestimmt noch genauer drauf schauen, woran das lag. Und der Einzige, der mit Kimi Antonelli mithalten konnte, halbwegs, war Lewis Hamilton, der Rekordweltmeister, ist eine andere Formel-1-Generation. Der wurde am Ende in seinem Ferrari Zweiter. Und auch die McLaren, beispielsweise Weltmeister Lando Norris, der ist ausgeschieden. Also alle fahren eigentlich ordentlich Auto. Auch der Teamkollege von Kimi Antonelli, George Russell, der fährt auch gut. Aber sie können einfach mit dem Italiener aktuell nicht mithalten. Der ist jetzt der Formel-1-Fürst von Monaco.
6: Hat er das Zeug, Formel-1-Weltmeister zu werden?
5: Also es sind jetzt 6 von 22 Rennen gefahren. Im Juni ist noch niemand Weltmeister geworden. Aber wer halt 5 von 6 Rennen gewinnt, der meldet definitiv Ansprüche auf den Weltmeistertitel an. Und wenn es so weitergeht, so wie Kimi Antonelli fährt und so sicher und zuverlässig auch sein Auto ist, der Mercedes, der hat natürlich durchaus Ansprüche. Und wenn es normal weitergeht, aber das weiß man ja nie so genau, dann dürfte Kimi Antonelli zumindest mal ein gewichtiges Wörtchen mitreden, am Ende des Jahres auch Formel-1-Weltmeister 2026 zu werden.
6: Der deutsche Nico Hülkenberg ist gestern wieder nicht in die Punkte gefahren. Audi ist noch kein Top-Team. Woran liegt das? Ist deren Performance enttäuschend bislang?
5: Jein, würde ich mal sagen. Man muss immer überlegen, Audi ist in seinem ersten Jahr in der Formel 1 mit dabei. Nico Hülkenberg wurde 14. Wieder nicht in den Punkten, das ist natürlich zu wenig, aber es ist das erste Jahr und das haben sie ja auch gesagt, in dem ersten, zweiten Jahr wollen wir lernen. Bis 2029, 2030 will Audi dann um den Titel mitfahren. Selbst das ist ein sehr ehrgeiziger Anspruch, den sie da haben. Aber ich würde das jetzt noch nicht zu hoch hängen, dass Audi eben noch nicht in die Punkte gefahren ist. Es ist okay, wie sie fahren. Da sind dann andere über die ganze Renndauer gesehen halt schneller.
6: Tja, die nächste Gelegenheit, Punkte zu holen, die gibt's am kommenden Wochenende in Spanien beim Großen Preis von Barcelona.
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12: Wieder Raketen aus dem Iran auf Israel, auch wenn sie offenbar keine Schäden angerichtet haben. Die israelischen Gegenangriffe sind prompt gefolgt. Ich habe darüber kurz vor der Sendung mit unserem Korrespondenten in Tel Aviv, mit Julio Segador, gesprochen. Und die erste Frage war natürlich, ob es absehbar war, dass der Iran wieder schießen würde.
13: Also es hat sich abgezeichnet, nachdem ja vor wenigen Tagen der Iran auch eine sogenannte rote Linie gezogen hat. Und das war eben ein möglicher Angriff Israels in Beirut, im Süden Beiruts, wo ja die Hisbollah ihr Hauptquartier hat. Diese schiitische Terrormiliz, die ja eng verbunden ist mit dem Iran. Und gestern Morgen war es dann soweit, bei einem Vergeltungsschlag hat eben Israel Darieh angegriffen, dieses Viertel im Süden von Beirut. Und da hat man schon damit gerechnet, dass möglicherweise eben es nicht nur bei den Worten bleiben wird, sondern dass der Iran dann auch reagiert. Das zeigt natürlich auch, wie hier alles mit allem zusammenhängt. Das macht die Situation auch so kompliziert. Wir hatten in den vergangenen Wochen immer wieder von einer Waffenruhe im Libanon gesprochen zwischen der Hisbollah und Israel. Es war am Ende keine Waffenruhe mehr und der Iran hat das jetzt genutzt, um seinerseits eben Israel anzugreifen und Israel hat reagiert. Also die Gewaltspirale hat sich in Gang gesetzt.
12: Als was werden diese iranischen Angriffe eingeschätzt bei Ihnen? Als tatsächliche Gefahr wirklich oder eher als Zeichen Teherans an die Welt? Schaut her, wir sind noch da, wir sind längst nicht geschlagen.
13: Die Gefahr ist groß und ich denke mal, wir hatten das ja noch nicht so häufig, dass beide Staaten, Israel und der Iran, sich gegenseitig auf dem jeweiligen Staatsgebiet des anderen angegriffen haben. Und wir haben jetzt hier in Israel zum dritten Mal diese Situation mit schweren Angriffen aus dem Iran. Und das ist schon eine Situation, von der man nicht weiß, wie sie sich entwickelt. Und sie birgt die Gefahr, dass sie sich unkontrolliert hochschaukelt. Und das ist ja auch die Angst, die jetzt viele haben. Und es hängt jetzt ein bisschen davon ab, wie die handelnden Personen reagieren werden, was angegriffen wird, welches Waffenarsenal eingesetzt wird. Ich gebe nur ein kleines Beispiel. Sollte Israel weiter beispielsweise petrochemische Anlagen im Iran angreifen, besteht die Gefahr, dass der Iran sich wiederum rächt in den Golfstaaten. Dann ist wieder eine ganz andere Region hier mit einbezogen in diese Eskalation. Das zeigt, wie viel Potenzial für so eine Eskalation eigentlich jetzt in diesem Konflikt zwischen Israel und dem Iran steckt.
12: Sie haben es erwähnt, die israelische Antwort ist prompt erfolgt. Petrochemische Anlagen wurden angegriffen, womöglich auch getroffen. Was waren weitere Ziele?
13: Uns ist vom israelischen Militär hier kommuniziert worden mit Meldungen, dass vor allem Ziele im Zentrum des Landes, im Zentrum vom Iran, aber auch im Westen getroffen worden sind. Teheran, Tabriz, Isfahan, wo ja auch Nuklearanlagen vermutet werden. Und auch der internationale Flughafen in Teheran soll wohl ein Ziel gewesen sein. Wir können das hier aus unserer Warte nicht bestätigen. Es gibt inzwischen auf Social Media zahlreiche Bilder, die die Einschläge zeigen sollen. Für mich hier aus Israel natürlich sehr, sehr schwer zu verifizieren. Aber wir haben diese Informationen, dass im Zentrum und im Westen Irans angegriffen worden ist.
12: Israel handelt, das kann man sagen, trotz gegenteiliger Ansagen aus Washington. Die Frage liegt auf der Hand, wie sicher kann sich Benjamin Netanyahu noch sein, dass Trump ihm alles durchgehen lässt?
13: Naja, das Verhältnis der beiden ist angespannt. Wir wissen das nicht zuletzt, seit es bekannt wurde, dass es vergangene Woche ein sehr, sehr hitziges Telefonat zwischen den beiden gegeben hat. Und es hat ein weiteres Telefonat heute nachgegeben, wo wohl, das berichten hier die israelischen Medien, Trump Netanyahu davon ab

0: wollte, als Grund nannte er, dass eben die eigene Sicherheit Israels bedroht ist. Und das ist der Punkt, wo dann Israel eben auch selber reagiert.
1: Teheran hat diese neuen Angriffe, wir haben es gesagt, ja mit dem Vorgehen der israelischen Armee im Libanon begründet, mit den Angriffen auf die Hisbollah im Süden Beiruts. Welche Ziele verfolgt Israel noch im Libanon und wie weit ist man gekommen beim Erreichen dieser Ziele?
0: Es sind wohl zwei Ziele, die Israel hat. Ein Ziel ist einigermaßen erreicht worden. Das ist, dass eine sogenannte Pufferzone eingerichtet wird. Das ist ein Streifen von mehreren Kilometern von der Nordgrenze Israels zum Libanon hinein in den Libanon, wo praktisch alle Dörfer dem Erdboden gleichgemacht worden sind. Hier will Israel einfach vermeiden, dass sich die Hisbollah-Kämpfer erneut ansiedeln. Ich hatte selbst mal die Möglichkeit, von Israel aus diese Dörfer zu sehen, direkt an der Grenze. Das waren Fake-Dörfer, da lebten keine Menschen, sondern da hatte die Hisbollah offenkundig militärische Einrichtungen. Und hier eine Pufferzone, eine Sicherheitszone zu schaffen. Auf der anderen Seite könnte man natürlich auch sagen, eine Zone zu schaffen, die jetzt Israel im Libanon besetzt. Das war das eine Ziel. Das andere Ziel ist die Entwaffnung der Hisbollah. Und dem ist man überhaupt nicht näher gekommen, denn die Hisbollah zu entwaffnen ist fast eine unmögliche Aufgabe. Eigentlich sollte ja die libanesische Regierung diese Aufgabe übernehmen. Aber die Hisbollah ist kampftechnisch stärker als die libanesische Regierung. Das zeigt schon, dass es da kaum Möglichkeiten gibt. Ich denke, das wäre nur möglich, wenn hier die internationale Gemeinschaft sich auch bemüht und uns selber aktiv wird im Libanon, um hier die Hisbollah zu entwaffnen. Also diesem Ziel ist Israel überhaupt nicht näher gekommen.
1: Die Einschätzung unseres Israel-Korrespondenten Julio Segador aus Tel Aviv.

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1: Um 9.30 Uhr mit Michael Hafke. Im Nahostkrieg gehen die gegenseitigen Angriffe weiter. Israels Luftwaffe hat nach eigenen Angaben als Reaktion auf neue iranische Raketenangriffe Ziele im Westen und im Zentrum des Iran attackiert. Aus der Nachrichtenredaktion Katrin Schirwagen.
2: Iranische Medien melden in der Hauptstadt Teheran Explosionen, genauso in der Nähe der Städte Karaj, Tabriz und Isfahan. Aber auch in Israel gab es heute früh in mehreren Gegenden wieder Raketenalarm, zum Beispiel in Jerusalem. Bereits gestern hatte es in mehreren Wellen iranische Raketenangriffe auf Israel gegeben. Zuvor hatte Israel Ziele im Libanon attackiert, trotz einer von den USA verkündeten Waffenruhe. Aus Washington gibt es zur aktuellen Eskalation noch keine offizielle Stellungnahme. Präsident Trump setzt wohl aber weiter auf eine Verhandlungslösung. Der Financial Times sagte er, Israel habe keine Wahl und werde ein künftiges Abkommen mit dem Iran akzeptieren müssen.
1: In London haben gestern Abend der britische Premierminister Starmer, Kanzler Merz und Frankreichs Präsident Macron mit dem ukrainischen Präsidenten Zelensky beraten. Danach riefen sie den russischen Staatschef Putin auf, die Kampfhandlungen zu beenden und Verhandlungen über ein Ende des Krieges zu führen. An den Verhandlungen müssten auch die USA und Europa aktiv beteiligt werden, hieß es einer gemeinsamen Erklärung. In der Erklärung werden außerdem mehrere Voraussetzungen für einen dauerhaften Frieden formuliert, zum Beispiel umfassende Sicherheitsgarantien für die Ukraine. Im Kosovo hat die Partei von Premierminister Kurti die vorgezogene Parlamentswahl gewonnen. Allerdings fällt der Sieg deutlich schwächer aus als bei der vergangenen Wahl. Nach Auszählung fast aller Stimmen kommt die linksnationalistische Partei auf rund 43%. Aus Pristina David Freches.
3: Bei der letzten Parlamentswahl im Dezember waren es noch 51% der Stimmen. Albin Kurti hatte bis zuletzt betont, dass er dieses Ergebnis noch verbessern wollte. Im Kosovo sind 20 der insgesamt 120 Sitze im Parlament fest

0: für ethnische Minderheiten reserviert. Mit der Hälfte davon hatte Kurti nach der Wahl im Dezember eine Regierung gebildet. Das klappt nun nicht mehr. Albin Kurti und seine Partei sind zwingend auf einen weiteren Partner angewiesen, wenn sie eine Regierung bilden wollen. Die Parlamentswahl war bereits die dritte innerhalb von anderthalb Jahren. Zuletzt war das Parlament aufgelöst worden, weil sich Regierung und Opposition nicht auf einen Staatspräsident einigen konnten. Die Verfassung des Landes sieht dann Neuwahlen vor.
1: Die SPD pocht auf eine spürbare finanzielle Entlastung der Bürgerinnen und Bürger. Bundesarbeitsministerin Baas erklärte in der ARD, dieses Ziel solle durch eine Reform der Einkommenssteuer erreicht werden. Aus Berlin Georg Schwarte.
2: Die SPD-Politikerin nannte als Größenordnung eine Entlastung der kleinen und mittleren Einkommen von mindestens 500 Euro im Jahr. 20 Euro wären am Ende zu wenig und würden auch nicht glaubwürdig sein, sagte die Arbeitsministerin. Im Moment liegen Reformen auf dem Tisch, wo die Bürger und Bürgerinnen erstmal den Eindruck haben, es wird für sie schwieriger, sagte Baas und verwies auf drohende Zuzahlungen bei Gesundheit und Pflege. Deshalb müsse, wie zugesagt, eine Einkommensteuerreform am 1. Januar 2027 in Kraft treten, die dauerhaft entlaste und wirklich mehr Geld im Portemonnaie übrig lasse. Bei der ebenfalls anstehenden Rentenreform kündigte Baas zumindest Eckpunkte bis zur Sommerpause an.
1: In Bonn beginnt heute eine UN-Tagung zur Vorbereitung der nächsten Weltklimakonferenz. Diese ist Ende des Jahres im türkischen Antalya geplant. Aus der NDR Nachrichtenredaktion Ulrike Ufer.
3: Für Bonn sind mehr als 6.500 Teilnehmer aus 186 Ländern angemeldet. Die frühere deutsche Hauptstadt ist Sitz des UN-Klimasekretariats, das die internationale Politik in diesen Fragen koordiniert. Von Seiten der Vereinten Nationen hieß es im Vorfeld, die jüngste Hitzewelle in Europa Ende Mai sei eine brutale Erinnerung an die Auswirkungen der Klimakrise, sowohl in menschlicher als auch in wirtschaftlicher Hinsicht. Hauptursache sei die weltweite Abhängigkeit davon, Kohle, Öl und Gas zu verbrennen und Wälder abzuholzen. Die Wissenschaft belege eindeutig, dass der von Menschen verursachte Klimawandel dazu führe, dass diese Hitzewellen häufiger auftreten und immer extremer werden, hieß es von Seiten der Vereinten Nationen weiter. Auch Umweltverbände riefen die Staatengemeinschaft zu entschlossenem Handeln für mehr Klimaschutz auf. Sie dringen vor allem auf einen zügigen Ausstieg aus der Nutzung fossiler Energien.
1: Nach dem Einsturz eines Hauses mit drei Toten in Sachsen hat die Polizei zwei Tatverdächtige ermittelt. Das Unglück hatte sich Mitte Mai in der Innenstadt von Görlitz ereignet. Aus Dresden Jan Kummer.
4: Die beiden Männer sollen am Tattag, dem 18. Mai, in der Gegend nach Fahrrädern, Schrott und Kupferleitungen gesucht haben. Dabei hätten sie eben auch jenes Mehrfamilienhaus in der Görlitzer Innenstadt betreten, das wenig später nach einer Gasexplosion eingestürzt war. Die Ermittler der Polizei gehen nun davon aus, dass die mutmaßlichen Täter Rohrleitungen beschädigt oder manipuliert haben könnten. Eine Untersuchung der Kellerräume sei aber bisher nicht möglich gewesen, da noch Trümmer abgetragen werden müssen. Gegen die Männer stehen die Vorwürfe Herbeiführen einer Sprengstoffexplosion mit Todesfolge und fahrlässige Tötung im Raum. Bei dem Hauseinsturz waren drei Menschen ums Leben gekommen, zwei Touristinnen aus Rumänien und ein Mann mit bulgarischer und deutscher Staatsbürgerschaft.
1: Und das waren die Nachrichten.
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6: Heute der Wechsel aus Sonne und Wolken, aber es bleibt meist trocken. Nur gegen Abend, da zieht dann von Westen her Regen rein, der auch örtlich gewittrig sein kann, bei maximal 25 Grad heute. Morgen dann ebenfalls ein Wechsel aus Sonne und Wolken. Es bleibt aber trocken, bisschen kühler, bis zu 20 Grad, der Mittwoch unverändert. Und dann Donnerstag, da zieht dann vor allem von der Nordsee her wieder Regen rein, bei 16 bis 19 Grad. In der Info der Verkehrsservice, wir haben Stau oder stockenden Verkehr zusammengefasst ab 3 Kilometern. Beginnen auf der A1 Lübeck Richtung Hamburg. Zwischen Hamburg-Billstedt und der Norderelbbrücke 4 Kilometer stockend. A1 Osnabrück Richtung Bremen. Zwischen Bremen-Brinkum und Hemelingen 4 Kilometer stockend vor der Baustelle. Und die A25 Geesthacht Richtung Hamburg. Zwischen Nettelnburg und Allermöhe 3 Kilometer stockender Verkehr im Moment. 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Da verkehrt sich offenbar Altvertrautes ein bisschen ins Gegenteil. Spaniens Regierungschef Pedro Sanchez war vor dem aktuellen Papstbesuch in Spanien schon selbst zur Audienz in Rom und danach, interessanterweise, voll des Lobes über diesen neuen Papst. Dabei steht ja die katholische Kirche in Spanien traditionell eigentlich eher rechtskonservativen Parteien nahe. Aber Papst und aktuelle Regierung finden sich trotz aller Differenzen plötzlich auf einer Linie bei Themen wie Migration oder bei Fragen der Armutsbekämpfung. Stattdessen kommt Kritik an der katholischen Kirche jetzt von ganz rechts in Spanien. Lisa Weiß berichtet aus Madrid.
7: Spaniens sozialistischer Ministerpräsident Pedro Sánchez ist überzeugter Atheist. Einer, der sich als erster spanischer Regierungschef jemals geweigert hatte, bei seiner Vereidigung auf die Bibel zu schwören. Die spanische Verfassung musste reichen. Und trotzdem, nach seiner Audienz bei Papst Leo XIV. Vor dem Papstbesuch war Sánchez voll des Lobes. Ich glaube, seine Worte spornen uns an, etwas zu verteidigen, das wir auch seitens der Regierung Spaniens teilen, nämlich die Menschenwürde, den Schutz der Verletzlichsten, die Arbeit an der Hoffnung auf eine Welt, die den Weg des Krieges verlässt und zum Frieden zurückkehrt, kurz gesagt, auf eine bessere Welt. Das sind nicht nur für einen Atheisten versöhnliche Worte, sondern auch für einen spanischen Sozialisten. Denn traditionell steht die katholische Kirche in Spanien eher der Rechten nahe, erklärt Politikprofessor Pablo Simón von der Universität Carlos III in Madrid. Und geht gleich mal zurück in die Geschichte. Schon zu Zeiten des spanischen Unabhängigkeitskrieges Anfang des 19. Jahrhunderts kämpfen liberale Kräfte gegen die Vormachtstellung der katholischen Kirche, sagt Simón. Während der Zweiten Spanischen Republik in den 1930er Jahren führen die Demokraten Religionsfreiheit ein und verringern den Einfluss der Kirche auf die Schulen. Aber dann kommt der Spanische Bürgerkrieg. Als Franco nach dem Bürgerkrieg an die Macht kommt und bis zu seinem Tod bleibt, wird festgelegt, dass die Religion eine zentrale Rolle bei der Legitimation des Regimes spielen soll und dass Religion in den Schulen gelehrt wird. Heute ist Spanien längst wieder eine Demokratie, aber an die Verbindung zwischen Kirche und Diktator Franco erinnern sich in Spanien noch viele. Allerdings, der aktuellen linken Regierung sind soziale Fragen sehr wichtig und sie liege dabei auf einer Linie mit der Sozialdoktrin der katholischen Kirche, sagt Pablo Simón. Beispiele dafür: die Haltung zur Migration, die Bemühungen um den Weltfrieden, die Bekämpfung von Armut oder der verantwortungsvolle Umgang mit künstlicher Intelligenz und die Kritik an großen Technologiekonzernen. Aber die Meinungsverschiedenheiten bei allem, was mit den Rechten sexueller Minderheiten oder mit dem Feminismus oder mit der Abtreibung zu tun hat, existieren zwangsläufig und bestehen fort. Also was jetzt? Hat die zarte Annäherung zwischen der linken Regierung und der katholischen Kirche in Spanien Chancen, eine echte Freundschaft zu werden? Marco Olivetti ist Professor für Verfassungsrecht an der Lumsa-Universität in Rom, die eng mit dem Vatikan verbunden ist. Er ist da skeptisch. Abgesehen von den Fehlern, die auch die spanische Kirche von Zeit zu Zeit gemacht haben mag, haben diese spanische Regierung und dieser Ministerpräsident eine zutiefst antiklerikale Prägung, die dennoch zu Übereinstimmungen mit der Kirche führen kann, etwa in der Frage des Friedens. Aber insgesamt wird es ein Problem bleiben, weil sie sehr polarisiert sind, mehr als die linken Parteien in anderen europäischen Ländern. Pablo Simón, der spanische Politikwissenschaftler, wirkt ein bisschen zuversichtlicher, was das Verhältnis zwischen den Sozialisten und der Kirche angeht. Es stimmt, dass die katholische Kirche nach wie vor überwiegend rechts steht. Aber zum Beispiel ist es der Regierung gelungen, Vereinbarungen zu den Missbrauchsfällen in der katholischen Kirche zur Entschädigung für die Opfer zu treffen. Und generell sind die Strömungen innerhalb der katholischen Kirche und der Bischofskonferenz, die jetzt in Anführungszeichen mehr Einfluss gewonnen haben, eher pragmatisch. Worin sich beide einig sind: neu ist, dass die katholische Kirche in Spanien jetzt auch mit rechts aneinander gerät, gerade beim Thema Migration. Papst Leo geht es vor allem um die Würde der Menschen, die flüchten müssen. Die rechte Partei Vox dagegen setzt auf Abschreckung, will die Einwanderungspolitik verschärfen. Und so kritisiert der rechte Vox-Chef schon im Vorfeld die kirchliche Migrationspolitik, während der atheistische Regierungschef Pedro Sánchez Ehrengast bei der Papstmesse in der Basilika Sagrada Familia ist. Und das in einem Spanien, in dem sowieso immer weniger Menschen praktizierende Katholiken sind.
6: Lisa Weiß in Madrid.
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6: Noch viermal schlafen, wenn man so will, dann geht's los. Fußball-WM in Kanada, in Mexiko, in den USA. Die deutsche Mannschaft am kommenden Sonntag zum ersten Mal dran im Spiel gegen Curaçao. Wer dieses Spiel nicht am Fernseher in der ARD verfolgen kann, sondern live dabei sein möchte noch, der muss ja nicht nur rechtzeitig Urlaub und Flug buchen, sondern der muss auch bereit sein, ziemlich viel Geld für Tickets auszugeben. Die astronomischen Preise jetzt unser Thema. Markus Plettendorf aus der Wirtschaftsredaktion. Wenn ich aktuell eine Karte für ein WM-Spiel bekommen möchte, was kostet mich das im Moment?
8: Das kommt natürlich ein bisschen drauf an, welches Spiel von welcher Mannschaft du in welchem Stadion sehen willst. Offiziell werden die Karten ausschließlich über den Ticketshop der FIFA verkauft. Vergangene Woche habe ich mal geguckt, da gab es noch Restkarten fürs Eröffnungsspiel. Mexiko gegen Südafrika, da musstest du dann irgendwo zwischen 2.000 und 14.000 Dollar hinlegen. Geht aber günstiger. Ägypten gegen Iran, heute Morgen geguckt, da geht schon für 180 Dollar. Und für das erste Spiel der deutschen Mannschaft, da legst du im Moment so 500 US-Dollar hin.
6: Aber 14.000 Dollar in der Spitze, das sind ja astronomisch, das sind ja quasi irre Preise.
8: Ja, und keineswegs die Spitze vom Eisberg. Vor allem beim Weiterverkauf von Tickets werden zum Teil wirklich astronomische Summen aufgerufen. Und über diese extrem hohen Preise, da gibt es auch massiven Ärger im Moment. In einigen US-Bundesstaaten ermittelt sogar die Staatsanwaltschaft gegen die FIFA.
6: Was wirft man dem Weltfußballverband konkret vor? Das Tickets waren ja immer teuer schon.
8: Ja, es gäbe ein Labyrinth aus Verwirrung, künstlicher Verknappung und unmöglich hohen Preisen, heißt es. Der große Vorwurf ist das sogenannte Dynamic Ticketing, was eingeführt wurde. Das heißt, es gab und gibt keine festen Preise für die Karten, sondern der Preis schwankt, je nach Nachfrage. Also kann sein, dass ich für ein Vorrundenticket, was ich heute noch für 400 Dollar bekomme, morgen schon 1.000 zahlen muss. Kann theoretisch auch weniger sein, sollte ist natürlich nicht zu erwarten, die Nachfrage sinken, ist ein bisschen wie Roulette. Und ein weiterer Punkt, der für Ärger sorgt, Berichten der New York Times zufolge hat der Weltverband Tickets in guten Kategorien verkauft, die Käufer dann aber in ganz andere Bereiche des Stadions platziert. Stand wohl kleingedruckt in den Geschäftsbedingungen, dass das geht. Man vermutet, dass so Platz geschaffen werden sollte, um Tickets in dann kurzfristig nochmal neu geschaffenen Kategorien teuer verkaufen zu können.
6: Astronomische Preise, wenn es um Weiterverkauf von Tickets geht. Weiterverkaufen, ist das überhaupt legal?
8: Ja, es gibt den FIFA-Weiterverkaufs- und Tauschmarktplatz im Internet. Da kann ich Tickets, so wie es heißt, tauschen oder auch verkaufen. Das ist jetzt nicht ganz unüblich, dass Veranstalter den Schwarz- und Graumarkt für Tickets kontrollieren wollen und solche Plattformen anbieten. Oft dürfen Karten da aber nur zum Originalpreis verkauft werden. Das ist hier jetzt nicht der Fall. Ich habe Endspielkarten entdeckt, die für mehr als 1,7 Millionen Dollar angeboten wurden. Okay, blöd, wer die kauft, wenn es direkt daneben noch Karten für weniger als 10.000 Dollar gibt. Obgleich auch das natürlich ein komplett wahnsinniger Preis ist, 10.000 Dollar für ein Fußballspiel. Aber bis auf Spiele in Mexiko und im Toronto-Stadion, da gelten wohl andere gesetzliche Bestimmungen, können Ticketinhaber scheinbar jeden Fantasiepreis festlegen. Und die FIFA, die verdient mit, nämlich 15%. Und die Einnahmeseite, die scheint der FIFA wirklich sehr wichtig zu sein dieses Mal. Es gibt ja mehr Mannschaften, mehr Spiele, eben diese dynamischen Preise. Am Ende will man dreimal mehr Geld mit den Karten einnehmen als bei der WM in Katar. Man rechnet mit 3 Milliarden US-Dollar.
6: Nun ist ja in 2 Jahren Europameisterschaft in Großbritannien, in Irland, nicht in Dollar, aber dann in Pfund oder in Euro. Gibt es da ähnliche Preisexplosionen, die man erwarten muss?
8: Naja, die UEFA ist jetzt nicht die FIFA und guckt man auf die UEFA-Website, da kann man lesen, dass man die Fans mit fairen und transparenten Preisen in den Mittelpunkt stellen werde und dass es keine dynamischen Preise geben werde. Ich sag mal, abwarten, wenn dann irgendwann im kommenden Jahr der Vorverkauf losgeht, was wir dann wirklich sehen. Denn auch zur jetzt startenden WM wurden anfangs ja faire Preise versprochen.
6: Okay, aber wenn wir nochmal zurückkommen auf die WM-Tickets, die aktuellen, die werden ja auch auf anderen Plattformen angeboten. Die gibt's nicht nur bei der FIFA. Was ist davon zu halten?
8: Ja, Vorsicht. Da sind ganz, ganz viele Fake-Shops im Netz, die täuschend echt aussehen. In Wahrheit geht's da aber nicht um Ticketverkauf, sondern darum, Kreditkartendaten oder persönliche Passworte zu ergaunern. Auch in sozialen Medien und bei Kleinanzeigenportalen wurden WM-Tickets entdeckt. Da werden dann gerne mal gut gemachte Fotokopien gleich mehr als einmal verkauft. Ziemlich bitteres Erwachen, wenn man dann am Stadioneingang nicht reinkommt. Apropos nicht reinkommen, selbst wenn ich ein gültiges WM-Ticket habe, damit ist jetzt keine pauschale Einreisegenehmigung in die USA verbunden. Die Einreisekontrollen, die wurden ja verschärft und selbst Social-Media-Aktivitäten werden durchleuchtet. Da reicht im Zweifel ein falscher Kommentar im Netz und es wird nichts mit dem Stadionbesuch.
9: Fußball kann einem lieb und teuer sein, die astronomischen Ticketpreise bei der aktuellen WM in Amerika. Informationen waren das von Markus Plettendorf aus der Wirtschaftsredaktion. Der Dorsch in der Ostsee, der Kabeljau in der Nordsee, beide haben im Moment keine sehr gute Zukunft. Vor allem in der Ostsee sind die Bestände bedroht. Eine neue Studie berichten wir gleich drüber. Nach diesem schnellen Überblick um 9.47 Uhr.
1: Der Iran und Israel haben sich das erste Mal seit Beginn der Waffenruhe im April gegenseitig angegriffen. Die israelische Luftwaffe habe Ziele im Westen und im Zentrum des Iran ins Visier genommen, teilte Israels Militär mit. Vorher hatte der Iran Israel mit Raketen beschossen. Auch heute früh stand Israel wieder unter Beschuss. Nach Angaben des israelischen Militärs wurde eine Rakete aus dem Jemen abgefeuert. Dort operiert die vom Iran unterstützte Houthi-Miliz. Deutschland, Großbritannien, Frankreich und die Ukraine haben Russland zu einer sofortigen Waffenruhe aufgerufen. Europa und die USA sollten aktiv an Verhandlungen über ein Kriegsende beteiligt sein, forderten die Staats- und Regierungschefs nach ihrem Treffen in London. Ausgangspunkt für die Gespräche soll die aktuelle Frontlinie in der Ukraine sein. Der ukrainische Präsident Zelensky forderte außerdem zusätzliche Raketen für die Luftabwehr. Bundesumweltminister Schneider hat die unverzichtbare Rolle der Vereinten Nationen bei der Bekämpfung des Klimawandels unterstrichen. Der SPD-Politiker äußerte sich vor Beginn der UN-Klimakonferenz heute in Bonn. Während an vielen Stellen der Welt Konflikte zunehmen, arbeiteten Staaten unter dem Dach der UN weiter an gemeinsamen Antworten auf die Klimakrise, sagte er. Das sei keine Selbstverständlichkeit. Mehr als 6.500 Teilnehmer aus über 180 Ländern sind zu dem Treffen in Bonn angemeldet. Und das Wetter Norddeutschlands. Es gibt heute mal Sonne, mal Wolken. Es bleibt meist trocken. Gegen Abend kommt im Westen Regen auf, dazu örtlich gewittrig. Werte liegen zwischen 19 und 25 Grad. Soweit der kurze Überblick. Weiter mit Gerd Wolf.
9: Dankeschön. Ob nun Dorsch in der Ostsee oder Kabeljau in der Nordsee, wir reden vom gleichen, maximal 1,50 Meter lang, rund 40 Kilo schweren Speisefisch, der für die Fischerei enorme wirtschaftliche Bedeutung hat. Hatte, muss man sagen. Mittlerweile ist der Dorsch streng geschützt und keine Art gilt als so überfischt wie diese. Der Bestand vor allem in der westlichen Ostsee sinkt laut Expertenforschungen weiter. Grund sind vor allem die schlechten Umweltbedingungen. Wissenschaftler gehen davon aus, dass sich die Bestände mittelfristig nicht mehr erholen werden und eine wichtige Einnahmequelle für die Fischerei damit weiter in akuter Gefahr ist. Das ist das aktuelle Thema im Moment und meine Kollegin Claudia Plass hat die neuesten Forschungen zusammengefasst.
10: Vor einigen Jahren ist der Dorschbestand in der westlichen Ostsee zusammengebrochen, nicht nur wegen Überfischung. Mittlerweile darf der Dorsch nicht mehr gezielt gefangen werden. Wissenschaftler des Thünen-Instituts für Ostseefischerei in Rostock sagen, die Umweltbedingungen haben sich für die Fische verschlechtert. Zusammen mit Fachleuten des Leibniz-Instituts für Ostseeforschung haben sie herausgefunden, dass das Wasser in den Sommermonaten an der Oberfläche für den Dorsch zunehmend zu warm ist. In tieferen Schichten breiten sich in dieser Zeit zunehmend sauerstoffarme Zonen aus. Dort seien die Lebensbedingungen nicht mehr gegeben. Grund für die Erwärmung an der Oberfläche ist nach Angaben der Wissenschaftler der Klimawandel. Der Sauerstoffmangel geht demnach vor allem auf die Nährstoffeinträge zurück, etwa durch Dünger aus der Landwirtschaft, der über Bäche und Flüsse in die Ostsee gelangt. Schreitet die Erwärmung der Ostsee in den Sommermonaten weiter voran, sind die Aussichten für den Dorsch schlecht. Laut Thünen-Institut wird sich der Bestand in der westlichen Ostsee mittelfristig, also in einem Zeitraum zwischen 5 und 10 bis 15 Jahren, nicht erholen. Die Forschenden haben Zwischenergebnisse ihrer Studie bereits präsentiert. Die endgültigen Ergebnisse sollen Anfang kommenden Jahres veröffentlicht werden.
9: Klimawandel, Erderwärmung, all das hat auch Auswirkungen auf die Fischbestände in Seen und in Flüssen im Binnenland in Deutschland. Beispiel Chiemsee, da zeigt sich, weil der Sauerstoffgehalt schwindet, fällt vielen Arten das Atmen schlicht immer schwerer. Und dazu kommt Starkregenereignisse, geringe Wassermengen bei der Schneeschmelze, all das führt dazu, dass Flüsse zum Teil mit feinen Sedimenten zugeschwemmt werden, was dann wiederum die Fortpflanzung der Tiere beeinflusst. Zugleich kommen einige Arten ganz gut mit wärmeren Temperaturen klar, zum Beispiel der Wels, Simon Plentinger.
11: Fischbiologe Jürgen Geist von der TU München steht in einer Warthose in der Mosach in Freising bei München. Mit einem schweren Hammer klopft er ein Rohr in das Flussbett.
12: Klappt das leicht? Wunderbar. Schaut gut aus. Das Gewässerbett ist ja ein ganz entscheidender Lebensraum für viele kiesleichende Fischarten, die dort ihre Eier ablegen. Und wir wollen jetzt hier die Qualität dieses Gewässerbetts genauer untersuchen.
11: Kurz darauf füllt er eine Substanz aus einem Metallkanister in das Rohr. Es qualmt. Flüssiger Stickstoff. Der kühlt das Metallrohr in kürzester Zeit massiv runter. So friert der Boden rund um das Rohr am Metall fest. Als der Wissenschaftler das Rohr aus dem Flussbett zieht, haften Steinchen und Sand am Rohrende. So kann er untersuchen, wie es im Flussboden aussieht.
12: Wir sehen also jetzt hier einerseits diese größeren Kieselsteine. Das ist das, was man typischerweise in so einem Fließgewässeroberlauf erwarten würde. Und da sollen eben möglichst viele Lücken und Freiräume dazwischen sein, in die dann die Eier beim Laichvorgang eindringen können. Und wir sehen aber jetzt hier eben zwischen diesen Lücken überall diese Verschlammung, dieses Feinsediment, das hier eingetragen wird.
11: Durch den feinen Sand in den Lücken geht der Raum für die Fischeier zunehmend verloren. Oder das Wasser bleibt in den Zwischenräumen stehen und wird nicht mehr mit dem Flusswasser durchmischt. Dadurch sinkt der Sauerstoffgehalt in den Lücken. Die Fischeier können schlechter überleben.
12: Und dann haben alle Arten, die einen sehr hohen Sauerstoffbedarf haben, dazu gehören eben die Eier von Esche, Bachforelle, Huchen, dann haben die ein entsprechendes Problem.
11: Was hat das mit dem Klimawandel zu tun? Starkregenereignisse, die durch den Klimawandel häufiger vorkommen, spülen vermehrt Schlamm aus der Umgebung in die Gewässer. Dazu kommt, normalerweise wird der Fluss bei der Schneeschmelze durch große Wassermengen regelrecht durchgespült und das Flussbett vom Feinsediment befreit. Fällt insgesamt weniger Schnee, bleibt dieser Effekt im Frühjahr aus. Trotzdem ist es schwierig, die Entwicklungen bei den Fischbeständen rein auf den Klimawandel zurückzuführen. Zu viele Faktoren spielen eine Rolle. Ortswechsel. Für den Chiemsee ist die Zeit im Winter wichtig, in der das Wasser an der Oberfläche genauso kalt ist wie in der Tiefe. Denn dann durchmischen sich die Wasserschichten und tauschen Sauerstoff aus, erklärt Berufsfischer Florian Kirchmeier.
13: Diese Zeit, wo diese Temperaturgleichheit von den 4 Grad ist, dieser Zeitraum, der wird immer enger und der See hat immer weniger Zeit, sich da eben aufzutanken.
11: Der wichtigste Fisch für die Chiemseefischer ist die Renke. In den letzten Jahren werden die Fangmengen im Chiemsee immer kleiner. War es aber auch, in den 90er Jahren war es viel schlechter. Damals lag es am Nährstoffgehalt im See. Ob die Fangmengen aktuell wegen der Erderwärmung zurückgehen, lässt sich schwer sagen. Trotzdem macht sich der Fischer Sorgen.
13: Das Klima wird uns in Zukunft Probleme machen, schleichend. Und ich glaube, das ist schon, denke ich persönlich, das größte Problem, wo die Menschheit eigentlich hat.
11: Während sich die einen Arten immer schwerer tun, fühlen sich andere bei höheren Wassertemperaturen zunehmend wohl, erklärt Fischbiologe Jürgen Geist.
12: Der Klimawandel ist auf jeden Fall angekommen in den Gewässern. Wir sehen das. Ein guter Indikator ist auch die Verschiebung, die wir sehen bei der Fischfauna.
11: Vor allem Generalisten, die wenig Ansprüche haben und mit unterschiedlichen Bedingungen klarkommen. Prominentestes Beispiel der Wels. Seine Nachkommen überleben besser und die Exemplare des Raubfischs werden auch immer älter und größer. Andere Arten haben da wenig Spielraum und brauchen es besonders während der Laichzeit ausreichend kühl. Dazu kommt, die Effekte wie die Verschlammung des Flussbettes und höhere Wassertemperaturen summieren sich nicht nur, sie verstärken sich sogar gegenseitig. Denn wärmeres Wasser kann zusätzlich noch einmal weniger Sauerstoff speichern.
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9: Die Filmindustrie, die verbraucht ziemlich viel Energie und reichlich Rohstoffe. Auslanddrehs, viele Flugreisen, Mittagessen auf dem Plastikteller, Equipment, das viel Strom braucht, Spezialeffekte. Durch Green Storytelling soll nun die Filmbranche und sollen ganze Drehbücher klimafreundlicher gestaltet werden. Geht das? Und wenn ja, wie? Paula Beierlein hat sich dazu auf dem Internationalen Filmfest in Emden-Norderney umgehört.
14: Doris Day-Filme. 60er Jahre geguckt und gedacht, so wäre Erwachsensein. Hausfrau, Mutter, sexy, alles. Ich habe sie geglaubt.
15: Filme prägen unsere Sehnsüchte. Sie bestimmen mit, was sich für uns normal anfühlt. Ob Frauenbild, Liebe oder die Situation, in denen wir rauchen. Julia Dordelow ist Drehbuchautorin, Produzentin und Gründerin der Green Storytelling-Initiative. Für sie hat das Potenzial. Denn wenn wir nur nachhaltiger Geschichten erzählen würden, so Dordel, würden wir auch lernen, nachhaltiger zu handeln.
16: Also wir können nicht einfach so tun in den Filmen, die wir sehen oder drehen, je nachdem aus welcher Perspektive, es wird die Klimakrise nicht geben. Als hätten wir keine Probleme mit Artensterben, als hätten wir keine Probleme mit Biodiversitätsverlust. Und es passiert einfach viel zu wenig.
15: Für Dordel ist die Sache klar. Wir brauchen mehr Klimathemen in unseren Filmen. Aber für sie hört es da nicht auf. Es gehe auch darum, wie die Charaktere in den Filmen handeln.
16: Wie kann ich eine Szene anders machen? Ich habe jetzt diese klassische, sie fahren im Auto und unterhalten sich Szene. Wo kann ich sie stattdessen spielen lassen? Dass man auf wahnsinnig tolle Gedanken kommen kann und super Ideen kriegen kann, die man halt so noch nicht gesehen hat. Also das ist eine unheimliche Chance, auch mal was ganz Neues zu erzählen.
15: Mehr Gespräche an der Bushaltestelle also, weniger Drehorte und wenn Sommer, dann auch mal eine Hitzewelle, nicht nur die Tage am Strand, Mehrwegbecher und Secondhand-Klamotten. Mit der Green Storytelling Checkliste können FilmemacherInnen ihre Stoffe prüfen. Die Checkliste der Initiative ist international bekannt, wurde ins Koreanische und Finnische übersetzt. Nationale Filmförderung setzten ihr Logo darunter. Aber ist sie auch in der Praxis angekommen? Zurück auf dem Filmfest in Emden.
17: Ich habe tatsächlich noch nie was davon gehört. Deswegen ist das auf jeden Fall was Neues für mich.
15: So wie Alexander von Rappert geht es vielen Filmschaffenden in Emden. Der Eindruck, der bleibt, Green Storytelling als Konzept hat es noch nicht in die Praxis geschafft.
18: Nur Dunkelheit.
19: Das ist dieselbe Dunkelheit, die schon immer in deinem Schädel war. Nur, dass du jetzt einen bewussten Zugang dazu hast.
18: Ist irgendwie unheimlich.
19: Ja, aber du kannst es umgestalten. Mach es dir gemütlich.
15: Für seinen Film Cyberpunk Romance hat Joscha Dumer das Drehbuch selbst geschrieben. In dem Film geht es um eine Welt, in der wir mit Computerchips unser Gehirn verändern können. Die Hauptcharaktere leben in einem alten Güterzug, machen ihren Umzug mit dem Lastenrad. Ist das Green Storytelling? Dazu Joscha Dumer.
20: Das war keine bewusste Entscheidung für ein Green Storytelling, sondern das hat sich ergeben, weil die Figuren das sozusagen mitgebracht haben.
15: Außerdem könnten Produzenten mit weniger Locations im Drehbuch Kosten sparen.
20: Fast alle Produzenten wünschen sich natürlich, kostengünstig zu produzieren. Und das heißt dann zum Beispiel mit möglichst wenigen Umzügen am Set. Also das ist eher etwas, was sich aus der Pragmatik des Filmeproduzierens ergibt. Wahrscheinlich weniger als aus der ideologischen Idee heraus.
15: Green Storytelling also nur, wenn es in die Kalkulation passt? Festivalleiter Edzard Wagner hat einen anderen Kritikpunkt.
21: Ich habe immer manchmal die Sorge, dass es so Scheren im Kopf gibt. Dass dann vielleicht auch der Kreativität eines Autors ein wenig ein Riegel vorgeschoben wird, weil man von vornherein schon sagt, das darfst du nicht denken oder das darfst du nicht denken, weil das ökologisch nicht vertretbar ist.
15: Zurück also zu den Doris Day-Filmen der 60er. Frauen am Herd mit aufwendig gestylter Frisur. Geht es nach Dordel, erzählt jeder Film eine Geschichte, ob mit Vorsatz oder ohne.
16: Also man muss sich immer bewusst sein, was man erzählt. Und auch wenn man sagt, ich praktiziere jetzt kein Green Storytelling, dann erzählt man ja trotzdem irgendwas. Und es kann dann auch ein fossiles Narrativ sein.

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1: Um 10 Uhr mit Michael Hafke. Trotz einer verabredeten Waffenruhe ist der Krieg im Nahen Osten wieder aufgeflammt. Israel und der Iran meldeten heute früh gegenseitige Raketenangriffe. Die israelische Seite sagte, man reagiere damit auf die iranischen Angriffswellen gestern. Phyllis Kükrikol aus Istanbul erklärt, wie wiederum der Teheran seine Militärschläge begründet.
2: Ja, es ging gestern Nachmittag los mit Drohungen. Man werde die Angriffe auf den Libanon, insbesondere den Süden Beiruts, nicht ungesühnt lassen. Das Regime in Teheran besteht ja darauf, dass der Waffenstillstand, der zwischen Iran und Israel seit dem 8. April gilt, auch für den Libanon gelten sollte. Israel hat aber wiederholt den Süden des Libanons angegriffen, weil die Hisbollah eben zuvor Israel angegriffen habe. Also es folgten Angriffe, Raketensalven Irans auf Israel. Dann gab es eine Reaktion in den frühen Morgenstunden von Israel aus auf den Iran. Und auf diese Vergeltungsschläge hat Iran wiederum reagiert und Raketen abgeschossen auf Israel.
1: Digitalminister Wildberger, Sozialministerin Baas und die Ministerpräsidenten von Nordrhein-Westfalen und Baden-Württemberg sprechen heute unter anderem über den Bürokratieabbau. Im Mittelpunkt steht die Frage, wie die Modernisierung des Staats vorankommt. Kirsten Gierschig aus Berlin zum bisherigen Stand.
3: Die Modernisierungsagenda des Bundes umfasst immerhin 80 Einzelmaßnahmen. Die überwiegende Mehrheit davon, die wird schon umgesetzt. Also zum Beispiel der Bauturbo, der für mehr Wohnungsbau sorgen soll. Und dazu kommen noch rund 200 Maßnahmen gemeinsam mit den Ländern. Manches davon, das klappt schon ganz gut. Das neue Auto etwa kann man schon jetzt online zulassen. Aber vieles wird einfach dauern. Es gibt bei den Ländern und Kommunen rund 8.500 Verwaltungsdienstleistungen, die alle einigermaßen einheitlich zu digitalisieren oder in einer App verfügbar zu machen, was ja das Ziel ist. Das dauert einfach.
1: In Berlin treffen sich heute und morgen knapp 300 Landräte aus ganz Deutschland zu ihrer Landkreisversammlung. Sie sprechen über die wichtigsten kommunalen Herausforderungen wie Finanzen und Infrastruktur, Gesundheitsversorgung und Digitalisierung. Gäste sind unter anderem Kanzler Merz und Finanzminister Klingbeil. Nach Angaben des Landrats des Kreises Friesland in Niedersachsen, Ambrosi, rechnen die Kommunen in diesem Jahr mit einem Minus von insgesamt mehr als 30 Milliarden Euro. Er fordert von der Regierung eine Lösung für die finanziellen Probleme der Kommunen vorzuschlagen. Ansonsten würden die Kommunen handlungsunfähig. Die wachsende Zahl von Drohnensichtungen an den deutschen Flughäfen führt zu hohen Kosten. Im vergangenen Jahr wurden mehr als 200 Vorfälle gemeldet, wie eine Analyse des Deutschen Zentrums für Luft- und Raumfahrt zeigt. Die darauf folgenden Sperrungen verursachten einen Schaden von geschätzt 60 Millionen Euro. Berücksichtigt man die Folgekosten aus Verzögerungen, Annullierungen und gestörten Umläufen, steige die Summe auf bis zu 160 Millionen Euro. In Bonn beginnt gerade eine UN-Klimakonferenz. Die Teilnehmer wollen den Weltklimagipfel im November im türkischen Antalya vorbereiten. Aus der ARD-Klimaredaktion Susanne Hinn.
4: Rund 5000 Delegierte aus etwa 200 Ländern wollen im Vorfeld der COP31 mögliche Beschlüsse und Kompromisse vorbereiten und Fragen klären, die auf der letzten Weltklimakonferenz in Brasilien unbeantwortet blieben. Etwa, wie weit Brasiliens Bemühungen gekommen sind, eine globale Roadmap für die Energiewende zu entwerfen. Oder wie viele Staaten hinter den Plänen stehen, die Entwaldung bis 2030 einzudämmen. Oder wie viel Geld wirklich in die internationale Klimafinanzierung fließt. Diese Fragen sollen in Bonn möglichst geklärt und weitere Themen für die Konferenz in Antalya vorbereitet werden.
1: Bei einem schweren Erdbeben vor der Küste der Philippinen sind mindestens 15 Menschen ums Leben gekommen. Nach Behördenangaben gibt es weit über 100 Verletzte. Aus dem ARD-Studio Ostasien, Thorsten Ifland.
5: Das Erdbeben der Stärke 7,8 hat zahlreiche Gebäude zum Einsturz gebracht. Bilder in den sozialen Netzwerken zeigen unter anderem, wie Teile eines Einkaufszentrums oder auch ein Schulgebäude kollabieren. Das Beben ereignete sich vor der Küste der südlichen Hauptinsel der Philippinen, Mindanao. Das Zentrum des Bebens lag in gut 30 Kilometern Tiefe. Das Beben erschütterte die Region am ersten Schultag des neuen Schuljahres. Viele Schüler, Lehrkräfte und Eltern befanden sich zu dem Zeitpunkt der Erdstöße für eine Begrüßungszeremonie im Freien. Das hat vielen Menschen wohl das Leben gerettet.
1: Und das waren die Nachrichten.
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6: Heute der Wechsel aus Sonne und Wolken. Es bleibt aber meist trocken. Gegen Abend allerdings zieht dann von Westen her Regen rein, der auch sich zum Gewitter auswirken kann. bei maximal bis zu 25 Grad. Morgen dann der Wechsel aus Sonne und Wolken. Es bleibt aber trocken, ein bisschen kühler, 20 Grad höchstens. Der Mittwoch unverändert und am Donnerstag dann zieht wieder Regen rein, 16 bis 19 Grad. Ende Info der Verkehrsservice. Zwei Meldungen. Die erste betrifft die A1 Lübeck Richtung Hamburg. Zwischen Hamburg-Billstedt und der Norderelbbrücke 5 Kilometer stockend. Und nochmal A1 Osnabrück Richtung Bremen. Zwischen Bremen-Brinkum und Hemelingen 4 Kilometer stockend vor der Baustelle. Armenien, die Südkaukasusrepublik, bleibt ganz offenbar auf dem Kurs Richtung Westen. Festnahmen, Bombendrohungen, politische Gegner, die sich gegenseitig mit massiven Vorwürfen überzogen hatten. Die Wochen vor dieser Parlamentswahl gestern in Armenien liefen alles andere als gesittet ab. Aber jetzt zeichnet sich heute Morgen ab, wie sich die Armenierinnen und Armenier entschieden haben könnten. Björn Blaschke hat für uns in der Hauptstadt Erevan die Entwicklung verfolgt. Die Frage kurz vor der Sendung war, das ist ja ein Wahlsieg für die Partei von Regierungschef Paschinjan. Ein Mann, der sein Land Richtung Westen ausrichten will. Dieser Wahlausgang muss hier ein bisschen erläutert werden. Nicht jedem ist sofort klar, wer gegen wen konkurriert im Kaukasus. Also ist das eine klare Richtungsentscheidung pro Westen gewesen?
7: Ich empfinde das schon. Und zwar alleine deshalb, weil Paschinjan beim letzten Mal, ich sage jetzt mal in Anführungsstrichen, nur etwas mehr als, ich weiß nicht, an die 40% hatte. Im 30er-Bereich war es, glaube ich. Die Umfragen hatten vor allem auch gegen ihn gesprochen, zumindest die seriösen. Und wenn er jetzt tatsächlich, wie es heißt, bei 100% ausgezählter Stimmen auf 49,81% kommt, also ja nun doch fast der Hälfte der Bevölkerung angekommen ist mit seiner Politik, würde ich sagen, das spricht für ihn, zumal die Oppositionsparteien eben zwar alle pro-russisch sein mögen, mehr oder weniger, aber dann doch zersplittert sind und sich die Stimmen dieser Oppositionsparteien dann eben verteilt haben. Die stehen nicht als so einig da wie Paschinjans Politik. Und seine Politik ist eben eine, die in Richtung Westen geht, also Richtung EU und USA. Und ich habe schon das Gefühl, dass man sich da genau für diese Politik ausgesprochen hat.
6: Russland hat ja lange Zeit so viel Bedeutung gehabt für die Region. Warum ist das verloren gegangen in Armenien?
7: Ich glaube, dass das schon ein wichtiges Moment ist, dass Wladimir Putin einerseits ein Handelsembargo gegen dieses Land verhängt hat, ein Teilembargo zumindest. Es dürfen keine Blumen mehr aus Armenien importiert werden in Russland. Manche Obst- und Gemüsesorten nicht mehr, ein Mineralwasser. Ich glaube, das ist etwas, was man tatsächlich dem Kreml übel nimmt hier in diesem Land. Und weil man eben auch so ganz klar sehen kann, dass es eine Strafaktion ist. Denn es ist eben in Reaktion darauf gewesen, dass es eben diese Westorientierung von Paschinjan gibt. Und ich glaube, dass es da einfach so einen Trotzmoment gibt. Und zum anderen dann die ganz unverhohlenen, wenn auch sozusagen indirekten Drohungen, die man gerichtet hat in Richtung Armenien, eben wegen dieser Westorientierung. Und das ist etwas, was die Leute, glaube ich, nicht besonders gut abkönnen hier. Die wollen nicht bedroht werden. Sie sind ja, Armenien ist ja seit Jahrhunderten letztlich von Russland irgendwie immer dominiert gewesen, im Zarenreich, dann in der Sowjetunion und dann auch in der Post-Sowjet-Phase. Ich glaube, man möchte sich einfach befreien aus diesem Würgegriff. Und das ist dann etwas, was möglicherweise sich eben auch gegen Wladimir Putin und den Kreml gerichtet hat.
6: Mhm. Herr Blaschke, Armenien, Aserbaidschan, der Konflikt um diese Enklave Bergkarabach, wir kennen die Namen. Aber in Wahrheit muss man ja doch immer wieder nachgucken, wenn der Kaukasus in die Schlagzeilen kommt. Was heißt diese Wahlentscheidung nun wirklich für diesen ewigen Konflikt in der Region?
7: Na, ich glaube, das ist meine natürlich persönliche Meinung. Ich durfte ja zum Glück auch nicht wählen gestern. Aber für mich ist das, was Paschinjan macht, eigentlich knallharte Realpolitik. Er weiß genau, wo Armenien steht, anders als wir, die wir von außen immer mal gucken müssen, wo Armenien eigentlich ist. Und Sie haben ja gerade schon aufgezählt, es ist Aserbaidschan auf der einen Seite, auf der anderen Seite ist es die Türkei, dann haben wir auch noch Iran als Nachbarn. Das sind alles Kräfte, die auf Armenien wirken und die dieses Land letztlich in die Zange nehmen können. Und wenn Paschinjan hingeht und sagt, und das hat er ja auch getan, ich will nicht, dass der Ararat, der ja in der Türkei steht und der sozusagen für die Armenier immer so ein heiliger Berg ist, ich möchte nicht, dass der noch unser Nationalsymbol ist. dann ist das ein Signal in Richtung Ankara. Er möchte, dass die Grenzen geöffnet werden, dass Ankara eben auch das Argument entzogen wird, zu sagen, nee, wir halten die Grenzen zu, solange es dann noch revanchistische Kräfte gibt. Er will auch in Richtung Aserbaidschan eher Frieden, weil er genau weiß, dass Aserbaidschan militärisch einfach dominant ist, stärker ist als Armenien. Ich glaube, dass der tatsächlich Realpolitiker ist, knallharter Realpolitiker, und sagt, wir können hier nur überleben, wenn wir uns in dieser geopolitischen Situation einfinden. Und man muss sich dabei dann immer noch klar machen, dass Aserbaidschan oder in Aserbaidschan Kräfte sind, die von Armenien überhaupt nicht sprechen, sondern die sprechen dann von West-Aserbaidschan. Die erkennen sozusagen das Staatsrecht dieses Landes gar nicht an. Und da kommt dann eben Pashinyan und sagt, wenn wir überleben wollen, dann müssen wir uns anpassen. Und das ist etwas, was seine Politik, glaube ich, auszeichnet. Und vielleicht hat sich auch das letztlich niedergeschlagen bei dem Wahlergebnis.
6: Armenien möchte am Ende in die Europäische Union. Wie weit ist das Land von diesem Ziel entfernt, kann man das sagen?
7: Ich denke noch sehr, sehr weit. Also es bedarf rechtsstaatlicher Reformen. Es bedarf demokratischer Entwicklung und so weiter und so fort. Das ist das eine, was hier innenpolitisch passieren muss. Dann muss man sich auch noch mal klar machen, zwischen Armenien und der EU liegt ja auch noch die riesige Türkei. Und die Türkei ist ja auch noch lange nicht EU-Mitglied geworden. Und man verhandelt mit den Westbalkanländern schon seit Jahrzehnten ja mittlerweile um eine Mitgliedschaft. Ich glaube, bis man überhaupt nur in Richtung Armenien denkt von Seiten der EU, wird es, wenn überhaupt, noch Jahrzehnte dauern. Also ich glaube, es ist noch sehr weit entfernt. Aber das Wichtige dabei ist ja, was Pashinyan gesagt hat. Wir wollen Reformen, damit wir den EU-Standards entsprechen. Und dadurch ist allein der Magnet Brüssel relativ wichtig, glaube ich, für diese Gesellschaft und für die Entwicklung der Gesellschaft.
6: Björn Blaschke in Erevan hat für uns die Entwicklung in Armenien verfolgt.
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6: Die Wirtschaft in Mecklenburg-Vorpommern soll nach Plänen der rot-roten Landesregierung stärker als bisher von Zuwächsen in der Sicherheits- und Rüstungsbranche profitieren. Das Wirtschaftsministerium in Schwerin will dazu Forschung, Industrie und Bundeswehr enger zusammenbringen. Stefan Luthmann.
8: Der Bund steckt mit seinem Sondervermögen Milliarden in die Verteidigung. Das Land hofft auf Rückenwind für die heimischen Betriebe und neue Jobs. Sicherheit durch Innovation, so hat das Wirtschaftsministerium eine hochkarätige Runde überschrieben, die morgen, kurz vor der internationalen Luft- und Raumfahrtmesse ILA in Berlin zusammenkommt. Mit dabei sind Manager von Rheinmetall und Spitzenbeamte aus dem Verteidigungsministerium. Die ILA gilt als bedeutende Rüstungsmesse. Wirtschaftsstaatssekretär Schulte setzt bei dem Treffen nicht allein auf militärische Ausrüstung. Der SPD-Politiker sagte, im Küstenland Mecklenburg-Vorpommern gehe es auch um den Schutz von Häfen, Offshore-Anlagen oder Seekabeln, Unterwasserdrohnen oder KI-gestützte Objekterkennung zum Schutz kritischer Infrastruktur könnten in Mecklenburg-Vorpommern entwickelt und produziert werden.
6: In Berlin treffen sich heute und morgen knapp 300 Landräte aus ganz Deutschland zur Landkreisversammlung. Da sprechen sie dann über die wichtigsten kommunalen Herausforderungen. Und deswegen sind Gäste der Veranstaltung auch der Bundeskanzler Friedrich Merz und der Bundesfinanzminister Lars Klingbeil. Der Landrat des Kreises Friesland in Niedersachsen, Ambrosi, hat dabei ganz bestimmte Erwartungen an die Bundesregierung. Katharina Seiler.
9: Die Bundesregierung soll endlich eine Lösung für die finanziellen Probleme der deutschen Kommunen vorschlagen, sagt Ambrosi dem NDR, der ja nicht nur Landrat des Kreises Friesland ist, sondern auch Vizepräsident des Deutschen Landkreistages. Die Kommunen würden in diesem Jahr mit einem Minus von insgesamt mehr als 30 Milliarden Euro rechnen. Tendenz steigend. Wenn nicht bald etwas geschehe, würden die Kommunen in den nächsten Jahren handlungsunfähig, warnt Ambrosi. Das Sondervermögen helfe jetzt zwar bei Investitionen, wie zum Beispiel der Sanierung von Schwimmbädern, doch das nütze nichts, wenn die Kommunen kein Geld mehr hätten, die Schwimmbäder auch zu betreiben. Dabei habe der Bund die Finanzmisere der Kommunen maßgeblich mit verursacht. Denn er erlasse Gesetze, die auf kommunaler Ebene umgesetzt werden müssten und was der Bund nicht ausreichend finanziere.
6: Im Kulturspeicher von Ueckermünde in Mecklenburg-Vorpommern wird es wohl vorerst keine Veranstaltung mehr geben können. Am Wochenende hat es gleich zwei Brände in diesem historischen Gebäude gegeben. Ursache könnte ein technischer Defekt gewesen sein. Davon geht jedenfalls der Brandursachenermittler laut Polizei aus. Genauere Ergebnisse sollen im Laufe des Tages kommen. Heike Becker.
10: Die etwa 40 Vereinsmitglieder sind fassungslos. Das hat die ehemalige Vereinschefin Katrin Starke mitgeteilt. 2007 konnte der Speicher als kulturelles Zentrum in in Ueckermünde eröffnet werden. Zahlreiche Menschen hatten sich am Aufbau des denkmalgeschützten Hauses beteiligt. Hier fanden Konzerte, Lesungen und Ausstellungen statt. Zudem gab es eine Töpferwerkstatt, einen Regionalladen und drei Ferienwohnungen. Die Solidarität sei groß, so Starke weiter. Es hätten sich bereits viele Menschen gemeldet, die beim Wiederaufbau helfen wollen. Am Wochenende hat es gleich zweimal im Kulturspeicher gebrannt. Der Schaden beträgt nach Angaben der Polizei mehr als 1 Million Euro.
6: Oliver Schmidt-Gutzat bleibt Bürgermeister der Stadt Heide in Schleswig-Holstein. Der SPD-Politiker wurde für weitere 8 Jahre gewählt, wiedergewählt. Er setzte sich gleich im ersten Wahlgang durch gegen Marc Trester von der CDU und Stefan Schneidewind von den Grünen. Jonas Salto.
11: Amtsinhaber Oliver Schmidt-Gutzat hat nach vorläufigem Wahlergebnis 50,6% der Stimmen geholt. Den Wahlsieg hat er im Heider Bürgerhaus sichtlich erleichtert aufgenommen. Bei 3 Bewerbern sei es gar nicht so klar, in der ersten Runde über die 50% zu kommen, sagte Schmidt-Gutzat NDR Schleswig-Holstein. Sein Gegenkandidat Marc Trester von der CDU holte 36,9% der Stimmen und war darüber sichtlich enttäuscht. Die wenigsten Stimmen erzielte Stefan Schneidewind von den Grünen mit 12,5%. Er sieht in seiner Kandidatur trotzdem etwas Positives, denn die Grünen hätten dadurch mehr Reichweite und Sichtbarkeit erreicht, sagt Schneidewind. Die Wahlbeteiligung lag gestern bei rund 42%.
6: Soweit das Neueste aus dem Norden für diese Stunde. Man soll ja vorsichtig sein mit Superlativen, aber ein bisschen historisch war es schon gestern in Paris. Der erste Grand-Slam-Erfolg von Mischa Zverev. Nicht von Mischa, von Alexander Zverev. Auf jeden Fall mehr dazu gleich im Sport hier auf NDR Info. Nach diesem Überblick, 10.16 Uhr.
1: Israel hat neue Raketenangriffe aus dem Iran gemeldet. Die Luftabwehr sei im Einsatz, um die Bedrohung abzufangen, teilte die israelische Armee mit. Für einen Angriff zeigte sich die mit dem Iran verbündete Houthi-Miliz im Jemen verantwortlich. Das israelische Militär hatte in der Nacht auch mit Beschuss reagiert. Der Flughafen in der iranischen Hauptstadt Teheran stellte bis auf Weiteres den Betrieb ein. NATO-Kampfjets haben über Lettland eine Drohne abgeschossen. Die lettische Armee teilte mit, das Flugobjekt sei aus Russland in den Luftraum eingedrungen. Die Behörden hatten vorher die Bewohner mehrerer Regionen aufgefordert, in ihren Häusern zu bleiben. Nach Abschuss der Drohne wurde der Alarm aufgehoben. Bei einem schweren Erdbeben auf den Philippinen sind mindestens 15 Menschen ums Leben gekommen. Mehr als 120 weitere wurden verletzt, wie die Behörden mitteilten. Die Rettungsmaßnahmen laufen noch. Das Beben der Stärke 7,8 hatte die südliche Insel Mindanao erschüttert. Zwischenzeitlich wurde eine Tsunami-Warnung ausgegeben, die aber inzwischen wieder aufgehoben ist. Das Wetter in Norddeutschland. Es gibt heute mal Sonne, mal Wolken. Es bleibt meist trocken. Gegen Abend ist dann im Westen Regen möglich. Örtlich auch gewittrig bei Werten zwischen 19 und 25 Grad. Soweit unser kurzer Überblick. Weiter mit Gerd Wolf.
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6: Der Mann hat Olympiagold geholt, hat 2-mal die ATP-Finals gewonnen, also die inoffizielle Tennis-Weltmeisterschaft. 7 Masters-Turniere hat er gewonnen, aber diesen einen Erfolg, einen Grand-Slam-Titel, den hat Deutschlands bester Tennisspieler Alexander Zverev bislang nicht erreichen können. Er ist ihm quasi ewig hinterhergejagt. Bis gestern, Jan Möller. Dann hat es endlich geklappt.
12: Ja, bei den French Open in Paris hat Zverev das Finale gegen den Italiener Flavio Cobolli gewonnen in 5 Sätzen. Und das war natürlich eine ganz emotionale Angelegenheit für ihn, gerade weil er eben so einen langen, langen Weg hinter sich hat. Aus Paris, Steffen Gahr.
13: Vor 13 Jahren saß ein junger, langer Lulatsch im alten Tennisstadion von Paris.
14: Ich bin wahrscheinlich einer derjenigen, der das Gewinnen liebt, mehr als alle anderen wahrscheinlich.
13: Alexander Zverev war damals 16 und hatte gerade das Juniorenfinale von Roland Garros verloren. Er wurde damals gefragt, wie er sich belohnen wird dafür, das Finale erreicht zu haben.
14: Morgen wieder auf den Tennisplatz gehen und weiter trainieren. Das war's.
13: Aus dem 16-jährigen Jungen mit Willen und Ehrgeiz ist ein herausragender Tennisspieler geworden. Ein Weltstar in seinem Sport. Weltmeister, Olympiasieger, Grand-Slam-Sieger. Ein Mann, der in seiner Karriere schon dramatische und schmerzhafte Niederlagen hinnehmen musste.
15: Dieser Platz ist für mich sehr besonders. Der ist sehr speziell aus vielen verschiedenen Gründen. Ich habe die schönsten Momente meiner Karriere hier gehabt, aber ich habe auch die schlimmsten Momente meiner Karriere genau auf diesem Platz gehabt. Ich habe immer geglaubt, dass ich einen gewinnen werde. habe mir immer gesagt, ich werde nicht aufhören, bis ich eingewinne.
13: Trotz seiner Erfolge, ein Sympathieträger oder gar Everybody's Darling ist Zverev nicht. In Amerika gilt er einer Studie zufolge sogar als rebellisch. Das eher schlechte Image hat er sich selbst zuzuschreiben. Oft gab es Negativschlagzeilen, Vorwurf der Körperverletzung, Vorwurf der häuslichen Gewalt gegen Frauen. Der Fall Zverev landete schon einmal vor Gericht. Der Prozess wurde gegen Geldzahlung eingestellt. Einen britischen Reporter kanzelte Zverev damals ab. Keine Fragen mehr dazu.
15: I'll never ever want to hear another question about the subject again. That goes out to everybody.
13: So entspannt wie in diesen Tagen von Paris ist Zverev nicht immer. Wenn ihm Fragen zu kritisch sind, wird er einsilbig. Er hat auch schon Interviews abgebrochen, wenn ihm die Fragen nicht gefielen. Und anders als andere Topspieler lehnt er manche Interviewfragen nach Matches regelmäßig ab. Zverev kann aber auch anders. Er ist ein Familienmensch, liebt seine Hunde, freut sich, dass seine Oma aus Sotschi jetzt bei ihm ist. Der Familie, seinem Vater und Trainer, seinem Bruder und Manager, ihnen vertraut er.
15: Wir haben auf dem Grand-Slam-Niveau, und ich sage wir, weil wir es halt als Mannschaft, als Familie immer durchgestanden haben, wir haben viele enge Matches verloren, die dann vielleicht am Ende zum Titel führen konnten. Wir haben uns Zeit genommen, aber am Ende haben wir es geschafft und das ist die Hauptsache.
13: Zum engen Kreis gehören auch Kumpels, die oft mit auf der Tour sind. Mit ihnen hängt er dann auf dem Hotelzimmer ab und daddelt Computerspiele. Das Spiel, das er am besten beherrscht, ist Tennis. Und jetzt hat er auch den Pokal, für den er ein Tennisleben lang gearbeitet hat. Was der 16-jährige Alexander verpasste, hat der 29-jährige Zverev gepackt.
12: Ja, es war sein 41. Grand-Slam-Turnier und seinen 41. Sieg in Folge wollte gestern eigentlich ein Superstar der Leichtathletik feiern, Armand Duplantis, der schwedische Stabhochspringer, aber hat nicht geklappt. Zum ersten Mal seit fast 3 Jahren ist er nur Zweiter geworden beim Diamond League Meeting, ausgerechnet in der schwedischen Hauptstadt in Stockholm. Irina Gneb berichtet.
16: Armand Duplantis rang nach Worten.
17: I don't even really know what to say, honestly.
16: Der schwedische Überflieger hatte beim Heimmeeting in Stockholm seinen nächsten Weltrekord, 6,32 Meter, ins Auge gefasst. Am Ende aber standen für den Weltmeister und Olympiasieger nur enttäuschende 5,80 Meter auf der Anzeigetafel.
17: I feel very shitty about it, of course, and I really wish I could have jumped the way that I knew that I could.
16: Das fühle sich nicht gut an, so Duplantis. Er wünschte, er hätte zeigen können, was er drauf hat. So aber traute Duplantis erstmals nach zuvor 40 Siegen in Serie nur Zweiter. Platz 1 ging an den Australier Curtis Marsh. Gab es knapp 2 Monate vor den Europameisterschaften in Birmingham Licht und Schatten. Die stärkste Leistung zeigte außerhalb der Diamond League-Wertung Emil Ajakum. Der Berliner wurde über 400 Meter Hürden Dritter und steigerte seine persönliche Bestzeit um 0,11. Damit nähert sich Ajakum weiter dem deutschen Rekord an, der seit über 40 Jahren besteht. Hinter ihren eigenen Erwartungen blieb Weitspringerin Malaika Mihambo.
18: Heute bin ich jetzt nicht so zufrieden.
16: Die Olympiasiegerin von Tokio wurde bei ihrem Diamond League Saisondebüt Sechste mit 6,70 Meter. Im letzten Versuch kam die Heidelbergerin nicht an ihre Saisonbestleistung heran.
18: Ich glaube, ich war jetzt gerade erst dabei, reinzukommen in den Wettkampf, da war aber schon vorbei. Potenzial ist da, aber konnte ich einfach nicht rausholen.
16: Kugelstoß-Olympiasiegerin Yemesi Mabri zog eine gemischte Bilanz. Mit Platz 5 sei sie zufrieden, nicht aber mit ihrer Weite von 18,79 Meter.
19: Es ist noch viel Arbeit zu tun, aber wir blicken auf die Europameisterschaften. Es gibt ein gutes Gewissen, weil man einfach noch Zeit hat, daran zu feilen und weiter daran zu arbeiten. Und das machen wir, darauf fokussieren wir uns und lassen uns von so Wettkämpfen jetzt nicht unterkriegen, weil die Kugel nicht so weit geflogen ist.
16: Lea Meyer und Karl Bebendorf dagegen überzeugten. Beide gaben über 3000 Meter Hindernis ihren Saisonauftakt. Beide knackten die EM-Norm. Die frühere Vize-Europameisterin Meyer wurde gute Fünfte.
18: Ich bin zufrieden. Ich habe gesagt, alles unter 9,50 nehme ich heute sehr, sehr gerne. Und ja, darauf lässt sich aufbauen.
16: Die zweite deutsche Starterin, Olivia Gürth, kam als 15. ins Ziel. Bei den Männern wurde Bebendorf Siebter.
20: Das war mein erstes Rennen. Dafür hat es sich echt super angefühlt.
16: Einen gelungenen Einstand in die Freiluftsaison feierte auch Robert Faken. Der Leipziger wurde in einem Weltklassefeld über 1500 Meter Achter. Die deutschen Diskuswerferinnen kamen nicht an ihre Saisonbestleistungen heran. Marieke Steinacker wurde Fünfte, Shannis Kraft Siebte. Auch Diskuswerfer Henrik Janssen konnte seine Topform nicht unter Beweis stellen. Der Magdeburger wurde Sechster beim Sieg des Schweden Daniel Ståhl, der so doch noch für Begeisterung beim Stockholmer Publikum sorgte, auch ohne Duplantis Rekord.
12: Irina Gneb über das Diamond League Meeting in Stockholm. Und schon übermorgen steht der nächste Termin an bei dieser bedeutendsten Leichtathletik-Serie. Da gastiert die Diamond League in Oslo.
6: Berichtet Jan Möller im Sport hier auf NDR Info.
2: Ebola, nach wie vor eine ansteckende, eine lebensbedrohliche Krankheit. Das Virus verursacht Blutungen, wird durch den Kontakt mit Körperflüssigkeiten übertragen. In der Demokratischen Republik Kongo in Zentralafrika ist der jüngste Ebola-Ausbruch, das lernen wir immer schmerzlicher, besonders schwer einzudämmen diesmal. Einer der Gründe für den Virustyp Budibugyo gibt es bislang weder einen Impfstoff noch eine spezielle Therapie. Also Ebola im Kongo weit weg oder am Ende doch eine weltweite Bedrohung? Das ist das NDR-Info-Thema heute gewesen. Mein Kollege Stefan Schlag hat mit Christian Katzer, Geschäftsführer von Ärzte ohne Grenzen Deutschland, gesprochen. Und die erste Frage war natürlich, wie Ärzte ohne Grenzen im Kongo bei diesem aktuellen Ausbruch helfen kann.
21: Wir sind im Moment mit mehreren hundert Mitarbeitenden vor Ort. Wir haben in den letzten Wochen mehr als 100 internationale Mitarbeitende, die zum Teil Ebola-Erfahrung haben, in die Demokratische Republik Kongo geschickt und mehrere hundert Kolleginnen vor Ort rekrutiert, um Isolier- und Behandlungsstationen aufzubauen und das nationale Gesundheitssystem zu unterstützen, um diesem Aufbruch entgegenzuwirken.
22: Was ist denn die größte Herausforderung, vor der Ihre Teams stehen?
21: Ja, da gibt es einige Punkte, die die Lage sehr schwierig machen. Zum einen, es gibt keine Medikamente, es gibt keine Impfungen, es gibt einen aktiven bewaffneten Konflikt, ein fragiles Gesundheitssystem und natürlich Riesenangst und Ungewissheit der Bevölkerung. Und gerade der erste Punkt, dass es keine zugelassenen Medikamente gibt, ist für uns als medizinische Organisation extrem schwierig. Wir können Patienten nur symptomatisch behandeln, das heißt Fieber senken, Schmerzen lindern. Und professionell würden wir da gerne den Patientinnen mehr anbieten.
22: Wer koordiniert die Hilfe dort überhaupt?
21: Die Hilfe wird koordiniert von den staatlichen Gesundheitsbehörden zusammen mit der Weltgesundheitsorganisation. Und die Organisationen, die vor Ort arbeiten, die koordinieren sich mit diesen beiden Körpern zusammen.
22: Was können Sie denn zu diesen staatlichen Gesundheitsorganisationen, Strukturen überhaupt sagen?
21: Letztendlich ist es der 17. Ebola-Ausbruch in der Demokratischen Republik Kongo. Und dadurch ist das Gesundheitsministerium eigentlich ganz gut vorbereitet. Es gibt Wissen, es gibt Testmöglichkeiten. Aber prinzipiell ist es so, dass das Gesundheitssystem, hatte ich vorhin schon mal gesagt, recht instabil ist. Die Menschen müssen für Behandlung bezahlen. Oft gibt es keine Medikamente in den Krankenhäusern. Deswegen gibt es ein großes Misstrauen gegenüber den Gesundheitsbehörden prinzipiell. Und wenn jetzt auf einmal dann hier so eine große Welle losgeht und extra Behandlungszentren, dann steigt das Misstrauen nochmal extra.
22: Wie gehen denn die Menschen dort mit der Gefahr um? Wir hörten auch, dass einige daran zweifeln sollten, dass es das Virus, dass es Ebola überhaupt gibt.
21: Ja, genau. Es ist wirklich, das kennen wir ja letztendlich aus der Pandemie auch. Auf einmal taucht da was auf, was wir nicht kennen. Wir kennen aus vergangenen Ausbrüchen auch, dass es immer wieder Unverständnis gibt dafür, dass Menschen isoliert werden müssen, dass die nicht mit ihren Familienangehörigen zusammen sein können. Gerade in der Demokratischen Republik Kongo wird die Pflege der Angehörigen in Krankenhäusern eigentlich von Angehörigen gemacht. Und auf einmal dürfen die nicht dabei sein. Es gibt da wirklich dramatische Szenen, ja, wenn kleine Kinder infiziert sind, die von ihren Eltern getrennt werden.

0: eingestellt, auch in Deutschland. Und da sehen wir das als MedizinerInnen im Moment am deutlichsten. Auf der anderen Seite wurde halt sehr viel in die Überwachung, ja, und in die, die Kontrolle von Ausbrüchen investiert in der Vergangenheit. Da hat auf alle Fälle Geld gefehlt. Jetzt sehen wir aber im Moment, dass viel mehr Geld benötigt wurde, um dem jetzigen Ausbruch entgegenzuwirken. Also die Weltgesundheitsorganisation muss gestärkt werden und es braucht viel mehr Testkapazitäten, um vor Ort den Ausbruch eindämmen zu können.
1: Unsere Leitfrage in unserem Ende-Info-Thema lautet ja heute früh: Ebola-Ausbruch im Kongo weit weg oder doch von weltweiter Bedeutung, eine weltweite Bedrohung. Was sagen Sie?
0: Also letztendlich wird es wahrscheinlich keine weltweite Bedrohung werden, weil die Übertragung des Virus erfolgt nur durch direkten Körperkontakt, nicht wie zum Beispiel bei Covid durch Tröpfcheninfektionen. Dadurch ist die doch relativ schwierig zu übertragen. Man muss direkt mit Blut, Schweiß, Tränen einer infizierten Person in Kontakt kommen und es wird auch erst übertragen, wenn Symptome auftauchen. Ja? Und sprich, wenn jemand Fieber entwickelt, krank wird und die Patientinnen, die ich in den gesehen habe, die wir kennen, die werden dann recht schnell krank, sodass dann eine Ausbreitung global sehr unwahrscheinlich ist. Wir werden aber wahrscheinlich noch lokal eine Ausbreitung sehen, einfach weil das Gebiet, in dem der Ausbruch stattfindet, ein Bergbaugebiet ist und viele Menschen sich jetzt da wieder zurückziehen aus Angst vor dem Virus, sodass es regional weitere Ausbrüche geben wird. Und wie gesagt, es braucht dort eine starke Diagnostika, um halt Fälle schnell identifizieren und isolieren zu können.
2: Sagt Christian Katzer, der Geschäftsführer von Ärzte ohne Grenzen in Deutschland, im Gespräch heute Morgen mit meinem Kollegen Stefan Schlack.
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4: Um 10.30 Uhr mit Michael Hafke. Im Nahostkrieg gehen die gegenseitigen Angriffe weiter. Israels Luftwaffe hat nach eigenen Angaben als Reaktion auf neue iranische Raketenangriffe Ziele im Westen und im Zentrum des Iran attackiert. Aus der NDR Nachrichtenredaktion Katrin Schierwagen.
5: Iranische Medien melden in der Hauptstadt Teheran Explosionen, genauso in der Nähe der Städte Karaj, Tabriz und Isfahan. Aber auch in Israel gab es heute früh in mehreren Gegenden wieder Raketenalarm, zum Beispiel in Jerusalem. Bereits gestern hatte es in mehreren Wellen iranische Raketenangriffe auf Israel gegeben. Zuvor hatte Israel Ziele im Libanon attackiert, trotz einer von den USA verkündeten Waffenruhe. Aus Washington gibt es zur aktuellen Eskalation noch keine offizielle Stellungnahme. Präsident Trump setzt wohl aber weiter auf eine Verhandlungslösung. Der Financial Times sagte er, Israel habe keine Wahl und werde ein künftiges Abkommen mit dem Iran akzeptieren müssen.
4: NATO-Kampfjets haben über Lettland eine Drohne abgeschossen. Ein Armeesprecher sagte, die Drohne sei aus Russland in den Luftraum eingedrungen. Nähere Angaben zur Herkunft und Art des unbemannten Flugkörpers gibt es nicht. Im russischen Angriffskrieg auf die Ukraine gibt es immer wieder solche Drohnenvorfälle in Lettland. Größere Schäden oder Verletzte gab es dabei bisher nicht. Zuletzt waren in Lettland wiederholt fehlgeleitete ukrainische Drohnen aufgetaucht. In Bonn beginnt heute eine UN-Tagung zur Vorbereitung der nächsten Weltklimakonferenz. Diese ist Ende des Jahres im türkischen Antalya geplant. Aus der NDR Nachrichtenredaktion Ulrike Ufer.
6: Für Bonn sind mehr als 6.500 Teilnehmer aus 186 Ländern angemeldet. Die frühere deutsche Hauptstadt ist Sitz des UN-Klimasekretariats, das die internationale Politik in diesen Fragen koordiniert. Von Seiten der Vereinten Nationen hieß es im Vorfeld, die jüngste Hitzewelle in Europa Ende Mai sei eine brutale Erinnerung an die Auswirkungen der Klimakrise, sowohl in menschlicher als auch in wirtschaftlicher Hinsicht. Hauptursache sei die weltweite Abhängigkeit davon, Kohle, Öl und Gas zu verbrennen und Wälder abzuholzen. Die Wissenschaft belege eindeutig, dass der von Menschen verursachte Klimawandel dazu führe, dass diese Hitzewellen häufiger auftreten und immer extremer werden, hieß es von Seiten der Vereinten Nationen weiter. Auch Umweltverbände riefen die Staatengemeinschaft zu entschlossenem Handeln für mehr Klimaschutz auf. Sie dringen vor allem auf einen zügigen Ausstieg aus der Nutzung fossiler Energien.
4: Im Kosovo hat die Partei von Premierminister Kurti die vorgezogene Parlamentswahl gewonnen. Allerdings fällt der Sieg deutlich schwächer aus als bei der vergangenen Wahl. Nach Auszählung fast aller Stimmen kommt die linksnationalistische Partei auf rund 43%. Aus Pristina David Freches.
7: Bei der letzten Parlamentswahl im Dezember waren es noch 51% der Stimmen. Albin Kurti hatte bis zuletzt betont, dass er dieses Ergebnis noch verbessern wollte. Im Kosovo sind 20 der insgesamt 100

0: 120 Sitze im Parlament fest für ethnische Minderheiten reserviert. Mit der Hälfte davon hatte Kurti nach der Wahl im Dezember eine Regierung gebildet. Das klappt nun nicht mehr. Albin Kurti und seine Partei sind zwingend auf einen weiteren Partner angewiesen, wenn sie eine Regierung bilden wollen. Die Parlamentswahl war bereits die dritte innerhalb von anderthalb Jahren. Zuletzt war das Parlament aufgelöst worden, weil sich Regierung und Opposition nicht auf einen Staatspräsident einigen konnten. Die Verfassung des Landes sieht dann Neuwahlen vor.
1: Nach dem Einsturz eines Hauses mit drei Toten in Sachsen hat die Polizei zwei Tatverdächtige ermittelt. Das Unglück hatte sich Mitte Mai in der Innenstadt von Görlitz ereignet. Aus Dresden Jan Kummer.
2: Die beiden Männer sollen am Tattag, dem 18. Mai, in der Gegend nach Fahrrädern, Schrott und Kupferleitungen gesucht haben. Dabei hätten sie eben auch jenes Mehrfamilienhaus in der Görlitzer Innenstadt betreten, das wenig später nach einer Gasexplosion eingestürzt war. Die Ermittler der Polizei gehen nun davon aus, dass die mutmaßlichen Täter Rohrleitungen beschädigt oder manipuliert haben könnten. Eine Untersuchung der Kellerräume sei aber bisher nicht möglich gewesen, da noch Trümmer abgetragen werden müssen.
1: Am Hamburger Flughafen führt die Luftwaffe eine Übung mit Tornado-Kampfflugzeugen durch. Bis Freitag trainiert sie, wie im Ernstfall auch zivile Flughäfen militärisch genutzt werden können. Aus Hamburg, Annalene Ehle.
3: Die Kampfflugzeuge kommen vom Luftwaffengeschwader Immelmann in Jagel in Schleswig-Holstein. Sie sollen bis Freitag zweimal am Tag in Fuhlsbüttel starten und landen. Wie beim regulären Flugverkehr entscheidet die deutsche Flugsicherung, über welche Start- und Landerichtung geflogen wird. Wohin die Tornadomaschinen fliegen und wie lange sie jeweils in der Luft sind, ist nicht bekannt. Hintergrund des Trainings: Im Ernstfall sind laut Luftwaffe militärische Basen Ziele möglicher Angriffe. Streitkräfte sollen deshalb in der Lage sein, auf zivile Flughäfen auszuweichen.
1: Auf den Philippinen hat es ein schweres Erdbeben gegeben. Mindestens 15 Menschen sind dabei nach Behördenangaben ums Leben gekommen. Mehr als 120 weitere wurden verletzt. Die meisten durch Schäden an Gebäuden. In einer Schule sollen immer noch Menschen eingeschlossen sein. Wie viele genau, ist laut Zivilschutz noch unklar. Das Beben hat die Stärke von 7,8 erreicht und mehr als einen Meter hohe Flutwellen ausgelöst. Besonders betroffen war die Stadt General Santos City im Süden der Philippinen. Dort stürzten einige kleine Gebäude ein. Und das waren die Nachrichten.
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5: Heute ein Wechsel von Sonne und Wolken, es bleibt aber trocken. Allerdings gegen Abend zieht dann von Westen her Regen rein, der sich zum Gewitter auswirken kann. 19 bis 25 Grad maximal heute. Morgen weiterhin Wechsel aus Sonne und Wolken, es bleibt aber trocken. Ein bisschen kühler, bis zu 20 Grad. Der Mittwoch unverändert und am Donnerstag dann zieht vor allem von der Nordsee her wieder Regen rein bei 16 bis 19 Grad. In der Info der Verkehrsservice. Wir beginnen auf der A1 Lübeck Richtung Hamburg. Zwischen Hamburg-Billstedt und der Norderelbbrücke 5 Kilometer stockend. Nochmal A1 Osnabrück Richtung Bremen. Zwischen Bremen-Brinkum und Hemelingen 4 Kilometer stockend vor der Baustelle. A2 Berlin Richtung Hannover. Zwischen dem Kreuz Wolfsburg-Königslutter und Braunschweig-Ost 4 Kilometer stockend. Die Bundesregierung, laut Kommentatoren, nach wie vor schwer unter Druck. Die Umfragewerte sind nicht gut. Die Akzeptanz der Regierungsarbeit bei den Bürgerinnen und Bürgern ist es auch nicht. Viele Menschen glauben auch nicht mehr daran, dass Union und SPD noch die nötigen Reformen zustande bekommen könnten. Die Zeit wird auch knapp. Noch 3 Bundestagssitzungswochen gibt's vor der Sommerpause. Und vorher sollen ja noch Reformen für die Einkommensteuer bei der Rente auf den Weg gebracht werden. Also, wo steht die Bundesregierung in all diesen Fragen? Aus dem ARD-Hauptstadtstudio berichtet Maximilian Ulrich.
6: Friedrich Merz gibt sich am Samstag beim CDU-Landesparteitag in Mecklenburg-Vorpommern optimistisch.
7: Wir schaffen das, wir können das schaffen, wenn wir alle zusammenstehen und wenn wir wieder ein bisschen mehr an uns selbst auch glauben, liebe Freundinnen und Freunde.
6: Merz glaubt daran, dass seiner Regierung die Reformen gelingen werden. Und er malt in seiner Rede eine Zukunft, in der Deutschland ein Hochtechnologieland ist, in dem Behördengänge per Smartphone erledigt werden und Klimaschutz durch Ingenieurskunst funktioniert. Und er verspricht:
7: Es wird keine Kürzungen von Renten geben, meine Damen und Herren. Sie wird es nicht geben, sie darf es auch gar nicht geben und es wird sie auch nicht geben.
6: Doch wie genau soll die große Rentenreform denn nun aussehen? Im Herbst ist ein erster Versuch der Reform gescheitert. Seitdem tagt hinter verschlossenen Türen eine Rentenkommission aus Experten und Politikern. Ende Juni soll sie endlich Ergebnisse präsentieren. Für Mittwoch hat der Kanzler Gewerkschaften und Arbeitgeber ins Kanzleramt eingeladen und ihnen einen klaren Auftrag gegeben.
7: Und ich habe Gewerkschaften und Arbeitgeberverbände gebeten, bis zum kommenden Mittwoch doch einmal zunächst selbst aufzuschreiben und vorzuschlagen, was sie denn gemeinsam uns, der Politik in dieser Koalition, gerne mit auf den Weg geben möchten.
6: Ein Vorschlag in Sachen Rente kommt prompt von den Gewerkschaften. Der DGB will eine verpflichtende Betriebsrente für alle. So etwas Ähnliches, nämlich eine gesetzliche Rente für alle, will auch SPD-Arbeitsministerin Bärbel Baas, auch für Selbstständige und Beamte. Doch die Union ist dagegen. Berlins CDU-Bürgermeister Kai Wegner sagte im ARD-Bericht aus Berlin zum Vorschlag, auch Beamte in die gesetzliche Rente einzahlen zu lassen.
8: Na, ehrlicherweise glaube ich auch, dass er nichts bringt. Denn natürlich zahlen dann Beamte mit ins Rentensystem ein, aber sie kommen ja auch was raus.
6: SPD-Fraktionschef Matthias Mirsch gibt sich im Bericht aus Berlin diplomatischer. Er betont:
9: Für mich persönlich und für viele in der SPD sind all diese Fragen Gerechtigkeitsfragen. Und dass wir sowohl wie die Krankenversicherung, die Pflegeversicherung, auch bei der Rente gucken müssen, dass wir am Ende ein System bekommen, wo meines Erachtens alle nach ihrer Leistungsfähigkeit wirklich einzahlen, das wäre eine Vision.
6: Vision. Die braucht es jetzt vielleicht für die anstehenden Reformen bei Rente und Einkommenssteuer, denn viel Zeit bleibt nicht mehr. Einerseits naht die Sommerpause, andererseits, betont Kai Wegner:
8: Wir verlieren gerade Vertrauen in die demokratischen Institutionen, in die demokratischen Parteien, in die demokratische Mitte, weil die Menschen antworten wollen, aber wir brauchen gute Antworten. Und wenn es dann ein bisschen länger dauert, dann wäre es so, schöner wäre vor der Sommerpause. Ja.
6: Das weiß auch der Kanzler. Er betreibt aber auch Erwartungsmanagement. Es werde in den kommenden Wochen nicht den einen großen Tag der Reformverkündungen geben, keinen Big Bang, wie Merz das nennt. Und er sagt:
7: Und wenn wir nicht gut genug sind, dann wird es genau diesen Big Bang geben. Der wird dann aber am 6. und am 20. September anders ausfallen, als sich das der ein oder andere vielleicht vorgestellt hat.
6: Dann sind die Landtagswahlen in Sachsen-Anhalt und Mecklenburg-Vorpommern. In beiden Ländern liegt die AfD in aktuellen Umfragen vorne.
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5: An Börsen wird die Zukunft gehandelt und damit verbunden auch jede Menge Hoffnungen und jede Menge Ideen. Kaum etwas steht dafür so sehr wie der für das Ende dieser Woche angekündigte Börsengang von SpaceX. Dieser Börsengang soll ja einer der größten der Geschichte werden. Unter dem Dach von Elon Musks Megakonzern ist ja das versammelt, was die Tech-Zukunft bestimmen dürfte. Also Raumfahrt, Satelliten, Internet, künstliche Intelligenz. Sogar eine Kolonie auf dem Mars verspricht Musk den potenziellen Anlegern. Bislang aber schreibt sein Konzern nicht mal schwarze Zahlen. Also was steckt hinter dem Hype? Konstantin Röse.
10: Noch wenige Tage bis zum wohl größten Börsengang aller Zeiten. SpaceX-Gründer Elon Musk ist auf großer Werbetour, zum Beispiel bei der US-Großbank JP Morgan.
11: Elon, welcome to JP Morgan's headquarters.
10: Tausende vermögende Kunden wurden zusammengetrommelt, um über SpaceX zu sprechen. Sogar die Mutter von Elon Musk ist mit dabei und wirbt für ihren Sohn.
12: Als du 3 Jahre alt warst und ich den Leuten erzählt habe, ich hätte einen Wundersohn, da haben die nur mit den Augen gerollt.
10: Investoren wird SpaceX als große Wette auf die Zukunft verkauft. Gründer Elon Musk spricht von Flügen zum Mars, KI-Rechenzentren im All und einer Stadt auf dem Mond. Warum an den Finanzmärkten so eine Euphorie um den Rekordbörsengang herrscht, hat auch etwas mit dem Personenkult rund um Elon Musk zu tun, findet Christian W. Röhl, Chefökonom von Scalable Capital.
13: Personenkult ist immer dann kritisch, wenn er von den betriebswirtschaftlichen Fakten ablenkt. Und wenn so eine Aktie, so ein Unternehmen sukzessive zur Religionsgemeinschaft mutiert, wie das ja bei Tesla passiert ist. Wenn das jetzt mit SpaceX nochmal in derselben Form passiert, dann haben wir hier wirklich die wertvollste Meme-Aktie der Welt.
10: Der Blick auf die reinen Geschäftszahlen zeigt, Musk verdient mit seiner Weltraumfirma noch kein Geld. Unter dem Strich stand im vergangenen Jahr ein Minus von rund 4,9 Milliarden Dollar. Rekordverdächtig dagegen die Zahlen zum Börsengang. Mit einem Ausgabepreis von $135 je Aktie kommt SpaceX aus dem Stand auf eine Börsenbewertung von nahezu $1,8 Billionen und steigt damit in die Top 10 der größten Unternehmen auf. Anders als bei vielen anderen Börsendebüts legte SpaceX den Ausgabepreis vorher selbst fest, sagt Marc Richter, Börsenhändler der Steubing AG.
14: Elon Musk weiß natürlich, was sein Unternehmen wert ist und er weiß, dass der Börsengang definitiv mehrfach überzeichnet sein wird und kann genau darauf zielen zu wissen, die Leute, die hier investieren, die investieren nahezu zu jedem Preis.
10: Doch für Privatanleger aus Deutschland dürfte es schwierig werden, Aktien zum Start zu zeichnen. Große institutionelle Anleger wie Pensions- oder Hedgefonds werden bevorzugt. Die Finanzaufsicht BaFin warnt bereits im Vorfeld vor unseriösen Anbietern, die vortäuschen, dass Anleger bei ihnen SpaceX-Aktien erwerben können. Auch Elon Musk selbst erhält natürlich Aktien. Laut Börsenprospekt wird er künftig rund 85% der Stimmrechte an SpaceX kontrollieren, damit also durchregieren können. Und noch etwas ist bei diesem Börsengang anders. Der Raumfahrtkonzern wird vorzeitig in Aktienindizes wie den Nasdaq 100 aufgenommen, dort nach nur 15 Tagen. Ein Novum. Viele Fonds müssen dann also Aktien kaufen. Bei einem so großen Unternehmen wie SpaceX sei das auf der einen Seite von Vorteil, sagt Chris-Oliver Schickentanz vom Vermögensverwalter Capitell.
15: Auf der anderen Seite wissen wir, dass bei großen Börsengängen es durchaus mal einige Wochen dauern kann, bis sich ein Aktienkurs dann auch gefunden hat, bis der sich stabilisiert hat. Von daher halte ich es ehrlicherweise für etwas zu früh, die SpaceX-Aktie in die großen Indizes aufzunehmen.
10: Große Kursschwankungen sind zum Börsengang am Freitag also vorprogrammiert. Ob nach oben oder unten, das wird sich zeigen.
5: Der Bericht von Konstantin Röse. Der Film zur Fußball-WM, Spielfeld der Macht, heute Abend in der ARD und gleich hier auf NDR Info. Wir sprechen mit den Autoren über einen halben Kontinent auf Sport sozusagen. Wie politisch ist diese WM? Die Leitfrage von Philipp Avundo und Ingo Zamperoni. Erst einmal jetzt aber der schnelle Überblick um 10.45 Uhr.
1: Der Iran und Israel haben sich das erste Mal seit Beginn der Waffenruhe im April gegenseitig angegriffen. Die israelische Luftwaffe habe Ziele im Westen und im Zentrum des Iran ins Visier genommen, teilte Israels Militär mit. Vorher hatte der Iran Israel mit Raketen beschossen. Auch heute früh stand Israel wieder unter Beschuss. Nach Angaben des israelischen Militärs wurde eine Rakete aus dem Jemen abgefeuert. Dort operiert die vom Iran unterstützte Houthi-Miliz. Das Stockholmer Friedensforschungsinstitut SIPRI warnt vor einem atomaren Wettrüsten. Die neuen Atomwaffenstaaten haben nach Einschätzung der Friedensforscher ihre Arsenale im vergangenen Jahr modernisiert und weiterentwickelt. Demnach verfügten sie Anfang des Jahres insgesamt über rund 12.200 Atomsprengköpfe. Russland und die USA besitzen zusammen mehr als 80% aller gelagerten Nuklearsprengköpfe weltweit. Dass auch der Iran Atomwaffen baut, wollte US-Präsident Trump mit Angriffen auf das Land verhindern. Die SPD pocht auf eine spürbare finanzielle Entlastung der Bürgerinnen und Bürger. Bundesarbeitsministerin Baas sagte in der ARD, dieses Ziel solle durch eine Steuerreform erreicht werden. Sie erwarte eine Entlastung der kleinen und mittleren Einkommen um mindestens 500 Euro im Jahr. Baas warnte davor, die Regierung könne anderenfalls ihre Glaubwürdigkeit verlieren. Und das Wetter Norddeutschlands gibt heute mal Sonne, mal Wolken. Es bleibt meist trocken, dann gegen Abend im Westen Regen und der auch örtlich gewittrig ausfallen kann bei Werten zwischen 19 bis 25 Grad. Soweit unser Kurzüberblick. Weiter mit Gerd Wolf.
5: Dankeschön.
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5: Lena Kupke. Als Stand-up-Comedian nicht mehr von den Bühnen wegzudenken. Im Fernsehen tritt sie ebenfalls regelmäßig auf. Und nun hat Kupke einen Roman geschrieben, der es gleich nach dem Erscheinen auf die Bestsellerliste geschafft hat und der zum größten Teil in Lüneburg spielt. Maren Ahring hat Pause von Lena Kupke, unser NDR-Buch des Monats, gelesen.
16: Hanna hatte einen Zusammenbruch. Als sie wieder zu sich kommt, hat sie nur einen Gedanken. So schnell wie möglich raus aus dem Krankenhaus. Problem, ihr Freund ist bei der Arbeit und auch keiner aus ihrem Freundeskreis kann kommen.
17: Ich muss hier weg. Wer kann mich bloß abholen? Schließlich bleiben meine Gedanken an zwei Menschen hängen. Meinen Eltern. Es tutet genau einmal.
16: Und so landet Hanna in ihrem Elternhaus in Lüneburg.
17: Es ist der 6. Juli und ich stecke mit 36 in einem zu kleinen Nachthemd meiner Mutter in dem Zimmer, das mal mein Kinderzimmer war, neben einem übergroßen Drucker und habe immer noch meinen vollgepinkelten, ausgeleierten String an. Was für ein Tag.
16: Pause ist Lena Kupkes Romandebüt. Als Comedienne steht sie eigentlich eher auf der Bühne. Das merkt man in dem Buch auch an. Von locker bis lakonisch, von trocken bis traurig. Die Klaviatur der Gefühle hat Lena Kupke drauf. Ihre Protagonistin Hannah charakterisiert sie so.
18: Sie ist so in gewisser Weise ein typisches Millennial-Frau, sich sehr gut im Funktionieren. Und auf einmal klappt das alles nicht mehr. Und ich habe ihr einen Roman gewidmet, weil ich so berührt davon bin, dass die sich immer so bemüht, die will sich selber helfen, aber kommt an Grenzen.
16: Zurück bei ihren Eltern muss sich Hannah erst einmal an Hausschuhe und den streng durchgetakteten Alltag gewöhnen. Doch dann kommt es noch schlimmer. Sie verliert ihren Job als Illustratorin in Berlin und auch mit ihrem Freund Paul läuft es nicht gut.
19: Weißt du was? Lass mich einfach. Ich will nicht mehr. Paul ist wieder vollends in seiner Eiszeit. Ich auch nicht. Ich will einen Freund, der für mich da ist. Und du bist immer nur im Einzelmodus. Ja, endlich sagst du mal, was du wirklich denkst. Ist gut. Dann lassen wir es jetzt. Bleib bei deinen Eltern. Du kannst deine Sachen irgendwann abholen. Was? Meinst du das jetzt ernst? Also machst du jetzt gerade am Telefon Schluss? Ja.
16: Hannas bisheriges Leben ein Scherbenhaufen. Was die Ursache für ihre Schwierigkeiten ist, wird auf über 300 Seiten nicht ein einziges Mal ausgesprochen. Als Leserin ahnt man, Hannah und Paul haben ein Kind verloren. Eine Erfahrung, die auch Lena Kupke gemacht hat. In einem ihrer Bühnenprogramme klang das so.
20: Ich habe mich wirklich gefühlt wie so eine Geheimniskrämerin. Erst wurde mir gesagt, pst, erzähl niemandem von der Schwangerschaft. Und dann bei der Fehlgeburt, pst, erzähl niemandem von der Fehlgeburt, denn da spricht niemand drüber. Das ist ein Tabu und ist auch eine Zumutung für die Leute. Und es ist wichtiger, wie es anderen geht, als dir selber. Also habe ich mich total alleine gefühlt und isoliert und dachte, wo sind denn die anderen Frauen? Das passiert jeder sechsten schwangeren Frau. Wo sind die?
16: Die Sprachlosigkeit ist ein zentrales Thema in Pause. Denn auch mit ihren Eltern und ihrer Schwester Sarah kann Hannah ihre Trauer und die Hilflosigkeit nicht besprechen. Am Ende des Romans glimmt aber dann doch noch ein Hoffnungsschimmer auf.
18: Ich glaube, Hannah steht auch so für eine Frau, der man vielleicht gar nicht ansieht, wie stark sie ist. Und das fand ich irgendwie so spannend, zu zeigen, dass sie wirklich sehr resilient ist und man das vielleicht von ihr nicht gedacht hätte.
16: Pause trifft mit Ton und Thema einen Nerv. Vor allem bei Leserinnen, die im selben Alter sind wie Hannah, also Mitte 30. Lena Kupke beschreibt realistisch, eindringlich und zum Teil komisch, was passiert, wenn einem Menschen plötzlich der Boden unter den Füßen weggezogen wird. Und sie erzählt es so, als ob man einer guten Bekannten zuhört.
17: Vielleicht muss manchmal alles kaputt gehen, damit man etwas Neues bauen kann. Das hier wird meine Auszeit, nur für mich. Endlich ist sie da, meine lang ersehnte Pause.
21: Das NDR-Buch des Monats Juni, Pause heißt es, von Lena Kupke. Maren Ahring hat es vorgestellt. Pause ist bei DTV erschienen, kostet 23 Euro und mehr zum Buch auch heute Abend im Fernsehen in NDR Kultur im Journal um 22.45 Uhr.
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21: Vor 16 Jahren, da hat die ganze Fußballwelt nach Südafrika geguckt. Am 11. Juni 2010, da hat die Gastgebernation die erste Weltmeisterschaft auf afrikanischem Boden eröffnet. Ausgerechnet gegen den damaligen Geheimfavoriten Mexiko. Millionen Menschen haben damals mitgefiebert. Die Vuvuzelas wurden zum Soundtrack dieses Turniers. Das Gastgeberland hatte damals viel Geld in die Hand genommen und viel investiert. Aber was ist davon geblieben in Südafrika 16 Jahre danach? Jana Gent berichtet.
22: Die Vuvuzelas in Südafrika stehen bis heute für die WM 2010. Das Turnier ist immer noch in den Köpfen der Menschen, so wie bei diesen Johannesburgern. Die WM 2010 war ein echtes Highlight für mich. Überall wurde gefeiert. Alle waren zusammen. Alle Hautfarben waren dabei. Alle haben unser Team angefeuert. Überall im Land war Feiern angesagt. Alle waren vereint. Das war wunderbar. Wirklich besonders. Nostalgische Erinnerungen gibt es also heute noch. Südafrika hatte als Gastgeberland der Fußball-WM viel Geld ausgegeben. In den Jahren vor dem Turnier hatte das für Aufschwung gesorgt, für Arbeitsplätze, aber nur vorübergehend, wie vieles andere auch, sagt Hilary Barmer. Er ist Wirtschaftsdozent an der Free State-Universität in Bloemfontein.
23: At that time,
22: 2008 hatte es ja eine Rezession gegeben, eine Finanzkrise. In Südafrika wurde die WM als eine Art Rettung in vielerlei Hinsicht angepriesen. Was den sozialen Zusammenhalt angeht, jetzt, 16 Jahre später, nenne ich es eine vertane Chance.
0: From a social cohesion perspective, I call it a missed opportunity.
22: Die Realität in Südafrika heute ist tatsächlich keine rosige. Gut ein Drittel der Menschen ist arbeitslos. Die Jugendarbeitslosigkeit gehört zu den höchsten der Welt. Armut und Ungleichheit, Korruption und Kriminalität sind handfeste Probleme. Aber Südafrika ist ein schönes und vielfältiges Reiseland. Dean Allen ist Autor und Historiker aus Kapstadt und sagt, auf den Tourismus hatte das Turnier vor 16 Jahren direkte Auswirkungen bis heute. 2010 hat Südafrika der Welt bewiesen, dass es eine Fußball-WM ausrichten kann und dass viele tausende Besucher überall sicher unterwegs sein konnten. Es hat Gastfreundschaft gezeigt und dass es mit allen anderen Ländern der Welt mithalten kann. Der Ruf von Südafrika hat sich verbessert seitdem und die Touristenzahlen steigen seit 2010.
2: From different parts of the world increase ever since 2010.
22: Reisenden kommt auch die verbesserte Infrastruktur zugute. Ausgebaute Straßen, moderne Flughäfen, viele Hotels. Kritische Stimmen behaupten allerdings, die WM-Stadien von damals würden nicht mehr ordentlich genutzt. Mark Gleason sieht das anders. Er ist einer der angesehensten Sportreporter und Kommentatoren in Südafrika. Es stimmt, dass es viel kostet, die Stadien zu erhalten. Aber Südafrika kann stolz darauf sein, dass alle noch verwendet werden und in gutem Zustand sind. Wenn die WM spontan hierher verlegt werden müsste, könnte auf den Rasen gespielt werden. Wer sagt, die Stadien würden verkommen, der weiß es einfach nicht besser. Wir Fußballreporter sind dort ständig und ich kann nur sagen, alles ist genauso, wie es 2010 war. Was definitiv genauso ist, ist die Leidenschaft der Fans. Dieser hier glaubt an seine Mannschaft und feuert sie aus der Ferne an. Auf geht's, Jungs. Bafana, Bafana, vorwärts. Das ist unser Jahr.
3: Oh, Bafana, Bafana, Famba. Famba, I Famba. I Famba. This is our year.
21: Südafrika 16 Jahre nach der WM. Und am nächsten Sonntag beginnt nun für die deutsche Fußballnationalmannschaft die Weltmeisterschaft 2026 mit dem Spiel gegen Curaçao. Diese WM auf dem amerikanischen Kontinent von Mexiko im Süden über die USA bis nach Kanada hoch. Ein Riesending mit so vielen Nationen wie nie, die mitspielen. Aber diese WM ist eben mehr als Sport, gerade in den USA. Donald Trump will und wird diese WM wohl für sich nutzen, gerade in Zeiten, in denen er in Umfragen mies dasteht. Das Turnier wird in einer tief gespaltenen Nation gespielt. Und das soll nun für 6 Wochen alles vergessen sein. Sport, der große Menschenvereine. Also Sportjournalist Philipp Avuno und Ingo Zamperoni sind die Autoren einer Doku, die heute Abend 20.15 Uhr in der ARD läuft. Spielfilm der Macht heißt dieser Film, die WM in Trumps Amerika. Beide sind nun zugeschaltet. Philipp, Ingo, was bedeutet dieses Turnier für die Menschen in den Staaten?
23: Ja, der Fußball hat es natürlich schwer, sich zu behaupten gegen all die anderen Sportarten. US-Sports ist omnipräsent und es gibt wirklich kaum eine Sportart, für die es nicht eine Liga gibt. Insofern glaube ich, jetzt der Stellenwert rein vom Sportlichen ist vielleicht nicht so hoch. Gleichzeitig laufen gerade die NBA-Finals, die NHL-Eishockey-Finals, Major League Baseball-Saison läuft. Und dennoch gibt es Millionen von Menschen, die Fußball begeistert sind in dem Land. Natürlich in erster Linie die migrantischen Communities, die Latinos, da ist der Fußball ein Riesenstellenwert in den Südstaaten der USA vor allem. Aber grundsätzlich, ja, ich glaube, das wird so ein bisschen auch kurios betrachtet und nicht so, boah, endlich ist die Fußball-WM bei uns, sondern hey, big party, big event, wenn das alles friedlich bleibt und gut läuft. Ich glaube, das ist so die Erwartungshaltung bei vielen im Land.
21: Kann man Sport und Politik trennen in den Staaten?
24: Nein, also das kann man auch anderswo nicht, aber vor allem in den USA ist das nicht möglich. Ich erinnere mich auch an das Gespräch, Ingo, mit deinem Stiefschwiegervater Greg Blasch, der im Grunde meinte, alles in den USA ist politisch. Und auch der Sport ist stark politisiert worden in den letzten Jahren und Jahrzehnten. Teilweise kann es auch ein politisches Statement sein, welchen Sport du guckst beispielsweise. Und Donald Trump ist eben einer, der das auch mit vorangetrieben hat, der extrem präsent ist in der Welt des Sports, sich von Golf über Tennis, Football, Baseball, Basketball eigentlich fast überall zeigt und auch versucht, den Sport Sportarten seinen Stempel irgendwo aufzudrücken und der das auch bei dieser Fußball-WM versuchen wird. Insofern ist der Wunsch natürlich nachvollziehbar, Sport und Politik zu trennen, aber der Sport ist gerade in den USA sowohl seitens der Politik als auch seitens vieler Athleten und Athletinnen, die sich auch des Sports bedienen, um Botschaften zu senden, stark politisiert. Das ist einfach Fakt.
6: Aber wenn Jürgen Klinsmann gleich zu Beginn eures Films sagt, die deutsche Mannschaft solle den Wettbewerb gewinnen und keine politischen Botschaften senden, geht das also gar nicht in Trumps Amerika in diesen Tagen?
23: Naja, Jürgen Klinsmann fokussiert sich darauf nach den Debakeln der letzten beiden Turniere, dass er sagt, so, jetzt guckt man nur auf den Fußball, das ist euer Job hier, die WM zu gewinnen oder so gut wie möglich zu spielen und alles andere sollen Funktionäre, sollen Politiker machen. Das ist eine Position, die man so haben kann, aber es gibt auch Athleten, die wir getroffen haben für den Film, die sagen, nee, das spornt uns an, das ist die Bühne, wenn nicht da, wo dann, um eine Botschaft zu senden und ja, das wird dann auch genutzt. Ich bin mal gespannt. Ich glaube, wir werden nicht ganz so die Debatte haben wie in Katar, dass irgendwelche Zeichen gesetzt werden von Spielern auf dem Trikot oder zumindest im T-Shirt darunter vielleicht oder solche Dinge. Aber grundsätzlich, die Fragen wird es geben. Und das ist überhaupt der Tenor dieses Films auch gewesen. Wie viele Fragezeichen, mit wie vielen dieses Turnier startet, die man sich damals wohl nicht gedacht hatte, als die FIFA das vergeben hat an diese drei Länder. Und das ist das Spannungsfeld, in dem sich unsere Doku auch umschaut.
6: Wenn wir das mal ganz praktisch machen, ist ein Turnier in drei Ländern, da gibt es Grenzen zwischen diesen Ländern. Was macht dieses Turnier also mit Trumps Grenzregime? Hält sich ICE beispielsweise, diese umstrittene Grenztruppe, zurück während der nächsten Wochen?
24: Eis wird auf jeden Fall präsent sein in den Stadien, ja, als zusätzliche Sicherheitskräfte. Deswegen, ich glaube, dass Trump schon darum bemüht ist, vor einer globalen Gemeinde nicht unnötige Eskalation hervorzurufen. Aber man weiß nie, was passiert. Gerade in den USA und gerade bei Donald Trump weiß man nie, was passiert. Das hängt, glaube ich, sehr viel auch von Fragen ab, die abseits des Feldes liegen. Wie geht's auch in die Lage in Iran beispielsweise weiter, etc. pp. Deswegen wünschen sich viele, dass diese WM möglichst unüberschattet bleibt. Ob sie das wirklich sein wird, das wird die Zeit zeigen. Da ist eine Prognose schwierig.
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1: Um 11 Uhr mit Michael Hafke. Trotz einer verabredeten Waffenruhe ist der Krieg im Nahen Osten wieder aufgeflammt. Israel und der Iran meldeten heute früh gegenseitige Raketenangriffe. Die israelische Seite sagte, man reagiere damit auf die iranischen Angriffswellen gestern. Phyllis Kühle-Kokoll aus Istanbul erklärt, wie wiederum der Teheran seine Militärschläge begründet.
7: Ja, es ging gestern Nachmittag los mit Drohungen. Man werde die Angriffe auf den Libanon, insbesondere den Süden Beiruts, nicht ungesühnt lassen. Das Regime in Teheran besteht ja darauf, dass der Waffenstillstand, der zwischen Iran und Israel seit dem 8. April gilt, auch für den Libanon gelten sollte. Israel hat aber wiederholt den Süden des Libanons angegriffen, weil die Hisbollah eben zuvor Israel angegriffen habe. Also es folgten Angriffe, Raketensalven Irans auf Israel. Dann gab es eine Reaktion in den frühen Morgenstunden von Israel aus auf den Iran. Und auf diese Vergeltungsschläge hat Iran wiederum reagiert und Raketen abgeschossen auf Israel.
1: Digitalminister Wildberger, Sozialministerin Baas und die Ministerpräsidenten von Nordrhein-Westfalen und Baden-Württemberg sprechen heute unter anderem über den Bürokratieabbau. Im Mittelpunkt steht die Frage, wie die Modernisierung des Staats vorankommt. Aus Berlin Kirsten Gierschick.
8: Der Staat soll schneller, digitaler und handlungsfähiger werden. Das will die Bundesregierung mit ihrer Modernisierungsagenda erreichen. Die Bürger sollen leichter Zugang zu Behörden bekommen, vor allem digital. Dabei helfen soll auch die sogenannte EUDI-Wallet, eine digitale Brieftasche, die Ausweis und Führerschein auf dem Handy bereithält. Sie soll Anfang 2027 kommen, genau wie die automatische Auszahlung des Kindergelds. Die Staatsmodernisierung soll aber nicht nur digitalisieren, sondern auch Strukturen verändern, etwa beim Sozialstaat. Dessen Behörden sollen effizienter und vernetzter werden, damit Bürger nur noch an einer Stelle einen Antrag stellen müssen. Unternehmen sollen von schnelleren Planungs- und Genehmigungsverfahren und Entbürokratisierung profitieren. Dabei arbeiten Bund und Länder zusammen.
1: Die Landkreise in Deutschland warnen davor, in Zukunft nicht mehr handlungsfähig zu sein. Landkreistagspräsident Brötel sagt dem RBB, dass die Kommunen Rekorddefizite einfahren. Dennoch müsse die kommunale Basis gestärkt werden. Auch darüber wollen die Landräte heute in Berlin mit Finanzminister Klingbeil sprechen, so Brötel.
9: Es gab 2 Jahre in der ganzen Geschichte von Deutschland, wo die Kommunen, Städte, Gemeinden, Landkreise zusammen Rekorddefizite von etwa 8 Milliarden Euro hatten. Und jetzt haben wir 2024 das Dreifache davon gehabt und 2025 das Vierfache davon. Und wir haben keine Aussicht, dass es besser wird. Und dann ist die Logik einfach so, dass zunächst sogenannte freiwillige Aufgaben, das ist die Kulturförderung, das ist die Vereinsförderung, das ist ein Stück weit auch der ÖPNV, dass die auf den Prüfstand gestellt werden müssen. Für mich sind das aber keine freiwilligen Aufgaben, die einfach weg können. Aber wo du nicht bist, Herr Jesu Christ, da schweigen alle Flöten. Wir müssen einfach sehen, dass wir auch die finanziellen Mittel dafür bekommen.
1: Landkreistagspräsident Brötel. Die wachsende Zahl von Drohnensichtungen an den deutschen Flughäfen führt zu hohen Kosten. Im vergangenen Jahr wurden mehr als 200 Vorfälle gemeldet, wie eine Analyse des Deutschen Zentrums für Luft- und Raumfahrt zeigt. Darauf folgenden Sperrungen verursachten einen Schaden von geschätzt 60 Millionen Euro. Berücksichtigt man die Folgekosten aus Verzögerungen, Annullierungen und gestörten Umläufen, steige die Summe auf bis zu 160 Millionen. In Bonn hat eine UN-Klimakonferenz begonnen. Die Teilnehmer wollen den Weltklimagipfel im November im türkischen Antalya vorbereiten. Aus der ARD-Klimaredaktion Susanne Hinn.
11: Rund 5000 Delegierte aus etwa 200 Ländern wollen im Vorfeld der COP31 mögliche Beschlüsse und Kompromisse vorbereiten und Fragen klären, die auf der letzten Weltklimakonferenz in Brasilien unbeantwortet blieben. Etwa, wie weit Brasiliens Bemühungen gekommen sind, eine globale Roadmap für die Energiewende zu entwerfen. Oder wie viele Staaten hinter den Plänen stehen, die Entwaldung bis 2030 einzudämmen. Oder wie viel Geld wirklich in die internationale Klimafinanzierung fließt. Diese Fragen sollen in Bonn möglichst geklärt und weitere Themen für die Konferenz in Antalya vorbereitet werden. Die COP31 wird von der Türkei und Australien gemeinsam geleitet. Bis zu ihrem Start sollen die Teilnehmerstaaten ambitioniertere Klimaschutzpläne vorlegen. Außerdem soll es in Antalya unter anderem darum gehen, wie die weltweite Elektrifizierung vorangetrieben werden kann.
1: Und das waren die Nachrichten.
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21: Erstmal bleibt es heute im Wesentlichen trocken. Allerdings gegen Abend zieht von Westen her Regen rein. Es kann auch ein paar Gewitter geben bei 19 bis 25 Grad maximal heute. Morgen dann eher ein Wechsel aus Sonne und Wolken. Es bleibt aber trocken. Höchste Werte etwas kühler bis zu 20 Grad. Der Mittwoch unverändert und am Donnerstag dann zieht vor allem von der Nordsee her wieder neuer Regen rein. 16 bis 19 Grad dann. Ende Info der Verkehrsservice. 2 Meldungen. Wir beginnen auf der A1 Osnabrück Richtung Bremen. Zwischen Bremen-Brinkum und Hemelingen 4 Kilometer stocken vor der Baustelle. A2 Berlin Richtung Hannover. Zwischen dem Kreuz Wolfsburg-Königslutter und Braunschweig-Ost 4 Kilometer stockend ebenfalls. Und nun also nach Nordkorea. Chinas Staatschef Xi Jinping ist heute zu einem 2-tägigen Staatsbesuch in Pyongyang eingetroffen. Der erste Besuch beim sozialistischen Nachbarn seit über 7 Jahren. Der genaue Ablauf des Treffens nicht genau bekannt, auch nicht über was gesprochen werden soll. Aber was ahnbar ist, ist die Bedeutung dieses Treffens. Aus nordkoreanischer Sicht sicherlich ein großes Ereignis. China ist der wichtigste Verbündete und der letzte Besuch in dieser Form war noch vor Corona. Also historische Dimensionen, vielleicht aus nordkoreanischer Sicht, aus chinesischer Sicht nicht. Kim und Xi haben sich erst vor einem Jahr in Peking getroffen. Welche Vereinbarungen grundsätzlicher Art es geben könnte, davon ist im Moment keine Rede. Thorsten Ifland hat dieses Treffen verfolgt.
12: Diese martialische Musik untermalt die ersten Bilder von Xi Jinpings Staatsbesuch in Nordkorea. Der Jumbojet des chinesischen Präsidenten landet auf dem Flughafen von Pyongyang, erstmals seit 7 Jahren. Die nordkoreanische Hauptstadt festlich geschmückt. Entlang der großen Straßen Flaggen beider Länder, Porträts von Xi, Banner in chinesischer und koreanischer Sprache. Kim Jong-un will ein guter Gastgeber sein. Für Nordkoreas Machthaber ist der Besuch von Xi extrem wichtig, erklärt John DeLury, Experte der Asia Society, im Interview mit der Nachrichtenagentur Reuters.
13: This would be great for Kim Jong-un to host.
14: Für Kim Jong-un wäre es ein enormer Erfolg, einen der mächtigsten Staatschefs der Welt zu empfangen, vielleicht den mächtigsten überhaupt, auf einer Stufe mit Donald Trump. Kim Jong-un kann das innenpolitisch für Propagandazwecke nutzen und zeigen, wir, die demokratische Volksrepublik, Volksrepublik Korea sind eine Atommacht und haben Freunde an der Spitze der Weltpolitik. Er hat offensichtlich bereits eine enge Beziehung zu Wladimir Putin. Wenn nun auch Xi Jinping zu ihm kommt und die Chinesen ihn besuchen, unterstreicht das zusätzlich seine Stärke.
5: Allein um seinem sozialistischen Freund Kim eine Freude zu machen, kommt Xi nicht nach Nordkorea. Eine Sprecherin des chinesischen Außenministeriums formulierte die Absichten vor der Abreise Xis so.
10: In diesem Jahr jährt sich die Unterzeichnung des chinesisch-nordkoreanischen Freundschafts-, Beistands- und Kooperationsvertrags zum 65. Mal. Beide Seiten werden diesen Besuch zum Anlass nehmen, die Beziehungen zwischen China und Nordkorea im Einklang mit den Anforderungen der Zeit weiterzuentwickeln und auf eine neue Stufe zu heben. Ziel ist es, das Wohlergehen der Menschen beider Länder zu fördern und einen größeren Beitrag zu Frieden, Stabilität, Entwicklung und Wohlstand in der Region und weltweit zu leisten.
5: Xi selbst betonte vor seinem Besuch die, so wörtlich, unerschütterliche Freundschaft beider Länder. In einem Leitartikel in einer nordkoreanischen Zeitung sprach er von neuen Entwicklungschancen für die zwei Nachbarländer. Damit ist laut Beobachtern vor allem eine intensivere wirtschaftliche Zusammenarbeit gemeint. Nordkorea steht am Beginn eines 5-Jahres-Plans, der unter anderem eine Wiederbelebung des Tourismus vorsieht. Vor der pandemiebedingten Grenzschließung Anfang 2020 kamen hauptsächlich chinesische Urlauber in das Land. China ist seit dem Koreakrieg Anfang der 50er Jahre Nordkoreas wichtigster politischer und wirtschaftlicher Partner. Wegen seines Raketen- und Atomprogramms wurden zahlreiche internationale Sanktionen gegen Nordkorea verhängt. Zuletzt aber hatte das isolierte Land die Zusammenarbeit vor allem mit Russland vertieft, schickte etwa Soldaten in den Krieg Russlands gegen die Ukraine. Die erste Auslandsreise von Xi in diesem Jahr hat laut Nordkorea-Experte John DeLury also auch noch einen anderen Grund.
14: Ich denke, die unausgesprochene Botschaft der chinesischen Seite lautet, Xi Jinping sagt damit, wir sind nach wie vor der wichtigste Akteur, wenn es um Nordkorea geht. Und ich glaube tatsächlich, dass sich diese Botschaft auch an Russland und Wladimir Putin richtet. Nach dem Motto, was ihr mit Nordkorea macht, ist in Ordnung, aber lasst uns dabei nicht zu weit gehen.
5: Xi will sich persönlich ein Bild davon machen, was in Pyongyang vor sich geht. Unter anderem ist ein Besuch im Kumsusan-Palast geplant. Dort befindet sich das Mausoleum von Kim Il-sung und Kim Jong-il. Darüber hinaus ist über den genauen Ablauf des 2-tägigen Staatsbesuchs wenig bekannt. Nach außen dringt nur, was politisch gewollt ist. Unabhängige ausländische Medien dürfen nicht einreisen.
15: Berichtet Thorsten Iffland aus unserem Studio in Tokio. Zurück nach Deutschland.
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15: Von heute an wird es am Hamburger Flughafen teilweise deutlich lauter als sonst. Die Luftwaffe führt bis Freitag dort eine Übung mit 6 Tornado-Kampfflugzeugen durch. Die Luftwaffe trainiert, wie im Ernstfall auch zivile Flughäfen militärisch genutzt werden könnten. Anna-Lena Ehle.
19: Vor allem Anwohnerinnen und Anwohner müssen sich auf ein paar ungewöhnlich laute Start- und Landegeräusche einstellen. Die Kampfflugzeuge kommen vom Luftwaffengeschwader Immelmann in Jagel in Schleswig-Holstein. Sie sollen bis Freitag 2-mal am Tag in Fuhlsbüttel starten und landen. Wie beim regulären Flugverkehr entscheidet die deutsche Flugsicherung, über welche Start- und Landerichtung geflogen wird. Wohin die Tornadomaschinen fliegen und wie lange sie jeweils in der Luft sind, ist nicht bekannt. Insgesamt nehmen etwa 100 Soldatinnen und Soldaten an der Übung mit dem Namen Dispersed Operation 2026 teil. Hintergrund des Trainings: Im Ernstfall sind laut Luftwaffe militärische Basen Ziele möglicher Angriffe. Streitkräfte sollen deshalb in der Lage sein, auf zivile Flughäfen auszuweichen.
15: Kühe streicheln, Hühner beobachten, Treckerrundfahrten und ganz, ganz viel lernen über die Herausforderungen der modernen Landwirtschaft. Beim Tag des offenen Hofes gestern in Niedersachsen waren, sagt das Landvolk, rund 165.000 Besucherinnen und Besucher unterwegs. Einer von ihnen, Niedersachsens Umweltminister Christian Meyer von den Grünen, der sich auf dem Klostergut in Wiebrechtshausen im Kreis Northeim informiert hat, wie dort neue Sorten erprobt werden.
20: Hier ist es ein Versuchsgut der KWS, wo es darum geht, für den Ökolandbau auch die Sorten zu machen, um auch dort gute Erträge zu haben und der Umwelt zu nützen. Und da ist Forschung, Anbauversuche, eben Praxisvermittlung eben auch ganz wichtig. Und deshalb ist schön, dass der Bevölkerung gezeigt wird, wie heutige Landwirtschaft sowohl konventionell als auch ökologisch funktioniert.
15: Sagt Niedersachsens Umweltminister Christian Meyer am Tag des offenen Hofes in Niedersachsen. Intelligente Gebäudetechnik, die beispielsweise beim Heizen oder Kühlen Energie spart
21: Um die zu nutzen, einzubauen und betreiben zu können, dafür braucht man Fachkräfte und die sollen an der Hamburger HafenCity-Universität ausgebildet werden künftig. Aber die CDU sieht diesen Studiengang in Gefahr und fordert den Senat zum Handeln auf. Jenny Witt.
0: Ein Studium zur Gebäudetechnik der Zukunft. Das gibt es seit 2023 an der HafenCity-Universität. Pro Jahr können 60 Studentinnen und Studenten den Studiengang Technische Gebäudeausrüstung mit digitaler Infrastruktur belegen. Aber im aktuellen Jahrgang sind 2/3 der Plätze frei geblieben, teilt der Senat der CDU auf Anfrage mit. Personallücken gibt es auch. Nur eine der 5 Professuren ist dauerhaft besetzt. 3 weitere werden vertreten, die 5. ist unbesetzt. Die hohe Zahl der Vertretungen sei beabsichtigt, sagt der Senat. Denn so gäbe es kein Überangebot, falls der Studiengang eingestellt werden müsse. Ob das üblich ist, geht aus der Antwort nicht hervor. Aber die CDU sieht das Problem beim Senat selbst. Der habe Gelder versprochen, die wegen des harten Sparkurses jetzt wegfallen könnten. So Stadtentwicklungssprecherin Anke Frieling. Dazu sagt die Wissenschaftsbehörde auf Anfrage, die Haushaltsverhandlungen laufen noch.
21: Die Schweriner Schelfkirchengemeinde kann sich über eine große Spende freuen. 2 Hamburger Stiftungen haben 750.000 Euro insgesamt für Baumaßnahmen am Kirchengewölbe zur Verfügung gestellt. Karin Erichsen.
2: Die Hermann-Remzmer-Stiftung und die Dorit- und Alexander-Otto-Stiftung haben sich zusammengetan und den Betrag von 750.000 Euro aufgebracht, sodass im kommenden Jahr die wichtige Baumaßnahme am Dach der Schweriner Schelfkirche beginnen kann. Das Gewölbe ist einsturzgefährdet. Gegenwärtig wird es durch einen Gerüstturm in der Mitte des Kirchenschiffes gestützt. Für insgesamt 3,8 Millionen Euro muss die gesamte Dachkonstruktion ertüchtigt werden, die großflächig von Schwamm und Fäulnis befallen ist. Die Mittel für die Sanierung stammen zu 60% aus der staatlichen Städtebauförderung. Den Rest muss die Kirche mit Hilfe von Stiftungen und Spendern aufbringen.
21: Soweit das Neueste aus dem Norden für diese Stunde. Die mittlerweile 3. direkte Eskalation zwischen Iran und Israel. Wie groß muss die Sorge sein, dass sich dieser Konflikt unkontrollierbar auswächst? Themen im Überblick und dann nach dem Sport in der Einschätzung unseres Korrespondenten vor Ort. 11:15 Uhr gleich.
1: Israel hat neue Raketenangriffe aus dem Iran gemeldet. Die Luftabwehr sei im Einsatz, um die Bedrohung abzufangen, teilte die israelische Armee mit. Für einen Angriff zeigte sich die mit dem Iran verbündete Houthi-Miliz im Jemen verantwortlich. Das israelische Militär hatte in der Nacht auch mit Beschuss reagiert. Der Flughafen in der iranischen Hauptstadt Teheran stellte bis auf Weiteres den Betrieb ein. Deutsche Flughäfen kämpfen zunehmend mit Kosten wegen Drohnensichtungen. Im vergangenen Jahr habe es fast 190 Störfälle gegeben, teilte das Deutsche Zentrum für Luft- und Raumfahrt mit. Im Jahr zuvor seien es knapp 120 gewesen. Oft wurde nach Drohnenüberflügen der Luftverkehr gesperrt. Berücksichtige man Folgekosten aus Verzögerungen und Flugannullierungen, komme eine Schadenssumme von bis zu 160 Millionen Euro zusammen. Bei einem schweren Erdbeben auf den Philippinen sind mindestens 15 Menschen ums Leben gekommen. Mehr als 120 weitere wurden verletzt, wie die Behörden mitteilten. Die Rettungsmaßnahmen laufen noch. Das Beben der Stärke 7,8 hatte die südliche Insel Mindanao erschüttert. Zwischenzeitlich wurde eine Tsunami-Warnung ausgegeben, die aber inzwischen wieder aufgehoben ist. Und das Wetter in Norddeutschland, es gibt heute mal Sonne, mal Wolken, es bleibt meist trocken, gegen Abend dann im Westen Regen, örtlich gewittrig, bei Werten zwischen 19 bis 25 Grad. Soweit der Kurzüberblick, weiter mit Gerd Wolf.
21: Dankeschön.
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21: Alle guten Dinge sind 41. Wird sich Tennisprofi Alexander Zverev gestern möglicherweise gedacht haben, als er im 41. Anlauf den ersten Grand-Slam-Titel geholt hat. Lars Bente.
16: Ja, 11 Jahre nach seinem ersten Hauptrundenauftritt bei einem Grand-Slam-Turnier hat sich der Hamburger also bei den French Open seinen lang ersehnten Traum erfüllen können. Nach dem Olympiasieg 2021 in Tokio und den beiden inoffiziellen WM-Titeln 2018 und 21 nun also auch diese Grand-Slam-Krönung für Zverev. Steffen Gahr war für uns in Paris dabei.
17: Danke. Der Sieger. Alexander Zverev erhebt sich von der Bank, auf der er minutenlang warten musste.
18: Alexander Zverev.
17: Er geht hinauf auf den langen Pariser Laufsteg. Er geht hin zum Pokal, zu seinem Pokal.
25: Und jetzt ist der Moment von Alexander Zverev da. Der Pokal hoch, hoch, hoch und immer höher.
17: Alexander Zverev steht am Ende des langen roten Laufstegs. Er drückt den Pokal, er streichelt ihn. Seinen Pokal.
26: Wunderschöner Moment für mich, ich glaube für meine ganze Mannschaft, meine ganze Familie auch.
3: Ich glaube, dieser Platz ist für mich sehr, sehr besonders. Ich liebe es, hier zu spielen. Hatte sehr viele schwierige Momente, aber auch hier. Und jetzt die Trophäe hochzuhalten, ist einfach das schönste Gefühl.
17: Während die Hymne läuft, wippt Zverev leicht auf den Beinen hin und her, singt und schaut stolz in den Pariser Abendhimmel. Durchatmen nach einem hart umkämpften Erfolg. Zweimal war Zverev nach Sätzen in Führung gegangen. Zweimal musste er den Satzausgleich hier nehmen. Im fünften Durchgang aber machte er alles klar und hatte seinen Titel. Und damit ist Zverev French Open Sieger 2026. Natürlich plumpst er in den Sand von Paris. Er weint mit den Händen vorm Gesicht. Man kann es erkennen, wie die Tränen rollen. Er wälzt sich. Er will sich eingraben in diesen Sand von Paris.
3: Alexander. Ja, für mich ist es einfach klar. Es ist was ganz Besonderes. Ich war oft nah dran, aber nie nah genug. Und jetzt endlich meinen ersten Grand Slam zu gewinnen, ist natürlich das schönste Gefühl auf der Welt. Und ich hoffe, dass ja, Tennis Deutschland auch noch ein paar in den nächsten paar Jahren haben wird.
18: Les finalistes du simple messieurs Roland Garros 2026.
17: Feierabend ist noch lange nicht für Zverev. Auf dem Platz gibt er ein Fernsehinterview nach dem anderen und jeder aus seinem Team will noch ein Foto mit ihm und wie üblich auch die Ballkinder. Den Pokal aber gibt er nicht aus den Händen. Den Pokal, auf den er so lange hat warten müssen.
3: Das ist für mich irgendwo schon ja, eine Erfüllung auch. Man fühlt sich schon erfüllt als Sportler, als Tennisspieler. Das ist schon etwas, worauf man stolz sein kann und was Besonderes hier mit so einem Pokal jetzt hier zu sitzen. Und ich glaube, das ist schon ein sehr wichtiges Turnier für mich gewesen jetzt.
16: Ja, und in 3 Wochen folgt dann ja schon das nächste Wichtige, nämlich der legendäre Rasenplatz-Klassiker in Wimbledon. Vielleicht ja mit dem nächsten Grand-Slam-Titel dann für Zverev. Ja, parallel läuft ja dann die Mission WM-Titel der deutschen Fußballer. Am Donnerstag, da wird das Turnier eröffnet. Am Sonntag dann das erste Gruppenspiel des DFB-Teams gegen Curaçao. Und die letzte Generalprobe, die konnte die Nationalmannschaft am Wochenende ja gewinnen. Und den aktuellen Status quo der Vorbereitung, den hat unser Reporter in den USA, Florian Eckel.
6: Knapp eine Woche vor dem WM-Auftakt ist das deutsche Spiel irgendwas zwischen Fisch und Fleisch. Kapitän Josor Kimmich findet nach dem 2:1 gegen die USA,
7: dass es wichtig ist natürlich für Selbstvertrauen, wenn man auch spürt, dass gewisse Dinge funktionieren.
6: Was offensiv viele Türen öffnen kann, sind die Standardsituationen. Bei Julian Nagelsmanns Team liegt vor allem im ruhenden Ball die Kraft.
7: Es ist wichtig, gerade auch bei den Temperaturen, dass du einfach aus so stehenden Start-Stopp-Situationen, wo du viel trainieren kannst, einüben kannst, klare Abläufe hast und möglichst Kapital draus schlagen.
6: Gerade wenn das Offensivspiel noch ein wenig stottert. Gegen die USA haben Havertz mit Tor und Assist sowie Sané mit dem Siegtreffer überzeugt. Ansonsten war das Spiel nach vorne von einigen Unsauberkeiten bei Wirtz und Co. geprägt, was auch Kai Havertz aufgefallen ist.
22: In der ersten Halbzeit einen oder anderen Ballverlust zu viel gehabt, wo wir dann so ein paar Konter gelaufen sind.
6: Besonders Ballzauberer Jamal Musiala braucht noch, um zu alter Stärke zu finden. In den engen Räumen zwischen den amerikanischen Defensivketten hat sich der Rückkehrer nach seiner langen Verletzungspause noch nicht ganz wohl gefühlt. Der Bundestrainer vertraut ihm trotzdem.
7: Jamal, der kommt immer besser. Der hat noch eine Woche Zeit und bis dahin ist er bei 100%.
6: Nur eine Woche Zeit hat auch Hassan Ouedraogo, der für den verletzten Lennart Kahl nachrückt. Auch der offensive Mittelfeldspieler hat verletzungsbedingt wenig Spielpraxis auf dem Buckel. Dennoch war er Nagelsmanns First Pick als Nachrücker.
7: Er ist jung, ist schnell, hat eine sehr gute Dynamik, kann verschiedene Positionen spielen. Er hat bei uns einen guten Eindruck hinterlassen, deswegen ist er nachnominiert und wir freuen uns extrem auf ihn jetzt.
6: Und eine Woche bleibt Zeit, um die Schwachstellen zumindest noch etwas aufzuhübschen. Auch wenn noch nicht alles rund läuft, Kai Havertz setzt auf eine typisch deutsche Turniertugend.
22: In so einem Turnier kann man nicht jedes Spiel gewinnen und bei 90 Minuten die bessere Mannschaft sein, sondern muss man auch manchmal eklig gewinnen.
6: Schließlich geht's nicht um einen Schönheitspreis, sondern um den WM-Titel. Und den hat der Bundestrainer nach dem EM-Aus vor 2 Jahren als erhofftes Ziel ausgegeben.
16: Ja, und das WM-Finale, das steigt übrigens am 19. Juli. Diesen Termin, den könnten sich die DFB-Optimisten ja schon mal im Kalender vormerken.
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21: Wieder, auch heute wieder Raketen aus dem Iran auf Israel, auch wenn die Angriffe offenbar keine größeren Schäden anrichten. Die israelischen Gegenattacken folgten prompt. Ich habe kurz vor der Sendung mit unserem Korrespondenten in Tel Aviv, mit Julio Segador, gesprochen. Und die erste Frage an ihn war, ob es absehbar war, dass Iran nun wieder schießen würde.
8: Also es hat sich abgezeichnet, nachdem ja vor wenigen Tagen der Iran auch eine sogenannte rote Linie gezogen hat. Und das war eben ein möglicher Angriff Israels in Beirut, im Süden Beiruts, wo ja die Hisbollah ihr Hauptquartier hat. Diese schiitische Terrormiliz, die ja eng verbunden ist mit dem Iran. Und gestern Morgen war es dann soweit, bei einem Vergeltungsschlag hat eben Israel Darje angegriffen, dieses Viertel im Süden von Beirut. Und da hat man schon damit gerechnet, dass möglicherweise eben es nicht nur bei den Worten bleiben wird, sondern dass der Iran dann auch reagiert. Das zeigt natürlich auch, wie hier alles mit allem zusammenhängt. Das macht die Situation auch so kompliziert. Wir hatten in den vergangenen Wochen immer wieder von einer Waffenruhe im Libanon gesprochen zwischen der Hisbollah und Israel. Es war am Ende keine Waffenruhe mehr und der Iran hat das jetzt genutzt, um seinerseits eben Israel anzugreifen und Israel hat reagiert. Also die Gewaltspirale hat sich in Gang gesetzt.
21: Was werden diese iranischen Angriffe eingeschätzt bei Ihnen als tatsächliche Gefahr wirklich oder eher als Zeichen Teherans an die Welt? Schaut her, wir sind noch da, wir sind längst nicht geschlagen.
8: Die Gefahr ist groß und ich denke mal, wir hatten das ja noch nicht so häufig, dass beide Staaten, Israel und der Iran, sich gegenseitig auf dem jeweiligen Staatsgebiet des anderen angegriffen haben. Und wir haben jetzt hier in Israel zum dritten Mal diese Situation mit schweren Angriffen aus dem Iran. Und das ist schon eine Situation, von der man nicht weiß, wie sie sich entwickelt. Und sie birgt die Gefahr, dass sie sich unkontrolliert hochschaukelt. Und das ist ja auch die Angst, die jetzt viele haben. Und es hängt jetzt ein bisschen davon ab, wie die handelnden Personen reagieren werden, was angegriffen wird, welches Waffenarsenal eingesetzt wird. Ich gebe nur ein kleines Beispiel. Sollte Israel weiter beispielsweise petrochemische Anlagen im Iran angreifen, besteht die Gefahr, dass der Iran sich wiederum rächt in den Golfstaaten. Dann ist wieder eine ganz andere Region hier mit einbezogen in diese Eskalation. Das zeigt, wie viel Potenzial für so eine Eskalation eigentlich jetzt in diesem Konflikt zwischen Israel und dem Iran steckt.
21: Sie haben es erwähnt, die israelische Antwort ist prompt erfolgt. Petrochemische Anlagen wurden angegriffen, womöglich auch getroffen. Was waren weitere Ziele?
8: Uns ist vom israelischen Militär hier kommuniziert worden mit Meldungen, dass vor allem Ziele im Zentrum des Landes, im Zentrum vom Iran, aber auch im Westen getroffen worden sind. Teheran, Tabriz, Isfahan, wo ja auch Nuklearanlagen vermutet werden. Und auch der internationale Flughafen in Teheran soll wohl ein Ziel gewesen sein. Wir können das hier aus unserer Warte nicht bestätigen. Es gibt inzwischen auf Social Media zahlreiche Bilder, die Einschläge zeigen sollen. Für mich hier aus Israel natürlich sehr, sehr schwer zu verifizieren. Aber wir haben diese Informationen, dass im Zentrum und im Westen Irans angegriffen worden ist.
21: Israel handelt, das kann man sagen, trotz gegenteiliger Ansagen aus Washington. Die Frage liegt auf der Hand, wie sicher kann sich Benjamin Netanyahu noch sein, dass Trump ihm alles durchgehen lässt?
8: Naja, das Verhältnis der beiden ist angespannt. Wir wissen das nicht zuletzt, seit es bekannt wurde, dass es vergangene Woche ein sehr, sehr hitziges Telefonat zwischen den beiden gegeben hat. Und es hat ein weiteres Telefonat heute nachgegeben, wo wohl, das berichten hier die israelischen Medien, Trump Netanyahu davon abbringen wollte, dass er einen Vergeltungsschlag auf den Iran ausübt. Ganz klar, Trump sieht seinen Deal in Gefahr. Ein mühsam ausgehandeltes Abkommen, eine Vereinbarung, die, so sagt Trump, fast fertig sei. Und da hat ihm natürlich jetzt Netanyahu einen Strich durch die Rechnung gemacht, indem er gestern im Süden von Beirut angegriffen hat. Das war ja diese eine rote Linie, die eben der Iran gezogen hatte. Und Trump hofft natürlich, dass er Einfluss hat auf Netanyahu, aber ich glaube, dass Netanyahu sich inzwischen auch ein wenig entfernt hat von Trump und er hat, so berichten es hier die Medien, Trump sehr wohl signalisiert in dem heutigen Telefonat, dass er sich nicht an diese Zurückhaltung gebunden fühlt, die ihm Trump auferlegen wollte. Als Grund nannte er, dass eben die eigene Sicherheit Israels bedroht ist und das ist der Punkt, wo dann Israel eben auch selber reagiert.
21: Teheran hat diese neuen Angriffe, wir haben es gesagt, ja mit dem Vorgehen der israelischen Armee im Libanon begründet, mit dem Angriffen auf die Hisbollah im Süden Beiruts. Welche Ziele verfolgt Israel noch im Libanon und wie weit ist man gekommen beim Erreichen dieser Ziele?
8: Es sind wohl zwei Ziele, die Israel hat. Ein Ziel ist einigermaßen erreicht worden. Das ist, dass eine sogenannte Pufferzone eingerichtet wird. Das ist ein Streifen von mehreren Kilometern von der Nordgrenze Israels zum Libanon hinein in den Libanon, wo praktisch alle Dörfer dem Erdboden gleichgemacht worden sind. Hier will Israel einfach vermeiden, dass sich die Hisbollah-Kämpfer erneut ansiedeln. Ich hatte selbst mal die Möglichkeit, von Israel aus diese Dörfer zu sehen, direkt an der Grenze. Das waren Fake-Dörfer, da lebten keine Menschen, sondern da hatte die Hisbollah offenkundig militärische Einrichtungen. Und hier eine Pufferzone, eine Sicherheitszone zu schaffen, auf der anderen Seite könnte man natürlich auch sagen, eine Zone zu schaffen, die jetzt Israel im Libanon besetzt. Das war das eine Ziel. Das andere Ziel ist die Entwaffnung der Hisbollah. Und dem ist man überhaupt nicht näher gekommen, denn die Hisbollah zu entwaffnen ist fast eine unmögliche Aufgabe. Eigentlich sollte ja die libanesische Regierung diese Aufgabe übernehmen. Aber die Hisbollah ist kampftechnisch stärker als die libanesische Regierung. Das zeigt schon, dass es da kaum Möglichkeiten gibt. Ich denke, das wäre nur möglich, wenn hier die internationale Gemeinschaft sich auch

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1: Um 11.30 Uhr mit Michael Hafke. Im Nahostkrieg gehen die gegenseitigen Angriffe weiter. Israels Luftwaffe hat nach eigenen Angaben als Reaktion auf neue iranische Raketenangriffe Ziele im Westen und im Zentrum des Iran attackiert. Aus der NDR Nachrichtenredaktion Katrin Schirwagen.
2: Iranische Medien melden in der Hauptstadt Teheran Explosionen, genauso in der Nähe der Städte Karaj, Tabriz und Isfahan. Aber auch in Israel gab es heute früh in mehreren Gegenden wieder Raketenalarm, zum Beispiel in Jerusalem. Bereits gestern hatte es in mehreren Wellen iranische Raketenangriffe auf Israel gegeben. Zuvor hatte Israel Ziele im Libanon attackiert, trotz einer von den USA verkündeten Waffenruhe. Aus Washington gibt es zur aktuellen Eskalation noch keine offizielle Stellungnahme. Präsident Trump setzt wohl aber weiter auf eine Verhandlungslösung. Der Financial Times sagte er, Israel habe keine Wahl und werde ein künftiges Abkommen mit dem Iran akzeptieren müssen.
1: NATO-Kampfjets haben über Lettland eine Drohne abgeschossen. Ein Armeesprecher sagte, die Drohne sei aus Russland in den Luftraum eingedrungen. Nähere Angaben zur Herkunft und Art des unbemannten Flugkörpers gibt es nicht. Im russischen Angriffskrieg auf die Ukraine gibt es immer wieder solche Drohnenvorfälle in Lettland. Größere Schäden oder Verletzte gab es dabei bisher nicht. Zuletzt waren in Lettland wiederholt fehlgeleitete ukrainische Drohnen aufgetaucht. In Bonn beginnt heute eine UN-Tagung zur Vorbereitung der nächsten Weltklimakonferenz. Sie soll Ende des Jahres im türkischen Antalya stattfinden. Aus der NDR-Nachrichtenredaktion Ulrike Ufer.
3: Für Bonn sind mehr als 6.500 Teilnehmer aus 186 Ländern angemeldet. Die frühere deutsche Hauptstadt ist Sitz des UN-Klimasekretariats, das die internationale Politik in diesen Fragen koordiniert. Von Seiten der Vereinten Nationen hieß es im Vorfeld, die jüngste Hitzewelle in Europa Ende Mai sei eine brutale Erinnerung an die Auswirkungen der Klimakrise, sowohl in menschlicher als auch in wirtschaftlicher Hinsicht. Hauptursache sei die weltweite Abhängigkeit davon, Kohle, Öl und Gas zu verbrennen und Wälder abzuholzen. Die Wissenschaft belege eindeutig, dass der von Menschen verursachte Klimawandel dazu führe, dass diese Hitzewellen häufiger auftreten und immer extremer werden, hieß es von Seiten der Vereinten Nationen weiter. Auch Umweltverbände riefen die Staatengemeinschaft zu entschlossenem Handeln für mehr Klimaschutz auf. Sie dringen vor allem auf einen zügigen Ausstieg aus der Nutzung fossiler Energien.
1: Deutschland soll schneller, digitaler und weniger bürokratisch werden. Wie das gelingen kann, bespricht Digitalminister Wildberger heute mit Vertretern von Bund, Ländern und Wissenschaft. Vor dem Treffen zog der CDU-Politiker eine positive Zwischenbilanz.
4: Wir haben die letzten 15 Jahre die Digitalisierung in einem sehr zerfaserten System gemacht mit 11.000 Kommunen. Oftmals überhaupt nicht anschlussfähig, weil wenn sie in einer Kommune sind, 3 Kilometer weiter, können die Behörden miteinander nicht kommunizieren. Das heißt, das ist natürlich schon ein riesendickes Brett vom Bund, Ländern und Kommunen in der Dreistufigkeit. Und ich musste dazu sagen, dass auch im Schulterschluss mit den Ländern und mit den Kommunen im letzten Jahr schon extrem viel passiert ist. Und zum ersten Mal in Deutschland haben wir mit Ländern und Bund die Vereinbarung getroffen, dass wir 30% der Berichtspflichten zurückbauen. Für die Menschen im Land und vor allen Dingen auch für die Unternehmen zu reduzieren. Das ist etwas, was es so noch nicht gab. Und ich bin total froh, dass wir das jetzt gemacht haben.

0: gemeinsam weiter umsetzen.
1: Bundesdigitalminister Wildberger im Morgenmagazin von ARD und ZDF. Nach dem Einsturz eines Hauses mit 3 Toten in Sachsen hat die Polizei 2 Tatverdächtige ermittelt. Das Unglück hatte sich Mitte Mai in der Innenstadt von Görlitz ereignet. Aus Dresden Jan Kummer.
2: Die beiden Männer sollen am Tattag, dem 18. Mai, in der Gegend nach Fahrrädern, Schrott und Kupferleitungen gesucht haben. Dabei hätten sie eben auch jenes Mehrfamilienhaus in der Görlitzer Innenstadt betreten, das wenig später nach einer Gasexplosion eingestürzt war. Die Ermittler der Polizei gehen nun davon aus, dass die mutmaßlichen Täter Rohrleitungen beschädigt oder manipuliert haben könnten. Eine Untersuchung der Kellerräume sei aber bisher nicht möglich gewesen, da noch Trümmer abgetragen werden müssen.
1: Am Hamburger Flughafen führt die Luftwaffe eine Übung mit Tornado-Kampfflugzeugen durch. Bis Freitag trainiert sie, wie im Ernstfall auch zivile Flughäfen militärisch genutzt werden können. Aus Hamburg, Annalena Ehle.
3: Die Kampfflugzeuge kommen vom Luftwaffengeschwader Immelmann in Jagel in Schleswig-Holstein. Sie sollen bis Freitag 2-mal am Tag in Fuhlsbüttel starten und landen. Wie beim regulären Flugverkehr entscheidet die deutsche Flugsicherung, über welche Start- und Landerichtung geflogen wird. Wohin die Tornadomaschinen fliegen und wie lange sie jeweils in der Luft sind, ist nicht bekannt. Hintergrund des Trainings: Im Ernstfall sind laut Luftwaffe militärische Basen Ziele möglicher Angriffe. Streitkräfte sollen deshalb in der Lage sein, auf zivile Flughäfen auszuweichen.
1: Auf den Philippinen hat es ein schweres Erdbeben gegeben. Mindestens 15 Menschen sind dabei nach Behördenangaben ums Leben gekommen. Mehr als 120 weitere wurden verletzt, die meisten durch Schäden an Gebäuden. In einer Schule sollen immer noch Menschen eingeschlossen sein. Wie viele genau, ist laut Zivilschutz noch unklar. Das Beben hat eine Stärke von 7,8 erreicht und mehr als einen Meter hohe Flutwellen ausgelöst. Besonders betroffen war die Stadt General Santos City im Süden der Philippinen. Dort stürzten einige kleine Gebäude ein. Und das waren die Nachrichten.
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5: Heute tagsüber meist trocken, allerdings am Abend zieht dann von Westen her Regen auf. Es kann auch ein paar Gewitter geben. Heute maximal 25 Grad. Morgen dann ein Wechsel aus Sonne und Wolken, aber es bleibt trocken. 17 bis 20 Grad, also etwas kühler. Mittwoch unverändert und am Donnerstag, da kommt dann wieder von der Nordsee einiges an Regen runter. 16 bis 19 Grad. In der Info der Verkehrsservice. Wir beginnen auf der A1 Osnabrück Richtung Bremen. Zwischen Bremen-Brinkum und Hemelingen 4 Kilometer stocken vor der Baustelle. A2 Berlin Richtung Hannover. Zwischen dem Kreuz Wolfsburg-Königslutter und Braunschweig-Ost 4 Kilometer stockend. Und dann die A7 Hannover Richtung Hamburg. Zwischen Schwarmstedt und Westenholz nach einem Unfall gesperrt. Es gibt Stau. Umleitung empfohlen über die U49. Im Kosovo hat am Wochenende die linke Partei von Premierminister Albin Kurti die Parlamentswahlen gewonnen. Allerdings, dieser Sieg fällt deutlich schwächer aus als beim letzten Mal. Der ehemalige Studentenführer, Straßenprotestierer Albin Kurti braucht jetzt wieder einen Koalitionspartner, wenn er einigermaßen verlässlich regieren möchte und eben nicht wieder Gefahr laufen will, dass es nach der dritten Parlamentswahl in 16 Monaten schon bald wieder zu Neuwahlen kommt. David Freches berichtet aus unserem Studio in Wien.
6: Mit deutlichem Vorsprung und viel Feuerwerk. So hat die linke Partei Vetvendosje von Premierminister Albin Kurti ihren Wahlsieg im Kosovo gefeiert. Sie lag am frühen Montagmorgen bei knapp 43% der Stimmen. Fast alle Stimmen waren zu diesem Zeitpunkt ausgezählt. Die liberal-konservative PDK kommt auf den zweiten Platz mit rund 21% vor der Mitte-Rechts-Partei LDK mit 18%. Die Stimmen der Diaspora werden in den kommenden Tagen ausgezählt und könnten Albin Kurtis Ergebnis noch verbessern. Albin Kurti sagte in seiner Rede zum Wahlsieg, die Menschen im Kosovo seien niemals müde geworden, ihn zu unterstützen. Auch die letzten Wahlen habe er gewonnen. Es sei das Jahrzehnt der Vetvendosje und er dankte allen, die seine Partei gewählt hätten. Eine davon war Nora aus Pristina. Sie sagte kurz nach ihrer Stimmabgabe:
7: I think he worked better than the others.
6: Er macht einfach eine bessere Arbeit als die anderen. Ich möchte, dass die Schulen nicht mehr so aussehen wie vor 20 Jahren und dass es mehr Parks gibt. Ich möchte, dass sich die Zukunft für unsere Kinder verbessert.
7: and I want to have a better future for my kids.
6: Verbessern wollte Albin Kurti auch sein Ergebnis aus der letzten Parlamentswahl, aber damit ist er gescheitert. Im Dezember kam seine Partei noch auf 51% der Stimmen. Das liegt auch an Menschen wie Arjana. Sie sei früher Kurti-Wählerin gewesen, wolle jetzt aber Veränderung.
7: I was previously, but now I'm hoping for a change.
6: Ob und wie es Veränderungen gibt, hängt von Albin Kurti ab. Der Premierminister braucht einen Koalitionspartner, wenn er regieren will. Nun gibt es dafür eine Frist von 90 Tagen. Sollte es Albin Kurti nicht gelingen, einen Koalitionspartner zu finden, dann ist die Wahrscheinlichkeit groß, dass sich die Situation wiederholt, die zu den Neuwahlen geführt hat. Zur Regierungsbildung gehört, dass ein Kandidat für das Amt des Staatspräsidenten vorgeschlagen und im Parlament gewählt wird. Wenn sich Regierung und Opposition darauf wiederholt nicht einigen können, muss das Parlament laut Verfassung aufgelöst werden. Genau das ist letztes Jahr passiert. Und dieser Mann hofft, dass das nicht nochmal so kommt. Ich wünsche mir, dass sich mindestens zwei Parteien zusammenschließen und eine Regierung bilden, anstatt dass eine Partei alleine regiert. Also mindestens zwei Parteien, um die Dinge voranzubringen und nicht wie bisher in einer Pattsituation zu verharren. Im Kosovo sind 20 der 120 Sitze im Parlament fest für ethnische Minderheiten reserviert. Mit der Hälfte davon hatte Albin Kurti nach der letzten Wahl eine Regierung gebildet. Dieses Mal werde er mit allen Parteien Gespräche führen, sagte Kurti in seiner Siegesrede. Ob sich dann eine stabile Regierung bilden lässt, um die politische Krise gemeinsam zu überwinden, das werden nach drei Parlamentswahlen in anderthalb Jahren die kommenden Wochen zeigen.
5: Die Wahlen im Kosovo, der Bericht von David Freches.
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5: Es ist ja klar, Sonne, Wind, die liefern sauberen Strom. Allerdings, Solarzellen, Windräder haben eine begrenzte Lebensdauer, 20, 25 Jahre maximal. Und dann hinterlassen sie jede Menge Sondermüll, vom schwierig verklebten Plastik bis hin zum Edelmetall. Aber das mit dem Müll muss nicht so sein, zeigen zwei Beispiele. Florian Zinner aus der ARD-Klimaredaktion.
0: Wir sind hier im Forschungscampus Open Hybrid Lab Factory in Wolfsburg. Wir haben hier eine Fertigungsanlage für thermoplastische Faserkunststoffverbunde, wo wir hier die Fasern und den Kunststoff quasi in einer Fertigungslinie zusammenbringen.
8: Für Laien sind es halt einfach Maschinen mit ziemlich großen Walzen drin. Da, wo Justus von Frieden jetzt lang marschiert. In der großen modernen Werkshalle im Wolfsburger Westen tummeln sich Hochschulen, Forschungsinstitute, Industriebetriebe und eben die Außenstelle des Chemnitzer Fraunhofer IWU, in der Justus von Frieden arbeitet.
0: Genau, also unser Konzept basiert darauf, dass wir die Bauweise oder die klassische Bauweise eines Windrotorblattes einfach erstmal über Bord geworfen haben und versucht haben, komplett neu zu denken.
8: Justus von Frieden bleibt vor einem Ausstellungsstück stehen, das entfernt an einen gestutzten Flugzeugflügel erinnert. Naja, fast. Das Teil soll zeigen, wie Rotorblätter von Windrädern einmal aufgebaut sein könnten, um bei Verschleiß nicht sofort als Sondermüll zu enden, der auch noch teuer entsorgt werden muss. Im Inneren eine Rippenstruktur, die wie ein Schaumstoff-Sandwich aussieht. Dieser Kern wurde von einem alten Rotorblatt recycelt. Schon mal gut, aber das Besondere ist die Vorderkante. Durch Wind und Wetter nutzt die sich besonders schnell ab, kann aber bei diesem Konzept einfach ausgetauscht werden.
0: Die Haupttechnologie, die wir quasi mit eingebracht haben, sind lösbare Klebverbindungen.
8: Durch gezieltes Erhitzen wird dabei nicht nur die Reparatur leichter, sondern ebenfalls das Recycling. Mit sowas kennt man sich auch 70 Kilometer weiter südöstlich bestens aus. Im Magdeburger Industriehafen hat das Vorzeigestartup Solar Materials im vergangenen Jahr eine Recyclinglinie im industriellen Maßstab in Betrieb genommen. Und die floriert, berichtet Hanna Bürs aus dem Unternehmen.
9: Man sieht jetzt, das ist das Schöne, dass die Module sich zwar stapeln, aber man sieht auch, wie schnell die Stapel eigentlich sozusagen immer abgebaut werden.
8: Das Startup hat eine Technologie entwickelt, bei der ausgediente Solarpaneele nicht einfach geschreddert, sondern vorher in ihre kostbaren Rohstoffe zerlegt werden. Das macht das Recyceln einfacher und vor allem ertragreicher. Der explodierende Silberpreis und die Knappheit des Edelmetalls sind nur ein Beispiel, warum sich die Idee lohnt. Dass demnächst die Photovoltaikpaneele des ersten großen Solarbooms außer Betrieb gehen, ist zu spüren, sagt Hanna Bürs.
9: Und da merkt man schon, dass auch gerade von allen Seiten, also die Solarparks, aber auch eben die jeweiligen Regierungen sich da gerade sehr stark eben schon probieren, darauf vorzubereiten, um dann auch wirklich rechtzeitig die Logistik, die Regelungen und so alles geklärt zu haben.
8: Hinter den Kulissen arbeitet man indes an der Expansion ins Ausland und am Recyceln der nächsten Solarzellengeneration, noch bevor die überhaupt großflächig auf dem Markt ist. Dort muss sich der reparierbare Windradflügel aus Wolfsburg erst noch beweisen, ja überhaupt erstmal in Gänze gebaut werden. Justus von Frieden klingt optimistisch.
0: Das heißt, wir haben eine hohe Automatisierbarkeit, wir haben relativ geringe Werkzeugkosten in dem Bereich.
8: Der Forscher räumt aber ein, dass es dafür eine entsprechende Nachfrage brauche. Dann ist aber auch eine kostengünstige Fertigung in Europa kein Problem, statt der derzeit häufig durch Handarbeit bestimmten Produktion in Asien. In geopolitisch unsicheren Zeiten wäre das auf jeden Fall ein Vorteil.
5: Wir schauen gleich in den südlichen Kaukasus, nach Armenien. Warum, werden Sie möglicherweise fragen. Weil die Menschen dort gewählt haben und sich für einen deutlich westlicheren Weg entschieden haben, weg von Russland, das über die Jahrhunderte ausschlaggebend war für die ganze Region. Parlamentswahl in Armenien, der Wahlausgang, Thema gleich nach diesen Schlagzeilen um 11.45 Uhr.
1: Der Iran und Israel haben sich das erste Mal seit Beginn der Waffenruhe im April gegenseitig angegriffen. Die israelische Luftwaffe habe Ziele im Westen und im Zentrum des Iran ins Visier genommen, teilte Israels Militär mit. Vorher hatte der Iran Israel mit Raketen beschossen. Auch heute früh stand Israel wieder unter Beschuss. Nach Angaben des israelischen Militärs wurde eine Rakete aus dem Jemen abgefeuert. Dort operiert die vom Iran unterstützte Houthi-Miliz. NATO-Kampfjets haben über Lettland eine Drohne abgeschossen. Die lettische Armee teilte mit, das Flugobjekt sei aus Russland in den Luftraum eingedrungen. Die Behörden hatten vorher die Bewohner mehrerer Regionen aufgefordert, in ihren Häusern zu bleiben. Nach Abschuss der Drohne wurde der Alarm aufgehoben. Bundesumweltminister Schneider hat die unverzichtbare Rolle der Vereinten Nationen bei der Bekämpfung des Klimawandels unterstrichen. Der SPD-Politiker äußerte sich am Rande der UN-Klimakonferenz in Bonn, die heute begonnen hat. Während an vielen Stellen der Welt Konflikte zunehmen, arbeiteten Staaten unter dem Dach der UN weiter an gemeinsamen Antworten auf die Klimakrise, sagte er. Das sei keine Selbstverständlichkeit. Mehr als 6.500 Teilnehmer aus über 180 Ländern sind zu dem Treffen in Bonn gemeldet. Und das Wetter in Norddeutschland. Es gibt heute mal Sonne, mal Wolken. Es bleibt meist trocken. Gegen Abend dann im Westen Regen. Örtlich auch gewittrig. Bei Werten zwischen 19 und 25 Grad. Soweit der kurze Überblick. Weiter mit Gerd Wolf.
5: Vielen Dank. Armenien bleibt ganz offenbar auf dem Kurs Richtung Westen. Festnahmen, Bombendrohungen, politische Gegner, die sich gegenseitig mit massiven Vorwürfen überzogen haben. Die Wochen vor der Parlamentswahl in der Südkaukasusrepublik Armenien gestern liefen alles andere als gesittet ab. Aber jetzt zeichnet sich eben heute Morgen ab, wie sich die Armenierinnen und Armenier entschieden haben könnten. Björn Blaschke hat für uns in der Hauptstadt Erevan die Entwicklung verfolgt. Die Frage an ihn war kurz vor der Sendung, ob es wirklich eine klare Richtungsentscheidung gewesen ist.
10: Ich empfinde das schon. Und zwar alleine deshalb, weil Pashinyan beim letzten Mal, ich sage jetzt mal in Anführungsstrichen, nur etwas mehr als, ich weiß nicht, an die 40% hatte. Im 30er-Bereich war es, glaube ich. Die Umfragen hatten vor allem auch gegen ihn gesprochen, zumindest die seriösen. Und wenn er jetzt tatsächlich, wie es heißt, bei 100% ausgezählter Stimmen auf 49,81% kommt, also ja nun doch fast der Hälfte der Bevölkerung angekommen ist mit seiner Politik, würde ich sagen, das spricht für ihn. Zumal die Oppositionsparteien eben zwar alle pro-russisch sein mögen, mehr oder weniger, aber dann doch zersplittert sind und sich die Stimmen dieser Oppositionsparteien dann eben verteilt haben. Die stehen nicht als so einig da wie Pashinyans Politik. Und seine Politik ist eben eine, die in Richtung Westen geht, also Richtung EU und USA. Und ich habe schon das Gefühl, dass man sich da genau für diese Politik ausgesprochen hat.
5: Russland hat ja lange Zeit so viel Bedeutung gehabt für die Region. Warum ist das verloren gegangen in Armenien?
10: Ich glaube, dass das schon ein wichtiges Moment ist, dass Wladimir Putin einerseits ein Handelsembargo gegen dieses Land verhängt hat, ein Teilembargo zumindest. Es dürfen keine Blumen mehr aus Armenien importiert werden in Russland. Manche Obst- und Gemüsesorten nicht mehr, ein Mineralwasser. Ich glaube, das ist etwas, was man tatsächlich dem Kreml übel nimmt hier in diesem Land. Und weil man eben auch so ganz klar sehen kann, dass es eine Strafaktion ist. Denn es ist eben in Reaktion darauf gewesen, dass es eben diese Westorientierung von Pashinyan gibt. Und ich glaube, dass es da einfach so einen Trotzmoment gibt. Und zum anderen dann die ganz unverhohlenen, wenn auch sozusagen indirekten Drohungen, die man gerichtet hat in Richtung Armenien, eben wegen dieser Westorientierung. Und das ist etwas, was die Leute, glaube ich, nicht besonders gut abkönnen hier. Die wollen nicht bedroht werden. Sie sind ja, Armenien ist ja seit Jahrhunderten letztlich von Russland irgendwie immer dominiert gewesen, im Zarenreich, dann in der Sowjetunion und dann auch in der Post-Sowjet-Phase. Ich glaube, man möchte sich einfach befreien aus diesem Würgegriff. Und das ist dann etwas, was möglicherweise sich eben auch gegen Wladimir Putin und den Kreml gerichtet hat.
5: Herr Blaschke, Armenien, Aserbaidschan, der Konflikt um diese Enklave Bergkarabach, wir kennen die Namen, aber in Wahrheit muss man ja doch immer wieder nachgucken, wenn der Kaukasus in die Schlagzeilen kommt. Was heißt diese Wahlentscheidung nun wirklich für diesen ewigen Konflikt in der Region?
10: Na, ich glaube, das ist meine natürlich persönliche Meinung. Ich durfte ja zum Glück auch nicht wählen gestern. Aber für mich ist das, was Pashinyan macht, eigentlich knallharte Realpolitik. Er weiß genau, wo Armenien steht, anders als wir, die wir von außen immer mal gucken müssen, wo Armenien eigentlich ist. Und Sie haben ja gerade schon aufgezählt, es ist Aserbaidschan auf der einen Seite, auf der anderen Seite ist es die Türkei, dann haben wir auch noch Iran als Nachbarn. Das sind alles Kräfte, die auf Armenien wirken und die dieses Land letztlich in die Zange nehmen können. Und wenn Pashinyan hingeht und sagt, und das hat er ja auch getan, ich will nicht, dass der Ararat, der ja in der Türkei steht und der sozusagen für die Armenier immer so ein heiliger Berg ist, ich möchte nicht, dass der noch unser Nationalsymbol ist, dann ist das ein Signal in Richtung Ankara. Er möchte, dass die Grenzen geöffnet werden, dass Ankara eben auch das Argument entzogen wird, zu sagen, nee, wir halten die Grenzen zu, solange es da noch revanchistische Kräfte gibt. Er will auch in Richtung Aserbaidschan eher Frieden, weil er genau weiß, dass Aserbaidschan militärisch einfach dominant ist, stärker ist als Armenien. Ich glaube, dass der tatsächlich Realpolitiker ist, knallharter Realpolitiker und sagt, wir können hier nur überleben, wenn wir uns in dieser geopolitischen Situation einfinden. Und man muss sich dabei dann immer noch klar machen, dass Aserbaidschan oder in Aserbaidschan Kräfte sind, die von Armenien überhaupt nicht sprechen, sondern die sprechen dann von West-Aserbaidschan. Die erkennen sozusagen das Staatsrecht dieses Landes gar nicht an. Und da kommt dann eben Pashinyan und sagt, wenn wir überleben wollen, dann müssen wir uns anpassen. Und das ist etwas, was seine Politik, glaube ich, auszeichnet. Und vielleicht hat sich auch das letztlich niedergeschlagen bei dem Wahlergebnis.
5: Armenien möchte am Ende in die Europäische Union. Wie weit ist das Land von diesem Ziel entfernt, kann man das sagen?
10: Ich denke noch sehr, sehr weit. Also es bedarf rechtsstaatlicher Reformen. Es bedarf demokratischer Entwicklung und so weiter und so fort. Das ist das eine, was hier innenpolitisch passieren muss. Dann muss man sich auch noch mal klar machen, zwischen Armenien und der EU liegt ja auch noch die riesige Türkei. Und die Türkei ist ja auch noch lange nicht EU-Mitglied geworden. Und man verhandelt mit den Westbalkanländern schon seit Jahrzehnten ja mittlerweile um eine Mitgliedschaft. Ich glaube, bis man überhaupt nur in Richtung Armenien denkt von Seiten der EU, wird es, wenn überhaupt, noch Jahrzehnte dauern. Also ich glaube, es ist noch sehr weit entfernt. Aber das Wichtige dabei ist ja, was Pashinyan gesagt hat. Wir wollen Reformen, damit wir den EU-Standards entsprechen. Und dadurch ist allein der Magnet Brüssel relativ wichtig, glaube ich, für diese Gesellschaft und für die Entwicklung der Gesellschaft.
5: Björn Blaschke, unser Korrespondent in Erevan, hat für uns die Entwicklungen in Armenien verfolgt.
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5: Filme machen, die gesamte Industrie, das alles braucht viel Energie, verbraucht reichlich Rohstoffe. Auslandsdrehs, die vielen Flugreisen, Mittagessen auf dem Plastikteller, Equipment, das viel Strom verbraucht, die ganzen Spezialeffekte. Durch Green Storytelling sollen die Filmbranche und Drehbücher nun klimafreundlicher werden. Kann das funktionieren? Paula Beierlein hat sich dazu auf dem Internationalen Filmfest in Emden-Norderney umgehört.
11: Doris Day-Filme. 60er Jahre geguckt und gedacht, so wäre Erwachsensein. Hausfrau, Mutter, sexy, alles. Ich habe sie geglaubt.
12: Filme prägen unsere Sehnsüchte. Sie bestimmen mit, was sich für uns normal anfühlt. Ob Frauenbild, Liebe oder die Situation, in denen wir rauchen. Julia Dordelow ist Drehbuchautorin, Produzentin und Gründerin der Green Storytelling Initiative. Für sie hat das Potenzial. Denn wenn wir nur nachhaltiger Geschichten erzählen würden, so Dordel, würden wir auch lernen, nachhaltiger zu handeln.
13: Also wir können nicht einfach so tun in den Filmen, die wir sehen oder drehen, je nachdem aus welcher Perspektive, es wird die Klimakrise nicht geben. Als hätten wir keine Probleme mit Artensterben, als hätten wir keine Probleme mit Biodiversitätsverlust. Und es passiert einfach viel zu wenig.
12: Für Dordel ist die Sache klar. Wir brauchen mehr Klimathemen in unseren Filmen. Aber für sie hört es da nicht auf. Es gehe auch darum, wie die Charaktere in den Filmen handeln.
13: Wie kann ich eine Szene anders machen? Ich habe jetzt diese klassische, sie fahren im Auto und unterhalten sich Szene. Wo kann ich sie stattdessen spielen lassen? Dass man auf wahnsinnig tolle Gedanken kommen kann und super Ideen kriegen kann, die man halt so noch nicht gesehen hat. Also das ist eine unheimliche Chance, auch mal was ganz Neues zu erzählen.
12: Mehr Gespräche an der Bushaltestelle also, weniger Drehorte und wenn Sommer, dann auch mal eine Hitzewelle, nicht nur die Tage am Strand. Mehrwegbecher und Secondhand-Klamotten. Mit der Green Storytelling Checkliste können FilmemacherInnen ihre Stoffe prüfen. Die Checkliste der Initiative ist international bekannt, wurde ins Koreanische und Finnische übersetzt. Nationale Filmförderungen setzten ihr Logo darunter. Aber ist sie auch in der Praxis angekommen? Zurück auf dem Filmfest in Emden.
14: Ich habe tatsächlich noch nie was davon gehört, deswegen ist das auf jeden Fall was Neues für mich.
12: So wie Alexander von Rappert geht es vielen Filmschaffenden in Emden. Der Eindruck, der bleibt, Green Storytelling als Konzept hat es noch nicht in die Praxis geschafft.
15: Nur Dunkelheit.
16: Das ist dieselbe Dunkelheit, die schon immer in deinem Schädel war. Nur, dass du jetzt einen bewussten Zugang dazu hast.
15: Ist irgendwie unheimlich.
16: Ja, aber du kannst es umgestalten. Mach es dir gemütlich.
12: Für seinen Film Cyberpunk Romance hat Joscha Duma das Drehbuch selbst geschrieben. In dem Film geht es um eine Welt, in der wir mit Computerchips unser Gehirn verändern können. Die Hauptcharaktere leben in einem alten Güterzug, machen ihren Umzug mit dem Lastenrad. Ist das Green Storytelling? Dazu Joscha Duma.
17: Das war keine bewusste Entscheidung für ein Green Storytelling, sondern das hat sich ergeben, weil die Figuren das sozusagen mitgebracht haben.
12: Außerdem könnten Produzenten mit weniger Locations im Drehbuch Kosten sparen.
17: Fast alle Produzenten wünschen sich natürlich, kostengünstig zu produzieren. Und das heißt dann zum Beispiel mit möglichst wenigen Umzügen am Set. Also das ist eher etwas, was sich aus der Pragmatik des Filmeproduzierens ergibt. Wahrscheinlich weniger als aus der ideologischen Idee heraus.
12: Green Storytelling also nur, wenn es in die Kalkulation passt? Festivalleiter Edzard Wagner hat einen anderen Kritikpunkt.
18: Ich habe immer manchmal die Sorge, dass es so Scheren im Kopf gibt. Dass dann vielleicht auch der Kreativität eines Autors ein wenig ein Riegel vorgeschoben wird, weil man von vornherein schon sagt, das darfst du nicht denken oder das darfst du nicht denken, weil das ökologisch nicht vertretbar ist.
12: Zurück also zu den Doris Day-Filmen der 60er. Frauen am Herd mit aufwendig gestylter Frisur. Geht es nach Dordel, erzählt jeder Film eine Geschichte, ob mit Vorsatz oder ohne.
13: Also man muss sich immer bewusst sein, was man erzählt. Und auch wenn man sagt, ich praktiziere jetzt kein Green Storytelling, dann erzählt man ja trotzdem irgendwas. Und es kann dann auch ein fossiles Narrativ sein.
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5: Nach einem Spitzentreffen in London haben Deutschland, Frankreich, Großbritannien und die Ukraine den russischen Präsidenten Putin zu einer sofortigen Waffenruhe und zu Verhandlungen aufgerufen. Dazu schreibt die Neue Zürcher Zeitung.
19: Ein schmutziges Geheimnis besteht darin, dass das Szenario eines Waffenstillstands in der Ukraine die Europäer in Zugzwang brächte. Sie müssten plötzlich die Idee einer westlichen Schutztruppe für die Ukraine konkretisieren, wofür sie nicht ansatzweise vorbereitet sind. Zudem wären Vorkehrungen für den Fall zu treffen, dass Putin Truppen aus der Ukraine an die Grenze des Baltikums verlegt. Derweil fühlt sich die Ukraine im Krieg ermutigt, weil ihr in jüngster Zeit mehrere militärische Erfolge geglückt sind.
5: Der Londoner Independent schreibt, dass die Europäer viel von der Ukraine lernen könnten.
19: Wie die Dinge liegen, will der russische Präsident Putin seinen Krieg fortsetzen, weil er die Folgen einer Niederlage fürchtet. Derweil ist es zurzeit der ukrainische Präsident Selenskyj, der den größeren Vorteil aus der Fortsetzung des Krieges zieht, da sich das Blatt für die Ukraine anscheinend wendet. Die Ukrainer sind führend in der Revolution der Kriegsführung geworden, die durch Drohnen- und Antidrohnentechnologie und bald auch durch KI vorangetrieben wird. Die Europäer können also viel von der Ukraine lernen und die militärischen Beziehungen sind nun keine Einbahnstraße mehr.
5: Die Moskauer Zeitung Kommersant schreibt:
19: Die internationale Diplomatie in der Ukraine ist in eine Sackgasse geraten. US-Präsident Trump forderte Russland und die Ukraine auf, den Krieg unter sich zu klären und fügte hinzu, er habe den Konfliktparteien bereits geholfen. Nachdem die USA ihre Führungsrolle bei der Vermittlung in der Ukraine verloren haben, wurde nun in Europa über die Notwendigkeit von Verhandlungen gesprochen, ohne dabei die Ultimaten an Russland aufzugeben. In einem Kommentar zum plötzlich aufkommenden Interesse der Europäer an Verhandlungen mit Moskau erklärte Pressesprecher Peskow, dass Putin für einen Dialog offen sei. Doch da die Europäer sich nicht entscheiden können, worüber sie mit Russland verhandeln sollen, bleibt das Fenster der Diplomatie in der Ukraine geschlossen.
5: Die portugiesische Zeitung Correio da Manhã meint:
19: Mit der kategorischen Zurückweisung des von Selenskyj vorgeschlagenen Verhandlungsangebots hat Putin klar gezeigt, wer den Krieg in der Ukraine nicht beenden will. Nach 4 Jahren und Hunderttausenden Toten glaubt Putin noch immer, dass er alle Ziele seiner militärischen Spezialoperation erreichen kann. Derzeit haben die ukrainischen Streitkräfte vor allem in der Luft die Nase vorn. Mit ihren Langstreckendrohnen tragen sie die Zerstörung ins Innere Russlands und führen der Bevölkerung vor Augen, was der Kreml mit aller Kraft zu verbergen versucht. Der Krieg ist längst nicht mehr etwas, das sich weit entfernt abspielt und nur die Ukrainer betrifft.
5: Soweit die Auszüge aus den Kommentaren der internationalen Presse, die Beate Rüsop heute für Sie zusammenstellte.

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1: Um 12 Uhr mit Tarek Yusbashi. Trotz einer Waffenruhe ist der Krieg im Nahen Osten neu aufgeflammt. Israel und der Iran greifen sich seit gestern Abend wieder mit Raketen an. Die israelische Seite sagt, sie reagiere damit auf die iranischen Angriffe. Felis Kükrikol aus Istanbul erklärt, wie wiederum der Teheran seine Militärschläge begründet.
2: Ja, es ging gestern Nachmittag los mit Drohungen. Man werde die Angriffe auf den Libanon, insbesondere den Süden Beiruts, nicht ungesühnt lassen. Das Regime in Teheran besteht ja darauf, dass der Waffenstillstand, der zwischen Iran und Israel seit dem 8. April gilt, auch für den Libanon gelten sollte. Israel hat aber wiederholt den Süden des Libanons angegriffen, weil die Hisbollah eben zuvor Israel angegriffen habe. Also es folgten Angriffe, Raketen, Salven Irans auf Israel. Dann gab es eine Reaktion in den frühen Morgenstunden von Israel aus auf den Iran. Und auf diese Vergeltungsschläge hat Iran wiederum reagiert und Raketen abgeschossen auf Israel.
1: In Lettland hat es erneut einen Drohnenvorfall gegeben. NATO-Kampfjets schossen das unbemannte Flugobjekt ab, das in den Luftraum des baltischen EU-Landes eingedrungen war. Aus Stockholm Jana Sinram.
3: Die lettische Armee teilte mit, Kampfflugzeuge der NATO-Luftraumüberwachungsmission seien aufgestiegen und hätten die ausländische Drohne erfolgreich unschädlich gemacht. Diese sei infolge von, Zitat, russischer elektromagnetischer Kriegsführung über die lettische Grenze geflogen. In den vergangenen Wochen waren mehrfach verirrte ukrainische Drohnen in den Luftraum der drei baltischen Staaten Lettland, Estland und Litauen eingedrungen. Fachleute vermuten, dass Russland sie durch Störsignale möglicherweise gezielt umgeleitet hat. Die lettischen Behörden hatten heute früh eine Luftraumwarnung für den Osten des Landes verhängt und die Bevölkerung in zwei Regionen dazu aufgefordert, Schutzräume aufzusuchen. Größere Schäden oder Verletzte durch Drohnenabstürze gab es bisher nicht.
1: Die Landkreise in Deutschland warnen davor, in Zukunft nicht mehr handlungsfähig zu sein. Landkreistagspräsident Brötel sagte im RBB, dass die Kommunen Rekorddefizite einfahren. Dennoch müsse die kommunale Basis gestärkt werden. Auch darüber wollen die Landräte heute in Berlin mit Finanzminister Klingbeil sprechen, so Brötel.
4: Es gab 2 Jahre in der ganzen Geschichte von Deutschland, wo die Kommunen, Städte, Gemeinden, Landkreise zusammen Rekorddefizite von etwa 8 Milliarden Euro hatten. Und jetzt haben wir 2024 das Dreifache davon gehabt und 2025 das Vierfache davon. Und wir haben keine Aussicht, dass es besser wird. Und dann ist die Logik einfach so, dass zunächst sogenannte freiwillige Aufgaben, das ist die Kulturförderung, das ist die Vereinsförderung, das ist ein Stück weit auch der ÖPNV, dass die auf den Prüfstand gestellt werden müssen. Für mich sind das aber keine freiwilligen Aufgaben, die einfach weg können. Aber wo du nicht bist, Herr Jesu Christ, da schweigen alle Flöten. Wir müssen einfach sehen, dass wir auch die finanziellen Mittel dafür bekommen.
1: Landkreistagspräsident Brötel. Auf den Philippinen hat es ein schweres Erdbeben gegeben. Nach Angaben der örtlichen Behörden sind dabei mindestens 30 Menschen ums Leben gekommen. Mehr als 130 wurden verletzt, die meisten von ihnen durch Schäden an Gebäuden. Das Beben der Stärke 7,8 löste auch hohe Flutwellen aus. Besonders betroffen war die Stadt General Santos City im Süden der Philippinen. Dort stürzten mehrere Gebäude ein. Der Dorschbestand in der westlichen Ostsee erholt sich nicht. Mittlerweile darf der Dorsch deshalb nicht mehr gezielt gefangen werden. Forschende des Thüneninstituts für Ostseefischerei in Rostock machen in einer Studie die Umweltbedingungen dafür verantwortlich. Aus der NDR-Nachrichtenredaktion Claudia Plass.
5: Zusammen mit Fachleuten des Leibniz-Instituts für Ostseeforschung haben sie herausgefunden, dass das Wasser in den Sommermonaten an der Oberfläche für den Dorsch zunehmend zu warm ist. In tieferen Schichten breiten sich in dieser Zeit zunehmend sauerstoffarme Zonen aus. Dort seien die Lebensbedingungen nicht mehr gegeben. Grund für die Erwärmung an der Oberfläche ist nach Angaben der Wissenschaftler der Klimawandel. Der Sauerstoffmangel geht demnach vor allem auf die Nährstoffeinträge zurück, etwa durch Dünger aus der Landwirtschaft, der über Bäche und Flüsse in die Ostsee gelangt.
1: Das waren die Nachrichten.
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6: Heute im Wesentlichen trocken allerdings. Am Abend zieht von Westen her Regen rein. Es kann noch ein paar Gewitter geben. Maximal wird heute 25 Grad. Morgen dann eher trocken. Ein Wechsel aus Sonne und Wolken. Ein bisschen kühler, bis zu 20 Grad. Der Mittwoch unverändert. Und dann Donnerstag, dann kommt von der Nordsee wieder Regen rein bei 16 bis 19 Grad. In der Info der Verkehrsservice. Stau oder stockender Verkehr zusammengefasst ab 3 Kilometern. A1 Osnabrück Richtung Bremen. Zwischen Bremen-Brinkum und Hemelingen 4 Kilometer stockend. A7 Flensburg Richtung Hamburg. Zwischen dem Dreieck Hamburg Nordwest und Stellingen in beiden Richtungen gesperrt. Im Elbtunnel brennt ein LKW. Es gibt Stau in beiden Richtungen. Dann die A7 Hannover Richtung Hamburg. Zwischen Berghof und Westenholz 6 Kilometer Stau nach einer Sperrung. Und die A23 Heide Richtung Hamburg. Zwischen Halstenbek-Gruppunder und dem Dreieck Hamburg Nordwest 3 Kilometer Stau. Die AfD, seit Wochen in Umfragen stärkste Kraft, bundesweit, aber vor allem in den beiden Ländern in Ostdeutschland, in denen im September gewählt wird. Sachsen-Anhalt, Mecklenburg-Vorpommern, sowohl in Magdeburg als auch in Schwerin, könnte die AfD womöglich bald alleine regieren. Nun sind Umfragen keine Wahlergebnisse, aber zu beobachten ist, die anderen Parteien reagieren zunehmend ratlos auf die Entwicklung. Gabor Hallasch berichtet aus Berlin.
7: Der Wahnsinn. Wir holen uns unser Land zurück, wir schreiben Geschichte. Wir schreiben Geschichte. Wir holen uns unser Land.
8: Die AfD hat begonnen mit dem Wahlkampf. Spitzenkandidat Ulrich Siegmund.
9: Alles ist möglich. Die Rettung unseres Landes ist möglich. Dass wir unsere alte, wunderschöne Heimat zurückbekommen.
8: Die AfD steht in Sachsen-Anhalt in den Umfragen bei mehr als 40%. Siegmund könnte also Ministerpräsident werden. Sven Schulze will es bleiben.
10: Jetzt als Ministerpräsident hast du natürlich die Situation, dass die Menschen denken, du kannst alles lösen, du kannst es aber nicht.
8: Der CDU-Politiker sitzt in der Talkshow Hart aber fair und steht so kurz vor den Wahlen im September unter Druck.
10: Den Menschen zuhören, ihre Probleme verstehen, sie zu lösen und wenn man sie nicht lösen kann, auch mal zu sagen, dafür habe ich jetzt aktuell keine Lösung.
8: Heißt, nicht zu viel ankündigen.
11: Und dann traue ich mir zu, die AfD mit ihren Wählerinnen und Wählern zu halbieren. Das geht!
8: Friedrich Merz im Herbst 2018. Die AfD steht damals bei 14% bundesweit. Und heute ist Merz der Kanzler und die AfD deutlich stärkste Kraft mit 27%. Er hat sie also fast verdoppelt. Wie konnte das passieren? CDU-Ministerpräsident Schulze sagt.
10: Es gab doch jahrelang die Situation, dass gesagt wird, das ist ein Thema der AfD, da sprechen wir nicht drüber oder wenig. Das war das Thema Migration. Und aus meiner Sicht gibt es keine Themen von Parteien, sondern nur Themen der Menschen.
8: Genauso versucht es die Union im Winter 2025. Die Anschläge von Magdeburg und Aschaffenburg erschüttern das Land. Friedrich Merz ist damals noch Oppositionsführer, bringt einen Antrag ein, um die Migrationspolitik zu verschärfen und die AfD stimmt zu.
12: Wenn es hier heute eine solche Mehrheit gegeben hat, dann bedauere ich das.
13: Jetzt und hier beginnt eine neue Epoche. Jetzt beginnt was Neues. Und das führen wir an. Das führen die neuen Kräfte an. Das sind die Kräfte von der AfD. Sie können folgen, Herr Merz, wenn Sie noch die Kraft dazu haben.
8: Merz sagt, das war keine Zusammenarbeit mit der AfD. Und die hat er immer wieder ausgeschlossen.
11: Ich werde mit dieser Partei keine Gespräche über irgendeine Art der Zusammenarbeit führen.
12: Wir haben mit diesen Leuten nichts zu tun und hier wird es keine Zusammenarbeit geben. Unter der Hand, über der Hand, auf dem Tisch, unter dem Tisch, mit mir und uns nicht.
14: So, liebe AfD-Abgeordnete, damit
8: die CDU hat eine Broschüre gedruckt und AfD-Zitate gesammelt.
14: Und das Beste, die Broschüre kommt mit einem kleinen, aber feinen Goodie, einer Austrittserklärung. Denn nach dem Lesen unserer Lektüre kann nun wirklich niemand mehr behaupten, nicht zu wissen, was in der AfD ist.
15: Danke. Ich wollte das Heftchen hier mir nur besorgen.
8: Die AfD greift das auf und Fraktionsgeschäftsführer Bernd Baumann schaut persönlich in der CDU-Parteizentrale vorbei.
15: Denn dieses Pamphlet ist voll von Lügen und Falschmeldungen, die einfach nur unfassbar sind. Ich konnte es nicht glauben, aber ich sehe jetzt, es ist so.
8: Ist das die richtige Strategie? Die Grüne Ricarda Lang sagt, Politik konzentriere sich in Wahlkämpfen zu sehr auf die AfD. Und sie berichtet von einem Gespräch mit ihrer Mutter.
16: Dann meinte die zu mir, boah, Ricky, ich habe nicht vor, irgendwann mal die AfD zu wählen. Aber wir wollen von euch nicht den lieben langen Tag nur hören, wen wir nicht zu wählen haben. Ja. Sondern wir wollen von euch hören, wie ihr vorhabt, unser Leben besser zu machen.
8: Und da stimmt ihr der wahlkämpfende CDU-Ministerpräsident Sven Schulze aus Sachsen-Anhalt zu. Doch Antworten und ein klares Konzept gegen die AfD hat wohl keine Partei.
6: Berichtet Gabor Hallasch aus Berlin. 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
17: Eigentlich kein Wunder, aber das Gelände der Schießanlage in Worpswede-Waghausen in Niedersachsen ist mit Blei belastet. Der zuständige Landkreis Osterholz fordert die Betreiber seit Jahren auf, das Gelände zu sanieren. Aber die wehren sich vor Gericht. Das zieht sich und im Grunde genommen passiert nichts. Die Hintergründe, Christina Gerlach.
25: Der Landkreis möchte den Ausgang der Gerichtsverfahren abwarten. Er hat zwar Gutachten anfertigen lassen, die eindeutig dokumentieren, dass Bleischrot die Umwelt belastet, aber die Kreisverwaltung macht da einen feinen Unterschied. Dem NDR Niedersachsen teilt sie mit, es bestehe eine Gefährdungslage, die so akut sei, dass die Betreiberin handeln müsse, aber nicht so akut, dass eine sogenannte Ersatzvornahme des Landkreises notwendig wird. Ersatzvornahme heißt, der Kreis saniert selbst und holt sich die Kosten vom Schießstand wieder. Will er aber offensichtlich nicht. Niedersachsens Umweltministerium hat Bleischrotschießen in Waghausen schon 2019 verboten. Anlass für eine Worpsweder Bürgerinitiative, sich jetzt wieder nach Hannover zu wenden, um sich über die, wie sie sagt, abwartende Haltung des Landkreises Osterholz zu beschweren. Eine Antwort steht aus.
17: Kupfer, bei Metalldieben sehr begehrt. Es bringt hohe Erlöse. Kriminelle schrecken auch nicht davor zurück, Oberleitungen der Bahn anzugreifen, wie wir ja erst in der vergangenen Woche in Hannover erfahren haben. Auch für den Einsturz eines Wohnhauses in Görlitz mit am Ende 3 Toten sollen Metalldiebe verantwortlich sein. Die Polizei hat jetzt 2 Tatverdächtige ermittelt. Jan Kummer.
26: Es handelt sich um einen 27 Jahre alten polnischen Staatsbürger und einen 33-jährigen Mann aus Afghanistan. Das sagte Polizeisprecher Kai Siebenäuger dem MDR-Fahndungsmagazin Kripo Live. Die beiden Männer sollen am Tattag, dem 18. Mai, in der Gegend nach Fahrrädern, Schrott und Kupferleitungen gesucht haben. Dabei hätten sie eben auch jenes Mehrfamilienhaus in der Görlitzer Innenstadt betreten, das wenig später nach einer Gasexplosion eingestürzt war. Die Ermittler der Polizei gehen nun nach Aussagen von Siebenäuger davon aus, dass die mutmaßlichen Täter Rohrleitungen beschädigt oder manipuliert haben könnten. Eine Untersuchung der Kellerräume sei aber bisher nicht möglich gewesen, da noch Trümmer abgetragen werden müssen. Gegen die Männer stehen die Vorwürfe Herbeiführen einer Sprengstoffexplosion mit Todesfolge und fahrlässige Tötung im Raum. Sie sitzen bereits wegen anderer Delikte in Untersuchungshaft. Bei dem Hauseinsturz waren 3 Menschen ums Leben gekommen, 2 Touristinnen aus Rumänien und ein Mann mit bulgarischer und deutscher Staatsbürgerschaft.
17: Durch Würfe mit Steinen und Flaschen ist ein 23-Jähriger in Neubrandenburg in Mecklenburg-Vorpommern am Wochenende lebensbedrohlich verletzt worden. Vorher sollen sich 2 Gruppen vor einem Einkaufszentrum gestritten haben. Annette Even.
27: Am Sonnabend kurz vor Mitternacht war es laut Polizei nahe des Lindetal-Centers zunächst zu einer verbalen Auseinandersetzung gekommen. Die beiden Gruppen trennten sich, trafen aber kurz danach wieder aufeinander. Daraufhin warfen Personen der einen Gruppe Steine und Flaschen auf die andere Gruppe. Dabei wurde der 23-Jährige schwer verletzt. Als die Rettungskräfte kamen, war sein Zustand lebensbedrohlich. Die Polizei geht davon aus, dass sich die mutmaßliche Tätergruppe Verstärkung geholt habe und der anderen Gruppe gezielt nachgegangen war. Ob der Angriff dem 23-Jährigen galt oder er durch Zufall getroffen wurde, ist noch unklar. Die Polizei befragte schon vor Ort Zeugen des Vorfalls, sucht aber weiter nach Hinweisen.
17: Soweit die Meldung aus dem Norden für diese Stunde.
1: Aktuell gilt bei einem Herz-Kreislauf-Stillstand 30 Mal auf den Brustkorb drücken, wenn möglich auch zweimal beatmen und das so lange, bis Hilfe eintrifft. Seit 2018 erfassen laut der Deutschen Gesellschaft für Anästhesiologie und Intensivmedizin sogenannte Reanimationsregister weltweit Daten von Wiederbelebungen. In Kiel beraten sich die Experten darüber, wie diese Daten künftig noch besser ausgewertet und genutzt werden können, zum Beispiel mit Hilfe von künstlicher Intelligenz. So sollen Reanimationsmaßnahmen immer weiter optimiert werden, erläutert Professor Jan-Thorsten Gräßner, Leiter des Instituts für Rettungs- und Notfallmedizin am UKSH. Der persönliche Austausch sei dafür wichtig, sagt er, um voneinander zu lernen und gemeinsam neue Wege zu gehen.
17: Einen Bericht hatten wir also doch noch. Thomas Wirth-Dang über die Tagung von Reanimationsforscherinnen und Forscher aus der ganzen Welt, die zum ersten Mal in Kiel zusammengefunden hatten. Also noch einmal, das waren die Meldungen aus dem Norden. Die dritte direkte Eskalation zwischen Iran und Israel. Wieder fliegen Raketen, auch heute Morgen wieder. Wieder antwortet Israel mit Luftangriffen, während der US-Präsident ein Ende der Angriffe fordert und keiner wirklich auf ihn hört. Aktuelle Lage geschildert von unserem Israel-Korrespondenten nach diesen Schlagzeilen, die uns schon mal auf den Stand bringen um 12.16 Uhr.
2: Nach den gegenseitigen Angriffen des Irans und Israels hat US-Präsident Trump beide Seiten zur Mäßigung aufgerufen. Auf seiner Plattform Truth Social schrieb Trump, Israel und der Iran müssten unverzüglich aufhören zu schießen. Zuletzt hatte Israel neue Raketenangriffe aus dem Iran gemeldet. Die Luftabwehr sei im Einsatz, um die Bedrohung abzufangen, teilte die israelische Armee mit. Das israelische Militär hatte in der Nacht auch mit Beschuss reagiert. Der Flughafen in der iranischen Hauptstadt Teheran stellte bis auf Weiteres den Betrieb ein. Deutsche Flughäfen kämpfen zunehmend mit Kosten wegen Drohnensichtungen. Im vergangenen Jahr habe es fast 190 Störfälle gegeben, teilte das Deutsche Zentrum für Luft- und Raumfahrt mit. Im Jahr zuvor seien es knapp 120 gewesen. Oft wurde nach Drohnenüberflügen der Luftverkehr gesperrt. Berücksichtige man Folgekosten aus Verzögerungen und Flugannullierungen, komme eine Schadenssumme von bis zu 160 Millionen Euro zusammen. Nach dem schweren Erdbeben auf den Philippinen steigt die Zahl der Toten. Nach den jüngsten Angaben der Behörden kamen mindestens 30 Menschen ums Leben. Mehr als 130 weitere seien verletzt worden. Das Beben der Stärke 7,8 hatte die südliche Insel Mindanao erschüttert. Eine Tsunami-Warnung, die zunächst ausgegeben wurde, haben die Behörden wieder aufgehoben. Das Wetter in Norddeutschland, fast überall trocken, kaum Schauer, später vermehrt Regen bei 19 bis 25 Grad. Das war der kurze Überblick. Weiter geht's mit Gerd Wolf.
17: Und wir leiten über.
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17: Vor ziemlich genau 5 Jahren ist der dänische Fußballnationalspieler Christian Eriksen beim EM-Spiel gegen Finnland auf dem Feld zusammengebrochen, hatte einen Herzstillstand. Der damals 29-Jährige konnte daraufhin gerettet werden. Aber gestern ist Eriksen wieder auf dem Platz zusammengesackt. Lars Bente.
3: Ja, wieder bei einem Länderspiel. Dänemark hatte ein Freundschaftsspiel gegen die Ukraine. Beide Teams sind ja nicht dabei bei der WM. Dieses Länderspiel, das wurde nach dem Zusammenbruch des Wolfsburgers dann abgebrochen. Was zum Zustand von Eriksen bekannt ist, weiß Kevin Poveska.
4: Das Wichtigste zuerst, Christian Eriksen geht es gut, heißt es vom Arzt der dänischen Nationalmannschaft heute Vormittag. Er sei bei seiner Familie, bei guter Laune und solle bald aus der Klinik nach Hause entlassen werden. Laut des Teamarztes war der Profi des VfL Wolfsburg nach dem Vorfall auf dem Platz kurzzeitig ohnmächtig, aber sehr schnell wieder bei Bewusstsein. Seit einem ähnlichen Vorfall vor 5 Jahren spielt Eriksen mit einem speziellen Defibrillator. Dieser soll dem Arzt zufolge einwandfrei funktionieren. Ein gutes Zeichen ist dieses Mal auch, dass Eriksen nach der medizinischen Erstversorgung selbstständig aufstehen und zum Krankenwagen gehen konnte. Vor 5 Jahren war daran nicht zu denken. Eriksen wurde damals auf dem Platz wiederbelebt.
3: Ja, Eriksen ist ja aktuell Spieler beim VfL Wolfsburg. Wie hat denn sein Club reagiert auf diese Nachricht?
4: Der VfL Wolfsburg schrieb in den sozialen Netzwerken: Wir denken an dich, Christian. Wolfsburgs Geschäftsführer Dieter Hecking erklärt auf NDR-Anfrage, dass die Wölfe in einem engen Austausch mit der dänischen Nationalmannschaft und Christian selbst stehen. Man sei erleichtert, dass es ihm den Umständen entsprechend gut geht und warte jetzt die weitere Entwicklung ab. Eigentlich waren in dieser Woche Gespräche zwischen Eriksen und dem VfL Wolfsburg geplant, bei denen es darum gehen sollte, ob er sich nach dem Bundesliga-Abstieg vorstellen kann, bei den Wölfen zu bleiben. Aber aktuell ist offen, ob er seine Karriere überhaupt fortsetzen wird. Der Sportdirektor der dänischen Nationalmannschaft erklärt, dass das der Spieler beantworten muss.
3: Auf jeden Fall gute Besserung Richtung Dänemark. Und wir blicken jetzt Richtung Schweden und damit zum Leichtathletik Diamond League Meeting in Stockholm. Denn da hat ein Superstar im Stabhochspringen nach einer halben Ewigkeit mal nicht gewonnen. Mehr dazu von Irina Gneb.
5: Amor Duplantis rang nach Worten. Der schwedische Überflieger hatte beim Heimmeeting in Stockholm seinen nächsten Weltrekord, 6,32 Meter, ins Auge gefasst. Am Ende aber standen für den Weltmeister und Olympiasieger nur enttäuschende 5,80 Meter auf der Anzeigetafel. Das fühle sich nicht gut an, so Duplantis. Er wünschte, er hätte zeigen können, was er drauf hat. So aber wurde Duplantis erstmals nach zuvor 40 Siegen in Serie nur Zweiter. Platz 1 ging an den Australier Curtis Marshall. Bei den deutschen Leichtathleten gab es knapp 2 Monate vor den Europameisterschaften in Birmingham Licht und Schatten. Die stärkste Leistung zeigte außerhalb der Diamond League-Wertung Emil Ajakim. Der Berliner wurde über 400 Meter Hürden Dritter und steigerte seine persönliche Bestzeit um 0,11. Damit nähert sich Ajakim weiter dem deutschen Rekord an, der seit über 40 Jahren besteht. Hinter ihren eigenen Erwartungen blieb Weitspringerin Malaika Mihambo.
7: Heute bin ich jetzt nicht so zufrieden.
5: Die Olympiasiegerin von Tokio wurde bei ihrem Diamond League-Saisondebüt Sechste mit 6,70 Meter. Im letzten Versuch kam die Heidelbergerin nicht an ihre Saisonbestleistung heran.
7: Ich glaube, ich war jetzt gerade erst dabei, reinzukommen in den Wettkampf. Da war aber schon vorbei. Potenzial ist da, aber konnte ich einfach nicht rausholen.
5: Kugelstoß-Olympiasiegerin Yemesi Mabri zog eine gemischte Bilanz. Mit Platz 5 sei sie zufrieden, nicht aber mit ihrer Weite von 18,79 Meter.
9: Es ist noch viel Arbeit zu tun, aber wir blicken auf die Europameisterschaften. Es gibt ein gutes Gewissen, weil man einfach noch Zeit hat, daran zu feilen und weiter zu arbeiten. Und das machen wir, darauf fokussieren wir uns und lassen uns von so Wettkämpfen jetzt nicht unterkriegen, weil die Kugel nicht so weit geflogen ist.
5: Lea Meyer und Karl Bebendorf dagegen überzeugten. Beide gaben über 3000 Meter Hindernis ihren Saisonauftakt. Beide knackten die EM-Norm. Die frühere Vize-Europameisterin Meyer wurde gute Fünfte.
7: Ich bin zufrieden. Ich habe gesagt, alles unter 59. Nehme ich heute sehr, sehr gerne. Und ja, darauf lässt sich aufbauen.
5: Die zweite deutsche Starterin, Olivia Gürt, kam als 15. ins Ziel. Bei den Männern wurde Bebendorf Siebter.
10: Das war mein erstes Rennen. Dafür hat es sich echt super angefühlt.
5: Einen gelungenen Einstand in die Freiluftsaison feierte auch Robert Faken. Der Leipziger wurde in einem Weltklassefeld über 1500 Meter Achter. Die deutschen Diskuswerferinnen kamen nicht an ihre Saisonbestleistungen heran. Marieke Steinacker wurde Fünfte, Shannis Kraft Siebte. Auch Diskuswerfer Henrik Janssen konnte seine Topform nicht unter Beweis stellen. Der Magdeburger wurde Sechster beim Sieg des Schweden Daniel Ståhl, der so doch noch für Begeisterung beim Stockholmer Publikum sorgte, auch ohne Duplantis Rekord.
3: Ja, Duplantis hat also im 41. Anlauf das erste Mal seit Ewigkeiten mal nicht gewonnen. Und ja, das Gegenteil war quasi im Tennis jetzt der Fall gestern Abend. Sie haben es sicherlich mitbekommen, Alexander Zverev beim 41. Grand Slam Anlauf. Sein lang ersehnter Sieg bei den French Open, also jetzt auch Grand Slam-Sieger, Olympiasieger war er ja schon vorher. Die inoffizielle WM hatte auch schon zweimal gewonnen. Ja, und Steffen Gahr, der blickt nochmal genau auf den Hamburger.
11: Vor 13 Jahren saß ein junger, langer Lulatsch im alten Tennisstadion von Paris.
12: Ich bin wahrscheinlich einer derjenigen, der das Gewinnen liebt, mehr als alle anderen wahrscheinlich.
11: Alexander Zverev war damals 16 und hatte gerade das Juniorenfinale von Roland Garros verloren. Er wurde damals gefragt, wie er sich belohnen wird dafür, das Finale erreicht zu haben.
12: Morgen wieder auf den Tennisplatz gehen und weiter trainieren. Das war's.
11: Aus dem 16-jährigen Jungen mit Willen und Ehrgeiz ist ein herausragender Tennisspieler geworden. Ein Weltstar in seinem Sport. Weltmeister, Olympiasieger, Grand-Slam-Sieger. Ein Mann, der in seiner Karriere schon dramatische und schmerzhafte Niederlagen hinnehmen musste.
13: Dieser Platz ist für mich sehr besonders. Der ist sehr speziell aus vielen verschiedenen Gründen. Ich habe die schönsten Momente meiner Karriere hier gehabt, aber ich habe auch die schlimmsten Momente meiner Karriere genau auf diesem Platz gehabt. Ich habe immer geglaubt, dass ich eingewinnen werde. Hab mir immer gesagt, ich werde nicht aufhören, bis ich eingewinne.
11: Trotz seiner Erfolge, ein Sympathieträger oder gar Everybody's Darling, ist Zverev nicht. In Amerika gilt er einer Studie zufolge sogar als rebellisch. Das eher schlechte Image hat er sich selbst zuzuschreiben. Oft gab es Negativschlagzeilen, Vorwurf der Körperverletzung, Vorwurf der häuslichen Gewalt gegen Frauen. Der Fall Zverev landete schon einmal vor Gericht. Der Prozess wurde gegen Geldzahlung eingestellt. Einen britischen Reporter kanzelte Zverev damals ab. Keine Fragen mehr dazu.
6: I'll never ever want to hear another question about the subject again. That goes out to everybody.
11: So entspannt wie in diesen Tagen von Paris ist Zverev nicht immer. Wenn ihm Fragen zu kritisch sind, wird er einsilbig. Er hat auch schon Interviews abgebrochen, wenn ihm die Fragen nicht gefielen. Und anders als andere Topspieler lehnt er manche Interviewfragen nach Matches regelmäßig ab. Zverev kann aber auch anders. Er ist ein Familienmensch, liebt seine Hunde, freut sich, dass seine Oma aus Sotschi jetzt bei ihm ist. Der Familie, seinem Vater und Trainer, seinem Bruder und Manager, ihnen vertraut er.
13: Wir haben auf dem Grand-Slam-Niveau, und ich sage wir, weil wir es halt als Mannschaft, als Familie immer durchgestanden haben, wir haben viele enge Matches verloren, die dann vielleicht am Ende zum Titel führen konnten. Wir haben uns Zeit genommen, aber am Ende haben wir es geschafft und das ist die Hauptsache.
11: Zum engen Kreis gehören auch Kumpels, die oft mit auf der Tour sind. Mit ihnen hängt er dann auf dem Hotelzimmer ab und daddelt Computerspiele. Das Spiel, das er am besten beherrscht, ist Tennis. Und jetzt hat er auch den Pokal, für den er ein Tennisleben lang gearbeitet hat. Was der 16-jährige Alexander verpasste, hat der 29-jährige Zverev gepackt.
3: Ja, in 3 Wochen, da könnte dann schon der nächste Grand-Slam-Erfolg folgen, nämlich der Rasenplatz-Klassiker in Wimbledon geht dann los. Ja, vielleicht hat Zverev jetzt ja einen Lauf.
17: Soweit der Sport mit Lars Bendt. Das Machtwort des US-Präsidenten ist erst einmal Verhalt. Es folgt die Deeskalation, die viele befürchtet, aber mit der nicht wenige gerechnet hatten. Zum ersten Mal seit April beschießen sich Israel und der Iran wieder gegenseitig. Julio Segador berichtet aus Tel Aviv.
8: Israels Offensive im Libanon und das Bombardement in der Hisbollah-Hochburg Dahieh im Süden Beiruts gab den Ausschlag. Von einer Waffenruhe konnte im Libanon schon seit Tagen keine Rede mehr sein. Darauf reagierte jetzt der Iran. Mehr als ein Dutzend Raketen feuerte das Mullah-Regime auf Israel ab. Die meisten Raketen konnten abgefangen werden. Mindestens eine Rakete schlug im Westjordanland ein. Der Vergeltungsschlag aus Israel ließ nicht lange auf sich warten. Gegen 5 Uhr Ortszeit schlugen israelische Raketen im Iran ein. Die Armee teilte mit, dass man vor allem das Raketenabwehrsystem und Abschussrampen für Bodenluftraketen ins Visier genommen habe. Medienberichten zufolge soll im Iran auch ein petrochemischer Industriekomplex getroffen worden sein. Doch auch hier gab es nur kurze Zeit später erneut Vergeltung. In weiten Teilen Israels war Sirenenalarm zu hören. Viele Menschen, wie dieser ältere Mann in Haifa, suchten Schutz in öffentlichen Parkgaragen.
14: Listen, it's sad to say this, but we get used to it.
8: Hören Sie, es ist traurig, das sagen zu müssen, aber wir gewöhnen uns daran. Es wird zur Routine und wir haben keine Angst. Wir hören auf die Anweisungen und gehen in die Schutzräume und das war's. Ich habe keine Angst, das ist einfach das, was ich tun muss.
14: And that's it. Not scared. That's what I have to do.
8: In Israel ist der Kriegskurs von Benjamin Netanyahu umstritten. Erst am Wochenende demonstrierten Tausende gegen seine Regierung. Doch es gibt auch Stimmen wie von diesem Jogger in Tel Aviv, die überzeugt sind, der Iran darf sich nicht durchsetzen. Dies hätte fatale Folgen für Israels Sicherheit.
14: I think this is the right time to attack the Iran.
8: Ich denke, jetzt ist der richtige Zeitpunkt, den Iran anzugreifen. Wir warten schon seit mehr als 2 Monaten. Wir haben Krieg, wir hatten einen Waffenstillstand. In dieser Zeit wurden immer Soldaten getötet, aber niemand trifft die Entscheidung. Die eigentliche Entscheidung für Israel, nicht für die Vereinigten Staaten. Und ich glaube, es wird gut gehen. Wir müssen das endlich zu Ende bringen. Israel hat den Vergeltungsschlag gegen den Iran ausgeführt, obwohl US-Präsident Donald Trump Medienberichten zufolge in einem nächtlichen Telefongespräch mit Netanyahu davor gewarnt hatte. Danny Citrinovic vom israelischen Polit-Think-Tank INSS glaubt, dass Trump schon bald wieder zum Hörer greifen wird. Die Amerikaner könnten jetzt annehmen, dass ein israelischer Angriff gegen den Iran vielleicht dazu führt, dass dies in den Gesprächen zu einer Waffenruhe, zu einer besseren Verhandlungsposition führen könnte. Aber das wird nicht geschehen. Im Gegenteil. Ich gehe davon aus,

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1: Um 12.30 Uhr mit Tarek Yusbashi. Der Iran und Israel haben sich auch heute weiter gegenseitig angegriffen. Die israelische Armee teilte mit, Dutzende Kampfjets seien im Einsatz gewesen. Aus Tel Aviv Jan-Christoph Kitzler.
2: Ziele sollen demnach iranische Abwehrsysteme und Raketenabschussrampen gewesen sein. In der Nacht und am Morgen hatte es mehrfach Raketenalarm in weiten Teilen Israels gegeben. Zunächst im Norden, später auch in der Mitte und im Süden des Landes. Die meisten Raketen wurden abgefangen. In einer Siedlung im besetzten Westjordanland wurden Gebäude beschädigt. Die iranische Revolutionsgarde erklärte, sie habe zwei Militärstützpunkte angegriffen. Auch die libanesische Hisbollah-Miliz und die Houthi-Rebellen im Jemen hatten Israel beschossen. Iran hatte die jüngste Eskalation angekündigt, nachdem Israel gestern die libanesische Hauptstadt Beirut angegriffen hatte. Die südlichen Vororte gelten als Hochburg der Hisbollah, die Israel immer wieder mit Drohnen und Raketen angreift. Israelische Truppen halten weite Teile des Südlibanons besetzt und zerstören libanesische Ortschaften. Rund 600.000 Menschen sollen allein dort auf der Flucht sein. Eigentlich gilt seit Wochen eine Waffenruhe, die allerdings den Namen nicht verdient.
1: Die Europäische Union bemüht sich weiter um eine diplomatische Lösung im Ukraine-Krieg. Am Wochenende haben bereits einige Regierungschefs darüber beraten. Heute sind die EU-Verteidigungsminister auf Zypern an der Reihe. Aus Brüssel Sabrina Fritz.
3: Die Europäische Union will versuchen, den russischen Präsidenten Putin an den Verhandlungstisch zu bringen. Noch sei es nicht so weit, aber wir sehen Bewegung, so die EU-Chefdiplomatin Kaja Kallas beim Treffen der Verteidigungsminister. Auch Russland sei mit dem Krieg nicht zufrieden, deshalb werden wir den Druck weiter erhöhen, erklärte sie in Zypern. EU-Verteidigungskommissar Kubilius betonte die Erfolge der Ukraine auf dem Schlachtfeld. Seit Anfang des Jahres hat das Land nach eigenen Angaben 600 Kilometer zurückerobert. Aus Deutschland heißt es, dies sei auch ein Zeichen, dass die Hilfe der EU ankommt. Die Verteidigungsminister wollen auch über weitere Sanktionen gegen Russland beraten. Immer wieder werden in dem Krieg Grenzen zur EU überschritten. Drohnen und Raketen landen in den osteuropäischen Mitgliedstaaten. So haben NATO-Kampfjets erneut eine Drohne abgeschossen, die in den lettischen Luftraum eingedrungen war.
1: In Bonn startet heute die UN-Klimakonferenz. Die Teilnehmer wollen den Weltklimagipfel im November im türkischen Antalya vorbereiten. Aus der ARD-Klimaredaktion Susanne Henn.
4: Rund 5000 Delegierte aus etwa 200 Ländern wollen im Vorfeld der COP31 mögliche Beschlüsse und Kompromisse vorbereiten und Fragen klären, die auf der letzten Weltklimakonferenz in Brasilien unbeantwortet blieben. Etwa, wie weit Brasiliens Bemühungen gekommen sind, eine globale Roadmap für die Energiewende zu entwerfen. Oder wie viele Staaten hinter den Plänen stehen, die Entwaldung bis 2030 einzudämmen. Oder wie viel Geld wirklich in die internationale Klimafinanzierung fließt. Diese Fragen sollen in Bonn möglichst geklärt und weitere Themen für die Konferenz in Antalya vorbereitet werden. Die COP31 wird von der Türkei und Australien gemeinsam geleitet. Bis zu ihrem Start sollen die Teilnehmerstaaten ambitioniertere Klimaschutzpläne vorlegen. Außerdem soll es in Antalya unter anderem darum gehen, wie die weltweite Elektrifizierung vorangetrieben werden kann.
1: Digitalminister Wildberger, Sozialministerin Baas und die Ministerpräsidenten von Nordrhein-Westfalen und Baden-Württemberg kommen heute zu Gesprächen zusammen. Im Mittelpunkt steht die Frage, wie die Modernisierung des Staats vorankommt. Unsere Berlin-Korrespondentin Kirsten Gierschek berichtet, was die Bundesregierung genau erreichen will.
5: Also der Staat, der soll einfacher, digitaler und schneller werden. Zum einen für die Bürger, die sollen zum Beispiel das Kindergeld automatisch bekommen. Und wenn Sie Sozialleistungen brauchen, wie etwa Bürgergeld oder Wohngeld, können Sie die in Zukunft an einer Stelle digital beantragen, anstatt zu vielen verschiedenen Ämtern zu rennen. Und Unternehmen, die sollen von Bürokratie und Berichtspflichten befreit werden. Also Anträge werden in Zukunft schneller genehmigt, auch mit Hilfe von KI. Das soll Kosten sparen und wieder mehr wirtschaftliche Dynamik bringen. Und dabei arbeiten Bund und Länder zusammen.
1: Nach dem Brand in einem Umspannwerk in Reutlingen sind in der Stadt immer noch rund 30.000 Menschen ohne Strom. Warum das Feuer ausgebrochen ist, ist immer noch unklar. Alex Frank aus der Nachrichtenredaktion.

0: Aktion fasst zusammen, was Polizei und Behörden bisher darüber wissen.
1: Es hieß, die Polizei ermittle in alle Richtungen. Es gibt auch Anzeichen für Brandstiftung. Es hieß auch, dass an diesem Umspannwerk 3 Brandstellen gefunden worden seien. Außerdem sei der Zaun beschädigt worden. Also das wären Anzeichen für eine Brandstiftung könnten sein. Soweit die Informationen von dieser Pressekonferenz. Wann in allen Haushalten in Reutlingen der Strom dann wiederhergestellt ist, dazu gibt es bislang noch keine Informationen. Das wird wohl noch einige Stunden heute dauern.
0: Am Flughafen Hamburg hat eine 5-tägige Militärübung der Luftwaffe begonnen. 6 Tornado-Kampfflugzeuge trainieren Starts und Landungen für den Fall, dass bei einem Konflikt auf einen zivilen Flughafen ausgewichen werden muss. Der normale Flugverkehr in Hamburg ist durch die Militärübung nicht beeinträchtigt. Wie unser Reporter Simon Ritter berichtet, geht es bei der Übung zum Beispiel um das Betanken.
2: Das ist natürlich was anderes, wenn ich einen Tornado betanke oder einen Airbus betanke. Und in einem Ernstfall geht es natürlich auch darum, wenn die Bundeswehr hier ausweichen muss, ist es auch immer schon mal gut zu wissen, wo muss ich überhaupt hin und wie funktioniert das hier alles vor Ort. Stichwort Flughafenfeuerwehr. Wie können die Abläufe sein? Wie muss eigentlich ein Tornado gelöscht werden? Auch da gibt es Unterschiede zu einem Airbus. Und das sind all diese ganzen Puzzleteile, die hier jetzt bis Freitag trainiert werden.
0: Das waren die Nachrichten.
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4: Heute tagsüber trocken, später zieht dann Regen rein bei Werten bis maximal 25 Grad. Morgen ein Wechsel aus Sonne und Wolken, aber es bleibt längere Zeit trocken. Es wird kühler, 19 Grad höchstens noch, Mittwoch unverändert. Und der Donnerstag bringt dann zeitweise Regen bei 16 bis 19 Grad. In der Info der Verkehrsservice, Stau oder stockender Verkehr ab 3 Kilometern zusammengefasst. Wie immer beginnen wir auf der A1. Osnabrück Richtung Bremen. Zwischen Bremen-Brinkum und Hemelingen 4 Kilometer Stau. A7 Flensburg Richtung Hamburg. Zwischen dem Dreieck Hamburg-Nordwest und Stellingen ist die A7 wegen eines Feuerwehreinsatzes gesperrt. Die Gegenrichtung ist wieder frei, aber es staut sich nach wie vor in beiden Richtungen. Dann die A7 Hannover Richtung Hamburg. Zwischen Berghof und Westenholz 6 Kilometer stockend nach einer Sperrung. Und zum Schluss A23 Heide Richtung Hamburg zwischen Halstenbek-Rellingen und dem Dreieck Hamburg-Nordwest 5 Kilometer Stau. Nun also nach Nordkorea. Chinas Staatschef Xi Jinping, heute ist er zu einem 2-tägigen Staatsbesuch in Pyongyang eingetroffen. Der erste Besuch beim sozialistischen Nachbarn seit 7 Jahren. Was genau besprochen werden soll, wie genau das alles abläuft, ist nicht bekannt. Aber die Bedeutung dieses Treffens wird, verhalten eingeschätzt. Es ist aus nordkoreanischer Sicht sicherlich ein Ereignis. China hat beim letzten Besuch von Staatschef Kim Jong-un in China von etwas zurückhaltenden Reaktionen gesprochen. Historisch, wie es heißt, sei das alles nicht. Kim und Xi hatten sich ja erst vor einem Jahr in Peking getroffen. Von Vereinbarungen grundsätzlicher Art ist bisher keine Rede. Thorsten Iffland hat das Treffen für uns verfolgt.
5: Diese martialische Musik untermalt die ersten Bilder von Xi Jinpings Staatsbesuch in Nordkorea. Der Jumbojet des chinesischen Präsidenten landet auf dem Flughafen von Pyongyang, erstmals seit 7 Jahren. Die nordkoreanische Hauptstadt festlich geschmückt. Entlang der großen Straßen Flaggen beider Länder, Porträts von Xi, Banner in chinesischer und koreanischer Sprache. Kim Jong-un will ein guter Gastgeber sein. Für Nordkoreas Machthaber ist der Besuch von Xi extrem wichtig, erklärt John Delury, Experte der Asia Society, im Interview mit der Nachrichtenagentur Reuters.
6: This would be great for Kim Jong-un to host.
7: Für Kim Jong-un wäre es ein enormer Erfolg, einen der mächtigsten Staatschefs der Welt zu empfangen, vielleicht den mächtigsten überhaupt, auf einer Stufe mit Donald Trump. Kim Jong-un kann das innenpolitisch für Propagandazwecke nutzen und zeigen, wir, die demokratische Volksrepublik Korea, sind eine Atommacht und haben Freunde an der Spitze der Weltpolitik. Er hat offensichtlich bereits eine enge Beziehung zu Wladimir Putin. Wenn nun auch Xi Jinping zu ihm kommt und die Chinesen ihn besuchen, unterstreicht das zusätzlich seine Stärke.
5: Allein um seinem sozialistischen Freund Kim eine Freude zu machen, kommt Xi nicht nach Nordkorea. Eine Sprecherin des chinesischen Außenministeriums formulierte die Absichten vor der Abreise Xis so.
8: In diesem Jahr jährt sich die Unterzeichnung des chinesisch-nordkoreanischen Freundschaftsbeistands- und Kooperationsvertrags zum 65. Mal. Beide Seiten werden diesen Besuch zum Anlass nehmen, die Beziehungen zwischen China und Nordkorea im Einklang mit den Anforderungen der Zeit weiterzuentwickeln und auf eine neue Stufe zu heben. Ziel ist es, das Wohlergehen Wohlergehen der Menschen beider Länder zu fördern und einen größeren Beitrag zu Frieden, Stabilität, Entwicklung und Wohlstand in der Region und weltweit zu leisten.
5: Xi selbst betonte vor seinem Besuch die, so wörtlich, unerschütterliche Freundschaft beider Länder. In einem Leitartikel in einer nordkoreanischen Zeitung sprach er von neuen Entwicklungschancen für die zwei Nachbarländer. Damit ist laut Beobachtern vor allem eine intensivere wirtschaftliche Zusammenarbeit gemeint. Nordkorea steht am Beginn eines 5-Jahres-Plans, der unter anderem eine Wiederbelebung des Tourismus vorsieht. Vor der pandemiebedingten Grenzschließung Anfang 2020 kamen hauptsächlich chinesische Urlauber in das Land. China ist seit dem Koreakrieg Anfang der 50er Jahre Nordkoreas wichtigster politischer und wirtschaftlicher Partner. Wegen seines Raketen- und Atomprogramms wurden zahlreiche internationale Sanktionen gegen Nordkorea verhängt. Zuletzt aber hatte das isolierte Land die Zusammenarbeit vor allem mit Russland vertieft, schickte etwa Soldaten in den Krieg Russlands gegen die Ukraine. Die erste Auslandsreise von Xi in diesem Jahr hat laut Nordkorea-Experte John DeLury also auch noch einen anderen Grund.
7: Ich denke, die unausgesprochene Botschaft der chinesischen Seite lautet, Xi Jinping sagt damit, wir sind nach wie vor der wichtigste Akteur, wenn es um Nordkorea geht. Und ich glaube tatsächlich, dass sich diese Botschaft auch an Russland und Wladimir Putin richtet. Nach dem Motto, was ihr mit Nordkorea macht, ist in Ordnung, aber lasst uns dabei nicht zu weit gehen.
5: Xi will sich persönlich ein Bild davon machen, was in Pyongyang vor sich geht. Unter anderem ist ein Besuch im Kumsusan-Palast geplant. Dort befindet sich das Mausoleum von Kim Il-sung und Kim Jong-il. Darüber hinaus ist über den genauen Ablauf des 2-tägigen Staatsbesuchs wenig bekannt. Nach außen dringt nur, was politisch gewollt ist. Unabhängige ausländische Medien dürfen nicht einreisen.
4: Soweit der Bericht von Thorsten Iffland aus unserem Studio in Tokio.
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4: Noch viermal schlafen sozusagen, dann geht's los. Fußball-WM in Kanada, Mexiko in den USA. Die deutsche Mannschaft am kommenden Sonntag ja dran im Spiel gegen Curaçao. Und wer das Spiel nicht live am Fernseher verfolgen kann, sondern live dabei sein möchte, der muss nun ziemlich rechtzeitig Urlaub und Flug buchen. Und der muss vor allem ziemlich viel Geld fürs Ticket ausgeben. Ich habe unseren Kollegen Markus Plettendorf aus der Wirtschaftsredaktion gefragt, was aktuell eine Karte für ein WM-Spiel kostet.
9: Das kommt natürlich ein bisschen drauf an, welches Spiel von welcher Mannschaft du in welchem Stadion sehen willst. Offiziell werden die Karten ausschließlich über den Ticketshop der FIFA verkauft. Vergangene Woche habe ich mal geguckt, da gab es noch Restkarten fürs Eröffnungsspiel. Mexiko gegen Südafrika, da musstest du dann irgendwo zwischen 2.000 und 14.000 Dollar hinlegen. Geht aber günstiger. Ägypten gegen Iran, heute Morgen geguckt, da geht schon für 180 Dollar. Und für das erste Spiel der deutschen Mannschaft, da legst du im Moment so 500 US-Dollar hin.
4: Aber 14.000 Dollar in der Spitze, das sind ja astronomisch, das sind ja quasi irre Preise.
9: Ja, und keineswegs die Spitze vom Eisberg. Vor allem beim Weiterverkauf von Tickets werden zum Teil wirklich astronomische Summen aufgerufen. Und über diese extrem hohen Preise, da gibt es auch massiven Ärger im Moment. In einigen US-Bundesstaaten ermittelt sogar die Staatsanwaltschaft gegen die FIFA.
4: Was wirft man dem Weltfußballverband konkret vor? Das Tickets waren ja immer teuer schon.
9: Ja, es gäbe ein Labyrinth aus Verwirrung, künstlicher Verknappung und unmöglich hohen Preisen, heißt es. Der große Vorwurf ist das sogenannte Dynamic Ticketing, was eingeführt wurde. Das heißt, es gab und gibt keine festen Preise für die Karten, sondern der Preis schwankt, je nach Nachfrage. Also kann sein, dass ich für ein Vorrundenticket, was ich heute noch für 400 Dollar bekomme, morgen schon 1.000 zahlen muss. Kann theoretisch auch weniger sein, sollte ist natürlich nicht zu erwarten, die Nachfrage sinken, ist ein bisschen wie Roulette. Und ein weiterer Punkt, der für Ärger sorgt, Berichten der New York Times zufolge hat der Weltverband Tickets in guten Kategorien verkauft, die Käufer dann aber in ganz andere Bereiche des Stadions platziert. Stand wohl kleingedruckt in den Geschäftsbedingungen, dass das geht. Man vermutet, dass so Platz geschaffen werden sollte, um Tickets in dann kurzfristig nochmal neu geschaffenen Kategorien teuer verkaufen zu können.
4: Astronomische Preise, wenn es um Weiterverkauf von Tickets geht. Weiterverkaufen, ist das überhaupt legal?
9: Ja, es gibt den FIFA-Weiterverkaufs- und Tauschmarktplatz im Internet. Da kann ich Tickets, so wie es heißt, tauschen oder auch verkaufen. Das ist jetzt nicht ganz unüblich, dass Veranstalter den Schwarz- und Graumarkt für Tickets kontrollieren wollen und solche Plattformen anbieten. Oft dürfen Karten da aber nur zum Originalpreis verkauft werden. Das ist hier jetzt nicht der Fall. Ich habe Endspielkarten entdeckt, die für mehr als 1,7 Millionen Dollar angeboten wurden. Okay, blöd, wer die kauft, wenn es direkt daneben noch Karten für weniger als 10.000 Dollar gibt. Obgleich auch das natürlich ein komplett wahnsinniger Preis ist, 10.000 Dollar für ein Fußballspiel. Aber bis auf Spiele in Mexiko und im Toronto-Stadion, da gelten wohl andere gesetzliche Bestimmungen, können Ticketinhaber scheinbar jeden Fantasiepreis festlegen. Und die FIFA, die verdient mit, nämlich 15%. Und die Einnahmeseite, die scheint der FIFA wirklich sehr wichtig zu sein dieses Mal. Es gibt ja mehr Mannschaften, mehr Spiele, eben diese dynamischen Preise. Am Ende will man dreimal mehr Geld mit den Karten einnehmen als bei der WM in Katar. Man rechnet mit 3 Milliarden US-Dollar.
4: Nun ist ja in 2 Jahren Europameisterschaft in Großbritannien, in Irland, nicht in Dollar, aber dann in Pfund oder in Euro. Gibt es da ähnliche Preisexplosionen, die man erwarten muss?
9: Naja, die UEFA ist jetzt nicht die FIFA und guckt mal auf die UEFA-Website, da kann man lesen, dass man die Fans mit fairen und transparenten Preisen in den Mittelpunkt stellen werde und dass es keine dynamischen Preise geben werde. Ich sag mal, abwarten, wenn dann irgendwann im kommenden Jahr der Vorverkauf losgeht, was wir dann wirklich sehen, denn auch zur jetzt startenden WM wurden anfangs ja faire Preise versprochen.
4: Die teilweise extremen Preise bei der Fußball-Weltmeisterschaft auf dem amerikanischen Kontinent. Informationen waren das von Markus Plettendorf. Wir bleiben im weitesten Sinne beim Thema, der Film zur Fußball-WM. Er heißt Spielfilm, Spielfeld der Macht. Heute Abend in der ARD und gleich hier auf NDR Info. Wir sprechen mit den Autoren über einen halben Kontinent sozusagen auf Sport. Wie politisch wird diese WM? Die Leitfrage von Philipp Avunu und Ingo Zamperoni. Nach dem schnellen Überblick jetzt um 12.46 Uhr.
0: Nach den Angriffen des Irans und Israels machen sich beide Seiten gegenseitig Vorwürfe. Die iranische Führung sieht negative Auswirkungen auf Verhandlungen mit den USA. Niemand glaube, dass Israel seine Gegenangriffe ohne Absprachen und Koordination mit den Vereinigten Staaten durchführen könne, sagte Außenamtssprecher Bakai. Aus Kreisen des israelischen Militärs hieß es, man bereite sich auf längere Kämpfe mit dem Iran vor. Die Luftwaffe beschoss zuletzt Ziele im Westen und im Zentrum des Irans. Zuvor hatte der Iran Israel mit Raketen beschossen. Auch heute früh stand Israel wieder unter Beschuss. NATO-Kampfjets haben über Lettland eine Drohne abgeschossen. Die lettische Armee teilte mit, das Flugobjekt sei aus Russland in den Luftraum eingedrungen. Die Behörden hatten vorher die Bewohner mehrerer Regionen aufgefordert, in ihren Häusern zu bleiben. Nach Abschuss der Drohne wurde der Alarm aufgehoben. Im Fall der Metallsplitter mitten auf der Ironman-Strecke in Hamburg ermittelt jetzt die Polizei. Sie versucht herauszufinden, ob die Splitter absichtlich auf die Triathlon-Strecke gelegt wurden. Zahlreiche Hobbyathleten waren gestern mit dem Fahrrad über die Teile gefahren und mussten danach das Rennen abbrechen. Spekuliert wird, ob es sich um eine Protestaktion handelte. Im Hamburger Südosten gibt es seit Jahren Widerstand von Anwohnern, die sich durch den Triathlon beeinträchtigt fühlen. Das Wetter in Norddeutschland, fast überall trocken, kaum Schauer, später vermehrt Regen bei 19 bis 25 Grad. Das war der kurze Überblick. Weiter geht's mit Gerd Wolf.
4: Die Fußballweltmeisterschaft auf dem amerikanischen Kontinent, von Mexiko im Süden über die USA bis nach Kanada, ein Riesending mit so vielen Nationen wie nie, die mitspielen. Aber diese WM ist eben mehr als Sport, besonders in den USA. Donald Trump will und wird wohl diese WM für sich nutzen, gerade in Zeiten, in denen er in Umfragen mies dasteht. Das Turnier wird ja in einer tief gespaltenen Nation gespielt. Und das soll nun für 6 Wochen alles vergessen sein. Sport als großer Menschenvereiner. Sportjournalist Philipp Avunu und Ingo Zamperoni sind die Autoren einer Doku, die heute Abend um 20.15 Uhr in der ARD läuft. Spielfeld der Macht heißt dieser Film. Die WM in Trumps Amerika. Ich habe mit beiden gesprochen und zunächst Ingo Zamperoni gefragt, was dieses Turnier für die Menschen in den Staaten bedeutet.
10: Der Fußball hat es natürlich schwer, sich zu behaupten gegen all die anderen Sportarten. US-Sports ist omnipräsent und es gibt wirklich kaum eine Sportart, für die es nicht eine Liga gibt. Insofern glaube ich, jetzt der Stellenwert rein vom Sportlichen ist vielleicht nicht so hoch. Gleichzeitig laufen gerade die NBA-Finals, die NHL-Eishockey-Finals, Major League Baseball-Saison läuft. Und dennoch gibt es Millionen von Menschen, die Fußball begeistert sind in dem Land. natürlich in erster Linie die migrantischen Communities, die Latinos, da ist der Fußball ein Riesenstellenwert in den Südstaaten der USA vor allem. Aber grundsätzlich, ja, ich glaube, das wird so ein bisschen auch kurios betrachtet und nicht so, boah, endlich ist die Fußball-WM bei uns, sondern hey, big party, big event, wenn das alles friedlich bleibt und gut läuft. Ich glaube, das ist so die Erwartungshaltung bei vielen im Land.
4: Kann man Sport und Politik trennen in den Staaten?
11: Nein, also das kann man auch anderswo nicht, aber vor allem in den USA ist das nicht möglich. Ich erinnere mich auch an das Gespräch irgendwann mit deinem Stiefschwiegervater Greg Blasch, der im Grunde meinte, alles in den USA ist politisch. Und auch der Sport ist stark politisiert worden in den letzten Jahren und Jahrzehnten. Teilweise kann es auch ein politisches Statement sein, welchem Sport du guckst beispielsweise. Und Donald Trump ist eben einer, der das auch mit vorangetrieben hat, der extrem präsent ist in der Welt des Sports, sich von Golf über Tennis, Football, Baseball, Basketball eigentlich fast überall zeigt und auch versucht, den Sportarten seinen Stempel irgendwo aufzudrücken und der das auch bei dieser Fußball-WM versuchen wird. Insofern ist der Wunsch natürlich nachvollziehbar, Sport und Politik zu trennen, aber der Sport ist gerade in den USA sowohl seitens der Politik als auch seitens vieler Athleten und Athletinnen, die sich auch des Sports bedienen, um Botschaften zu senden, stark politisiert. Das ist einfach Fakt.
4: Aber wenn Jürgen Klinsmann gleich zu Beginn eures Films sagt, die deutsche Mannschaft solle den Wettbewerb gewinnen und keine politischen Botschaften senden, geht das also gar nicht in Trumps Amerika in diesen Tagen?
10: Naja, Jürgen Klinsmann fokussiert sich darauf nach den Debakeln der letzten beiden Turniere, dass er sagt, so, jetzt guckt man nur auf den Fußball, das ist euer Job hier, die WM zu gewinnen oder so gut wie möglich zu spielen und alles andere sollen Funktionäre, sollen Politiker machen. Das ist eine Position, die man so haben kann, aber es gibt auch Athleten, die wir getroffen haben für den Film, die sagen, nee, das spornt uns an, das ist die Bühne, wenn nicht da, wo dann, um eine Botschaft zu senden und ja, das wird dann auch genutzt. Ich bin mal gespannt. Ich glaube, wir werden nicht ganz so die Debatte haben wie in Katar, dass da irgendwelche Zeichen gesetzt werden von Spielern auf dem Trikot oder zumindest im T-Shirt darunter vielleicht oder solche Dinge. Aber grundsätzlich, die Fragen wird es geben. Und das ist überhaupt der Tenor dieses Films auch gewesen. Wie viele Fragezeichen, mit wie vielen dieses Turnier startet, die man sich damals wohl nicht gedacht hatte, als die FIFA das vergeben hat an diese drei Länder. Und das ist das Spannungsfeld, in dem sich unsere Doku auch umschaut.
4: Wenn wir das mal ganz praktisch machen, ist ein Turnier in drei Ländern, da gibt es Grenzen zwischen diesen Ländern. Was macht dieses Turnier also mit Trumps Grenzregime? Hält sich ICE beispielsweise, diese umstrittene Grenztruppe, zurück während der nächsten Wochen?
11: ICE wird auf jeden Fall präsent sein in den Stadien, ja, als zusätzliche Sicherheitskräfte. Deswegen, ich glaube, dass Trump schon darum bemüht ist, von einer globalen Gemeinde nicht unnötige Eskalation hervorzurufen. Aber man weiß nie, was passiert. Gerade in den USA und gerade bei Donald Trump weiß man nie, was passiert. Das hängt, glaube ich, sehr viel auch von Fragen ab, die abseits des Feldes liegen. Wie geht's auch in die Lage in Iran beispielsweise weiter, etc. pp. Deswegen wünschen sich viele, dass diese WM möglichst unüberschattet bleibt. Ob sie das wirklich sein wird, das wird die Zeit zeigen. Da ist eine Prognose schwierig.
4: Spielfeld der Macht. Philipp Awune und Ingo Zamperoni, die Autoren dieser Doku, heute Abend 20.15 Uhr in der ARD und natürlich auch schon jetzt in der ARD-Mediathek.
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4: Lena Kupke als Stand-up-Comedienne nicht mehr von den Bühnen wegzudenken. Im Fernsehen tritt sie ebenfalls regelmäßig auf. Aber nun hat Kupke einen Roman geschrieben, der es gleich nach Erscheinen auf die Bestsellerliste geschafft hat und der zum größten Teil in Lüneburg spielt. Maren Ahring hat Pause von Lena Kupke gelesen, das NDR-Buch des Monats.
12: Hanna hatte einen Zusammenbruch. Als sie wieder zu sich kommt, hat sie nur einen Gedanken. So schnell wie möglich raus aus dem Krankenhaus. Problem, ihr Freund ist bei der Arbeit und auch keiner aus ihrem Freundeskreis kann kommen.
13: Ich muss hier weg. Wer kann mich bloß abholen? Schließlich bleiben meine Gedanken an zwei Menschen hängen. Meinen Eltern. Es tutet genau einmal.
12: Und so landet Hanna in ihrem Elternhaus in Lüneburg.
13: Es ist der 6. Juli und ich stecke mit 36 in einem zu kleinen Nachthemd meiner Mutter in dem Zimmer, das mal mein Kinderzimmer war, neben einem übergroßen Drucker und habe immer noch meinen vollgepinkelten, ausgeleierten String an. Was für ein Tag.
12: Pause ist Lena Kupkes Romandebüt. Als Comedienne steht sie eigentlich eher auf der Bühne. Das merkt man dem Buch auch an. Von locker bis lakonisch, von trocken bis traurig. Die Klaviatur der Gefühle hat Lena Kupke drauf. Ihre Protagonistin Hannah charakterisiert sie so.
14: Sie ist so in gewisser Weise ein typisches Millennial-Frau, sich sehr gut im Funktionieren und auf einmal klappt das alles nicht mehr. Und ich habe ihr einen Roman gewidmet, weil ich so berührt davon bin, dass die sich immer so bemüht, die will sich selber helfen, aber kommt an Grenzen.
12: Zurück bei ihren Eltern muss sich Hannah erst einmal an Hausschuhe und den streng durchgetakteten Alltag gewöhnen. Doch dann kommt es noch schlimmer. Sie verliert ihren Job als Illustratorin in Berlin und auch mit ihrem Freund Paul läuft es nicht gut.
15: Weißt du was? Lass mich einfach. Ich will nicht mehr. Paul ist wieder vollends in seiner Eiszeit. Ich auch nicht. Ich will einen Freund, der für mich da ist. Und du bist immer nur im Einzelmodus. Ja, endlich sagst du mal, was du wirklich denkst. Ist gut. Dann lassen wir es jetzt. Bleib bei deinen Eltern. Du kannst deine Sachen irgendwann abholen. Was? Meinst du das jetzt ernst? Also machst du jetzt gerade am Telefon Schluss? Ja.
12: Hannas bisheriges Leben ein Scherbenhaufen. Was die Ursache für ihre Schwierigkeiten ist, wird auf über 300 Seiten nicht ein einziges Mal ausgesprochen. Als Leserin ahnt man, Hannah und Paul haben ein Kind verloren. Eine Erfahrung, die auch Lena Kupke gemacht hat. In einem ihrer Bühnenprogramme klang das so.
16: Ich habe mich wirklich gefühlt wie so eine Geheimniskrämerin. Erst wurde mir gesagt, pst, erzähl niemandem von der Schwangerschaft. Und dann bei der Fehlgeburt, pst, erzähl niemandem von der Fehlgeburt, denn da spricht niemand drüber. Das ist ein Tabu und ist auch eine Zumutung für die Leute. Und es ist wichtiger, wie es anderen geht, als dir selber. Also habe ich mich total alleine gefühlt und isoliert und dachte, wo sind denn die anderen Frauen? Das passiert jeder sechsten schwangeren Frau. Wo sind die?
12: Die Sprachlosigkeit ist ein zentrales Thema in Pause. Denn auch mit ihren Eltern und ihrer Schwester Sarah kann Hannah ihre Trauer und die Hilflosigkeit nicht besprechen. Am Ende des Romans glimmt aber dann doch noch ein Hoffnungsschimmer auf.
14: Ich glaube, Hannah steht auch so für eine Frau, der man vielleicht gar nicht ansieht, wie stark sie ist. Und das fand ich irgendwie so spannend, zu zeigen, dass sie wirklich sehr resilient ist und man das vielleicht von ihr nicht gedacht hätte.
12: Pause trifft mit Ton und Thema einen Nerv. Vor allem bei Leserinnen, die im selben Alter sind wie Hannah, also Mitte 30. Lena Kupke beschreibt realistisch, eindringlich und zum Teil komisch, was passiert, wenn einem Menschen plötzlich der Boden unter den Füßen weggezogen wird. Und sie erzählt es so, als ob man einer guten Bekannten zuhört.
15: Vielleicht muss manchmal alles kaputt gehen, damit man etwas Neues bauen kann. Das hier wird meine Auszeit, nur für mich. Endlich ist sie da, meine lang ersehnte Pause.
17: Das NDR-Buch des Monats Juni, Pause von Lena Kupke, ist bei DTV erschienen, kostet 23 Euro. 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
17: Nach einem Spitzentreffen in London haben Deutschland, Frankreich, Großbritannien und die Ukraine den russischen Präsidenten Putin zu einer sofortigen Waffenruhe und zu Verhandlungen aufgerufen. Dazu schreibt die Neue Zürcher Zeitung.
18: Ein schmutziges Geheimnis besteht darin, dass das Szenario eines Waffenstillstands in der Ukraine die Europäer in Zugzwang brächte. Sie müssten plötzlich die Idee einer westlichen Schutztruppe für die Ukraine konkretisieren, wofür sie nicht ansatzweise vorbereitet sind. Zudem wären Vorkehrungen für den Fall zu treffen, dass Putin Truppen aus der Ukraine an die Grenze des Baltikums verlegt. Derweil fühlt sich die Ukraine im Krieg ermutigt, weil ihr in jüngster Zeit mehrere militärische Erfolge geglückt sind.
17: Der Londoner Independent schreibt, dass die Europäer viel von der Ukraine lernen könnten.
18: Wie die Dinge liegen, will der russische Präsident Putin seinen Krieg fortsetzen, weil er die Folgen einer Niederlage fürchtet. Derweil ist es zurzeit der ukrainische Präsident Selenskyj, der den größeren Vorteil aus der Fortsetzung des Krieges zieht, da sich das Blatt für die Ukraine anscheinend wendet. Die Ukrainer sind führend in der Revolution der Kriegsführung geworden, die durch Drohnen- und Antidrohnentechnologie und bald auch durch KI vorangetrieben wird. Die Europäer können also viel von der Ukraine lernen und die militärischen Beziehungen sind nun keine Einbahnstraße mehr.
17: Und die Moskauer Zeitung Kommersant schreibt:
18: Die internationale Diplomatie in der Ukraine ist in eine Sackgasse geraten. US-Präsident Trump forderte Russland und die Ukraine auf, den Krieg unter sich zu klären und fügte hinzu, er habe den Konfliktparteien bereits geholfen. Nachdem die USA ihre Führungsrolle bei der Vermittlung in der Ukraine verloren haben, wurde nun in Europa über die Notwendigkeit von Verhandlungen gesprochen, ohne dabei die Ultimaten an Russland aufzugeben. In einem Kommentar zum plötzlich aufkommenden Interesse der Europäer an Verhandlungen mit Moskau erklärte Pressesprecher Peskow, dass Putin für einen Dialog offen sei. Doch da die Europäer sich nicht entscheiden können, worüber sie mit Russland verhandeln sollen, bleibt das Fenster der Diplomatie in der Ukraine geschlossen.
17: Die Auszüge aus den Kommentaren der internationalen Presse. Beate Rüsop hat sie heute für Sie zusammengestellt. In der Info bisher hier mit Gerd Wolf mit den Nachrichten um 13 Uhr übernimmt die Kollegin Liane Kossmann hier. Und dann mit dem Thema des Tages heute bei in der Info, der Ebola-Ausbruch in Zentralafrika.

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1: Um 13 Uhr mit Tarek Yusbashi. Trotz der neuen Luftangriffe des Irans und Israels gehen die Gespräche über eine Beendigung des Krieges weiter. Das teilte ein Sprecher des Außenministeriums in Teheran mit. Der Iran und die USA verhandeln demnach über Ermittler. Zum Ausbruch der neuen Kämpfe Benjamin Weber aus Istanbul.
2: Iran hatte am Sonntag zum ersten Mal seit Inkrafttreten einer Waffenruhe vor 2 Monaten wieder Raketen auf Israel abgefeuert. Auch am Montag folgten Raketen aus Iran. Begründet wurde das mit dem israelischen Vorgehen gegen die pro-iranische Hisbollah-Miliz im Libanon. Israel hatte als Reaktion, laut eigenen Angaben, militärische Ziele in Iran angegriffen. Auch am Vormittag waren an mehreren Orten in Iran laut Augenzeugen Explosionen zu hören. Iranischen Medien zufolge sei über Teheran eine feindliche Drohne abgeschossen worden. Die Angaben ließen sich zunächst nicht überprüfen.
1: In Lettland hat es erneut einen Drohnenvorfall gegeben. NATO-Kampfjets schossen das unbemannte Flugobjekt ab, das in den Luftraum des baltischen EU-Landes eingedrungen war. Aus Stockholm, Jana Sinram.
3: Die lettische Armee teilte mit, Kampfflugzeuge der NATO-Luftraumüberwachungsmission seien aufgestiegen und hätten die ausländische Drohne erfolgreich unschädlich gemacht. Diese sei infolge von, Zitat, russischer elektromagnetischer Kriegsführung über die lettische Grenze geflogen. In den vergangenen Wochen waren mehrfach verirrte ukrainische Drohnen in den Luftraum der 3 baltischen Staaten Lettland, Estland und Litauen eingedrungen. Fachleute vermuten, dass Russland sie durch Störsignale möglicherweise gezielt umgeleitet hat. Die lettischen Behörden hatten heute früh eine Luftraumwarnung für den Osten des Landes verhängt und die Bevölkerung in 2 Regionen dazu aufgefordert, Schutzräume aufzusuchen. Größere Schäden oder Verletzte durch Drohnenabstürze gab es bisher nicht.
1: Nach dem Feuer in einem Umspannwerk in Reutlingen läuft die Suche nach der Ursache. Durch den Brand war in weiten Teilen der Stadt in der Nacht der Strom ausgefallen. Was bisher über den Fall bekannt ist, fasst Sabrina Kier aus Reutlingen zusammen.
4: Bekannt ist, dass es heute Nacht gegen 2 Uhr am Umspannwerk in Reutlingen-West gebrannt hat. Die genaue Ursache dafür ist noch unklar. Da ermittelt die Polizei aktuell in alle Richtungen, weil auch der Zaun beschädigt wurde. Abgesehen davon, dass vielleicht jemand den Brand absichtlich gelegt hat, kommen aber auch ein technischer Defekt oder fahrlässiges Handeln aktuell in Frage. Das Landeskriminalamt ist vor Ort und unterstützt bei den Ermittlungen. Nach Angaben von Reutlings Oberbürgermeister Thomas Keck sind aktuell noch 7.600 Haushalte ohne Strom. Das betrifft rund 30.000 Menschen. Außerdem bereiten sich gerade Hilfsorganisationen auf einen längeren Einsatz vor. Im Bevölkerungsschutzzentrum in Pullingen sind dafür schon mehr als 50 Helferinnen und Helfer im Einsatz.
1: Die Deutsche Bahn hat heute über weitere Schritte zur Verbesserung der Sicherheit in Zügen informiert. So soll die Kameraüberwachung auf Bahnhöfen und in Zügen ausgeweitet werden. Wie der Konzern mitteilte, sollen Aufnahmen künftig in Echtzeit an Verkehrszentralen weitergeleitet werden, um Konfliktsituationen zu erkennen. Von Juli an werden erste Zugbegleiter dann mit stichfesten Westen ausgerüstet, zunächst versuchsweise. Bereits seit mehreren Wochen erhalten die Zugbegleiter Bodycams. Bis zur Jahresmitte soll jeder zweite damit ausgerüstet sein. Nach dem tödlichen Angriff auf einen Zugbegleiter in der Pfalz im Februar hatte die Bahn stärkere Sicherheitsmaßnahmen angekündigt. Die Polizei ermittelt wegen eines Zwischenfalls beim Ironman in Hamburg. Auf einem Teil der Triathlonstrecke waren gestern Metallsplitter entdeckt worden. Die Polizei versucht nun herauszufinden, ob sie absichtlich dort verstreut wurden. Aus Hamburg Jan Müller.
5: Betroffen waren fast ausschließlich Hobbyathletinnen und Athleten. Rund 3.000 waren in Hamburg am Start. Mindestens 100 wurden am Sonntagmorgen auf der Radstrecke in Kirchwerder durch kleine Metallsplitter ausgebremst. Wegen platter Reifen mussten viele das Rennen abbrechen. Mindestens ein Teilnehmer stürzte und verletzte sich. Seit Jahren fühlen sich im Bezirk Bergedorf Anwohner durch den Ironman eingeschränkt. Der Veranstalter, die Firma Ironman, geht deshalb von einer gezielten Protestaktion aus. Auf das Profirennen der Frauen hatte der Zwischenfall fast keine Auswirkungen.
1: Das waren die Nachrichten.
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6: Häufig trocken ist es heute Nachmittag, später dann auch ein bisschen mehr Regen, die Höchstwerte 19 bis 25 Grad. Morgen Wolken, Sonne und Regenschauer, aber auch längere Zeit trocken. Die Höchstwerte, die liegen dann so um die 19 Grad. Und die weiteren Aussichten am Mittwoch, teils freundlich, teils wolkig, zeitweise Schauer und Gewitter bei 16 bis 20 Grad. Das sind auch die Höchstwerte am Donnerstag, dazu zeitweise Regen. NDR Info, der Verkehrsservice mit Staus und Behinderungen ab 3 Kilometern. A1 Osnabrück Richtung Bremen, zwischen Bremen-Brinkum und Hemelingen 4 Kilometer Stau. Die A7 Flensburg Richtung Hamburg ist zwischen Dreieck Hamburg Nordwest und Stellingen noch wegen eines Feuerwehreinsatzes gesperrt. Die Gegenrichtung ist wieder frei. Es staut sich weiterhin in beiden Richtungen. A7 Hannover Richtung Hamburg zwischen Berghof und Westenholz 6 Kilometer stockender Verkehr nach einer Sperrung. Und A23 Heide Richtung Hamburg zwischen Halstenbek-Rellingen und Dreieck Hamburg Nordwest 5 Kilometer Stau. Am Mikrofon ist Liane Kossmann. Schönen guten Tag. Nach dem Ebola-Ausbruch in der Demokratischen Republik Kongo steigt die Fallzahl weiter an. Hilfsorganisationen sind besorgt, denn bewaffnete Kämpfe, die Logistik und fehlende Hilfsmittel erschweren die Eindämmung. Über die Lage in der Region und die Risiken auch für andere Länder sprechen wir in unserem NDR-Info-Thema.
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7: The objective is straightforward.
8: Das Ziel ist klar. Wir müssen den Ausbruch eindämmen, die betroffenen Länder unterstützen und sicherstellen, dass die Nachbarländer bereit sind, Fälle frühzeitig zu erkennen und schnell zu handeln, falls solche auftreten sollten.
9: So sagte es der Generaldirektor der Weltgesundheitsorganisation Tedros Adhanom Ghebreyesus am Wochenende bei der Vorstellung eines neuen 6-Monats-Plans. Mit ihm soll der Ebola-Ausbruch in Zentralafrika unter Kontrolle gebracht werden. Zuletzt sprach die Regierung in der Demokratischen Republik Kongo von mindestens 488 bestätigten Fällen. Mehr als 80 Menschen seien an der Infektion gestorben. Experten halten diese Zahlen aber für wenig verlässlich. Sie gehen von einer hohen Dunkelziffer aus. Die Lage, die ist ernst. Was kennzeichnet diesen Ebola-Ausbruch? Wie ist derzeit die Lage vor Ort? Und besteht das Risiko einer weltweiten Pandemie? Das vertiefen wir in den kommenden gut 10 Minuten. Unser NDR-Info-Thema heute lautet: Ebola-Ausbruch in Zentralafrika, weit weg, aber weltweit von Bedeutung. Es ist der 8. Juni. Mein Name ist Anna Lubeck. Beckmann. Hallo. Fangen wir mal ganz von vorne an. Was ist überhaupt Ebola? Julia Jakob aus der ARD-Gesundredaktion fasst uns einmal die wichtigsten Infos dazu zusammen.
10: Ebola ist der Oberbegriff für 6 verschiedene Viren. 4 davon können den Menschen infizieren, und zwar indem sie ein hämorrhagisches Fieber, umgangssprachlich formuliert eine Fiebererkrankung, auslösen. Diese ist schwer infektiös, ihr Verlauf in bis zu 90% der Fällen tödlich. Übertragen wird die Infektion nicht über die Atemluft wie bei Corona, sondern über engen Körperkontakt und damit über die Körperflüssigkeiten wie Speichel, Blut oder auch Schweiß. Daher sollte das medizinische Personal dringend mit Atemmasken und Schutzanzügen arbeiten, denn das Virus ist hoch ansteckend und somit auch hochgefährlich. Die Inkubationszeit liegt zwischen 2 bis 21 Tagen. Meistens zeigt sich die Erkrankung ungefähr 8 Tage nach der Ansteckung. Zu den Symptomen zählen dann Fieber, begleitet von Durchfall, Übelkeit und Erbrechen. Bei weiterem Voranschreiten der Erkrankung sind dann die Organe betroffen. Denn die infizierten Zellen werden durch das Virus angegriffen und zerstört. Es kommt zu einem Multiorganversagen und damit zum Tod.
9: In den vergangenen 50 Jahren gab es in der Demokratischen Republik Kongo 17 Ebola-Ausbrüche. Die WHO, die Weltgesundheitsorganisation, hat jetzt im aktuellen Fall den internationalen Gesundheitsnotstand ausgerufen. Das ist eine wirklich hohe Alarmstufe. Vor Ort trifft die Krankheit auf Armut. Inwieweit befeuert das eigentlich die Ausbreitung? Dazu unsere ARD-Korrespondentin für die Region, Caroline Imlau, aus dem Studio in Nairobi.
11: Ja, man muss sich vorstellen, dass es sich um eine Region im Kongo handelt, die vor dem Ebola-Ausbruch von der Welt total vergessen war. Die Menschen haben nicht genug zu essen, kein sauberes Wasser. Für manche ist da der Virus echt noch das geringste Problem. Die Menschen, die um die Gefahr wissen, haben auch wenig Möglichkeiten, sich ausreichend zu schützen. Das Gebiet ist eben auch dicht besiedelt. Körperkontakt lässt sich da einfach kaum vermeiden. Es ist irgendwie kaum vorstellbar, wie auf so engem Raum umfassenden Schutz überhaupt stattfinden soll.
9: Und wie steht es vor Ort, wie steht es dort in der Region um die Sicherheitslage?
11: Ja, die ist prekär. Viele Menschen sind auf der Flucht. Auch das gehört zu der vergessenen Region der Erde, dass dort eben unterschiedliche Terrorgruppen und Milizen ihr Unwesen treiben. Erst letzte Woche gab es einen Angriff einer Miliz mit 30 Toten im Nord-Kivu. Das erschwert natürlich auch die Hilfe, denn die Helfer bringen sich selber ja auch in Gefahr.
6: Da stellt sich natürlich die Frage, wie ernst ist die Lage vor Ort und ist die Situation eigentlich unter Kontrolle?
11: Nein, die ist bei weitem nicht unter Kontrolle. Also wir hören von Medizinern und Epidemiologen, die sich da natürlich besser auskennen als ich, dass das noch sehr lange dauern kann, bis die Epidemie eingedämmt ist. Denn der Ausbruch ist ja wahnsinnig spät erkannt worden. Und dazu kommt noch, dass die Kontaktpersonen, mit denen Erkrankte eben Kontakt hatten, ganz schwer zu ermitteln sind. Das große Problem ist eben aber auch das mangelnde Wissen der Bevölkerung über die Krankheit und deren Verbreitung.
6: Sagt unsere Korrespondentin für die Region Caroline Imler aus dem ARD-Studio in Nairobi. Und wir haben es gehört, es gibt in der Region auch viel Unwissenheit und auch viel Misstrauen. Der Kampf gegen Ebola, der wird immer mehr auch zum Kampf gegen Gerüchte, wie Bettina Rühl berichtet.
12: Mit skeptischem Blick und verschränkten Armen, so stehen einige Menschen um Prince Birinjanin herum, hören ihm aber immerhin zu. Birinjanin gehört zu einer Gruppe von jungen Freiwilligen, die in Goma im Osten der Demokratischen Republik Kongo mit einem Megafon über das Ebola-Virus aufklären. Wir machen das immer dann, wenn es eine Krise gibt, die erfordert, dass wir uns als junge Freiwillige engagieren. Wir wollen das Bewusstsein der Menschen schärfen und die Gemeinschaft vor Gefahren schützen, die schlimmstenfalls zum Tod und zu vielen anderen Problemen führen können. Im Kongo stoßen Quarantänemaßnahmen, die Isolation von Kranken und Sicherheitsvorgaben bei Beerdigungen auf massiven Widerstand. Währenddessen wenden sich viele Menschen lieber an traditionelle Heilerinnen und Heiler. Die genießen bei vielen deutlich mehr Vertrauen und ihre Dienste sind vergleichsweise bezahlbar. Zwar bieten internationale Hilfsorganisationen oder die WHO die Behandlung von Ebola-Patienten in ihren Einrichtungen kostenlos an, aber viele Menschen gehen schon lange davon aus, dass sie die moderne Medizin sowieso nicht bezahlen können. Marie-Roseline Belisaire ist Leiterin des Bereichs Krisen- und Notfallmanagement bei der WHO. Wir bitten die traditionellen Heilerinnen und Heiler, ihre Patienten auch an Gesundheitszentren zu überweisen. So können wir sie gleichzeitig behandeln. Jedenfalls, bis eine Patientin oder ein Patient als Ebola-Verdachtsfall isoliert werden muss.
6: Und aktuell vor Ort sind auch Ärzte ohne Grenzen. Mit mehreren hundert Helferinnen und Helfern bauen sie Isolier- und Behandlungsstationen auf, unterstützen das Gesundheitssystem, um eben diesen Ebola-Ausbruch einzudämmen. Was für sie in der Region gerade die größten Herausforderungen sind, das schildert Christian Kratzer. Er ist der Geschäftsführer von Ärzte ohne Grenzen.
13: Ja, da gibt es einige Punkte, die die Lage sehr schwierig machen. Zum einen, es gibt keine Medikamente, es gibt keine Impfungen, es gibt einen aktiven bewaffneten Konflikt, ein fragiles Gesundheitssystem und natürlich Riesenangst und Ungewissheit der Bevölkerung. Und gerade der erste Punkt, dass es keine zugelassenen Medikamente gibt, ist für uns als medizinische Organisation extrem schwierig. Wir können Patienten nur symptomatisch behandeln, das heißt Fieber senken, Schmerzen lindern. Und professionell würden wir da gerne den Patientinnen mehr anbieten.
6: Und da stellt sich natürlich auch die Frage, merkt man gerade, dass internationale Hilfsgelder fehlen, etwa aus den USA?
13: Also letztendlich ist es so, dass wir jetzt keine Medikamente und keine Impfstoffe haben, ist ein Versagen der Forschung. Ja, Pharmafirmen investieren, das kein Profit verspricht und staatliche Forschung wäre nötig gewesen. Die wurde eingestellt, auch in Deutschland. Da sehen wir das als MedizinerInnen im Moment am deutlichsten. Auf der anderen Seite wurde halt sehr viel in die Überwachung und in die Kontrolle von Ausbrüchen investiert in der Vergangenheit, da hat auf alle Fälle Geld gefehlt. Jetzt sehen wir aber im Moment, dass viel mehr Geld benötigt wurde, um dem jetzigen Ausbruch entgegenzuwirken. Also die Weltgesundheitsorganisation muss gestärkt werden und es braucht viel mehr Testkapazitäten, um vor Ort den Ausbruch eindämmen zu können.
6: Und zum Schluss wollen wir unsere Frage aus dem NDR-Info-Thema mal weitergeben an den Experten. Hat diese Epidemie in Zentralafrika eine weltweite Bedeutung?
13: Also letztendlich wird es wahrscheinlich keine weltweite Bedrohung werden, weil die Übertragung des Virus erfolgt nur durch direkten Körperkontakt, nicht wie zum Beispiel bei Covid durch Tröpfcheninfektionen. Dadurch ist die doch relativ schwierig zu übertragen. Man muss direkt mit Blut, Schweiß, Tränen einer infizierten Person in Kontakt kommen und es wird auch erst übertragen, wenn Symptome auftauchen. Ja? Und sprich, wenn jemand Fieber entwickelt, krank wird und die Patientinnen, die ich gesehen habe, die wir kennen, die werden dann recht schnell krank, sodass dann eine Ausbreitung global sehr unwahrscheinlich ist. Wir werden aber wahrscheinlich noch lokal eine Ausbreitung sehen, einfach weil das Gebiet, in dem der Ausbruch stattfindet, ein Bergbaugebiet ist und viele Menschen sich jetzt da wieder zurückziehen aus Angst vor dem Virus, sodass es regional weitere Ausbrüche geben wird. Und wie gesagt, es braucht dort eine starke Diagnostika, um halt Fälle schnell identifizieren und isolieren zu können.
9: Und um so dann eben diesen Ebola-Ausbruch in Zentralafrika einzudämmen. Dafür möchte die WHO bis November 580 Millionen Dollar zur Verfügung stellen. Damit sollen Laboranalysen, die Versorgung und Überwachung der Infizierten und der Gemeinden bezahlt werden.
6: 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Wie groß muss die Sorge sein, dass sich dieser Konflikt unkontrollierbar auswächst? Wir sprechen gleich nach dem Sport ausführlich mit unserem Korrespondenten in Tel Aviv. Zuvor das Wichtigste dazu in Kürze, 13.16 Uhr.
1: Nach den gegenseitigen Angriffen des Irans und Israels hat US-Präsident Trump beide Seiten zur Mäßigung aufgerufen. Auf seiner Plattform Truth Social schrieb Trump, Israel und der Iran müssten unverzüglich aufhören zu schießen. Zuletzt hatte Israel neue Raketenangriffe aus dem Iran gemeldet. Die Luftabwehr sei im Einsatz, um die Bedrohung abzufangen, teilte die israelische Armee mit. Das israelische Militär hatte in der Nacht auch mit Beschuss reagiert. Der Flughafen in der iranischen Hauptstadt Teheran stellte bis auf Weiteres den Betrieb ein. Auf Bahnhöfen und in Zügen sollen künftig mehr Kameras für Sicherheit sorgen. Wie die Deutsche Bahn mitteilte, geht es darum, Konfliktsituationen schneller zu erkennen, indem die Videoaufnahmen in Echtzeit an Verkehrszentralen weitergeleitet werden. Bis Mitte des Jahres sollen zudem alle Zugbegleiter mit sogenannten Bodycams ausgestattet sein. Hintergrund ist die tödliche Attacke auf einen Schaffner in der Pfalz im vergangenen Februar. Nach dem schweren Erdbeben auf den Philippinen steigt die Zahl der Toten. Nach den jüngsten Angaben der Behörden kamen mindestens 30 Menschen ums Leben, mehr als 130 weitere seien verletzt worden. Das Beben der Stärke 7,8 hatte die südliche Insel Mindanao erschüttert. Eine Tsunami-Warnung, die zunächst ausgegeben wurde, haben die Behörden wieder aufgehoben. Das Wetter in Norddeutschland, fast überall trocken, kaum Schauer, später vermehrt Regen bei 19 bis 25 Grad. Das war der kurze Überblick. Und nun weiter mit Liane Kossmann.
6: Schönen guten Tag.
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6: Nach zwei Jahren Fußball-Bundesliga muss der FC St. Pauli wieder in der zweiten Liga antreten. Das ist ja schon seit einigen Wochen klar. Und in den vergangenen Tagen wurde auch die Trainerfrage beantwortet. Lars Bente.
14: Ja genau, der Club, der hat sich ja von Alexander Blessin getrennt. Und neu in Hamburg ist Marcel Rapp, der Ex-Kieler, der wurde eben gerade bei der Pressekonferenz vorgestellt. Und für uns vor Ort war Jörg Naroska.
15: Sein neuer Job beim FC St. Pauli ist für Marcel Rapp eine absolute Top-Lösung. Er liebe Fußball und das auch aus Fansicht. Die Atmosphäre im Millerntor-Stadion sei etwas ganz Besonderes. Beim Fußball soll es mit Rapp bei St. Pauli einen Neustart geben. Mehr Ballbesitz, mehr Torgefahr. Der größte Fehler wäre es laut Rapp zu denken, man sei noch ein Erstligist und auch so spielen zu wollen. Dann habe man in einer sehr ausgeglichenen zweiten Liga keine Chance. Sportchef Andreas Bornemann bezeichnet Rapp als absolut passenden Mann für den Trainerposten. In den Gesprächen mit Vorgänger Alexander Blessin sei die Erkenntnis gereift, dass der Verein einen neuen Ansatz brauche, den man mit einem neuen Trainer wahrscheinlich besser hinbekomme. Wie sich die Mannschaft verändern wird, bleibt noch offen. Jeder Spieler müsse laut Rapp aber Bock auf harte Arbeit haben. Mit Jens Schuster kommt ein zusätzlicher Assistenztrainer ans Millerntor. St. Paulis langjähriger Co-Trainer Peter Nemeth und das weitere Trainerteam werden bleiben.
14: Die Saison beginnt für den FC St. Pauli ja mit dem Zweitligastart Anfang August. Zwei Wochen später geht's dann in der ersten Runde des DFB-Pokals auswärts gegen Drittligist Rot-Weiß Essen. Ja, vorher liegt der Fußballfokus logischerweise auf der Weltmeisterschaft. Am Donnerstag wird das Turnier ja offiziell eröffnet. Am Sonntag dann das erste Gruppenspiel.

0: Spiel des DFB-Teams gegen Curaçao. Die letzte Generalprobe, die konnte die Nationalmannschaft am Wochenende ja gewinnen. Und den aktuellen Status quo der Vorbereitung, den hat unser Reporter in den USA, Florian Ecke.
1: Knapp eine Woche vor dem WM-Auftakt ist das deutsche Spiel irgendwas zwischen Fisch und Fleisch. Kapitän Josua Kimmich findet nach dem 2:1 gegen die USA,
2: dass es wichtig ist natürlich für Selbstvertrauen, wenn man auch spürt, dass gewisse Dinge funktionieren.
1: Was offensiv viele Türen öffnen kann, sind die Standardsituationen. Bei Julian Nagelsmanns Team liegt vor allem im ruhenden Ball die Kraft.
3: Es ist wichtig, gerade auch bei den Temperaturen, dass du einfach aus so stehenden Start-Stopp-Situationen, wo du viel trainieren kannst, einüben kannst, klare Abläufe hast und möglichst Kapital draus schlagen.
1: Gerade wenn das Offensivspiel noch ein wenig stottert. Gegen die USA haben Havertz mit Tor und Assist sowie Sané mit dem Siegtreffer überzeugt. Ansonsten war das Spiel nach vorne von einigen Unsauberkeiten bei Wirtz und Co. geprägt, was auch Kai Havertz aufgefallen ist.
4: In der ersten Halbzeit einen oder anderen Ballverlust zu viel gehabt, wo wir dann so ein paar Konter gelaufen sind.
1: Besonders Ballzauberer Jamal Musiala braucht noch, um zu alter Stärke zu finden. In den engen Räumen zwischen den amerikanischen Defensivketten hat sich der Rückkehrer nach seiner langen Verletzungspause noch nicht ganz wohl gefühlt. Der Bundestrainer vertraut ihm trotzdem.
3: Jamal, der kommt immer besser. Der hat noch eine Woche Zeit und bis dahin ist er bei 100%.
1: Nur eine Woche Zeit hat auch Hassan Ouedraogo, der für den verletzten Lennart Kahl nachrückt. Auch der offensive Mittelfeldspieler hat verletzungsbedingt wenig Spielpraxis auf dem Buckel. Dennoch war er Nagelsmanns First Pick als Nachrücker.
3: Er ist jung, ist schnell, hat eine sehr gute Dynamik, kann verschiedene Positionen spielen. Er hat bei uns einen guten Eindruck hinterlassen, deswegen ist er nachnominiert und wir freuen uns extrem auf ihn jetzt.
1: Und eine Woche bleibt Zeit, um die Schwachstellen zumindest noch etwas aufzuhübschen. Auch wenn noch nicht alles rund läuft, Kai Havertz setzt auf eine typisch deutsche Turniertugend.
4: In so einem Turnier kann man nicht jedes Spiel gewinnen und bei 90 Minuten die bessere Mannschaft sein, sondern muss man auch manchmal eklig gewinnen.
1: Schließlich geht's nicht um einen Schönheitspreis, sondern um den WM-Titel. Und den hat der Bundestrainer nach dem EM-Aus vor 2 Jahren als erhofftes Ziel ausgegeben.
0: Ja, und für ihn ist 2026 schon jetzt ein erfolgreiches Jahr. Die Rede ist von Tennisspieler Alexander Zverev. Der Hamburger, der hat ja gestern Abend seinen ersten Grand-Slam-Titel gewonnen. Bei den French Open in Paris, da konnte er sich diesen lang ersehnten Traum erfüllen. Guido Ringel ist unser Reporter ja in Paris vor Ort gewesen und er hat erstmal in den Kalender von Zverev geschaut und uns verraten, wie es nach diesem Erfolg denn weitergeht für den Hamburger.
5: Erstmal feiern. Natürlich Paris wird da so manche Möglichkeit hergegeben haben. Es muss eine lange Nacht gewesen sein, nachdem er geradezu jahrzehntelang davon geträumt hat, diesen großen Titel zu gewinnen. Aber Zverev ist auch ein echter Profi, ein verbissener Arbeiter. Er wird schnell wieder auf dem Trainingsplatz stehen, da bin ich mir sicher. Die Sandplatzsaison ist ja jetzt vorüber und das nächste große Highlight wartet mit Wimbledon, also Rasen. Das wird der neue Fokus, denn er ist natürlich viel lockerer jetzt und kann mit dem Paris-Pokal im Rücken auch dieses große Ziel ins Visier nehmen. Er wird bei sich bleiben, nicht abheben, so wie in den 2 Wochen von Paris. Und dann wird er mit neuer Energie in Wimbledon wieder Weltklasse-Tennis bieten, da bin ich mir absolut sicher.
0: Also in London geht's dann schon weiter für Zverev und wer weiß, vielleicht dann ja sogar auch mit seinem 2. Grand-Slam-Titel.
6: Der Sport mit Lars Bente. Die Waffenruhe in Nahost, die seit dem 8. April gilt, war immer brüchig. Zwar haben sich Iran und Israel einander nicht angegriffen, die USA und Iran wechselseitig aber schon. Auch die Golfstaaten mit ihren US-Basen attackierte Iran immer wieder. Und jetzt also wieder Raketen aus dem Iran auf Israel, auch wenn sie offenbar keinen Schaden anrichteten. Die israelischen Gegenangriffe folgten prompt. Auch heute Vormittag meldete Iran weitere Angriffe in verschiedenen Landesteilen. Was bedeuten diese gegenseitigen Angriffe mit Raketen und Bomben? Geht der Iran Krieg nun weiter? Fragen, die wir jetzt an Jan-Christoph Kitzler weitergeben können. Unser Korrespondent in Tel Aviv ist uns jetzt zugeschaltet. Guten Tag.
7: Hallo.
6: Wie ordnen Sie diese gegenseitigen Angriffe ein? Sind das limitierte Schläge oder geht der Krieg in eine neue Runde?
7: Na, die Gefahr ist natürlich, dass das jetzt weiter eskaliert. Das ist erstmal jetzt natürlich limitiert. Das ist aber natürlich auf der einen Seite die Fortsetzung eines Dauerzustands, wenn man auf den Libanon schaut. Da ist es ja so, dass Mitte April eine Waffenruhe begonnen hat, die diesen Namen eigentlich gar nicht verdient, weil es ständig Angriffe gab. Einerseits von der Hisbollah-Miliz auf Israel oder auf israelische Soldaten im Libanon. Da sind doch um die 30 gestorben und immer wieder auch wurde die Zivilbevölkerung im Norden getroffen von Hisbollah-Drohnen und Raketen. Und gleichzeitig rücken dort israelische Truppen halt vor. Die haben große Teile des Südlibanon besetzt. Und auch dort gibt es inzwischen über 3000 Tote seit Beginn der Eskalation. Und es gab eben gestern dann einen Angriff auf die Hauptstadt Beirut. Und das hat dann offenbar das Fass zum Überlaufen gebracht. Also es steht in einem Zusammenhang, das kommt nicht von ungefähr. Und das ist natürlich ein Gefahrenpotenzial, dass das Ganze jetzt weiter eskaliert.
6: Ja, aus Teheran heißt es ja auch, die Raketenangriffe auf Israel, die seien jetzt eben die Antwort auf die Luftangriffe Israels auf Stellungen der Hisbollah in Beirut. War das also nicht absehbar, dass Iran wieder angreifen würde?
7: Also zumindest wurde das angekündigt, auf jeden Fall, ja, das ist das eine. Auf der anderen Seite gibt es jetzt ganz neue Meldungen, dass der Iran gerade erklärt hat, so wird es jetzt gemeldet, dass die Angriffe auf Israel erstmal beendet seien. Das spricht natürlich jetzt dann für eine weitere Deeskalation, also das ist das von Seiten des Iran. Auf israelischer Seite gibt es großen Druck, auch von US-Präsident Donald Trump, der auch aufgefordert hat, vor wenigen Stunden auf Truth Social, das ist eine Social-Media-Plattform, dass Israel und Iran sofort aufhören müssen zu schießen. Also das ist etwas, was jetzt eher für eine Deeskalation spricht. Mal sehen, ob das hält. Auf der anderen Seite gibt es eben natürlich auch diese insgesamt sehr fragile Situation. Einerseits eben Israels Vorrücken im Libanon und das Zusammenhängen natürlich von dem mit den Verhandlungen, dem Deal, den Donald Trump mit dem Iran will.
6: Ja, Donald Trump ist in jedem Fall nicht zufrieden mit diesen gegenseitigen Angriffen. Er sei es, der entscheide, so hat es Trump ja auch sinngemäß gesagt, nicht Benjamin Netanyahu. Diese Allianz USA-Israel, wie gefestigt ist die aus Ihrer Sicht? Man hat ja den Eindruck, Netanyahu macht sich da doch zunehmend selbstständig.
7: Natürlich ist es so, dass offiziell immer wieder gesagt wird, zwischen die USA und Israel passt kein Blatt Papier. Es gibt da auch gegenseitige Abhängigkeiten. Also Israel könnte seine Kriege gar nicht führen ohne die Unterstützung der USA. Auch im letzten Juni, als es den 12-Tage-Krieg mit dem Iran gab, da waren die USA dabei. Auch jetzt Ende Februar haben Israel und die USA gemeinsam den Krieg gegen den Iran, aus dem man jetzt so schwer wieder herauskommt, vom Zaun gebrochen. Also da gibt es auf der einen Seite diese Allianz, auf der anderen Seite gibt es unterschiedliche Interessen und die äußern sich dann natürlich in zum Teil ziemlich krassen Aussagen von US-Präsident Donald Trump. Es wurde ja kolportiert und von ihm auch bestätigt, dass er in einem Telefonat mit Netanyahu vor wenigen Tagen gesagt habe, er sei fucking crazy, also völlig verrückt. Es gibt dann eben auch gestern die Aussage nach dem Angriff in Beirut, dass er damit nicht glücklich gewesen sei und dann eben die schon fast verzweifelten Aufforderungen, jetzt doch an den Verhandlungstisch zurückzukehren von Seiten des Iran und andererseits eben auch mit dem Beschuss aufzuhören. Donald Trump braucht einen Deal, er will aus diesem Krieg herauskommen, der in den USA extrem unpopulär ist, der tatsächlich auch für eine weltwirtschaftliche Verwerfung gesorgt hat, Stichwort Straße von Hormuz. Und die israelischen Interessen, die sind da ziemlich andere. Die wollen halt vor allem hier Frieden für sich haben und wollen, dass die Bürger in Sicherheit sind. Und das passt dann eben nicht so richtig gut zusammen.
6: Wenn wir uns die Lage jetzt mal anschauen, auf der einen Seite werden israelische Angriffe auf die Hisbollah im Libanon jetzt direkt von iranischem Boden aus beantwortet. Und gleichzeitig, Sie haben es ja gerade gesagt, hat es die israelische Regierung mit einem US-Präsidenten zu tun, der sie von ernsthaften Gegenschlägen abhält. Ist das auch eine neue Lage, die eigentlich nur dem Iran gefallen kann?
7: Also der Iran ist auf jeden Fall aus diesem Krieg gestärkt hervorgegangen. Ich würde mal sagen, das Regime in Teheran ist gestärkt hervorgegangen. Die haben ja nicht nur entdeckt, dass sie tatsächlich mit der nuklearen Bedrohung, der Bedrohung, dass das Regime in die Hände der Atombombe kommt, das ist ja etwas, was Israel als ultimative Bedrohung empfindet und immer wieder abwenden wollte, dass das eine große Bedrohung ist, sondern dass man auch mit der Straße von Hormuz, die man blockiert hat, ein großes, großes Druckpotenzial in der Hand hat. Da gibt es eine Stärkung des Regimes in Teheran und dazu kommt eben noch, dass der Krieg eigentlich darauf ausgelegt war, der Ende Februar begonnen hatte, auf einen schnellen Sieg, auf einen Regimewechsel möglicherweise. Und das alles hat sich nicht eingestellt. Die Lage ist komplizierter geworden. Das Regime in Teheran, die neuen Figuren, die sind eher noch schwerer einzuschätzen, so muss man sagen, als die alten Machthaber dort. Und natürlich gibt es immer noch die Allianzen mit dem Libanon. Und das ist eben ein Problem dann für Israel. Netanyahu, der israelische Premierminister, hat das große Problem auch innenpolitisch. Er steht vor Wahlen. Er muss sich jetzt stark zeigen. Er darf sich nicht als jemand darstellen, der nach der Pfeife der USA tanzt. Das ist natürlich auch ein innenpolitisches Motiv hier für diese Eskalation.
6: Was bedeutet das denn jetzt auch alles mit Blick auf die Verhandlungen zwischen den USA und Iran? Donald Trump hat ja wieder gesagt, man sei einer diplomatischen Einigung weiterhin sehr nah.
7: Diese Aussagen gibt es in den letzten Tagen und Wochen immer wieder. Man sei sehr nah und eigentlich glaubt das kaum noch jemand. Denn es gibt große Brocken, die da noch zu klären sind. Also was wird aus dem Raketenprogramm des Iran? Was passiert mit dem atomaren Material? Diesen rund 450 Kilo hoch angereichertem Uran? Was wird mit den Proxys, den Stellvertretermilizen, der Iran unterstützt? Das ist ein Thema, was Israel sehr am Herzen liegt. Also da sind noch ein paar Fragen offen. Und unter anderem auch natürlich auch, was wird das neue Regime in der Straße von Hormuz werden? Aber Donald Trump braucht diese diesen Deal und er will unbedingt dahin kommen. Und diese Eskalation war sicherlich nicht hilfreich. Auf der anderen Seite die Signale, die jetzt gerade kommen, einerseits von Donald Trump, dass er gesagt hat, der Iran soll zurück an den Verhandlungstisch, die Angriffe sollen aufhören. Und andererseits eben auch jetzt diese Aussagen vom Regime in Teheran, der Krieg, die Kampfhandlungen gegen Israel seien erstmal eingestellt. Die deuten darauf hin, dass es da noch einen gewissen Spielraum gibt und die Verhandlungen werden sicher in den nächsten Tagen wieder aufgenommen. Wie lange die dann gehen und ob sie zu einem Ergebnis führen, das ist alles andere als klar.
6: Die Einschätzung
7: Einschätzung
6: unseres Korrespondenten Jetzow Kitzler war das live aus Tel Aviv.

0: Trump sieht seinen Deal in Gefahr, ein mühsam ausgehandeltes Abkommen. Und da hat ihm natürlich jetzt Netanyahu einen Strich durch die Rechnung gemacht, indem er gestern im Süden von Beirut angegriffen hat. Das war ja diese eine rote Linie, die eben der Iran gezogen hatte. Und Trump hofft natürlich, dass er Einfluss hat auf Netanyahu, aber ich glaube, dass Netanyahu sich inzwischen auch ein wenig entfernt hat von Trump und er hat, so berichten es hier die Medien, Trump sehr wohl signalisiert, dass er sich nicht an diese Zurückhaltung gebunden fühlte. Als Grund nannte er, dass eben die eigene Sicherheit Israels bedroht ist und das ist der Punkt, wo dann Israel eben auch selber reagiert.
1: Die Europäische Union bemüht sich weiter um eine diplomatische Lösung im Ukraine-Krieg. Am Wochenende haben bereits einige Regierungschefs darüber beraten. Heute befassen sich die Verteidigungsminister der EU auf Zypern mit dem Thema. Aus Brüssel Sabrina Fritz.
2: Die Europäische Union will versuchen, den russischen Präsidenten Putin an den Verhandlungstisch zu bringen. Noch sei es nicht so weit, aber wir sehen Bewegung, so die EU-Chefdiplomatin Kaja Kallas beim Treffen der Verteidigungsminister. Auch Russland sei mit dem Krieg nicht zufrieden, deshalb werden wir den Druck weiter erhöhen, erklärte sie in Zypern. EU-Verteidigungskommissar Kubilius betonte die Erfolge der Ukraine auf dem Schlachtfeld. Seit Anfang des Jahres hat das Land nach eigenen Angaben 600 Kilometer zurückerobert. Aus Deutschland heißt es, dies sei auch ein Zeichen, dass die Hilfe der EU ankommt. Die Verteidigungsminister wollen auch über weitere Sanktionen gegen Russland beraten. Immer wieder werden in dem Krieg Grenzen zur EU überschritten. Drohnen und Raketen landen in den osteuropäischen Mitgliedstaaten. So haben NATO-Kampfjets erneut eine Drohne abgeschossen, die in den lettischen Luftraum eingedrungen war.
1: Digitalminister Wildberger, Sozialministerin Baas und die Ministerpräsidenten von Nordrhein-Westfalen und Baden-Württemberg kommen heute zu Gesprächen zusammen. Im Mittelpunkt steht die Frage, wie die Modernisierung des Staats vorankommt. Unsere Berlin-Korrespondentin Kirsten Girschig berichtet, was die Bundesregierung genau erreichen will.
3: Also der Staat, der soll einfacher, digitaler und schneller werden. Zum einen für die Bürger, die sollen zum Beispiel das Kindergeld automatisch bekommen. Und wenn Sie Sozialleistungen brauchen, wie etwa Bürgergeld oder Wohngeld, können Sie die in Zukunft an einer Stelle digital beantragen, anstatt zu vielen verschiedenen Ämtern zu rennen. Und Unternehmen, die sollen von Bürokratie und Berichtspflichten befreit werden. Also Anträge werden in Zukunft schneller genehmigt, auch mit Hilfe von KI. Das soll Kosten sparen und wieder mehr wirtschaftliche Dynamik bringen. Und dabei arbeiten Bund und Länder zusammen.
1: Nach dem Brand in einem Umspannwerk in Reutlingen sind in der Stadt immer noch rund 30.000 Menschen ohne Strom. Warum das Feuer ausgebrochen ist, ist immer noch unklar. Heute Vormittag gab es eine Pressekonferenz dazu. Alex Franz aus der Nachrichtenredaktion fasst zusammen, was Polizei und Behörden bisher darüber wissen.
4: Es hieß, die Polizei ermittle in alle Richtungen. Es gibt auch Anzeichen für Brandstiftung. Es hieß auch, dass an diesem Umspannwerk drei Brandstellen gefunden worden seien. Außerdem sei der Zaun beschädigt worden. Also das wären Anzeichen für eine Brandstiftung könnten sein. Soweit die Informationen von dieser Pressekonferenz. Wann in allen Haushalten in Reutlingen der Strom dann wiederhergestellt ist, dazu gibt es bislang noch keine Information, das wird wohl noch einige Stunden heute dauern.
1: Am Flughafen Hamburg hat eine 5-tägige Militärübung der Luftwaffe begonnen. 6 Tornado-Kampfflugzeuge trainieren Starts und Landungen für den Fall, dass bei einem Konflikt auf einen zivilen Flughafen ausgewichen werden muss. Der normale Flugverkehr in Hamburg ist durch die Militärübung nicht beeinträchtigt. Wie unser Reporter Simon Ritter berichtet, geht es bei der Übung zum Beispiel um das Betanken.
5: Das ist natürlich was anderes, wenn ich einen Tornado betanke oder einen Airbus betanke. Und in einem Ernstfall geht es natürlich auch darum, wenn die Bundeswehr hier ausweichen muss, ist es auch immer schon mal gut zu wissen, wo muss ich überhaupt hin und wie funktioniert das hier alles vor Ort. Stichwort Flughafenfeuerwehr. Wie können die Abläufe sein? Wie muss eigentlich ein Tornado gelöscht werden? Auch da gibt es Unterschiede zu einem Airbus. Und das sind all diese ganzen Puzzleteile, die hier jetzt bis Freitag trainiert werden.
1: Bei einem schweren Erdbeben vor der Küste der Philippinen sind mindestens 30 Menschen ums Leben gekommen. Mehr als 130 wurden nach Behördenangaben verletzt. Aus dem ARD-Studio Ostasien, Thorsten Iffland.
6: Das Erdbeben der Stärke 7,8 hat zahlreiche Gebäude zum Einsturz gebracht. Bilder in den sozialen Netzwerken zeigen unter anderem, wie Teile eines Einkaufszentrums oder auch ein Schulgebäude kollabieren. Das Beben ereignete sich vor der Küste der südlichen Hauptinsel der Philippinen, Mindanao. Das Zentrum des Bebens lag in gut 30 Kilometern Tiefe. Das Beben erschütterte die Region am ersten Schultag des neuen Schuljahres. Viele Schüler, Lehrkräfte und Eltern befanden sich zu dem Zeitpunkt der Erdstöße für eine Begrüßungszeremonie im Freien. Das hat vielen Menschen wohl das Leben gerettet.
1: Das waren die Nachrichten.

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1: 19 bis 25 Grad, das sind die Höchstwerte heute. Dazu ist es meist trocken und später kann es noch ein bisschen mehr Regen geben. Und auch morgen dann Wolken, Sonne und Regenschauer im Wechsel. Es bleibt aber auch längere Zeit trocken, die Höchstwerte dann um 19 Grad. Die weiteren Aussichten am Mittwoch teils freundlich, teils wolkig. Zeitweise wird es aber auch Schauer und Gewitter geben bei 16 bis 20 Grad. Am Donnerstag regnet es dann zeitweise bei 16 bis 19 Grad. NDR Info, der Verkehrsservice mit Staus und Behinderungen ab 3 Kilometern. A1 Osnabrück Richtung Bremen, zwischen Bremen-Brinkum und Hemelingen 4 Kilometer Stau. A7 Flensburg Richtung Hamburg, zwischen Hamburg-Schnelsen Nord und Stellingen 7 Kilometer Stau. A23 Heide Richtung Hamburg, zwischen Halstenbek-Rellingen und Dreieck Hamburg-Nordwest 5 Kilometer Stau. Am Mikrofon ist Liane Kossmann. Schönen guten Tag. Der Krieg in der Ukraine. Bereits im 5. Jahr wehrt sich das angegriffene Land gegen Russland. Ein zermürbender Krieg, in dem beide Seiten ihre Angriffe zuletzt erheblich verstärkt haben. So greift die Ukraine mit Drohnen nicht nur Ziele im russischen Hinterland an, sondern auch in den besetzten Gebieten. Ziele sind sogenannte Bereitstellungsräume und russische Logistik. Wie sich das auf die russischen Truppen auswirkt, berichtet aus der Ukraine unsere Korrespondentin Rebecca Barth.
2: Der Kampf um die Logistik, er hat die von Russland besetzten Gebiete erreicht. Hier attackiert die ukrainische Armee immer häufiger wichtige Versorgungslinien. Im Fokus vor allem die Autobahn M14 von Mariupol im Süden der Ukraine zur annektierten Halbinsel Krim. Petro Andruschenko, ehemaliger Berater des Bürgermeisters von Mariupol im ukrainischen Radio. Heute ist die sogenannte Landbrücke, also die Straße von Novoasowsk bis nach Simferopol, praktisch unter Drohnenkontrolle unserer Streitkräfte. Das ist eine absolute Dominanz unsererseits und sie beginnt in den besetzten Gebieten. Daran müssen sich die Russen gewöhnen. Die Zahl solcher Angriffe wird zunehmen. Videos im Netz zeigen ausgebrannte Fahrzeuge entlang der wichtigen Verbindungsstraße. Die Angriffe auf die russische Logistik fernab der Front seien von großer Bedeutung, sagt auch der amerikanische Militäranalyst Michael Kaufman hier im Podcast The Power Vertical. Bis vor kurzem konnten sich viele russische Verbände weitgehend ungestört im Hinterland aufhalten, wo sie ihre Logistik organisieren, Kommando- und Kontrollstrukturen aufbauen und ihre Kräfte konzentrieren konnten. Aber dieser Luxus schwindet nun für sie und in Zukunft wird es für sie noch viel schwieriger werden, da die Ukraine immer mehr Angriffsdrohnen produziert, die sie in der Tiefe treffen können. Lange Zeit war die Ukraine auf westliche Waffen angewiesen, um solche Angriffe durchzuführen. Im vergangenen Jahr aber habe die ukrainische Führung begonnen, massiv in die Produktion eigener Drohnen zu investieren, erklärt Kaufman. Zum Einsatz kommen aber auch westliche Drohnen wie die amerikanische Hornet, berichtet Oleg Katkov, Chefredakteur des Portals Defense Express im ukrainischen Radio. Die Drohne verfügt nur über eine begrenzte Sprengladung von 2,5 bis 5 Kilogramm. Aber selbst mit einer solchen Sprengladung kann sie effektiv Fahrzeuge zerstören und den Nachschub unterbrechen, Tanklastwagen oder Lastwagen mit Munition angreifen, die Logistik lahmlegen, ohne die es sehr schwierig ist, Kampfhandlungen durchzuführen. Der Ukraine sei es mit dem systematischen Ausbau technologischer Fähigkeiten gelungen, ihre personelle Unterlegenheit vielerorts auszugleichen, meinen Beobachter. Der Vormarsch der russischen Truppen hat sich deutlich verlangsamt. Die Verluste übersteigen nach Einschätzung unabhängiger Experten die Zahl der Soldaten, die Russland jeden Monat einzieht. Juri Butusow, bekannter Militärjournalist und Kommandeur einer Drohneneinheit, ist dennoch vorsichtig. Wenn wir unsere Einheiten neu aufstellen und das Vorrücken aufhalten, dann werden die Angriffe auf die Logistik verheerende Folgen für die Russen haben. Sie werden kämpfen und versuchen, unsere Verteidigung an mehreren Stellen zu durchbrechen und dabei enorme Verluste erleiden. So können diese Angriffe tatsächlich zu einem der Faktoren für den Sieg im Krieg werden. Aber man muss verstehen, dass es im Krieg keine Wunderwaffe gibt. Es gibt nicht ein einziges Instrument, das alles entscheidet. Man darf nicht glauben, dass wir mit ein paar Angriffen auf irgendwelche Transportwege ein Kampfgebiet isolieren können. Butusow ist in der Ukraine bekannt für seine kritische Haltung gegenüber der Armeeführung. Gleichzeitig sieht auch Verteidigungsminister Fedorow Reformbedarf. Effektiver sollen die Einheiten in Zukunft ausgestattet werden und auch die von vielen kritisierte Einberufung in die ukrainische Armee will Fedorow in Zukunft transparenter und gerechter gestalten.
1: Aus Kiew war das Rebecca Barth.
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1: Sonne und Wind liefern sauberen Strom. Soweit, so klar. Allerdings haben Solarzellen und Windräder auch eine begrenzte Lebensdauer, so 20 bis 25 Jahre. Und sie hinterlassen dann jede Menge Sondermüll, vom schwierig verklebten Plastik bis hin zum Edelmetall. Nur das mit dem Müll, das muss so nicht sein, wie zwei Beispiele zeigen. Florian Zinner.
3: Wir sind hier im Forschungscampus Open Hybrid Lead Factory in Wolfsburg. Wir haben hier eine Fertigungsanlage für thermoplastische Faserkunststoffverbunde, wo wir hier die Fasern und den Kunststoff quasi in einer Fertigungslinie zusammenbringen.
4: Für Laien sind es halt einfach Maschinen mit ziemlich großen Walzen drin. Da, wo Justus von Frieden jetzt lang marschiert. In der großen modernen Werkshalle im Wolfsburger Westen tummeln sich Hochschulen, Forschungsinstitute, Industriebetriebe und eben die Außenstelle des Chemnitzer Fraunhofer IWU, in der Justus von Frieden arbeitet.
3: Genau, also unser Konzept basiert darauf, dass wir die Bauweise oder die klassische Bauweise eines Windrotorblattes einfach erstmal über Bord geworfen haben und versucht haben, komplett neu zu denken.
4: Justus von Frieden bleibt vor einem Ausstellungsstück stehen, das entfernt an einen gestutzten Flugzeugflügel erinnert. Naja, fast. Das Teil soll zeigen, wie Rotorblätter von Windrädern einmal aufgebaut sein könnten, um bei Verschleiß nicht sofort als Sondermüll zu enden, der auch noch teuer entsorgt werden muss. Im Inneren eine Rippenstruktur, die wie ein Schaumstoff-Sandwich aussieht. Dieser Kern wurde von einem alten Rotorblatt recycelt. Schon mal gut, aber das Besondere ist die Vorderkante. Durch Wind und Wetter nutzt die sich besonders schnell ab, kann aber bei diesem Konzept einfach ausgetauscht werden.
3: Die Haupttechnologie, die wir quasi mit eingebracht haben, sind lösbare Klebverbindungen.
4: Durch gezieltes Erhitzen wird dabei nicht nur die Reparatur leichter, sondern ebenfalls das Recycling. Mit sowas kennt man sich auch 70 Kilometer weiter südöstlich bestens aus. Im Magdeburger Industriehafen hat das Vorzeigestartup Solar Materials im vergangenen Jahr eine Recyclinglinie im industriellen Maßstab in Betrieb genommen. Und die floriert, berichtet Hanna Bürs aus dem Unternehmen.
5: Man sieht jetzt, das ist das Schöne, dass die Module sich zwar stapeln, aber man sieht auch, wie schnell die Stapel eigentlich sozusagen immer abgebaut werden.
4: Das Startup hat eine Technologie entwickelt, bei der ausgediente Solarpaneele nicht einfach geschreddert, sondern vorher in ihre kostbaren Rohstoffe zerlegt werden. Das macht das Recyceln einfacher und vor allem ertragreicher. Der explodierende Silberpreis und die Knappheit des Edelmetalls sind nur ein Beispiel, warum sich die Idee lohnt. Dass demnächst die Photovoltaikpaneele des ersten großen Solarbooms außer Betrieb gehen, ist zu spüren, sagt Hanna Bürs.
5: Und da merkt man schon, dass auch gerade von allen Seiten, also die Solarparks, aber auch eben die jeweiligen Regierungen, sich da gerade sehr stark eben schon probieren, darauf vorzubereiten, um dann auch wirklich rechtzeitig die Logistik, die Regelungen und so alles geklärt zu haben.
4: Hinter den Kulissen arbeitet man indes an der Expansion ins Ausland und am Recyceln der nächsten Solarzellengeneration, noch bevor die überhaupt großflächig auf dem Markt ist. Dort muss sich der reparierbare Windradflügel aus Wolfsburg erst noch beweisen, ja überhaupt erstmal in Gänze gebaut werden. Justus von Frieden klingt optimistisch.
3: Das heißt, wir haben eine hohe Automatisierbarkeit, wir haben relativ geringe Werkzeugkosten in dem Bereich.
4: Der Forscher räumt aber ein, dass es dafür eine entsprechende Nachfrage brauche. Dann ist aber auch eine kostengünstige Fertigung in Europa kein Problem, statt der derzeit häufig durch Handarbeit bestimmten Produktion in Asien. In geopolitisch unsicheren Zeiten wäre das auf jeden Fall ein Vorteil.
1: Grüner Strom ohne schlechtes Gewissen, Florian Zinner berichtete. Ja, und gleich hören wir schon mal rein in die neue Folge unseres NDR-Bücher-Podcasts Eat, Read, Sleep. Da geht es um einen Bücherbus, um Bücherglück für alle. Zuvor alles Wichtige zur Stunde, kurz und kompakt, 13.45 Uhr.
6: Der Iran hat seine Angriffe auf Ziele in Israel nach eigenen Angaben beendet. In einer Erklärung der Militärführung hieß es, der Beschuss sei erfolgt, um den Libanon im Kampf mit Israel zu unterstützen. US-Präsident Trump hatte zuvor beide Seiten aufgerufen, die gegenseitigen Angriffe umgehend einzustellen. Er stellte zudem weitere Verhandlungen in Aussicht, um eine dauerhafte Waffenruhe zu erreichen. Die israelische Luftwaffe hatte zuletzt Ziele im Westen und im Zentrum des Irans beschossen und damit auf Angriffe des Landes reagiert. NATO-Kampfjets haben über Lettland eine Drohne abgeschossen. Die lettische Armee teilte mit, das Flugobjekt sei aus Russland in den Luftraum eingedrungen. Die Behörden hatten vorher die Bewohner mehrerer Regionen aufgefordert, in ihren Häusern zu bleiben. Nach Abschuss der Drohne wurde der Alarm aufgehoben. Das Land Niedersachsen wirbt für sich ab sofort mit dem Slogan »Das ist groß«. Die neue Kampagne soll am Nachmittag offiziell von Ministerpräsident Lies vorgestellt werden. Bislang lautete die Werbebotschaft des Landes »Niedersachsen klar«. Für die PR-Offensive, für die die Agentur Scholz & Friends den Zuschlag erhielt, hat die Landesregierung in Hannover rund 10 Millionen Euro zur Verfügung gestellt. Ziel sei es, Niedersachsen attraktiver zu machen für alle, die bereits hier leben oder die noch hierher kommen wollen. Das Wetter in Norddeutschland, fast überall trocken, kaum Schauer, später vermehrt Regen, 19 bis 25 Grad. Das war der kurze Überblick. Weiter geht's mit Liane Kossmann.
1: Sorgen Atomwaffen für mehr Sicherheit oder für mehr Risiko? Eine Frage, die sich immer wieder stellt. Während des Kalten Krieges definierte eine Antwort auf diese Frage den jeweiligen politischen Standpunkt. Das Stockholmer Friedensforschungsinstitut SIPRI warnt nun vor einer wachsenden Bedeutung von Atomwaffen in der internationalen Sicherheitspolitik. Staaten setzten Atomwaffen zunehmend als Instrumente nationaler Machtpolitik ein, heißt es da. Und sie machten damit jahrzehntelange Bemühungen zunichte, die Zahl und die Rolle von Atomwaffen zu verringern. Wohin führt diese Entwicklung? Aus Stockholm dazu Arne Bartram.
7: Die Welt bleibt hochgerüstet und Atomwaffen rücken wieder stärker in den Fokus. Zwar gibt es weltweit etwas weniger nukleare Sprengköpfe als noch vor einem Jahr, doch dieser Trend bedeutet nicht mehr Sicherheit. Denn die politischen Umstände haben sich verändert, erklärt Karim Hagak, Direktor des Stockholmer Friedensforschungsinstituts SIPRI.
8: So during the time of the Cold War,
7: im Kalten Krieg waren Atomwaffen ein zentraler Bestandteil, um das Gleichgewicht zwischen den USA und der damaligen Sowjetunion zu sichern. Gestützt nicht nur auf militärische Fähigkeiten, sondern auch auf ein sehr ausgefeiltes System der Rüstungskontrolle. Heute aber gerät genau dieses System ins Wanken. Verträge zur Begrenzung von Atomwaffen laufen aus oder werden nicht verlängert. Wir erleben gerade den Zusammenbruch der nuklearen Rüstungskontrolle. Staaten haben nun die Freiheit, die Größe ihrer Nukleararsenale zu erweitern, mehr Atomwaffen zu stationieren und dabei weniger transparent mit ihren Nuklearwaffenprogrammen umzugehen. Ein weiterer Grund zur Sorge ist die geopolitische Konkurrenz. Tatsächlich beobachten wir eine Reihe bewaffneter Konflikte, an denen Atommächte beteiligt sind. Aktuelles Beispiel: der Krieg von USA und Israel gegen Iran. US-Präsident Trump.
9: We will not let Iran have a nuclear weapon.
7: Wir werden nicht zulassen, dass der Iran eine Atomwaffe bekommt. Das ist ganz einfach. Das wird nicht passieren. Wir haben ihn hart getroffen. Vielleicht müssen wir noch härter zuschlagen. Auch Drohungen aus Russland machen den Friedensforschern Sorge. Hier Präsident Putin in einer Rede. Der Einsatz von Atomwaffen ist eine extreme, außergewöhnliche Maßnahme. Aber unser nukleares Arsenal muss angesichts der wachsenden Spannungen ein verlässlicher Garant für unsere Souveränität bleiben. Die aktuelle Entwicklung setzt vor allem eine Region immer stärker unter Druck, Europa. Karim Hagak, Direktor des Stockholmer Friedensforschungsinstituts SIPRI. Europa sieht sich nun mit einem deutlich komplexeren Sicherheitsumfeld konfrontiert. Die Bündnisbeziehungen zwischen den Vereinigten Staaten und Europa sind zweifellos im Wandel. Europa muss sich nun auch mit den Auswirkungen von großmachtpolitischer Konkurrenz auseinandersetzen, die weitreichende Folgen für die europäische Sicherheit haben. Bedeutet, ein deutlich weniger verlässlicher Bündnispartner USA und gleichzeitig unterbrochene Lieferketten und steigende Energiepreise wegen des Kriegs im Nahen Osten. Obendrauf kommt noch, die Zahl der Atomsprengköpfe dürfte laut SIPRI in Zukunft wieder steigen, weil immer mehr Staaten ihre Arsenale modernisieren. Damit droht langfristig eine neue Phase des atomaren Wettrüstens in einer Welt, in der gleichzeitig immer weniger Regeln gelten.
1: Der SIPRI-Bericht warnt vor atomarer Aufrüstung. Aus Stockholm war das Anne Bartram.
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1: In der neuen Folge des Bücherpodcasts Eat, Read, Sleep steigen Katharina Marenholz und Daniel Kaiser in einen Bücherbus und sprechen mit der Archivarin der mobilen Bibliothek. Bücherglück für alle zum Anfassen. Und zugleich erfüllte sich auch ein kindlich begeisterter Podcast-Host einen Traum.
10: Daniel Kaiser sitzt am Steuer des Bücherbusses der Hamburger Bücherhallen. Auch wenn er selbst nicht fahren wird, das übernimmt Busfahrer Rainer Parsch, merkt man ihm die fast kindliche Begeisterung an.
11: Mein Traum, einmal Busfahrer sein.
10: Einmal die Woche fährt der Bus von Ort zu Ort. An den Haltestellen wartet immer schon eine Traube von Menschen.
12: Ein paar Erwachsene und immer viele Kinder.
13: Sehr viele Kinder.
14: Die Tür hat Lola aufgemacht.
10: Katharina Marenholz ist vom Komfort des Bücherbusses angetan.
13: Hinten ist bei dem Bücherbus eine Sofaecke. Sieht super gemütlich aus. Direkt hinter der Fahrerkabine, genau. Oder wie das heißt, da ist die kleine Ausleihstation. So zwei Computer und da kann man sich die Bücher dann ausleihen.
10: Sofort füllt sich der Bus. Fast 25 Menschen sitzen da. Die meisten sind Kinder. Sie lesen, schmökern, blättern in den Büchern. Eine mobile Bibliothek bedeutet direkt auf Tuchfühlung gehen mit Lesebegeisterten, sagt Bibliothekarin Ingrid Achilles.
15: Weil es in den 60er Jahren die Idee gegeben hat, dass man damals ja wirklich nur Bücher in jede Ecke des Landes bringen möchte. Die Leute freuen sich, wenn wir zu ihnen kommen und die Bibliothek mitbringen.
10: Mit dem Bus geht es durch die grüne Umgebung von Harburg. Gefahren wird das ganze Jahr. Katharina fragt die Bibliothekarin, welche Bücher am besten gehen.
15: Hier glaube ich tatsächlich die Regionalkrimis, Morden im Norden.
16: Eva Almstedt sehen wir da.
15: Ja, genau.
10: Beratung und Tipps, Gespräche über die neuesten Titel. Dabei erfährt Ingrid Achilles, welche neuen Bücher besonders begehrt sind. Die kann sie beim nächsten Mal reservieren. Einige Eltern kommen jede Woche mit ihren Kindern als festes Ritual, um sich ein Buch auszuleihen. Wenn die Frist überzogen wurde, drückt Ingrid Achilles auch mal ein Auge zu.
17: Also ich hätte eigentlich empfohlen, dass wir die Leihfrist optimal ausnutzen.
16: Der Bücherbus mit dem großen Herzen.
10: Viele Fragen aus der Eat, Read, Sleep Community lassen auf das große Interesse an Bibliotheken allgemein schließen.
12: Verdienen Autor und Autoren und Verlage an jeder Ausleihe eines Buches? Wenn ja, wie viel?
13: Ja, und das ist tatsächlich so, dass es für physische Bücher die Bibliothekstantieme gibt. Die wird über Bund und Länder finanziert und dann eben ausgezahlt an Autorinnen und Autoren. Und prinzipiell gibt es für jede einzelne Ausleihe eines physischen Buchs 3 bis 4 Cent.
10: Anders bei E-Books. Da wird die finanzielle Beteiligung individuell vertraglich zwischen Autorin, Autor und Verlag geregelt. Bibliotheken, ob fahrbar oder im Dorf um die Ecke, wie bei Katharina, wecken früheste Erinnerungen.
13: Und ich war mit der Bibliothekarin auf Du und Du und habe die komplette Kinder- und Jugendbuchabteilung durchgelesen. Und da gab es dann wirklich keine anderen Bücher mehr.
10: Also ging es mit den Eltern in die große Stadt, nach Braunschweig, in die Stadtbücherei. Für Katharina das Allergrößte.
13: Das war für mich wirklich paradiesisch. Und ich habe einmal in dieser Bücherei, in dieser Stadtbücherei, an irgendeinem Wettbewerb teilgenommen. Und ich habe den 3. Platz gemacht und habe so ein kleines Spiel gewonnen. Ich war außer mir vor Glück. Ich glaube, das ist das Einzige, was ich jemals gewonnen habe.
10: Daniels Bibliothekserinnerungen gehen auch bis in die Kindheit zurück. Bis zu den Peanuts-Heftchen und zu einer Shirley MacLaine-Autobiografie, die er mit 10 gelesen hat.
12: Ich glaube, ich habe noch diesen Geruch in der Nase mit den Regalen. Das waren ja so 70s, 80s, oder?
10: Bibliotheken und Bücherbusse sind nicht nur wichtige Orte, um zu schmökern. Hier kann man sich und andere und ein Stück weit die Welt kennenlernen. Von Kindesbeinen an.
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1: Nach einem Spitzentreffen in London haben Deutschland, Frankreich, Großbritannien und die Ukraine den russischen Präsidenten Wladimir Putin zu einer sofortigen Waffenruhe und Verhandlungen aufgerufen. Dazu schreibt die Neue Zürcher Zeitung.
18: Ein schmutziges Geheimnis besteht darin, dass das Szenario eines Waffenstillstands in der Ukraine die Europäer in Zugzwang brächte. Sie müssten plötzlich die Idee einer westlichen Schutztruppe für die Ukraine konkretisieren, wofür sie nicht ansatzweise vorbereitet sind. Zudem wären Vorkehrungen für den Fall zu treffen, dass Putin Truppen aus der Ukraine an die Grenze des Baltikums verlegt. Derweil fühlt sich die Ukraine im Krieg ermutigt, weil ihr in jüngster Zeit mehrere militärische Erfolge geglückt sind.
1: Der Londoner Independent schreibt, dass die Europäer viel von der Ukraine lernen können.
18: Wie die Dinge liegen, will der russische Präsident Putin seinen Krieg fortsetzen, weil er die Folgen einer Niederlage fürchtet. Derweil ist es zurzeit der ukrainische Präsident Selenskyj, der den größeren Vorteil aus der Fortsetzung des Krieges zieht, da sich das Blatt für die Ukraine anscheinend wendet. Die Ukrainer sind führend in der Revolution der Kriegsführung geworden, die durch Drohnen- und Antidrohnentechnologie und bald auch durch KI vorangetrieben wird. Die Europäer können also viel von der Ukraine lernen und die militärischen Beziehungen sind nun keine Einbahnstraße mehr.
1: Die Moskauer Zeitung Kommersant schreibt:
18: Die internationale Diplomatie in der Ukraine ist in eine Sackgasse geraten. US-Präsident Trump forderte Russland und die Ukraine auf, den Krieg unter sich zu klären und fügte hinzu, er habe den Konfliktparteien bereits geholfen. Nachdem die USA ihre Führungsrolle bei der Vermittlung in der Ukraine verloren haben, wurde nun in Europa über die Notwendigkeit von Verhandlungen gesprochen, ohne dabei die Ultimaten an Russland aufzugeben. In einem Kommentar zum plötzlich aufkommenden Interesse der Europäer an Verhandlungen mit Moskau erklärte Pressesprecher Peskow, dass Putin für einen Dialog offen sei. Doch da die Europäer sich nicht entscheiden können, worüber sie mit Russland verhandeln sollen, bleibt das Fenster der Diplomatie in der Ukraine geschlossen.
1: Und die portugiesische Zeitung Correio da Manhã meint:
18: Mit der kategorischen Zurückweisung des von Selenskyj vorgeschlagenen Verhandlungsangebots hat Putin klar gezeigt, wer den Krieg in der Ukraine nicht beenden will. Nach 4 Jahren und Hunderttausenden Toten glaubt Putin noch immer, dass er alle Ziele seiner militärischen Spezialoperation erreichen kann. Derzeit haben die ukrainischen Streitkräfte vor allem in der Luft die Nase vorn. Mit ihren Langstreckendrohnen tragen sie die Zerstörung ins Innere Russlands und führen der Bevölkerung vor Augen, was der Kreml mit aller Kraft zu verbergen versucht. Der Krieg ist längst nicht mehr etwas, das sich weit entfernt abspielt und nur die Ukrainer betrifft.
1: Das waren Auszüge aus Kommentaren der internationalen Presse, zusammengestellt heute von Beate Rüsop.
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Sie hören in der Info gleich bei uns die 14 Uhr Nachrichten und danach eine Folge unseres Podcasts 11KM. Heute mit dem Thema Elon Musk und Tesla, autonomes Fahren um jeden Preis? Fragezeichen. Dazu dann gleich mehr bei uns.

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1: 14 Uhr ist es. Ich bin Linda Bachmann. Der Iran und Israel haben sich gegenseitig angegriffen, zum ersten Mal, seitdem die Waffenruhe Anfang April beschlossen wurde. Der Iran hatte Israel zuerst beschossen. Warum, berichtet Cosmo-Reporter Benjamin Weber.
2: Begründet wurde das mit dem israelischen Vorgehen gegen die pro-iranische Hisbollah-Miliz im Libanon. Israel hatte als Reaktion, laut eigenen Angaben, militärische Ziele in Iran angegriffen. Auch am Vormittag waren an mehreren Orten in Iran laut Augenzeugen Explosionen zu hören.
1: Mittlerweile hat der Iran angekündigt, dass die Angriffe auf Israel beendet sind. Eigentlich verhandeln der Iran und die USA gerade über Frieden in der Region. Was das jetzt für die Verhandlungen bedeutet, ist noch unklar. Die Bahn testet gerade, wie ihre Mitarbeiter besser geschützt werden können. Und das Unternehmen sagt, die getesteten Maßnahmen helfen. Unter anderem haben Kontrolleure im Regionalverkehr Bodycams bekommen. In über 500 Fällen wurden sie eingeschaltet. Bei einem kam es zu einem schweren Übergriff. Ab Juli werden außerdem stichfeste Westen getestet. Auslöser für die Sicherheitsmaßnahmen war, dass ein Bahnmitarbeiter durch einen Angriff gestorben ist. Die Bundesregierung streitet gerade, ob Studierende und Azubis mehr Geld zur Unterstützung bekommen können, also BAföG. In Berlin hat der Deutsche Gewerkschaftsbund für heute aufgerufen zu protestieren. Die Gewerkschaft sagt, junge Menschen sollten entlastet werden. Eigentlich hatte die Regierung das auch ausgemacht. CDU und CSU sagen jetzt aber, für höheres BAföG fehlt das Geld. Tennisprofi Alexander Zverev hat es endlich geschafft. Er hat sich bei den French Open seinen ersten Grand-Slam-Titel geholt. Zverev ist überglücklich, dass es ausgerechnet jetzt in Paris geklappt hat.
3: Ich glaube, dieser Platz ist für mich sehr, sehr besonders. Ich liebe es, hier zu spielen. Hatte sehr viele schwierige Momente, aber auch hier. Und jetzt die Trophäe hochzuhalten, ist einfach das schönste Gefühl.
1: Der letzte Deutsche, der eines der vier größten Tennisturniere gewonnen hat, war Boris Becker. Das ist 30 Jahre her. An einer Gesamtschule in Bochum läuft gerade ein größerer Polizeieinsatz. Am Vormittag wurde danach Angaben der Polizei Alarm ausgelöst. Es gebe bislang keine Hinweise auf Verletzte. Die Polizei ist mit 120 Einsatzkräften vor Ort. Der Kölner Dom soll ab Juli 12 Euro Eintritt kosten und das versuchen offenbar einige zu umgehen. Beim Zentralen Dombauverein sind in kurzer Zeit 1200 Mitgliedsanträge eingegangen. Vereinsmitglieder müssen pro Jahr mindestens 20 Euro zahlen, können aber dafür so oft in den Dom, wie sie wollen. Und das Wetter bringt in Berlin heute viel Sonne. In Bremen und NRW zieht es sich langsam zu. Später sind im Rheinland auch Schauer und einzelne Gewitter drin. Dazu in Bremen bis 22 Grad, Bonn 23 und Berlin bis 26 Grad. Morgen geht's in NRW und Bremen wechselhaft los. Schauer, kurze Gewitter und auch Sonne. In Berlin ist es erst sonnig und später grau. Das Ganze bei 12 bis maximal 20 Grad.
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4: Ciao, ihr lieben Amori, und fleckenfrei aus der Mittagspause wieder zurückgekommen. Also ich habe ja ein Schokocroissant über meiner weißen Hose gegessen im Sitzen und jetzt ist da so ein brauner Fleck. Ja, und zwar genau hinten. Keine Ahnung, habe mich wohl irgendwie draufgesetzt oder die Krümel sind da irgendwie hingeflogen. Wie reagiert ihr da? Pulli um die Hüfte binden, Backpullover auf die Stelle oder einfach die ganze Zeit versuchen, an einer Wand entlang zu laufen, damit das bloß keiner sieht? Ich habe eine Idee. Ich warte einfach bis heute Abend und keiner mehr in der Redaktion ist und gehe erst dann raus. Bis dahin habe ich euch die nächsten 5 Stunden zusammen, ihr Fulanitos. 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

0: Auch so ein cooler Song für eine Hochzeit, oder? Ob der da auch gelaufen ist, wer weiß. Hello Black, Loving You is Killing Me in Cosmo. Viertel nach zwei ist es gleich.
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0: Dua Lipa hat am Wochenende geheiratet. Die britisch-albanische Popsängerin, ja, sie ist unter der Haube. Am Wochenende war Dua Lipas Luxustraum-Hochzeit mit Callum Turner in Italia auf Sizilien. Dafür wurde die ganze Altstadt von Palermo in eine Art Filmkulisse verwandelt. Teure Oldtimer, Bistrotische, eben in diesen wunderbaren malerischen Gassen von Palermo. Anne Lorenz aus dem Cosmo-Musikteam ist da. Wahrscheinlich war das so ein tolles Wochenende für die 200 geladenen Gäste. Also meine Timeline war auf jeden Fall voll mit ganz viel Klatsch und Tratsch. Die Bewohner von Palermo, die fanden es nicht so geil.
2: Ja klar, dafür, dass Dua Lipa und Schauspieler Callum Turner mit so Leuten wie Charlie XCX, Olivia Dean oder Modeschöpferin Donatella Versace ungestört feiern konnten, mussten die Bewohner irgendwie mit den Umständen drumherum klarkommen.
0: Okay.
2: Die Online-Nachrichtenplattform Palermo Today berichtet von komplett abgesperrten Zonen, Park- und Halteverboten, Verkehrschaos und sogenannten Non-Disclosure Agreements. Okay. Anwohner sollten also eine Vereinbarung unterschreiben, keine Fotos oder Videos der Feier in sozialen Netzwerken zu veröffentlichen.
0: Oh Mann, ey, dafür gab es aber eine Entschädigung, richtig?
2: 5.800 Euro hat jeder Anwohner mit direktem Zugang oder Blick auf die Hochzeitslocation bekommen. Laut Berichten der Daily Mail, Polizei und Security haben das Ganze überwacht.
0: Und es gab auch einen offenen Protest.
2: Genau, rund um den abgesperrten Bereich hatten Bewohner von Palermo Plakate aufgehängt und sogar Graffitis gesprüht mit so Slogans wie Palermo ist nicht zu vermieten oder unsere Altstadt ist nicht dein Wohnzimmer oder Palermo ist nicht für Reiche.
0: Tja, ob jetzt Dua Lipa und ihre Hochzeitsgäste das alles mitbekommen haben, Kilosaft, wissen wir natürlich nicht. Jedenfalls sorgen die Protestaktionen der Bewohner von Palermo auch im Netz, kriegen ganz viel Zuspruch. Ich finde, das erinnert mich so ein bisschen an die Hochzeit von Amazon-Milliardär Jeff Bezos, oder Anne?
2: Auf jeden Fall. Der hat damals Venedig gemietet, ne?
0: Genau, aber Dua Lipa jetzt vielleicht ein bisschen eher in klein, aber auf jeden Fall hat ihr Weltverbesserer-Image auf jeden Fall was abbekommen.
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0: Papa Oudéh Stromae. Bis zum Ende immer ein Genuss, dieser Song. Ist ja auch ein Meister in der Wortakrobatik, finde ich. Ihr hört Cosmo an eurem, ja, was haben wir? Montagnachmittag. Ja. Urlaub oder Kurztrip? Ich glaube, dafür sind wir alle irgendwie schon wieder reif, weil es irgendwie so warm ist und auf und ab geht. Aber was machen wir dann? Irgendwie machen wir am Ende doch alle das Gleiche und schnappen zu. Eine Neapel-Cappy zum Beispiel oder einfach nur so ein Love-Zürich-T-Shirt. Oder ich letztens aus Mexiko habe mir frischen T-Shirt mitgebracht mit einer bunten Katrina drauf. So dieses elegante Skelett voller Blumen und den Satz In a world full of princes, be a chingona. Heißt so viel wie In einer Welt voller Prinzessin, sei einfach eine Bitch. So, besonders selbstbewusste Frau. Style-Reporterin Nora Wilke ist da. Ey, da gibt's eine Menge Ideen in Kosmoland, oder? Was tragen die Leute so?
1: Ja, wenn, dann funktionieren solche Looks mit viel Ironie. Das meinten einige bei meiner Umfrage in Berlin-Kreuzberg, wie zum Beispiel Tara.
2: Sagen wir haben dieses typische weiße Shirt mit Ei, rotes Herz, Berlin, coole Sneaker, Rock dazu, schöne Accessoires. Dann kann es aussehen.
0: Gute Idee.
1: Mit schönen Accessoires, ne, genau. Fand ich auch. Mit schönen Accessoires meint sie zum Beispiel so einen silbernen Armreifen oder auch so eine dünne, silberne, schlichte Halskette, die sie sich da gut vorstellen könnte. Mhm. Ihre Freundin Rahilia sieht diese I Love Berlin Shirts eher mit sportlichen Looks.
3: Zum Beispiel mit so einer Jeanshose finde ich nicht schlecht und so Oversized T-Shirt wäre auch cool oder Hoodie, so eher sportlich.
1: Jo, in der aktuellen Ausgabe der Modezeitschrift Vogue gibt es eine Reihe mit einem österreichischen Model in einem I Love Austria Shirt. Auch in diesem klassischen Look in schwarz-rot-weiß.
0: Klingt alles ganz wunderbar. Und clubtauglich kriegt ihr das Ganze auch noch in die Souvenir-Shirts und Cappies, weil ihr die Looks dann so ein bisschen, ja, einfach auf Nacht aufpimpen könnt. Und was Nora so heimlich dreht, das verrät sie euch auch gleich, oder?
4: Ja. Ich denke, es ist sehr cool.

0: Outfit sie in Gold in ihrem Video in Cosmo. Passt. Seid ihr auch schon hyped? Eine glitzernde Milano-Cap zum Beispiel oder ein I Love Paris-Shirt oder einfach mal eine Köln-Tasche raushauen oder einfach so ein bisschen idyllischer, Nora, oder? Was hast du so auf dem Kopf?
1: Eine Mosel-Cap.

0: Body.
1: Geil.
0: Nicht jetzt gerade, aber im Schrank und auch oft auf dem Kopf.
1: Ja, und das passt dann auch. Und oft wahrscheinlich vielleicht auch, wenn du ausgehst abends. Denn das sind so ein bisschen diese typischen Touri-Souvenir-Dinger, die irgendwie gerade so ein Ding sind in Kosmoland. Ne? Ignacio zum Beispiel, der feiert ein I Love Berlin-Shirt in Kombi mit
2: Something Dark, immer dunkel und vielleicht eine Jacket und eine Dutte, ja. Ich denke, ist cool, ist sehr neusig, aber in Berlin heute neusig ist alles.
1: Ja, geil, 90er Look ist alles in Berlin, so ein bisschen Trashy-Look, stelle ich mir gerade vor, aber eben aus dem Souvenirshop. Nora Wilker, erzähl, manche tragen Souvenir-Pieces tatsächlich im Club.
0: Ja, eine Köln-Cappy aus Jeans zum Beispiel, auf der Köln in so rosaner Glitzerschrift vorne draufsteht, die kann sich Rahila aus Berlin gut für Partys vorstellen, meinte sie, als ich sie bei meiner Umfrage in Berlin-Kreuzberg getroffen habe.
3: So in der Nacht, vielleicht mit so einem Rock und einfach so Top-Rock und dann so eine Cappy, das finde ich cool.
0: Ja, sie hat so eine Cappy letztens schon bei einem Typen gesehen, in Kombi mit einem Jackett.
1: Ja, schön, dass da I Love Köln drauf ist. Ich kenne das mit einer Düsseldorf-Aufschrift, um mal hier so ein bisschen gleich verteilt zu sein. Auch so eine Glitzer-Cappy.
0: Ja, auch aus Berlin oder Dortmund zum Beispiel gibt es die. Also diese Souvenir-Looks, die sehen in den meisten deutschen Städten super ähnlich aus, was aber nicht bei allen gut ankommt.
4: Ich habe jetzt diese schwarzen Taschen mit Städtenamen drauf vor Augen. Die mag ich persönlich gar nicht. Ja, man kennt die, irgendwer hat die auch immer, aber es hat so diesen Souvenir-Touch, mehr auch nicht.
0: Ja, wenn man sich das schon traut, diese Souvenir-Looks zu tragen, dann gekonnt, meint Tara. Sie kann sich da kreativere Motive vorstellen, zum Beispiel für die Zukunft.
4: Vielleicht nicht unbedingt den Alexanderplatz oder Fernsehturm oder das Brandenburger Tor, sondern vielleicht ein bisschen was Nischigeres, damit es nicht so, oh, ich war 2 Tage in Berlin und habe mir was mitgenommen, also so danach aussieht.
0: Das Tempelhofer Feld fände sie zum Beispiel gut in so einem minimalistischen Design auf einem Shirt oder einer Tasche vielleicht.
1: Warum nicht? Also ich meine, die Frage ist ja auch, warum sehen diese Souvenirlooks eigentlich überall so ähnlich aus? Hast du eine Idee?
0: Ja, also zumindest diese I Love und dann ein Städtenamen, diese Shirts, die kommen im Prinzip von einem einzigen Designer. Der Amerikaner Milton Glaser hat das entwickelt, eben das I Love New York Shirt. Mhm. Das war das erste und sollte in den 70ern das Image der Stadt New York verbessern. Also da gab es wirklich so eine Tourismuskampagne für den Ruf der Stadt. Und die Stadt New York konnte das Logo damals dann aber nicht für Schriftzüge mit anderen Städten eben verbieten. Ne? Jetzt wie I Herz Berlin, I Herz Tokio und so weiter. Und so wurde das Layout dann wirklich zu so einem Pop-Up-Klassiker, kann man sagen.
1: Ey, definitiv.
0: Pop-Art.
1: Ja, ey, definitiv. Ja, aber das passt ja, weil gefühlt sehen wir die Dinger überall auf der Welt.
0: Ja, weltweit werden viele dieser Shirts mittlerweile auch wirklich von so Großhändlern, großen Merchandising-Anbietern produziert, die diese Souvenirshops eben beliefern. Wenn du mal in New York bist, dann kannst du dir aber auch noch das originale I Love New York Shirt angucken. Das hängt im Museum of Modern Art.
1: Vielleicht hängt da ja bald, hoffentlich auch, jetzt fehlt nur noch ein I Love Cosmo Shirt. Drucken wir uns einfach selbst aus, oder? Mit so einem grünen Herz oder so, Nora.
0: Ja.
1: Oder rot.
0: Sehr schön. Ich brauche das.
1: Ja. 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

0: Arbeit. Nicht so selbstverständlich ist das für viele Menschen in Uganda, einfach so eine Brille aufzusetzen. Dort gibt es nämlich viel zu wenig Augenärzte und Optiker. Deshalb wissen viele auch gar nicht, dass sie eigentlich eine Brille bräuchten. Suhaila, die ist Optometristin. Klingt kompliziert, ist aber eine Optikerin mit medizinischem Fachwissen. Und sie reist zweimal im Jahr nach Uganda und untersucht dort Menschen gemeinsam mit ihrem Verein Travel Eye, damit eben möglichst viele Menschen dort besser sehen.
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2: Ich mag es, Wissen weiterzugeben, und das ist eins der schönsten Geschenke, die man einem Menschen geben kann, sein Wissen teilen. Und das sind Leute, die brauchen dieses Wissen. Eine Augenüberprüfung ist dort kein Standardprogramm, wie wir es hier vielleicht aus Deutschland kennen. Besonders bei den Kindern geht einem natürlich das Herz auf. Wir hatten einen 10-jährigen Patienten, der hatte in dem Alter schon den grauen Star. Das ist eine Linsenerkrankung, wo sich die Augenlinse eintrübt. Ihn konnten wir operieren. Dann gab es ganz viele ältere Menschen, die nicht mehr lesen konnten. Wir haben viele Lesebrillen abgegeben, damit die Teilnahme an der Kirche, in der Moschee, den Koran zu lesen oder die Bibel wieder lesen zu können, das ist für die natürlich wie ein Traum, der wieder aufgeht. Das sind so kleine Momente, das macht mich natürlich sehr glücklich. Also was wir von den Afrikanern durchaus lernen können, ist deren Gelassenheit, deren Entspanntheit, wie sie an ein Problem rangehen, wie sie die Zeit wahrnehmen. Das kann man tatsächlich als Europäer mitnehmen.
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1: Um 15 Uhr mit Linda Bachmann. Los geht's mit einem Thema, das bessere Laune macht bei den aktuellen Wetteraussichten. Sommerurlaub. Das Statistische Bundesamt hat ausgerechnet, wo Urlaub in Europa wie viel kostet. Mehr von Tim Esselmann.
2: Die Behörde hat verglichen, was man für Hotels und in Restaurants bezahlt. Ergebnis, wer europaweit am billigsten Urlaub machen will, muss nach Nordmazedonien fahren. Dort sind die Preise fast 50% günstiger im Vergleich zu Deutschland. Günstiger als hier ist Urlaub auch in Bulgarien, Montenegro, Griechenland und Portugal. Faustregel, im Süden ist Urlaub machen meistens billiger. Auch die Lieblingsreiseziele der Deutschen im Ausland sind günstiger, Spanien und Italien. Wer Hitze nicht mag, macht vielleicht lieber Urlaub im Norden, da zahlt man aber überall drauf. In Dänemark und Norwegen kostet Urlaub rund 30% mehr als hier. Die teuersten Reiseziele in Europa sind die Schweiz und Island. Da gibt man für Unterkunft und Essen gehen fast 50% mehr aus als in Deutschland.
1: Beim Tanken sparen Autofahrerinnen und Autofahrer mittlerweile ein paar Cent. Neue Zahlen des IFO-Instituts zeigen, dass die Ölkonzerne den Tankrabatt der Bundesregierung jetzt an die Kunden weitergeben. Trotzdem empfehlen die Forscher, ihn nicht zu verlängern. Sie sagen, dass der vor allem Vielfahrern hilft. Besser wäre es, gezielt Menschen zu entlasten, die besonders wenig verdienen. Der Iran und Israel haben sich gegenseitig angegriffen, zum ersten Mal seit die Waffenruhe Anfang April ausgerufen wurde. In Israel wurden Schulen geschlossen, im Iran haben die Flughäfen der Hauptstadt Teheran ihren Betrieb eingestellt. Der Iran hatte Israel zuerst angegriffen und das damit begründet, dass Israel die Hisbollah im Libanon beschießt. Mittlerweile hat das iranische Militär gesagt, dass der Angriff vorbei ist. Unter anderem in Bremen hat es Durchsuchungen wegen einem Drogentaxi gegeben. Der Zoll hatte bei einem Auto ein Versteck für Drogen entdeckt. Die Durchsuchungen in Bremen und zwei anderen norddeutschen Städten fanden Ende Mai statt. Dabei wurden Drogen, zwei Schusswaffen, Messer und 40.000 Euro in bar beschlagnahmt. Die Polizei ermittelt gegen 11 Verdächtige. Zwei kamen in U-Haft. Der dänische Fußballverband hat heute vorsichtig Entwarnung gegeben. Nationalspieler Christian Eriksen soll es heute wieder gut gehen. Er war gestern beim Länderspiel gegen die Ukraine zusammengebrochen. Warum, ist noch unklar. Diesmal konnte er selbst vom Platz gehen. Bei der EM 2021 war das anders. Da hatte Eriksen einen Herzstillstand und musste wiederbelebt werden. Und das Wetter in Bremen und NRW zieht es sich gerade zu. Im Rheinland kommen später auch Schauer und einzelne Gewitter runter. In Berlin bleibt sonnig. Dazu in Bremen bis 22 Grad. Siegen kommt auf 23 und Berlin auf 26 Grad. Morgen geht's in Berlin mit Sonne los. Überall anders ist es wechselhaft. Dazu 12 bis maximal 20 Grad.
3: Linda, wir sind ja im Radio, ne? Aber ja. Dein Blick gerade, was war denn so kritisch? Du so riffelte
1: Stirn. Ich wollte einmal kurz die Uhr checken.
3: Und so, okay, wie spät ist es? 15:03.
1: Yay!
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0: muss mich mal eben hier zurückhalten bei Lauryn Hill, Dubdub in Cosmo. 15.14 Uhr ist es. Jetzt zu Gast in Cosmo, Comedy-Autorin, Podcast-Macherin und Busenfreundin. Auf Insta kennt ihr vielleicht die konservative Mutter.
1: Früher müsste man für einen Orden einen Krieg gewinnen oder ein Dorf vor dem Hochwasser retten oder 3 Jahrzehnte in einem Männerchor mitsingen. Ich sag ja nicht, dass sie den Orden nicht verdient hat. Ich sag nur, überraschend.
0: Da musst du mitlachen, ne?
2: Ja.
0: Denn einen Orden hast du tatsächlich bekommen, letzten Dienstag von Ministerpräsident Hendrik Wüst. Guck mal, Hendrik habe ich rausgemacht.
2: Hendrik, ich finde das gut, mit Hendrik Wüst.
0: Hendrik Wüst höchstpersönlich, den Verdienstorden des Landes NRW. Ricarda Hoffmann ist da. Herzlichen Glückwunsch.
2: Vielen, vielen Dank. Schön, dass ich da sein darf, liebe Claudia.
0: Ja, wie schön.
2: Also, oder mit den Worten der konservativen Mutter, Radio ist wie, jetzt fehlt mir ein Gag, aber... Radio ist wie Podcast, nur schneller. So.
0: So, okay.
2: Ja, genau.
0: Das ist deine konservative Mama live in Cosmo. Yeah.
2: Absolut.
0: Sag mal, ey, Landesverdienstorden, das ist schon so eine große Nummer, ne? Das haben so Leute gekriegt. Ja. Ich habe mal geguckt, wie, also einmal Moderatorin Nazan Eckes kennen wir mit türkischen Roots, dann Grünpolitiker Volker Beck, TV-Moderator Ralf Morgenstern.
2: Iris Berben.
0: Ja. Ganz viele, also bei dir ging es um die LGBTQI+, oder Queer Community.
2: Yes.
0: Sag mal, war das dann so eine riesige bunte Party, um mal in einem Klischee zu bleiben, oder war das ja so ein feierliches Ding?
2: Ja, das war schon ein bisschen seriöser als die Veranstaltung, die ich sonst so besuche. Also quasi, ich würde nicht sagen das Gegenteil vom CSD, aber es war schon gediegener. So, und das war schön, das war sehr schön. Leute kamen da zusammen, die OrdensträgerInnen kamen dort zusammen und wir saßen da alle sehr andächtig, bis dann Ministerpräsident Hendrik Wüst dann eine Laudatio auf jeden einzelnen Träger und alle Trägerinnen hielt und dann ging man nach vorne, auf ein Kreuzchen stellte man sich und dann hat man das ausgehändigt bekommen. Ich war ultra nervös.
0: Ich das bin ja sonst nicht sagen. Mehr, nicht mehr nervös. Boom, der Puls steigt.
2: Total, weil ich aber auch immer gedacht habe, ja gut, also ja, was soll da schon passieren? Aber du weißt ja nicht, auf was da auf dich zukommt. Ich war sehr aufgeregt und es war toll.
0: Und was hat er über dich gesagt?
2: Er hat meine ganzen Sachen...
0: Also was ist bei dir hängen geblieben?
2: Dass Hendrik Wüst die Begrifflichkeiten Love Cruise und Disco Babes, das sind 2 Partys, die ich für die Flinter-Community in Köln und in Hamburg veranstalte, ausgesprochen hat. Das fand ich befremdlich. Das fand ich surreal.
0: Okay.
2: Ja, das ist wie cringe. Okay. Oder wenn er sagt, Digger. Das ist für mich, das war komisch. Aber irgendwie auch schön.
0: Aber schön, denn du hast einen Orden bekommen. Was machst du jetzt da damit? Trägst du den zu irgendwelchen besonderen Anlässen?
2: Wenn ich den Müll rausbringe, ja. Damit auch die Nachbarn das alle sehen. Sagen Sie ja laut, dass ich... Nein, ich würde ja gerne, aber es ist ja... Also ich habe ihn auf jeden Fall auf dem Gästeklo vor zu positionieren.
0: Das finde ich immer gut.
2: Ja, damit auch jeder, der mal
0: Klo muss?
2: Niedere Geschäfte verrichten muss, diesen Orden sieht.
0: Und sag mal, stimmt das, dass ein Unterschied zwischen Herren- und Damenorden
2: ist? Ja,
0: nee.
2: Also
0: was
2: es kann
0: denn
2: sein, dass das ein Fake News ist. Ich muss das später mal als Faktencheck hier nochmal neu ein. Es wurde mir gesagt, dass es gibt 2 Orden in dieser Schatulle, einen großen für die Männer und eine kleine Brosche für die Frauen.
0: Okay.
2: Das stimmt, das müsste ich nochmal nachreichen.
0: Und was hast du jetzt bekommen? Groß oder klein?
2: Beide.
0: Ah, okay.
2: Beide. Und ich nehme natürlich den großen. Natürlich. Ich nehme den großen.
0: Und jetzt sehr ernsthaft, was machst du jetzt mit diesem Orden? Also was hast du wirklich davon?
2: Also ich glaube, das ist einfach eine sehr schöne Auszeichnung. Die höchste Auszeichnung des Landes zu erhalten, ist schon wahnsinnig schön. So. Und ich glaube, dass mir das auf jeden Fall die Motivation gibt, weiterzumachen. Weil Themen gesehen werden, weil queere Lebensrealitäten in der Mitte der Gesellschaft hoffentlich irgendwann angekommen sind. Da sind wir noch nicht, aber dieser Orden verleiht mir große, große Motivation, nicht aufzuhören.
0: Und mit dir geht's auf jeden Fall weiter, denn du engagierst dich für die queere Community. Wie genau, das hören wir gleich hier in Cosmo.

0: Oh ja, Balsam für die Seele, CK Love von Titi in Cosmo. 15:27 ist es. Noch mehr Balsam für die Seele ist Ricarda Hofmann, queere Aktivistin, Ordensträgerin und Podcasterin, heute zu Gast in Cosmo, und so klingt sie.
1: Charlotte ist jetzt seit kurzem Fan von einer Podcasterin, Ricarda Hofmann. Ich habe das auf meinem iPad. Ich höre keine Podcasts.
2: Ist weg.
1: Podcast ist mir auch einfach zu chaotisch. Da redet jeder, wie er will, die ganze Zeit. Bap, bap, bap, bap, bap, bap. Ja, Podcast ist wie ein Stammtisch ohne Lokal. Zu Charlotte, was macht denn diese Ricarda Hofmann beruflich?
0: Ja, was macht diese Ricarda Hofmann beruflich? Diese Frage, die man sich nie beantwortet, ne?
2: Erklär das mal den Eltern, dass man Podcast macht. Das ist Radio. Irgendwie kann man die Radiosendung immer noch mal abrufen. Das ist immer. Ich bin heute noch dabei, das zu erklären.
0: Geil, ob sie irgendwann verstehen es. Oder vielleicht auch nicht. Das ist ja das Schöne. Verrate uns, was du genau machst. Du hast erstmal studiert. Was?
2: Genau, ich habe Staatswissenschaften studiert.
0: Oh, klingt so offiziell.
2: Ja. Aber ich wusste einfach nicht genau, was ich mache. Und die meisten, die es nicht wissen, gehen ja in die Politik, wie wir wissen. Und das habe ich auch gemacht. Also ich habe tatsächlich Politik und Staatswissenschaften studiert. Im Master auch abgeschlossen. Keine Ahnung, wie das passieren konnte. Und dann habe ich aber, das war so ein Kompromiss mit meinen Eltern. Die wollten, dass ich was Richtiges mache.
0: Erstmal was Vernünftiges.
2: So. Danach habe ich gesagt, ja gut, dann möchte ich aber auch gerne irgendwie in die Comedy gehen. Und habe dann angefangen, während meines Bachelorstudiums schon Sachen zu schreiben für Comedians. Mhm. Beziehungsweise habe ich auch mal selber auf der Bühne gestanden und es hat mir gereicht, dass eine Person gelacht hat. Das hat mir alles gegeben. Da habe ich gesagt, das ist es.
0: Oh je, okay. Das, ich bin das zu hören. Unbedingt machen. Und dann kam auch dein Durchbruch, und zwar der zweite Preis bei Nightwash.
2: Ach ja.
0: Oder? Und dann hast du dich bewusst dafür entschieden, nicht so allgemeine Witze zu machen, sondern du hast dich dafür eingesetzt, dass eben das Leben von lesbischen Frauen sichtbarer wird.
2: Genau.
0: Warum das?
2: Ja, es kam so durch den Podcast. Ich habe 2018 habe ich Busenfreundin gegründet und habe dann für mich gemerkt, also als mich mein Freund gefragt hat, Ricarda, dir als lesbische Frau, was fehlt dir denn da? Da wollte ich ihm eigentlich sagen, was ein ganz harter, langer Lesben-Gag. So, ne? Das, was man sonst so sagt. Alle direkt kriegen Schnappatmung, wenn ich das hier sage. Und es ist auch wirklich so. Ich fühle mich, es gibt zu wenig Witze über lesbische Frauen. Und da habe ich gedacht, da muss ich es machen. Dann gucke ich mir die jetzt mal ganz genau an. Und dann habe ich eben diesen Podcast gemacht, der sich dann irgendwie von anfangs einem Comedy-Podcast zu einem Interview-Podcast entwickelt hat, der zwischen Leichtigkeit und Klamauk irgendwie so ein bisschen wechselt. Mhm. Und deswegen habe ich, eigentlich hat mir selber gefehlt, dass es zu wenig unterhaltsame Dinge gibt über lesbische Frauen und die lesbische Community einfach nicht in ihrer Vielfältigkeit dargestellt wurde. Mhm. Und dann habe ich gesagt, mache ich das jetzt.
0: Dann mache ich das halt. So. Und ich meine, da hast du natürlich eine gute Chance, weil selbst als queere Person wirkst du dann glaubwürdiger, kann man das so sagen?
2: Also nee,
0: hat das jetzt jemand anders gemacht, dann nicht?
2: Auf keinen Fall.
0: Nein?
2: Auf keinen Fall, nee, ich glaube nicht. Aber ich glaube, ich kann mir das erlauben.
0: Okay,
2: also ich kann es mir erlauben, weil ich Teil dieser marginalisierten Gruppierung bin. Mhm. Darf ich darüber Witze machen? Und darum verzeiht mir die Community auch sehr viel, glaube ich.
0: Klar, das ist der große Unterschied.
2: Aber Glaubwürdigkeit bin ich, glaube ich, lange entfernt.
0: Juni ist Pride Month, dann bald Kölner CSD, große Parade, 5. Juli. Und du hast dir ein besonderes Projekt vorgenommen, erzähl.
2: Ich habe das erste Mal mit einer Kollegin eine Flinter-Cruise organisiert.
0: Okay.
2: Das heißt, wir werden zum CSD ein Schiff chartern und dort irgendwie eine Party veranstalten, ausschließlich für Flinter-Personen. Außerdem, und das ist jetzt wahrscheinlich etwas, was jetzt nicht den WDR-Bereich tangiert, machen wir das erste Flinter-Wiesen. Die erste Flinter-Wiesen.

0: dazu klatscht oder was hast du gerade gemacht? Finger geschnippt?
1: Ja, ich dachte, wie Ricarda Hofmann dazu aufsteht, weil ich ja schon so alt bin, dachte ich, das quietscht richtig. Ich bin ja von fast 40.
0: Ricarda Hofmann im Cosmo und das ist Ricardo, ihr Insta-Kanal mit der Comedy-Figur, deine konservative Mutter, die klingt so.
2: Anna-Marie hat uns gestern ihren neuen Freund vorgestellt. Er ist schwarz. Und rein aus Interesse habe ich dann natürlich gefragt, woher kommst du ursprünglich? Ich habe ja nichts gegen Ausländer, aber ich möchte nicht, dass wir unsere Traditionen und unsere Kultur in diesem Land verlieren. Verstehst du das, Matthias? Und er dann so, wer fremde Sprachen nicht kennt, weiß nichts von seiner eigenen, Zitat Goethe. Mit Tradition und Kultur habe ich jetzt eigentlich Sauerkraut gemeint. Ich glaube, dass ein deutscher Freund für Anna-Marie besser wäre.
0: Oh Mann, Ricardo, da machst du aber ein Fass auf, oder?
1: Absolut.
0: Wie bist du denn überhaupt auf die konservative Mutter gekommen erstmal?
1: Also ich glaube, man muss einordnend sagen, die konservative Mutter ist eine Figur, die stellvertretend für Denkweisen steht, mit denen wir oder ich aufgewachsen bin. Die sagt ganz viele Dinge, die gar nicht böse gemeint sind, aber zeigen, wie tief Vorurteile, Unsicherheiten oder auch gesellschaftliche Erwartungen in uns verankert sind. Und ich habe damit angefangen, weil meine Tante mal zu mir meinte, das wird den Frauen, das wäre nichts für mich. Und hat da so einen leichten Würgereiz bekommen. Nee. Das wäre nichts für mich. Und da habe ich gedacht, ja, das weiß gar nicht, was das auslöst in mir, dass sie diesen leichten Würgereflex hat bei dem Gedanken an Frauen, mit denen sie auf eine romantische Art was hätte. Und dann habe ich das einfach mal ausprobiert mit dieser Figur und plötzlich hat das, glaube ich, 500.000 Abrufe gehabt. Und
0: kam
1: dann
0: voll gut an.
1: Ich habe so viele Themen noch, die da noch in dieser konservativen Mutter schlummern. Und die Leute wollen jetzt wissen, wer ist denn diese Tochter? Wer ist Charlotte? Und Charlotte ist immer so eine Antagonistin, die gute Werte, also die Werte vertritt, die ich vertrete. Und da kommen haben die immer so ganz starke Reibereien, die beiden. Und das finde ich immer ultra lustig. Und
0: also dein alter Ego quasi.
1: Mein alter Ego. Mhm. Ich bin nicht Charlotte.
0: Oder Avatar.
1: Muss ich mal gucken, wie Charlotte aussieht. Ich habe immer ein bisschen Angst, dass wir die droppen und die Leute enttäuscht sind. Darum mache ich es noch nicht. Also die kommt langsam dazu. Muss ich
0: also
1: mal schauen.
0: Also erstmal deine konservative Mutter. Und man muss dazu sagen, du knöpfst ja wirklich alles vor. Gerade haben wir im Ton gehört, der Freund ist schwarz. Ja. Oh, was für ein Skandal.
1: Klassiker, es gibt ja, ich habe ja nichts gegen Ausländer, aber. Da kommt in jedem Reel mache ich diesen Satz, ich habe ja nichts gegen aber, weil es ist Klassik.
0: Das hören viele und dann verdrehen alle irgendwie die Augen. Ja. Und du machst auch irgendwie was zum Jugendwort des Jahres, Ausbildung in Pflegeberufen. Was sind denn so die Dinger, wo die Leute am meisten drauf reagieren?
1: Pflegeberuf war heftig und ich glaube, dieses Thema mit den MigrantInnen war auch heftig, weil die Leute schon auch sehr viel kommentieren darunter. Also die geben da ihren Senf ab, Wahnsinn. Und warte mal, was war denn noch? Künstliche Befruchtung, weiß ich noch, ist sehr, sehr steil gegangen. Mhm. Weil ich überlege mir schon, wozu hat jeder Gendern? Ach, vergiss alles, was ich gesagt habe. Gendern.
0: Das
1: oder wie es die konservative Mutter sagt, gendern.
0: Klar.
1: Das hat viele aufgeregt. Und damit spiele ich auch. Also das ist auch schon mir klar, dass da viel Gegenwind auch kommt. Aber ja.
0: Also du benutzt deine Comedy quasi, um halt auch Gegenwind zu bieten.
1: Ja, und auch diese Leute zu demaskieren.
0: Okay.
1: Ich sehe das, was die denken und bringe das dann in eine humoristische Form und satirische Form. Leute haben mir letztens gesagt, Ricardo, du machst ja Boomer-Satire.
0: Okay.
1: Ja gut, aber das ist ja auch schön. Und manchmal ist es auch so, und das finde ich ganz toll, dass Leute so ein bisschen ihre eigenen Denkmuster nach diesem Reel überdenken.
0: Aber das ist doch gut. Das ist was mega. Du dann bezweckst, oder?
1: Absolut, absolut. Das ist das Beste.
0: Und du tourst im Herbst durch die Gegend, wollte ich gerade sagen. Also
1: absolut.
0: Du hast ganz, ganz schöne Ziele und ich sehe bei dir nur rot. Also alles ist irgendwie ausverkauft.
1: Wir haben hochverlegt ein bisschen. Leute, ich kann euch nur motivieren, hinzukommen. Wir haben auch die konservative Mutter mit an Bord. Die wird da auf jeden Fall stattfinden. Ich freue mich, wenn ihr rumkommt. Köln ist leider schon ausverkauft, aber wir werden da mit Sicherheit auf jeden Fall nochmal irgendwie einen Termin in NRW droppen.
0: Wunderbar.
1: Und ansonsten
0: Kommt
1: irgendwo anders hin. Ich bin am Start.
0: Ricarda Hofmann, Comedy-Autorin, Podcasterin, queere Botschafterin und jetzt auch Ordensträgerin. Schön, dass du da warst. Danke.
1: Vielen Dank für die Einladung.
0: Grazie, ciao, ciao.

0: liebe Leute. Eiffelturm, Arc de Triomphe war gestern. Ab jetzt heißt es, wie wär's mit einem kleinen Bad in der Seine?
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2: Paris lässt euch wieder in der Seine baden.
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2: Der Sommer naht, die Urlaubspläne laufen und das Ziel Frankreich haben wahrscheinlich einige von euch auf der Liste. Aber denkt nicht nur an Meer und Strände. Ins Wasser könnt ihr nämlich dieses Jahr auch in Paris direkt in die Seine zum zweiten Mal in Folge. Paris eröffnet nämlich 3 Badestellen am Fluss, der direkt durch die Stadt läuft und das kostenlos. Letztes Jahr wurden die Stellen schon mal eröffnet. Da gab es knapp 100.000 Menschen, die reingesprungen sind. Eigentlich war 100 Jahre lang das Schwimmen in der Seine wegen des Schiffsverkehrs verboten und seitdem galt sie als zu dreckig dafür. Aber für Olympia 2024 hat die Stadt fast 1,5 Milliarden Euro in die Hand genommen, um sie zu reinigen.
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2: Paris ist die am dichtesten besiedelte Metropole Europas. Im Juli und August liegt die Durchschnittstemperatur bei über 25 Grad. Die Hitze staut sich. Viele Menschen verbringen sehr viel Zeit draußen, außerhalb ihrer meist kleinen, teuren Wohnungen. Sie brauchen in so einer Stadt Abkühlung. Da ist es ein guter Plan, einen Fluss auch für die Menschen verfügbar zu machen, die ihren Sommer nicht außerhalb der Stadt verbringen können und dadurch deren Lebensqualität zu steigern. Und die Zahlen vom letzten Jahr zeigen, die Menschen nehmen es an. Und keine Sorge, an den überwachten Badestellen wird auch die Wasserqualität regelmäßig überprüft und gegebenenfalls der Badebetrieb eingestellt.
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1: Um 16 Uhr mit Linda Bachmann. Es geht wieder um eines der größten Diskussionsthemen der letzten Monate, die Spritpreise. Eine neue Berechnung von Wirtschaftsforschern des IFO-Instituts zeigt, der vom Bundestag beschlossene Tankrabatt kommt größtenteils bei den Autofahrern an. Mehr von Tim Esselmann.
2: Rund um die Einführung Anfang Mai war umstritten, ob die Ölkonzerne die Steuersenkung auch an die Autofahrer weitergeben. Erste Untersuchungen hatten noch gezeigt, dass die Konzerne das Geld zum Teil behalten hatten. Zahlen jetzt zeigen, Diesel hat wegen des Rabatts im Mai im Schnitt 12 Cent weniger gekostet, Super 16 Cent weniger. Auch wenn der Tankrabatt so wirkt, wie er soll, umstritten ist weiter, ob er sinnvoll ist. Ein Vorteil ist offensichtlich, Autofahrer sparen beim Tanken. Das IFO-Institut meint aber, es werden nicht gezielt die entlastet, die wenig verdienen, sondern etwa die, die große Autos mit hohem Verbrauch fahren. Der Tankrabatt läuft Ende Juni aus. Bisher ist auch unklar, ob er verlängert wird.
1: Wer noch Sommerurlaub buchen will, für den könnten neueste Zahlen vom Statistischen Bundesamt interessant sein. Demnach sind Unterkünfte und Restaurants in Südeuropa am günstigsten. In Nordmazedonien zahlt man 52% weniger als in Deutschland. Aber auch in Bulgarien, Portugal oder Spanien spart man. In Nordeuropa legt man mehr hin. Am teuersten ist es in Island und der Schweiz. In Deutschland stören Drohnen immer wieder den Flugverkehr. Letztes Jahr wurden Flughäfen 116 Mal teilweise oder komplett gesperrt. Das hat die Flugbranche schätzungsweise etwa 60 Millionen Euro gekostet. Dazu kommen Rückzahlungen an Passagiere, wenn Flüge zu spät waren oder ausgefallen sind. Drohnenflüge sind rund um Flughäfen verboten und es drohen Haftstrafen. In Bonn geht es seit heute ums Klima. Da wird die nächste Weltklimakonferenz vorbereitet. Die findet im November in Antalya in der Türkei statt. Für die Vorbereitungen sind in den nächsten zwei Wochen mehr als 6.500 Menschen aus 200 Ländern in Bonn. Sie beraten vor allem darüber, wer den internationalen Klimaschutz bezahlt. Fußballtrainer Jürgen Klopp war fast 10 Jahre beim FC Liverpool. Heute hat er für seine Zeit in England einen Orden des britischen Königshauses bekommen. Die Auszeichnung ist knapp unter dem Ritterschlag. Sollte Klopp den noch bekommen, dürfte er aber den Titel Sir nicht tragen. Das dürfen nur Briten. Und das Wetter bleibt in Berlin auch am Abend freundlich. Durch Bremen und NRW ziehen Schauer und einzelne Gewitter, dazu 13 bis 20 Grad am Abend. Morgen ist es in NRW und Bremen erstmal wechselhaft, etwas Sonne, Schauer und teils Gewitter. In Berlin ist es erst sonnig und später zieht sich da auch zu. Dazu erreicht Wuppertal 18 Grad, Bremen 19 und Berlin 21 Grad.
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Sympathisch durchgeknallten Argentinier Catriel und Paco Amoroso gehen ja auch auf Europatour. 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Jo, und wenn du gelobt wirst von einem Superstar wie Stromae aus Belgien, dann hast du es definitiv richtig gemacht und was geschafft. Das ist passiert der belgischen Sängerin Camille Yem.

0: Romae zum Beispiel feiert ihre fantastische Stimme und ihre Musik. Camille Mbe aus Brüssel kommt genauso wie er aus Belgien, mixt auch wie er Pop-Sound mit tiefsinnigen Texten. Und auch wir bei Cosmo sind voll begeistert. Deswegen ist ihr Debütalbum Jeune et Laide unser Album der Woche. Heißt übersetzt Jung und Hässlich. Und Adrian Novak hat sich dann mit Camille Mbe direkt mal drüber unterhalten, über so einen schrägen Titel.
1: Wenn wir an Jugend denken, denken wir an jung und hübsch, naiv, sorglos, unbeschwert. Wir denken an positive Dinge. Doch wenn ich an meine Jugend denke, sehe ich harte Zeiten und komplizierte Wege. Ich fand es interessant, jung und hässlich gegenüberzustellen. Das ist etwas, das fast unlogisch ist und doch existiert es.
2: Qui est presque pas logique et pourtant qui existe.
3: Singt Camille Mbe von ihrer Teenagerzeit und ihrer Familiengeschichte. Die Mutter ist Belgierin, der Vater aus dem Kongo. Als sie 6 ist, trennen sich die Eltern. Der Vater geht zurück nach Kinshasa. Camille singt darüber, dass sie Schwierigkeiten hatte, sich ohne ihn selbst zu finden. In Paradoxal beschreibt sie ihre Außenseiterrolle in der Familie und Konflikte mit ihrem Stiefvater.
1: Ich musste das Elternhaus ziemlich früh verlassen, mit 16. Wenn dir jemand sagt, du sollst ausziehen, dann bedeutet das, du störst. Und wenn ich singe, dass mir niemand ähnelt, dann weil ich bei meiner Mutter aufgewachsen bin, die weiß ist.
2: Blanche?
4: I'm sorry. La famille dit que je dérange. Y'a personne qui me ressemble. Est-ce que je suis pourri?
3: Ein zentrales Thema für Camille Mbe ist auch das Leben der Arbeiterklasse in Vierteln wie Brüssel-Molenbeek. Wie eine Rapperin repräsentiert sie ihren Block, thematisiert Armut oder Stress mit der Polizei, allerdings auf sonnigen Pop-Instrumentals. Zum Beispiel in Rien à fêter. Es gibt nichts zu feiern.
1: Tanzbare Musik mit einem traurigen Text, das spiegelt gut die Widersprüche wider, mit denen wir leben. Ich singe über Arbeiterviertel und die Schwierigkeiten dort. Aber es gibt auch viel Hoffnung, viel Sehnsucht, viel Ehrgeiz.
3: Auf Jeune et Laide gibt es schnellen Indie-Rock, New Wave oder sphärischen Pop. Der rote Faden ist das Leben von Camille Mbe. Sie vergleicht es mit einer stürmischen Flugreise oder einem nicht abgemischten Song. Ein soundtechnisch abwechslungsreiches Debüt. Mal poetisch, mal direkt, aber immer authentisch.
0: Dieses authentische Debüt feiern wir natürlich auch in Cosmo. Jeune et Laide von Camille Mbe ist unser Album der Woche. Alle Infos dazu kriegt ihr natürlich auf cosmoradio.de. Jetzt genießen wir erstmal gemeinsam den Song Riche in Cosmo.

0: Sache mit uns entdeckt ihr neue Songs, wie ihn hier, Siku aus England, Dangerous Lover in Cosmo. Liebe Leute, wie oft seid ihr eigentlich an neuen Orten unterwegs? Also irgendwann ist es ja so, dass wir irgendwie alles kennen, ne? Die eigene Wohnung, den Weg zur Arbeit, unser Lieblingscafé. Ja, eine aktuelle Studie, die zeigt jetzt, es tut unserer Psyche besonders gut, eben auch mal aus dieser Routine einfach auszubrechen. Also warum neue Orte so positiv auf euch wirken können, das weiß jetzt Omeyma Garci aus dem Cosmo-Team. Omeyma, schieß los.
1: Eine neue US-Studie sagt, unser Wohlbefinden hängt stark davon ab, wie viel Abwechslung unser Alltag bietet. Durch neue Orte, soziale Kontakte oder eben halt Bewegung. Mhm. Dabei spielt es gar nicht so krass eine große Rolle, wie lange wir an diesem neuen Ort sind. Allein der Wechsel von einem zu dem anderen Ort an sich kann positive Gefühle auslösen. Ich habe mich gefragt, was Leute im Cosmoland dazu sagen. Ali aus Köln sagt dazu.
2: Ich persönlich bin eher sehr familiär. Also ich gehe meistens immer entweder zum Fitnessstudio oder dann eben zur Uni und wieder nach Hause. Also ich bin eigentlich in den meisten Orten. Aber persönlich gesehen sind die so familiär für mich, dass ich da eigentlich nichts großartig Negatives dann da habe. Es ist immer das Gleiche, aber es ist halt gut.
1: Ja, wenn man die Möglichkeit hat, ist es natürlich schön, bewusst etwas für Abwechslung im Alltag zu haben.
0: Je nach Job ist es aber gar nicht so einfach mit der Abwechslung. Wenn du zum Beispiel im Krankenhaus oder im sozialen Bereich arbeitest, kannst du ja nicht mal eben einfach so an einen anderen Ort gehen oder so.
1: Ja, genau. Das sagt uns eben auch Lilly. Sie ist Sozialarbeiterin.
3: Ich arbeite in einer Wohngruppe, deshalb bin ich immer am selben Ort. Und Homeoffice geht da ja auch schlecht, ne?
1: Ja. Da hat man wenigstens mit Menschen zu tun und ist nicht den ganzen Tag nur am Schreibtisch.
0: Ja, definitiv. Wie sieht es eigentlich mit Homeoffice aus? Ich meine, grundsätzlich hat es ja irgendwie auch viele Vorteile, aber den ganzen Tag so alleine zu Hause sitzen, kaum Kontakt haben zu Kolleginnen und Kollegen, das finden viele auf Dauer auch ein bisschen schwierig.
1: Ja, genau das haben mir tatsächlich auch viele Menschen erzählt, mit denen ich gesprochen habe.
4: Also ich mache jetzt ein Praktikum und ich gehe lieber immer im Büro. Ich hatte nur ein, zweimal Homeoffice und das war schon anders. Also ich würde sagen, im Büro ist viel besser, weil man sich so um die Arbeit fokussiert.
5: Mich würde runterziehen im Homeoffice, dass ich einfach alleine bin und keinen Menschenkontakt habe.
0: Kann ich voll nachvollziehen. Aber Homeoffice muss ja nicht immer unbedingt auch automatisch schlecht sein. Sag uns, wie wir unseren Alltag dort vielleicht angenehmer gestalten.
1: Also laut Studie kann es helfen, wenn man sich vor oder nach der Arbeit bewusst bewegt. Zum Beispiel kann man einen Spaziergang machen oder zwischendurch den Ort wechseln. Außerdem soll es laut Studie positiv sein, wenn man zusammen mit anderen im Homeoffice arbeitet, weil die Interaktion dem psychischen Wohlbefinden helfen kann.
0: Also wenn ihr mit wen es geht, dann bleibt in Bewegung irgendwie. Einfach mal raus an die frische Luft oder einfach mal an einen neuen Ort ein bisschen auflockern. Das ist auf jeden Fall gut für die Psyche, sagen Studien. Und falls euch gleich Freunde anrufen, weil sie bei euch mal eben einnisten wollen zum Homeoffice, dann wisst ihr Bescheid. Wir haben Cosmo gehört.

0: nicht die Chance.
1: Seid ihr bereit? Seid ihr bereit dafür? Seid ihr bereit dafür?
0: Jo, wenn ihr bereit seid, 0800 567 4 mal die 8. 0800 567 4 mal die 8. Und vielleicht seid ihr dann auch dabei auf unserem Cosmo Festival. Wir lassen es auf jeden Fall krachen.
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0: Und vielleicht ist auch mit dabei Ben aus Bonn. Salut, hallo, bonjour.
1: Ja, hallo.
0: Oder was auch immer. Welche Sprache bist du denn sonst so unterwegs?
1: Portugiesisch und, also Portugiesisch lerne ich gerade.
0: Oh, bonjour.
1: Aber, ja, und deswegen Pongo ist so ein super besonderer Fall und dann passt einfach top.
0: Bist du schon Fan von Pongo?
1: Ja.
0: Okay. Sehr cool. Also auf die freust du dich ganz besonders und auf Schuhen auch, habe ich gehört.
1: Ja, und da Oma Jata, der ist auch von hier in die Ecke. Also es gibt einige. Also, man
0: also eigentlich alle. Du bist der perfekte Kandidat.
1: Alle nicht, weil ich kenne nicht alle, aber so die ich kenne, so die zwei, drei, die sind auf jeden Fall super, ja.
0: So wirst du kennenlernen und du wirst begeistert sein. Vor allem wirst du jetzt erstmal mit mir drum spielen. Bist du ein bisschen aufgeregt?
1: Ja.
0: Okay. Ah, okay, das gehört auch dazu. So, bum, bum, bum, das Herz. Wir legen einfach los, okay?
1: Okay.
0: Also, deine Quizfrage kommt. Tracy Dessa bringt beim Cosmo Festival eine Mischung aus tanzbaren Rhythmen, schnelle Raps und wie sie selber sagt, Pussy Power auf die Bühne. Was meinst du, was bedeutet Pussy Power für sie? Bedeutet es A, auf der Bühne laut schreien? Oder bedeutet es B, sich selbstbewusst und wohl im eigenen Körper fühlen? Ben, was meinst du? Ist es Antwort A?
1: Ich würde B sagen. Also ich glaube, sie wird auch A
0: machen, wahrscheinlich.
1: Ich hoffe, dass sie auch A ist, aber ich würde B
0: tippen. B tippen, also sich selbstbewusst und wohl im eigenen Körper fühlen.
1: Ja, klar, ja? Das sollte jede.
0: Okay, ich logge ein, wie man so in einer Quizshow sagt. Mal gucken, was Tracy Dessa sagt.
2: For me, Pussy Power is really a radical way of being confident and comfortable in your own skin.
0: Und, was meinst du? Das klingt auf jeden Fall richtig. Juhu, du gehst mit hin. Und du hast auch eine Begleitung schon klar gemacht, Carlos nämlich, ne?
1: Ja.
0: Also.
1: Das auf jeden Fall.
0: Cosmo Festival for free für Ben. Ich wünsche dir alles Gute, da sehen wir uns dann, Ben, gemeinsam.

Wir sind's, Cosmo, direkt von einer Quizfrage zur nächsten. Wer wird der nächste James Bond? Viele fänden es ja gut, wenn Idris Elba der erste schwarze James Bond würde. Jetzt hat er aber selber endgültig mit den ganzen langjährigen Spekulationen aufgeräumt. Im Interview mit dem britischen GQ-Magazin hat er erklärt, die Gerüchte seien nie wirklich legitim gewesen. Elba sagt, er habe sich zwar über das Interesse sehr gefreut, er findet aber die Besetzung eines schwarzen Schauspielers als Bond für wenig realistisch, da nicht alle internationalen Märkte das akzeptieren würden. Na gut, dann bleibt es eben noch länger spannend, wer der nächste Nachfolger sein wird. Das Casting läuft gerade auf Hochtouren. Vamos a bailar, chicos y chicas. Ya sé. Bad Bunny is in the house mit Nueva York. Nueva York. Und alles, was dazugehört. Puerto Riqueño, Community in der ganzen Welt. Und Latinos in der ganzen Welt.

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1: Um 17 Uhr mit Linda Bachmann. Der Iran hat seine Angriffe auf Israel nach eigenen Angaben eingestellt. Die beiden Länder hatten sich zum ersten Mal seit Beginn der Waffenruhe Anfang April wieder gegenseitig angegriffen. Der Iran hatte angefangen und das damit begründet, dass Israel den Libanon angreift. Cosmo-Reporterin Phyllis Kückeroll.
2: Sollten Israels Aggressionen allerdings anhalten und das auch im Süden des Libanon, werde das iranische Militär noch härtere und vernichtendere Maßnahmen ergreifen. Das Regime in Teheran besteht weiter darauf, dass die Anfang April vereinbarte Waffenruhe auch für den Libanon gilt. Israel hatte dort mutmaßliche Stellungen der Hisbollah, dem wichtigsten nichtstaatlichen Verbündeten des Iran, angegriffen.
1: In Israel wurden wegen der Angriffe heute die Schulen geschlossen. Über der iranischen Hauptstadt Teheran wurde der Luftraum gesperrt. Mehrere deutsche Friedensforschungsinstitute haben ein Gutachten vorgelegt, warum es gerade so viele Kriege gibt. Sie sagen, dass Staatschefs immer öfter auf Gewalt setzen, um ihren Willen durchzusetzen, statt zum Beispiel zu verhandeln. Als Beispiel hierfür werden Trump, Putin und Netanyahu genannt, auch wenn sie von den Forschern nicht gleichgesetzt werden. Beim Tanken sparen Autofahrerinnen und Autofahrer mittlerweile ein paar Cent. Neue Zahlen des IFO-Instituts zeigen, dass die Ölkonzerne den Tankrabatt der Bundesregierung jetzt an die Kunden weitergeben. Trotzdem empfehlen die Forscher, ihn nicht zu verlängern. Sie sagen, dass der vor allem Vielfahrern hilft. Besser wäre es, gezielt Menschen zu entlasten, die besonders wenig verdienen. Auf den Philippinen in Südostasien hat es ein schweres Erdbeben gegeben. Mindestens 32 Menschen sind laut Behörden gestorben. 130 weitere wurden verletzt. Besonders stark betroffen war eine Insel im Süden. Dort sind auch viele Gebäude eingestürzt. Zwischenzeitlich gab es eine Tsunami-Warnung, die wurde aber wieder aufgehoben. Unter anderem in Bremen hat es Durchsuchungen wegen einem Drogentaxi gegeben. Der Zoll hatte bei einem Auto ein Versteck für Drogen entdeckt. Bei Durchsuchungen in Bremen und zwei anderen norddeutschen Städten gab es Ende Mai und dabei wurden Drogen, zwei Schusswaffen, Messer und 40.000 Euro in bar beschlagnahmt. Die Polizei ermittelt gegen 11 Verdächtige, zwei kamen in U-Haft. In Bochum gibt's Entwarnung. Da war heute Vormittag ein großer Polizeieinsatz. In einer Gesamtschule war Amok-Alarm ausgelöst worden. Das war aber offenbar ein Fehlalarm. Die Polizei hatte am Mittag die Schule durchsucht und alle Schülerinnen und Schüler rausgeschickt. Warum der Alarm in der Gesamtschule in Bochum ausgelöst wurde, ist noch nicht klar. Und dann noch das Wetter. Durch Bremen und NRW ziehen Schauer und einzelne Gewitter. In Berlin bleibt's auch am Abend freundlich. Das Ganze bei 13 bis maximal 20 Grad. Morgen scheint auch erstmal die Sonne in Berlin. Dann zieht sich's aber zu. In NRW und Bremen ist es direkt wechselhaft. Etwas Sonne, aber auch Schauer und teils Gewitter. Dazu in Bremen bis 22 Grad. Siegen kommt auf 23 und Berlin auf 26.
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3: Wunderschönen guten Tag, ihr lieben Amori. Ey, wenn es schnell gehen muss, ne, dann macht KI voll schlapp. Wollte einer italienischen Freundin schreiben, Tanti auguri da parte nostra. Heißt übersetzt, herzlichen Glückwunsch auch von uns. KI sollte das dann in einen Text umwandeln. Die hat aber so schnell nicht gecheckt, dass ich Italienisch rede und hat daraus gemacht, Tante, sehr gute Party, Astra. Hä? Voll Fail. Ich sag ja, feiert eure Sprachen und dass ihr schneller seid als jede KI von einer Sprache in die anderen zu switchen. Das muss uns Migras erstmal einer nachmachen.
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0: 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Blackstreet Boys of the Train. In Cosmo um 17 und 13. Viertel nach 5 ist es. Liebe Leute, ihr steht gerade anscheinend voll drauf, seid voll gehypt. Hier eine glitzernde Milano Cappy oder ein I Love Paris Shirt oder einfach mal so eine Köln-Tasche oder wie ich jetzt aus Mexiko das Shirt. 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Chingona. Also eine, die weiß, was sie will. Aber ey, cool kombiniert wird das Ganze so ein Souvenir-Ding. Direkt voll das Ding, auch für den Club. Sagt Ignacio aus Berlin, der feiert zum Beispiel ein I Love Berlin-Shirt und zwar in dieser Kombi.
1: Something dark, immer dunkel und vielleicht eine Jacket und eine Dutte, ja. Yeah. Ich denke, ist cool, ist sehr 90, aber in Berlin heute 90 ist alles.
0: Also wir haben es gehört, 90er-Looks in Berlin ist alles, kombiniert mit Trashy-Looks aus dem Souvenir-Shop und schon seid ihr voll in. Und scheinbar ist es auch voll das Ding im Kosmoland. Nora Wick aus dem Cosmo Style Team hat sich bei euch umgehört. Manche tragen Souvenir-Pieces tatsächlich im Club, hat sie uns erzählt.
2: Ja, eine Köln-Cappy aus Jeans zum Beispiel, auf der Köln in so rosaner Glitzerschrift vorne draufsteht. Die kann sich Rahila aus Berlin gut für Partys vorstellen, meinte sie, als ich sie bei meiner Umfrage in Berlin-Kreuzberg getroffen habe.
3: So in der Nacht. Vielleicht mit so einem Rock und einfach so Top-Rock und dann so eine Cappy. Das finde ich cool.
2: Ja, sie hat so eine Cappy letztens schon bei einem Typen gesehen, in Kombi mit einem Jackett.
0: Ja, schön, dass da I Love Köln drauf ist. Ich kenne das mit einer Düsseldorf-Aufschrift, um mal hier so ein bisschen gleich verteilt zu sein. Auch so eine Glitzer-Cappy.
2: Ja, auch aus Berlin oder Dortmund zum Beispiel gibt es die. Also diese Souvenir-Looks, die sehen in den meisten deutschen Städten super ähnlich aus, was aber nicht bei allen gut ankommt.
4: Ich habe jetzt diese schwarzen Taschen mit Städtenamen drauf vor Augen. Die mag ich persönlich gar nicht. Ja, man kennt die. Irgendwer hat die auch immer. Aber es hat so diesen Souvenir-Touch, mehr auch nicht.
2: Ja, wenn man sich das schon traut, diese Souvenir-Looks zu tragen, dann gekonnt, meint Tara. Sie kann sich da kreativere Motive vorstellen, zum Beispiel für die Zukunft.
4: Vielleicht nicht unbedingt den Alexanderplatz oder Fernsehturm oder das Brandenburger Tor, sondern vielleicht ein bisschen was Nischigeres, damit das nicht so, oh, ich war 2 Tage in Berlin und habe mir was mitgenommen, also so danach aussieht.
2: Das Tempelhofer Feld fände sie zum Beispiel gut in so einem minimalistischen Design auf einem Shirt oder einer Tasche vielleicht.
0: Warum nicht? Also ich meine, die Frage ist ja auch, warum sehen diese Souvenirlooks eigentlich überall so ähnlich aus? Hast du eine Idee?
2: Ja, also zumindest diese I Love und dann ein Städtenamen, diese Shirts, die kommen im Prinzip von einem einzigen Designer. Der Amerikaner Milton Glaser hat das entwickelt, eben das I Love New York Shirt. Mhm. Das war das erste und sollte in den 70ern das Image der Stadt New York verbessern. Also da gab es wirklich so eine Tourismuskampagne für den Ruf der Stadt. Und die Stadt New York konnte das Logo damals dann aber nicht für Schriftzüge mit anderen Städten eben verbieten. Ne? Jetzt wie I Herz Berlin, I Herz Tokio und so weiter. Und so wurde das Layout dann wirklich zu so einem Pop-Up-Klassiker, kann man sagen.
0: Ey, definitiv.
2: Pop-Art.
0: Ja, ey, Pop-Up, definitiv. Ja, aber das passt ja, weil gefühlt sehen wir die Dinger überall auf der Welt.
2: Ja, weltweit werden viele dieser Shirts mittlerweile auch wirklich von so Großhändlern, großen Merchandising-Anbietern produziert, die diese Souvenirshops eben beliefern. Wenn du mal in New York bist, dann kannst du dir aber auch noch das originale I Love New York Shirt angucken. Das hängt im Museum of Modern Art.
0: So, vor lauter I Love bin ich jetzt voll gehypt. Ich würde sagen, wir machen uns ein Shirt mit I Love Cosmo. Drucken wir uns einfach selbst aus. So. Wir reisen eine Runde mit Mayra, eigentlich direkt zum Cosmo Festival. Ist ja diesen Samstag, da singt sie auch live für euch. Tickets sind ausverkauft, aber morgen früh 9 Uhr eure Chance, hier noch Gästeliste Plätze klar zu machen. Viel Glück!

0: von diesem Montag seid und gleich 17:30, eigentlich 17:23 Uhr, dann macht es so wie Danny Ocean und sagt einfach me reuso, wäre was anderes für nö. Ihr hört Cosmo mit uns, wisst ihr, seid unterwegs, die Welt kriegt ihr direkt auf eure Geschmacksnerven.
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0: Diese Woche ist Costa in Moldau unterwegs, kleines Land in Osteuropa zwischen Rumänien und Ukraine. Tatsächlich sprechen da viele auch Rumänisch, aber in der Küche haben sie natürlich ihre ganz besonderen Gerichte, wie das, was Catalina heute für Costa kocht. Sie ist in Moldau geboren und aufgewachsen, als Teenie dann nach Deutschland gekommen, Profifotografin. Und heute serviert sie Costa ihr Lieblingsgericht mit Bohnen. Das erinnert ihn ein bisschen an was.
2: Ich glaube, ich habe moldawische Küche noch nie probiert. Und heute geht's los mit einer Speise, die mir aber sehr, sehr vertraut vorkommt.
3: Wir haben Bohnen, die ich im Vorfeld mit ein bisschen Knoblauch, ein bisschen Salz und ein bisschen Öl gesmashed habe. Und darauf haben wir Zwiebel, die karamellisiert worden ist im Vorfeld.
2: Das ist jetzt ein Bohnenpüree, sieht so ein bisschen wie Hummus aus.
3: Ja, ich würde sagen, das ist ein Bohnenhummus.
2: Wie heißt das?
3: Fasole Fakaloide.
2: Also es ist auf jeden Fall reichlich Knoblauch dabei, oder?
3: Ich habe es extra für uns ein bisschen untertrieben, würde ich sagen.
2: Du kennst die balkanische Seele, die kommt ohne Knoblauch nicht aus, ne?
3: Genau.
2: Was kommt dir in den Kopf, wenn du das jetzt hier isst?
3: Fasole Fakaloide, das kenne ich so von meiner ältesten Oma, die nicht mehr lebt, meine Oma aus Moldawien. Oma hatte noch sehr alte Rezepte, die einfacheren Menschen immer gekocht haben. Die hatte 8 Kinder und natürlich mussten sie damit auskommen, was sie da hatten. Und Bohnen, so ein Produkt, das es immer da gab. Man könnte auch sagen, es ist proteinreich heutzutage.
2: Und es ist vegetarisch, auch wenn nicht vegan, ne?
3: Genau, es ist vegan und das ist auch sehr spannend zu wissen. Man kennt es in Moldawien nicht als vegan, man kennt es eher als Fastenessen, was ja nichts anderes ist als veganes Essen für uns. Und das hatte man auch damals vor allem auch im Winter gegessen. Deswegen essen wir das auch kalt. Würde man das den Personen in Moldawien erklären wollen, vegan, vegetarisch, wären sie vielleicht verwirrt. Würde man aber sagen, wir essen Fastenessen, dann wäre ja alles klar.
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Also das Bühnenbild ist schon crazy. Riesenweltkugel und mitten drauf oben er. Yeah, früher bekannt als Kanye West in Arnheim dieses Wochenende. Große Proteste gab es ja vorher. Trotzdem durfte der Skandal-Rapper dann auftreten. Auch viele deutsche Fans sind extra dafür in die Niederlande gereist. Ist ja auch super nah von der deutschen-niederländischen Grenze, ehrlich gesagt. Gerade mal 20 Kilometer bis nach Arnheim. Sogar vor dem Fußballstadion, wo er aufgetreten ist, wo das Konzert stattgefunden hat, gab es dann Proteste. Zum Beispiel von der jüdischen Organisation. Die hatten sich aufgebaut, die hatten Protestschilder dabei, auf denen das Hakenkreuz abgebildet war. Denn wir erinnern uns, Ye wollte beim Super Bowl letztes Jahr noch T-Shirts mit Hakenkreuz für jeweils 20 Dollar verkaufen. Die Direktorin vom Informations- und Dokumentationszentrum über Israel sagt, der Auftritt des Skandalrappers würde Antisemitismus normalisieren. Er würde zeigen, dass Geld wichtiger sei, als Charakter zu zeigen. Also die, die zum Konzert dann gegangen sind, die ganzen Ye-Fans vorm Stadion am Wochenende, die haben das eher lockerer gesehen. Also niemand verteidigt ihn da jetzt so, aber Ye hat ja auch für viel Kontroverse gesorgt und auch gesagt. Aber die Musik, die finden die Fans eben trotzdem gut. Deswegen gibt's heute Abend dann in Arnheim gleich noch ein Zusatzkonzert. So schnell waren die Tickets weg. Und ehrlich gesagt, ich habe auch noch eins angeboten bekommen. Musste kurz überlegen. Ist halt schon ein Riesenkünstler, aber dann meinte ich doch, no grazie. Ich habe ja schließlich euch. 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

0: 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Heute zu Gast, Comedy-Autorin, Podcast-Macherin, Busenfreundin, queere Aktivistin, Ordensträgerin und Podcasterin Ricarda Hofmann.
1: Charlotte ist jetzt seit kurzem Fan von einer Podcasterin, Ricarda Hofmann. Ich habe das auf meinem iPad. Ich höre keine Podcasts.
2: Es ist weg.
1: Podcast ist mir auch einfach zu chaotisch. Da redet jeder, wie er will, die ganze Zeit. Bap, bap, bap, bap, bap, bap. Ja, Podcast ist wie ein Stammtisch ohne Lokal. Zu Charlotte, was macht denn diese Ricarda Hofmann beruflich?
0: Ja, das haben wir sie heute auch gefragt, Ricarda Hofmann. Was machst du beruflich, habe ich sie heute gefragt. Erstmal hat sie studiert.
2: Genau, ich habe Staatswissenschaften studiert.
0: Oh, klingt ja, so offiziell.
2: Ja, aber ich wusste einfach nicht genau, was ich mache. Und die meisten, die es nicht wissen, gehen ja in die Politik, wie wir wissen. Und das habe ich auch gemacht. Also ich habe tatsächlich Politik und Staatswissenschaften studiert. Im Master auch abgeschlossen, keine Ahnung, wie das passieren konnte. Und dann habe ich aber, das war so ein Kompromiss mit meinen Eltern. Die wollten, dass ich was Richtiges mache.
0: Erstmal was Vernünftiges.
2: So. Ja. Und danach habe ich gesagt, ja gut, dann möchte ich aber auch gerne irgendwie in die Comedy gehen. Und habe dann angefangen, während meines Bachelorstudiums schon Sachen zu schreiben für Comedians. Mhm. Beziehungsweise habe ich auch mal selber auf der Bühne gestanden und es hat mir gereicht, dass eine Person gelacht hat. Das hat mir alles gegeben. Da habe ich gesagt, das ist es.
0: Oh je, okay, das will ich unbedingt machen. Und dann kam auch dein Durchbruch. Und zwar der zweite Preis bei Nightwash.
2: Ach ja.
0: Oder? Und dann hast du dich bewusst dafür entschieden, nicht so allgemeine Witze zu machen, sondern du hast dich dafür eingesetzt, dass eben das Leben von lesbischen Frauen sichtbarer wird.
2: Genau.
0: Warum das?
2: Ja, es kam so durch den Podcast. Ich habe 2018 Busenfreundin gegründet und habe dann für mich gemerkt, also als mich mein Freund gefragt hat, Ricarda, dir als lesbische Frau, was fehlt dir denn da? Da wollte ich ihm eigentlich sagen, was ein ganz harter, langer Lesben-Gag. So, ne? Das, was man sonst so sagt. Alle direkt kriegen Schnappatmung, wenn ich das hier sage. Und es ist auch wirklich so. Ich fühle mich, es gibt zu wenig Witze über lesbische Frauen. Und da habe ich gesagt, da muss ich es machen. Dann gucke ich mir die jetzt mal ganz genau an. Und dann habe ich eben diesen Podcast gemacht, der sich dann irgendwie von anfangs einem Comedy-Podcast zu einem Interview-Podcast entwickelt hat, der zwischen Leichtigkeit und Klamauk irgendwie so ein bisschen wechselt. Mhm. Und deswegen habe ich, also eigentlich hat mir selber gefehlt, dass es zu wenig unterhaltsame Dinge gibt über lesbische Frauen und die lesbische Community einfach nicht in ihrer Vielfältigkeit dargestellt wurde. Mhm. Und dann habe ich gesagt, mache ich das jetzt.
0: Dann mache ich das halt. So. Und ich meine, da hast du natürlich eine gute Chance, weil selbst als queere Person wirkst du dann glaubwürdiger, kann man das so sagen?
2: Also,
0: hätte das jetzt jemand anders gemacht, dann nicht?
2: Auf keinen Fall.
0: Nein?
2: Auf keinen Fall, nee, ich glaube nicht. Aber ich glaube, ich kann mir das erlauben.
0: Okay,
2: also ich kann es mir erlauben, weil ich Teil dieser marginalisierten Gruppierung bin. Mhm. Darf ich darüber Witze machen? Und darum verzeiht mir die Community auch sehr viel, glaube ich.
0: Klar, das ist der große Unterschied.
2: Aber von Glaubwürdigkeit bin ich, glaube ich, weit entfernt.
0: Comedy-Autorin, Podcast-Macherin, queere Aktivistin, wie ihr gehört habt, Ordensträgerin und eben im Herbst live mit ihrer Show unterwegs. Check it out, Ricarda Hofmann heute zu Gast bei Cosmo im Interview.
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1: 18 Uhr ist es. Ich bin Linda Bachmann. Der Iran hat seine Angriffe auf Israel nach eigenen Angaben beendet. Damit das so bleibt, will das Regime aber, dass Israel nicht weiter die Hisbollah im Libanon angreift. Die ist mit dem Iran verbündet. Eigentlich gilt zwischen dem Iran und Israel seit Anfang April eine Waffenruhe. Es war das erste Mal, dass sich die beiden Länder seitdem gegenseitig angegriffen haben.
2: Die Behörde hat verglichen, was man...
1: Und wir schauen jetzt auf ein Thema, das bessere Laune macht bei den aktuellen Wetteraussichten. Sommerurlaub. Das Statistische Bundesamt hat ausgerechnet, wo Urlaub in Europa wie viel kostet. Und dazu mehr von meinem Kollegen Tim Esselmann oder auch nicht. Dann machen wir erstmal weiter mit einem ziemlich großen Bauprojekt. Das dauert jetzt noch länger. Der neue Bahnhof in Stuttgart soll nach Informationen einer Zeitung erst in 5 Jahren fertig sein. Am Anfang geplant war 2021. Das wurde aber gestrichen. Um Stuttgart 21 gibt seit Jahren viele Diskussionen, weil der Bau immer teurer geworden ist und die Eröffnung immer wieder verschoben wurde. In Bremen hat es ein Urteil zu einem geplanten islamistisch motivierten Anschlag gegeben. 2 Männer wollten den laut Landgericht mit Schusswaffen und Sprengstoffwesten in Bremerhaven umsetzen. Ein 36-Jähriger muss mehr als 8 Jahre in Haft. Laut Gericht hatte er sich radikalisiert. Sein 20-jähriger Neffe muss in eine Psychiatrie. Die Behörden waren eingeschritten, bevor eine Bombe gebaut wurde. In New York crasht Präsident Trump wohl heute die Party von Basketballfans. In der NBA laufen die Finalspiele und New York könnte in dieser Woche die erste Meisterschaft seit mehr als 50 Jahren holen. Heute Nacht kommt Trump zum Spiel. Deswegen müssen Public Viewing Events rund um die Halle abgesagt werden. Da regen sich die Fans ziemlich drüber auf, auch weil Spieltickets über 8.000 Euro kosten. Und jetzt versuchen wir es nochmal zum Sommerurlaub zu schauen. Mehr zu den Preisen hat mein Kollege Tim Esselmann.
2: Die Behörde hat verglichen, was man für Hotels und in Restaurants bezahlt. Ergebnis: Wer europaweit am billigsten Urlaub machen will, muss nach Nordmazedonien fahren. Dort sind die Preise fast 50% günstiger im Vergleich zu Deutschland. Günstiger als hier ist Urlaub auch in Bulgarien, Montenegro, Griechenland und Portugal. Faustregel: Im Süden ist Urlaub machen meistens billiger. Auch die Lieblingsreiseziele der Deutschen im Ausland sind günstiger: Spanien und Italien. Wer Hitze nicht mag, macht vielleicht lieber Urlaub im Norden. Da zahlt man aber überall drauf. In Dänemark und Norwegen kostet Urlaub rund 30% mehr als hier. Die teuersten Reiseziele in Europa sind die Schweiz und Island. Da gibt man für Unterkunft und Essen gehen fast 50% mehr aus als in Deutschland.
1: Und vom Urlaub noch kurz ins Wetter. Das bleibt in Berlin auch am Abend freundlich. In Bremen und NRW ist es eher durchwachsen. So ist es morgen auch in NRW und Bremen. Ein bisschen Sonne, viele Schauer und teils Gewitter. Und in Berlin ist es erst freundlich und dann zieht sich's zu. Dazu um die 19 bis 21 Grad.
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3: Schönen guten Tag, Ragazzi. Wir feiern Global Sounds wie diese hier.
4: 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Nimm die Haus mit. Keine Walls-In. Das ist Vorschrift. See us coming. Wir haben Plot Twist Magic Moment.
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0: Wir tanzen uns durch den Montagabend mit Fred Again and the Blessed Madonna. We have lost dancing. Marea, ich würde es einfach italienisch aussprechen. Oder Joyce? Marvelous. Mach einfach.
1: Ja. Klingt gut. Ich vertraue dir.
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0: Und da kommen wir zu Rapperin Ice Spice. Die hat Stress. Sie muss unter Eid aussagen.

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1: Es geht um Perücken. Joyce Lee aus dem Kosmo-Musikteam, was ist da passiert?
2: Ja, Ice Spice ist ja bekannt dafür, mit bunten Perücken aufzutreten, vor allem durch diese auffälligen kupferfarbenen Locken. Also das ist ja ihre Marke, beziehungsweise die Perücken sind Teil ihrer Marke. Die 26-jährige Rapperin, die wurde letztes Jahr von der Perückenfirma The Bella Brand verklagt. Und das Unternehmen behauptet, Ice Spice habe 25 individuell angefertigte Perücken im Wert von rund $20.000 bestellt. Ja, die Ware erhalten, aber nie bezahlt oder die Ware auch nicht angenommen. Und das Ding ist ja, laut der Klage handelt es sich, wie gesagt, nicht um gewöhnliche Perücken, sondern eben um speziell für sie angefertigte Modelle, die zu ihrem Bühnenlook passen sollten.
1: Okay.
2: Die Klage geht aber noch weiter. Ice Spice soll laut der Perückenfirma The Bella Brand öffentlich schlecht über die Firma gesprochen haben und so dann deren Ruf und Geschäft zerstört haben, sodass eine andere bekannte Person als Kunde oder als Kundin abgesprungen sei und deswegen fordert das Unternehmen für diese mutmaßlichen Schäden $400.000.
1: Das sind ziemlich viele Vorwürfe. Was sagt Ice Spice dazu?
2: Sie hat die Vorwürfe zurückgewiesen und bezeichnet die Perückenfirma als überdramatisch und ihrer Meinung nach ginge es hier um einen Vertragsbruch und nicht um einen sechsstelligen Schadensersatz wegen Rufschädigung. Ein Richter des Staates New York fordert sie dazu auf, in 3 Monaten, also im September, Fragen im Zusammenhang mit der Klage zu beantworten, beziehungsweise unter Eid auszusagen. Und da geht es erstmal um eine Disposition, also eine formelle Befragung beider Seiten.
1: Okay, das heißt jetzt genau, wie läuft das ab?
2: Ja, es wird erstmal so sein, dass es diese Befragung geben wird und dann wird festgestellt, ob Ice Spice tatsächlich zahlen muss oder die Vorwürfe ja unbegründet sind. Das wird sich erst im weiteren Verlauf des Verfahrens zeigen und der Fall, der muss auch nicht zwangsläufig vor Gericht mit einer Jury enden. Also in den USA werden viele solcher Konflikte bereits vorher durch einen Vergleich, ein sogenanntes Settlement, gelöst. Und beide Seiten einigen sich dann da außergerichtlich auf eine Lösung wie eine Zahlung oder andere Bedingungen.
1: Okay, dann warten wir ab. Mitte September wissen wir dann mehr, ob der Streit sich zwischen Ice Spice und einer Perückenfirma dann löst oder nicht.
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0: Hey, von wegen jetzt entspannt auf der Couch abhängen um 20 nach 6, 8:20 mit Cosmo. Wie wär's mit Kung Fu? Wenn ihr da so an die Sportler denkt, dann fallen euch doch wahrscheinlich Jackie Chan ein oder Bruce Lee oder aber vielleicht noch der dicke Panda von Disney. Heute sprechen wir mit Sacha Wenk. Er ist als Teenager mit 17 Jahren freiwillig nach China gezogen, hat in einem Tempel professionell Kung Fu gelernt. Das hat für ihn bedeutet 4.30 Uhr aufstehen, kein Smartphone, stundenlang Sport, Treppen in der Sonne hoch und runter. Richtig krass, Sacha.
1: Das ist sehr krass, ja, auf jeden Fall. Aber ich hab das gewollt und ich habe meine Schweißtropfen nicht gezählt. Ich habe einfach gemacht und mir einfach gesagt, ich möchte mir jetzt mal ein Ziel setzen und mal richtig durchziehen, weil das war das, was ich davor nie gemacht hatte mit der Schule. Ich habe mir oft Ziele gesetzt und oft auch dann abgebrochen. Und ich habe mir gedacht, ich möchte jetzt mein Leben verändern und in der Schwierigkeit von Kung Fu mir selber beweisen, egal wie schwierig es ist, ich kann trotzdem weitermachen, ich kann diese Challenge annehmen. Und das hat mir fürs Leben sehr viel gegeben, da nicht aufzugeben.
0: Also egal, Schweißperlen und wie hart das ist. Also die Frage ist ja auch, was hat dir das konkret gegeben? Denn die Videos, die wir so von dir auf Insta sehen, die sehen echt brutal aus. Da werden so Stöcke auf deinem Körper zerschlagen. Wie hat dir sowas geholfen?
1: Von sehr schüchtern zu weniger schüchtern, von nicht selbstbewusst zu mehr selbstbewusst. Ich kann es so nicht sagen, was das genau ist. Was ich immer sehr interessant in Kung Fu fand, ist das Qi, diese Lebensenergie, wenn man wirklich in diesen Lebensflow kommt und diesen Lebensglück spürt, diese Lebensfreude. Und mir hat Kung Fu wirklich sehr, sehr viel Lebensfreude gegeben, die ich jeden Tag mit mir trage.
0: Also stundenlang Sport machen, bis ihr fast umfällt, so ein paar Schläge mit Stöcken zum Abhärten. Boah, ey. Für mich kommt das so ein bisschen sehr hart rüber. Gleich erzählt uns Sacha Wenk noch, warum so ein bisschen Kung Fu uns allen viel mal gut tun könnte. Gleich hier in Cosmo.

0: Burner Boy für euren Montagabend in Cosmo, Anybody in Cosmo. Was für eine Bio. Mama aus der Schweiz, Papa aus Deutschland, geboren in Singapur, aufgewachsen in China. Und als Jugendlicher ist er dann nach München, eine ziemlich internationale Kindheit, nämlich die von Sacha Wenk, aber in München war es auch nicht so gut für ihn. Die Schule lief nicht so richtig rund, also wieder weg, zurück nach China zum Kung Fu. Das alles ist 10 Jahre her. Heute ist er Mitte 20, hat ein Buch rausgebracht, Shaolin Live, und damit möchte er eigentlich uns allen Kung Fu näher bringen.
1: Für mich ist die Message vom Buch, mache dein Leben zu dem, was du leben möchtest. Und was ich damit meine ist, dass wir alle eine Mission haben, wenn wir auf diese Welt kommen, genau zu wissen, was ist denn eigentlich meine Aufgabe hier? So viele Menschen, so viele Opportunitäten, und wie finde ich raus, was ich eigentlich machen will? Und das versuche ich ein bisschen in meinem Buch zu beschreiben, dass Leute einfach wieder zu sich finden, ihre Destiny folgen und das machen, was sie eigentlich glücklich macht.
0: Auf Insta folgen Sacha für diese Worte fast 4 Millionen Menschen, und ihr seht da viel harten Sport, so in typischer chinesischer Kulisse. Kung Fu ist für Sacha aber viel mehr als nur Sport.
1: Es fängt zum Beispiel an, mit sich die Frage zu stellen, was bedeutet denn Glück für mich? Bin ich gerade glücklich in meinem Leben? Erfüllt mich gerade mein Job? Wenn ich morgens aufstehe, bin ich denn glücklich, oder sage ich mir, ach, noch ein Tag, ich möchte eigentlich nicht zur Arbeit? Wie schaffe ich es überhaupt, morgens aufzustehen und diese Gedanken erstmal zu haben? Die haben wir alle. Aber wie verbinde ich mich mit diesen Gedanken? Und wie versuche ich, den nächsten Schritt dann zu gehen und zu sagen, woher kommen diese Gedanken? Und das sind so kleine Schritte und kleine Übungen, die man machen kann, die mir sehr geholfen haben in der Zeit, wo ich mir viele Fragen gestellt habe zu, was möchte ich denn eigentlich aus meinem Leben machen?
0: Tja, und nach 10 Jahren Kung Fu könnt ihr euch vorstellen, wie sein Body aussieht. Sehr definiert, krass auf jeden Fall. Trotzdem, Schmerzen spürt er bis heute.
1: Ja, auf jeden Fall, klar. Ja, das, man denkt immer, dass man, wenn man so lange schon so viel trainiert, dass man keinen Muskelkater mehr hat. Und aber ich habe immer noch regelmäßig starke Muskelkater und muss hier immer wieder aufs Neue kämpfen. Ja.
0: Das macht ihn plötzlich so menschlich, ne? Sacha Wenk, Kung-Fu-Experte mit Wurzeln auf der halben Welt, sagt, Kung-Fu würde uns allen ein bisschen besser stehen und vor allem gut tun, um ein bisschen zu wissen, wo wir eigentlich hingehören und was so der Fokus bei uns im Leben ist. Ihr hört Cosmo, das ist Karol G. Mit ihr gehen wir nach Provence. Provence, alt.

0: Darauf habe ich gewartet, dass er nochmal richtig loslegt gegen Ende. Peter Fox hier mit Alles Neu. Was haben wir denn? Gleich 20 vor 7. Also ich als Italienerin würde um diese Uhrzeit, auch wenn die Sonne nicht so richtig durchkommt, trotzdem eine Sonnenbrille aufziehen. Ma certo, schließlich ist die Sonnenbrillensaison definitiv eröffnet. Und da ist die Frage, was für Vorlieben habt ihr so?
1: Ich mag nicht, wenn sie zu groß sind.
2: Ich mag, wenn die ein bisschen flippig sind, bunt, extravagant.
3: Also ich trage meine Sonnenbrille meistens nur auf dem Kopf für die Frisur. Selten im Gesicht, nur wenn ich irgendwo in der Sonne liege oder so.
4: Ich mag auch sehr gerne Sonnenbrillen. Ich habe die heute vergessen. Ich wollte die eigentlich mitnehmen. Vor allem, weil ich so sensible Augen habe. Normalerweise mag ich die ein bisschen größer. Und ich schaue auch auf UV-Schutz.
0: Puh, ich dachte schon, ich wäre die Einzige, die großen Sonnenbrillen mag. Aber hey, jeder mag halt andere Sonnenbrillen. Dabei geht es ja auch nicht nur um die Optik, sondern vor allem um den Schutz. Cosmo-Reporter Dennis Agimang, du hast dich umgehört und gefragt, was den Leuten bei ihren Sunglasses so besonders wichtig ist.
5: Ja, den meisten Leuten ist es wichtig, dass die Sonnenbrillen bequem sind und gut sitzen. Und sie sollten auch die Augen vor UV-Strahlen schützen. Ich habe dazu mit Dr. Caroline Truckenbrot gesprochen. Sie ist Augenoptikerin aus Leipzig und sagt, dass man beim Kauf einer Sonnenbrille unbedingt auf das CE-Kennzeichen mit dem UV-400-Kennzeichen achten sollte. So kann man nämlich checken, dass die Brille einen zuverlässig gegen UV-Strahlung schützt.
0: Und alle so, hä, was für ein UV-Zeichen, Kennzeichen? Das ist das Ding in der Mitte, ne? Wenn man die Brille quasi, wenn man da reinguckt. Ne? Mhm. Bleibt dieser Schutz denn dauerhaft oder haben Brillen eine Art Haltbarkeit? Datum.
5: Ja, also grundsätzlich bleibt der Schutz gegen UV-Strahlen schon bestehen. Jetzt kommt aber das große Aber.
0: Okay.
5: Es gibt nämlich ein paar Dinge, auf die ihr mit eurer Lieblingssonnenbrille unbedingt achten solltet, um sicherzugehen, dass sie ihre Schutzfunktion noch erfüllt, sagt Caroline.

0: Brille in Trockenrot.
1: Allerdings die Farbe der Sonnenbrille, die lässt nach einer Zeit nach. Und natürlich auch das Material der Brille selber, das wird irgendwann alt. Insofern für den UV-Schutz kann man sicher gehen, wenn man die Brille einmal erworben hat, dann passt sie noch. Allerdings die Stärke wird sich möglicherweise ändern. Die Passform ist vielleicht irgendwann nicht mehr gut. Dann rutscht sie und dann ist natürlich der Sonnenschutz auch nicht mehr gegeben.
0: Ja, daher sollte man auf jeden Fall alle 2 Jahre mit seiner Sonnenbrille zum Optiker und die checken lassen. Übrigens, wer seine Brille viel trägt, kennt es. Irgendwann landen mal Kratzer auf den Gläsern und ja, man sieht da nicht mehr ganz so scharf, aber die Augen, die werden trotzdem vor der UV-Strahlung weitestgehend geschützt.
2: Okay.
0: Man sieht halt nicht mehr ganz so gut, ja, durch diese verkratzten Gläser.
2: Wie ist das denn bei den billigen Sonnenbrillen, die wir im Netz auch bei so ein paar Online-Händlern kriegen? Schützen die Augen vor der Sonne?
0: Ja, schwer zu sagen. Das ist immer sehr unterschiedlich, genauso wie die Qualität an sich. Es gibt aber auch hier, macht es auf jeden Fall Sinn zu checken, ob die Sunglasses einen CE-Kennzeichensticker tragen. Trotzdem kann es sein, dass diese Zertifikate in einigen Fällen gefälscht sind. Wenn man aber auf Nummer sicher gehen will, dann kann man die Brille bei vielen Optikern vor Ort mit einem UV-Messgerät checken lassen und sehen, ob die da überhaupt einen UV-Schutz haben, die Gläser.
2: Okay, cool. Also auf zum Optiker quasi mit unseren Sonnenbrillen. Was ihr beim Einkauf eurer nächsten neuen Lieblingssonnenbrille beachten solltet, hat uns Cosmo-Reporter Dennis Agyemang erklärt. Also ich check direkt mal, wie viel Kratzer ich so habe auf meiner Sonnenbrille. Ist einer okay?
0: Ja, auf jeden Fall, ich denke.
2: Glück gehabt.

0: glauben ihr direkt, dass ihr Herz in Havanna ist, der Hauptstadt Kubas. Da hat sie ja auch Roots, Camila Cabello, gemeinsam mit Young Thug, Havanna in Cosmo, um 18.49 Uhr jetzt. Hui, gleich 10 vor 7. Ihr hört Cosmo. Und was denkt ihr beim Namen Mozart? Da denken alle direkt an Wolfgang Amadeus Mozart. Aber nicht nur er war ein Wunderkind am Klavier. Seine Schwester Maria Anna, die war auch ein Wunderkind, war in der Klassik in Europa auch sowas wie ein Superstar ihrer Zeit. Dann war sie mit ihrem Bruder auch mal unterwegs, zusammen auf Tour. Und dann war plötzlich ihre Pianistenkarriere vorbei. Und warum? Einfach, weil sie eine Frau ist. Damals hieß es nämlich, ab einem gewissen Alter ist die Bühne ade, Eheleben wird dann eingeschaltet, zumindest in der Öffentlichkeit. Sie ist eine der vergessenen Frauen der Geschichte, die ihr gleich im Cosmo-Podcast hört. Lost Shearers, gleich nach den Nachrichten bei Cosmo oder ab sofort in ARD Sounds. Ich bin Claudia Davino, wir hören uns morgen wieder, spaziere gerne mit euch durch den Nachmittag. A domani, state mi bene, macht es gut, ciao, ciao.
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1: Die Nachrichten mit Peter Neuhaus. Guten Abend. Der Iran hat seine Angriffe auf Israel für beendet erklärt. Bedingung sei aber, dass Israel nicht weiter gegen Hisbollah-Verbündete des Iran im Libanon vorgeht. Auch Israel will wohl erstmal auf weitere Kampfhandlungen verzichten. Julio Segador, WDR Tel Aviv.
2: Nach Medienberichten hat Israel seine Angriffe auf den Iran auf Bitten von US-Präsident Trump vorerst eingestellt. Allerdings soll die Offensive im Südlibanon unabhängig davon mit unverminderter Härte fortgeführt werden, sollte die Hisbollah Israel weiter angreifen, hieß es. Trump und Netanyahu hatten am frühen Nachmittag erneut telefoniert. Zuvor hatte bereits die iranische Armeeführung ihre Militäroperationen gegen Israel vorerst für beendet erklärt. Am Abend wird das israelische Sicherheitskabinett zusammentreten, um über das weitere Vorgehen zu beraten. Nach Angaben von Bildungsminister Kish sollen die Schulen in Israel auch am morgigen Dienstag geschlossen bleiben.
1: Deutschland und Frankreich haben die Entwicklung eines gemeinsamen Kampfflugzeugs gestoppt. Es geht um das milliardenschwere Rüstungsprojekt FCAS. Bundeskanzler Merz und der französische Präsident Macron wollen den Bau eines Kampfjets nicht weiter verfolgen. Oliver Neuroth, WDR Berlin.
3: FCAS gilt als eines der größten europäischen Rüstungsprojekte überhaupt. Für die Kosten waren rund 100 Milliarden Euro veranschlagt. Seit Jahren streiten die beteiligten Unternehmen, wer die Führung des Projekts übernehmen darf. Aus deutschen Regierungskreisen heißt es nun, Kanzler Merz und Präsident Macron seien zu der Einschätzung gelangt, dass die Unternehmen beim Bau des Flugzeuges nicht zusammenfänden. Allerdings, der Kern von FCAS soll fortgeführt werden, das übergeordnete System der Systeme. Vereinfacht gesagt, ein Kampfpilot soll künftig nicht mehr allein in einem Flugzeug kämpfen, sondern ein ganzes Netzwerk aus Drohnen, Sensoren und Waffenträgern steuern können. Dafür sehen Deutschland und Frankreich laut Regierungskreisen weiter eine Zukunft.
1: Weitere Meldungen im Überblick. Das Bahngroßprojekt Stuttgart 21 könnte noch mal später in Betrieb gehen als zuletzt angenommen. Medienberichten zufolge soll sich die Eröffnung des unterirdischen Bahnhofs auf Ende 2031 verschieben. Die Bahn hat das nicht bestätigt. Bei Stuttgart 21 hatte es seit dem Baubeginn 2010 immer wieder Verzögerungen gegeben. Der Tankrabatt der Bundesregierung kommt bei den Autofahrern in Deutschland offenbar an. Eine neue Auswertung des Münchner IFO-Instituts zeigt, die Steuersenkung auf Kraftstoff wird mittlerweile weitgehend weitergegeben. Über den gesamten Mai wurden der Studie nach zum Beispiel beim Diesel durchschnittlich 12 Cent pro Liter weitergegeben. Die Stadt Bonn will ein Verkehrschaos nach der Sperrung der Nordbrücke in den nächsten Wochen verhindern. Sie überlegt, das Fahren mit Bus und Bahn für die Menschen kostenlos zu machen. Der Stadtrat muss über die Pläne noch abstimmen. Aktuell kommt es in und um Bonn durch die Sperrung im Berufsverkehr zu langen Staus.
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1: Basketballfans in Hagen feiern gerade noch einmal die Mannschaft von Phoenix Hagen. Das Team hatte vor gut einer Woche den Aufstieg in die erste Basketball-Bundesliga geschafft und sich gestern auch noch die Zweitligameisterschaft gesichert. Aus Hagen, Janis Weiser für WDR aktuell.
4: Oberbürgermeister Dennis Rehbein hat das Basketballteam in das Rathaus der Stadt Hagen eingeladen, um sich dort in das goldene Buch der Stadt einzutragen. Draußen vor dem Rathaus beginnt die offizielle Party für alle Phoenix Hagen-Fans. Später kommen dann auch die Spieler dazu. Die präsentieren sich ab Viertel nach 7 auf dem Rathausbalkon, um gemeinsam mit ihren Fans den Aufstieg in die erste Basketball-Bundesliga nach 10 langen Jahren zu feiern.
1: Das war WDR aktuell. Das Wetter in Nordrhein-Westfalen. Abends werden die Wolken immer dichter und es ziehen Schauer durch. Auch einzelne teils kräftige Gewitter sind möglich. Abendwerte zwischen 13 und 20 Grad. In der Nacht ziehen teils weitere kräftige Schauer und einzelne Gewitter durch. Auch morgen gibt's Schauer und Gewitter, aber auch sonnige Lücken. In Waldbröl 16, in Dortmund 17 und in Münster bis 18 Grad. Die Zeit, es ist 19.04 Uhr.
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5: Mit Lars Schmidt, schönen guten Abend. Ja, der Abend geht in Berlin freundlich und sonnig zu Ende, während in Bremen und in Nordrhein-Westfalen immer mehr Wolken reinziehen. Und die haben dann im Verlauf auch Schauer und einzelne Gewitter mit dabei bei 13 bis 20 Grad. Und das beschäftigt Bremen und Nordrhein-Westfalen auch heute Nacht noch. Das Ganze zieht dann Richtung Osten ab. In Berlin, da bleibt es meistens trocken bei 16 bis 7 Grad. Ja, und morgen gibt es dann weiterhin einzelne Schauer und Gewitter in Nordrhein-Westfalen und in Bremen. Etwas Sonne ist aber auch mit dabei. In Berlin ist es erst sonnig, zum Abend werden die Wolken mehr und dann gibt es vereinzelt ein paar Schauer. Dazu erreichen Gelsenkirchen und Bremen 19 und Berlin 21 Grad.
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6: Was kommt euch bei dem Wort Wunderkind in den Sinn? Ein besonders schlaues Kind, das mit 10 schon promoviert? Ein Kind, das bei Klein gegen Groß alle Erwachsenen abzieht? Oder ein Kind, das auf der Bühne mit seinem Klavierspiel alle im Saal zu Tränen rührt? Gemein haben Wunderkinder oft, dass sie talentiert sind, ist ja klar. Dass jemand dieses Talent sieht und fördert und dass das Kind von einer Audience als Wunderkind bezeichnet wird. Heute geht es um genau so ein Kind. Um ehrlich zu sein, es geht um das OG-Wunderkind. Um das Original. Aber nein, auch wenn ihr es jetzt denkt, es ist nicht der Mozart. Sorry to tell you, denn der erste Mozart, der ein Wunderkind war, war kein Wolfgang. Es war die Pianistin Maria Anna Mozart, Wolfgangs ältere Schwester. 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
7: 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I'm a girl, I'm a legend. I'm today, I'm tomorrow. Can be happy, I bring sorrow. I'm history.
6: Ich bin Milena und in diesem Podcast erzähle ich euch Geschichten von Frauen, die in den Geschichtsbüchern einfach nicht auftauchen, die verschwunden sind, die übersehen wurden, weil man ihnen oft nicht zugetraut hat oder die Gesellschaft eine andere Rolle für sie vorgesehen hat. So wie bei unserer Shiro. Und das ist eine Geschichte von zwei gleichermaßen talentierten Menschen, von Geschwistern. Der eine eine Legende, die andere fast unbekannt. Ob aus der anderen genauso eine Legende geworden wäre, wenn man sie nur gelassen hätte? Wissen wir nicht. Jetzt kommt aber das Nice. Nicht nur wir bei Lost Heroes erzählen von verloren gegangenen Heldinnen, das tun auch andere. So wie die MacherInnen der neuen ARD-Serie Mozart, Mozart. Und genau deshalb gibt's ein Special für euch. Denn ich spreche heute unter anderem auch mit meiner Schauspielkollegin Havanna Joy. Sie spielt Maria Anna in der neuen Mozart-Serie. Und auch wenn die Serie und damit natürlich auch die Maria Anna darin fiktionalisiert sind, stellt man sich ja doch einige Fragen in der Vorbereitung auf so eine Rolle.
8: Ja, ich muss sagen, ich habe tatsächlich anfänglich schon relativ viel über Maria Anna recherchiert, also die historische Maria Anna, einfach weil ich wissen wollte, wie war das Leben von einer Frau mit ihrem Stand zu dieser Zeit, in was für gesellschaftlichen Formen fand sie sich wieder, wie war die Rolle der Frau allgemein, also ja, um ein Gefühl zu bekommen, was Maria Anna damals umgeben hat und was sie geformt hat.
6: All diese Fragen, das kann ich euch schon mal versprechen, werden wir heute versuchen zu beantworten. Österreich im 18. Jahrhundert. Salzburg. Eine kleine Barockstadt mit vielen Gassen, eingebettet zwischen Felsen und Fluss, in der alles nach Weihrauch, Pferdemist und feuchtem Stein riecht. Eine Kulturhochburg mit Kirchen, Musik und Etikette. Die industrielle Revolution beginnt zwar langsam in Großbritannien, in Österreich wird sie aber erst in 50 Jahren ankommen. Mit der Kutsche dauert halt alles etwas länger. Alles ist noch etwas entschleunigter. Die Menschen tragen Wollsachen, Gesundheitsversorgung kannte man noch nicht wirklich und viele haben ihre Heimatstadt noch nie verlassen. In diese beschauliche Umgebung wird 1751 Maria Anna Walburga Ignatia Mozart geboren. Das vierte Kind der Familie Mozart und gleichzeitig das erste, das überlebt. Für die Mutter war das hart, alleine schon, weil sie fast 8 Jahre ununterbrochen schwanger war. Über die Mutter, so viel kann ich schon mal vorwegnehmen, weiß man leider wenig. Außer, dass sie ihre Kinder später auf den ungewöhnlichen Reisen begleitet, alles organisiert und sich immer um sie kümmert.
9: Die Familie Mozart ist eine sehr enge Familie gewesen und die Mutter, die selber keine Musik gemacht hat, stand der ganzen Sache sehr positiv gegenüber. Sie hat ihren Mann unterstützt, sie hat ihre Kinder sehr unterstützt. Es sind ja 2 Kinder von 7, die sie geboren hat, die überhaupt nur groß geworden sind. Und die anderen sind alle sehr früh gestorben. Und die Mutter, die hat auf jeden Fall dafür gesorgt, dass sozusagen das ganze Umfeld stimmte, dass der Vater sich intensiv um die musikalische Erziehung seiner Kinder kümmern konnte. Und es gibt, das wissen wir aus den Briefen der Familie, es gibt eine große Übereinstimmung zwischen den Eltern und später zwischen den Eltern und den heranwachsenden Kindern in der Art und Weise, wie man miteinander umging. Und da hat Humor und das Lachen und das gemeinsame Tun, also Spielen oder Tanzen oder Singen, immer eine ganz, ganz entscheidende Rolle gespielt.
6: Das ist unsere Expertin für die heutige Folge, Silke Leopold. Sie ist jahrelang Professorin für Musikwissenschaft an der Universität Heidelberg und vorher in Berlin an der TU und an der Musikhochschule Detmold gewesen und hat sich intensiv mit älterer Musik beschäftigt. Außerdem hat sie sowohl ein Buch über Mozart als auch eins über den Vater der Wunderkinder geschrieben. Und für beide war Maria Anna eine sehr wichtige Person. Deshalb kennt sich unsere Expertin eben auch mit ihr richtig gut aus. Gehen wir zurück in die Kindheit von Maria Anna, in der sie Nannerl genannt wird. Ihre Erziehung ist besonders, denn sie ist ganz anders als die von anderen Mädchen in normalbürgerlichen Familien. Die meisten werden darauf vorbereitet, einen Haushalt zu schmeißen. Also kochen, putzen, sticken, Kindererziehung, Umgang mit Bediensteten, Einkaufen mit Mägden.
9: Mädchen wurden in der Regel eigentlich gar nicht intellektuell erzogen oder die haben Lesen und Schreiben gelernt im besseren Fall, aber sie wurden eigentlich auf ihre Rolle als Ehefrau hin erzogen. Und es ist schon etwas sehr Besonderes gewesen, dass Leopold Mozart nicht nur seinen Sohn, dessen Begabung er sehr früh erkannt hat, sondern auch seine ältere Tochter in Musik unterrichtet hat. Und das hieß nicht nur Instrumentenspiel, sondern das hieß auch, dass sie Noten schreiben lernte. Sie lernte Musiktheorie. Alles nicht im Hinblick auf einen späteren Beruf, sondern weil Leopold Mozart einfach ein ganz intensiver Pädagoge war, der also an seinen Kindern ausprobieren wollte, wie eine gute Erziehung sich auswirkt.
6: Ist ihm ganz gut gelungen bei Maria Anna, würde ich sagen. Einen großen Unterschied zu ihrem Bruder gab es aber. Er bekommt auch Kompositions- und Geigenunterricht. Schon hier beginnt sich der spätere Weg abzuzeichnen. Er darf kreieren, sie darf nur begleiten. Trotzdem ist Papa Leopold stolz wie Oscar. In seinen Briefen beschreibt er sie als eine der geschicktesten Spielerinnen Europas, mit gerade mal 12. Einen Vater, der stolz auf seine Tochter ist, lieben wir ja. Und es war auch kein Vaterstolz übertreiben. Maria Anna war einfach brillant. Wolfgang, der kleine Bruder, weicht seiner großen Schwester nicht von der Seite und lernt von ihr. Die beiden verstehen sich blendend. Zum Glück, denn sie verbringen fast jede Stunde miteinander. Musizieren, pauken, lachen. Leopold Mozart erkennt, wie außergewöhnlich begabt seine Kinder sind. Und er ist fest entschlossen, diese Begabungen nicht im engen Salzburg verkümmern zu lassen. Manche werfen ihm später vor, er habe auf dem Rücken der Kinder Geld verdient. Andere sagen, er habe ihnen Türen geöffnet, die sonst für immer verschlossen geblieben wären. Beides stimmt vielleicht ein bisschen.
9: Die Vorstellung, dass man Kinder vor Kinderarbeit bewahren muss, ist ja eine moderne Vorstellung. Und für Nannerl und auch für Wolfgang war das keine Arbeit, sondern sie haben einfach das getan, was ihre Eltern von ihnen erwarteten. Und die Tatsache, dass sie damit Erfolg hatten und dass ihnen dieser Erfolg auch in Form von Liebesbeweisen ihrer Zuhörer entgegengebracht wurden, das hat eben auch gezeigt, dass sie mit dem, was sie taten, wirklich die Leute erfreuen konnten. Und ich denke mal, die haben selber gar nicht mal so sehr das Gefühl gehabt, dass sie jetzt arbeiten mussten, sondern das war einfach großer Spaß.
6: Leopold war quasi die Kris Jenner des 18. Jahrhunderts. Denn er organisiert die Auftritte nicht irgendwie. Er hat einen Plan, wie er seine Kinder berühmt machen kann. Und weil der Vater selbst Musiker am Hof des Salzburger Fürsterzbischofs ist, bittet er um unbezahlten Urlaub für mehrere Jahre, um mit seinen Kindern auf Tour zu gehen. Nannerl ist 11 und Wolferl ist 6. Leopold ist krass vernetzt. Und er führt ein minutiöses Reisebuch, in dem er festhält, welchen Adligen oder Hofbeamten er wann getroffen hat. Sobald er hört, dass einer dieser Leute gerade in der Stadt ist, in die sie reisen, zack, sucht er Kontakt. Das Networken zahlt sich aus. Nannerl und Wolferl spielen schon bald international.
9: Nicht zuletzt deshalb, weil Leopold Mozart ein glänzender Organisator war und das alles immer so in die Wege geleitet hat, dass er in kürzester Frist nicht nur irgendwen kennengelernt hat, sondern in kürzester Frist auch bei den herrschenden Familien bekannt wurde. Es ist Mozart, dem Vater, immer wieder gelungen, ganz schnell in die allerhöchsten Kreise vorzudringen und seine Kinder dort zu präsentieren. Und das hat eben dazu geführt, dass diese Reise auch fortgesetzt werden konnte, weil das war ja eine wirklich teure Angelegenheit. Und er hat immer entsprechend viel Geld zur Verfügung gehabt, um dann die nächste Etappe anzustellen.
6: Für die Reisen kauft Papa Leopold einfach mal eine eigene Kutsche, in der Maria Anna und ihr Bruder unterrichtet werden, wenn sie unterwegs sind. Wer braucht schon Kopfhörer, wenn man auch Live-Musik haben kann? Dazwischen wurden bestimmt auch endlose Runden "Ich sehe was, was du nicht siehst" gespielt. Am längsten bleiben sie schließlich in London. Dort ist das Publikum größer, bunter, durchlässiger. Nicht nur Adlige hören zu, sondern auch Bürgerliche. Vor allem in Orten wie den Vauxhall Gardens, einer Art riesigem Vergnügungspark, in dem alle Gesellschaftsschichten nebeneinander stehen. Für die Mozarts ein Traum. Viele Auftritte, viele Engagements, viel Geld. Und die Konzerte damals? Ganz anders als heute. Keine großen Säle, keine Tickets, kein Orchestergraben, sondern eher intime Zusammenkünfte. Salons, Palais, prunkvolle Räume, in denen ein paar Adlige zusammensaßen, Tee tranken, tuschelten. Und dann wurden sie hereingebeten. Die beiden Mozart-Kinder.
9: Und wenn es gut ging, dann waren die Adligen, die da saßen und zuhörten, so begeistert davon, dass sie dann auch wissen wollten, ob die Kinder auch andere Sachen spielen könnten, dann Stücke vorgeschlagen haben. Und Nannerl war ja bereits etwas älter, also die war so 10, 12 auf dieser Reise, eine ausgezeichnete Pianistin, und die Zuhörer waren dann immer ganz begeistert von ihr und haben ihr noch ein Stück abverlangt und noch ein Stück und haben ihr Noten vorgelegt, die sie nicht kennen konnte. Und auf die Art und Weise ist Nannerl dann immer sehr bekannt gewesen, auch als ganz junge Kinderpianistin, wenn man so will, also als Wunderkind.
6: Und die Zeit damals, die liebt Wunderkinder und damit die Mozart-Geschwister. Sie sind die Popkultur des 18. Jahrhunderts. Hätte es zu dieser Zeit schon TikTok gegeben, dann wären die beiden ganz bestimmt viral gegangen. Und bei Erfolg von Geschwistern, da denkt man ja auch schnell an Konkurrenz, Eifersucht, Drama. Schauspielerin Havana Joy aus der ARD-Mozart-Serie.
10: Ich glaube, man hat das ja oft auch schon in Anführungsstrichen normalen Familien, dass man untereinander konkurriert mit anderen Familienmitgliedern, weil man sich einfach so nah ist und dann in diesem ständigen Vergleich steht. Und ich glaube, wenn man dann noch in demselben Feld tätig ist, ich glaube, da kann man es gar nicht vermeiden, dass man eigentlich in Konkurrenz tritt und dass es Eifersucht gibt. Und es kann natürlich aber auch ein Motor sein, ne, über sich hinauswachsen zu wollen.
6: Was wir jedenfalls über die Mozart-Geschwister wissen: es gibt keinen größeren Streit, kein Neid, keine Bravo-Titelstory. Stattdessen supporten sie sich, haben eine sehr enge und besondere Beziehung zueinander. Fast wie die Kaulitz-Brüder. Ende der 1760er Jahre zeigen sich dann aber Unterschiede zwischen den beiden Geschwistern. Leopold reist nur noch mit Wolfgang weiter. Maria Anna ist jetzt 17 und darf nicht mehr mit. Zu gefährlich, zu unangebracht für ein junges, heiratsfähiges Mädchen. Sie bleibt zu Hause bei der Mutter. Trotz der räumlichen Trennung bleibt die Verbindung zu Wolfgang eng. Wir kennen viele Briefe aus dieser Zeit, in denen sich große Zuneigung zeigt. Wolfgang schickt seiner Schwester jede neue Komposition, jede Idee. Sie prüft, kommentiert, gibt Feedback. Wir werden nie genau wissen, ob sie auch direkt an seiner Musik mitgewirkt hat. Aber sicher ist, Maria Anna war Mozarts erste Quality Control, seine wichtigste Kritikerin, sein Korrektiv, sein musikalischer Kompass. Und das von Anfang an.
9: Dieses Verhältnis hat sich dann sehr eingetrübt, als Wolfgang sich gelöst hat von zu Hause, als er in Wien eine Frau geheiratet hat, mit der die Familie überhaupt nicht einverstanden war. Also seit dieser Eheschließung mit Constanze Weber in Wien war das Verhältnis dann sehr, sehr unterkühlt, muss man sagen. Bis hin dazu, dass es nach dem Tod von Vater Leopold 1787 dann auch Erbstreitigkeiten gegeben hat.
6: Maria Anna fügt sich also in ihre neue Rolle, versorgt den Vater und den Haushalt, während Leopold und Wolfgang unterwegs sind und ihre Mama bereits verstorben ist. Auch wenn die große Karriere endet, bleibt Maria Anna der Musik treu. Zwischen 1772 und 1784 arbeitet sie als Musiklehrerin für die Kinder der Salzburger Oberschicht. Ihr Gehalt hilft der Familie durch schwere Zeiten. Denn Wolfgang kann gar nicht mit Geld umgehen, bringt die Familie eher in finanzielle Schwierigkeiten, als dass er sie unterstützt. Ich glaube, wir können sagen, ohne seine große Schwester hätte Wolfgang sich seinen Ruhm nicht leisten können.
11: Und falls ihr denkt, dass Maria Anna frustriert ist, ihr Talent nicht mehr nutzt und sich komplett dem Haushalt und ihrer vorgesehenen Rolle der Hausfrau hingibt, nope. Sie unterrichtet mit Leidenschaft und genießt ein geselliges Leben inmitten der Kulturhochburg mit vielen Theater- und Konzertbesuchen. Und auch privat musiziert sie intensiv weiter.
9: Ich finde es faszinierend, dass sie als Mädchen, als Kind so unglaublich viele Möglichkeiten geboten bekommen hat, die andere Mädchen in ihrer Zeit nicht hatten. Sie hat offenbar dann irgendwann beschlossen, das normale Leben einer normalen Frau ihrer Gesellschaftsschicht oder der darüber zu führen und hat damit auf viele Möglichkeiten verzichtet, die sie vielleicht sonst gehabt hätte. Aber das müssen wir akzeptieren.
11: Während der Recherche haben wir uns oft gefragt, wie Maria Annas Wünsche und Träume ausgesehen haben. Oft haben wir ja Shiros, die gerade durch ihre Träume zu Shiros wurden. Bei Maria Anna ist das anders. Sie besticht durch ihr Talent. Ihre Wünsche kennen wir nicht wirklich. Wir wissen nur, dass sie sich immer wieder an den Willen des Vaters hält, selbst als ihr Herz etwas anderes sagt.
9: Wir wissen von zwei solchen Geschichten, die dem Vater nicht genehm waren. Und sie hat sich dagegen, und der Bruder hat sogar in einem Fall von Wien aus ihr sehr gut zugeredet, eher auf den Vater zu verzichten, als auf diesen Mann, den sie geliebt hat. Sie hat es nicht getan. Sie hat sich immer wieder für die Familie entschieden und sie hat sicherlich auch also den Traum des Vaters selber mitgeträumt, gesellschaftlich aufzusteigen. Nanda hat sich immer dem Vater gefügt und wir können nicht sagen, ob sie das widerspenstig sozusagen getan hat oder ob ihr das wichtig war, dass diese familiäre Bindung erhalten blieb, ob sie nicht die Sicht des Vaters dann tatsächlich auch zu ihrer eigenen Sicht gemacht hat.
11: Einer, in den sie zum Beispiel sehr verliebt war, ist Franz. Papa Leopold ist dagegen, weil ihm wohl der Stand von Franz nicht hoch genug war. Da passt es natürlich gut, dass Franz auch keine Genehmigung für die Hochzeit vom Bischof bekommt. Und jetzt kommt der Plot-Twist. Franz und Leopold sind eigentlich total gut befreundet. So gut, dass Franz ihn später täglich am Sterbebett besucht hat. Maria Anna soll also einen anderen heiraten als ihren Franz. Mit noch mehr Stand. Für den gesellschaftlichen Aufstieg. Und so kommt es dann auch. Maria Anna ist 33, als ihr Reichsfreiherr Johann Baptist Berchtold zu Sonnburg, 15 Jahre älter, verwitwet mit 5 Kindern, heiratet. Aber mit Adelstitel. Klingt nicht wirklich nach romantischer Ehe. Nach der Hochzeit zieht sie mit ihm nach St. Gilgen, weg aus Salzburg, weg vom Trubel, weg von der Musikszene, weg von ihrer Stadt. Ihr Vater holt später ihren Erstgeborenen zu sich und liebt es wohl, Opa zu sein. Er träumt davon, einen zweiten Wolfgang zu erziehen. Kurzer Spoiler, Enkel Leopold landet später beim Zoll.
9: Das heißt, dieser Leopold ist als Baby von Leopold Mozart und einer Magd großgezogen worden und versorgt worden. Und da gibt es ganz anrührende Briefe von dem Großvater sozusagen an seine Tochter, wie es dem kleinen Leopold, wie er ihn genannt hat, geht. Also bis hin zu so ganz, ganz persönlichen Geschichten, wie dass er beim Wickeln dann also plötzlich dem Großvater ins Gesicht gepinkelt hat und solche Dinge. Das ist sehr anrührend, wenn man mal für kurze Zeit ausblendet, dass der Großvater der Tochter den Sohn eigentlich weggenommen hat.
11: Maria Anna vermisst ihr Kind, Salzburg und den Trubel der Szene. Doch ihr Mann, den, kleiner Reminder, ihr Vater ausgesucht hat, hat keinen Bock auf das Kind und auf die Reise nach Salzburg, was, by the way, 30 Kilometer entfernt ist. Selbst mit Kutsche schafft man das an einem halben Tag. Und Leopold ist zwar sauer auf seinen Schwiegersohn, kann aber nichts dagegen tun. Danke, Papa, für nichts, könnte man jetzt denken. Aber man muss wissen, dass Leopold seine Tochter vor allem gut absichern wollte, im Falle seines Todes und mit einem sehr verschuldeten Bruder an ihrer Seite. Maria Anna ist unglücklich in ihrer Ehe. Sie bekommt zwar 3 Kinder, aber nur eines davon wird das Erwachsenenalter erreichen. Und auch ihr Vater kann ihr da nicht raushelfen aus diesem Unglücklichsein. Er schickt ihr zwar Gossip aus Salzburg, um sie zu unterhalten, und Reviews aus Experimentalphysikseminaren, die sie früher gemeinsam in Salzburg besucht haben. Aber das hilft nicht wirklich gegen ihre Einsamkeit. Was ihr bleibt? Das Klavierspielen. Das gibt ihr Halt, ist wie eine Zuflucht für Maria Anna.

0: 1787 stirbt ihr Vater. Sie fährt noch einmal zu ihm, um ihn zu pflegen. 4 Jahre später, als sie gerade 40 ist, folgt der Tod ihres Bruders Wolfgang. Wie sie davon erfuhr, ist nicht überliefert. Sie hatten nicht mehr das beste Verhältnis zueinander. 10 Jahre später verliert sie auch ihren Ehemann. Mit ihren 2 Kindern, eines ist bereits verstorben, zieht sie zurück nach Salzburg. Als sie 54 ist, stirbt ihre 2. Tochter Jeanette mit gerade mal 16 Jahren. Nur ihr Sohn Leopold überlebt. Zurück in Salzburg ist aber nicht alles gleich wieder wie früher.
1: 1803, als das Heilige Römische Reich Deutscher Nation aufgelöst worden ist und neu organisiert wurde, da ist dann auch also viel von dieser höfischen Aura, die das hatte, verloren gegangen. Und Salzburg ist auch ein bisschen verarmt. Und das hat natürlich auch alles Auswirkungen auf Nannerl gehabt. Also als sie dann nach dem Tode ihres Mannes von St. Gilgen wieder zurück nach Salzburg gezogen ist, war dieses Salzburg auch ein völlig anderes geworden.
0: Aber finanziell muss sich Maria Anna keine Sorgen machen. Sie ist solide abgesichert. Und trotzdem fängt sie wieder an zu arbeiten. Sie unterrichtet, spielt Klavier, begleitet SängerInnen, tritt bei Konzerten auf. Die Witwe von Sonnenburg wird in Salzburg zur kleinen Sensation. Mozart-Fans pilgern in die Stadt, um sie zu sehen und um mehr über ihren Bruder herauszufinden. Als sie 74 ist, erblindet unser Wunderkind. Ihr Gehör bleibt aber hervorragend. Also arbeitet sie weiter aus reiner Leidenschaft an der Musik. Maria Anna Reichsfreien von Berchtold zu Sonnenburg, geborene Mozart, stirbt am 29. Oktober 1829 mit 78 Jahren in Salzburg und wird am 31. Oktober auf dem Friedhof St. Peter beigesetzt. Das erste Genie der Familie Mozart.
2: Auch wenn ihre eigene Musikkarriere sehr, sehr früh beendet wurde und sie dann den klassischen Weg gehen musste, von wegen Hausfrau, hat sie ja maßgeblich dazu beigetragen, dass Wolfgang Amadeus Musik zum Beispiel niedergeschrieben wurde. Die haben sich gegenseitig inspiriert, die haben zusammen gearbeitet. Also selbst wenn wir von ihr per se gar nicht so viel festgehalten bekommen haben, hat sie den Weg geebnet, würde ich jetzt einfach mal so behaupten, für ja, einer der größten klassischen Genies unserer Welt. Und hat damit irgendwie auch dazu beigetragen, dass die klassische Musik revolutioniert wurde. Und also für mich hat sie auf jeden Fall einen ganz besonderen Platz in meinem Herzen.
0: Vielleicht geht es euch wie mir nach jeder Folge. Ich fühle mich immer ein bisschen aufgerieben und angetrieben und würde eigentlich gern in die Zeit zurückreisen, um noch besser zu verstehen, wer die Shiros wirklich sind, was ihre Gedanken waren und wovon sie geträumt haben. Und weil das leider nicht geht, fantasiere ich mich manchmal in ihr Leben rein. Wie hätte das Leben sein können, wenn nur ein paar Umstände anders gewesen wären? Mit der Serie Mozart, Mozart könnt ihr das zumindest bei Maria Anna machen.
2: Ja, ich glaube, was wir uns wünschen, mit unserer Serie zu kreieren, ist, dass wir Maria Anna die Bühne bieten, die sie niemals hatte. Also, dass sie endlich gesehen und gehört wird und dass Leute sich an sie erinnern und wissen, wer sie ist, beziehungsweise wer sie war, und dass der Name Mozart nicht nur Wolfgang Amadeus umschließt, sondern auch Maria Anna, und dass sie beide Wunderkinder waren und dass es auch damals schon fantastische Frauen gab, genau wie heute. Und ich glaube, deswegen ist es sehr, sehr wichtig, dass wir ihr irgendwie diese Hommage schenken.
0: Ich habe 2020 das erste Mal von Maria Anna gehört. Ich hatte gerade meine erste Sammlung mit Biografien unbekannter Frauen geschenkt bekommen, habe das Buch in der Mitte aufgeschlagen und zack, da war sie, Maria Anna. Ich bin aus allen Wolken gefallen. Wie konnte das sein? Mozart hatte eine Schwester, die auch ein Wunderkind war, und ich hatte noch nie von ihr gehört? I mean, Mozart, dieser Popstar, der Michael Jackson der klassischen Musik, er ist überall, sogar auf Pralinen. Da müsste man doch auch seine mega begabte Schwester kennen, oder? Viele bedauern, dass Maria Annas Karriere verhindert wurde und dass sie nie gegen ihren Vater und die Erwartungen ihrer Gesellschaft rebelliert hat. Unsere Expertin Silke Leopold hat aber eine spannende Haltung dazu. Sie sagt, Maria Anna hat sich dazu entschieden und wir müssen es akzeptieren. Und mit mir macht dieser Blickwinkel ganz viel. Maria Anna hatte eine Karriere. Sie war Konzertpianistin und eine verdammt gute Lehrerin. Die Arbeit mit der Musik war ihre Leidenschaft und sie hat sich einen Raum für ihre eigene Entfaltung geschaffen. Ich finde, sie hat verdammt viel aus ihrem Leben gemacht. Okay, wir werden nie wissen, ob nicht doch eine legendäre Rampensau in ihr gesteckt hätte, die mit ihrem Bruder als Duo Infernale oder Solo die Musikwelt revolutioniert hätte. Aber zum Glück gibt's ja genau dafür Serien. Ich freue mich aufs Binge-Watchen von Mozart, Mozart.
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0: Vielen Dank, Havana Joy, für deine Perspektive auf Maria Anna und Happy Release. Und einen großen Dank auch an unsere Expertin Silke Leopold. Ihre Bücher zur Familie Mozart packe ich euch in die Shownotes. Ihr habt Fragen oder wollt eine Frau vorschlagen, die wir hier bei Lost Cheers vorstellen sollen? Oder ihr wollt eine Runde Liebe für uns dalassen? Dann meldet euch. Das geht richtig einfach per Sprachnachricht. Die WhatsApp-Nummer ist 0172 56 78 566. Die findet ihr natürlich auch in den Shownotes. Wir freuen uns über eure Nachrichten. Weitere Kontaktmöglichkeiten wie unsere Mailadresse findet ihr auch in den Shownotes. Oder ihr installiert die Cosmo-App auf eurem Telefon, denn über die App könnt ihr uns ganz easy Sprachnachrichten schicken. Und das sind meine Wunderkinder der Folge. 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
1: Einen schönen guten Abend. Ich begrüße Sie zur Tagesschau. 100 Milliarden Euro waren für das Projekt rund um einen deutsch-französischen Kampfjet geplant. FCAS, die Abkürzung für Future Combat Air System, sollte das Luftkampfsystem der Zukunft werden. Ein Modell des Jets wurde bereits auf Luftfahrtshows präsentiert. Doch nach jahrelangem Streit steht seit heute fest, die ambitionierteste europäische Rüstungskooperation ist gescheitert.
2: Es galt als eines der größten Rüstungsprojekte Europas. Das Luftkampfsystem FCAS sollte Flugzeuge, Drohnen sowie moderne Waffensysteme vernetzen. Nun ist das Vorhaben der Länder Deutschland, Frankreich und Spanien vom Tisch. Erklärungsversuche.
3: Für mich ist aber schon klar, dass die Forderungen des französischen Industriepartners das ganze Umfeld erschwert haben, das Umfeld der Zusammenarbeit. Und das hat es nicht einfacher gemacht. Und deswegen ist es jetzt eine logische Konsequenz, dass es nicht weitergeht.
2: Vor allem der französische Luftfahrtkonzern Dassault hatte mehr Kompetenzen gefordert, Airbus war dagegen. Dazu kamen unterschiedliche Anforderungen beider Partnerländer an den Kampfjet. Nun heißt es aus Kreisen der Bundesregierung, Kanzler Merz und der französische Präsident Macron seien zu der Einschätzung gelangt, dass die Unternehmen nicht zusammenfinden. Die Grünen sprechen von außenpolitischem Versagen.
4: Ja, zwischen den Industriellen gab es Schwierigkeiten, aber das ist ja genau der Moment, wo man dann die Politik, wo man Führung braucht, um das trotzdem voranzubringen. Und ich bin fest überzeugt, europäische Verteidigung ohne die deutsch-französische Achse wird es nicht geben.
2: Immerhin, Teile von FCAS sollen erhalten bleiben, vor allem der digitale Vernetzungsgedanke.
5: Das ist das, was wir im Wesentlichen retten müssen, denn egal, in welchen Konflikt Sie heute gucken, die Software ist das, was im Grunde genommen einen wesentlichen Teil des Erfolges in den heutigen Kriegen und auch in den zukünftigen ausmachen wird.
2: Daneben muss die Bundesregierung aber auch eine Lösung finden, wie altgediente Eurofighter-Kampfjets ersetzt werden können, womöglich mit neuen Partnern.
1: Herr Matthias Deiß in Berlin, wie schwer wiegt denn das Aus dieses Rüstungsprojektes mit Frankreich?
6: Nun, im Kanzleramt spielt man die Bedeutung heute eher herunter. Das Projekt sei faktisch schon seit einem Jahr beerdigt gewesen, heißt es aus Regierungskreisen, mit Rücksicht auf Präsident Macron, aber nie ganz für tot erklärt worden. Am Rande des Westbalkan-Gipfels am Freitag hatte Kanzler Merz dann Macron endgültig vorgeschlagen, den Stecker zu ziehen. Beide Seiten hatten zuvor noch einen allerletzten, aber eben vergeblichen Vermittlungsversuch zwischen den beiden Entwicklern Airbus und Dassault gemacht. Aus Sicht der Bundesregierung zeigten die Erfahrungen des Ukraine-Kriegs außerdem, dass es gerade vor allem darum gehen müsse, bei der Beschaffung von Drohnen und unbemannten Systemen voranzukommen, die dort an der Front eine immer entscheidendere Rolle spielen. Eins ist aber auch klar, für die Bemühungen, Europa zu stärken und unabhängiger von den USA und deren Waffensystemen zu werden, ist das Aus ganz klar ein Rückschlag und sicherlich auch ein Zeichen der Schwäche.
1: Matthias Deiß in Berlin, danke für die Einschätzung. Trümmer einer iranischen Rakete, eingeschlagen am Morgen auf israelischem Gebiet. Die Lage im Nahen Osten bleibt hochexplosiv. Denn erstmals seit Beginn der Waffenruhe vor 2 Monaten hat Iran Israel wieder angegriffen. Die israelische Luftwaffe antwortete mit Vergeltungsschlägen. Der Krieg drohte heute erneut zu eskalieren. Inzwischen haben beide Seiten angekündigt, ihre Angriffe vorerst einzustellen, offenbar auf Druck von US-Präsident Trump.
7: Diese iranische Rakete sollte die Küstenstadt Haifa in Israel treffen. Aufnahmen der Revolutionsgarde im iranischen Staatsfernsehen. Eine von mehr als 20 Raketen, die Iran seit vergangener Nacht auf Israel abgefeuert hat. Im von Israel besetzten Westjordanland schlägt eine iranische Rakete auf offenem Feld ein. Verletzte gibt es laut israelischem Rettungsdienst nicht. Immer wieder Raketenalarm im ganzen Land. Wie hier in Tel Aviv sind Millionen Menschen auf dem Weg zu Schutzräumen. Bei vielen hat sich Kriegsroutine eingestellt. Ich versuche, den Tag mit Arbeit und Freunden zu füllen und nicht darüber nachzudenken, was draußen passiert. So kommen wir da durch. Es ist frustrierend, dass es eine Routine für uns geworden ist. In der Nachbarschaft spekulieren wir, wie lange es gehen wird, was passieren wird. Für Teheran hat Israel mit Angriffen auf die Hisbollah, wie gestern hier in den Vororten der libanesischen Hauptstadt Beirut, eine rote Linie überschritten Vorwürfe auch gegenüber den USA. Egal, was in der Region geschieht, ob die USA selbst gegen den Waffenstillstand verstoßen oder Israel im Libanon, die direkte Verantwortung liegt bei den USA. Am Nachmittag verkündet das iranische Regime dann das Ende der Kampfhandlungen. Die Bedingung, Israel stoppt die Angriffe auf den Libanon. Im Iran löst die neuerliche Eskalation unterschiedliche Reaktionen aus. Ich bin sehr, sehr besorgt. Ich möchte überhaupt keinen Krieg. Ich wünsche mir, dass dieser Krieg so schnell wie möglich endet. Soll ich die Wahrheit sagen? In gewisser Weise bin ich erleichtert. Es fühlt sich an, als wäre etwas unvollendet geblieben, etwas, das endlich zu Ende gebracht werden muss. Von US-Präsident Trump kommt heute diese Nachricht an beide Parteien. Sie sollen sofort die Kampfhandlungen einstellen. Vorerst scheinen sich beide Seiten an diese Ansage aus den USA zu halten.
1: Fragen wir nach bei Sophie von der Tann in Tel Aviv. Die Kampfhandlungen sind also vorerst eingestellt, auch wegen des Drucks aus den USA. Wird es dabei bleiben?
8: Tja, was wir hier in der Region immer wieder sehen, ist, dass Waffenruhe eigentlich nicht heißt, dass die Waffen wirklich ruhen. Und dass eine brüchige Waffenruhe meistens heißt Krieg, nur mit weniger Beschuss. Ich habe heute mit einer Frau hier gesprochen in Tel Aviv, die meinte zu mir, wie absurd ist das denn, dass es mittlerweile der neue Normalzustand hier ist. Mal kurz ballistische Raketenangriffe, dann wieder relative Ruhe, bis es wieder eskaliert. Weil gelöst ist hier nichts. Premierminister Netanyahu will eigentlich mit voller Härte weiter gegen den Iran vorgehen und auch gegen die Hezbollah im Libanon. Trump will eigentlich einen Deal und ein Ende des Krieges. Da hat der Iran immer wieder deutlich gemacht, kein Kriegsende, ohne dass der Konflikt im Libanon endet. Und das wird auch weiterhin einer der Knackpunkte bleiben.
1: Danke, Sophie von der Tann. Und damit gleich weiter zu Katharina Willinger in Istanbul. Setzt das Regime in Teheran nun auf Verhandlungen nach dem Ende der aktuellen Angriffe?
9: Also ich denke, allein auf Verhandlungen wird das Regime sicher nicht setzen. Dagegen sprechen auch die Handlungen der vergangenen Tage. Man hat ja heute, aber auch schon zuvor, die Bedingung aufgestellt, dass Israel den Libanon nicht mehr angreift. Da geht es dem Iran, dem Regime, weniger um die Menschen dort, sondern um den Verbündeten, die Hisbollah. Und das war in den letzten Tagen immer wieder zu hören. Nichtsdestotrotz hat das Außenministerium, das iranische, heute angekündigt, dass man weiter mit den Amerikanern verhandeln will. Gleichzeitig hat man Washington aber auch für die aktuelle Eskalation mitverantwortlich gemacht, weil man in Teheran glaubt, dass Israel überhaupt nur so handeln kann, wie es es tut, unter Zustimmung der USA. Deswegen denke ich, dass die Verhandlungen tatsächlich relativ zäh laufen, sonst wäre diese Waffenruhe ja auch nicht so brüchig.
1: Danke, Katharina Willinger in Istanbul. Schluss mit Aktenbergen und lästigem Papierkram. Mit diesem Versprechen ging vor gut einem Jahr das neu geschaffene Ministerium für Digitales und Staatsmodernisierung der schwarz-roten Regierung an den Start. Vieles sollte online laufen und für Bürger und Wirtschaft einfacher werden. Wir haben uns angeschaut, wo es inzwischen Fortschritte bei der Digitalisierung gibt.
10: 2015 war das fast Normalzustand. Lange Schlangen in einer Kfz-Zulassungsstelle in Berlin und schon vorher mindestens 2 Wochen warten auf einen Termin. Jetzt geht die Autozulassung digital.
11: So, man kriegt einen Termin um 13 Uhr beispielsweise. Und dann ist es so, dass die 10 Minuten vor dem Termin kommen und hauen nach dem Termin ab. Das ist dann maximal 30 Minuten Bearbeitung und die Sache ist dann erledigt.
10: Auch Bürgerämter sind moderner geworden. Geburtsurkunden, Meldebescheinigungen und Wohnortummeldungen können jetzt vielerorts komplett online beantragt und dann abgeholt werden.
12: Ich habe vor nicht allzu langer Zeit mal einen Freund von mir begleitet zum Bürgeramt. Da ging es total schnell.
13: Jetzt gibt es irgendwie extra für Persos, dass man die schneller Termine bekommt, schon so vorgesichert sind dafür. Und das war eigentlich ganz gut.
10: Der Staat insgesamt soll modernisiert werden. Der zuständige Bundesminister zieht dazu heute Zwischenbilanz.
14: Jahrzehntelang war der Bürger die Schnittstelle zwischen den Behörden. Er trug dieselben Unterlagen von Amt zu Amt. Damit machen wir Schluss. Daten, die dem Staat längst vorliegen, werden nicht mehr neu abgefragt, sondern mit Zustimmung der Bürgerinnen und Bürger abgerufen.
10: Der Digitalminister betont Einzelerfolge. Fraglich ist, wie viel davon bereits bei den Bürgerinnen und Bürgern ankommt. Viele würden die digitalen Angebote nicht kennen.
15: Die Bürgerinnen erwarten tatsächlich, dass sie darüber aufgeklärt werden, was es für Dienstleistungen gibt, weil sie sich selber tatsächlich nicht informieren wollen oder kein Vertrauen haben, dass es wirklich digital schon funktioniert.
10: Am Ende, so der Digitalminister, werde der Erfolg der Staatsmodernisierung daran gemessen, ob Menschen den Unterschied sehen, verstehen und spüren können.
1: 20.000 Haushalte waren plötzlich ohne Strom. In Reutlingen in Baden-Württemberg hat es wegen eines Brandes in einem Umspannwerk einen großflächigen Stromausfall gegeben. Auch mehrere umliegende Gemeinden sind betroffen. Ein Verdacht ist, dass es sich um Sabotage handeln könnte. Die Polizei ermittelt unter anderem wegen möglicher Brandstiftung. Der Schaden mehrere Millionen Euro.
7: Bei der Lindenapotheke in Wannweil blieb die Türe heute zu.
16: Weder die Schiebetür geht auf, noch die Kühlschränke funktionieren, noch die Computer funktionieren.
7: Schuld ist dieser Brand, ausgebrochen in den frühen Morgenstunden in einem Umspannwerk in Reutlingen. Die Folge: ein großflächiger Stromausfall, der etwa 20.000 Haushalte traf. Am Abend Ortsbegehung mit dem Innenminister, denn die Hinweise auf einen Anschlag verdichten sich.
17: Ich möchte Ihnen sagen, dass wir ergebnisoffen in alle Richtungen ermitteln. Das heißt ausdrücklich, also auch die Frage, ob ein Brandanschlag hier vorliegt oder gar ein terroristischer Akt vorliegt.
7: Sollte es so sein, würde sich Reutlingen einreihen in eine Serie von Anschlägen auf Deutschlands Energieinfrastruktur. Im Januar wird in Berlin eine Kabelbrücke in Brand gesteckt. 45.000 Haushalte sind tagelang ohne Strom. In Bayern kommt es Ende Mai zu Anschlägen auf zwei Hochspannungsmasten und nun Reutlingen. Kein Strom, das bedeutet, Ampeln fallen aus, Tankstellen müssen schließen. 7.600 Haushalte sind noch am Nachmittag vom Stromausfall betroffen, doch die Reparaturen sind bereits angelaufen.
18: Gute Nachricht ist, dass heute im Laufe des Tages sukzessive Verbraucherinnen und Verbraucher wieder zugeschaltet werden konnten. Die Stadtwerke Reutlingen sind, soweit ich informiert bin, dabei, die Versorgung insbesondere für Privathaushalte wieder hochzufahren.
7: Der baden-württembergische Staatsschutz hat inzwischen die Ermittlungen übernommen, auch weil vor Ort offenbar Brandbeschleuniger gefunden wurde. Der Verdacht: vorsätzliche Brandlegung und Störung öffentlicher Betriebe.
1: Die deutsche Fußballnationalmannschaft ist in den USA am Ort ihres WM-Quartiers gelandet. Vor gut einer Stunde traf das Team von Bundestrainer Nagelsmann in Winston-Salem in North Carolina ein. Diesmal ist die Hoffnung groß, über die erste Runde hinaus bleiben zu können. Auf einen Hauch von Sommermärchen setzt der deutsche Einzelhandel und rüstet sich für einen WM-Konsumschub.
19: Alle Trikots von allen 48 WM-Mannschaften. Damit will dieses Sportartikelgeschäft in Mannheim punkten. Und erhofft sich durch das Turnier in den USA eine deutliche Umsatzsteigerung, wie auch der ganze Einzelhandelsverband.
20: Eine WM ist immer geeignet, eine gute Stimmung, viel Motivation in die Gesellschaft zu bringen. Je weiter die Nationalmannschaft kommt, desto besser. Und wir hoffen alle im Handel, dass es so eine kleine Konsumstimmung dann im Jahr 2026 in einem Sommermärchen geben wird.
19: Bei den Kunden in Mannheim heute allerdings noch nicht so richtig WM-Stimmung.
21: Das ist alles ein bisschen zu teuer. Mach mal die Preise ein bisschen runter, weil das geht wirklich nicht.
22: Ja, ich denke mal, ich werde nicht den Preis, was die Spielertrikots kosten, sondern einfach ein Baumwoll-T-Shirt, dass ich mich identifiziere als deutscher Fan, das reicht mir.
19: Nicht jede Branche profitiere gleichermaßen, sagen Handelsforscher. Wegen der späten Anstoßzeiten gibt es diesmal weniger Public Viewings. Schlecht für die Gastronomie, gut für die Supermärkte. Für gesamtwirtschaftliche Effekte brauche es sehr viel Euphorie, wie eben beim echten Sommermärchen 2006, damals in Deutschland.
23: Das hat natürlich wirklich einen spürbaren Effekt gehabt, den man auch noch Wochen danach messen konnte. Grundsätzlich kann man davon ausgehen, dass natürlich eine sportliche Euphorie eine grundsätzlich düstere wirtschaftliche Stimmung natürlich auch nicht überdecken kann.
19: Das würde wohl selbst ein WM-Titel der deutschen Mannschaft nicht schaffen.
1: Und nun die Wettervorhersage für morgen, Dienstag, den 9. Juni.
24: Von Westen überqueren und Schauer und Gewitter. Dahinter folgt kühlere Atlantikluft und es geht recht wechselhaft weiter. Heute Nacht gibt's viele Wolken und von Westen ziehen teilweise kräftige Schauer und einzelne Gewitter Richtung Osten. Morgen fällt zunächst im Süden und Osten regional Regen, der stellenweise kräftig sein kann. Auch Blitz und Donner sind gelegentlich dabei. Später zieht sich der Regen in den Südosten zurück. Sonst gibt's eine Mischung aus Sonne und Wolken, vor allem im Norden auch Schauer und Gewitter. In der Lausitz heute Nacht bis 18, in der Eifel dagegen nur frische 8 Grad. An den Alpen morgen um 15, sonst oft um oder etwas über 20 Grad. Mittwoch mehr Wolken als Sonne, dazu Schauer und Gewitter, im Südosten länger anhaltende Regenfälle. Auch in den folgenden Tagen ist es wechselhaft und für die Jahreszeit etwas zu kühl.
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2: Und heute wieder aus München von BR24 mit Christian Ort. Einen schönen guten Abend. Und zu Beginn, da machen wir einen kleinen Abstecher ins Bauwesen, denn der Begriff, über den wir heute sprechen, der stammt eigentlich von dort. Und zwar stellen Sie sich mal eine Wand vor und diese Wand sollte 3 Kriterien erfüllen. Erstens sollte sie sehr massiv sein, zum Beispiel aus massivem Stahlbeton, Hauptsache aus einem Stoff, der nicht brennbar ist. Zweitens, sie muss feuerbeständig sein, muss einem Feuer mindestens 90 Minuten standhalten können. Und drittens, sie darf sich auch nicht von herabstürzenden Trümmern beeindrucken lassen, muss also stoßfest sein. Das Hauptziel dieser Wand, ein Feuer, darf nicht von einem Gebäude auf das andere überspringen. So eine Wand nennt man Brandwand oder auch Brandmauer. Und mit der Brandmauer sind wir bei der deutschen Politik und bei einem der wesentlichen Begriffe und Konflikte im Moment, und zwar der Brandmauer zur AfD.
3: Die Brandmauer wird bei den vor uns liegenden Kommunal- und Landtagswahlen endgültig in sich zusammenfallen.
4: Deswegen ist für uns ganz klar, dass die AfD nicht irgendein Wettbewerber ist, sondern der Systemfeind.
5: Ich leugne nicht, dass sie demokratisch gewählt sind. Aber wer demokratisch gewählt ist, ist noch nicht automatisch ein Demokrat.
25: Und deswegen ist diese Diskussion wichtig, damit die, die liberal ticken und beobachten, was wir machen, auch wissen, dass sie liberale Politik bekommen.
26: Es wird nirgends den Bedarf geben, mit einer AfD zusammenarbeiten zu müssen, sondern es wird Konstellationen geben, wo man die nicht braucht.
27: Es gibt keine Zusammenarbeit mit der AfD, aber als selbstbewusste liberale Partei werden wir auch nicht in Parlamenten guten Anträgen nicht zustimmen aus Angst. Die Falschen könnten ebenfalls zustimmen.
28: Deswegen ist die von der AfD immer wieder bemühte, ausgestreckte Hand in Wahrheit eine Hand, die uns vernichten will. Sie sagt es ja genauso selbst.
29: Der Begriff Brandmauer, das ist ein linker Begriff. Der hat in den letzten Jahren die politische Debatte vergiftet in Deutschland.
2: Ja, eine Zusammenarbeit von CDU und AfD, das ist eigentlich ausgeschlossen. Aber die AfD, die ist im Umfragehoch und viele fragen sich, naja, wie sinnvoll ist eigentlich diese Brandmauerstrategie? Ist sie notwendig als Schutz der Demokratie oder ist sie die falsche Strategie? Darum geht's heute Abend und ich bin sehr gespannt auf Ihre Meinung. Rufen Sie gerne an, 08000 44 1777 ist Ihre Nummer zu uns ins Studio, oder Sie schreiben uns, ihr schreibt uns auf unserem YouTube-Kanal ARD Mitreden. Ich bin sehr gespannt und freue mich sehr auf unsere Gäste heute Abend. Zugeschaltet ist uns Politikwissenschaftler Christian Stecker. Er stammt ursprünglich aus Halle in Sachsen-Anhalt und hat vielleicht auch deshalb ein bisschen einen anderen Blick auf das Thema als viele Kolleginnen und Kollegen aus der Politikwissenschaft. Denn aus seiner Sicht braucht es keine Brandmauer und auch keine Koalitionen. Das bedeutet, dass man stattdessen auf flexible Mehrheiten setzen sollte in der Politik. Da ist doch die Frage, kann das überhaupt funktionieren? Und wozu führt es eigentlich, wenn man keine Brandmauer mehr hat? Bin sehr gespannt. Schön, dass Sie da sind, Christian Stecker.
30: Schönen guten Abend.
2: Es ist erst 1,5 Jahre her, da gab es ziemlich viel Aufregung, denn da hat die AfD einem Antrag der Union zugestimmt, einem berühmt gewordenen 5-Punkte-Plan im Bundestag, und die Folge waren landesweite Proteste in vielen Städten in Deutschland, auch in München. Und ich habe heute einen Mann im Studio, der bei diesen Protesten mit dabei war, und zwar Hans Well, Musiker und lange Jahre Kopf der bayerischen Biermöselblasen. Und bis heute engagiert er sich nicht nur musikalisch, sondern auch politisch, ganz aktuell zum Beispiel gegen die Wahl eines AfD-Politikers als Kulturreferent im bayerischen Landkreis Traunstein. Was es da auf sich hat mit dem Fall, erklären wir gleich. Herzlich willkommen, Hans Well.
31: Servus.
2: Und bis 21 Uhr ist uns Katrin Uhlemann zugeschaltet, Oberbürgermeisterin der sächsischen Stadt Nieski. Und im Herbst 2025, da wäre sie fast abgewählt worden, und zwar mit den Stimmen von CDU und AfD. Die erforderliche Dreiviertelmehrheit wurde aber verfehlt. Die Brandmauer hält sie als Kommunalpolitikerin für überflüssig, wenn es um Sachfragen geht. Wenn es aber um Haltungsfragen geht, dann sieht sie das ganz anders. Und was das im Alltag bedeutet, kann sie gleich erklären. Schön, dass Sie da sind, Katrin Uhlemann.
6: Einen wunderschönen guten Abend.
2: So, dann herzlich willkommen nochmal in die Runde. Und ja, zu Beginn habe ich es ja schon gesagt, was eine Brandwand ist, das ist baurechtlich ziemlich eindeutig geklärt. In der Politik ist das nicht so eindeutig, Herr Stecker, oder? Also damit wir zu Beginn mal klarkriegen, was ist eigentlich die Brandmauer genau?
30: Ja, viele verstehen da unterschiedliche Sachen drunter. So ein gängiges Verständnis in der Politikwissenschaft und auch in der Politik ist, dass die Brandmauer letztlich eine Selbstverpflichtung der anderen Parteien ist, die AfD von politischer Macht und Einflussnahme fernzuhalten. Das bedeutet also keine Koalition mit der AfD, auch keine einzelnen parlamentarischen Mehrheiten, keine Gespräche. Und begründet wird das mit dem Schutz der Demokratie vor der AfD, die vermeintlicherweise viele Demokratiefeinde in ihren Reihen hat, wobei es eben nicht frei von Paradoxie ist, eine demokratisch gewählte Partei und ihre Wähler auszuschließen, um damit dann die Demokratie zu schützen.
2: Und Sie schreiben ja auch in Ihrem Buch, Zitat, ohne Koalitionskorsett und Brandmauern. Warum braucht es aus Ihrer Sicht dann eben keine Brandmauer?
30: Naja, zunächst mal glaube ich, dass uns die Brandmauer als Gesellschaft enorm schadet. Sie schließt ja die Wähler auch der AfD effektiv aus, auch wenn es ums Tierwohl geht oder um die Grunderwerbssteuer, weil ihre Partei einfach niemals politischen Einfluss nehmen darf. Und es hat sich um die Brandmauer auch eine dramatische Polarisierung entwickelt. Wir reden nicht mehr in der Sache, sondern es ist viel Freund-Feind-Schema. Und ich würde sagen, wir brauchen die Brandmauer auch nicht in dem Moment, in dem es uns gelingt, dieses Koalitionskorsett zu überwinden und zu sagen, wir sollten in so einem zersplitterten, polarisierten Parlament sowieso eher nach einzelnen Themen Mehrheiten bilden. Und in dieser Welt von flexiblen Mehrheiten bekommt die AfD für extreme Positionen, so sie sie denn vertritt, eben keine Mehrheiten. Aber sie kann Teil von Kompromissen sein und darüber sind eben auch ihre Wähler in Politik integriert und können sich sozusagen auch in Entscheidungen wiederentdecken.
2: Also über dieses Prinzip der flexiblen Mehrheiten werden wir heute sicher noch sprechen, aber ich würde jetzt gerne mal Hans Well mit reinholen und zwar auch die Frage an Sie, Herr Well, braucht es eine Brandmauer oder nicht?
8: Ich finde, der Erwin Huber bin nicht immer einer Meinung mit dem Herrn von der CSU, aber in dem Fall hat er vollkommen recht. Es gibt die Parteien oder Mitglieder von der AfD sind demokratisch gewählt, aber das heißt noch lange nicht, dass das Demokraten sind. Und wenn ihr lohnt, also für mich ist diese Partei wirklich, ist ein Rätsel, dass die so lange ohne Prüfung vom Verfassungsgericht wirken konnte und dass die diese Partei, wenn man, das wirkt für mich von der Sprache her, ich meine, Sprache entlarvt halt. Also wenn man genau hinhört, ist das für mich wie Leon Feuchtwanger Erfolg, also wo die wahrhaft Deutschen, wo er den Aufstieg vom Adolf Hitler beschreibt mit der NSDAP. Und das ist für mich zum Teil, was AfD-Speech ist oder AfD-Sprechweise, ist für mich, erinnert mich wirklich an der Geisterbahn Richtung 30er Jahre. Also nur wenn man im Kulturbereich, wenn man da schaut, also ich zitiere jetzt einmal, kein Staatsgeld für antideutsche Kunst oder Kultur. Kunst muss deutsch denken. Staatskunst hat Patriotismuspflicht. AfD in Anhalt will die Landeszentrale für politische Bildung durch ein Landesinstitut für staatspolitische Bildung und Identität ersetzen. Und der Sachsen-Anhalt, also der kulturpolitische Sprecher Till Schneider, tritt für eine Kultur ein, die ausschließlich der deutschen Identitätsfindung, denn der geförderte Vereine sollen sich zu einer patriotischen Grundhaltung verpflichten. Und er redet von einem deutschen Schuldkomplex, den man pflegt, wo man das Dritte Reich, also bitteschön, wo sind wir denn? Ja, das ist doch vor ein paar Jahren nur undenkbar gewesen, so einen Scheiß zu erzählen.
2: Das sind viele Punkte, die Sie genannt haben und auch die Wahlen im Osten, darauf werden wir heute auf jeden Fall noch eingehen, auch Sachsen-Anhalt. Und auch Sachsen ist ja auch nebenan, da ist uns Frau Uhlemann zugeschaltet, Oberbürgermeisterin von Nieski. Und da ist doch ganz konkret die Frage, auf kommunaler Ebene, gibt es da überhaupt eine Brandmauer?
6: Auf kommunaler Ebene haben wir das Glück, noch viel über Sachthemen diskutieren zu können. Und ich erlebe durchaus auch Abstimmungen, wo auch die AfD nicht geschlossen abstimmt. Also dort sind wir, wie der Herr Stecker sagte, mit flexiblen Mehrheiten unterwegs. Und da hat jeder, der seine Meinung zu einem bestimmten Thema bildet, stimmt entsprechend ab. Mhm. Grundsätzlich ist der Begriff oder ist das Instrument sinnvoll, aber eben im Brandfall. Immer wenn es nicht riecht, immer wenn es brennt, dann ist es sinnvoll. Es ist ein bisschen ungünstig mit dem Begriff der Mauer, wenn ich an Brandschutz denke, und Brandschutztüren sind die ja in der Regel durchlässig. Die gehen zu, wenn es brennt, dann entfalten sie ihre Wirkung. Und dass vieles brennt, das sehen wir an dem Wählerverhalten, das sehen wir an Äußerungen, die zum Teil auch im Stadtrat unkommentiert ausgesagt werden, wo ich durchaus da schon in verfassungsfeindliche Nähe sehe und das dann entsprechend dann auch zur Anzeige bringen muss. Aber das ist normal. Das ist mittlerweile normal und da zuckt keiner mehr zusammen. Insofern ist es wichtig, dort wirklich alle Alarmsignale aufrechtzuerhalten. Aber wenn es um Sachthemen geht, kommen wir gut durch die Debatte.
2: Das heißt, Sie kommen auch zu Mehrheiten in Niesky mit AfD?
6: Auch zu Mehrheiten. Wir müssen zum Teil mit der AfD, mit Vertretern der AfD zu Mehrheiten kommen. Wir haben einfach 6 Vertreter der AfD, 2 fraktionslose Kollegen und in der CDU 4. Insgesamt von 19 Stadträten mit meiner Wenigkeit. Und wenn die CDU und AfD da wie in letzter Zeit häufig zusammengehen, dann muss man schon vorher viel arbeiten und Einzelgespräche führen.
2: Dann geben wir das doch mal gerne weiter an Professor Christian Stecker, denn das ist ja ein Beispiel, das würde Sie bestärken in Ihrer Argumentation. Flexible Mehrheiten funktionieren. Auf kommunaler Ebene sieht man es ja schon. Warum dann nicht auch auf Landes- oder Bundesebene? Erste Frage. Und die zweite, was Hans Well gesagt hat. Also die Rhetorik der AfD, die erinnert doch sehr stark in Teilen an die Rhetorik von wirklich dunkelsten Zeiten und Rechtsextremen. Wie kann man sagen, dass man mit so einer Partei dann die Mehrheiten sucht?
30: Naja, ich glaube, das Grundproblem, was wir uns vergegenwärtigen müssen, dass vieles im Auge des Betrachters liegt. Ja, wir sind mittlerweile als Gesellschaft dann doch recht stark zerstritten über Themen wie Zuwanderung und Multikulturalismus. Und offensichtlich fühlen sich viele Wählerinnen und Wähler von der AfD besser vertreten als von den etablierten Parteien. Und zu einer Demokratie gehört die Akzeptanz des Wählerwillens. Ich teile natürlich diesen Eindruck, dass wenn wir einzelnen Reden der AfD zuhören, dass es scheint, dass die auch sozusagen nicht den Pluralismus hochhalten und dass, wenn sie einmal eine Wahl gewinnen, vielleicht Andersdenkende unterdrücken würden. Aber so weit sind wir ja auch gar nicht. Und es kann uns gelingen, auch in dem Arrangement, das Frau Niesky geschildert hat, dass wir ganz normal, also was heißt wir, sondern dass die Parteien, die wir ja damit beauftragen, unsere tiefgreifenden Meinungsverschiedenheiten zu bearbeiten, dass die AfD eben inhaltlich sich mit ihr auseinandersetzen und dort mit ihr gemeinsam abstimmen, wenn sie sich das vorstellen können und wenn das für ihre Wählerinnen und Wähler funktioniert. Und darüber entstehen ja dann auch gar keine Mehrheiten für extremistische Politiken, sondern das Tolle an flexiblen Mehrheiten oder von sachbezogenen Abstimmungen ist ja, dass es dann häufiger in der Mitte landet. Warum funktioniert das im Bund nicht? Naja, zum einen ist es tatsächlich so, dass im Bund natürlich die Politikfelder deutlich stärker ideologisch aufgeladen sind. Da geht es jetzt weniger um Umgehungsstraßen als um Fragen des Familiennachzugs und bestimmte Integrationsbedingungen. Da ist es grundsätzlich schwieriger, aber es ist eben nicht ausgeschlossen, sondern es wird eher so ein bisschen konstruiert, dass man auf ewig darauf ausgerichtet wäre, Koalition zu bilden und dass diese Brandmauer auch ihre Rechtfertigung hätte. Aber da werbe ich einfach mal um einen Blick nach Skandinavien, wo das auch funktioniert und wo auch rechtsradikale, rechtspopulistische Parteien eben eingebunden wurden und wo offensichtlich die Demokratie auch noch nicht untergegangen ist und wo vor allen Dingen nicht so eine massive Konfrontation bisher zu beobachten ist, wie wir das vor den Ostwahlen sozusagen bei uns gerade feststellen müssen.
2: Hans Well, bayerischer Musiker, möchte reingehen.
8: Ja, also ich finde, ehrlich gesagt, wenn Sie sagen, das sind einzelne Stimmen, Herr Stecker, dann bin ich da irgendwie leicht irritiert, weil es sind keine einzelnen Stimmen. Wenn man jetzt in Sachsen-Anhalt, wenn man sieht, das ist ja, die liegen bei über 40%. Und wenn man das Programm, was ich mitgekriegt habe, wenn das schon losgeht mit der Schulpolitik, das ist ja Landessache. Also Deutschland fahre ich an Schulen, wunderschön, Elias Canetti, das erinnert mich sofort an den Spruch, eine Fahne ist sichtbar gemachter Wind. Sowas würde also praktisch nicht mehr im Schulunterricht stattfinden. Dann Schüler sind im Geiste der Liebe zu ihrer Heimat und zum dem deutschen Volke zu erziehen und so weiter. Keine Inklusion. Das heißt, also ich bin ja, wissen Sie, ich bin Kind von einem Lehrer. Wir sind 15 Kinder gewesen und beim eigenen Vater in die Schule gegangen, eine Dorfschule. Aber das war immer sein wie so veraltet das Schulsystem war. Aber Inklusion war wichtig, weil man behinderte Kinder, die im Rollstuhl waren, aber die geistig einfach sehr klug waren, weil man die nicht abgeschoben hat in irgendwelche Behindertenklassen, wie die AfD das vorhat. Ich habe ja selber Lehramt studiert. Ich finde das einfach sowas von rückwärtsgewandt und wirklich so erinnert an Zeiten, die man einfach um Gottes Willen doch hinter sich zu haben glaubte. Mhm. Und dann, das ist in Bezug auf Asyl, was Sie sagen. Ich meine, schlimmer geht's ja nicht mehr, als Dobrindt das Ganze jetzt sowieso schon macht, mit Asylzentren im Ausland, mit Pushbacks und so weiter. Wo sind wir denn? Was wollen denn die? Klar, sie wollen Remigration, und zwar wirklich in Bereiche, die zurückgehen, also von Leuten, die bestens integriert sind, wo schon Familien ja irgendwie zum Teil seit der Generation oder was da leben. Also mit Bio-Deutsch und so weiter, so Ausdrücke. Also eine Rückführungspolizei à la Sachsen-Anhalt, also die an Eistruppen in Amerika erinnert, um Gottes Willen, der Pudeife.
2: Und da machen wir mal einen Punkt an der Stelle, denn Mitreden Deutschland diskutiert ist Ihre Sendung. Es geht darum, dass Sie anrufen, mitdiskutieren. 08000 44 1777 ist Ihre kostenfreie Nummer aus ganz Deutschland zu uns ins Studio. Und mitdiskutieren geht natürlich auch über den Live-Chat. Auch da haben wir schon viele Kommentare, kommen gleich dran. Aber jetzt erstmal Gregor Schnürle aus Ulm an der Donau. Guten Abend.
7: Guten Abend.
2: Wir diskutieren die Frage, wie sinnvoll ist die Brandmauer? Was sagen Sie?
7: Brandmauer ist sinnvoll, bloß man hat sich bei uns darauf verlassen, dass die Brandmauer für immer und ewig bestehen bleibt. Aber per Definition aus dem Bauwesen ist eine Brandmauer nur dazu gedacht, dass er gewisse Zeit verschafft, um entweder Gebäude zu evakuieren oder Rettungskräfte heranzuführen, die dann den Brand aktiv bekämpfen. Mhm. Und genau das hat man versäumt in der Politik. Man hat sich darauf verlassen, wenn man, ich sage jetzt mal, das Gerede von der Brandmauer wie einen Popanz vor sich herträgt, wird es schon funktionieren. Aber man hat weder evakuiert, noch hat man aktiv den Brand bekämpft.
2: Mhm. Und wie sollte man den Brand aus Ihrer Sicht dann bekämpfen?
7: Also aus Gesprächen mit Bekannten, die der AfD nahestehen oder die auch AfD wählen, sind es meines Erachtens zwei Themen, die der AfD massiv Stimmen bringen. Und das eine ist die nicht gelöste Asylfrage, und das andere ist wirtschaftlicher Druck, den Menschen verspüren. Und wenn ich natürlich die Kombination mit wirtschaftlichem Druck, vermeintlicher Konkurrenz durch Asylsuchende habe und weder das eine noch das andere angehe und eher sogar noch die finanziellen Probleme von den Menschen durch Rentenkürzungen oder längere Arbeitszeit, steigende Benzinpreise oder steigende Inflation eher noch verschärft, führt es der AfD massiv Stimmen zu.
2: Und da wird auch die Frage, wenn Sie sagen,
7: das ist ein hausgemachtes Problem.
2: Ja, aber Herr Schnürle, wenn Sie sagen, dass man durch eine Brandmauer Zeit bekommt, eigentlich Zeit gewinnt, bis man dann etwas tun kann, das hat man eben versäumt, dann bedeutet das ja aus Ihrer Sicht, die Brandmauer, die hat auch eine gewisse Zeit, dann gibt es sie nicht mehr. Was sollte man denn tun, wenn es keine Brandmauer mehr gäbe?
7: Bessere Politik machen. Geben Sie den Rentnern mehr Geld? Geben Sie Menschen, die in prekäre Arbeitsverhältnisse sind, einen fairen Lohn? Und vieles löst sich. Geben Sie Menschen Wohnraum, den sie finanzieren können und nicht in Konkurrenz mit 60 anderen sich auf eine Wohnung bewerben müssen, lösen sich viele Probleme. Mhm. Dass da man das nicht macht und auch keine Bereitschaft dazu zeigt, denke ich, wird die AfD die nächsten Jahre garantiert als Konkurrenz zur bestehenden Politik nicht weggehen und wird eher nur massiv zulegen.
2: Und da machen wir mal die Runde auf, Herr Schnürle. Hans Fell.
8: Ja, also ich glaube natürlich, der Anrufer hat recht, weil insofern, dass einfach viel von der Regierung oder von den letzten Regierungen versäumt worden ist. Ich glaube, seit Gerhard Schröder, seit dieser Agenda 2010 sind einfach von der, ja, die Angela Merkel ja weitgehend gelebt hat, von diesen Reformen, ist einfach versäumt worden, dass man die dringenden Zukunftsprobleme angeht. Und was die Benzin und so weiter betrifft, Entschuldigung, aber das ist natürlich ein Problem, das halt durch den Herrn Trump und unter anderem ausgelöst worden ist. In Deutschland, glaube ich, war das Hauptproblem bestand darin, dass man Zukunftsindustrien, wie zum Beispiel eben Elektromobilität, was ja in Deutschland entwickelt worden ist, von deutschen Autofirmen oder die Solarindustrie, dass man diese Zukunftsindustrien, dass man die an China ausgeliefert hat, weil man es bei

0: Wir müssen uns einfach vergegenwärtigen, auch wenn ich mich da wiederhole, das liegt oft im Auge des Betrachters, was gute Politik ist. Und Herr Wels hat angesprochen, dass vieles aus seiner Sicht, was die AfD vorhat, rückwärtsgewandt ist. Aber rückwärtsgewandt kann ja noch nicht das Kriterium dafür sein, dass wir die sozusagen vollständig aus dem politischen Wettbewerb ausschließen. Also vollständig im Sinne von, dass deren Positionen niemals irgendeine Rolle spielen dürfen, wenn am Ende Politik gemacht wird. Sondern wir müssen eben eine Möglichkeit finden in dieser gespaltenen Zeit, wo ja auch immer noch sozusagen die Überzeugung von vielen AfD-Wählern, dass eben mal schlechte Politik gemacht wurde bei Migration und sie deswegen jetzt AfD wählen, dass diese Sichten auch irgendwie eine Rolle spielen. Und wir müssen halt schon sehr genau hinschauen, was jetzt hier rückwärtsgewandte Politik von mir aus ist und was davon verfassungsfeindlich ist. Mhm. Denn nur rückwärtsgewandte Politik ist nicht hinreichend dafür, eine Partei, die in Sachsen-Anhalt demnächst wahrscheinlich über 40% der Wählerstimmen einsammelt, kategorisch von jeder Teilhabe durch Mitbestimmung im Parlament auszuschließen.
1: Okay, danke schön an Christian Stecker und danke auch Gregor Schnürle aus Ulm an der Donau für den Anruf. Schöne Grüße. Und dann schauen wir dann mal in den Live-Chat, denn auch da wird viel diskutiert im Moment. Und zum Beispiel schreibt Vincent Müller, ich bin mir nicht so sicher, weil mich wirklich interessiert, ob die Brandmauer unsere Demokratie vor dem Rechtsextremismus schützt oder zerstört die Brandmauer die Handlungsfähigkeit unseres Parlaments. Ist, glaube ich, eine Frage an Christian Stecker nochmal.
0: Ja, ich würde sagen, grundsätzlich haben wir uns mit unserem Fetisch des Koalitionskorsetts in den Parlamenten ganz viel Handlungsspielraum genommen. Denn dieses Koalitionskorsett funktioniert ja so, dass sich da sozusagen zwei Parteien oder drei Parteien einschnüren und sich darauf verpflichten, alles gemeinsam zu machen und bei Kompromissen nicht nach links und rechts schauen zu dürfen. Das hat damals schon Jamaika verhindert, dass sich das überhaupt bilden konnte. Das hat die Ampel kaputt gemacht, weil man eben nur innerhalb der Ampel Kompromisse schließen konnte. Und offensichtlich tut es auch der aktuellen kleinen Koalition aus Union und SPD nicht sonderlich gut. Also bereits diese Koalitionskorsette nehmen uns Handlungsspielraum. Und mit der AfD und der Brandmauer zur AfD wird das nochmal deutlich erschwert, weil die Union ist ja nun auf Kompromisse mit linken Parteien festgelegt. Und wenn man sich mal genau die Details anguckt von einzelnen Positionierungen, gäbe es für die Union bei einzelnen Themen, muss ich immer dazu sagen, auch Kompromissmengen nach rechts. Das haben wir ja im Januar im Bundestag gesehen. Und die Frage ist, ob man sich dafür schämt, eigene Positionen dann in einem demokratisch gewählten Parlament umzusetzen. Oder ob man sagt, an der Stelle konnten wir mit der AfD Politik für unsere Wähler machen und an einer anderen Stelle werden wir diese Partei und vor allem ihre Position ganz dezidiert stellen und bekämpfen.
1: Da würde mich mal interessieren, dann würde ich jetzt gerne mal Frau Uhlemann mit reinholen. Die ist nämlich auch heute Abend in der Runde, Oberbürgermeisterin aus Sachsen, aus Nieski. Gleich darf Herr Well auch wieder, aber die Frage erstmal an Sie, die mich da wirklich interessiert. Und zwar, denn auch auf kommunaler Ebene, da geht es ja wirklich um Sachfragen. Da geht es wirklich darum, welche Position hat man zu einem Thema. Und da gibt es ja auch nicht den Modus, dass man sagt, na gut, dann verlasse ich meine Position, weil es könnte ja die andere Partei auch dafür stimmen. Also kann man davon was lernen?
2: Ich würde es ganz gerne mal an einem konkreten Beispiel klar machen, was jetzt gerade aktuell viele Kommunen in Deutschland am Ende auch trifft. Wir stehen vor dem demografischen Wandel. Wir haben immer weniger Kinder. Wir müssen aktuell Kindergärten schließen oder umstrukturieren, damit wir das noch halten können. Möglichst auch das Angebot in der Fläche. Und da haben wir aktuell einen Antrag gehabt einer Fraktion, die eher links Mitte ist, die darum geworben und gebeten hat, wir mögen doch bitte einen Kita-Gipfel organisieren. Das heißt, dass wir alle an einen Tisch holen und überlegen, wie können wir das umstrukturieren und wie können wir da wirklich einen guten Weg finden mit wohnortnahen Angeboten in der Fläche und dennoch etwas, was wir uns leisten können als Kommune. Diesem Antrag haben sich fast ausnahmslos alle angeschlossen. Und das ist gut, natürlich auch AfD. Ein Stadtrat später haben wir einen Antrag, den sortiere ich dann schon ein Stück weit in die schlechte Politik ein. Also da ging es darum, dass eine Kita irgendwo möglichst viel Werbung machen soll oder wir als Stadt viel Werbung für eine Kita machen soll, die besonders gefährdet ist, weil sie einen besonders großen Schwund an Kindern hat, den man auch nicht aufhalten kann. Und dort hat man sehr knappes Abstimmungsergebnis, wo klar war, das ist ja nicht die Antwort auf das Problem, einfach mal ein bisschen mehr Marketing zu machen für eine Kita, die besonders gefährdet ist, weil wir ja eh alle gleich behandeln. Und auf diesen Antrag, der ist wirklich mit 8 Stimmen gerade so durchgegangen, hatte 7 Gegenstimmen und eine Enthaltung. Dort

0: ist es der Punkt, wo es für mich brenzlig riecht und wo das Konstrukt Brandmauer auch wirklich wichtig ist, weil es eben am Ende nicht die Lösung ist, auch die konkrete Frage, wie gehen wir mit dem Schwund an Einwohnern und weniger Kindern um? Und das sind so einmal zwei Anträge aus verschiedenen Lagern und das jedes Mal hat man eben einmal von der AfD und in dem anderen Fall eben der eher links Mitte. Und dort haben sich alle diesem Antrag angeschlossen und da geht es um wirklich zielgerichtete Lösungsorientierung.
1: Aber dann würde mich interessieren, Frau Ohlemann, wirklich aus diesen Erfahrungen heraus, weil Herr Stecker plädiert ja dafür, dass man sich dann wirklich je nach Thema eine Mehrheit sucht, dass alle Parteien beteiligt werden und auf kommunaler Ebene machen sie ja die Erfahrungen, sagen aber auch, je nach Antrag, wenn es brenzlig wird oder wenn man das Gefühl hat, hier wird es polemisch, dann vielleicht doch lieber nicht. Aber wer definiert das denn? Also wie sollte man das auf höheren Ebenen machen, auf Landes-, auf Bundesebene?
0: Das kann man ja nicht verallgemeinern. Wir sind Demokraten, wir sind unserer Demokratie verpflichtet und eine Brandmauer oder Branddetektoren oder Brandschutztüren, die sind ja Signale, die wachsam sind auf Brandgeruch. Und ich glaube, das muss jeder verantworten, der sich sozusagen in kommunale oder wie auch immer Verantwortung für den Staat, für die Kommune gibt, dass er da einfach für sich einen wachen Sinn hat. Das lässt sich nicht allgemein eben in diese Korsette schmieden und ich glaube, da gebe ich dann Herrn Stecker an der Stelle recht, so kann es nicht werden, sondern man muss wirklich, da muss einfach jeder genau hinschauen. Und das gelingt nicht immer, da ärgert man sich manchmal, wenn man das doch nicht gleich durchschaut hat, aber im Großen und Ganzen kann man das, glaube ich, gut sehen.
1: Darauf jetzt Hans Well, der sitzt auf einem heißen Stuhl, möchte antworten und im Anschluss dann der nächste Anrufer.
2: Herr Professor, Sie haben am Anfang, glaube ich, gesagt, so eingangs, dass das irgendwie Ihrer Meinung nach, dass man nicht so unterscheiden, so einteilen soll in rechts oder links. Jetzt haben Sie gesagt, gerade vorhin, dass die CSU gezwungen ist, mit linken Parteien zu koalieren. Also ich weiß nicht, ob die SPD jetzt so links ist. Das weiß ich jetzt auch nicht, ehrlich gesagt. Also da habe ich meine Zweifel. Aber ich glaube schon, man sieht am Beispiel von den USA, wie schnell eine Demokratie kippen kann. Und wenn das jetzt losgeht mit Sachsen-Anhalt, dass die wirklich eine absolute Mehrheit kriegen, dann ist das schon, also irgendwie, ich weiß nicht, ob sie das nicht beunruhigt. Weil die haben ja dann Zugang zum Verfassungsschutz. Die Kinder wie die Nadi, Kinder, die alles, haben die alle haben die Einsicht in alles, was der Verfassungsschutz beobachtet und so weiter. Die haben alle Möglichkeiten, weil eben das Schulwesen, das ja irgendwie Landessache ist, dass sie da massiv eingreifen. Übrigens ist das ja auch, wir sind halt im öffentlich-rechtlichen Rundfunk, es ist ja eine Forderung der AfD, dass man den abschafft, weil es ja irgendwie Lügenpresse und so weiter ist. Ich weiß nicht, was sagen Sie zu sowas? Sind das nicht Tendenzen, die Sie auch beunruhigen?
3: Ich halte es durchaus für beunruhigend, dass die AfD in ihrem jetzigen Zustand, der ja auch ein Resultat der enormen Polarisierung ist, in die Nähe der absoluten Mehrheit kommt. Aber ich halte das auch gleichzeitig für einen Kollateralschaden der Brandmauer. Wir hatten es ja auch schon angesprochen. Wenn es irgendwie darum geht, gut zu regieren, dann müssen wir eigentlich einsehen, und das zeigen auch die Statistiken, dass Regieren Mist ist. Also vor der Brandmauer regieren sich irgendwie alle kaputt. Und das liegt einfach auch daran, dass wir in relativ harten Zeiten leben und Regieren immer mit schmerzhaften Kompromissen und auch Kürzungsentscheidungen verbunden ist. Und die einzige Kraft, die vollständig aus diesem Spiel raus ist und die sich allerlei Fantasien hinter der Brandmauer ausdenken darf, das ist die AfD. Also aus meiner Sicht kommen wir überhaupt erst in die Lage. Und ich wünsche mir eben, dass in Sachsen-Anhalt nochmal die Gelegenheit dann besteht, eben so ein Arrangement zu versuchen, wo alle Parteien mitmachen dürfen, sozusagen, in einem Wechselspiel von wechselnden Mehrheiten. Weil Sie hatten es auch angesprochen, wer entscheidet das denn, wer jetzt mitmachen darf und wer nicht? Naja, in der Demokratie entscheidet das der Wähler. Wir wählen bestimmte Parteien, ohne dass uns irgendjemand sagt, die darfst du nicht wählen. Und dann dürfen wir legitimerweise von unseren Parteien erwarten, dass unsere furchtbaren Meinungsverschiedenheiten von denen gefälligst konstruktiv in Kompromisse überführt werden. Weil irgendwie ergebnislos streiten und uns gegebenenfalls noch die Köpfe einhauen, das können wir alleine. Wir brauchen Profi-Politiker, die unsere tiefgreifenden Meinungsverschiedenheiten auflösen.
2: Aber Herr Professor, was meinen Sie, die AfD will doch allein das durch erklärtes Ziel. in Mecklenburg-Vorpommern oder in Sachsen-Anhalt, dass sie alleine regieren. Die haben doch gar nicht im geringsten die Lust, dass sie irgendwelche Altparteien, wie sie sagen, oder ja, abgehalften Parteien, dass sie die dazu nehmen.
1: Und das auch was hier
3: aber
1: Michael Kieköffel
3: alleine regieren.
1: Also Michael Kieköffel schreibt auch gerade im Chat, wenn die AfD in Sachsen-Anhalt tatsächlich alleine regieren kann, muss sie beweisen, dass sie es besser können. Die Frage ist, wie viel Schaden sie anrichten kann.
2: Ja, also das geht über die Dinge, ich habe ja schon gesagt, Schulpolitik, es geht über den Verfassungsschutz.
1: Aber die Frage ist, glaube ich, von Herrn Kieköffel an Herrn Stecker. Also wie viel Schaden kann sie anrichten?
3: Also auch da muss ich sagen, Schaden, Nutzen liegt im Auge des Betrachters und wir müssen sehr genau schauen, an welcher Stelle wir uns sozusagen hinstellen und bestimmen, das ist ein Schaden, wo wir jetzt bestimmen dürfen, dass diese Partei deswegen nicht an die Macht darf. Also ich gebe Herrn Well völlig recht, mit Blick auf die bestehende Politik sind viele Positionen der AfD radikal, zum Beispiel, dass man sich von der kategorischen Schulpflicht abwendet oder dass man Inklusion zurückdreht, aber man muss auch immer feststellen, von mir aus ist das rückwärtsgewandt, aber es ist teilweise, wie zum Beispiel auch das Staatsbürgerschaftskonzept aus den 80er und 90er Jahren und jetzt zu sagen, kategorisch darf deswegen die AfD irgendwie nicht regieren oder sie richtet Schaden an, bedeutet irgendwie, dass der Status quo in der Bundesrepublik in den 80er und 90er Jahren sozusagen rechtsextrem war und das bricht ganz häufig zusammen. Also elektorale Demokratie ist ja die Idee, dass die Parteien um unsere Stimmen werben und dann die Chance bekommen, wenn sie Regierungsmehrheiten zusammenbekommen, vielleicht sogar absolute Mehrheiten, das mal auszuprobieren und wir sie danach wieder bewerten. Ich verstehe natürlich diese Sorge, dass wenn man glaubt, dass diese Partei dann Minderheitenrechte einschränkt, vielleicht sogar Staatsbürger mit Migrationshintergrund abschieben möchte, dass man genau das verhindern möchte. Aber man muss dann irgendwie auch schon präzise sein und überlegen, ob diese Positionen wirklich mehrheitsfähig in der AfD sind, auch wenn sie teilweise innerhalb der AfD geäußert werden.
1: Und an der Stelle holen wir den nächsten Hörer mit rein, und zwar Stefan Willer aus Nordrhein-Westfalen ist uns zugeschaltet. Guten Abend. Hallo? Oder auch nicht mehr?
2: Morgen nimmer.
1: Zugeschaltet. Zu lange gewartet in der Leitung. Ja, hören Sie uns?
0: Darf ich kurz was sagen?
1: Nein, dann gehen wir weiter zu Katrin Uhlemann in Niesky.
0: Also ich bin da schon gut erschrocken jetzt eben, Herr Stecker, über Ihre Aussagen. Da sind schon... Also das Konstrukt Brandmauer heißt ja, wenn die fällt, wenn die nicht mehr hält, ja, dann lässt sie eine Feuerwehr kontrolliert niederbrennen. Das würde ich diesem Haus Demokratie und Frieden nicht wünschen und das möchte ich mir nicht anschauen. Und wir haben mittlerweile, der Kollege im Studio hat ja immer das ein oder andere zitiert, aber ich merke in der Kommunalpolitik Äußerungen, da möchte ich mich nicht drauf einlassen. Ne? Und das ist nicht, weil ich Mutter einer behinderten erwachsenen Tochter bin oder Dinge sich da für mich auch ganz verbieten, aber es also, da möchte ich es nicht sehen.
3: Ich möchte Sie auch auf keinen Fall erschrecken.
1: Herr Stecker, gerne antworten.
0: Ich möchte es nicht harmlosen. Bisher habe ich noch wenig gute Lösungen aus dieser Fraktion gefunden, eher Dinge, die in Richtung Aufmerksamkeit.
2: Also Herr Professor, was machen Sie, wenn Asyl, die AfD will durch das Asylgesetz abschaffen? Also will die Möglichkeit für Asyl, das ist doch verfassungswidrig. Das geht doch, aber in Sachsen-Anhalt wollen die das machen. Um ein Beispiel zu nennen. Aber vielleicht, Frau Uhlemann, weil Sie, ich darf ganz gerne auf Sie ein bisschen eingehen. Es gibt ja in der Kommunalpolitik gibt's ja die Möglichkeit, also die Leute heben ja zur Abstimmung die Hand. Also man sieht ja, welche Hand, ob es die rechte ist oder nicht. Aber es gibt halt einfach dann, was wollen wir, das ist noch für mich natürlich auch, da haben Sie bestimmt recht, dass in Sachfragen muss man ja zusammenarbeiten. Es geht ja einfach um das Funktionieren von Kommunen, von Gemeinden. Aber in Bezug auf eben auf das, was wirklich, wenn es ums Eingemachte von der Demokratie, von unserer Demokratie geht, die ich halt so als Kind Gott sei Dank erleben durfte. Meine Eltern haben es ganz anders noch gehabt, haben ganz andere Erfahrungen gemacht. leider Gottes wie eine Vielfalt, wie eine Vielzahl, auch in der DDR, in der damaligen. Die Leute wissen doch zum Teil noch, die, was da geschehen ist. Und dass man jetzt, dass eine Partei hergeht und sagt, wir wollen aus der EU austreten, wir wollen aus der NATO austreten, das ändert doch alle Koordinaten. Man sagt immer, Wohlstand erhalten, und wir müssen schauen, dass das Ganze nicht irgendwie
1: weiter. Ich kann mir vorstellen, Herr Well, an der Stelle hätte die, selbst bei flexiblen Mehrheiten, wäre das ja quasi unvereinbar zwischen CDU und AfD. Ich denke, der Rest in der Runde kann mir recht geben. Die CDU ist ja eine Partei, die immer sehr stark auf die Europäische Union gesetzt hat. Die AfD hingegen möchte raus aus der Europäischen Union bzw. die EU in anderem Gewand weiterführen. Dementsprechend wäre das ja auch, um Herrn Stecker beizupflichten, eine Frage, die bei so einer Abstimmung, da würde ja gar keine gemeinsame Sache gemacht werden, kann ich mir vorstellen.
2: Ja, aber ich meine, also dieses, wenn das so weitergeht mit den Zahlen, jetzt 27%, inzwischen sind sie die stärkste Partei, und wenn das, mal einfach mal den Teufel an die Wand, wenn die irgendwann einmal wirklich dazu in der Lage sind, was die Frau Weidel ja will und was sie ja anstrebt, dass die Partei einfach das ganze, das Land übernimmt. Also es lohnt sich schon, genau hinzuschauen, was sind die Ziele dieser Partei. Und das wäre der ökonomische Zusammenbruch dieses Landes, würde wirklich alles, was bei Weitem toppen, was wir jetzt erleben, an irgendwie an Einbrüchen, an wirtschaftlichen. Mhm. Aber sowas ist nicht bloß, genauso ist es genauso gefährlich wie Klimaschutz vollkommen. Also zu sagen, alle, wie hat die Weidel gesagt, alle Windräder umlegen und so, das ist doch sowas von hirnrissig. Also ehrlich gesagt, ich kenne so viele CSU-Bürgermeister, ich kenne sogar AfD-Wähler, die sagen also sowas, das ist doch der Spinner doch.
1: Und genau darum geht es ja heute Abend. Das ist ja die Frage, was ist die richtige Strategie im Umgang mit der AfD? Denn, Herr Well, es gibt die Brandmauer seit 2018. Seitdem sind die Umfrageergebnisse oder die Umfragen, steigt die AfD in Umfragen immer weiter. Das heißt, ist das die richtige Strategie, zu sagen Brandmauer, oder was wäre aus Ihrer Sicht dann die noch bessere Strategie?
2: Also das ist für mich ganz interessant, weil ich war heute bei Hautärztin, mir so ein bisschen, man sieht es vielleicht durch die Kamera durch, ein bisschen was weggläsert worden. Und ich war beim Sägewerkbesitzer. Und beide haben ähnliche Argumente gebracht. Sie haben gesagt, ja, aber die kriegen nichts auf drei, die streiten bloß die Regierung und so weiter. Das notwendige Reformen passieren nicht. Wobei jeder, der betroffen ist von der Reform, natürlich sofort aufschreit. Und ich glaube, sie sagen dann, ja gut, dann probieren wir es halt einmal aus Strafe praktisch. Wir quälen diese Altparteien, die uns quälen, indem wir dann AfD wählen. Und das ist wirklich ein höchst gefährlicher Höllenritt.
1: So,
2: weil man
1: jetzt
2: riskiert damit was, das einfach nicht mehr einzufangen ist.
1: Jetzt zum nächsten Anrufer. Jetzt müsste er in der Leitung sein, und zwar Peter Stubbe aus Hagen in Nordrhein-Westfalen. Guten Abend.
4: Nein, nicht aus Hagen. Mein Name ist Stubbe, guten Abend.
1: Ja.
4: Nicht aus Hagen, sondern aus Hamburg.
1: So, in Hamburg. Peter Stubbe aus Hamburg. Guten Abend.
4: Jawohl,
1: in den Norden.
4: So.
1: Steht hier bei mir offenbar ein bisschen falsch, oder ich habe es falsch gelesen, ganz egal. Wir freuen uns, dass Sie angerufen haben, und jetzt Ihre Meinung zur Brandmauer.
4: Ja, ich denke, die Brandmauer muss aufrechterhalten werden. Und zwar aus erstens einem Grunde, die Demokratie muss, also der demokratische Prozess, wie er in unserem Land stattfindet, der muss wehrhaft sein und sich als wehrhaft erweisen, auch solchen Bestrebungen wie der AfD gegenüber. Das zeigt die Geschichte, das zeigt die Entwicklung von 1928 bis 1933. Und wissen Sie, der Prozess ist ja ein schleichender. Der beginnt auf kommunaler Ebene, das haben Sie vorhin diskutiert. Und ich habe dem mit Interesse zugehört. Aber wenn man sich über Kita und über irgendwelche Straßenbaustellen in kleinen Gemeinden unterhält, dann mag das ja sein, dass dass ein AfD-Stadtrat oder Gemeinderat da mitstimmt und irgendwelche Voten abgibt. Aber deswegen muss man mit dem nicht zusammenarbeiten. Denn der Prozess ist ein schleichender. Damit beginnt die Legitimation der AfD von unten nach oben zu wandern und sich zu verfestigen. Und das ist ein schleichender Prozess, den man doch versuchen muss zu unterbrechen, denke ich.
1: Okay, den Prozess unterbrechen, und stattdessen, wie sollte man dann umgehen?
4: Man sollte gar nicht mit diesen Leuten umgehen.
1: Mhm.
4: Gar nicht. Man kann mit zusammenarbeiten, kann man mit ihnen nicht, weil sie, das zeigen solche Extremisten wie Herr Höcke zum Beispiel oder auch andere, diese Demokratie ablehnen und die Demokratie selbst mit ihren Institutionen eigentlich als eine Methode, sich die Herrschaft über so einen Staat zu verschaffen, zu nutzen versuchen, nicht?
1: Und da würde mich interessieren, wenn Sie sagen, gar nicht umgehen. Jetzt ist es ja nun mal so, dass in Sachsen-Anhalt womöglich die AfD dann alleine regieren kann, beziehungsweise keine Regierungsbildung mehr möglich ist.
4: Auch ja, dann muss man sich als CDU auch mit der Linken, also man muss in diesen sauren Apfel, diesen linken sauren Apfel beißen, wenn er denn so sauer ist. Aber die Linke ist jedenfalls eine eher demokratisch legitimierte Partei, als die AfD es jedenfalls nach ihrer heutigen Ausprägung sein wird, nicht? In deinen Augen, Entschuldigung.
1: Ja, danke schön an Peter Stubbe aus Hamburg.
4: Ja, vielen Dank.
1: Schöne Grüße. Mitreden. Deutschland diskutiert heute zur Frage, wie sinnvoll ist die Brandmauer? Das war Herr Stubbe aus Hamburg, hat die 08044-1777 gewählt und auch Sie können gerne anrufen und mitdiskutieren oder bei uns natürlich auch im Live-Chat auf unserem YouTube-Kanal. Und da kommt eine Frage hier von Markus an Hans Well. Grüß dir aus Bayern, schreibt er. Sag mal,
2: habe die Ehre.
1: Wir Bayern sind ja auch eher konservativ. Was siehst du für Ansatzpunkte für uns in Bayern für mehr Vielfalt und weniger Ausgrenzung?
2: Ja, mein Gott, also ich habe selber als Musiker erlebt, was Ausgrenzung bedeutet. Also wir sind aus dem Bayerischen Rundfunk für 20 Jahre geflogen wegen dem Lied Gott mit dir, du
1: Land. Heute Abend wieder da. Ne?
2: Gott mit dir, du Land, der bei war. Also das bei war kennen sie im Osten gar nicht. Wahrscheinlich so ein Agrarchemiehändler, ein großer, der inzwischen fast pleite ist. Aber jedenfalls, also ich habe deswegen nie irgendwie das Gefühl gehabt, dass man dem wunderbaren Bayerischen Rundfunk deswegen abschaffen muss. So im Gegenteil, es hat sich ja inzwischen auch viel verändert. Allein die Tatsache, dass ich immer wieder jetzt einmal im Bayerischen Rundfunk sitze, also ich beziehe es nicht auf mich, sondern dass viele Leute, die ganz andere Meinungen vertreten, die wirklich Meinungsvielfalt mitbringen in diesem Sender, dass die dann da einbezogen werden, das ist schon das Zeichen, dass man einfach innerhalb von einem demokratischen Spektrum und einem Kultursender wie der Bayerische Rundfunk, also haben wir einen Kulturauftrag.
1: Das war jetzt ein großes Lob,
2: dass sich was ändert.
1: Für den BR, Dankeschön. Also das ist Ihr Ansatzpunkt für mehr Vielfalt und weniger Ausgrenzung. Das war die Frage.
2: Insgesamt in der ganzen Gesellschaft. Also das ist einfach, Ausgrenzung beginnt halt dann, wenn ich sage, bestimmte Gruppierungen sind ausgeschlossen. Wie man es halt von der AfD zum Beispiel jetzt vom Kulturreferenten in Tittmoning, wunderschöner Name, die kleinste Stadt Bayerns.
1: Im Landkreis Traunstein, da haben Sie einen offenen Brief geschrieben mit 60 anderen.
2: Nein, ich hab nicht geschrieben, ich habe bloß unterschrieben.
1: Aber unterschrieben, dass Sie da dagegen sind. Was stört Sie so konkret, wenn wir das nochmal konkret machen? Ich mein, jetzt kurz vor den Nachrichten.
2: Der Gruttauer ist ja wie heißt das? Generation Deutschland und er liked Björn Höcke, er liked den Wirt Anderlan, der wegen Südtiroler, der wegen rechtsextremen Musikvideos als Landeskommandant des Südtiroler Schützenbundes zurücktreten musste. Er hat dann so Sprüche sogar bei der FPÖ so rausgeflogen, wie er gesagt hat, irgendwie Corona-Verbrecher ab in den Steinbruch, also Mauthausen natürlich. Und so Leute, das liked er. Und das ist gerade ein Kulturreferent, muss doch offen sein, der muss doch zusammenführen, der muss doch gesellschaftspolitisch.
1: Das heißt, wenn man das Falsche liked, aus Ihrer Sicht kann man kein Kulturreferent sein.
2: Also jemand, der liked es nicht bloß, sondern der ist einfach, der unterstützt Leute, die eintreten für eine ganz massive Einschränkung von Vielfalt. Also die Frage wäre mit Vielfalt verbunden, von dem Anrufer.
1: Sagt Hans Well. Und ja, wir gehen dann auch gleich schon in die Nachrichten um 21 Uhr. Deswegen sage ich jetzt schon mal Dankeschön an Hans Well, bayerischer Musiker und Kabarettist, der heute Abend hier bis 21 Uhr zu Gast war. Danke auch an Katrin Uhlemann schon mal, Oberbürgermeisterin von Nieski in Sachsen, die uns das Ganze auf kommunaler Ebene näher gebracht hat. Ja, heute geht's um die Frage, wie umgehen mit der AfD? Ist die Brandmauer der CDU mehr Schutz für die Demokratie oder die falsche Strategie? Sagen Sie es uns, rufen Sie gerne an. 08000-44-1777 ist Ihre Nummer zu uns ins Studio und mitdiskutieren geht wie immer natürlich auch im Live-Chat auf dem YouTube-Kanal ARD Mitreden. Jetzt die Nachrichten und weiter geht's gleich um 21.03 Uhr.

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1: Um 21 Uhr mit Benjamin Kirsch. Das gemeinsame Kampfjet-Projekt von Deutschland und Frankreich ist gescheitert. Laut Regierungskreisen in Berlin sind sich Kanzler Merz und der französische Präsident Macron einig, dass die Pläne gestoppt werden. Aus der NDR-Nachrichtenredaktion Jonas Valentin Weber.
2: Hintergrund ist demnach ein anhaltender Streit zwischen den Konzernen Dassault und Airbus. Vor allem geht es dabei um die Frage, wer bei dem milliardenschweren Vorhaben die Führung übernimmt. Da soll der französische Luftfahrtkonzern Dassault zuletzt weiter Druck gemacht haben. Allerdings ist der Kampfjet nur ein, wenn auch großer Teil des sogenannten FCAS-Projekts und andere Teile sollen wohl gemeinsam weiterentwickelt werden. Grundgedanke war ja, dass das neue Kampfflugzeug in einem Drohnenverbund unterwegs und mit verschiedenen weiteren Techniksystemen vernetzt ist. Und da sehen Merz und Macron offenbar weiter Potenzial.
1: Israels Ministerpräsident Netanyahu hatte eine Feuerpause mit dem Iran bestätigt. Der gegenseitige Beschuss hatte in der vergangenen Nacht begonnen. Zuerst hatte der Iran bekannt gegeben, die Angriffe auf Israel einzustellen. Aus Tel Aviv, Jan-Christoph Kitzler.
3: Beide Seiten behalten sich aber vor, die gegenseitigen Angriffe wieder hochzufahren. Netanyahu erklärte, Israel werde weiterhin auf jeden Angriff auf sein Staatsgebiet antworten. Aus dem Iran hieß es, Akte der Aggression durch Israel auch im Südlibanon würden so wörtlich harte Maßnahmen nach sich ziehen. Netanyahu erklärte, Israels Armee werde weiterhin im Südlibanon operieren. Dort wurden den Angaben zufolge rund 600.000 Menschen vertrieben. Zahlreiche Ortschaften wurden zerstört. Israels Armee spricht von einer sogenannten Sicherheitszone.
1: Unterdessen hat das amerikanische Militär nach eigenen Angaben im Golf von Oman einen Tanker beschossen. Laut dem zuständigen Regionalkommando wollte das Schiff einen iranischen Hafen ansteuern. Seit Mitte April blockiert die US-Armee wegen des Krieges alle Häfen der Islamischen Republik. Vorher hatten die Behörden des Oman mitgeteilt, vor der eigenen Küste 24 Seeleute von einem brennenden Tanker gerettet zu haben. Die Eröffnung des Bahnprojekts Stuttgart 21 verschiebt sich offenbar noch einmal. Wie der SWR berichtet, soll das Projekt erst Ende 2031 komplett in Betrieb gehen. Grund sind demnach unter anderem falsch gelegte Kabel und Baumängel. Die Frankfurter Allgemeine Zeitung spricht außerdem davon, dass die zuständige Projektgesellschaft weiter massive Probleme damit hat, den Knotenpunkt wie vorgesehen vollständig zu digitalisieren. Zuletzt war als Eröffnungstermin 2029 oder 2030 genannt worden. Ursprünglich sollte der neue Stuttgarter Hauptbahnhof schon Ende 2019 fertig sein. Das waren die Nachrichten. Das Wetter in Norddeutschland, nachts gebietsweise Schauer, ein paar Gewitter, im Osten noch länger trocken, Tiefstwerte 16 bis 11 Grad, morgen und am Mittwoch teils heiter, teils wolkig, Regenschauer und einzelne Gewitter, Höchstwerte 16 bis 20 Grad und am Donnerstag regnet es bei 16 bis 19 Grad. Es ist jetzt 21.03 Uhr.
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4: Willkommen zurück, Deutschland, zu Mitreden. Und ja, heutige Abend geht es natürlich wieder um Ihre Meinung. Rufen Sie gerne an. 08000441777 ist Ihre Nummer zu uns ins Studio. Und heute diskutieren wir die Frage angesichts hoher Umfragewerte für die AfD. Wie sinnvoll ist eigentlich die Brandmauerstrategie, die es im Moment gibt? Ist sie mehr Schutz der Demokratie oder ist sie die falsche Strategie? Diskutieren Sie gerne mit, auch in dieser zweiten Stunde mit dabei Professor Christian Stecker. Er ist von der TU Darmstadt und hat ein Buch geschrieben, Ohne Koalitionskorsett und Brandmauern. Also ist ein Brandmauergegner in der Hinsicht und setzt stattdessen auf flexible Mehrheiten. Und jetzt ab 21 Uhr auch bei mir im Studio freue ich mich sehr auf Jonas Greiner. Er ist Stand-up-Comedian, Kabarettist und 28 Jahre alt, also noch sehr jung, kommt aber aus Lauscha im Thüringer Wald und zwar in dem Landkreis, in dem es seit ja bald 3 Jahren einen Landrat gibt von der AfD und zwar Landkreis Sonneberg. Und da sind wir doch sehr gespannt, was hat sich da eigentlich verändert in diesen 3 Jahren. Deswegen herzlich willkommen, Jonas Greiner.
5: Ja, vielen Dank für die Einladung. Ich freue mich sehr,
4: und die Frage, die ist ja eigentlich schon gestellt. Also jetzt 3 Jahre später, da wurde viel gewarnt. Was hat sich denn wirklich verändert?
5: Ich würde mal sagen, nicht viel, ja, also zumindest nicht viel zum Besseren. Wenn man es an den Wahlversprechen messen will, wo ich ja ein Freund davon bin, zu gucken, was wurde versprochen, was wurde gemacht, muss man sagen, fällt die Bilanz relativ mau aus, weil damals im Landratswahlkampf, kann ich mich noch erinnern, hingen auch Plakate rum, wo drauf stand, raus aus dem Euro und Grenzen
4: schließen. Aber man kann noch mit Euro bezahlen, glaube
5: ich. Man kann noch mit Euro bezahlen. Ich musste kein Geld umtauschen jetzt heute auf dem Weg nach München. Und da ich jetzt ja auch hier bin, ich habe kein Visum beantragen müssen, also die Grenzen sind auch noch offen. Da hat quasi nicht so viel funktioniert in diese Richtung. Was andere Themen angeht, muss man ganz ehrlich sagen, ist der zweitkleinste Landkreis in Deutschland. Ja, 56.000 Einwohner circa. Das haben in NRW teilweise kleine Gemeinden. Also damit ist man nicht mal die größte Stadt im Landkreis. Und so ein Handlungsspielraum von einem Landrat ist natürlich auch begrenzt. Also war jetzt auch nicht zu erwarten, dass er da extrem viel verändern kann. Und dementsprechend hat er auch nicht so viele positive Impulse gesetzt.
4: Weil der Kreistag natürlich auch noch ein Wörtchen mitzureden hat. Sie waren auch mal im Kreistag in Sonnenberg vor vielen Jahren. Das ist schon vorbei. Aber daher kennen Sie auch den AfD-Landrat.
5: Ja, der war damals recht unauffällig. Also war jetzt keiner, wo ich sagen würde, der ist jetzt hier die treibende Kraft für tolle Ideen. Nichtsdestotrotz ist natürlich auch im Kreistag die AfD mittlerweile relativ stark. Ich bin da seit 2021 nicht mehr drin, bin da also jetzt nicht auf dem neuesten Stand, wie dort jetzt die aktuelle Arbeit im Kreistag läuft. Aber ja, natürlich auch dort erzielt die AfD ihre Erfolge, hat dort, glaube ich, jetzt 14 von 41 Sitzen, 15 mit Landrat. Mhm. Das ist ja schon auch eine ganze Menge. Und man muss auch sagen, wenn man das beobachtet, also die Wahlergebnisse, die decken sich dann auch mit Landtagswahl, mit Bundestagswahl. Also es sind, die haben einen hohen Anteil an Leuten, die sie quasi immer wieder wählen und dann auch völlig egal, wer die Kandidaten sind. Das ist auch sehr interessant.
4: Und ich finde auch ganz interessant, weil Sie gerade schon angesprochen haben, damals im Wahlkampf wirklich bundespolitische, europapolitische Themen, ne, raus aus dem Euro. Und das Interessante daran finde ich, dass bei Landtagswahlkämpfen die Bundespolitik sich oft raushalten soll bei CDU, bei der SPD im Osten. Aber bei der AfD ist es eigentlich andersrum. Die AfD macht oft Themen der Bundespolitik dann auch auf Landesebene. Herr Stecker, was ist das für ein Phänomen, dass die AfD also vor allem von großen Themen auch auf der kleinsten Ebene, selbst wenn es um einen Landrat geht, selbst wenn es um eine Landtagswahl geht, von den ganz großen Themen profitiert, während etablierte Parteien wie die CDU oder die SPD zum Teil vielleicht gar keinen Auftritt wollen von der Bundesspitze im Wahlkampf?
6: Ich will zunächst ganz kurz Herrn Greiner bestätigen. Also unsere Umfragen zeigen mittlerweile auch, dass die AfD-Kernwählerschaft wirklich eine enorm enge Bindung zur AfD aufgebaut hat und für andere Parteien kaum noch erreichbar ist, wie sich das in Umfragen darstellt. Und nun zu Ihrer Frage. Also interessanterweise ist das auch aus der aktuellen Situation geschuldet. Also auf Landesebene irgendwie große Politik zu spielen, wenn einem das nutzt, das ist eigentlich ein allgegenwärtiges Phänomen. Gerade die Bayern sind da auch große Experten drin gewesen, die dann regelmäßig Bundesratsinitiativen gestartet haben mit Blick auf irgendwelche bundespolitischen Vorhaben. Das ist an sich nichts Neues. Wir erinnern uns, das BSW wollte irgendwie von Thüringen aus auch den Ukraine-Krieg befrieden. Dass wir das gerade bei der AfD gehäuft sehen, liegt einfach daran, dass das das beste Thema ist, mit dem die AfD die Wähler der anderen Parteien vielleicht zu sich rüberziehen kann, indem sie permanent darauf aufmerksam macht, wie aus ihrer Sicht schrecklich schlecht diese Bundesregierung ist und wie sehr sie versagt. Und das ist halt auch der große Komfort der AfD hinter der Brandmauer, denn sie ist ja die einzige Partei im politischen Spektrum, die ihre Fundamentalopposition glaubwürdig verkaufen kann. Alle anderen derzeit vor der Brandmauer kaputt.
4: Herr Greiner, sehen Sie das auch so, dass die AfD hinter der Brandmauer wächst und gedeiht?
5: Naja, das ist ja, wenn man auf Umfragen und Wahlergebnisse guckt, sieht man das ja. Also in Thüringen ist es, wächst das kontinuierlich, wachsen kontinuierlich diese Wahlergebnisse und eben, wie es jetzt auch der Herr Stecker gesagt hat, also eine starke Bindung an die Partei, wo man auch das Gefühl hat, dass die Leute, egal bei welcher Wahl, dann wirklich quasi blind ihr Kreuzchen bei der AfD setzen, weil sie das immer so machen und dann auch völlig egal, wer die Kandidaten sind. Man hatte früher immer den Eindruck, dass bei Kommunalwahlen bei den Listen geguckt wird, in der CDU, da mag ich den nicht, dann wähle ich halt die SPD. Bei der AfD ist das den Leuten scheinbar völlig egal, wo ich glaube, dass wir noch Glück haben, dass in Deutschland noch keine Gegenstände zur Wahl aufgestellt werden können, weil sonst wären für die AfD schon die ersten Gartenstühle in irgendwelchen Kommunalparlamenten. Also das ist schon sehr interessant und ja, also die Ergebnisse werden von Wahl zu Wahl alarmierender und größer.
4: Und da diskutieren wir eben über die Strategie. Ich glaube, Herr Stecker will noch kurz darauf eingehen, bevor ich Erik Bauer mit dazu hole.
6: Das ist ein schönes Bild, wenn Humor an der Stelle angebracht ist. Ne? Also früher sagte man ja, in einigen Gegenden in Deutschland kann man einen blauen, Gottes Willen eben nicht einen blauen, sondern einen schwarzen oder roten Besen hinstellen. Das sind sozusagen solche Hochburgen von Union und SPD, die werden dann immer gewählt. Und Herr Greiner fügt jetzt das Bild des blauen Plaststuhls hinzu. Und der hat da tatsächlich auch wirklich einen Punkt. Also wir sehen, dass diese Wahlkämpfe häufig eigentlich zwar mit Personen geführt werden, aber dann doch irgendwie entpersonalisiert sind, weil die AfD einfach auch eine Projektionsfläche ist. Also in Sachsen-Anhalt gab es mal einen Stimmkönig, das war der Sepp Müller, der sich die Hacken immer wundläuft im Wahlkreis, aber diesmal gegen einen völlig unbekannten AfD-Kandidaten sein Direktmandat verloren hat, weil die Leute einfach auch AfD wählen, weil es die AfD ist und keine größere Rolle spielt, was da jetzt genau für Personen dahinter stehen. Es ist zum Teil eben hinreichend, wie schlecht aus deren Sicht, aus Sicht der AfD-Wähler, die etablierte Politik gerade eben nicht Probleme löst.
4: Und jetzt holen wir Erik Bauer mit dazu aus Eggenfelden in Bayern. Guten Abend, Herr Bauer.
7: Ja, hallo, guten Abend in die Runde.
4: Ihre Meinung zur Brandmauer?
7: Ja, ganz konkret. Und zwar bin ich der Meinung, dass bei einer gesunden Demokratie viele Meinungen wichtig sind. Und es gibt bestimmt wenig Wähler, die sich nur mit einer Partei konkret identifizieren können und alle Themen gut findet oder auch alle Themen schlecht finden. Und darum bin ich der Meinung, dass man auf jeden Fall mit allen Richtungen reden sollte in den einzelnen Bereichen, weil in der Demokratie wird es immer Situationen geben, wo man manche Punkte gut findet und manche Punkte sehr schlecht findet. Aber solange man sich halt hinstellt und einfach alles boykottiert oder sagt, das wollen wir nicht und da gehen wir nicht drauf ein, denke ich, wird es da keinen Verbesserungsvorschlag geben und wird sich auch nichts ändern.
4: Das heißt, Sie würden dafür plädieren, die AfD einzubinden?
7: Ja, ich denke, das ist absolut notwendig, weil jetzt hat man die Möglichkeit, dass man sich dem Ganzen stellt und auch Kompromisse machen kann. Ich meine, in den vergangenen Regierungen sieht man, dass in Koalitionen immer Kompromisse gemacht werden müssen. Ich meine, wenn man allein regiert, kann man Sachen durchsetzen, können alle anderen dagegen stimmen, aber dann wird es trotzdem durchgesetzt. Und jetzt hat man halt die Möglichkeit, dem Ganzen eine Chance zu geben und zu sagen, die guten Punkte, die nehmen wir und setzen wir um. Und die schlechten Punkte, die wollen wir nicht und die setzen wir nicht um.
4: Und das ist, glaube ich, die These, die auch Herr Stecker formuliert, und zwar, dass man eben flexible Mehrheiten sucht. Also gehen Sie da voll mit, Herr Bauer?
7: Ja, in dem Punkt schon. Was man natürlich auch sagen muss, es ist natürlich schon so, selbst wenn ein paar kritische Themen dabei sind oder auch einige besorgniserregende Punkte dabei sind, ist es schon so, dass es ja auch in anderen Parteien durchaus Punkte gibt, wo man sagt, da sieht jetzt die Mehrheit von der Bevölkerung einfach kritisch. Aber wenn man es jetzt mal länderspezifisch durchgeht, ich meine, an Brexit beispielsweise, da hat man darüber abgestimmt. Da hat sich auch die Mehrheit dafür entschieden, dass es so ist. Und da wird es gewiss auch ganz viele Leute geben, die gesagt haben, das wollen wir eigentlich gar nicht. Mhm. Aber das macht ja Demokratie aus, dass die Mehrheit letztlich entscheidet, was sie will. Und in dem Fall denke ich, wenn man sich die Umfragen anschaut, dann ist es halt aktuell ein anderes Bild.
4: Und deswegen auch themenbezogen, verschiedene Mehrheiten.
7: Ja, richtig, auf alle Fälle. Und wenn es dann für spezielle Punkte Mehrheiten gibt, es gibt ja nichts Demokratischeres, ist, dass man dann sagt, okay, für das Thema findet ihr Mehrheit, 51%, dann wird es umgesetzt. Und das, glaube ich, wird einfach viele Punkte in Deutschland deutlich leichter machen. Das heißt, im Bereich der Rente, wirtschaftlich sowieso, das Thema Pflege, Krankenversicherung, es steht alles an, wo man die letzten 30 Jahre teilweise verschlafen hat. Und da muss man sich jetzt einfach hinsetzen und muss Kompromisse machen und muss das Ganze diskutieren mit allen Parteien.
4: Dankeschön für die Meinung an Erik Bauer aus Eggenfelden. Und wir gehen gleich weiter zu Andreas Feder nach Berlin. Und da würde mich interessieren, schließen Sie gleich an Erik Bauer oder sehen Sie es ganz anders?
8: Ja, schönen guten Abend erstmal. Ich habe zwei Hauptpunkte, die mir wichtig sind und die gehen auch von der Tendenz ein wenig in das, was der Vorredner gerade gesagt hat. Mein erster Punkt ist, die Brandmauer hat über die letzten Jahre nur dazu geführt, dass die AfD weiter und weiter und weiter erstarkt wird. Und die Konsequenz, wenn man sich dafür entscheidet, nicht mit der AfD zusammenzuarbeiten, wird irgendwann sein, dass die AfD in Ländern, zeichnet sich es bereits ab, im Bund hoffentlich nach meinem Dafürhalten zwar nicht, aber dass die AfD irgendwann mal alleine regieren wird. Und dann ist der Schlamassel noch wesentlich größer, als wie er sich jetzt bereits darstellt, aus meiner Sicht. Von daher wird man wohl trotz eines wirklich schlechten Gewissens wahrscheinlich nicht drumherum kommen. Und der zweite Punkt, der mir noch ganz wichtig ist, die Demokratie ist aus meiner Sicht nicht wehrhaft genug. Die AfD steht auf dem Wahlzettel, die AfD ist erlaubt, die AfD darf gewählt werden. Und wenn sie dann gewählt wird, dann darf am Ende kein Demokrat kommen und die Hand heben und sagen, ja, das wollten wir ja aber nicht. Ja, dann ist die Regelung für die Verfassungsfeindlichkeit, für die Feststellung, dann sind die Hürden einfach zu hoch. Die Demokratie kann sich offensichtlich gegen so eine Partei, die rein juristisch, nicht wehren. Und dann darf man sich am Ende auch nicht wundern, wenn dann diese Partei irgendwann mal in Regierungsverantwortung kommt und Gott bewahre, vielleicht sogar allein.
4: Danke, Andreas Feder, auch für diesen Input aus Berlin. Schöne Grüße.
8: Dankeschön.
4: Ja, und das ist, glaube ich, ein ganz wesentlicher Punkt, denn das ist ja paradox. Die AfD steht auf dem Wahlzettel, ich kann mein Kreuz machen und nach der Wahl bekomme ich dann aber gesagt, eigentlich ist diese Stimme nicht so viel wert, weil es gibt keine Möglichkeiten, dass die AfD in die Politik eingebunden ist. So habe ich Andreas Feder verstanden und das möchte ich gerne weitergeben. Erst einmal an Jonas Greiner hier im Studio. Ist das wirklich auch aus Ihrer Sicht total paradox? Auf der einen Seite wird immer gewarnt und auf der anderen Seite wird diese Partei also auch nicht verboten.
5: Naja, also die Diskussion zum Verbotsverfahren, die läuft ja genauso lebhaft wie die Brandmauerdebatte in den letzten Jahren. Es ist ja da jetzt noch keine große Anstrengung in diese Richtung unternommen worden, wo ich auch sagen muss, dass ich das am Ende nicht für eine politische Frage halte, Verbot ja oder nein, weil ja dann nicht Parteien entscheiden, och, die passen uns nicht, jetzt sind die verboten, sondern das ist dann irgendwo eine rechtliche Frage. Ist das eben auf dem Boden des Grundgesetzes oder ist es das nicht? Und dann entscheidet ein Gericht darüber, ob diese Partei so sein darf oder so nicht sein darf. Das ist ja eine ganz normale rechtliche Frage, die dann einfach zu klären ist. Deswegen fände ich es auch gut, wenn der Weg zum Prüfverfahren mal freigemacht wird, dass man eben mal wirklich auch überprüft und guckt, welche Partei steht denn jetzt auf dem Boden des Grundgesetzes und welche steht nicht auf dem Boden des Grundgesetzes. Also das wäre schon so ein Punkt. Was ich aber auch wichtig finde in dieser ganzen Diskussion zum Thema Brandmauer, ist die Erkenntnis, dass ja die Brandmauer allein, ob man jetzt dafür oder dagegen ist, das löst ja dieses Thema nicht. Und das löst ja nicht das Problem dieser steigenden Anteile, die AfD hat, egal wie man das sieht. Das kann nicht die alleinige Lösung sein, sondern müssen auch andere Sachen passieren. Naja, ganz banal gesagt, gute Politik. Es wird immer gesagt,
4: gute Politik, was ist das?
5: Ja, das ist ein abstrakter Begriff natürlich. Das kann für jeden was anderes heißen. Aber wenn man sich natürlich hinstellt und sagt, wir werden die wegregieren und wir machen jetzt ganz tolle Politik und dann stellt man sich als Friedrich Merz zum Beispiel hin und lässt kein gutes Haar an Angela Merkel und sagt, man kann das viel, viel besser und liefert dann das ab, was jetzt abgeliefert wird. Also die Union weiß, Jens Spahn ist total unbeliebt, trotzdem wählen sie den dann wieder als Fraktionsvorsitzenden. Weiß ich nicht, ob solche Sachen dann so geschickt sind. Und wir sind jetzt auch an einem Punkt, wenn man guckt, in der heutigen Sendung, zwei Kabarettisten hier mit am Tisch. Das heißt, wir haben mittlerweile einen Punkt erreicht, wo man von Kabarettisten, von Entertainern, von Schauspielern eher schlaue Ideen und Lösungen erwartet und von Politikern eher die beste Comedy geliefert kriegt. Es wäre halt schön, wenn sich das mal wieder ein bisschen umdreht.
4: Wenn es andersrum wäre, sagen Sie. Ja. Und bedanken sich für die Einladung. Wir müssen Jonas Greiner an dieser Stelle leider verabschieden nach diesem Punkt. Nein, Spaß. Spaß an der Stelle, aber mich würde trotzdem noch mal ernsthaft interessieren, Professor Christian Stecker, und zwar der Punkt von Herrn Feder, den er gemacht hat. Auf der einen Seite, die AfD kann man wählen, auf der anderen Seite wird sie nicht einbezogen. Das ist doch paradox.
6: Ja, ich musste bei beiden jetzt, oder durfte bei beiden, sowohl bei Herrn Bauer als auch bei Herrn Feder energisch nicken, weil das ja tatsächlich, Sie haben ja die Idee von Demokratie beschrieben. Wir wählen auf Basis unserer unterschiedlichen Überzeugungen. Parteien halten uns so ein bisschen die Nase zu, wenn wir die Konzepte von anderen Parteien sehen. Ja, man muss ja einfach feststellen, dass AfD wieder zum Beispiel im Osten einen enorm kritischen Blick auf die Grünen haben. Und am Ende des Tages dürfen wir von diesen Parteien erwarten, dass sie Kompromisse suchen. Und ich würde halt dafür werben, dass sie das im gesamten Parlament machen und dabei eben nur nach Thema schauen, wen sie da bei diesem Thema vielleicht ausschließen wollen. Und das hat Herr Bauer ja auch klar gemacht. In der Tat, viele radikale Positionen finden dann einfach auch keine Mehrheit. Die AfD könnte zum Beispiel bei der Reform des Staatsbürgerschaftsrechts schon Politik ein Stück weit in ihre Richtung ziehen. Aber dafür gibt es auch Bevölkerungsmehrheiten, wenn man Umfragen glaubt. Aber sie könnte eben niemals ihre Endpunkte erreichen, die für viele dann doch irgendwie zu radikal sind. Und das ist dann eben die eigentliche Brandmauer in der Demokratie. Wenn wir einzelne demokratische Mehrheiten zulassen, dann wird Politik häufig eher in der Mitte landen und wir brauchen dann sozusagen diesen Popanz nicht, dass wir eine vermeintlich antidemokratische Partei und ihre Wähler vollständig ausschließen müssen.
4: Sagt Christian Stecker und ich bin gespannt, wir gehen nach Memmingen zu Thorsten Wieling. Guten Abend.
9: Hallo.
4: Jetzt hallo. Muss ich noch. Oh, wir haben ein bisschen Halt drauf.
9: Jetzt hat das Radio ist aus.
4: Gut.
9: Also, kann ich loslegen?
4: Ja, Sie können loslegen.
9: Gut. Mein Argument ist, die Brandmauer ist ein Brandbeschleuniger für die AfD. Zum einen kann man das sehen und zum anderen halte ich als Demokrat das für extrem gefährlich, weil man damit sozusagen in eine Gruppierung investiert, wo man absolut keine Ahnung hat, was die wirklich auf die Beine stellt. Und wenn die in den Gemeinden und Landesparlamenten schon mal eingebunden wäre, da wüsste man schon ziemlich genau, wofür die steht. Aber so, das ist, ich finde das katastrophal, die Lage. Also die Brandmauer dient jetzt vom Hickhack aus mal betrachtet, dient die der SPD, weil sie damit der Union sozusagen immer sagen kann, hier, so geht das nicht. Der Union schadet und der AfD nutzt es. Ohne, dass die AfD auch nur einen Finger dafür krumm machen muss. Die muss keine Werbung machen, gar nichts. Das beweist ja zum Beispiel auch diese Sendung hier. Das ist eine reine AfD-Werbesendung.
4: Finden Sie?
9: Ja, aber selbstverständlich. So viel Kritik können Sie gar nicht anbringen. Da sagen die Leute, Kritik habe ich genug gehört, die finde ich gut. Hm. Wenn Sie zum Beispiel live mitkriegen, dass jetzt soll doch dieser AfD-Parteitag stattfinden, ich glaube in Erfurt, ja, dass es da schon bundesweit Aufrufe gibt, den zu stören. Das ist doch genau das, was der AfD in die Karten spielt.
4: Mhm. Und was sollte man dann Ihrer Meinung, Herr Wieling, tun dagegen?
9: Die Brandmauer sofort aufheben und wechselnde Mehrheiten suchen. Und hätte man das schon vor Jahren gemacht, dann wüsste jeder Wähler ganz genau, was wählt er eigentlich, wenn er bei Blau ankreuzt. Mhm. Ja, und so ist es eine Blackbox. Es ist einfach eine Politik zu wählen, wo ich nicht weiß, wofür sie eigentlich steht. Ich meine, auf dem Papier ja, aber Papier ist geduldig. Aber wofür sie in Wirklichkeit steht und was das eigentlich für Leute sind, die dann hochkommen, ja, da hat niemand wirklich Ahnung davon. Mhm. Und das halte ich für die gesamte Bundesrepublik, für die gesamte Politik unserer BRD, unserer demokratischen BRD, halte ich für extrem brandgefährlich. Mhm. Es ist ein Brandbeschleuniger.
4: Und Herr Wieling, wir haben hier jemanden in der Sendung mit Jonas Greiner, Stand-up-Comedian und auch Stadtrat in Lauscheim, Thüringer Wald. Und das ist der Landkreis Sonneberg. Da hat man eben einen AfD-Landrat in Verantwortung.
9: Ja, genau. Ich hab diesen Tenz von vorhin wieder im Kopf, wo er erzählt hat hier, das ist der zweitkleinste Landkreis.
4: Mhm, richtig, genau.
9: Und allein schon das Argument von dem Kollegen, der in der Sendung sitzt, finde ich wieder klasse. Ja, der hat doch gesagt, er schaut sich die Wahlprogramme an und die haben vor der Wahl was aus dem Euro raus. Richtig?
4: Ja, richtig, hat er gesagt.
9: Gut, und das ist ein absolut europapolitisches Thema. Da kann doch der Landrat des zweitkleinsten Landkreises in Gesamtdeutschland absolut nichts dran bewegen. Und allein das Argument gegen die AfD zu verwenden, wie jetzt vorhin in der Sendung passiert, ja, sagt er eben, der ein bisschen die Zusammenhänge zusammenzählt, sagt er eben, was soll das?
4: Ja.
9: Das ist nicht sachlich. Das ist völlig ohne jeden, das ist faktenfrei, weil dieser Landrat, egal was für eine Farbe der hat, egal welcher Teil der angehört, der hat in dieser Richtung absolut nichts zu sagen. Er ist bedeutungslos.
4: Und jetzt
9: also das Argument ist, ich verstehe es nicht. Ich verstehe es nicht, wie man auf dieser Ebene gegen die AfD schießen kann. Man spielt damit der AfD voll in die Karten. Und das hat auch ihr Studiogast getan. Mit diesem Argument gegen die AfD irgendwie zu versuchen zu punkten.
4: So, jetzt Herr Greiner. Danke.
5: Ja, also ist jetzt der Satz gefallen, dass die Leute gar nicht richtig wissen, wer die Personen sind, wenn ich das richtig verstanden habe, teilweise und wofür die stehen. Würde ich jetzt als Thüringer mal energisch widersprechen, weil wir haben ja nur in Thüringen einen von den prominentesten AfD-Vertretern und wahrscheinlich auch einen von den radikalsten mit Björn Höcke. Ich glaube, da weiß jeder in Deutschland, wofür der steht und was der für gruselige Aussagen macht. Und ja, natürlich, der Punkt, das ist allen klar, dass Europapolitik nicht im Landkreis gelöst werden kann. Das mag so sein, er ist ja trotzdem aber gewählt worden. Also es hat ja keinen irgendwie daran gehindert zu sagen, das ist ja total absurd, deswegen wähle ich den jetzt nicht, sondern er ist ja nun im Amt, er wurde ja nun gewählt von über 50% der Wähler im zweiten Wahlgang. Und dementsprechend zeigt das natürlich auch, absurd zu sein und ahnungslos oder so oder nicht geeignet für irgendein Amt, weil man solche Zusammenhänge offensichtlich nicht erfasst, schützt nicht davor, gewählt zu werden.
4: Und jetzt holen wir Herrn Wieling nochmal dazu, weil ich glaube, das ist ein gemeinsamer Punkt, den Sie eigentlich haben.
9: Ja, sehe ich so ähnlich. Was Sie eben über den Höcke gesagt haben, lass mal den Höcke beiseite. Was ich allgemein meine, bei der AfD weiß man nicht, wofür die wirklich steht. Und damit meine ich nicht, was sie sagen, wer verweist zum Höcke, sondern wie sie wirklich agieren. Ja, und die Position, die der Sigmund in Sachsen-Anhalt ist, glaube ich, gell?
5: Ja.
9: Da drüben hat und die der Höcke in Thüringen hat, die halte ich für, ich wiederhole mich, für brandgefährlich, weil man nicht wirklich weiß, was setzen die denn dann um. Hätte man die sozusagen von klein auf begleitet, dann wüsste man es. Mhm.
5: Okay. Ja,
9: aber so, das Problem, also. Ich verstehe es nicht, wie man überhaupt auf diese Idee kommen kann, diese Partei mit dieser Wandmauer dermaßen zu unterstützen.
4: Okay, danke schön an Thorsten Wieling aus Memmingen. Ich glaube, das ist der Punkt, dass man so lange die AfD nicht eingebunden hat, dass sie jetzt gewachsen ist und man hat nie gewusst, wie hätte sie Kompromisse machen müssen auf Landesebene. So habe ich ihn gerade eben verstanden.
5: Aber ich verstehe nicht ganz, wenn man sagt, Björn Höcke ist brandgefährlich, dann ist das doch eigentlich ein Argument dafür zu sagen, ja, wenn das allen klar ist und so augenscheinlich ist, dann ist es doch besser, dass so jemand nicht noch mehr in politische Verantwortung gebracht wird.
4: Mhm. Und dazu passt auch der Kommentar, wenn ich gerade in Live-Chat reingucke, von Jack Barrel: Keine Partei ist so konsequent gegen die Interessen ihrer eigenen Wählerschaft wie die AfD, schreibt er, und ich habe das Programm gelesen. Also, das würde ja wiederum auch dazu passen. Wahlplakat oder was man plakatiert raus aus dem Euro auf Landratsebene, ist egal. Was man im Programm reinschreibt, obwohl das Programm vielleicht gegen die Wählerschaft ist, ist egal, sie wird trotzdem gewählt. Ist das wirklich so, Herr Stecker?
10: Also jein, es gibt quasi keine Partei, die so zerstritten ist wie die AfD. Nur dass dies nie politisch wirksam wird. Also dadurch, dass die AfD niemals Teil irgendeiner Mehrheit sein darf, muss sie sich auch nie positionieren. Wenn die AfD zum Beispiel die Gelegenheit hätte, in irgendeiner Form beispielsweise zur Wehrpflicht oder wirklich zum Ausstieg aus den Euro-Position zu beziehen, dann würde es vielen und auch der AfD wie Schuppen vor den Augen fallen, dass sie dazu eben keine geeinte Position hat und dass sie über viele Themen wild zerstritten ist. Also innerhalb der AfD gibt es tiefgreifende Konflikte, aber wie gesagt, es kommt niemals sozusagen zum Schwur. Und die AfD weiß in vielen Themen selber nicht, wofür sie genau steht, wie gefährlich sie ist. Auch dieses Thema Remigration, vielleicht auch nochmal zum ersten Teil der Sendung. Mhm. Viele Sorgen beziehen sich ja wirklich darauf, auf die Annahme, dass da Antidemokraten erstens sitzen und zweitens, dass die Extrempositionen, die wir regelmäßig aus der AfD hören, dass das nicht Mindermeinungen sind, sondern dass das Mainstream-Meinungen in der Partei sind. Das weiß ich auch nicht genau, aber dazu ist ja Demokratie dann auch da, ohne dass die AfD eine eigene Mehrheit hat, das mal zu testen. Und wenn man Björn Höcke sehr kritisch sieht, dann kann man sich immer noch sagen, der große Traum von Björn Höcke ist eigentlich AfD-Vorsitzender zu sein. Und er wäre es längst, wenn er innerhalb der AfD mehrheitsfähig ist. Aber er ist eben nicht Vorsitzender der AfD. Also wir leben da auch durchaus so etwas im Ungefähren und in der Unsicherheit. Aber wenn wir uns ansehen, die AfD ist zwar sehr stark auch auf Bundesebene, aber sie hat eben keine eigene Mehrheit und muss immer und auch noch auf Jahre hin, in Sachsen-Anhalt dann eben vermutlich nicht mehr, aber auf Jahre hin im Bund mit anderen Parteien Kompromisse eingehen.
4: Und dazu passt auch der Kommentar von Reb SMD. Warum soll man überhaupt mit der AfD zusammenarbeiten müssen? Der Wählerwille hat ihr bisher noch keine Mehrheit verschafft.
10: Ja, in der Tat, man kann sagen, es ist ja die freie Entscheidung von Parteien, solange sie die Mehrheit haben, eine Minderheit auszuschließen. Aber man muss sich eben bewusst sein, dass das ein scharfes mehrheitsdemokratisches Schwert ist und dass das im Fall von Sachsen-Anhalt dann 42-43% der Wählerinnen und Wähler ganz klar sagt, eure Partei, die mit der machen wir keine einzige Entscheidung und eure Interessen, die ihr mit dieser Partei ausdrückt, die spielen einfach für Politik überhaupt keine Rolle. Und wenn die AfD einsitzt, wo die absolute Mehrheit kommt und dasselbe mit der dann Minderheit macht, dann vermute ich, dass das viele sehr kritisch sehen. Deswegen habe ich ja die Hoffnung, dass wir eben nicht nur scharf mehrheitsdemokratisch denken, sondern dass wir auch sagen, die Wähler der AfD mögen hier und da einen Punkt haben. Sie sind höchstwahrscheinlich auch selbst keine Antidemokraten, denn sie haben vor Jahren noch CDU, SPD und Linke gewählt. Wir sollten zusehen, dass uns der Laden mit wachsender Polarisierung nicht vollständig um die Ohren fliegt, sondern wir sollten versuchen, innerhalb der repräsentativen Politik diese riesigen Gegensätze vor und hinter der Brandmauer langsam mal zu überbrücken wieder.
4: Und mit dieser Ansage gehen wir jetzt nach Berlin zu Judith Klinger, die, glaube ich, auch eine Frage an Sie hat. Herr Stecker, guten Abend, Frau Klinger.
11: Ja, guten Abend. Herr Stecker, ich möchte Sie fragen, warum Sie so naiv sind, dass Sie glauben, dass die AfD sich darauf einlassen würde, einfach schön Kompromisse mit Demokraten zu machen und dann da mitzustimmen, wenn sie darf, bei der guten Sache und dafür nie etwas verlangt. Dass es nie dazu kommen wird, dass die AfD sagt, hört mal zu, liebe CDU oder wer auch immer, wenn wir mit euch dafür stimmen, dann verlangen wir aber dieses oder jenes. Und dann wird man sehen, wie Stückchen für Stückchen für Stückchen alles Mögliche wegbröckelt, überall da, wo es um Minderheiten geht, die keine Lobby haben, behinderte Kinder, queere Jugendliche, Migranten, Personen mit Migrationshintergrund, Asylanten und so weiter sowieso. Dieses Modell, was Sie da beschreiben, das ist doch eine völlige Fiktion.
4: Herr Stecker.
10: Ja, danke für den kritischen Einwand. Also aus meiner Sicht ist es eine Fiktion anzunehmen, dass der jetzige Zustand, wenn er so weiterläuft, nicht zu einer disruptiven Änderung führt. Zum Beispiel, dass die AfD dann häufiger in die Nähe von absoluten Mehrheiten auf Länderebene kommt und dann sozusagen völlig kompromissfrei auch ihre radikaleren Positionen umsetzen kann. Und ich weiß es nicht, wie die AfD sich genau verhält, wenn sie Teil von Mehrheiten sein darf. Ich bin nur überzeugt davon, dass sie derzeit an der Fantasie wächst, dass sie uns allen suggerieren kann, dass sie eigentlich als konstruktive Kraft bereitsteht. Die Union müsste nur wollen, aber die Union will ja lieber linksgrüne Politik machen. Und in dem Moment, in dem das mal zum Schwur kommt und die Union ein Angebot auf den Tisch legt, wo sie eine eigene Position mit der AfD umsetzen könnte und die AfD sich verweigert, dann würden einige ihrer Wähler vielleicht sich dann auch schon enttäuscht abwenden, weil ihnen dann klar ist, ach, die wollten ja gar keine konstruktive rechtskonservative Politik machen, sondern ging es um Altparteienbeschimpfung. Diese Fantasie platzt aber erst in dem Moment, in dem die AfD wirklich auch mal in dieses Geschäft, in dieses absolute Verschleißgeschäft einer repräsentativen Demokratie hineingezogen wird und sich nicht hinter der Brandmauer von allen völlig schadlos halten kann.
4: Reicht Ihnen das, Frau Klinger?
11: Nee, das reicht mir nicht, zumal Herr Stecker vorhin auch gesagt hat, was die AfD an Schaden anrichten könne, das sei ja irgendwie subjektiv im Auge des Betrachters. Es gibt ja ganz handfeste Pläne für die Bundesländer, wo die Bildungspolitik auf dem Spiel steht. Ne? Wissenschaftsfreiheit, Gender Studies wird abgeschafft. Wir werden sehen, dass in den Schulen dann plötzlich über Homosexualität nicht mehr geredet werden darf und. Das hat alles Folgen und das wird Minderheiten und Menschen, die nicht gut repräsentiert sind, betreffen. Das droht jetzt schon.
10: Ja, also diese Ansichten, wie soll ich sagen? Also ich vertrete hier zum Beispiel auch keine parteipolitischen Positionen und möchte irgendwelche parteipolitischen Positionen rechtfertigen. Ich beobachte einfach, dass wir offensichtlich nicht in der Lage sind, unsere tiefgreifenden Meinungsverschiedenheiten über Migration, über Integration, über Förderung von Queeren sozusagen vorpolitisch zu lösen, sondern wir sind offensichtlich zutiefst darüber zerstritten. Und nun müssen wir, wenn wir uns gegenseitig nicht überzeugen können, irgendwie mit dieser Zerstrittenheit zurechtkommen. Und Wähler wählen die AfD, weil sie glauben, dass ihre Positionen von der Partei besser vertreten werden, beziehungsweise dass die anderen Parteien nicht in der Lage sind, Probleme zu lösen. Und damit müssen wir nun umgehen. Ich will niemanden irgendwie absprechen, dass er das für nachteilig und auch für gefährlich hält. Aber es löst nicht das tiefgreifende Problem, dass offensichtlich 42% der Wähler in Sachsen-Anhalt das gänzlich anders sehen als Sie und dass die auch sozusagen die Mitbürgerinnen und Mitbürger sind, denen wir irgendwie nicht entkommen. Ne? Mhm. Also wir können ja uns nicht sozusagen das Zerrüttungsprinzip feststellen und uns voneinander scheiden, sondern wir sind auf Gedeih und Verderb darauf angewiesen, konstruktiv irgendwie miteinander Politik zu machen, ohne uns die Köpfe einzuschlagen.
4: Frau Klinger, da würde ich an der Stelle nochmal nachfragen bei Ihnen, weil das ist ja nun mal so, dass die AfD in Sachsen-Anhalt in Umfragen sehr stark ist, womöglich auch alleine regieren könnte, dieses Programm dann auch wirklich umsetzen könnte. Was wäre denn die Alternative aus Ihrer Sicht? Was sollten die anderen Parteien tun, damit sie so etwas verhindern? Herr Stecker sagt flexible Mehrheiten. Was wäre Ihre Idee?
11: Also erstmal noch der Punkt, er hat zu Recht gesagt, wir sind in einer repräsentativen Demokratie. Das heißt nicht, dass der Wählerwille 1:1 umgesetzt wird und dass eine regierende Partei natürlich auch Beschlüsse fassen kann,

0: für arbeitslose Menschen ein minimaler Anteil von Beziehern, die da betrügen und so weiter, wird hochgeschaukelt, wer weiß wie. Es braucht eine Rückkehr zum Faktischen und es braucht eine Aufrichtigkeit zu Problemlagen und nicht irgendwie dann zum Beispiel auch die Fantasie, wir können zurückkehren zum Wohlstand der 90er oder 2000er Jahre oder irgendwie sowas. Mhm. Also da ist für mich ein ganz, ganz wichtiger Ansatz. Ja. Und deswegen muss man aber auch über Demokratie so reden, wie sie wirklich funktioniert. Und das ist eben nicht einfach nur, die Mehrheit hat es gewollt. So einfach funktioniert es ja gerade nicht.
1: Dankeschön. Judith Klinger aus Berlin. Und ich finde, was zu Frau Klinger super passt, ist das, was Rakete uns im Live-Chat schreibt. Und zwar, die Politik sollte nicht AfD-Themen bearbeiten, sondern eine Zukunftsvision mit den Menschen entwerfen und losgehen. Also, dass man wirklich mal eine positive Vision entwirft. Man hat ja den Eindruck in Deutschland, wir sind irgendwo im Abstieg begriffen, die Laune ist schlecht, die Leute haben Angst, wirtschaftliche Ängste und es gibt keine Vision. Wo wollen wir denn eigentlich hin? Nicht zurück in die 90er, wie Frau Klinger sagt, das ist nicht realistisch, aber viele Leute in der Kultur machen sich ja auch Gedanken. Herr Greiner zum Beispiel, was wäre denn so eine Vision, die man vielleicht auch humoristisch mal entwerfen könnte für ein Deutschland, worauf die Leute wieder Lust haben?
2: Das ist jetzt ist ein bisschen, ja, da trennt sich ein bisschen, da trennt sich ein bisschen das Berufliche vom privaten Interesse. Ne? Also beruflich finde ich es natürlich ausgezeichnet, wenn die Politik super Vorlagen liefert, die man dann als Satiriker einfach nur noch lustig kommentieren muss, weil sich der Witz ganz von selbst schreibt. Persönlich wäre es natürlich schön, wenn das alles mal wieder in ein ruhigeres Fahrwasser kommt, wenn es mal wieder stabile Mehrheiten gäbe und wenn die Politik auch das Vertrauen der Leute zurückgewinnt, dass sie die Probleme, die Leute sehen und die Leute haben. Und das ist natürlich, manchmal sind es auch emotionale Themen. Ne? Also Politik ist ja nicht immer rational. Gerade als Wähler geht man nicht immer nur rational an die Dinge ran, sondern lässt sich auch von Emotionen leiten. Das ist nun mal so bei Menschen. Dass die Politik das wieder schafft, die Menschen davon zu überzeugen. Ich muss nämlich sagen, in der aktuellen Situation, ich kenne wenig Leute, die noch voller Überzeugung eine SPD wählen oder eine CDU wählen oder so, sondern man hat bei uns natürlich in Thüringen immer mehr Wahlen, wo es dann in die Stichwahl geht mit einem AfD-Kandidaten und dann gibt's die AfD wollen und dann gibt's die sagen, AfD auf jeden Fall verhindern und die dann dagegen wählen, aber die dann vielleicht als eigentlich SPD-Befürworter plötzlich einen CDUler wählen müssen oder umgekehrt. Das ist natürlich auch nicht gut, wenn man dann ständig dieses taktische Wählen im Hinterkopf haben muss und nicht völlig überzeugt sagen kann, die Partei macht einen guten Job, die hat jetzt in den letzten Jahren das und das geleistet und jetzt gehe ich dahin. Also ja, so eine konkrete Vision ist natürlich schwierig.
1: Das ist ganz spannend, weil die AfD entwirft ja offenbar eine Vision, an der sich Leute auch massiv stören können. Wir haben es ja gerade auch von Frau Klinger gehört. Ganz konkrete Punkte, die ganz konkret umgesetzt werden sollten in Zukunft sozusagen. Und da würde mich interessieren, Herr Stecker, weil das schreibt Herr Rakete im Chat, ist das Problem auch, dass man eben sagt, nein, das wollen wir nicht von der AfD, aber an dessen Stelle, was wollen die Parteien denn in Zukunft für Deutschland? Ist das das Problem?
3: Naja, sozusagen in der Lehrbuchvariante ist Demokratie ja, Parteien unterbreiten uns verschiedene Angebote, wir suchen uns das Beste aus und wählen dann diese Partei. 4 Jahre später gucken wir zurück und schauen, was sie davon umgesetzt haben. Und dann werden wir feststellen, dass vor allen Dingen in der modernen Welt, wo ja auch einfach viele Handlungsrestriktionen bestehen und Volkswirtschaften schrumpfen, dass so vieles davon nicht umgesetzt wurde. Und davon profitiert letztlich die AfD. Ich sage ganz gerne immer, dass alle Politiker ein bisschen schwindeln und ein bisschen zu dick auftragen und wir als Wähler auch völlig überzogene Erwartungen haben. Aber in diesem Spiel fliegt immer nur jemand auf, der vor der Brandmauer regiert. Ja? Also Friedrich Merz hat das ja unter Beweis gestellt. Er wollte den Bundeshaushalt sanieren, indem die 30 Milliarden irgendwie aus dem Bürgergeld erspart werden und ist damit sofort aufgeflogen, genauso wie mit der Schuldenbremse. Aber die ganzen Ideen von der AfD, 70% Rentenniveau, wir remigrieren deutsche Fachkräfte, die jetzt ins Ausland gegangen sind und lösen damit unser Fachkräfteproblem. Die Geburtenrate schnellt nach oben, nachdem wir Jahrzehnte irgendwie versucht haben, mit sehr viel Geld die Menschen zum Kinderkriegen zu animieren. Aber das ist dann eben am Ende auch Demokratie. Also, dass die Konzepte dann auch mal hervorgeholt werden und sich sozusagen beweisen dürfen oder eben dann häufig auf.

0: liegen. Und ich wiederhole mich, in diesem Spiel ziehen bisher immer nur die Parteien vor der Brandmauer den Kürzeren. Mhm.
1: Aber funktioniert dieses Thema, das fliegt dann schon auf, wenn die regieren, also mir fallen jetzt auf Anhieb mehrere Gegenbeispiele ein, wo das nicht funktioniert hat mit dem Entzaubern. Jetzt bei uns im Landkreis gibt es keine Umfragen, wo man sagen könnte, wie viel sind denn noch überzeugt oder wie viele sagen denn, naja, hat sich nichts geändert, ich würde den nicht mehr wählen, diesen AfD-Landrat, das weiß ich nicht. Aber Großbritannien ist angesprochen worden, ist ein gutes Beispiel, weil mittlerweile sich herausstellt, der Brexit war vielleicht jetzt doch nicht so eine tolle Idee. Trotzdem steht die Partei von Nigel Farage, der das ja federführend mit vorangetrieben hat, in Umfragen dort, wo es Richtung absolute Mehrheit geht. Die USA sind ein gutes Beispiel dafür. Österreich ist ein gutes Beispiel dafür. Da gab es vor nicht so vielen Jahren das Video, wo HC Strache als FPÖ-Chef dort eigentlich das Land gewissermaßen verraten hat. Trotzdem sind die heute so stark wie nie. Also wie sehr will man sich denn noch entzaubern? So. Ob das dann in Deutschland anders wird, weiß ich nicht. Und ich sehe halt auch die Gefahr, dass bis dahin, bis sich das entzaubert hat, in der Verantwortung schon viel zu viel kaputt gemacht werden konnte durch die AfD. Wenn man nur mal zum Beispiel an das Stichwort denkt, da denke ich jetzt an die ostdeutschen Bundesländer, Rundfunkstaatsvertrag. Das geht relativ fix, dass der MDR dort im Eimer ist. Und da reden wir von einer Region, wo es jetzt an Medien sowieso insgesamt kein riesiges Angebot gibt. Und das wird sicherlich nicht förderlich sein, wenn dann da am ersten Tag, jetzt mal übertrieben gesprochen, der MDR dort krachen geht. Das ist halt schon, das sind schon Sachen da. Also da kann schon viel
2: kaputt gemacht werden. Die man auch auf Landesebene.
1: Da kann schon viel kaputt gemacht werden in kurzer Zeit. Ja, deswegen halte ich das für gefährlich. Ja.
0: Also will ich Herrn Greiner auch wirklich recht geben in dem Sinne. Ich halte unsere Gesellschaft mittlerweile so zerstritten und fragmentiert, dass es überhaupt keine gute Idee ist, dass irgendeine Partei eine absolute Mehrheit bekommt. Und wie gesagt, die AfD würde ja eine absolute Mehrheit in Sachsen-Anhalt nicht aufgrund ihrer überzeugenden Konzepte bekommen, sondern vor allen Dingen aufgrund der Unzufriedenheit vieler Wähler gegenüber den etablierten Parteien. Und das Entzaubern oder nennen wir es einfach das Hineinziehen in das verschleißende repräsentative Demokratiegeschäft, da stelle ich mir eben so vor, dass die AfD aber Teil von Mehrheiten sein darf, wenn zum Beispiel das Rentensystem reformiert wird und dass sie dann mal auf den Tisch legen muss, wie sie jetzt genau diese 70% Rentenniveau finanzieren würde, was sie denn genau jetzt unter Remigration versteht, was sie jetzt genau darunter versteht, wie man das Fachkräfteproblem mit Zuwanderung löst oder eben nicht löst. Also mir schweben, ich träume nicht von absoluten AfD-Mehrheiten, sondern ich wünsche mir, dass es irgendwie gelingt, auch die AfD und eben vor allem ihre Wählerinnen und Wähler, die fallen ja immer so ein bisschen unter den Tisch, in dieses politische System zu integrieren, dass es uns eben nicht um die Ohren fliegt und dass die AfD auch keine absoluten Mehrheiten gewinnt.
2: Und wir haben viel über Sachsen-Anhalt, über die Landtagswahlen im Osten gesprochen. Und jetzt holen wir Robert Brix mit dazu aus Sachsen-Anhalt, aus Querfurt. Guten Abend.
3: Ja, schönen guten Abend.
2: Und da bin ich sehr gespannt, wie Sie das sehen, jetzt eben kurz vor den Landtagswahlen.
3: Wir hatten jetzt am Wochenende erst Landratswahl hier im Saalekreis, weil ja vorhin gesagt wurde, also 42% im Osten. Hier hat der AfD-Kandidat 43% erreicht. Danach kam dann der CDU-Kandidat mit 36%. Wahlbeteiligung lag bei 49, also kann man wirklich realistisch sagen, jeder Zweite war wählen und davon dann über 40%. Also ich wollte das jetzt hier nochmal ein bisschen relativieren, wobei ich auch Angst habe vor dem, was dann hier im September passiert. Grund meines Anrufs ist aber ein anderer. Ich finde die Diskussion darüber, die Brandmauer sein zu oder fallen zu lassen, unglaublich gefährlich. Der geistige Kopf der rechten Bewegung sitzt hier nicht weit weg. Ich komme aus Querfurt, da sitzen Schnellroda, Götz Kubitschek. Und Götz Kubitschek hat selbst geschrieben, ich zitiere, unser Ziel ist nicht die Beteiligung am Diskurs, sondern sein Ende als Konsensform. Nicht ein Mitreden, sondern eine andere Sprache. Nicht der Stehplatz im Salon, sondern die Beendigung der Party. Das ist ein wenig verklausuliert, aber das ist genau das, was ich hier in Querfurt, ich bin Stadtrat, von unserer achtköpfigen Fraktion auch beobachten kann. Da sitzt unter anderem auch der Hans-Thomas Tillschneider mit drin, ja, federführend war für das aktuelle Wahlprogramm. Ja. Und wenn eben die Medien nicht groß drauf schauen, wenn es einfach nur um den Beschluss des nächsten Haushalts geht, dann enthält sich bzw. stimmt die AfD dagegen, ohne irgendwas Konstruktives vorzubringen. Mhm. Wir hatten im Umlaufverfahren, da ging es einfach nur um Fördermittel für die Feuerwehr Weißenschirmbach. Von den 8 Abgeordneten der AfD haben 3 sich überhaupt nur beteiligt. Die anderen 5 haben also noch nicht einmal ihre demokratische Arbeit wahrgenommen, werden aber eben von den Leuten gewählt. Also hier wird Demokratie wirklich blockiert. Das ist keine demokratische Partei.
2: Und da machen Sie einen Punkt und das kann ich auch verstehen. Also Sie sagen, gefährliche Diskussion, Brandmauer sollte die CDU auf jeden Fall nicht aufgeben und dann auch nicht nach der Wahl in Sachsen-Anhalt.
3: Richtig, ja. Ob und wie das realistisch ist, natürlich muss man sich dann auch mal darüber
2: unterhalten. Muss man sich überlegen, ob man dann nach links eben den Unvereinbarkeitsbeschluss gibt.
3: Richtig.
1: Darf ich dann eine Zwischenfrage stellen?
2: Gerne.
1: Ja. Weil es mich interessiert, weil das eine Tendenz ist, die in Thüringen mittlerweile sehr stark ist. Ich weiß nicht, wie das in Sachsen-Anhalt oder jetzt auch in Querfurt aussieht. Bei uns, kann ich jetzt auch von unserem Stadtrat sprechen, ich bin da Mitglied einer parteilosen Wählervereinigung. Wir haben mit dieser Wählervereinigung Lauschner Liste, heißt sie, haben wir 42% geholt. Und ich beobachte das in vielen Gegenden in Thüringen, dass ja gerade so parteilose Listen, auch teilweise Feuerwehrvereine, da einen großen Zulauf an Wählern haben. Wie ist das denn in Querfurt? Ist da mittlerweile auch so, dass da parteilose Listen aufgestellt werden und die Leute dann lieber die wählen, weil das Vertrauen in die Partei nicht mehr da ist? Oder sind das alles noch ganz normal die Parteien, die dort im Stadtrat sind?
3: Also da haben Sie einen ganz, ganz großen Punkt. Die AfD ist bei uns erstmalig 2019 in den Stadtrat mit eingezogen, damals mit 5 Sitzen. Und konnten eben jetzt bei der letzten Wahl 2024 ihre Sitzplätze nochmal 3 Sitzplätze hinzugewinnen. Ebenfalls 3 Sitzplätze konnten hinzugewonnen werden von der Freien Liste Querfurt, also wirklich so eine unabhängige Wählervereinigung, die sich zusammensetzt, also auch aus ehemaligen CDU-Mitgliedern, aber auch Bürgern und Stadträten, mit denen ich auch in engeren Kontakt stehe, die sich als konservativ bezeichnen, aber durchaus auch recht ökologische Ansätze haben, also die sich eben nicht direkt auf eine Partei festlegen wollen. Und diese Wählergemeinschaft hat in dem Zuwachs sogar die AfD bei der Kommunalwahl 2024 um 1-2 Prozentpunkte geschlagen. Also das ist wirklich ein Konzept, eine Möglichkeit, wobei eben in die große Bundespolitik, die Landespolitik, die wird ja nun mal von Parteien gemacht. Wir haben nun mal ein Parteiensystem. Und ich bin der Meinung, dass auch hier vor Ort die Politiker quasi dann der Partei auch ein Gesicht verleihen. Ja, und das macht eben so eine freie Wählergemeinschaft eben leider nicht. Ja. Das ist eben das ist mein einziger Kritikpunkt dann daran.
2: Aber das ist ja schon ein Trend, den Sie beide beobachten, dass man eben den etablierten Parteien, kann man sagen, CDU, SPD und so weiter, ja, gar nicht mehr so sehr grundsätzlich auch auf kommunaler Ebene vertrauen möchte, sondern eher die Menschen, die man kennt, die dann sich in freien Listen organisieren, Wählergemeinschaften oder sowas.
1: Ja, das ist dann auch das ist dann auch ein Durchschnitt durch die Gesellschaft, ne, von Vereinen, von Unternehmen vor Ort. Ich erlebe das manchenorts, sieht so aus, als ob das auch ein Teil der Lösung ist bei diesem Problem. AfD wird immer stärker, weil dann natürlich das bei so einer freien Liste, wo lauter Leute drauf sind, die ich kenne und weiß, die sind parteilos, die setzen sich jetzt für den Ort ein. Da ist natürlich nicht dieses Gegenargument, naja, aber die machen in der Bundespolitik ja nur Mist, weil die alle nicht in der Bundespolitik sind. Natürlich, das ist jetzt vielleicht der Punkt, wo dann der Herr Stecker als Politikwissenschaftler da eher ein bisschen skeptisch wird bei der ganzen Geschichte, ist es ja eine Parteiendemokratie. Nichtsdestotrotz. Und eigentlich ist das ja nicht der Sinn, also wie es jetzt auch der Anrufer gesagt hat, nicht der Sinn von der Parteiendemokratie, dass sich überall nur noch vor Ort diese parteilosen Listen rausbilden. Umgekehrt muss man sagen, ist das nicht die Bringschuld der Leute, ne, sondern das ist wieder die Bringschuld der Parteien, das Vertrauen zurückzugewinnen.
2: Aber es ist vielleicht eine Lösung auf kommunaler Ebene, wenn ich da kurz reingehen
1: auf darf, Landes- und Bundesebene nicht.
2: Genau, natürlich. Und das ist dann eben das Thema, wie kann man das übersetzen? Und da in der Richtung würde ich gerne Herrn Stecker fragen. Bringst gerne noch den Satz und dann Herrn Stecker.
3: Ja, Nur ganz kurz, ich bin selbst in der Linken aktiv. Man kann sich auch in einer Partei mit einbringen und man kann auch die Richtung einer Partei mitprägen, wenn man dann sich eben für diverse Landesparteitage oder Parteitage aufstellen lässt und dann dort eben sich mit einbringt. Also das ist ja nun mal unsere Demokratie. Ich bin doch nicht einfach nur eine Fahne im Wind und dem ausgeliefert, was nun meine Partei auf Bundesebene macht. Ich kann doch mitmachen, ich kann doch mitreden.
2: Mitreden. Das ist auch die Sendung heute. Dankeschön, Robert Brix. Schöne Grüße nach Querfurt in Sachsen-Anhalt. Und jetzt gehen wir weiter zu Christian Stecker, Politikwissenschaftler. Und die Frage, die da noch dranhängt an der kurzen Diskussion. Auf kommunaler Ebene freie Listen, okay. Aber wenn man das dann überträgt auf Landesebene, auf Bundesebene, das ist nicht vorstellbar, oder?
0: Naja, auch da wird uns wahrscheinlich gar nicht so viel anderes übrig bleiben. Also wir sehen im Osten vor allen Dingen auf kommunaler Ebene so im Zeitraffer auch das Schwinden der Parteiendemokratie. Und das liegt auch an den Wählerinnen und Wählern, weil der Hörer hat es gesagt, natürlich darf jeder zu seinem Ortsverein gehen und sich mal umhorchen und sich in eine Partei einbringen. Nur haben wir immer weniger Lust dazu. Und wir nehmen es den Parteien auch immer mehr übel, dass sie unseren Dissens organisieren. Ich unterstelle gern, dass wir alle so ein bisschen verkappte Populisten sind, weil wir uns unsere Meinung ja gut überlegt haben und es wahnsinnig schwerfällt zu akzeptieren, dass sich andere Leute ihre Gegenmeinung genauso gut überlegt haben. Und Parteien sind ja sozusagen organisierter Dissens und wir nehmen das irgendwie diesen Parteien übel, das Vertrauen schwindet, wir verachten den Kompromiss ein Stück weit. Also in Umfragen geben so 20-25% der Leute an, dass der Kompromiss eigentlich der Verrat an eigenen Prinzipien ist. Und dann wählen wir Oberbürgermeister, die zwar in einer Partei sind, die aber irgendwie die drei Buchstaben für die Partei so klein machen, dass wir es nicht mehr sehen. Und dann schwinden die Parteien. Aber ich muss darauf aufmerksam machen. Und da kommt dann sozusagen der besserwisserische Politikwissenschaftler. Wir haben noch nicht so richtig was gefunden, was uns Parteien ersetzt. Aber wir müssen tatsächlich besser überlegen, ob wir so ein paar Ersatzmechanismen finden und Leute auch in Demokratie reinführen, zum Beispiel über Bürgerräte. Aber das Schwinden der Parteiendemokratie kann letztlich dann auch zu einer großen Krise von repräsentativer Demokratie beitragen, weil wir bisher immer Parteien brauchten, um dann Wählerinnen und Wähler auch effektiv beteiligen zu können.
2: Kurze Frage zu den Bürgerräten, weil es auch im Chat auftaucht. Was wäre da der große Vorteil in der Politik?
0: Naja, der große Vorteil wäre, die Leute mal reinzuziehen in das Geschäft und zum Beispiel mal einer konkreten Sachfrage den Beteiligung erfahrbar zu machen, ihnen zu zeigen, dass da Mitbürger sind, die eigentlich ganz nett sind, obwohl sie eine ganz andere Meinung haben und dass es wahnsinnig schwierig ist, irgendwie auf Basis von unterschiedlichen Meinungen zu einer Position zu kommen, die dann mehrheitsfähig ist. Und so eine Hoffnung, das zeigt sich eigentlich auch in der Begleitforschung zu Bürgerräten, wenn man das mal regelmäßig durchlebt, dann hat man dann auch ein besseres Verständnis für sozusagen die große Politik, deren Kerngeschäft das ist. Natürlich können wir unsere repräsentative Demokratie nicht vollständig irgendwie über Bürgerräte ersetzen. Dafür ist das alles viel zu komplex, aber das wäre vielleicht ein Element von vielen, unsere repräsentative Demokratie auch ein bisschen zu modernisieren.
2: Und jetzt machen wir noch eine kurze Schlussrunde und starten hier mit Bastian Brauer aus Nürnberg. Guten Abend, Herr Brauer.
4: Ja, hallo, guten Abend.
2: Brandmauer sinnvoll oder nicht?
4: Die ist ganz, ganz, ganz wichtig. Ich bin als schwuler Mann, als queere Person vielleicht als erstes betroffen von einer Politik mit der AfD und auch nur durch die AfD geduldet, weil die AfD steigt ja in die Politik, in einen Koalitionsvertrag oder in eine Kooperation nur mit irgendwelchen AfD-Themen ein. Und wenn man die politische Diskussion betrachtet und die Meinungsbildung und auch die Diskussionen und Argumente von der AfD und Aussagen, dann sind Minderheiten wie eben queere Personen, Geflüchtete, Menschen mit Behinderung und so weiter, die ersten Menschen, die da Leid tragen. Und jetzt, wenn ich die Diskutanten hier in der Runde höre, die hier gemütlich im Sessel sitzen und sagen, das probieren wir jetzt Ganze mal aus und schauen, was dabei rauskommt. Also ja, ihr bezahlt das nicht mit eurem Leben oder mit eurer Freiheit. Das sind wir Minderheiten, die am Ende des Tages dieses probieren wir mal aus bezahlen. Und unter Umständen mit dem Leben. Und das sind vielleicht jetzt ich als schwuler Mann nicht in Nürnberg, sondern als vielleicht als Mensch, der nach Nürnberg geflüchtet ist und in seine Heimat abgeschoben wird, weil eben die Politik, getrieben von der AfD, dann AfD Leid macht. Und wir müssen endlich einmal damit aufhören, versuchen, als Politik die AfD zu kopieren und der Stück für Stück nachzugeben und deren Politik zu übernehmen, weil die Wähler wählen am Ende des Tages das Original und nicht die billige, nachgemachte Kopie. Und wir müssen endlich einmal wieder eine Politik machen, die sich nicht von der AfD getrieben fühlt und die Gesetze danach macht, sondern die einfach einmal auch Gegenargumente bringt und den Leuten erklärt, warum das Käse ist, was die AfD erklärt, was, wie brandgefährlich das ist, was die nach außen bringen.
2: Herr Brauer, und ich glaube, Jonas Greiner möchte antworten.
1: Ich kann da nur zustimmen. Ich finde das auch brandgefährlich. Ich würde es auch ungern ausprobieren wollen, was passiert, wenn die AfD irgendwo in Regierungsverantwortung ist. Und das muss man auch sagen, ist auch ein Punkt, das ist auch bei uns vor Ort natürlich ein Thema, dass man auch immer wieder mal widersprechen muss, wenn dann nicht nur von der AfD selber, sondern auch von den Leuten, die man halt so trifft bei Dorffesten oder im Dorfwirtshaus. Da wird ja dann auch manchmal diskutiert. Und da ist es, glaube ich, ganz wichtig, dass man dann schon auch mal widerspricht, wenn da so ganz großer Schwachsinn erzählt wird. Also ich habe da auch schon mal eine Diskussion gehabt bei uns im Dorfwirtshaus. Da sind sehr viele vernünftige Leute, aber ich habe zum Beispiel auch mal mit jemandem die Diskussion gehabt, der gesagt hat, er lässt sich gar nicht mehr impfen, weil er gehört hat, dass die Regierung nur seine Gene manipulieren will. Und dann habe ich ihm gesagt, naja, du wohnst in einem Dorf mit 1000 Einwohnern, da haben seit 400 Jahren alle denselben Namen. Lass deine Gene manipulieren, es kann nur besser werden. So. Also der Widerspruch ist wichtig und ich sehe das ähnlich. Ich möchte nicht rausfinden, was passiert, wenn die AfD irgendwo die absolute Mehrheit
2: den
1: hat.
2: Den Humor darf man auf jeden Fall nicht verlieren, aber ich glaube, die Meinung von Bastian Brauer aus Nürnberg ging auch an Christian Stecker. Herr Brauer sagt, die Minderheiten sind als erste dran, wenn es um eine AfD-Regierung geht. Und ist das überhaupt denkbar, nachdem wie die AfD sich präsentiert?
0: Das kann ich sozusagen nur vermuten, aber ich sitze dann auch nicht so entspannt im Sessel, denn ich lebe hauptwohnsitzmäßig in Halle. Das heißt, Ulrich Siegmund wäre dann auch mein Ministerpräsident. Und das ist so ein bisschen die Frage, woher ich ableite, was diese AfD im Schilde führt. Und Alice Weidel ist als lesbische Frau Parteivorsitzende der AfD und deswegen kann ich mir schwer vorstellen, dass es so extrem in die Richtung geht, wie Herr Brauer formuliert, der auch durchaus, wenn ich das richtig in Erinnerung habe, die Furcht um das eigene Leben ins Feld geführt hat. Ich glaube, wir sollten vielleicht auch ein Stück weit diese Bedrohungsszenarien abrüsten und uns wirklich ganz genau angucken, wofür die AfD wirklich steht und wo sie dann auch wirklich, wenn sie mal rausgezogen wird, hinter der Brandmauer
2: bereit ist. Das ist ein schönes Schlusswort von Professor Christian Stecker, Politikwissenschaftler an der TU Darmstadt. Danke, dass Sie heute zu Gast waren, auch an Jonas Greiner, Stand-up-Comedian aus Thüringen, auch an Hans Well und Katrin Uhlemann, Bürgermeisterin aus Nieski in Sachsen in der ersten Stunde. Ja, und dann geht's am Donnerstag auch schon wieder weiter bei Mitreden. Natürlich vor dem WM-Eröffnungsspiel zur Weltmeisterschaft und zwar schon um 19 Uhr mit der Frage Trump, Kommerz und FIFA-Tricks, wie bewahren Sie sich eigentlich die WM-Stimmung? Ich freue mich, wenn Sie auch dann wieder mitdiskutieren. Mein Name ist Christian Orth und ich wünsche Ihnen jetzt noch einen schönen Abend aus München.
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6: Um 22 Uhr mit Benjamin Kirsch. Das milliardenschwere Rüstungsprojekt eines deutsch-französischen Kampfjets ist gescheitert. Der Élysée-Palast bestätigte entsprechende Berichte. Deutsche Regierungskreise nannten als Grund anhaltende Differenzen zwischen den beiden beteiligten Konzernen Dassault und Airbus. Was das Aus des Kampfjets bedeutet, schätzt Matthias Deiß in Berlin ein.
7: Nun, im Kanzleramt spielt man die Bedeutung eher herunter. Das Projekt sei faktisch schon seit einem Jahr beerdigt gewesen, heißt es, mit Rücksicht auf Präsident Macron, aber nie ganz für tot erklärt worden. Aus Sicht der Bundesregierung zeigten die Erfahrungen des Ukraine-Kriegs außerdem, dass es gerade vor allem darum gehen müsse, bei der Beschaffung von Drohnen und unbemannten Systemen voranzukommen, die dort an der Front eine immer entscheidendere Rolle spielen. Eins ist aber auch klar, für die Bemühungen, Europa zu stärken und unabhängiger von den USA und deren Waffensystemen zu werden, ist das aus ein Rückschlag und sicherlich auch ein Zeichen der Schwäche.
6: Israel und der Iran haben ihre gegenseitigen Angriffe erstmal wieder eingestellt. Das hat nach der Führung in Teheran jetzt auch der israelische Premier Netanyahu bestätigt. Im Libanon geht das israelische Militär allerdings weiter gegen die pro-iranische Hisbollah-Miliz vor. Der Iran hatte Israel mit neuen Angriffen gedroht, sollten die Attacken im Libanon weitergehen. Nach dem großflächigen Stromausfall in Reutlingen ist die Versorgung in der Stadt noch immer nicht wieder vollständig hergestellt. Der Staatsschutz und das Antiterrorzentrum des Landeskriminalamtes haben mittlerweile die Ermittlungen wegen Brandstiftung übernommen. Baden-Württembergs Innenminister Hagel versicherte, dass man nun alles daran setze, die Täter ausfindig zu machen.
8: Ich möchte Ihnen sagen, dass wir ergebnisoffen in alle Richtungen ermitteln. Das heißt ausdrücklich, also auch die Frage, ob ein Brandanschlag hier vorliegt oder gar ein terroristischer Akt vorliegt, möchte deshalb sehr klar sagen, für die Landesregierung, für unsere Landespolizei, für mein Ministerium, wir werden in aller Härte gegen die Täter vorgehen und unsere Ermittlungsgruppe wird jeden einzelnen Stein umdrehen und wir werden die Täter auch mit aller Härte zur Rechenschaft ziehen.
6: Baden-Württembergs Innenminister Hagel. Deutschland will den Netzausbau für schnelles Internet und für Mobilfunk deutlich beschleunigen. Dafür haben Vertreter von Bund, Ländern und Kommunen sowie der Telekommunikationsbranche heute ein Memorandum unterzeichnet. Die Telekommunikationsbranche will allein in diesem Jahr rund 8,5 Milliarden Euro in den Glasfaserausbau und 2,4 Milliarden Euro in Mobilfunknetze investieren. Das waren die Nachrichten. Das Wetter in Deutschland. In der Nacht Schauer, teils Gewitter, Tiefstwerte zwischen 17 und 6 Grad. Morgen gebietsweise Regen, zum Teil länger anhaltend, Höchstwerte 14 bis 22 Grad. Am Mittwoch Schauer, auch Gewitter, regional heitere Phasen, 15 bis 21 Grad. Und am Donnerstag im Süden trocken, im Nordwesten Regen, 16 bis 22 Grad. Es ist 22.03 Uhr.
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9: Und wir starten mit einer Gefahrenmeldung im Kreis Groß-Gerau. In Rüsselsheim-Königstetten laufen in der Obergasse Löscharbeiten in einem landwirtschaftlichen Betrieb. Es kommt dort zu starker Rauchentwicklung. Anwohner werden gebeten, Fenster und Türen geschlossen zu halten, sowie Lüftungen und Klimaanlagen abzuschalten. Dann die A7 Hamburg Richtung Hannover. Die ist zwischen Ramelsloh und Thieshope wegen Bergungsarbeiten gesperrt. Dann die A71 Richtung Schweinfurt. Sie ist zwischen Oberhof und Suhl-Zellameles wegen Wartungsarbeiten im Tunnel Hochwald bis 6 Uhr gesperrt. Die A111 Berlin-Oranienburg, der Tunnel Flughafen Tegel, ist wegen Wartungsarbeiten bis ca. 5 Uhr in beiden Richtungen gesperrt. Die A555 Köln Richtung Bonn ist zwischen Wesseling und Bornheim nach einem Unfall gesperrt. Und die letzte Meldung, die A565 Bonn-Meckenheim, ist zwischen Bodenbeul und Auerberg in beiden Richtungen wegen Brückenarbeiten ebenfalls gesperrt. Kommen Sie auf jeden Fall gut an.
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9: Und die kommt wie immer vom Norddeutschen Rundfunk aus Hamburg, aus dem Studio von NDR Info. Mein Name ist Carsten Fick. Hallo, schön, dass Sie mit dabei sind. Ja, und wir starten in diese Infonacht mal wieder mit der Situation im Nahen Osten. Man kommt ja kaum noch hinterher, so verworren, so wechselhaft ist die Situation dort. Die Waffenruhe war ohnehin brüchig, dann aber gestern und heute wieder heftige Angriffe zwischen Israel und dem Iran. Die schwersten seit dem Beginn der Waffenruhe im April. Am Nachmittag dann aber die Meldung, der Iran stellt die Angriffe auf Israel ein. Und Israel zog daraufhin nach. Fragen wir deshalb nach bei unserem Korrespondenten in Israel bei Julio Segador, live in Tel Aviv. Herr Segador, wie ist die Situation jetzt am Abend? Schweigen die Waffen?
10: Ja, die Waffen schweigen zwischen Israel und dem Iran, zumindest vorerst. Wir hatten ja in den vergangenen 24 Stunden doch eine sehr massive und gefährliche Eskalation zwischen diesen beiden verfeindeten Ländern. Und inzwischen hat auch Israels Ministerpräsident Benjamin Netanyahu offiziell bestätigt bei einer Pressekonferenz, dass jetzt die israelischen Luftangriffe auf die Ziele im Iran vorerst eingestellt werden. Eine Erklärung, die ja zuvor schon die iranische Militärführung auch getätigt hatte am Nachmittag. Und auch im Land selber normalisiert sich wieder das Leben. Es gab jetzt von der Heimatschutzbehörde die Ankündigung, dass die Schulen und Kindergärten morgen wieder geöffnet haben. Auch die übrigen Einschränkungen wurden fast ganz aufgehoben. Also die Versammlungsfreiheit ist wieder gegeben. Es können sich größere Gruppen versammeln. Auch die Strände sind wieder offen. Also das Leben normalisiert sich und jeder hofft, dass diese Situation dann auch so länger so bleibt.
11: Dann natürlich auch der Blick auf den Libanon. Alles hängt mit allem zusammen. Und Netanyahu hat ja bereits angekündigt, der Kampf gegen die Hisbollah geht weiter. Wie ist diese Aussage zu bewerten?
10: Also ich denke, diese Aussage ist ein strategischer Schritt, um hier die verschiedenen Konfliktfronten auch zu trennen. Denn es liegt nicht im Interesse Israels, dass hier ein Zusammenhang, ein Jungtim sozusagen auch geschlossen wird zwischen dem Libanon und dem Konflikt mit dem Iran. Israel will verhindern, dass der Iran Angriffe der Hisbollah als Druckmittel in den Verhandlungen mit den USA nutzt, während Teheran selbst vor israelischen Gegenschlägen dann geschützt bliebe. Und in seiner Pressekonferenz hat Netanyahu das Ganze als die neue Gleichung bezeichnet, die für ihn ausdrücklich inakzeptabel ist. Das Ganze hat aber auch eine innenpolitische Variante. Er steht ja innenpolitisch sehr unter Druck. Wir haben hier wahrscheinlich in 2 Monaten Wahlen und seine rechtsreligiösen Koalitionspartner, die fordern ein härteres Vorgehen im Libanon, bezeichnen jegliche Zugeständnisse hier als schwere Fehler und er will hier einfach Handlungsfreiheit haben im Libanon, auch innenpolitisch gesehen.
11: In der Nacht tritt noch das israelische Sicherheitskabinett zusammen. Was ist da zu erwarten?
10: Also das Sicherheitskabinett tagt noch. Ich habe jetzt noch keine Information bekommen, dass es formelle Beschlüsse gegeben hat. Aber ich denke, dass das Ende der Kampfhandlungen mit dem Iran, dass das jetzt ratifiziert wird im Sicherheitskabinett, das muss ja durch die Gremien gehen und dass möglicherweise auch die roten Linien, was den Libanon anbelangt, nochmal festgezurrt werden. Das heißt konkret, wenn im Norden Israels die Städte von der Hisbollah beschossen werden, dann will man sich auch die Handlungsfreiheit beibehalten, dass möglicherweise auch Beirut und die Hisbollah-Hochburg im Süden von Beirut angegriffen wird. Also das, denke ich, wird Thema sein und möglicherweise auch, wie geht man auch mit Washington und mit US-Präsident Trump um, der doch hier einiges diktiert hat in den vergangenen 24 Stunden.
11: Ja, US-Präsident Trump war offensichtlich richtig verärgert, wütend über die gegenseitigen Angriffe, nannte Netanyahu in einem Telefonat wohl auch, Zitat, fucking crazy. Wie sehr kann und wird sich Netanyahu da dem US-Präsidenten in Zukunft widersetzen können?
10: Also ich denke, Netanyahu und auch die israelische Regierung, die können sich da nur in sehr, sehr engen taktischen Grenzen widersetzen. Man muss wissen, dass Israel militärisch und wirtschaftlich massiv und fundamental von den USA abhängig ist. Wo wird er sich widersetzen können? Ich denke, das Thema Libanon, ich habe es eben schon so ein bisschen angedeutet, ist ein Thema, wo wirklich darauf beharrt wird, dass man doch eigene Akzente auch setzt. Also der Libanon könnte eine rote Linie sein, aber es ist für Benjamin Netanyahu natürlich ein wirklich gefährliches Pokerspiel, denn die Abhängigkeit von den USA, vor allem militärisch, ist immens. Und hier wirklich eine Linie zu fahren, die dann doch gegen Trump gerichtet ist, das ist brandgefährlich für Benjamin Netanyahu.
11: Julius Segador live aus Tel Aviv. Und dann gehen wir auch gleich weiter nach Washington zum US-Präsidenten, besser gesagt zu unserem Korrespondenten Samuel Jakisch. Er beobachtet die Situation für uns aus US-amerikanischer Sicht. Deshalb an ihn die Frage, Donald Trump wollte diese gegenseitigen Angriffe unbedingt vermeiden. Wie wird das bewertet in Washington, dass sich Netanyahu da besonders nicht dran gehalten hat?
12: Na, einerseits hören wir, dass Donald Trump sehr wütend sei auf Benjamin Netanyahu. Das schreibt Trump zumindest selber ins Internet und es werden auch reichlich anonyme Beamte zitiert hier in den US-Medien, die das so berichten. Andererseits ist das genau die Rolle, die Position des Vermittlers, auch des Friedensstifters, in der sich Donald Trump selbst am besten gefällt. Und das ist auch das, was er hier innenpolitisch braucht, weil der Krieg ja nicht gerade beliebt ist in den USA. Und wie groß aber seine Rolle wirklich war, ob Donald Trump heute tatsächlich Druck aufgebaut hat auf Israel, um Israel zu zwingen, seine Angriffe einzustellen gegen Iran und Libanon, oder ob Trump das nur behauptet, das können wir nicht wissen.
11: Hat sich Donald Trump denn jetzt im Laufe des Tages nochmal geäußert? Hat er telefoniert? Hat er reagiert?
12: Nicht offiziell. Es gab das Telefonat zwischen den beiden am frühen Montagmorgen US-Zeit, quasi zwischen Tel Aviv und Washington. Danach hat Trump gepostet, dass es eine Waffenruhe im Nahen Osten brauche. Dann hieß es von israelischer Seite, man werde der Bitte nachkommen. Darüber hinaus hält sich die US-Regierung heute ausgesprochen bedeckt. Für das Pentagon gilt dasselbe.
11: Wie groß ist denn der Einfluss des US-Präsidenten auf die gesamte Situation im Nahen Osten? Er will ja unbedingt diesen Deal, betont das ja auch immer wieder, betont auch ein Abkommen könne sehr bald zustande kommen. Was kann er tun? Wie steht es um Verhandlungen?
12: Wir hören davon sehr viel, aber zählen recht wenig tatsächlich greifbaren Fortschritt. Der Iran will kein Abkommen mit dem Erzfeind USA. Warum sollte er? Die Machthaber in Teheran können auf Zeit spielen, finden immer neue Gründe, warum sie jetzt gerade nicht verhandeln wollen, indirekt oder schon gar nicht direkt mit den USA, oder warum sie jetzt der neuesten Vorlage in den Gesprächen nicht zustimmen können. Sie wissen auch in Teheran, dass sie politisch im eigenen Land unter viel weniger Druck stehen als Donald Trump. Der muss Ergebnisse liefern hier in den USA. Und deshalb rechnet in den USA auch kaum jemand mit einem schnellen Abkommen, auch wenn der Präsident das immer wieder in Aussicht stellt und immer wieder verspricht, es gehe nur noch um Kleinigkeiten, einzelne Sätze, und dass es ganz bestimmt ganz bald soweit sei.
11: Die USA sind die engsten Verbündeten Israels, der mit Abstand größte Waffenlieferant. Ist es vorstellbar, dass der US-Präsident den Druck auf Israel, vielleicht auch mit Drohungen auf den Iran, dass er den Druck auf beide Seiten noch mal erhöht?
12: Also diese Männerfreundschaft zwischen Trump und Netanyahu, ich halte es momentan noch nicht für vorstellbar, dass die ernsthaft in Gefahr ist, solange sie gemeinsame Interessen haben. Beide wollen ja den Iran schwächen und seinen Einfluss in der Region. Beide wollen Irans Verbündete schwächen, die Hisbollah im Libanon gehört dazu. Beide sind ideologisch recht eng beieinander, und das gibt ihnen auch die Möglichkeit, ich sag mal, in verteilten Rollen aufzutreten. So ein bisschen guter Polizist, böser Polizist, um die gemeinsamen Ziele zu erreichen. Auf lange Sicht kann es da zu Differenzen kommen, weil, wir haben es ja auch gerade vom Kollegen aus Tel Aviv gehört, Netanyahu braucht diesen Krieg politisch in seinem Land, um an der Macht zu bleiben, während Trump hier in seinem Land politisch fürchten muss, er könne wegen dieses Krieges vielleicht an Macht verlieren.
11: Wie wird das Ganze in der amerikanischen Öffentlichkeit gesehen? Sie haben es schon kurz angedeutet, auch vielleicht in der politischen Opposition. Wie sehr beschädigt das Ganze jetzt vielleicht auch den US-Präsidenten, dass es eben immer noch keinen echten Deal gibt und auch Netanyahu nicht so unbedingt auf ihn hört?
12: Naja, der Fairness halber muss man sagen, dass Donald Trump es seiner Basis außenpolitisch nicht wirklich recht machen kann. Also da gibt's ja die Interventionisten in seiner Bewegung, die sagen, wir haben das stärkste Militär der Welt, das sollten wir auch nutzen, um Weltpolitik zu gestalten nach den Interessen der USA. Und es gibt aber auch einen großen Block, der sagt, wir haben da nichts zu suchen. Unsere Soldaten sollten zu Hause bleiben, die gehören hierher und nicht in den Persischen Golf. Und ehrlicherweise gibt's ja auch bei der Opposition Trump-Gegner, die trotzdem finden, die USA sollten jetzt möglichst hart zuschlagen im Nahen Osten. Das Ergebnis ist, dass Donald Trump so einen Spagat versucht, sowohl im Nahen Osten, wir kennen das aber auch aus der Ukraine zum Beispiel, immer irgendwie dabei sein, immer starke Rhetorik, auch gerne starke Bilder produzieren, aber keinesfalls wirklich amerikanische Soldaten gefährden oder zu große Risiken eingehen. Also mit dieser Zweigleisigkeit versucht Trump hier beide Flügel seiner Unterstützer zusammenzuhalten und damit auch ein Stück weit seine Präsidentschaft.
11: Dankeschön, Samuel Jakisch, live aus Washington. Und soweit unser erster Schwerpunkt hier in der ARD-Infonacht zum Krieg im Nahen Osten.

0: Die Zeit 22.15 Uhr.
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0: Digitalisierung, das Wort ist ja derzeit in aller Munde. Aber wie sieht es eigentlich mit der Umsetzung aus? Wie digital ist unser Staat? Da gibt es für Digitalminister Wildberger natürlich einiges zu tun, denn der Staat muss auf allen Ebenen modernisiert werden. Es geht zum Beispiel um eine bürgernahe, um eine digitale Verwaltung. Minister Wildberger, Sozialministerin Baas sowie die Ministerpräsidenten Wüst und Özdemir haben jetzt eine Zwischenbilanz zur Modernisierung von Staat und Verwaltung gezogen, eine durchaus positive, wie Kirsten Gierschig aus Berlin berichtet.
2: Es ist ein relativ gut gelaunter Austausch, der heute in Berlin stattfindet. Das Thema Staatsmodernisierung ist komplex. Die Problembeschreibung fasst Digitalminister Wildberger aber sehr knapp zusammen.
3: Jahrzehntelang war der Bürger die Schnittstelle zwischen den Behörden. Er trug dieselben Unterlagen von Amt zu Amt. Damit machen wir Schluss.
2: Schneller, digitaler und weniger bürokratisch soll der Staat in Zukunft werden. Und es geht um einen grundsätzlichen Umbau, etwa beim Sozialstaat. So sieht es die zuständige Ministerin Bärbel Baas.
4: Wir werden das Leistungssystem vereinfachen, Behördenkontakte bündeln und die internen Verwaltungsprozesse modernisieren. Uns ist dabei wichtig, Bürgerinnen und Bürger sollen einen Sozialstaat erleben, der auf der Höhe der Zeit ist, digitaler, transparenter und vor allen Dingen schneller.
2: Allerdings, nicht nur die Bürger sollen profitieren, auch für die Wirtschaft soll vieles in Zukunft vereinfacht werden, verspricht Digitalminister Wildberger.
3: Und deshalb arbeiten wir an der Genehmigungsfiktion. Entscheidet eine bestimmte Behörde in bestimmten Fällen nicht innerhalb von 3 Monaten, gilt die Genehmigung als erteilt.
2: Auf viele Verwaltungsvorgänge hat der Bund allerdings gar keinen Einfluss, sondern sie liegen in der Hand der Länder. Doch auch dort gehe man voran, berichtet der neue Ministerpräsident von Baden-Württemberg, Cem Özdemir.
5: Wir wollen in Baden-Württembergs alle landesrechtlichen Berichts-, Dokumentations- und Aufbewahrungspflichten samt und sonders auslaufen lassen und wirklich nur die weiterführen, die zwingend begründet sind.
2: Rund 200 Einzelmaßnahmen will der Bund gemeinsam mit den Ländern umsetzen. Und Özdemirs Pendant aus Nordrhein-Westfalen, Hendrik Wüst, sieht auch die Länder in der Pflicht, mehr zusammenzuarbeiten, anstatt immer alles selber zu machen.
6: Mut zur Ganzheitlichkeit kann auch bedeuten, dass Länder Zuständigkeiten und Einfluss abgeben müssen. Es gibt Dinge, die sich schneller und effizienter organisieren lassen, wenn es zentral, wenn es bundesweit gemacht wird. Dann soll es auch so sein. Schau mal auf den Bereich IT, IT-Systeme. Da liegt kein Segen drauf, wenn das jeder für sich alleine macht. Auch das ist Teil der Modernisierungsagenda.
2: Ein Anfang sei gemacht, so das Fazit heute. Doch es bleibe noch viel Arbeit, die ganzen geplanten Projekte umzusetzen.
0: Wie steht es um die Staatsmodernisierung? Soweit Kirsten Gierschig aus Berlin. 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Der Schock saß tief, nachdem im Februar ein Zugbegleiter in einer Regionalbahn in der Westpfalz angegriffen und tödlich verletzt worden war. Es war ein schwerer Einschnitt für die Deutsche Bahn und das Thema Sicherheit hat seitdem einen völlig neuen Stellenwert. Wie kann man die Sicherheit in den Zügen weiter verbessern? Jetzt hat die DB Regio in einer Bahn in Frankfurt erste Schritte dafür vorgestellt. Anne-Kathrin Hochstrat war mit dabei.
7: Schönen guten Tag, einmal die Fahrkarte bitte.
8: Ich habe keine.
9: Die Situation ist gestellt, aber Zugbegleiterinnen wie Laura erleben die jeden Tag. Und regelmäßig eskaliert so eine eigentlich alltägliche Situation. Das weiß auch Ralf Damde, er ist Betriebsratsvorsitzender und damit verantwortlich für das Wohlergehen der Mitarbeitenden bei der Deutschen Bahn.
10: Wir haben einen kontinuierlichen Anstieg der Übergriffe in den letzten Jahren und Jahrzehnten. Wir haben in Ballungsgebieten einen höheren Anstieg, wir haben im ländlichen Raum einen geringeren Anstieg. Aber das Sicherheitsgefühl ist zwischenzeitlich so, dass die Kolleginnen und Kollegen mir morgens sagen, ich habe Angst, wenn ich mich von meiner Frau verabschiede, dass ich abends wieder nach Hause komme.
9: Um weniger Angst zu haben, lernen die Zugbegleiterinnen und Zugbegleiter, sich in heiklen Situationen richtig zu verhalten. Etwa im sogenannten Selbstbehauptungstraining, in dem es richtig zur Sache gehen kann.
11: Also was wären wir? Da, ich bin hier, guck mal, rübergebeugt, da. Und er hat nicht mal geschafft, die Hände dazwischen zu kriegen.
9: Verpflichtend ist mittlerweile das Training zum Umgang mit der Bodycam. Die Kamera tragen die Zugbegleiterinnen und Zugbegleiter offen sichtbar und filmen so ihr Gegenüber. Sie entscheiden selbst, ob sie die Kamera nutzen wollen. Aktuell tun das etwa 30%. Der Betriebsrat und der Vorstand der DB Regio wollen, dass es mehr werden. Denn die Kameras wirken. Von 500 Fällen mit Bodycam-Einsatz ist es in nur einem tatsächlich handgreiflich geworden. Außerdem gibt es auch den sogenannten Prio-Ruf, einen Alarmknopf, den das Zugpersonal trägt. Außerdem testet man gerade, das Personal zu verstärken, erklärt Armin van Seiderfeld, Vorstandsvorsitzender der DB Regio.
8: Wir haben zwei neue Ansätze an den Start gebracht. Einmal das Thema, dass ein Kundenbetreuer an Bord unseres Zuges mit einem zusätzlichen Sicherheitsmitarbeiter unterwegs ist, sollte es zu einer schwierigen Situation kommen, er von einer zweiten Person gesichert wird. Das ist der erste Ansatz. Der zweite Ansatz sind zwei Kundenbetreuer, die zusammen an Bord des Zuges unterwegs sind und eben das Gleiche durchführen und sich gegenseitig verstärken, sich gegenseitig absichern können.
9: Beide sind Projekte, die aktuell auf ausgewählten Strecken getestet werden. Jennifer Grungold testet gerade den Dienst mit Begleitung. Sie ist in Regionalzügen zwischen Rheinland-Pfalz und Hessen unterwegs.
12: Alleine ist immer schwierig gewesen, gerade abends. Also man merkt schon, die Gewaltbereitschaft, die Beleidigungen haben zugenommen. Jetzt mit der Doppelbesetzung natürlich, es kommt immer noch dazu, dass man beleidigt wird, aber man ist safe. Man hat seinen Partner dabei, man kann auch gleich drüber reden, man ist sicher. Also das Sicherheitsgefühl ist halt viel höher.
9: Und DB Regio würde gerne noch mehr tun. Im Juli startet ein weiteres Projekt mit Schutzwesten und auch die Technik soll besser werden. Aktuell wird geprüft, wie bei den Bodycams auch Tonaufnahmen rechtlich möglich werden. Momentan sind nur Videoaufnahmen erlaubt. Eine weitere Idee ist der mögliche Einsatz von KI. Die soll Videoaufnahmen in den Zügen in Echtzeit auf gewaltvolle Szenen untersuchen. Das wird bereits in Straßenbahnen in Bremen getestet.
0: Sicherheitsupdate bei der Bahn, soweit Anne-Kathrin Hochstrat. Die Zeit 22.21 Uhr. Soldaten im Klassenzimmer, sind die da nicht eventuell fehl am Platz? Oder, genau richtig, Berlins Bildungssenatorin hat eine Kooperationsvereinbarung mit der Bundeswehr unterschrieben. Schulen, die das wollen, können sogenannte Jugendoffiziere zu sich einladen, die dann mit den Jugendlichen über Krieg und Frieden sprechen. Doch das finden nicht alle gut, berichtet Hans Gerbot.
13: Rund 50 Demonstranten haben sich vor dem Berliner Landesinstitut für Qualifizierung und Qualitätsentwicklung an Schulen eingefunden. Die Gewerkschaft Erziehung und Wissenschaft hat zu dem Protest aufgerufen. Mit dabei der Berliner GEW-Vorsitzende Gökan Akgün. Er erklärt, warum er grundsätzlich dagegen ist, dass Jugendoffiziere an Schulen kommen.
14: Die jungen Offiziere führen Befehle aus und der Befehl lautet, für die Bundeswehr zu werben und das lehnen wir ab.
13: Werben sei nicht sein Auftrag, betont hingegen Mike Siebert. Er ist Hauptmann bei der Bundeswehr und einer von zwei Jugendoffizieren in Berlin.
15: Unsere Aufgabe ist es wirklich, sachlich Fakten mit an die Hand zu geben für die Meinungsbildung der Schülerinnen und Schüler. Und ich würde meinen Auftrag nicht richtig machen, wenn ich dort versuchen würde, für die Bundeswehr zu werben. Ganz im Gegenteil, ich zeige auch Bilder von einem Sarg mit Deutschlandfahne und Stahlhelm drauf und sage, das ist das scharfe Ende, was uns im schlimmsten Fall blühen kann. Und das kann doch niemand wollen.
13: Für die Bundeswehr werben ist in der Kooperationsvereinbarung auch ausdrücklich ausgeschlossen. Stattdessen lässt Mike Siebert Schüler zum Beispiel in Simulationsspielen diplomatische Lösungen für Konflikte suchen.
15: Denn am Ende des Tages ist auch ganz klar, wir Soldatinnen und Soldaten wollen auch nicht in einen Krieg gehen. Wir wollen auch nicht Freunde, Familie zurücklassen, schlimme Dinge sehen, verwundet werden oder gar nicht wiederkommen. Und dessen sollte sich auch wirklich jeder im Klaren sein, dass wenn wir in die Schulen gehen, da nicht für Krieg werben, nein, sondern ganz im Gegenteil, wir werben eher für Frieden, weil niemand von uns in eine solche Situation kommen möchte.
13: An Schulen über Friedenssicherung und die Krisen und Kriege der Welt diskutieren, das sind nach Auffassung der GEW Aufgaben der Lehrerinnen und Lehrer, nicht der Bundeswehr. So schreibt die GEW es in einem Statement. Bildungssenatorin Katharina Günther-Wünsch sieht das anders.
16: Ich glaube tatsächlich, dass zum Thema Friedens- und Sicherheitspolitik, Verteidigungspolitik, die Debatten, die wir gerade hören, warum ist denn der Sonderhaushalt so groß? Warum sind die Militärausgaben so gestiegen, dass das etwas ist, was unsere Lehrerinnen und Lehrer gar nicht leisten können, weil es gar nicht zu einem Fach oder zur Ausbildung dazugehört, wo aber, glaube ich, die Bundeswehr mit Sachargumenten das darlegen kann.
13: Das Interesse der Lehrerinnen und Lehrer, die Jugendoffiziere einzuladen, sei in den vergangenen Jahren gestiegen, sagt die Senatorin. Und zwar so stark, dass die beiden Berliner Jugendoffiziere gerade gar nicht hinterherkämen, sagen die Bundeswehrvertreter vor Ort. Die Gewerkschaft Erziehung und Wissenschaft kritisiert das als indirekte Nachwuchsgewinnung. Katharina Günther-Wünsch reagiert mit einem Vorschlag.
16: Ich lade die GEW ein, an solchen Veranstaltungen teilzunehmen und sich tatsächlich selber ein Bild vor Ort an den Schulen in den Klassen zu machen, die ganz offiziell sagen, ich buche das, ich habe da einen Bedarf, meine Schüler haben da ein Interesse, wir gehen da in bestimmten Formaten die Kooperation mit der Bundeswehr als Einzelschule ein. Und ich kann nur sagen, die GEW soll da einfach mal daran teilnehmen.
13: Und am Rande der Veranstaltung verrät die Bildungssenatorin schon, Brandenburg wird so eine Kooperationsvereinbarung mit der Bundeswehr auch demnächst unterzeichnen.
0: 22.25 Uhr.
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0: Und die deutsche Fußballnationalmannschaft ist wohlbehalten gelandet in ihrem Basisquartier im US-amerikanischen Winston-Salem. Unterkunft und Stimmung scheinen schon, ja, ziemlich gut zu sein. Mehr dazu jetzt im Sport mit Stefan Grotow.
17: So ist es. Das Luxushotel The Graylin Estate erinnere ihn an Hogwarts aus den Harry Potter-Romanen, scherzte ein gut aufgelegter Konrad Leimer kurz nach der Ankunft. Bundestrainer Julian Nagelsmann freute sich vor allem über die Abgeschiedenheit des weitläufigen Anwesens in North Carolina, dass der DFB-Tross komplett für sich hat. Nagelsmann betonte aber auch den Ernst der letzten Vorbereitung auf die anstehende Fußball-WM.
18: Ja, wir haben eine Mischung aus Gegnervorbereitung, aber auch nochmal allgemeine Themen, die wir wiederholen, die wir einschleifen wollen. Nochmal ein paar Lehren aus dem USA-Spiel ziehen. Ich finde, die letzten Tests waren gut, haben uns ja, Schlüsse zugelassen, haben aber auch viel bestätigt von dem, was wir schon wussten. Und jetzt geht es darum, eine gute Mischung zu finden aus einer konzentrierten Gegnervorbereitung, aber auch konzentrierten allgemeinen Einheiten, die uns weiterentwickeln.
17: Am frühen Abend Ortszeit gab es dann die von der FIFA vorgeschriebene öffentliche Trainingseinheit vor etwa 3000 Fans. Deutschlands erster Gruppengegner ist am Sonntag um 19 Uhr unserer Zeit Curaçao. Die Sportschau überträgt ab 18 Uhr live im Ersten, im Web und via App auch zum Hören. Letzte WM-Testspiele noch für zwei Titelkandidaten. Die Niederlande liegen aktuell 1-0 vorn in New York gegen Usbekistan durch einen Elfmeter von Cody Gakpo. Und Frankreich führt im heimischen Lille 2-0 gegen Nordirland. Ein Doppelpack von Michael Olise vom FC Bayern München. Heute Nacht um 4 Uhr dann testet Spanien in Peru. Die Höhenluft will da nochmal getestet sein. FIFA-Schiedsrichter Omar Artan muss auf seinen Einsatz bei dieser WM verzichten. Der Somali sollte als erster Referee seines Landes Spiele leiten. Mit Gastgeber USA verweigerte Artan aber in Miami die Einreise, trotz gültigem Visums. Nicht der erste Fall dieser Art. Die Fußball-WM als Spielball der Politik ist dennoch Thema einer ARD-Doku. Mehr dazu von Mareike Zeck.
19: Trump ist ein WM-Gastgeber, der Zölle gegen die halbe Welt erlässt, der den Turnierteilnehmer Iran angreift, der den Co-Gastgeber Kanada am liebsten annektieren würde. Er erschwert bestimmten Fußballfans die Einreise und attackiert Sportler, die politisch nicht auf seiner Seite stehen. Das alles hat mit den Werten, die früher mal mit einer Fußball-Weltmeisterschaft verbunden waren, nicht mehr viel zu tun, meint Ben Carrington, Professor an der Universität von Südkalifornien, in der ARD-Doku Spielfeld der Macht.
20: In Deutschland hieß es, die Welt zu Gast bei Freunden. Diesmal könnte das Motto sein, die Welt als Feinde.
19: Carrington ist einer der vielen Amerikaner, die Tagesthemenmoderator Ingo Zamperoni in den USA vor der WM für die ARD-Doku getroffen hat. Der Kampfsport Mixed Martial Arts spielt dabei eine besondere Rolle. Denn Trump sucht die Nähe von Männern wie Kämpfer Dustin Jacoby.
20: Präsident Trump ist der perfekte Mann für diese Position. Er will nicht gemocht werden, er will gefürchtet werden. Und so muss es auch sein. Wir sind die Weltpolizei. Ohne respektlos gegenüber anderen Ländern sein zu wollen, so ist es nun mal.
19: Zu seinem 80. Geburtstag lässt Donald Trump am 14. Juni sogar ein Kampfsport-Event im Weißen Haus stattfinden. Die ARD-Dokumentation will die politische Dimension der anstehenden Fußball-WM beleuchten und ist ab sofort in der Mediathek abrufbar.
17: Und sehr sehenswert. Die deutsche Frauenfußballnationalmannschaft muss noch ein Jahr warten bis zur WM 2027 in Brasilien. Das Spiel morgen gegen Slowenien ist nochmal eine gute Standortbestimmung, findet Bundestrainer Christian Wück.
21: Wir werden einen Gegner vorfinden, der erstmal versuchen wird, sehr kompakt zu stehen, um dann eben mit schnellen Gegenstößen zum Erfolg zu kommen. Aber unsere Hauptaufgabe wird sein, Lösungen zu finden. Und von daher wird es, egal welche Mannschaft von uns auf dem Platz stehen stehen wird, eine Bewährungsprobe werden, weil wir uns in dieser Hinsicht einfach weiterentwickeln müssen im Hinblick auf unsere Zukunft.
17: Anpfiff ist um 18 Uhr. Auch diese Partie gibt's bei der Sportschau live auf die Löffel.
0: Dankeschön. Das ist der Sport mit Stefan Grothoff heute.

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1: Um 22.30 Uhr mit Benjamin Kirsch. Der Élysée-Palast hat das Aus für einen gemeinsamen deutsch-französischen Kampfjet bestätigt. Der Grund sind laut Medienberichten Unstimmigkeiten zwischen den beteiligten Unternehmen Dassault und Airbus. Die Idee des 100 Milliarden Euro teuren Luftkampfsystems FCAS soll demnach trotzdem weiterverfolgt werden. Aus Berlin Oliver Neuroth.
2: Da ist die Rede vom Nervensystem, vom eigentlichen Kern von FCAS, an dem weiter geforscht werden soll. Wie das konkret aussieht, das dürfte Thema sein beim nächsten deutsch-französischen Ministerrat, der sich noch in diesem Monat zusammensetzen will. Aber klar ist, dass der Kampfjet nun nicht kommt, ist ein herber Rückschlag für die europäische Rüstungskooperation. FCAS sollte ja eigentlich zeigen, dass europäische Staaten hochkomplexe Waffensysteme gemeinsam entwickeln können, statt auf US-Technologie angewiesen zu sein.
1: Israels Ministerpräsident Netanyahu hat eine Feuerpause mit dem Iran bestätigt. Zuvor hatte bereits der Iran verkündet, vorerst keine Ziele mehr in Israel zu attackieren. Erstmals seit April hatten sich Israel und der Iran in der vergangenen Nacht wieder gegenseitig beschossen. Der Iran hatte als Bedingung für eine Waffenruhe genannt, dass Israel sein militärisches Vorgehen im Libanon beendet. Das israelische Militär setzte heute allerdings seine Angriffe gegen die Hisbollah-Miliz im Süden des Libanon fort. Internet und Mobilfunk sollen in Deutschland schneller ausgebaut werden. Politik und Wirtschaft haben dazu heute ein Abkommen unterzeichnet. Aus der NDR-Nachrichtenredaktion Marius Zikri.
3: Weniger Funklöcher, bessere Handyverbindungen und schnelleres Internet. Für diese Ziele wollen die Telekommunikationsunternehmen des Landes viel Geld in die Hand nehmen. Allein in das Mobilfunknetz wird die Branche 2,4 Milliarden Euro stecken. Für Glasfaserleitungen, die eine schnellere Übertragungsgeschwindigkeit des Internets ermöglichen, sollen sogar 8,5 Milliarden Euro ausgegeben werden. Alles noch in diesem Jahr. Für 2027 sind weitere Milliardeninvestitionen geplant. Die Umsetzung des Abkommens soll durch strenge Kontrollen gewährleistet werden, hieß es.
1: Der Computerhersteller Apple hat angekündigt, künstliche Intelligenz in großem Stil in seinen Geräten zu verankern. Das Herzstück ist eine mit KI verbesserte Version der Assistenzsoftware Siri, wie Apple auf seiner Entwicklerkonferenz bekannt gab. Siri AI soll Systemen wie ChatGPT, Gemini oder Perplexity Konkurrenz machen. Das Unternehmen versucht damit, den Rückstand auf Wettbewerber wie Microsoft und die Google-Mutter Alphabet aufzuholen. In der EU wird Siri AI allerdings vorerst nicht verfügbar sein. Das Wetter in Deutschland: in der Nacht Schauer, teils Gewitter, Tiefstwerte zwischen 17 und 6 Grad, morgen gebietsweise Regen, zum Teil länger anhaltend, Höchstwerte 14 bis 22 Grad, am Mittwoch Schauer, auch Gewitter, regional heitere Phasen, 15 bis 21 Grad und am Donnerstag im Süden trocken, von Nordwesten Regen, 16 bis 22 Grad. Das waren die Nachrichten.
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4: Um 22.33 Uhr zunächst mit einer Gefahreninformation für den Kreis Groß-Gerau. In Rüsselsheim, Königstetten laufen in der Obergasse Löscharbeiten in einem landwirtschaftlichen Betrieb. Anwohner dort werden gebeten, Fenster und Türen geschlossen zu halten, sowie Lüftungen und Klimaanlagen abzuschalten. Dann die A7 Hamburg Richtung Hannover, die ist zwischen Rammelsloh und Thieshope wegen Bergungsarbeiten gesperrt. Die A71 Schweinfurt-Sangershausen ist zwischen Köldeda und Heldrungen in beiden Richtungen wegen Wartungsarbeiten im Schmücketunnel bis 6 Uhr gesperrt. Und die A111 Berlin-Oranienburg, der Tunnel Flughafen Tegel, ist wegen Wartungsarbeiten bis 5 Uhr in beiden Richtungen gesperrt. Die A555 Köln Richtung Bonn ist zwischen Wesseling und Bornheim nach einem Unfall gesperrt. Und die A565 noch Bonn-Meckenheim, die ist zwischen Bonn-Beuel und Auerberg in beiden Richtungen wegen Brückenschäden ebenfalls gesperrt. Gute Fahrt auf jeden Fall und kommen Sie gut an.
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4: Mit Carsten Fick im Studio. Hallo, einen schönen guten Abend. An der deutschen Ostseeküste gibt es kaum noch Dorsche. Der Bestand ist Forschern zufolge nämlich eingebrochen. Das Wasser an der Oberfläche ist in den Sommermonaten zu warm. Am Boden herrscht Sauerstoffmangel. Schlechte Umweltbedingungen also für den Dorsch. Woanders wird er ja auch Kabeljau genannt. Durch den Klimawandel, aber auch durch zu viele Nährstoffe, etwa durch Dünger, hat sich die Situation in den vergangenen Jahren immer noch weiter verschärft. Und Wissenschaftler vom Thünen-Institut für Ostseefischerei gehen jetzt davon aus, dass sich die Bestände mittelfristig nicht mehr erholen werden. Claudia Plass berichtet.
5: Der Kutter von Andreas Harand liegt in Warnemünde zwischen anderen kleinen Kuttern und Ausflugsschiffen. GPS, Echolot, alle Geräte an Bord sind einsatzbereit. Der Fischer deutet auf einen der Bildschirme.
6: Das Echolot, hier haben wir 4 Meter Wasser.
5: Die Netze sind in Kisten verpackt. Harand aber fährt nur noch ab und zu raus auf die Ostsee. Der Beruf ist für ihn längst Nebensache geworden. Noch vor Jahren, erzählt er, hat er viel gefischt. Hering und Dorsch zum Beispiel. Das hat sich geändert.
6: Man darf nicht mehr viel fangen. Ist Dorschfangverbot. Ist aber auch kein Dorsch da, muss ich dazu sagen. Ja, und nur für Plattfisch und so, das lohnt sich nicht, rauszufahren.
5: Jahrzehntelang war der Dorsch eine wichtige Einkommensquelle für die Fischer an der Ostsee. Die Fischbestände stehen unter Druck, besonders der Dorsch. Deswegen wurden in der Vergangenheit immer striktere Fangquoten verkündet. Vor einigen Jahren ist der Bestand in der westlichen Ostsee eingebrochen. Derzeit darf Dorsch nicht gezielt gefangen werden. Warum es keinen Dorsch mehr gibt, der Fischer erklärt das so.
6: Sauerstoffarmut wegen Salzgehalt, Kormorane, Robben. Weggefischt ist er auf keinen Fall.
5: Im Rostocker Thünen

0: Unten ist der Sauerstoffgehalt zu gering.
1: Im Sommer wird es halt sehr, sehr kritisch für den Dorsch, weil wir da viel zu hohe Temperaturen erreichen bis ins relativ tiefe Wasser. Und von unten sehen wir, wie da so ab Mai, Juni der Sauerstoffmangel aus dem tiefen Becken sich dann den Hang hochzieht und dann trifft sozusagen das warme Oberflächenwasser auf das sauerstoffarme Bodenwasser und dazwischen bleibt eigentlich kein Platz mehr für den Dorsch.
0: Dort finden sie keinen Lebensraum mehr. Anders als in der Nordsee gibt es für die Fische in der Ostsee keine Ausweichmöglichkeiten. Auch auf den Hering hat die zunehmende Erwärmung negative Auswirkungen. Seit Jahren produziert der Heringsbestand weniger Nachwuchs. Wegen des wärmeren Wassers schlüpfen die Larven früher. Zu dieser Zeit ist aber noch nicht genügend Nahrung vorhanden. Für die Entwicklung der Dorschbestände ist die Erwärmung des Oberflächenwassers laut Fischereibiologe Krumme die größte Gefahr.
1: Die Erwärmung der Oberflächenwasserschicht hat ganz klar mit Klimawandel zu tun. Der Sauerstoffmangel am Boden hat vor allem mit zu vielen Nährstoffen zu tun, die wir vor allem in der Vergangenheit auch in die Ostsee eingeleitet haben.
0: Die Ostsee ist überdüngt. Nährstoffe gelangen unter anderem durch die Landwirtschaft über Flüsse und Bäche in die Ostsee. Keine guten Aussichten für den Dorsch. Zwar hat es zuletzt einen kalten Winter gegeben, wichtiger sind aber die Wassertemperaturen im Sommer. Eine Abkühlung erwartet Krumme nicht. Deswegen
1: mittelfristig gehen wir davon aus, dass der Dorschbestand sich jetzt nicht wieder erholen wird. Mittelfristig heißt 5 bis 10, 15 Jahre, so in der Skala würde ich sagen.
0: Und damit könne der Dorsch auch nicht kommerziell gefischt werden. Um die Situation zu verbessern, brauche es Maßnahmen an Land. Dazu gehören der schnelle Einstieg in die Postölära, wie Krumme sagt, weniger Nährstoffe durch eine gezieltere Düngung in der Landwirtschaft, natürliche Flusssysteme mit Überschwemmungsflächen. Die Forschenden haben bereits Zwischenstände ihrer Studie präsentiert. Die endgültigen Ergebnisse sollen Anfang kommenden Jahres veröffentlicht werden. Fest steht, auch die Fischerei steht vor großen Herausforderungen. Andreas Harand aus Warnemünde verdient sein Geld inzwischen hauptsächlich mit dem Fischverkauf an Land.
2: Hallo, ich hätte gerne das dunkle Brötchen mit dem Matthias.
3: Haben wir einmal 4 €. Dankeschön.
0: Nur einen Teil der Fische fängt er noch selbst. Ein Großteil wird geliefert, etwa Kabeljaufilet aus dem Nordostatlantik.
4: Soweit Claudia Plass über den wärmebedingten Rückgang von Dorsch bzw. Kabeljaubeständen in der Ostsee. Und wie ist das eigentlich in den Binnengewässern im Süden Deutschlands? Simon Plentinger über Seen und Flüsse in Bayern.
5: Fischbiologe Jürgen Geist von der TU München steht in einer Warthose in der Moosach in Freising bei München. Mit einem schweren Hammer klopft er ein Rohr in das Flussbett.
6: Klappt das leicht? Wunderbar. Schaut gut aus. Das Gewässerbett ist ja ein ganz entscheidender Lebensraum für viele kiesleichende Fischarten, die dort ihre Eier ablegen. Und wir wollen jetzt hier die Qualität dieses Gewässerbetts genauer untersuchen.
5: Kurz darauf füllt er eine Substanz aus einem Metallkanister in das Rohr. Es qualmt. Flüssiger Stickstoff. Der kühlt das Metallrohr in kürzester Zeit massiv runter. So friert der Boden rund um das Rohr am Metall fest. Als der Wissenschaftler das Rohr aus dem Flussbett zieht, haften Steinchen und Sand am Rohrende. So kann er untersuchen, wie es im Flussboden aussieht.
6: Wir sehen also jetzt hier einerseits diese größeren Kieselsteine. Das ist das, was man typischerweise in so einem Fließgewässeroberlauf erwarten würde. Und da sollen eben möglichst viele Lücken und Freiräume dazwischen sein, in die dann die Eier beim Laichvorgang eindringen können. Und wir sehen aber jetzt hier eben zwischen diesen Lücken überall diese Verschlammung, dieses Feinsediment, das hier eingetragen wird.
5: Durch den feinen Sand in den Lücken geht der Raum für die Fischeier zunehmend verloren. Oder das Wasser bleibt in den Zwischenräumen stehen und wird nicht mehr mit dem Flusswasser durchmischt. Dadurch sinkt der Sauerstoffgehalt in den Lücken. Die Fischeier können schlechter überleben.
6: Und dann haben alle Arten, die einen sehr hohen Sauerstoffbedarf haben, zu gehören eben die Eier von Esche, Bachforelle, Huchen, dann haben die ein entsprechendes Problem.
5: Was hat das mit dem Klimawandel zu tun? Starkregenereignisse, die durch den Klimawandel häufiger vorkommen, spülen vermehrt Schlamm aus der Umgebung in die Gewässer. Dazu kommt, normalerweise wird der Fluss bei der Schneeschmelze durch große Wassermengen regelrecht durchgespült und das Flussbett vom Feinsediment befreit. Fällt insgesamt weniger Schnee, bleibt dieser Effekt im Frühjahr aus. Trotzdem ist es schwierig, die Entwicklungen bei den Fischbeständen rein auf den Klimawandel zurückzuführen. Zu viele Faktoren spielen eine Rolle. Ortswechsel. Für den Chiemsee ist die Zeit im Winter wichtig, in der das Wasser an der Oberfläche genauso kalt ist wie in der Tiefe. Denn dann durchmischen sich die Wasserschichten und tauschen Sauerstoff aus, erklärt Berufsfischer Florian Kirchmeier.
7: Diese Zeit, wo diese Temperaturgleichheit von den 4 Grad ist, dieser Zeitraum, der wird immer enger und der See hat immer

0: weniger Zeit, sich da eben aufzutanken.
1: Der wichtigste Fisch für die Chiemseefischer ist die Renke. In den letzten Jahren werden die Fangmengen im Chiemsee immer kleiner. War es aber auch, in den 90er Jahren war es viel schlechter. Damals lag es am Nährstoffgehalt im See. Ob die Fangmengen aktuell wegen der Erderwärmung zurückgehen, lässt sich schwer sagen. Trotzdem macht sich der Fischer Sorgen.
0: Das Klima wird uns in Zukunft Probleme machen, schleichend. Und ich glaube, das ist schon, denke ich persönlich, das größte Problem, wo die Menschheit eigentlich hat.
1: Während sich die einen Arten immer schwerer tun, fühlen sich andere bei höheren Wassertemperaturen zunehmend wohl, erklärt Fischbiologe Jürgen Geist.
2: Der Klimawandel ist auf jeden Fall angekommen in den Gewässern. Wir sehen das. Ein guter Indikator ist auch die Verschiebung, die wir sehen bei der Fischfauna.
1: Vor allem Generalisten, die wenig Ansprüche haben und mit unterschiedlichen Bedingungen klarkommen. Prominentestes Beispiel der Wels. Seine Nachkommen überleben besser und die Exemplare des Raubfischs werden auch immer älter und größer. Andere Arten haben da wenig Spielraum und brauchen es besonders während der Laichzeit ausreichend kühl. Dazu kommt, die Effekte wie die Verschlammung des Flussbettes und höhere Wassertemperaturen summieren sich nicht nur, sie verstärken sich sogar gegenseitig. Denn wärmeres Wasser kann zusätzlich noch einmal weniger Sauerstoff speichern.
3: Berichtet Simon Plentinger aus Bayern. Und soweit dieser Schwerpunkt hier in der ARD-Infonacht, wie sich der Klimawandel in der Ostsee, in Seen und Flüssen auf den Fischbestand auswirkt.
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0: Die Zeit 22.45 Uhr.
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0: Der Krieg in der Ukraine. Bereits im fünften Jahr wehrt sich das angegriffene Land gegen Russland. Ein zermürbender Krieg, in dem beide Seiten ihre Angriffe zuletzt erheblich verstärkt haben. So greift die Ukraine mit Drohnen nicht nur Ziele im russischen Hinterland an, sondern auch in den besetzten Gebieten. Ziele sind sogenannte Bereitstellungsräume und russische Logistik. Wie sich das auf die russischen Truppen auswirkt, berichtet aus der Ukraine Rebecca Barth.
2: Der Kampf um die Logistik, er hat die von Russland besetzten Gebiete erreicht. Hier attackiert die ukrainische Armee immer häufiger wichtige Versorgungslinien. Im Fokus vor allem die Autobahn M14 von Mariupol im Süden der Ukraine zur annektierten Halbinsel Krim. Petro Andruschenko, ehemaliger Berater des Bürgermeisters von Mariupol im ukrainischen Radio. Heute ist die sogenannte Landbrücke, also die Straße von Novoasowsk bis nach Simferopol, praktisch unter Drohnenkontrolle unserer Streitkräfte. Das ist eine absolute Dominanz unsererseits und sie beginnt in den besetzten Gebieten. Daran müssen sich die Russen gewöhnen. Die Zahl solcher Angriffe wird zunehmen. Videos im Netz zeigen ausgebrannte Fahrzeuge entlang der wichtigen Verbindungsstraße. Die Angriffe auf die russische Logistik fernab der Front seien von großer Bedeutung, sagt auch der amerikanische Militäranalyst Michael Kaufmann hier im Podcast The Power Vertical. Bis vor kurzem konnten sich viele russische Verbände weitgehend ungestört im Hinterland aufhalten, wo sie ihre Logistik organisieren, Kommando- und Kontrollstrukturen aufbauen und ihre Kräfte konzentrieren konnten. Aber dieser Luxus schwindet nun für sie und in Zukunft wird es für sie noch viel schwieriger werden, da die Ukraine immer mehr Angriffsdrohnen produziert, die sie in der Tiefe treffen können. Lange Zeit war die Ukraine auf westliche Waffen angewiesen, um solche Angriffe durchzuführen. Im vergangenen Jahr aber habe die ukrainische Führung begonnen, massiv in die Produktion eigener Drohnen zu investieren, erklärt Kaufmann. Zum Einsatz kommen aber auch westliche Drohnen wie die amerikanische Hornet, berichtet Oleg Katkov, Chefredakteur des Portals Defense Express im ukrainischen Radio. Die Drohne verfügt nur über eine begrenzte Sprengladung von 2,5 bis 5 Kilogramm. Aber selbst mit einer solchen Sprengladung kann sie effektiv Fahrzeuge zerstören und den Nachschub unterbrechen, Tanklastwagen oder Lastwagen mit Munition angreifen, die Logistik lahmlegen, ohne die es sehr schwierig ist, Kampfhandlungen durchzuführen. Der Ukraine sei es mit dem systematischen Ausbau technologischer Fähigkeiten gelungen, ihre personelle Unterlegenheit vielerorts auszugleichen, meinen Beobachter. Der Vormarsch der russischen Truppen hat sich deutlich verlangsamt. Die Verluste übersteigen nach Einschätzung unabhängiger Experten die Zahl der Soldaten, die Russland jeden Monat einzieht. Juri Butusow, bekannter Militärjournalist und Kommandeur einer Drohneneinheit, ist dennoch vorsichtig. Wenn wir unsere Einheiten neu aufstellen und das Vorrücken aufhalten, dann werden die Angriffe auf die Logistik verheerende Folgen für die Russen haben. Sie werden kämpfen und versuchen, unsere Verteidigung an mehreren Stellen zu durchbrechen und dabei enorme Verluste erleiden. So können diese Angriffe tatsächlich zu einem der Faktoren für den Sieg im Krieg werden. Aber man muss verstehen, dass es im Krieg keine Wunderwaffe gibt. Es gibt nicht ein einziges Instrument, das alles entscheidet. Man darf nicht glauben, dass wir mit ein paar Angriffen auf irgendwelche Transportwege ein Kampfgebiet isolieren können. Butusow ist in der Ukraine bekannt für seine kritische Haltung gegenüber der Armeeführung. Gleichzeitig sieht auch Verteidigungsminister Fedorov Reformbedarf. Effektiver sollen die Einheiten in Zukunft ausgestattet werden und auch die von vielen kritisierte Einberufung in die ukrainische Armee will Fedorov in Zukunft transparenter und gerechter gestalten.
0: Ein Bericht unserer Korrespondentin in der Ukraine, Rebecca Barth. 22.50 Uhr. Ende dieser Woche tritt die bislang umfangreichste Reform des europäischen Asylrechts in Kraft. Sie zielt darauf ab, dass weniger Asylsuchende nach Europa kommen und dort bleiben. Dazu soll es unter anderem einheitliche Asylverfahren an den EU-Außengrenzen geben, mit dem Ziel, Migrantinnen und Migranten gegebenenfalls direkt von dort abschieben zu können. Und da lohnt nun ein Blick nach Griechenland. Die Flüchtlingsströme dort innerhalb Griechenlands, die haben sich nämlich verlagert. Die meisten Migranten kommen nicht mehr auf den Ägäischen Inseln an, sondern versuchen die gefährliche Überfahrt von Libyen direkt in Richtung Kreta. Moritz Pompel berichtet.
3: An der Nordküste Kretas kommen derzeit diejenigen an, die gern gesehen sind. Zehntausende von Touristen, die in den Genuss von Gastfreundschaft und kretischer Küche kommen. Rund 6 Millionen Gäste verzeichnet Kreta im Jahr. Im Süden und auf der vorgelagerten Insel Gafthos landen dagegen diejenigen an, die Griechenlands Regierung am liebsten gar nicht hier sehen würde. Flüchtlinge, die von Libyen aus das Mittelmeer Richtung Europa überqueren. Die letzten Vorfälle liegen wenige Tage zurück. Dieses Jahr sind bisher rund 6.000 Migranten angekommen. Grund genug für Griechenlands Migrationsminister Thanos Plevris, einmal mehr Alarm zu schlagen. Wenn es nötig sein sollte und das, was in den vergangenen Tagen passiert ist, zur Regel wird, dann werden wir sehr harte Maßnahmen ergreifen. Maßnahmen, die weitaus strenger sind als die bloße Aussetzung des Asylrechts, wie es in der vergangenen Zeit der Fall war. Letzten Sommer hatte Griechenland beschlossen, dass Neuankömmlinge 3 Monate lang kein Asyl beantragen konnten. Eine Reaktion darauf, dass rund die Hälfte der Geflüchteten Richtung Griechenland plötzlich auf Kreta ankam. Die Regelung galt auch für Flüchtlinge aus Kriegsgebieten, laut Rechtsexpertinnen und Experten ein Verstoß gegen die griechische Verfassung und internationale Konventionen. Später nahm die konservative Regierung in Athen die Pauschalregelung eher stillschweigend zurück. Laut dem Flüchtlingshilfswerk der Vereinten Nationen sind in den ersten 5 Monaten dieses Jahres rund 11.000 Migranten nach Griechenland gekommen. Das ist ein niedriges Niveau. Doch Migrationsminister Plevidis verweist auf Libyen, wo derzeit mehr als 500.000 Menschen auf ihre Überfahrt nach Europa warten würde. Die Vereinten Nationen bestätigen solche Zahlen nicht. Wir bemühen uns um eine bessere Zusammenarbeit mit der libyschen Küstenwache. Wir sind auch präsent, sagt Plevris. Aber Ostlibyens Regierung ist von der EU nicht anerkannt. Das macht es viel schwieriger, das Ganze zu bewältigen. Wir werden nicht zulassen, dass sich 2015 und 2016 wiederholen. Als 1 Million Menschen durchgereist sind, die hier nur an der Sonne lagen und dann verschwunden sind. Unser Land hat Grenzen und die werden wir bewachen. Vor der Südküste Kretas sind die griechische Küstenwache und die EU-Grenzschutzagentur Frontex aktiv, unter anderem mit Schiffen und Aufklärungsdrohnen. Immer wieder retten sie Menschen vor dem Ertrinken. In der Regel bringen sie die Migranten noch an der Südküste an Land. Im Hafenort Paleochora stapeln sich Holz- und Gummiboote am Kai. Im Wasser liegen mehrere große, über und über rostige Fischkutter. Auch Aia Galini ist einer der Hafenorte. Die Ankömmlinge werden direkt in Busse gesetzt und weitergefahren. Dass Touristen und Flüchtlinge so nah beieinander sind, sorgt bei Gemeindevorstand Michalis Kasotakis für wenig Begeisterung. Hier auf Kreta ist das ein großes Problem für den Tourismus. Wir wissen ja, was etwa auf Lesbos oder auf Rhodos passiert ist. Wir hoffen also, dass der Zustrom aus Libyen irgendwann aufhört. Feste Lager auf Kreta, wie sie die Regierung nahe der beiden Städte Chania und Heraklion plant, stoßen vielerorts auf Ablehnung. Auch bei Eleni Zervudaki, die sich in Chania um die sozialen Belange kümmert und das improvisierte Lager in einer alten Messehalle organisiert, eines von 3 auf der Insel. Im Rest Griechenlands gibt es ja bereits fertige Lager, die leer stehen. Warum sollten also hier auf Kreta neue Lager gebaut werden, wenn es bereits andere gibt, die über entsprechende Räumlichkeiten verfügen? Die improvisierten Lager auf Kreta sind immer wieder an ihre Grenzen gekommen. Die Mitarbeitenden, etwa der griechischen Küstenwache, die an der Halle die Eingänge bewacht, fühlen sich regelmäßig von Athen im Stich gelassen. Die Bewohner duschen sich in Zelten mitten in der Halle, schlafen auf dem Boden und dürfen das Gebäude nicht verlassen. Unter den Geflüchteten sind viele, die aus wirtschaftlichen Gründen geflohen sind, etwa aus Ägypten oder Bangladesch. Und es sind Menschen wie Sam dabei, geflohen vor dem Bürgerkrieg im Sudan. für jemanden wie mich. Wir haben entschieden, nicht sterben zu wollen. Wenn sie uns hier nicht akzeptieren, dann werden wir irgendetwas akzeptieren, was sie uns anbieten. Wir suchen nach einem sicheren Ort für uns.
0: Die Situation der Flüchtlinge in Griechenland. Moritz Pompel berichtete, 22.55 Uhr.
1: Kultur.
0: Ja, eigentlich wollte die britische Rocksängerin Bonnie Tyler gerade auf Europa-Tournee sein. Doch die ersten Konzerte, darunter eines im ostfriesischen Wiesmoor, wurden abgesagt, nachdem die Sängerin von Kulthymnen wie Holding Out for a Hero und Total Eclipse of the Heart im Mai schwer erkrankte. Heute wird Bonnie Tyler 75 Jahre alt und Gabi Biesinger erinnert mit einem Porträt.
4: Hold on tight, my friend. This doesn't have to be the end.
5: Halt dich fest, mein Freund, das hier muss nicht das Ende sein. Das sind die ersten Worte der Single Only Love, die Bonnie Tyler zu Jahresbeginn noch veröffentlichte. Im Zusammenhang mit ihrer schweren Krankheit, wegen der die Sängerin in ihrer Wahlheimat Portugal medizinisch behandelt wird, kann man sie nun als Botschaft der Hoffnung lesen. Im Mai musste Tyler wegen eines Darmdurchbruchs notoperiert werden. Genesungswünsche erreichten sie sogar aus dem Parlament in London von Carolyn Harris, Abgeordnete aus Tylers Heimat Wales. Ihre Landsleute wünschen dem weltbekannten Superstar alles Gute.
6: The Welsh are currently united in concern for Swansea's own global superstar Bonnie Tyler. Wishing Bonnie a safe and speedy recovery. And as the song that she first recorded in 88 says, she's simply the best.
5: Gemäß ihres Hits von 1988 sei Tyler einfach die Beste. Dass sie jemals so eine berühmte Musikerin werden könnte, hätte sie sich damals, als sie jung war, nie vorstellen können, erzählte sie im Interview mit der BBC. Obwohl sie in einer musikalischen Familie aufwuchs, ihre Mutter war Opernfan, Bruder und Schwester, alle haben gesungen, es war immer Musik im Haus.
6: I was brought up in a musical family. My mother was a wonderful singer. My brother is a singer, my sister is a singer. There was always music on scene.
7: It's a heartache. Nothing but a heartache.
5: Für Bonnie Tyler ist schon als Teenager klar, ich will auf die Bühne und ich will singen. Die erste Bühne ist das Bett in ihrem Zimmer, das erste Mikro, ihre Haarbürste, so erzählte sie es später. Dann ging es zügig weiter mit einem Nachwuchswettbewerb und schließlich mit einer eigenen Band.
6: I didn't ever send my tapes away to...
5: Ich habe 7 Jahre lang in Clubs gesungen und nie eine Aufnahme zu einem Plattenverlag geschickt. Aber dann hat mich ein Talentsucher aus London gehört und ins Studio geholt. Dort habe ich Demos aufgenommen. Eins davon war Lost in France. So ging es los mit meiner Karriere.
6: Recording career started.
7: I was lost.
5: Auf den frühen Erfolg folgten Durststrecken und nach Ausflügen in die Country-Szene schließlich die Rückkehr in die Rockmusik, zeitweise übrigens mit Dieter Bohlen als Produzent. 2021, kurz vor ihrem 70. Geburtstag und mitten in der Pandemie, nahm sie ihr vorerst letztes und 18. Studioalbum auf, The Best Is Yet To Come, das von den Kritikern gelobt wurde.
7: The best is yet to come.
5: Ich hatte das nicht mehr seit Total Eclipse in den 80ern. Aber die Songs sind so energiegeladen und rockig, dass es auch klingt wie die 80er. Fans weltweit hoffen, dass das Beste wirklich noch kommt. Eigentlich wollte Bonnie Tyler jetzt durch Europa touren, doch erste Konzerte auch in Deutschland mussten abgesagt werden. Auf Tylers Internetseite wird darum gebeten, keine Gerüchte in sozialen Netzwerken zu verbreiten. Man solle davon ausgehen, dass keine Neuigkeiten gute Neuigkeiten seien.
0: Bonnie Tyler, heute wird sie 75 Jahre alt und das war Gabi Biesinger mit einem Porträt. Und gleich nach den Nachrichten kümmern wir uns um den Jahresbericht, um den aktuellen Stand in Sachen Rüstung, über Rüstungskontrolle und über die Gefahr der Atomwaffen. Der aktuelle Bericht ist raus. Gleich mehr dazu nach den Nachrichten.

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1: Um 23 Uhr mit Benjamin Kirsch. Das gemeinsame Kampfjet-Projekt von Deutschland und Frankreich ist gescheitert. Der Élysée-Palast bestätigte Berichte, wonach die Pläne gestoppt sind. Aus Paris, Kai Rienecker.
2: Kern des Problems ist der Streit zwischen den beteiligten Rüstungsunternehmen Airbus und Dassault. Der Chef des französischen Kampfjet-Bauers Dassault hatte monatelang die Chefrolle des Projekts für sich eingefordert. Die deutsche Militärsparte von Airbus beharrte auf einer gemeinsamen Kampfjet-Entwicklung auf Augenhöhe. Nach unzähligen Aufschüben und Schlichtungsversuchen zog Berlin jetzt die Reißleine. Aus der Bundesregierung heißt es, Kern des Future Combat Air Systems, kurz FCAS, sei sowieso die Kommunikationstechnik und die werde als europäisches System weitergeführt.
1: Israels Ministerpräsident Netanyahu hat eine Feuerpause mit dem Iran bestätigt. Der gegenseitige Beschuss hatte in der vergangenen Nacht begonnen. Zuerst hatte der Iran bekannt gegeben, die Angriffe auf Israel einzustellen. Aus Tel Aviv, Jan-Christoph Kitzler.
3: Beide Seiten behalten sich aber vor, die gegenseitigen Angriffe wieder hochzufahren. Netanyahu erklärte, Israel werde weiterhin auf jeden Angriff auf sein Staatsgebiet antworten. Aus dem Iran hieß es, Akte der Aggression durch Israel auch im Südlibanon würden so wörtlich harte Maßnahmen nach sich ziehen. Netanyahu erklärte, Israels Armee werde weiterhin im Südlibanon operieren. Dort wurden den Angaben zufolge rund 600.000 Menschen vertrieben. Zahlreiche Ortschaften wurden zerstört. Israels Armee spricht von einer sogenannten Sicherheitszone.
1: Im neuen Ozeanbericht der Vereinten Nationen warnen Wissenschaftler davor, dass maritime Ökosysteme kritischen Kipppunkten immer näher kommen. Teils seien diese Schwellen in einigen Lebensräumen der Weltmeere bereits überschritten, warnen die Autoren. UN-Generalsekretär Guterres machte für den Zustand der Ozeane den Klimawandel, die Überfischung, den Verlust von Biodiversität und die Meeresverschmutzung verantwortlich. So würden jährlich rund 52 Millionen Tonnen Plastikmüll in den Meeren landen. Am Ozeanbericht haben 600 internationale Fachwissenschaftler mitgearbeitet. Die Vereinten Nationen geben ihn zum dritten Mal heraus. Nach dem großflächigen Stromausfall in Reutlingen gehen die Ermittler von Brandstiftung aus. Baden-Württembergs Innenminister Hagel sagte, man werde die Täter mit aller Härte zur Rechenschaft ziehen. Der Staatsschutz und das Antiterrorzentrum des Landeskriminalamtes hätten die Ermittlungen übernommen. Durch den Brand in einem Umspannwerk war in weiten Teilen der Stadt in der Nacht der Strom ausgefallen. Noch immer haben nicht alle der betroffenen 20.000 Haushalte wieder Strom. Das waren die Nachrichten. Das Wetter in Deutschland, in der Nacht Schauer, teils Gewitter, Tiefstwerte zwischen 17 und 6 Grad, morgen gebietsweise Regen, zum Teil länger anhaltend, Höchstwerte 14 bis 22 Grad, am Mittwoch Schauer, auch Gewitter, regional heitere Phasen 15 bis 21 Grad und am Donnerstag im Süden trocken, von Nordwesten Regen, bei Temperaturen von 16 bis 22 Grad. Es ist jetzt 23.03 Uhr.
4: Es ist 23.03 Uhr. 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Hier zunächst der Seewetterbericht von 19 Uhr gesetzliche Zeit. Die Wetterlage. Ein komplexes Tief 992 Hektopascal Island schwächt sich langsam ab. Ein Trog reicht zur Deutschen Bucht und schwenkt nach Karelien. Ein Randtief 1001 Yzyra Süd bildet sich dabei am frühen Dienstag, in weiterer Folge vertiefend und nordziehend. Das Azorenhoch 1034 Hektopascal weitet sich bis Mittwoch früh aus, mit seinem Keil bis Südwestdeutschland. Die Vorhersage für Dienstag. Deutsche Bucht. Westliche Winde 4 bis 5, Schauer oder Gewitter mit schlechter Sicht. Seegang 1,5 Meter. Südwestliche Nordsee. Westliche Winde 4 bis 5, Südteil strichweise 6, Schauer oder Gewitter mit mittlerer Sicht, Seegang 1,5 Meter. Fischer. Westliche Winde 3 bis 4, Ostteil vorübergehend zunehmend 5, anfangs Regen oder Schauer mit teilweise schlechter Sicht, später Gewitter, Seegang vorübergehend 1,5 Meter. Skagerrak. Südostwind 4 bis 5, Südwest drehend, zunehmend um 6, zeitweise Schauer oder Gewitter, Seegang 2,5 Meter. Kattegat, Südostwind 4 bis 5, strichweise 6, Südwest bis West drehend, Schauer oder Gewitter mit schlechter Sicht, Seegang später 1,5 Meter. Belte und Sund. Südostwind 4 bis 5, rasch Südwest bis West drehend, Schauer oder Gewitter mit schlechter Sicht, Seegang 1 Meter. Westliche Ostsee, Südostwind 4 bis 5, rasch Südwest bis West drehend, Schauer oder Gewitter mit schlechter Sicht, Seegang 1 Meter. Südliche Ostsee, Südostwind um 4, Südwest drehend, Westteil, Schauer oder Gewitter mit schlechter Sicht, Seegang 1 Meter. Südöstliche Ostsee, Südost bis Südwind um 3, zunehmend um 4, später Südwest drehend, anfangs Küstennebel, später Regen mit schlechter Sicht, Seegang zunehmend 1 Meter. Hier die Vorhersage für Mittwoch. Deutsche Bucht. Westliche Winde 4 bis 5, anfangs strichweise 6. Schauer oder Gewitter mit schlechter Sicht. Seegang 1,5 Meter. Südwestliche Nordsee. Westliche Winde um 5, abnehmend 3 bis 4. Schauer oder Gewitter mit schlechter Sicht. Seegang 1,5 Meter. Fischer. Südwestwind um 4, westdrehend, Schauer oder Gewitter mit schlechter Sicht, Seegang 1,5 Meter. Skagerrak, Schauer oder Gewitter mit schlechter Sicht, Seegang Ostteil anfangs 2,5 Meter. Kattegat, Südwestwind 4 bis 5, Schauer oder Gewitter, Seegang 1,5 Meter. Belte und Sund, Südwestwind 4 bis 5, später abnehmend 3, Schauer oder Gewitter, Seegang anfangs 1 Meter. Westliche Ostsee, Südwestwind 4 bis 5, westdrehend, abnehmend 3, Schauer oder Gewitter, Seegang 1 Meter. Südliche Ostsee, südwestliche Winde 4 bis 5, später abflauend, strichweise Schauer oder Gewitter, Seegang 1 Meter. Südöstliche Ostsee, West- bis Südwestwind 4 bis 5, abflauend, Ostteil anfangs Regen mit schlechter Sicht, Seegang anfangs 1,5 Meter. Hier der Trend für die gesamte Nordsee für Donnerstag. Südwestliche Winde 3 bis 4, zunehmend um 5. Für Freitag westliche Winde 5 bis 6, zeitweise 4 und Samstag West- bis Nordwest 5 bis 6, zeitweise 4. Hier der Trend für die Ostsee einschließlich Skagerrak und Kattegat für Donnerstag. Südwestliche Winde um 4, vorübergehend schwach windig. Für Freitag südwestliche Winde 4 bis 5. Für Samstag westliche Winde 4 bis 5, zeitweise 6. Hier die Wettermeldungen von 20 Uhr gesetzliche Zeit. Swinoy, Nord-Nordost 1, 12 Grad, 1009 Hektopascal. Stavanger, Süd 3, Regen 13 Grad, 1010. Aberdeen, Südost 2, Regen 13 Grad, 1007. Tynemouth, keine Windangabe, 16 Grad, 1009. Den Helder, West-Südwest 3, Sprühregen 15 Grad, 1011. Norderney, Süd 2, 19 Grad, 1011. Cuxhaven, Süd-Südwest 2, 21 Grad, 1012. Helgoland, Süd 2, 17 Grad, 1011. List-Sylt und Tyburen keine Meldung. Skagen, Süd 4, 15 Grad, 1014. Rössnäs, Süd-Südost 3, 17 Grad, 1014. Kegnes, Ost-Südost 5, 16 Grad, 1013. Kiel-Holtenau, Ost-Südost 2, 18 Grad, 1012. Leuchtturm Kiel, Wind Ost-Südost 5. Fehmarn, Ost-Südost 3, 17 Grad, 1013. Arkona, Ost 1, 16 Grad, 1016. Visby, West 1, 16 Grad, 1015. Chel, Nordost 2, 16 Grad, 1018. Belmalit, West-Südwest 4, Regen 12 Grad, 1008. Und Stornoway, Süd-Südwest 4, Regen 11 Grad, 1004 Hektopascal. Hier nun die Seewarn-Nachrichten, zunächst für die Nordsee. Deutsche Bucht, nördlich Weiße Bank. Gelbe Spirentonne Odas mit gelbem Kreuz als Topzeichen ausgelegt auf 54 Grad 8,8 Minuten Nord, 6 Grad 11,6 Minuten Ost. Ausreichender Abstand erforderlich. Nordwestlich Weiße Bank. Vermessungsarbeiten durch Kommando Orca im Bereich um 55 Grad 6 Minuten Nord, 6 Grad 11 Minuten Ost. Das Schiff ist eingeschränkt manövrierfähig und ein Abstand von einer Seemeile ist erforderlich. Südlich OWP Bart Offshore. Vermessungsarbeiten durch Go Geo Ocean 3 im Bereich um 54 Grad 17,8 Minuten Nord, 6 Grad 1,5 Minuten Ost. Ein Abstand von 500 Metern ist erforderlich. Verkehrstrennungsgebiet German Bight Western Approach. Feuerschiff Golf Whisky Ems zeitweilig eingezogen. Feuerschiff German Bight ebenfalls zeitweilig eingezogen. Verkehrstrennungsgebiet Herschelling German Bight Kampfmittelbeseitigung durch Scotia kreuzt das Verkehrstrennungsgebiet bei den Unterwasserarbeiten zwischen den Positionen 53 Grad 58,1 Minute Nord, 7 Grad 9,9 Minuten Ost, 53 Grad 55,3 Minuten Nord, 7 Grad 10,8 Minuten Ost, 53 Grad 52,9 Minuten Nord, 7 Grad 14,3 Minuten Ost und 53 Grad 51,6 Minuten Nord, 7 Grad 17,5 Minuten Ost. Das Schiff ist eingeschränkt manövrierfähig und ein Abstand von mindestens 1000 Meter ist erforderlich. Ostfriesische Insel nördlich Norderney. Gelbe Leuchttonne ausgelegt auf 53 Grad 46,1 Minute Nord, 7 Grad 11 Minuten Ost. Sicherer Abstand von 1000 Metern erforderlich. Hier nun die Seewarn-Nachrichten für die Ostsee. Westliche Ostsee, südliche und zentrale Ostsee. Internationale Marineübungen Baltops 26 vom 4. bis 19. Juni. Alle Arten von militärischen Einheiten sind beteiligt und operieren teils ohne Navigationslichter und Eis. Sicherheitsabstand von 1000 Metern erforderlich. Flensburger Förde, Leuchtfeuer Kalkgrund verlöscht. Westlich Fehmarn, Munitionsfunde auf Position 54 Grad 27,8 Minuten Nord, 10 Grad 52,4 Minuten Ost, 54 Grad 27,4 Minuten Nord, 10 Grad 52,4 Minuten Ost und 54 Grad 30,4 Minuten Nord, 10 Grad 51,8 Minuten Ost. Das Ankern und Fischen ist verboten. Mecklenburger Bucht, Leuchtfeuer Bug, Kennung geändert in Blinkfeuer mit 4 Lichterscheinungen alle 45 Sekunden. Minenübung während der Baltop 26 im Gebiet 54 Grad 44 Minuten Nord, 13 Grad 1 Minute Ost und 54 Grad 44 Minuten Nord, 13 Grad 10 Minuten Ost sowie 54 Grad 38 Minuten Nord, 13 Grad 1 Minute Ost und 54 Grad 38 Minuten Nord, 13 Grad 10 Minuten Ost. Das Fischen, Ankern und ziviles Tauchen ist in diesem Gebiet gefährlich. Die Schifffahrt wird gebeten, die Signale der Minensucheinheiten zu beachten und einen Abstand von mindestens 1000 Metern einzuhalten. Soweit der Seewetterbericht und die Seewarnnachrichten hier auf NDR Infospezial, die wir täglich um 23.03 Uhr senden und wochentags auch am Morgen um 8.30 Uhr. 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Wir blenden uns jetzt wieder ein in das laufende Programm von NDR Info mit der ARD Infonacht. Abschließend die Zeit. Es wird 23.15 Uhr.
5: Ohne den Menschen eingesetzt werden sollen oder nicht. Dr. Ulrich Kühn, der Leiter des Instituts für Friedensforschung und Sicherheitspolitik an der Uni Hamburg.

0: die Zeit, 23.15 Uhr.
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0: Wie kann die Ukraine weiter militärisch unterstützt werden? Um diese Frage sollte es eigentlich gehen beim Treffen der EU-Verteidigungsministerinnen und Minister in Zypern. Aber die jüngste Entwicklung in Nahost, die gegenseitigen Angriffe dort zwischen Iran und Israel, die haben die Tagesordnung komplett auf den Kopf gestellt. Thomas Spickhofen berichtet.
2: Über Nacht hat sich die Lage im Nahen Osten wieder nach ganz vorn auf die Tagesordnung der Verteidigungsminister geschoben. Nach dem Bruch der ohnehin brüchigen Waffenruhe, nach dem erneuten gegenseitigen Beschuss des Irans und Israels, erklärt Kaya Kallas, die Außenbeauftragte der EU, wir brauchen keine Eskalation, sondern dass sich die Parteien an einen Tisch setzen und einigen.
3: I think the region does not need an escalation, but actually that the parties sit down to a negotiation table and agree.
2: Unmittelbar eingreifen kann und will Europa nicht in den Konflikt, aber es hat zugesagt, sich an der Sicherung der Straße von Hormus zu beteiligen, wenn die Waffen schweigen. Unter der Federführung Großbritanniens und Frankreichs hat sich eine weitere Koalition von Willigen gebildet. Rund 30 Staaten gehören ihr an, Deutschland gehört dazu, unter anderem mit dem Minenjagdboot Fulda und dem Versorgungsschiff Mosel. Unsere Position ist ganz klar, sagt Staatssekretär Sebastian Hartmann, der den deutschen Verteidigungsminister Boris Pistorius vertritt.
4: Wir sind bereit, wir haben mit der Fulda und der Mosel auch unsere Schiffe schon ins Mittelmeer vorverlegt. Wir sind bereit, wenn die Rahmenbedingungen getroffen sind, auch ein multinationales Engagement an den Tag zu legen und hier Präsenz zu zeigen.
2: Mit der Operation Aspides ist die EU bereits in der Nähe, allerdings auf der anderen Seite der arabischen Halbinsel. Wir müssen uns fragen, was wir damit noch mehr tun können, findet Kaya Kallas. Aspides steht unter griechischer Führung und könnte eine zentrale Rolle einnehmen, erklärt der griechische Verteidigungsminister Nikolaos Dendias. Es wird darum gehen, wie weit man das Mandat ausweiten kann und was das für die Sicherheit der Beteiligten bedeutet. Mindestens ebenso wichtig wie die aktuelle Lage im Nahen Osten ist den EU-Ministern aber die Unterstützung der Ukraine. Seitdem in Ungarn eine neue Regierung im Amt ist, sind einige Blockaden aufgelöst. Der 90-Milliarden-Kredit wurde beschlossen, auch aus anderen Töpfen wird Geld frei. Das 20. Sanktionspaket trat in Kraft, inzwischen wird am 21. gearbeitet. Wir dürfen da jetzt nicht nachlassen, warnt der deutsche Staatssekretär.
4: Die Ukraine ist auf unsere Unterstützung angewiesen, sie zeigt aber auch, dass diese Unterstützung Wirkung zeigt. Die Hilfe kommt an, die Investitionen werden getätigt und nach gewinnt die Ukraine auch Initiative auf dem Gefechtsfeld.
2: Eine unmittelbare Verhandlungsbereitschaft auf russischer Seite sieht Kaya Kallas deshalb noch nicht, aber auch, dass der Druck auf den Kreml weiter wachse. Wenn es soweit sei, dann müsse natürlich auch Europa mit am Tisch sitzen. Jetzt aber gehe es erst einmal um die inhaltliche Vorbereitung möglicher Verhandlungen, sagt Kallas.
3: Whoever talks to the Russians, I think this is more substantial. Whoever then goes to talk to them has to also put these concessions and asks on the table.
2: Wer immer dann zu den Gesprächen gehe, so Kallas, müsse diese Zugeständnisse und Forderungen dann am Verhandlungstisch vertreten.
0: Thomas Spickhofen berichtete. Und in Luxemburg, da haben die EU-Verkehrsministerinnen und Minister über einen neuen Gesetzesplan der EU-Kommission gesprochen. Es geht um die Verordnung für saubere Unternehmensflotten. Große Firmen sollen demnach verpflichtet werden, mehr saubere Autos zu kaufen. Die Automobilbranche allerdings, die wehrt sich dagegen. Und wie haben sich da die EU-Fachminister positioniert? Unser Korrespondent Andreas Meyer-Feist berichtet.
5: Es ist ein großes Thema, auch wenn beileibe nicht jeder einen Dienstwagen hat, aber die Zahlen sind gewaltig. Firmenwagen machen 60% aller Neuzulassungen in der EU aus. Die EU-Kommission sieht deshalb hier einen besonders kräftigen Hebel für den Klimaschutz. Ihre Pläne hat sie schon im Dezember vorgestellt, aber erst jetzt kocht die Debatte richtig hoch. Geplant sind feste Quoten für E-Autos, für Firmen ab 250 Mitarbeiter und einem Jahresumsatz von mindestens 50 Millionen Euro. Beim Verkehrsministertreffen in Luxemburg wurde aber schnell klar, die Bundesregierung ist nicht begeistert. Verkehrsminister Patrick Schnieder, CDU, sagt Nein zu festen Quoten.
6: Deutschland steht für Technologieoffenheit und für mehr Flexibilität bei der Erreichung der Ziele. Dabei bleibt es auch.
5: Und das passt nicht zu den Plänen der EU-Kommission. Bis zum Ende des Jahres Jahrzehnt soll der Anteil der E-Autos bei Neuanschaffungen in Firmen bei 45% liegen und dann steil ansteigen bis 2035 auf 80% und in Deutschland sogar auf 95%. Staatliche Förderungen sollen nur für Autos gelten, die in Europa gebaut werden. Der Verband der Automobilindustrie VDA läuft seit Monaten Sturm gegen diese Pläne. VDA-Chefin Hildegard Müller sagt, mit den bekannten CO2-Flottenzielen für Autohersteller gäbe es doch schon genügend Regeln.
7: Wenn man seine Ziele erreichen will, dann muss man die Fähigkeit mitbringen, seine Instrumente anzupassen, und das vermissen wir zurzeit in der Politik.
5: Die Debatte um die E-Dienstautos bläst jetzt viel heißen Wind in den Streit um das Verbrenner-Aus ab 2035. Die EU-Kommission will auch diese Regeln lockern und auch nach 2035 noch Hybride oder Autos mit alternativen Kraftstoffen zulassen. 7 EU-Länder, darunter Frankreich, Spanien, aber auch Luxemburg, sagen Nein dazu.
8: We need to stay ambitious while also making sure that our economies stay competitive.
5: Luxemburgs Verkehrsministerin Yuriko Backes forderte, an den ehrgeizigen Umweltzielen festzuhalten, aber gleichzeitig sicherzustellen, dass die Volkswirtschaften wettbewerbsfähig bleiben. Luxemburg, Frankreich, Spanien, die Niederlande und viele andere Länder mit guter Ladeinfrastruktur gehören auch zu den klaren Unterstützern, wenn es um eine Quote für E-Dienstwagen geht. Sie erhoffen sich durch das Gesetz neue Kunden für die europäische Automobilindustrie. Dagegen steht eine größere Gruppe von 9 Ländern, angeführt von Deutschland. Sie nennen das Vorhaben utopisch. Die EU ist bei dieser Frage tief gespalten. Klar ist, momentan gibt es im EU-Rat keine Mehrheit für die Pläne der Kommission, mehr Dienstwagen vorzuschreiben.
0: Andreas Meyer-Feist über eine Debatte um den E-Zwang für Firmenwagen, 23.22 Uhr. Die Bundespolizei, angefangen hat der Aufbau der Einheit unter dem Namen Bundesgrenzschutz, und zwar genau vor 75 Jahren. Sie schützen unsere Grenzen und haben mit der GSG 9 eine Spezialeinheit für die Bekämpfung von Terrorismus. Und im oberfränkischen Bamberg befindet sich das größte Aus- und Fortbildungszentrum der Bundespolizei in Deutschland. Oliver Taubmann ist derzeit in der Ausbildung zum Bundespolizisten, und Reporterin Claudia Grimmer hat ihn ein Stück weit begleitet.
9: Alle auf!
10: 20 Anwärter und Anwärterinnen sind im Klassenzimmer um Punkt 7 Uhr angetreten. Die angehenden Bundespolizisten müssen voll ausgerüstet zum Unterricht erscheinen. In Dienstuniform, mit Schutzweste, Einsatzstiefeln und allen Einsatzmitteln, vom Schlagstock bis zum Halfter. Seit einem Jahr ist auch Oliver Taubmann in der Lehrgruppe 1. Sein Ausbildungsort Bamberg. Es ist das größte Aus- und Fortbildungszentrum der Bundespolizei in Deutschland.
11: Ich bin 22 Jahre alt. Ich komme hier aus der fränkischen Schweiz. Und davor war ich im Einzelhandel, nachdem ich mein Abitur nachgemacht habe.
10: Oliver hat sich für die Laufbahn im mittleren Dienst entschieden. Und das heißt für ihn eine 2,5-jährige Ausbildung, die mit dem Titel Polizeimeister abschließt. Ein Jahr von seiner Ausbildung hat Oliver bereits absolviert, mit viel Theorie zu den Themen Kriminalistik, Einsatzlehre, Polizeidienstkunde, Verkehrslehre, Einsatzrecht oder auch öffentliches Dienstrecht.
12: Auf was müssen wir achten oder was wäre vielleicht wichtig zu wissen?
11: Dass Kontrollen nur begrenzt durchgeführt werden dürfen.
10: Vor den Anwärtern liegen viele Gesetzesbücher mit zahllosen Haftmarkern. Im Moment ist der Lehrplan speziell auf den Bereich Flughafen ausgelegt, denn Olivers nächste Station ist sein erstes Praktikum in München. 4 Wochen später. Oliver am Flughafen München im Dienst. Erster Einsatz am heutigen Tag. Luftsicherheitsstreife laufen.
13: Wir haben da viele Problematiken mit den Obdachlosen, die schlafen immer da. Dann können wir auch mal immer wieder mal gucken, ob die wohl auf sind.
10: Jeden Tag sind am Flughafen München bis zu 300 Bundespolizisten pro Schicht im Einsatz. Sie kontrollieren Pässe, registrieren Asylbewerber. Rund 20% der Anwärter schließen ihre Ausbildung nicht ab, entweder weil sie Tests oder Prüfungen nicht bestehen, schlichtes Heimweh haben oder weil sie sich für eine andere Ausbildung entscheiden. Auch die zunehmende Gewalt gegen die Beamten ist ein Grund. Der Job ist kein Zuckerschlecken, dafür ist er krisensicher. Für und wieder, wie in vielen anderen Jobs. Taubmann will durchhalten.
11: Aber es ist auch das Gefühl, dass man vielleicht etwas Sinnvolles macht, etwas, wo man Leuten vielleicht helfen kann. Auch die Verwendungsbreite, die wir haben, die hat mich auch sehr angesprochen. Selbst wenn ich mal in einem Bereich jetzt zum Beispiel unzufrieden wäre, dann könnte ich eben in einen anderen Bereich gehen.
10: In einem guten Jahr wird Taubmann seine Ausbildung abschließen. Dann gehört er zu den 55.000 Bundespolizisten in Deutschland, die jeden Tag im Einsatz sind, am Bahnhof, auf See, an der Grenze, auf Flughäfen oder in Spezialeinheiten wie der GSG 9 seit bereits 75 Jahren.
0: Claudia Grimmer berichtete um 23.25 Uhr.
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9: Mit Moritz Kühn und dem Blick in die USA, genauer gesagt nach Winston-Salem in North Carolina. Dort ist nämlich das WM-Quartier der deutschen Fußballnationalmannschaft und das DFB-Team ist nun vor Ort angekommen. Am vergangenen Wochenende gab es ja noch in Chicago die WM-Generalprobe, die ist gelungen, 2:1 Erfolg gegen Co-Gastgeber USA und nun nach einem rund zweistündigen Flug die Ankunft in Winston-Salem. Beobachtet von unserer Kollegin Ann-Kathrin Rose.
14: Fast auf die Minute genau ist das deutsche Team am Mittag in Winston-Salem gelandet. Und dass die Tür des Fliegers erst im zweiten Versuch so richtig aufging, das hat Bundestrainer Julian Nagelsmann nicht beeindruckt. Der ist als einer der Ersten aus dem Flieger ausgestiegen, mit einem breiten Grinsen. Und er hat dann noch auf dem Rollfeld verraten, dass er sich freut. Auf das Teamquartier, die guten Bedingungen hier in North Carolina und auf die finale Phase der WM-Vorbereitung. Das alles immer noch mit kratziger Stimme wegen der Klimaanlagen. Die Vorfreude des Bundestrainers, die war trotzdem gut zu hören.
9: Am kommenden Sonntag wird es dann ernst. Zum Auftakt spielt die DFB-Elf gegen WM-Neuling Curaçao. Das Auftaktspiel dieses Turniers gibt es schon am Donnerstag. Um 21 Uhr deutscher Zeit trifft Co-Gastgeber Mexiko auf Südafrika. Ja, es ist der Auftakt einer großen WM mit so vielen Mannschaften und Spielen wie noch nie zuvor. Insgesamt werden 48 Teams dabei sein und 104 Partien stehen auf dem Terminplan. Dafür braucht man auch viele Schiedsrichter. Insgesamt 52 hat der Weltfußballverband FIFA nominiert. Aber einer aus Somalia durfte nun nicht einreisen in die USA. Unser Kollege Uli Schäfer hat mehr Infos.
15: Omar Atan hätte als erster Schiri seines Landes bei einer WM zum Einsatz kommen sollen. Doch er scheiterte bei dem Versuch, in die USA einzureisen. Nach Angaben des somalischen Sportministeriums wurde Atan am Miami International Airport die Einreise verweigert. Warum, ist noch unklar. Aber Somalia gehört zu den Ländern, die auf einer von US-Präsident Trump eingeführten Einreiseverbotsliste stehen. Ein leitender Berater des somalischen Ministeriums für Jugend und Sport erklärte, dass Omar Atan ein gültiges Visum für die USA gehabt habe. Ihm die Einreise zu verweigern und daran zu hindern, Spiele zu leiten, untergrabe das Bekenntnis des Fußballs zu Fairness, Leistung und dem Geist des Fairplay.
9: Die kommende Fußball-WM der Frauen wird 2027 in Brasilien ausgetragen. Das deutsche Team hat sich in der vergangenen Woche vorzeitig qualifiziert. Nun geht es morgen im abschließenden Quali-Spiel in Slowenien um nichts mehr. Aber die Partie einfach abschenken? Nee, nichts da. Denn die DFB-Frauen wollen mit einem guten Gefühl in die Sommerpause gehen. Aus Slowenien, Hendrik Lückhoff.
16: Das Wetter in Sloweniens Hauptstadt Ljubljana passt zur Stimmung bei den deutschen Fußballfrauen. Warm, sonnig oder wie der Meteorologe sagen würde, heiter. Nach der vorzeitigen Qualifikation für die WM im nächsten Jahr standen die vergangenen Tage im Zeichen der Erholung und Ablenkung, wie Janina Minge erzählte.
17: Ja, von daher war es sehr entspannt, aber ich glaube, uns ist allen bewusst, dass morgen nochmal ein Spiel ansteht. Wir haben alle auch extrem Lust auf dieses Spiel nochmal einmal vor der Sommerpause, vor dem Sommerurlaub, einfach nochmal alles auf den Platz zu lassen, einfach nochmal Spaß zu haben auch.
16: Nach ihrer Rotsperre wird Minge die DFB-Elf in Slowenien als Kapitänin aufs Feld führen. Dabei Spaß haben ist das eine, denn Bundestrainer Christian Wück erinnert schnell auch wieder an den Ernst der Dienstreise.
18: Wir wollen natürlich trotzdem das Spiel gewinnen und unsere Hauptaufgabe wird sein, Lösungen zu finden.
16: Trotzdem sollen viele Spielerinnen aus der zweiten Reihe gegen Slowenien eine Chance bekommen. Konkrete Namen nannte Wück nicht.
9: Um 18 Uhr werden wir sehen, wer auf dem Rasen steht, denn dann ist Anpfiff zu hören auf sportschau.de oder in der kostenlosen Sportschau-App.
0: Dankeschön. Der Sport mit Moritz Kühn. Und gleich nach den Nachrichten, da schauen wir mal nach Südamerika, blicken auf die Wahlen in Peru. Nach den News.

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1: Um 23.30 Uhr mit Ronald Lessig. Das milliardenschwere Rüstungsprojekt eines deutsch-französischen Kampfjets ist gescheitert. Der Élysée-Palast bestätigte entsprechende Berichte. Deutsche Regierungskreise nannten als Grund anhaltende Differenzen zwischen den beiden beteiligten Konzernen Dassault und Airbus. Was das Aus des Kampfjets bedeutet, schätzt Matthias Deiß in Berlin ein.
2: Nun, im Kanzleramt spielt man die Bedeutung eher herunter. Das Projekt sei faktisch schon seit einem Jahr beerdigt gewesen, heißt es. Mit Rücksicht auf Präsident Macron, aber nie ganz für tot erklärt worden. Aus Sicht der Bundesregierung zeigten die Erfahrungen des Ukraine-Kriegs außerdem, dass es gerade vor allem darum gehen müsse, bei der Beschaffung von Drohnen und unbemannten Systemen voranzukommen, die dort an der Front eine immer entscheidendere Rolle spielen. Eins ist aber auch klar, für die Bemühungen, Europa zu stärken und unabhängiger von den USA und deren Waffensystemen zu werden, ist das aus ein Rückschlag und sicherlich auch ein Zeichen der Schwäche.
1: Israel und der Iran haben ihre gegenseitigen Angriffe vorerst wieder eingestellt. Im Libanon allerdings geht das israelische Militär weiter gegen die pro-iranische Hisbollah-Miliz vor. Für mögliche Angriffe rund um die Hauptstadt Beirut hatte wiederum Iran Vergeltungen angekündigt. Julio Segador aus Tel Aviv erklärt, was dazu im Sicherheitskabinett in Israel besprochen wird.
3: Ich denke, dass möglicherweise auch die roten Linien, was den Libanon anbelangt, nochmal festgezurrt werden. Das heißt konkret, wenn im Norden Israels die Städte von der Hisbollah beschossen werden, dann will man sich auch die Handlungsfreiheit beibehalten, dass möglicherweise auch Beirut und die Hisbollah-Hochburg Deir-Derei im Süden von Beirut angegriffen wird. Also das, denke ich, wird Thema sein.
1: Deutschland will den Netzausbau für schnelles Internet und für Mobilfunk deutlich beschleunigen. Dazu haben Vertreter von Bund, Ländern und Kommunen sowie der Telekommunikationsbranche heute ein Abkommen unterschrieben. Es soll laut Digitalminister Wildberger zu mehr Tempo und weniger Bürokratie führen. Die Telekommunikationsbranche will allein in diesem Jahr rund 8,5 Milliarden Euro in den Glasfaserausbau und 2,4 Milliarden Euro in Mobilfunknetze investieren. Die Eröffnung des Bahnprojektes Stuttgart 21 verschiebt sich offenbar noch einmal. Wie der SWR berichtet, soll das Projekt erst Ende 2031 komplett in Betrieb gehen. Grund sind demnach unter anderem falsch gelegte Kabel und Baumängel. Zuletzt war als Eröffnungstermin 2029 oder 2030 genannt worden. Ursprünglich sollte der neue Stuttgarter Hauptbahnhof schon Ende 2019 fertig sein. Das Wetter in Deutschland. In der Nacht Schauer oder Gewitter bei 17 bis 6 Grad. Morgen gebietsweise Regen, zum Teil länger anhaltend, bei 14 bis 22 Grad. Am Mittwoch Schauer oder Gewitter, regional heitere Phasen bis 21 Grad. Am Donnerstag im Süden trocken, von Nordwesten Regen bis 22 Grad. Das waren die Nachrichten.
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4: Zunächst nach wie vor mit einer Gefahreninformation für den Kreis Groß-Gerau. In Rüsselsheim, Königstetten laufen in der Obergasse Löscharbeiten in einem landwirtschaftlichen Betrieb. Es kommt dort zu starker Rauchentwicklung. Anwohner werden gebeten, Fenster und Türen geschlossen zu halten, sowie Lüftungen und Klimaanlagen abzuschalten. Dann die A7 Hamburg Richtung Hannover. Die ist zwischen Ramelsloh und Thieshope wegen Bergungsarbeiten gesperrt. Die A545 Köln Richtung Bonn, die ist zwischen Wesseling und Bornheim nach einem Unfall gesperrt. Und die A565 Bonn-Meckenheim, die ist zwischen Bonn-Beuel und Auerberg in beiden Richtungen wegen Brückenschäden gesperrt. Gute Fahrt und kommen Sie gut an.
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4: Mit Carsten Fick im Studio. Schön, dass Sie dabei sind. Peru hatte innerhalb der vergangenen 10 Jahre insgesamt 8 Präsidenten. Geprägt von politischer Instabilität und Kriminalität und Korruption ist da im Land stark gestiegen. Nach der Stichwahl um das Präsidentenamt zeichnet sich jetzt ein enges Ergebnis ab. Anne Herberg berichtet.
5: Wer wird Perus neues Staatsoberhaupt? Die Rechtspopulistin Keiko Fujimori, Tochter des früheren Autokraten Alberto Fujimori, oder der linkspopulistische Abgeordnete Roberto Sanchez, der sich als Stimme des ländlichen, indigenen Peru sieht? Die Auszählung der Stimmen läuft weiter. Es bleibt ein Kopf-an-Kopf-Rennen mit nur hauchdünnem Abstand. Erneut erlebt Peru in der Stichwahl einen Wahlkrimi.
6: Sea cual sea el resultado.
5: Wie auch immer das Ergebnis ausfällt, wir werden es anerkennen und unseren Konkurrenten dazu auffordern, es gleich zu tun. Er hat erklärt, das offizielle Ergebnis zu respektieren. Und das steht erst nach Auszählung aller Stimmen fest. Erklärte Keiko Fujimori in der Nacht auf Montag. Es ist ihr vierter Versuch, zur Präsidentin Perus gewählt zu werden. Bei den letzten Wahlen im Jahr 2021 verlor sie nach einem ähnlich knappen Rennen mit nur wenigen 10.000 Stimmen Rückstand gegen den linken Kandidaten Pedro Castillo und erkannte das Ergebnis wochenlang. Keiko Fujimori bezog sich im Wahlkampf mehrmals auf ihren Vater Alberto Fujimori, der wegen Menschenrechtsverbrechen und Korruption 16 Jahre lang in Haft saß. Wie er will sie die Wirtschaft weiter deregulieren und versprach außerdem eine harte Hand gegen die organisierte Kriminalität und illegale Migration. In der vorläufigen Auszählung von mehr als 93% der Stimmen liegt sie weniger als einen Prozentpunkt vor ihrem linken Herausforderer. Allerdings werden die Stimmen aus abgelegenen ländlichen Gebieten, in denen Sanchez stark ist, meist zuletzt ausgezählt, sodass es möglich ist, dass er noch aufholen kann. In der Schnellauszählung lag Sanchez zunächst knapp vorn und zeigte sich vor Anhängern hoffnungsvoll. Wir sind fast am Ziel, um eine überwältigende gesellschaftliche Mehrheit zu erreichen, die das Vertrauen in unser Peru, in unser Vaterland und in unsere peruanische Identität wiederherstellen wird. Wir müssen der Korruption ein Ende setzen. Der 57-jährige studierte Psychologe war Außenhandelsminister in der Regierung des linken Ex-Präsidenten Pedro Castillo, der als Stimme des armen ländlichen Peru gilt. Nach einem Putschversuch allerdings sitzt Castillo im Gefängnis. Für seine Anhänger bleibt er ein Opfer.

0: allerdings die Arbeiter in den Goldminen nicht profitiert. Viele schuften unter gefährlichen und unwürdigen Bedingungen. Ein Leipziger Unternehmen will deshalb jetzt auch im Goldhandel Standards für Menschenrechte setzen. Ralf Geißler berichtet.
1: Nicht alles Gold glänzt. Schmuck muss man erst polieren. Und so bearbeitet Goldschmiedin Robin Chamberlain in ihrer Leipziger Werkstatt einen Trauring. In der Hand surrt die Poliermaschine. Das Gold stammt aus nachhaltigem Bergbau.
2: Das war für mich so von Anfang an sehr wichtig, einfach weil Schmuck sehr persönlich ist und wird auf den Haut getragen. Und ich finde, dass es wichtig ist, dass die Herkunft von dem Gold, dass man das weiß.
1: Dass es fair gehandeltes Gold in Deutschland gibt, hat viel mit Florian Harcourt zu tun. Der Leipziger hat 2015 das Unternehmen Forever gegründet, den ersten und größten deutschen Goldhändler mit Fairtrade-Standards. Davor war Harcourt Entwicklungshelfer. Auf einer Reise durch Äthiopien stieß er auf die Eigenheiten des Goldbergbaus.
3: Es war an einem Nachmittag, wo ich da über Land fuhr und am Wegesrand dann ein Goldgräbercamp sah, Menschen, die mit Hacker und Spaten im Boden gegraben haben. Und das hat mich einfach neugierig gemacht. Ich bin ausgestiegen, habe mich mit den Leuten unterhalten und war ehrlich gesagt geschockt.
1: Rund ein Fünftel des Goldes weltweit stammt aus kleinen Minen, oft provisorisch gebaut. Davon leben bis zu 20 Millionen Menschen, schätzt Human Rights Watch. Juliane Kippenberg hat für die Menschenrechtsorganisation in solchen Minen Kinderarbeit dokumentiert.
4: Und in einigen Regionen der Welt ist der Kleingoldbergbau halt auch eine Einnahmequelle für bewaffnete Gruppierungen, die auch gravierende Menschenrechtsverletzungen begehen. Also das wissen wir aus verschiedenen Konfliktgebieten wie Kongo oder auch Venezuela zum Beispiel.
1: Dass das Edelmetall unter fragwürdigen Bedingungen gefördert wird, muss sich ändern, fordert Kippenberg. Und Florian Harcourt findet es auch. Doch was bedeutet bei dem Leipziger Händler fair gehandelt?
3: Zum einen, dass wir den Bergleuten mindestens 95% des Londoner Goldpreises bezahlen. Das ist wesentlich mehr, als sie sonst vor Ort kriegen würden. Und zum anderen wird für Fairtrade und Fairmined Gold jeweils noch eine Prämie zusätzlich gezahlt, zwischen 2.000 und 6.000 Dollar pro Kilogramm, die dann verwendet wird für lokale nachhaltige Entwicklung.
1: Auch Human Rights Watch lobt, dass Firmen wie Forever zeigen, dass ein besserer Goldhandel möglich ist.
4: Gleichzeitig sind sie in gewisser Weise tatsächlich nur ein Tropfen auf den heißen Stein.
1: Jährlich werden tausende Tonnen Gold gefördert. Der Fairtrade-Anteil bewegt sich im Promillebereich und das liegt auch am Preis. Faires Gold ist etwa 20% teurer als herkömmliches. Für viele Anleger ist das nicht attraktiv. Bei Schmuck macht das Material aber nur einen Teil der Kosten aus. Bei Goldschmiedin Chamberlain fragen immer mehr Kunden nach der Herkunft des Goldes.
2: Und wenn Leute zu mir kommen, die wollen was Handgefertigtes, das kostet auch mehr als was irgendwas im Internet zu kaufen. Und wenn die dabei sind, wenn es so handgefertigt ist, warum nicht dann auch so Fairtrade?
1: Chamberlain setzt sich wieder an ihre Poliermaschine. Mit jeder Sekunde gewinnt der Trauring an Glanz. Die Goldschmiedin findet, faires Gold funkelt auch ein bisschen schöner.
0: Ralf Geißler über faires Gold aus Leipzig. 23.41 Uhr. Gut 35 Jahre ist die deutsche Wiedervereinigung her. Die Aufarbeitung der DDR-Zeit ist aber immer noch in vollem Gange. Brandenburg hat dafür eine Landesbeauftragte zur Aufarbeitung der Folgen der kommunistischen Diktatur, Maria Noke. Ihre Behörde berät zum Beispiel Menschen, die gegen ihren Willen aus dem DDR-Grenzgebiet umgesiedelt wurden, deren Kinder zwangsadoptiert wurden oder die bis heute unter den Folgen von Haft und Überwachung leiden. Und jetzt hat Maria Noke ihren Tätigkeitsbericht für die vergangenen 2 Jahre vorgestellt. Martin Adam war mit dabei.
5: Zeitlich entferne sich die DDR immer weiter, aber nicht mental. Jedenfalls nicht so schnell wie erwartet, sagt Maria Noke.
6: Man kann beobachten, dass im Laufe der Zeit, so seit Ende der 90er Jahre, sich doch auch so ein bisschen die Kritik an der DDR geändert hat, dass sie plötzlich in einem völlig anderen Bild entsteht und man sich auch plötzlich als DDR-Bürger identifiziert, was zu DDR-Zeiten gar nicht so der Fall war.
5: Die Härten der Wendezeit, auch soziale Unsicherheit heute, führen dazu, dass die vermeintliche Sicherheit der DDR in den Vordergrund rücke. Der Mangel, die politische Unfreiheit, die Erinnerung daran verblasse hingegen, sagt die Brandenburger Beauftragte zur Aufarbeitung der Folgen der kommunistischen Diktatur. Und das werde dann auch an Kinder und Jugendliche weitergegeben, die die DDR selbst nicht erlebt haben.
6: Ich beobachte das mit einer gewissen Verwunderung,

0: weil die Zeit in der DDR war ja doch so geprägt, dass viele unheimlich unzufrieden waren mit dem System. Und das hat sich sehr gedreht. Also wenn mir eine Jugendliche sagt, die Anfang der 90er Jahre geboren ist, sie würde lieber in der DDR leben, weil da war es sozial sicher, dann muss man einfach sagen, da fehlt eine ganze Menge Wissen. Und das muss man vermitteln und darüber muss man diskutieren und sprechen.
1: Im Osten wie im Westen, sagt Noke. Es gehe um den Wert demokratischer Freiheiten. Sebastian Borchers ist einer ihrer Bildungsreferenten, der in Schulen versucht, ein komplexeres DDR-Bild zu erarbeiten. 35 Jahre nach der Wende, sagt er, wissen viele Schülerinnen und Schüler allerdings entweder schlicht nichts über die DDR oder sie haben eine stark verzerrte Vorstellung. Ins Positive wie ins Negative.
2: Das sind halt so viele Mythen, die so rumfliegen. Und diese Mythen, die kursieren natürlich, ob das nur in der Erwachsenenwelt ist oder eben bei Jugendlichen genauso. Und diese Mythen müssen wir uns sozusagen konkret nehmen, angucken und schauen, wie muss das für die Menschen gewesen sein, in dieser Zeit gelebt zu haben und davon betroffen gewesen zu sein. Und dann kommt der Zeitzeuge, die Zeitzeugen berichtet davon zum Beispiel und dann geht die Kinnlade oft runter, so, oh krass, das habe ich nicht gewusst.
1: Es gehe auch gar nicht nur um Vergangenheit. Wenn Jugendliche beispielsweise leichtfertig von einer Corona-Diktatur sprechen, müsse man schon mal klären, was eine Diktatur eigentlich sei.
3: Martin Adam aus Brandenburg.

0: gleich 23.45 Uhr.
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0: Vor 16 Jahren hat die Fußballwelt nach Südafrika geschaut. Am 11. Juni 2010 eröffnete die Gastgebernation die erste Weltmeisterschaft auf afrikanischem Boden, ausgerechnet gegen den damaligen Geheimfavoriten Mexiko. Millionen Menschen haben mitgefiebert, die Vuvuzelas wurden zum Soundtrack des Turniers. Viel Geld hat das Gastgeberland damals in die Hand genommen, viel investiert. Aber was ist davon geblieben, 16 Jahre danach? Jana Gent berichtet.
2: Sie stehen unüberhörbar für die WM 2010. Die Vuvuzelas in Südafrika. Und so mancher Fußballfan erinnert sich noch an das erste Tor der WM damals.
3: Und er macht das Tor! Tshabalala macht das Tor für Südafrika! Bafana, Bafana führt im Eröffnungsspiel gegen Mexiko. Wie aus dem Nichts!
2: Das ist auch heute noch in den Köpfen der Menschen, so wie bei diesen Johannesburgern. Die WM 2010 war ein echtes Highlight für mich. Überall wurde gefeiert. Alle waren zusammen. Alle Hautfarben waren dabei. Alle haben unser Team angefeuert.
4: I remember that, you know what I'm saying, it was a good thing. 2010
2: war super. Das Tor von Tshabalala. Ich erinnere mich noch, wie die Spieler das gefeiert haben. Waka Waka und all das. Das war ein Meilenstein für unser Land und ein sehr gutes Jahr. Überall im Land war Feiern angesagt. Alle waren vereint. Das war wunderbar, wirklich besonders. Nostalgische Erinnerungen gibt es also noch heute, 16 Jahre danach. Südafrika hatte als Gastgeberland der Fußball-WM viel Geld ausgegeben für den Ausbau von Flughäfen, für Infrastrukturprojekte und natürlich auch für Stadien. Sie wurden damals ausgebaut oder komplett neu gebaut. Kritische Stimmen behaupten, vieles davon würde nicht mehr genutzt werden. Mark Gleason sieht das anders. Er ist einer der angesehensten Sportreporter und Kommentatoren in Südafrika. Er sagt im Gespräch mit der ARD, es stimmt, dass es viel kostet, die Stadien zu erhalten. Aber Südafrika kann stolz darauf sein, dass alle noch verwendet werden und in gutem Zustand sind. Wenn die WM spontan hierhin verlegt werden müsste, könnte auf den Rasen gespielt werden. Wer sagt, die Stadien würden verkommen, der weiß es einfach nicht besser. Wir Fußballreporter sind dort ständig. Und ich kann nur sagen, alles ist genauso, wie es 2010 war. Stadien zu vermarkten funktioniert in Südafrika nicht ganz so wie in Deutschland. Schlicht, weil das Sportgeschäft nicht so viel Geld abwirft wie beispielsweise die Bundesliga. Aber die südafrikanischen Clubs nutzen die WM-Stadien bis heute. Regelmäßig wird Fußball gespielt und auch Rugby. Aber reicht das? Hilary Barmer ist Wirtschaftsdozent an der Free State-Universität in Bloemfontein. Er hat einige Studien geleitet nach der WM 2010. Die Idee war, dass die Stadien auch nach der WM für andere Dinge genutzt werden würden. In Durban klappt das ganz gut. Dort haben sie einen Stahlbogen über das Stadiondach gespannt, der jetzt touristisch genutzt wird. Um das Stadion herum gibt es Läden. Und das war ein fortschrittlicher Gedanke. In Kapstadt wurde ein Golfplatz umgeplant, um das Stadion dort zu bauen. Das Konzept hat aber dort nicht beinhaltet, dass sich nach der Großveranstaltung drumherum Geschäfte niederlassen könnten.
5: Into consideration commercial activities after the event.
2: Es hätte alles langfristiger durchdacht sein müssen, meint der Wirtschaftswissenschaftler. Als vor 2010 emsig gebaut und geplant wurde, erinnert er sich, hat richtige Aufbruchsstimmung geherrscht. Diese sei aber längst verpufft.
5: At that time, South Africa was
2: 2008 hatte es ja eine Rezession gegeben, eine Finanzkrise. In Südafrika wurde die WM als eine Art Rettung in vielerlei Hinsicht angepriesen. Was den sozialen Zusammenhalt angeht, jetzt, 16 Jahre später, nenne ich es eine vertane Chance.
5: From a social cohesion perspective, I call it a missed opportunity.
2: Die Realität in Südafrika heute ist tatsächlich keine rosige. Gut ein Drittel der Menschen ist arbeitslos. Die Jugendarbeitslosigkeit gehört zu den höchsten der Welt. Armut und Ungleichheit, Korruption und Kriminalität sind einige der Probleme. Aber, das betont Sportreporter Mark Gleason, es sind viele Jahre vergangen.
6: It's unfair to link
2: Es ist unfair, die wirtschaftlichen Probleme, die im vergangenen Jahrzehnt hier herrschten, mit der Fußball-WM 2010 zu verknüpfen. Sie haben doch auch zu tun mit der Korruption hier und weltweiten Wirtschaftsproblemen. Die Ausgaben für die WM 2010 waren gut verteilt. Die Bauprojekte waren exzellent. Und das hat unsere Leben schon verändert. Die Flughäfen sind gut, die Straßen sind besser. Und wenn das vor 2010 nicht passiert wäre, wäre heute alles deutlich schwieriger. Davon profitieren auch Touristen, denn Südafrika ist ein vielfältiges und schönes Reiseland. Dean Allen ist Autor und Historiker aus Kapstadt. Er war an einer Studie beteiligt, die sich mit den Folgen der WM 2010 beschäftigt. Südafrika habe sich damals in bestem Licht präsentiert, meint er, und das hat Folgen bis heute.
4: So in 2010 we proved to the rest of the world that not only was South Africa
2: 2010 hat Südafrika der Welt bewiesen, dass es eine Fußball-WM ausrichten kann und dass viele tausende Besucher überall sicher unterwegs sein konnten. Es hat Gastfreundschaft gezeigt und dass es mit allen anderen Ländern der Welt mithalten kann. Der Ruf von Südafrika hat sich verbessert seitdem und die Touristenzahlen steigen seit 2010.
0: Vor 16 Jahren, da fand die Fußball-WM in Südafrika statt. Jana Gent berichtete von dort.
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0: Lena Kupke ist als Stand-up-Comedian nicht mehr von den Bühnen wegzudenken. Auch im Fernsehen tritt sie regelmäßig auf. Und jetzt hat Lena Kupke einen Roman geschrieben, der es gleich nach Erscheinen auch auf die Bestsellerliste geschafft hat und der zum größten Teil in Lüneburg spielt. Maren Ahring hat Pause von Lena Kupke gelesen.
6: Hanna hatte einen Zusammenbruch. Als sie wieder zu sich kommt, hat sie nur einen Gedanken. So schnell wie möglich raus aus dem Krankenhaus. Problem, ihr Freund ist bei der Arbeit und auch keiner aus ihrem Freundeskreis kann kommen.
7: Ich muss hier weg. Wer kann mich bloß abholen? Schließlich bleiben meine Gedanken an zwei Menschen hängen. Meinen Eltern. Es tutet genau einmal.
6: Und so landet Hanna in ihrem Elternhaus in Lüneburg.
7: Es ist der 6. Juli und ich stecke mit 36 in einem zu kleinen Nachthemd meiner Mutter in dem Zimmer, das mal mein Kinderzimmer war, neben einem übergroßen Drucker und habe immer noch meinen vollgepinkelten, ausgeleierten String an. Was für ein Tag.
6: Pause ist Lena Kupkes Romandebüt. Als Comedienne steht sie eigentlich eher auf der Bühne. Das merkt man dem Buch auch an. Von locker bis lakonisch, von trocken bis traurig. Die Klaviatur der Gefühle hat Lena Kupke drauf. Ihre Protagonistin Hanna charakterisiert sie so.
8: Sie ist so in gewisser Weise ein typisches Millennial-Frau, sich sehr gut im Funktionieren. Und auf einmal klappt das alles nicht mehr. Und ich habe ihr einen Roman gewidmet, weil ich so berührt davon bin, dass die sich immer so bemüht, die will sich selber helfen, aber kommt an Grenzen.
6: Zurück bei ihren Eltern muss sich Hanna erst einmal an Hausschuhe und den streng durchgetakteten Alltag gewöhnen. Doch dann kommt es noch schlimmer. Sie verliert ihren Job als Illustratorin in Berlin und auch mit ihrem Freund Paul läuft es nicht gut.
7: Weißt du was? Lass mich einfach. Ich will nicht mehr. Paul ist wieder vollends in seiner Eiszeit. Ich auch nicht. Ich will einen Freund, der für mich da ist. Und du bist immer nur im Einzelmodus. Ja, endlich sagst du mal, was du wirklich denkst. Ist gut. Dann lassen wir es jetzt. Bleib bei deinen Eltern. Du kannst deine Sachen irgendwann abholen. Was? Meinst du das jetzt ernst? Also machst du jetzt gerade am Telefon Schluss? Ja.
6: Hannas bisheriges Leben ein Scherbenhaufen. Was die Ursache für ihre Schwierigkeiten ist, wird auf über 300 Seiten nicht ein einziges Mal ausgesprochen. Als Leserin ahnt man, Hanna und Paul haben ein Kind verloren. Eine Erfahrung, die auch Lena Kupke gemacht hat. In einem ihrer Bühnenprogramme klang das so.
7: Ich habe mich wirklich gefühlt wie so eine Geheimniskrämerin. Erst wurde mir gesagt, pst, erzähl niemandem von der Schwangerschaft. Und dann bei der Fehlgeburt, psst, erzähl niemandem von der Fehlgeburt, denn da spricht niemand drüber. Das ist ein Tabu und ist auch eine Zumutung für die Leute. Und es ist wichtiger, wie es anderen geht, als ihr selber. Also habe ich mich total alleine gefühlt und isoliert und dachte, wo sind denn die anderen Frauen? Das passiert jeder sechsten schwangeren Frau. Wo sind die?
6: Die Sprachlosigkeit ist ein zentrales Thema in Pause. Denn auch mit ihren Eltern und ihrer Schwester Sarah kann Hanna ihre Trauer und die Hilflosigkeit nicht besprechen. Am Ende des Romans glimmt aber dann doch noch ein Hoffnungsschimmer auf.
8: Ich glaube, Hanna steht auch so für eine Frau, der man vielleicht gar nicht ansieht, wie stark sie ist. Und das fand ich irgendwie so spannend, zu zeigen, dass sie wirklich sehr resilient ist und man das vielleicht von ihr nicht gedacht hätte.
6: Pause trifft mit Ton und Thema einen Nerv. Vor allem bei Leserinnen, die im selben Alter sind wie Hannah, also Mitte 30. Lena Kupke beschreibt realistisch, eindringlich und zum Teil komisch, was passiert, wenn einem Menschen plötzlich der Boden unter den Füßen weggezogen wird. Und sie erzählt es so, als ob man einer guten Bekannten zuhört.
7: Vielleicht muss manchmal alles kaputt gehen, damit man etwas Neues bauen kann. Das hier wird meine Auszeit, nur für mich. Endlich ist sie da. Meine lang ersehnte Pause.
0: Und Pause von Lena Kupke. Das Buch ist bei DTV erschienen und es kostet 23 Euro. 23.55 Uhr.
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0: Armenien hat gewählt und den amtierenden Ministerpräsidenten Paschinyan in seinem westorientierten Kurs bestärkt. Und das trotz Warnungen aus Moskau, das mit drastischen Folgen gedroht hat, falls die ehemalige Sowjetrepublik im Kaukasus sich weiter von Russland abwenden sollte. Unsere Gastkommentatorin Daniela Siperi, freie Autorin unter anderem für den Spiegel, sieht die Europäische Union nun in der Pflicht, das Land zu unterstützen.
9: Armeniens Wahl ist eine Botschaft an Europa. Und Europa sollte endlich zuhören. Trotz massivem Druck aus Moskau haben sich die Armenierinnen und Armenier erneut für einen proeuropäischen Kurs entschieden. Für Demokratie, Rechtsstaatlichkeit und eine Zukunft außerhalb der russischen Einflusssphäre. Genau deshalb darf Europa jetzt nicht denselben Fehler machen wie so oft zuvor, applaudieren und dann wegschauen. Denn die Geschichte der letzten Jahre ist auch eine Geschichte europäischer Versäumnisse. Als mehr als 100.000 Armenierinnen und Armenier nach den Angriffen Aserbaidschans aus Bergkarabach vertrieben wurden, blieb die internationale Reaktion erschreckend schwach. Als Russland seinen Bündnispartner Armenien im Stich ließ, wurde vielen Menschen im Land deutlich, dass die Sicherheitsversprechen des Kremls nichts wert sind. Und trotzdem hat Europa bis heute keine Antwort auf die Frage gegeben, wie es Staaten schützt, die sich bewusst für Demokratie und gegen russische Dominanz entscheiden. Dabei steht viel auf dem Spiel. Putin hat mehrfach deutlich gemacht, dass er ehemalige Sowjetrepubliken nicht als wirklich souveräne Staaten betrachtet. Deshalb darf die Europäische Union Armenien nicht nur als geopolitischen Puffer betrachten. Deutschland und die EU sollten die wirtschaftliche Zusammenarbeit ausbauen, Investitionen fördern und demokratische Institutionen stärken. Und das am besten sofort. Denn Demokratien scheitern selten allein an ihren Feinden, sondern oft auch daran, dass ihre Freunde zu spät handeln.
0: Das meint Daniela Siperi. Die Süddeutsche Zeitung aus München geht auf die Ankündigung Moskaus ein, Armenien könne bei einem pro-westlichen Wahlausgang ein ähnliches Schicksal erleiden wie die Ukraine. Sie spricht von einer Niederlage für Putin.
10: Moskau hat mit seinen Drohungen das Gegenteil erreicht. Noch nie hatten die Menschen in Armenien ein so negatives Bild von Russland wie kurz vor der Parlamentswahl. Und sie haben daraus für die Abstimmung ihre Schlüsse gezogen. Die meisten wollen nicht wieder angekettet sein an dieses große Land.
0: Und nach Ansicht der Taz aus Berlin wird Russland es daher aber nicht dabei belassen.
10: Es wird weiterhin versuchen, Armenien auf pro-russische Linie zurückzubringen und dabei so vorgehen wie in den Westbalkanstaaten. Diese warten seit langem auf eine EU-Mitgliedschaft, die ihnen vor 23 Jahren auf dem EU-Westbalkan-Gipfel versprochen wurde. Die Enttäuschung über den schleichenden Beitrittsprozess nutzt Moskau für Desinformationskampagnen und Anti-EU-Stimmungsmache. Die EU sollte dagegen halten. Brüssel darf Armenien keine unnötigen Steine in den Weg legen.
0: Die Frankfurter Rundschau sieht Armenien trotz des eindeutigen politischen Signals in einer komplizierten Lage.
10: Das Land mag sich nach Westen recken, doch der Macht Russlands kann sich der kleine Binnenstaat, eingeklemmt zwischen Georgien, der Türkei und Aserbaidschan, nicht einfach entziehen. Zu eng sind die wirtschaftlichen Verbindungen, zu groß die sicherheitspolitischen Zwänge. Der Wunsch nach mehr Freiheit trifft damit auf die Realität einer fortbestehenden Abhängigkeit. Armenien bleibt ein Land im Schwebezustand.
0: Und das waren die Standpunkte. Zusammengestellt hat sie heute Torben Müller.

Eine Minute vor Mitternacht gleich bei uns die Nachrichten und danach dann ein Schwerpunkt hier bei uns, der Krieg, die zum Teil unübersichtliche Situation im Nahen Osten, neue Kämpfe gestern, vorgestern. Die Frage, wie reagiert Israel, wie reagiert auch Donald Trump auf all das? Ein Gespräch mit unseren Korrespondenten in Tel Aviv, in Israel und auch in Washington gleich bei uns nach den 0 Uhr Nachrichten.

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1: Um 0 Uhr mit Ronald Lessig. Das gemeinsame Kampfprojekt von Deutschland und Frankreich ist gescheitert. Der Élysée-Palast bestätigte Berichte, wonach die Pläne gestoppt wurden. Aus Paris, Kai Rienecker.
2: Kern des Problems ist der Streit zwischen den beteiligten Rüstungsunternehmen Airbus und Dassault. Der Chef des französischen Kampfjetbauers Dassault hatte monatelang die Chefrolle des Projekts für sich eingefordert. Die deutsche Militärsparte von Airbus beharrte auf einer gemeinsamen Kampfjet-Entwicklung auf Augenhöhe. Nach unzähligen Aufschüben und Schlichtungsversuchen zog Berlin jetzt die Reißleine. Aus der Bundesregierung heißt es, Kern des Future Combat Air Systems, kurz FCAS, sei sowieso die Kommunikationstechnik und die werde als europäisches System weitergeführt.
1: Israels Ministerpräsident Netanyahu hat eine Feuerpause mit dem Iran bestätigt. Der gegenseitige Beschuss hatte in der vergangenen Nacht begonnen. Zuerst hatte der Iran bekannt gegeben, die Angriffe auf Israel einzustellen. Aus Tel Aviv, Jan-Christoph Kitzler.
3: Beide Seiten behalten sich aber vor, die gegenseitigen Angriffe wieder hochzufahren. Netanyahu erklärte, Israel werde weiterhin auf jeden Angriff auf sein Staatsgebiet antworten. Aus dem Iran hieß es, Akte der Aggression durch Israel auch im Südlibanon würden so wörtlich harte Maßnahmen nach sich ziehen. Netanyahu erklärte, Israels Armee werde weiterhin im Südlibanon operieren. Dort wurden den Angaben zufolge rund 600.000 Menschen vertrieben. Zahlreiche Ortschaften wurden zerstört. Israels Armee spricht von einer sogenannten Sicherheitszone.
1: Die Zahl der wehrfähigen Ukrainer in Deutschland ist deutlich gestiegen. Das ergibt sich aus aktuellen Zahlen des Bundesamtes für Migration und Flüchtlinge, die dem Redaktionsnetzwerk Deutschland vorliegen. Demnach hielten sich am Stichtag 30. Mai gut 355.000 ukrainische Männer zwischen 18 und 63 Jahren in Deutschland auf. Gut ein Jahr zuvor waren es knapp 300.000. Der Grund ist offenbar eine Lockerung des Ausreiseverbots. Seit 2025 dürfen wehrfähige Männer im Alter zwischen 18 und 22 Jahren die Ukraine verlassen. Im neuen Ozeanbericht der Vereinten Nationen warnen Wissenschaftler davor, dass maritime Ökosysteme kritischen Kipppunkten immer näher kommen. Teils seien diese Schwellen in einigen Lebensräumen der Weltmeere bereits überschritten, warnen die Autoren. UN-Generalsekretär Guterres machte für den Zustand der Ozeane den Klimawandel, die Überfischung, den Verlust von Biodiversität und die Meeresverschmutzung verantwortlich. So würden jährlich rund 52 Millionen Tonnen Plastikmüll in den Meeren landen. Am Ozeanbericht haben 600 internationale Fachwissenschaftler mitgearbeitet. Die Vereinten Nationen geben ihn zum dritten Mal heraus. Das waren die Nachrichten. Das Wetter in Deutschland. Tagsüber zeitweise Schauer, im Südwesten freundlich bei 14 bis 22 Grad. Am Mittwoch Schauer bis 21 Grad. Es ist 0:03 Uhr.
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4: Und wir starten mit einer Gefahreninformation für den Kreis Groß-Gerau. In Rüsselsheim, Königstetten laufen in der Obergasse Löscharbeiten. In einem landwirtschaftlichen Betrieb, es kommt zu starker Rauchentwicklung und Anwohner werden deshalb gebeten, Fenster und Türen geschlossen zu halten, sowie Lüftungen und Klimaanlagen abzuschalten. Die A4 Frankfurt Richtung Dresden ist zwischen Glauchau Ost und Hohenstein-Ernsthal wegen Instandsetzungsarbeiten im Baustellenbereich bis 5 Uhr gesperrt. Die A7 Hamburg Richtung Hannover ist zwischen Ramelsloh und Thies-Hope wegen Bergungsarbeiten gesperrt. A9 Leipzig Richtung Berlin, die ist zwischen Belitz und Belitz-Heilstätten wegen Wartungsarbeiten bis 5 Uhr gesperrt. Die A45 Dortmund Richtung Hagen ist zwischen Westhofer Kreuz und Schwerte-Ärgste wegen Brückenarbeiten ebenfalls bis 5 Uhr gesperrt. Die A71 Schweinfurt-Sangershausen, die ist zwischen Köllida und Heldrungen in beiden Richtungen bis 6 Uhr gesperrt. Die A71 Richtung Schweinfurt, die ist zwischen Oberhof und Suhl, Zellamelis, wegen Wartungsarbeiten im Tunnel Hochwald bis 6 Uhr gesperrt. Die A100, der Berliner Stadtring, ist zwischen Dreieck Charlottenburg und Hohenzollern-Damm wegen Wartungsarbeiten bis 5 Uhr in beiden Richtungen gesperrt. Die A111 Berlin-Oranienburg, der Tunnel Flughafen Tegel, ist wegen Wartungsarbeiten bis ca. 5 Uhr ebenfalls in beiden Richtungen gesperrt. Dann die A555 noch Köln Richtung Bonn, die ist zwischen Wesseling und Bornheim nach einem Unfall gesperrt. Und letzte Meldung, die A565 Bonn-Meckenheim, die ist zwischen Bonn-Beuel und Auerberg in beiden Richtungen wegen Brückenschäden gesperrt. Kommen Sie auf jeden Fall gut an.
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4: Und die kommt vom Norddeutschen Rundfunk aus Hamburg. Wir haben inzwischen Dienstag, den 9. Juni. Im Studio für Sie, Carsten Fehk, hallo. Schön, dass Sie dabei sind. Wir starten in den neuen Tag mit der Situation, mit einem Schwerpunkt Nahe Osten. Man kommt ja kaum noch hinterher, so verworren, so wechselhaft ist die Situation dort. Die Waffenruhe ohnehin äußerst brüchig, dann aber gestern und vorgestern wieder heftige Angriffe zwischen Israel und dem Iran, die schwersten seit dem Beginn der Waffenruhe im April. Am Nachmittag gestern dann die Meldung, der Iran stellt die Angriffe auf Israel ein. Israel zog daraufhin nach. Ich habe unseren Korrespondenten in Israel, Julio Segador, gefragt, wie die Situation aktuell ist, ob die Waffen tatsächlich schweigen.
5: Ja, die Waffen schweigen zwischen Israel und dem Iran, zumindest vorerst. Wir hatten ja in den vergangenen 24 Stunden doch eine sehr massive und gefährliche Eskalation zwischen diesen beiden verfeindeten Ländern. Und inzwischen hat auch Israels Ministerpräsident Benjamin Netanyahu offiziell bestätigt bei einer Pressekonferenz, dass jetzt die israelischen Luftangriffe auf die Ziele im Iran vorerst eingestellt werden. Eine Erklärung, die ja zuvor schon die iranische Militärführung auch getätigt hatte am Nachmittag. Und auch im Land selber normalisiert sich wieder das Leben. Es gab jetzt von der Heimatschutzbehörde die Ankündigung, dass die Schulen und Kindergärten morgen wieder geöffnet haben. Auch die übrigen Einschränkungen wurden fast ganz aufgehoben. Also die Versammlungsfreiheit ist wieder gegeben. Es können sich größere Gruppen versammeln. Auch die Strände sind wieder offen. Also das Leben normalisiert sich und jeder hofft, dass die Situation dann auch so länger so bleibt.
4: Dann natürlich auch der Blick auf den Libanon. Alles hängt mit allem zusammen. Und Netanyahu hat ja bereits angekündigt, der Kampf gegen die Hisbollah geht weiter. Wie ist diese Aussage zu bewerten?
5: Also ich denke, diese Aussage ist ein strategischer Schritt, um hier die verschiedenen Konfliktfronten auch zu trennen. Denn es liegt nicht im Interesse Israels, dass hier ein Zusammenhang, ein Junktim sozusagen auch geschlossen wird zwischen dem Libanon und dem Konflikt mit dem Iran. Israel will verhindern, dass der Iran Angriffe der Hisbollah als Druckmittel in den Verhandlungen mit den USA nutzt, während Teheran selbst vor israelischen Gegenschlägen dann geschützt bliebe. Und in seiner Pressekonferenz hat Netanyahu das Ganze als die neue Gleichung bezeichnet, die für ihn ausdrücklich inakzeptabel ist. Das Ganze hat aber auch eine innenpolitische Variante. Er steht ja innenpolitisch sehr unter Druck. Wir haben hier wahrscheinlich in 2 Monaten Wahlen und seine rechtsreligiösen Koalitionspartner, die fordern ein härteres Vorgehen im Libanon, bezeichnen jegliche Zugeständnisse hier als schwere Fehler und er will hier einfach Handlungsfreiheit haben im Libanon, auch innenpolitisch gesehen.
4: In der Nacht tritt noch das israelische Sicherheitskabinett zusammen. Was ist da zu erwarten?
5: Aber ich denke, dass das Ende der Kampfhandlungen mit dem Iran, dass das jetzt ratifiziert wird im Sicherheitskabinett, das muss ja durch die Gremien gehen und dass möglicherweise auch die roten Linien, was den Libanon anbelangt, nochmal festgezurrt werden. Das heißt konkret, wenn im Norden Israels die Städte von der Hisbollah beschossen werden, dann will man sich auch die Handlungsfreiheit beibehalten, dass möglicherweise auch Beirut und die Hisbollah-Hochburg Deir-e-Zor im Süden von Beirut angegriffen wird. Also das, denke ich, wird Thema sein. Und möglicherweise auch, wie geht man auch mit Washington und mit US-Präsident Trump um, der doch hier einiges diktiert hat in den vergangenen 24 Stunden.
4: Ja, US-Präsident Trump war offensichtlich richtig verärgert, wütend über die gegenseitigen Angriffe, nannte Netanyahu in einem Telefonat wohl auch, Zitat, fucking crazy. Wie sehr kann und wird sich Netanyahu da dem US-Präsidenten in Zukunft widersetzen können?
5: Also ich denke, Netanyahu und auch die israelische Regierung, die können sich da nur in sehr, sehr engen taktischen Grenzen widersetzen. Man muss wissen, dass Israel militärisch und wirtschaftlich massiv und fundamental von den USA abhängig ist. Wo wird er sich widersetzen können? Ich denke, das Thema Libanon, ich habe es eben schon so ein bisschen angedeutet, ist ein Thema, wo wirklich darauf beharrt wird, dass man doch eigene Akzente auch setzt. Also der Libanon könnte eine rote Linie sein, aber es ist für Benjamin Netanyahu natürlich ein wirklich gefährliches Pokerspiel, denn die Abhängigkeit von den USA, vor allem militärisch, ist immens. Und hier wirklich eine Linie zu fahren, die dann doch gegen Trump gerichtet ist, das ist brandgefährlich für Benjamin Netanyahu.
4: Informationen und Einschätzungen von Julio Segador aus Tel Aviv. Und dann gehen wir gleich weiter nach Washington zu unserem Korrespondenten Samuel Jakisch. Er beobachtet die Situation für uns aus US-amerikanischer Sicht. Und ihn habe ich gefragt, Donald Trump wollte diesen gegenseitigen Angriff unbedingt vermeiden. Wie wird das bewertet in Washington, dass sich besonders Netanyahu so gar nicht daran gehalten hat?
6: Na, einerseits hören wir, dass Donald Trump sehr wütend sei auf Benjamin Netanyahu. Das schreibt Trump zumindest selber ins Internet und es werden auch reichlich anonyme Beamte zitiert hier in den US-Medien, die das so berichten. Andererseits ist das genau die Rolle, die Position des Vermittlers, auch des Friedensstifters, in der sich Donald Trump selbst am besten gefällt. Und das ist auch das, was er hier innenpolitisch braucht, weil der Krieg ja nicht gerade beliebt ist in den USA. Und wie groß aber seine Rolle wirklich war, ob Donald Trump heute tatsächlich Druck aufgebaut hat auf Israel, um Israel zu zwingen, seine Angriffe einzustellen gegen Iran und Libanon, oder ob Trump das nur behauptet, das können wir nicht wissen.
4: Hat sich Donald Trump denn jetzt im Laufe des Tages nochmal geäußert? Hat er telefoniert? Hat er reagiert?
6: Nicht offiziell. Es gab das Telefonat zwischen den beiden am frühen Montagmorgen US-Zeit, quasi zwischen Tel Aviv und Washington. Danach hat Trump gepostet, dass es eine Waffenruhe im Nahen Osten brauche. Dann hieß es von israelischer Seite, man werde der Bitte nachkommen. Darüber hinaus hält sich die US-Regierung heute ausgesprochen bedeckt. Für das Pentagon gilt dasselbe.
4: Wie groß ist denn der Einfluss des US-Präsidenten auf die gesamte Situation im Nahen Osten? Er will ja unbedingt diesen Deal, betont das ja auch immer wieder, betont auch ein Abkommen könne sehr bald zustande kommen. Was kann er tun? Wie steht es um Verhandlungen?
6: Wir hören davon sehr viel, aber zählen recht wenig tatsächlich greifbaren Fortschritt. Der Iran will kein Abkommen mit dem Erzfeind USA. Warum sollte er? Die Machthaber in Teheran können auf Zeit spielen, finden immer neue Gründe, warum sie jetzt gerade nicht verhandeln wollen, indirekt oder schon gar nicht direkt mit den USA, oder warum sie jetzt der neuesten Vorlage in den Gesprächen nicht zustimmen können. Sie wissen auch in Teheran, dass sie politisch im eigenen Land unter viel weniger Druck stehen als Donald Trump. Der muss Ergebnisse liefern hier in den USA. Und deshalb rechnet in den USA auch kaum jemand mit einem schnellen Abkommen. Auch wenn der Präsident das immer wieder in Aussicht stellt und immer wieder verspricht, es gehe nur noch um Kleinigkeiten, einzelne Sätze. Und dass es ganz bestimmt ganz bald soweit sei.
4: Die USA sind die engsten Verbündeten Israels, der mit Abstand größte Waffenlieferant. Ist es vorstellbar, dass der US-Präsident den Druck auf Israel, vielleicht auch mit Drohungen auf den Iran, dass er den Druck auf beide Seiten noch mal erhöht?
6: Also diese Männerfreundschaft zwischen Trump und Netanyahu, ich halte es momentan noch nicht für vorstellbar, dass die ernsthaft in Gefahr ist, solange sie gemeinsame Interessen haben. Beide wollen ja den Iran schwächen und seinen Einfluss in der Region. Beide wollen Irans Verbündete schwächen, die Hisbollah im Libanon gehört dazu. Beide sind ideologisch recht eng beieinander und das gibt ihnen auch die Möglichkeit, ich sag mal, in verteilten Rollen aufzutreten. So ein bisschen guter Polizist, böser Polizist, um die gemeinsamen Ziele zu erreichen. Auf lange Sicht kann es da zu Differenzen kommen, weil, wir haben es ja auch gerade vom Kollegen aus Tel Aviv gehört, Netanyahu braucht diesen Krieg politisch in seinem Land, um an der Macht zu bleiben, während Trump hier in seinem Land politisch fürchten muss, er könne wegen dieses Krieges vielleicht an Macht verlieren.
4: Wie wird das Ganze in der amerikanischen Öffentlichkeit gesehen? Sie haben es schon kurz angedeutet, auch vielleicht in der politischen Opposition. Wie sehr beschädigt das Ganze jetzt vielleicht auch den US-Präsidenten, dass es eben immer noch keinen echten Deal gibt und auch Netanyahu nicht so unbedingt auf ihn hört?
6: Naja, der Fairness halber muss man sagen, dass Donald Trump es seiner Basis außenpolitisch nicht wirklich recht machen kann. Also da gibt's ja die Interventionisten in seiner Bewegung, die sagen, wir haben das stärkste Militär der Welt. Das sollten wir auch nutzen, um Weltpolitik zu gestalten nach den Interessen der USA. Und es gibt aber auch einen großen Block, der sagt, wir haben da nichts zu suchen. Unsere Soldaten sollten zu Hause bleiben. Die gehören hierher und nicht in den Persischen Golf. Und ehrlicherweise gibt's ja auch bei der Opposition Trump-Gegner, die trotzdem finden, die USA sollten jetzt möglichst hart zuschlagen im Nahen Osten. Das Ergebnis ist, dass Donald Trump so einen Spagat versucht, sowohl im Nahen Osten, wir kennen das aber auch aus der Ukraine zum Beispiel, immer irgendwie dabei sein, immer starke Rhetorik, auch gerne starke Bilder produzieren, aber keinesfalls wirklich amerikanische Soldaten gefährden oder zu große Risiken eingehen. Also mit dieser Zweigleisigkeit versucht Trump hier beide Flügel seiner Unterstützer zusammenzuhalten und damit auch ein Stück weit seine Präsidentschaft.
4: Samuel Jakisch aus Washington. Und soweit dieser Schwerpunkt in der ARD-Infonacht zum Krieg im Nahen Osten.

0: Die Zeit 0.15 Uhr.
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0: Digitalisierung, das Wort ist ja derzeit in aller Munde, aber wie sieht es eigentlich mit der Umsetzung aus? Wie digital ist unser Staat? Da gibt es für Digitalminister Wildberger einiges zu tun, denn der Staat muss auf allen Ebenen modernisiert werden. Es geht zum Beispiel um eine bürgernahe, um eine digitale Verwaltung. Minister Wildberger, Sozialministerin Baas sowie die Ministerpräsidenten Wüst und Özdemir haben jetzt eine Zwischenbilanz zur Modernisierung von Staat und Verwaltung gezogen, eine durchaus positive, wie Kirsten Gierschig aus Berlin berichtet.
2: Es ist ein relativ gut gelaunter Austausch, der heute in Berlin stattfindet. Das Thema Staatsmodernisierung ist komplex. Die Problembeschreibung fasst Digitalminister Wildberger aber sehr knapp zusammen.
3: Jahrzehntelang war der Bürger die Schnittstelle zwischen den Behörden. Er trug dieselben Unterlagen von Amt zu Amt. Damit machen wir Schluss.
2: Schneller, digitaler und weniger bürokratisch soll der Staat in Zukunft werden. Und es geht um einen grundsätzlichen Umbau, etwa beim Sozialstaat. So sieht es die zuständige Ministerin Bärbel Baas.
4: Wir werden das Leistungssystem vereinfachen, Behördenkontakte bündeln und die internen Verwaltungsprozesse modernisieren. Uns ist dabei wichtig, Bürgerinnen und Bürger sollen einen Sozialstaat erleben, der auf der Höhe der Zeit ist, digitaler, transparenter und vor allen Dingen schneller.
2: Allerdings, nicht nur die Bürger sollen profitieren, auch für die Wirtschaft soll vieles in Zukunft vereinfacht werden, verspricht Digitalminister Wildberger.
3: Und deshalb arbeiten wir an der Genehmigungsfiktion. Entscheidet eine bestimmte Behörde in bestimmten Fällen nicht innerhalb von 3 Monaten, gilt die Genehmigung als erteilt.
2: Auf viele Verwaltungsvorgänge hat der Bund allerdings gar keinen Einfluss, sondern sie liegen in der Hand der Länder. Doch auch dort gehe man voran, berichtet der neue Ministerpräsident von Baden-Württemberg, Cem Özdemir.
5: Wir wollen in Baden-Württembergs alle landesrechtlichen Berichts-, Dokumentations- und Aufbewahrungspflichten samt und sonders auslaufen lassen und wirklich nur die weiterführen, die zwingend begründet sind.
2: Rund 200 Einzelmaßnahmen will der Bund gemeinsam mit den Ländern umsetzen. Und Özdemirs Pendant aus Nordrhein-Westfalen, Hendrik Wüst, sieht auch die Länder in der Pflicht, mehr zusammenzuarbeiten, anstatt immer alles selber zu machen.
6: Mut zur Ganzheitlichkeit kann auch bedeuten, dass Länder Zuständigkeiten und Einfluss abgeben müssen. Es gibt Dinge, die sich schneller und effizienter organisieren lassen, wenn es zentral, wenn es bundesweit gemacht wird. Dann soll es auch so sein. Schau mal auf den Bereich IT, IT-Systeme. Da liegt kein Segen drauf, wenn das jeder für sich alleine macht. Auch das ist Teil der Modernisierungsagenda.
2: Ein Anfang sei gemacht, so das Fazit heute. Doch es bleibe noch viel Arbeit, die ganzen geplanten Projekte umzusetzen.
0: Wie steht es um die Staatsmodernisierung? Kirsten Gierschig berichtete aus Berlin. 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Der Schock saß tief, nachdem im Februar ein Zugbegleiter in einer Regionalbahn in der Westpfalz angegriffen und tödlich verletzt worden war. Es war ein schwerer Einschnitt für die Deutsche Bahn und das Thema Sicherheit hat seitdem einen völlig neuen Stellenwert. Wie kann man die Sicherheit in den Zügen weiter verbessern? Jetzt hat die DB Regio in einer Bahn in Frankfurt erste Schritte dafür vorgestellt. Anne-Kathrin Hochstratt war mit dabei.
7: Schönen guten Tag, einmal die Fahrkarte bitte.
8: Ich habe keine.
9: Die Situation ist gestellt, aber Zugbegleiterinnen wie Laura erleben die jeden Tag. Und regelmäßig eskaliert so eine eigentlich alltägliche Situation. Das weiß auch Ralf Damde, er ist Betriebsratsvorsitzender und damit verantwortlich für das Wohlergehen der Mitarbeitenden bei der Deutschen Bahn.
10: Wir haben einen kontinuierlichen Anstieg der Übergriffe in den letzten Jahren und Jahrzehnten. Wir haben in Ballungsgebieten einen höheren Anstieg, wir haben im ländlichen Raum einen geringeren Anstieg. Aber das Sicherheitsgefühl ist zwischenzeitlich so, dass die Kolleginnen und Kollegen mir morgens sagen, ich habe Angst, wenn ich mich von meiner Frau verabschiede, dass ich abends wieder nach Hause komme.
9: Um weniger Angst zu haben, lernen die Zugbegleiterinnen und Zugbegleiter, sich in heiklen Situationen richtig zu verhalten. Etwa im sogenannten Selbstbehauptungstraining, in dem es richtig zur Sache gehen kann.
11: Also was wäre, da, ich bin hier, guck mal, rübergebeugt, da. Und er hat nicht mal geschafft, die Hände dazwischen zu kriegen.
9: Verpflichtend ist mittlerweile das Training zum Umgang mit der Bodycam. Die Kamera tragen die Zugbegleiterinnen und Zugbegleiter offen sichtbar und filmen so ihr Gegenüber. Sie entscheiden selbst, ob sie die Kamera nutzen wollen. Aktuell tun das etwa 30%. Der Betriebsrat und der Vorstand der DB Regio wollen, dass es mehr werden. Denn die Kameras wirken. Von 500 Fällen mit Bodycam-Einsatz ist es in nur einem tatsächlich handgreiflich geworden. Außerdem gibt es auch den sogenannten Prio-Ruf, einen Alarmknopf, den das Zugpersonal trägt. Außerdem testet man gerade, das Personal zu verstärken, erklärt Armin van Seiderfeld, Vorstandsvorsitzender der DB Regio.
8: Wir haben zwei neue Ansätze an den Start gebracht. Einmal das Thema, dass ein Kundenbetreuer an Bord unseres Zuges mit einem zusätzlichen Sicherheitsmitarbeiter unterwegs ist, sollte es zu einer schwierigen Situation kommen, er von einer zweiten Person gesichert wird. Das ist der erste Ansatz. Der zweite Ansatz sind zwei Kundenbetreuer, die zusammen an Bord des Zuges unterwegs sind und eben das Gleiche durchführen und sich gegenseitig verstärken, sich gegenseitig absichern können.
9: Beide sind Projekte, die aktuell auf ausgewählten Strecken getestet werden. Jennifer Grungold testet gerade den Dienst mit Begleitung. Sie ist in Regionalzügen zwischen Rheinland-Pfalz und Hessen unterwegs.
12: Alleine ist immer schwierig gewesen, gerade abends. Also man merkt schon, die Gewaltbereitschaft, die Beleidigungen haben zugenommen. Jetzt mit der Doppelbesetzung natürlich, es kommt immer noch dazu, dass man beleidigt wird, aber man ist safe. Man hat seinen Partner dabei, man kann auch gleich drüber reden, man ist sicher. Also das Sicherheitsgefühl ist halt viel höher.
9: Und DB Regio würde gerne noch mehr tun. Im Juli startet ein weiteres Projekt mit Schutzwesten und auch die Technik soll besser werden. Aktuell wird geprüft, wie bei den Bodycams auch Tonaufnahmen rechtlich möglich werden. Momentan sind nur Videoaufnahmen erlaubt. Eine weitere Idee ist der mögliche Einsatz von KI. Die soll Videoaufnahmen in den Zügen in Echtzeit auf gewaltvolle Szenen untersuchen. Das wird bereits in Straßenbahnen in Bremen getestet.
0: Soldaten im Klassenzimmer, sind die da eventuell fehl am Platz oder doch genau richtig? Berlins Bildungssenatorin hat eine Kooperationsvereinbarung mit der Bundeswehr unterschrieben. Schulen, die das wollen, können sogenannte Jugendoffiziere zu sich einladen, die dann mit den Jugendlichen über Krieg und Frieden sprechen. Doch das finden nicht alle besonders gut, berichtet Hans Gerbot.
13: Rund 50 Demonstranten haben sich vor dem Berliner Landesinstitut für Qualifizierung und Qualitätsentwicklung an Schulen eingefunden. Die Gewerkschaft Erziehung und Wissenschaft hat zu dem Protest aufgerufen. Mit dabei der Berliner GEW-Vorsitzende Gökan Akgün. Er erklärt, warum er grundsätzlich dagegen ist, dass Jugendoffiziere an Schulen kommen.
14: Die jungen Offiziere führen Befehle aus und der Befehl lautet, für die Bundeswehr zu werben und das lehnen wir ab.
13: Werben sei nicht sein Auftrag, betont hingegen Mike Siebert. Er ist Hauptmann bei der Bundeswehr und einer von zwei Jugendoffizieren in Berlin.
15: Unsere Aufgabe ist es wirklich, sachlich Fakten mit an die Hand zu geben für die Meinungsbildung der Schülerinnen und Schüler. Und ich würde meinen Auftrag nicht richtig machen, wenn ich dort versuchen würde, für die Bundeswehr zu werben. Ganz im Gegenteil, ich zeige auch Bilder von einem Sarg mit Deutschlandfahne und Stahlhelm drauf und sage, das ist das scharfe Ende, was uns im schlimmsten Fall blühen kann. Und das kann doch niemand wollen.
13: Für die Bundeswehr werben ist in der Kooperationsvereinbarung auch ausdrücklich ausgeschlossen. Stattdessen lässt Mike Siebert Schüler zum Beispiel in Simulationsspielen diplomatische Lösungen für Konflikte suchen.
15: Denn am Ende des Tages ist auch ganz klar, wir Soldatinnen und Soldaten wollen auch nicht in einen Krieg gehen. Wir wollen auch nicht Freunde, Familie zurücklassen, schlimme Dinge sehen, verwundet werden oder gar nicht wiederkommen. Und dessen sollte sich auch wirklich jeder im Klaren sein, dass wenn wir in die Schulen gehen, da nicht für Krieg werben, nein, sondern ganz im Gegenteil, wir werben eher für Frieden, weil niemand von uns in eine solche Situation kommen möchte.
13: An Schulen über Friedenssicherung und die Krisen und Kriege der Welt diskutieren, das sind nach Auffassung der GEW Aufgaben der Lehrerinnen und Lehrer, nicht der Bundeswehr. So schreibt die GEW es in einem Statement. Bildungssenatorin Katharina Günther-Wünsch sieht das anders.
16: Ich glaube tatsächlich, dass zum Thema Friedens- und Sicherheitspolitik, Verteidigungspolitik, die Debatten, die wir gerade hören, warum ist denn der Sonderhaushalt so groß? Warum sind die Militärausgaben so gestiegen, dass das etwas ist, was unsere Lehrerinnen und Lehrer gar nicht leisten können, weil es gar nicht zu einem Fach oder zur Ausbildung dazugehört, wo aber, glaube ich, die Bundeswehr mit Sachargumenten das darlegen kann.
13: Das Interesse der Lehrerinnen und Lehrer, die Jugendoffiziere einzuladen, sei in den vergangenen Jahren gestiegen, sagt die Senatorin. Und zwar so stark, dass die beiden Berliner Jugendoffiziere gerade gar nicht hinterherkämen, sagen die Bundeswehrvertreter vor Ort. Die Gewerkschaft Erziehung und Wissenschaft kritisiert das als indirekte Nachwuchsgewinnung. Katharina Günther Wünsch reagiert mit einem Vorschlag.
16: Ich lade die GEW ein, an solchen Veranstaltungen teilzunehmen und sich tatsächlich selber ein Bild vor Ort an den Schulen in den Klassen zu machen, die ganz offiziell sagen, ich buche das, ich habe da einen Bedarf, meine Schüler haben da ein Interesse, wir gehen da in bestimmten Formaten die Kooperation mit der Bundeswehr als Einzelschule ein. Und ich kann nur sagen, die GEW soll da einfach mal daran teilnehmen.
13: Und am Rande der Veranstaltung verrät die Bildungssenatorin schon, Brandenburg wird so eine Kooperationsvereinbarung mit der Bundeswehr auch demnächst unterzeichnen.
0: 0:25, 12:30.
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18: Mit Stefan Grothoff. Die deutsche Fußballnationalmannschaft ist wohlbehalten gelandet in ihrem Basisquartier im US-amerikanischen Winston-Salem. Julian Nagelsmann freut sich vor allem über die Abgeschiedenheit des weitläufigen Anwesens, das der DFB-Tross komplett für sich hat. Der Bundestrainer betont aber auch den Ernst der letzten Vorbereitungen auf die anstehende WM.
19: Ja, wir haben eine Mischung aus Gegnervorbereitung, aber auch nochmal allgemeine Themen, die wir wiederholen, die wir einschleifen wollen. Nochmal ein paar Lehren aus dem USA-Spiel ziehen. Ich finde, die letzten Tests waren gut, haben uns Schlüsse zugelassen, haben aber auch viel bestätigt von dem, was wir schon wussten. Und jetzt geht es darum, eine gute Mischung zu finden aus einer konzentrierten Gegnervorbereitung, aber auch konzentrierten allgemeinen Einheiten, die uns weiterentwickeln.
18: Am frühen Abend Ortszeit gab es dann die von der FIFA vorgeschriebene öffentliche Trainingseinheit vor etwa 3000 Fans. Erster deutscher Gruppengegner ist am Sonntag um 19 Uhr unserer Zeit Curaçao. Die Sportschau überträgt ab 18 Uhr live im Ersten via Web und App auch zum Hören. Letzte WM-Testspiele noch für zwei Titelkandidaten. Die Niederlande schaffen in New York gegen Usbekistan ein knappes 2:1. Frankreich überzeugt im heimischen Lille mit einem 3:1-Sieg über Nordirland. FIFA-Schiedsrichter Omar Artan muss auf seinen Einsatz bei dieser WM verzichten. Der Somali sollte als erster Referee seines Landes Spiele leiten. Mitgastgeber USA verweigerte Artan aber in Miami die Einreise, trotz gültigem Visums. Nicht der erste Fall dieser Art. Die Fußball-WM als Spielball der Politik ist dennoch Thema einer ARD-Doku. Mehr dazu von Mareike Zeck.
20: Trump ist ein WM-Gastgeber, der Zölle gegen die halbe Welt erlässt, der den Turnierteilnehmer Iran angreift, der den Co-Gastgeber Kanada am liebsten annektieren würde. Er erschwert bestimmten Fußballfans die Einreise und attackiert Sportler, die politisch nicht auf seiner Seite stehen. Das alles hat mit den Werten, die früher mal mit einer Fußball-Weltmeisterschaft verbunden waren, nicht mehr viel zu tun, meint Ben Carrington, Professor an der Universität von Südkalifornien, in der ARD-Doku Spielfeld der Macht.
21: In Deutschland hieß es, die Welt zu Gast bei Freunden. Diesmal könnte das Motto sein, die Welt als Feinde.
20: Carrington ist einer der vielen Amerikaner, die Tagesthemenmoderator Ingo Zamperoni in den USA vor der WM für die ARD-Doku getroffen hat. Der Kampfsport Mixed Martial Arts spielt dabei eine besondere Rolle, denn Trump sucht die Nähe von Männern wie Kämpfer Dustin Jacoby.
22: Präsident Trump ist der perfekte Mann für diese Position. Er will nicht gemocht werden, er will gefürchtet werden. Und so muss es auch sein. Wir sind die Weltpolizei. Ohne respektlos gegenüber anderen Ländern sein zu wollen, so ist es nun mal.
20: Zu seinem 80. Geburtstag lässt Donald Trump am 14. Juni sogar ein Kampfsport-Event im Weißen Haus stattfinden. Die ARD-Dokumentation will die politische Dimension der anstehenden Fußball-WM beleuchten und ist ab sofort in der Mediathek abrufbar.
18: Und die deutsche Frauenfußballnationalmannschaft muss noch ein Jahr warten bis zur WM 2027 in Brasilien. Das Spiel gegen Slowenien ist nochmal eine gute Standortbestimmung, findet Bundestrainer Christian Wück.
23: Wir werden einen Gegner vorfinden, der erstmal versuchen wird, sehr kompakt zu stehen, um dann eben mit schnellen Gegenstößen zum Erfolg zu kommen. Aber unsere Hauptaufgabe wird sein, Lösungen zu finden. Und von daher wird es, egal welche Mannschaft von uns auf dem Platz stehen wird, eine Bewährungsprobe werden, weil wir uns in dieser Hinsicht einfach weiterentwickeln müssen im Hinblick auf unsere Zukunft.
18: Anpfiff 18 Uhr. Auch diese Partie gibt's bei der Sportschau live auf die Lauscher via Web und App.
0: Und das war der Sport mit Stefan Grothoff. Gleich bei uns die Nachrichten.

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1: Um 0.30 Uhr mit Ronald Lessig. Das milliardenschwere Rüstungsprojekt eines deutsch-französischen Kampfjets ist gescheitert. Der Élysée-Palast bestätigte entsprechende Berichte. Deutsche Regierungskreise nannten als Grund anhaltende Differenzen zwischen den beiden beteiligten Konzernen Dassault und Airbus. Was das Aus des Kampfjets bedeutet, schätzt Matthias Deiß in Berlin ein.
2: Nun, im Kanzleramt spielt man die Bedeutung eher herunter. Das Projekt sei faktisch schon seit einem Jahr beerdigt gewesen, heißt es, mit Rücksicht auf Präsident Macron, aber nie ganz für tot erklärt worden. Aus Sicht der Bundesregierung zeigten die Erfahrungen des Ukraine-Kriegs außerdem, dass es gerade vor allem darum gehen müsse, bei der Beschaffung von Drohnen und unbemannten Systemen voranzukommen, die dort an der Front eine immer entscheidendere Rolle spielen. Eins ist aber auch klar, für die Bemühungen, Europa zu stärken und unabhängiger von den USA und deren Waffensystemen zu werden, ist das Aus ein Rückschlag und sicherlich auch ein Zeichen der Schwäche.
1: Israel und der Iran haben ihre gegenseitigen Angriffe erst einmal wieder eingestellt. Das hat nach der Führung in Teheran jetzt auch der israelische Premier Netanyahu bestätigt. Für den Libanon gilt dies aber nicht. Dort geht das israelische Militär weiter gegen die pro-iranische Hisbollah-Miliz vor. Für den Fall, dass auch Ziele rund um Libanons Hauptstadt Beirut attackiert werden, drohte der Iran mit neuen Angriffen auf Israel. Alle neuen Atommächte der Welt haben 2025 ihre Investitionen in ihre Nuklearwaffenarsenale drastisch erhöht. Das geht aus dem neuen Bericht der Internationalen Kampagne zur Abschaffung von Atomwaffen, kurz ICAN, hervor. Aus Genf Katrin Hondl.
3: Exakt 3.768 US-Dollar pro Sekunde haben die neuen Atommächte der Welt vergangenes Jahr in ihre Nukleararsenale investiert, berichtet die Internationale Kampagne zur Abschaffung der Atomwaffen, kurz ICAN. Insgesamt waren es knapp 119 Milliarden Dollar, so viel wie noch nie laut ICAN. Gegenüber dem Vorjahr seien die Ausgaben der Staaten für Atomwaffen um fast ein Fünftel gestiegen und am meisten haben die USA investiert, nämlich über 69 Milliarden Dollar, mehr als alle anderen Atommächte zusammen.
1: Der Computerhersteller Apple hat angekündigt, künstliche Intelligenz in großem Stil seinen Geräten zu verankern. Das Kernstück ist eine mit KI verbesserte Version der Assistenzsoftware Siri, wie Apple auf seiner Entwicklerkonferenz bekannt gab. Siri AI soll Systemen wie ChatGPT, Gemini oder Perplexity Konkurrenz machen. Das Unternehmen versucht damit, den Rückstand auf Wettbewerber wie Microsoft oder die Google-Mutter Alphabet aufzuholen. In der EU wird Siri AI allerdings vorerst nicht verfügbar sein. Das Wetter in Deutschland. Tagsüber zeitweise Schauer oder Gewitter bei 17 bis 6 Grad. Gebietsweise Regen, zum Teil länger anhaltend, bis 22 Grad. Am Mittwoch Schauer, regional heitere Phasen bis 21 Grad. Und am Donnerstag im Süden trocken, von Nordwesten Regen bis 22 Grad. Das waren die Nachrichten.
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4: Und wir beginnen nach wie vor mit einer Gefahreninformation für den Kreis Groß-Gerau. In Rüsselsheim, Königstetten laufen in der Obergasse Löscharbeiten in einem landwirtschaftlichen Betrieb. Es kommt dort zu starker Rauchentwicklung. Anwohner werden dort gebeten, Fenster und Türen geschlossen zu halten, sowie Lüftungen und Klimaanlagen abzuschalten. Die A4 Frankfurt Richtung Dresden ist zwischen Glauchau Ost und Hohenstein-Ernsthal wegen Instandsetzungsarbeiten im Baustellenbereich bis 5 Uhr gesperrt. Die A7 Hamburg Richtung Hannover ist zwischen Ramelsloh und Thies-Hope wegen Bergungsarbeiten gesperrt. A9 Leipzig Richtung Berlin, die ist zwischen Belitz und Belitz-Heilstätten wegen Wartungsarbeiten bis 5 Uhr in der Früh gesperrt. Die A45 Dortmund Richtung Hagen ist zwischen Westhofener Kreuz und Schwerte-Ärgste wegen Brückenarbeiten bis 5 Uhr gesperrt. Die A71 Richtung Schweinfurt ist zwischen Oberhof und Suhl-Zellameles wegen Wartungsarbeiten im Tunnel Hochwald bis 6 Uhr gesperrt. Die A100, der Berliner Stadtring ist das, der ist zwischen Dreieck Charlottenburg und Hohenzollern-Damm wegen Wartungsarbeiten bis ca. 5 Uhr in beiden Richtungen gesperrt. A111 Berlin-Oranienburg, der Tunnel Flughafen Tegel, ist wegen Wartungsarbeiten bis 5 Uhr ebenfalls in beiden Richtungen gesperrt. Dann die A555 Köln Richtung Bonn, die ist zwischen Wesseling und Bornheim nach einem Unfall gesperrt. Und die A565 Bonn-Meckenheim, die ist zwischen Bonn-Beuel und Auerberg in beiden Richtungen wegen Brückenschäden ebenfalls gesperrt. Haben Sie eine gute Fahrt, kommen Sie auf jeden Fall gut an.
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4: Mit Carsten Fick im Studio. Hallo. Chinas Staatschef Xi Jinping ist zu einem zweitägigen Staatsbesuch in Nordkorea eingetroffen. Es ist sein erster Besuch beim sozialistischen Nachbarn seit 7 Jahren. Der genaue Ablauf des Treffens, der ist zwar nicht bekannt, auch nicht, was die beiden Staatschefs so zu besprechen haben. Unser Korrespondent Thorsten Iffland berichtet trotzdem.
5: Diese martialische Musik untermalt die ersten Bilder von Xi Jinpings Staatsbesuch in Nordkorea. Der Jumbojet des chinesischen Präsidenten landet auf dem Flughafen von Pyongyang, erstmals seit 7 Jahren. Die nordkoreanische Hauptstadt festlich geschmückt. Entlang der großen Straßen, Flaggen beider Länder, Porträts von Xi, Banner in chinesischer und koreanischer Sprache. Kim Jong-un will ein guter Gastgeber sein. Für Nordkoreas Machthaber ist der Besuch von Xi extrem wichtig, erklärt John DeLury, Experte der Asia Society, im Interview mit der Nachrichtenagentur Reuters.
6: This would be great for Kim Jong-un to host.
7: Für Kim Jong-un wäre es ein enormer Erfolg, einen der mächtigsten Staatschefs der Welt zu empfangen, vielleicht den mächtigsten überhaupt, auf einer Stufe mit Donald Trump. Kim Jong-un kann das innenpolitisch für Propagandazwecke nutzen und zeigen, wir, die demokratische Volksrepublik Korea, sind eine Atommacht und haben Freunde an der Spitze der Weltpolitik. Er hat offensichtlich bereits eine enge Beziehung zu Wladimir Putin. Wenn nun auch Xi Jinping zu ihm kommt und die Chinesen ihn besuchen, unterstreicht das zusätzlich seine Stärke.
5: Allein um seinem sozialistischen Freund Kim eine Freude zu machen, kommt Xi nicht nach Nordkorea. Eine Sprecherin des chinesischen Außenministeriums formulierte die Absichten vor der Abreise Xis so.
8: In diesem Jahr jährt sich die Unterzeichnung des chinesisch-nordkoreanischen Freundschaftsbeistands- und Kooperationsvertrags zum 65. Mal. Beide Seiten werden diesen Besuch zum Anlass nehmen, die Beziehungen zwischen China und Nordkorea im Einklang mit den Anforderungen der Zeit weiterzuentwickeln und auf eine neue Stufe zu heben. Ziel ist es, das Wohlergehen der Menschen beider Länder zu fördern und einen größeren Beitrag zu Frieden, Stabilität, Entwicklung und Wohlstand in der Region und weltweit zu leisten.
5: Xi selbst betonte vor seinem Besuch die, so wörtlich, unerschütterliche Freundschaft beider Länder. In einem Leitartikel in einer nordkoreanischen Zeitung sprach er von 9 Entwicklungschancen für die 2 Nachbarländer. Damit ist laut Beobachtern vor allem eine intensivere wirtschaftliche

0: An der deutschen Ostseeküste gibt es kaum noch Dorsche. Der Bestand ist Forschern zufolge eingebrochen. Das Wasser an der Oberfläche ist in den Sommermonaten zu warm. Am Boden herrscht Sauerstoffmangel. Schlechte Umweltbedingungen also für den Dorsch, woanders auch Kabeljau genannt. Durch den Klimawandel, aber auch durch zu viele Nährstoffe, etwa durch Dünger, hat sich die Situation in den vergangenen Jahren nämlich noch verschärft. Wissenschaftler vom Thünen-Institut für Ostseefischerei gehen deshalb davon aus, dass sich die Bestände mittelfristig nicht mehr erholen werden. Claudia Plass berichtet.
1: Der Kutter von Andreas Harand liegt in Warnemünde zwischen anderen kleinen Kuttern und Ausflugsschiffen. GPS, Echolot, alle Geräte an Bord sind einsatzbereit. Der Fischer deutet auf einen der Bildschirme.
2: Auf Echolot, hier haben wir 4 Meter Wasser.
1: Die Netze sind in Kisten verpackt. Harand aber fährt nur noch ab und zu raus auf die Ostsee. Der Beruf ist für ihn längst Nebensache geworden. Noch vor Jahren, erzählt er, hat er viel gefischt. Hering und Dorsch zum Beispiel. Das hat sich geändert.
2: Man darf nicht mehr viel fangen. Es ist Dorschfangverbot. Ist aber auch kein Dorsch da, muss ich dazu sagen. Ja, und nur für Plattfisch und so, das lohnt sich nicht, rauszufahren.
1: Jahrzehntelang war der Dorsch eine wichtige Einkommensquelle für die Fischer an der Ostsee. Die Fischbestände stehen unter Druck, besonders der Dorsch. Deswegen wurden in der Vergangenheit immer striktere Fangquoten verkündet. Vor einigen Jahren ist der Bestand in der westlichen Ostsee eingebrochen. Derzeit darf Dorsch nicht gezielt gefangen werden. Warum es keinen Dorsch mehr gibt, der Fischer erklärt das so.
2: Sauerstoffarmut wegen Salzgehalt, Kormorane, Robben. Weggefischt ist er auf keinen Fall.
1: Im Rostocker Thünen-Institut für Ostseefischerei, einer Bundesforschungseinrichtung, untersuchen Wissenschaftlerinnen und Wissenschaftler die Ursachen. Die Bestände sind nicht nur wegen der Überfischung in der Vergangenheit eingebrochen. Kormorane und Robben schließen die Forschenden aus. Vielmehr leiden die Fische zunehmend unter den Umweltbedingungen, haben die Wissenschaftler in Zusammenarbeit mit dem Leibniz-Institut für Ostseeforschung herausgefunden. Uwe Krumme ist Fischereibiologe am Thünen-Institut. Ein Team, erklärt er, hat in einem großen Bereich in der Mecklenburger Bucht vor Boltenhagen spezielle Messgeräte verankert und regelmäßig Wassertemperatur und Sauerstoffgehalt gemessen. Das Ergebnis: In den Sommermonaten haben sich die Lebensbedingungen für die Fische verschlechtert. An der Oberfläche ist das Wasser zu warm für die kälteliebenden Dorsche. Unten ist der Sauerstoffgehalt zu gering.
3: Im Sommer wird es halt sehr, sehr kritisch für den Dorsch, weil wir da viel zu hohe Temperaturen erreichen bis ins relativ tiefe Wasser. Und von unten sehen wir, wie da so ab Mai, Juni der Sauerstoffmangel aus dem tiefen Becken sich dann den Hang hochzieht. Und dann trifft sozusagen das warme Oberflächenwasser auf das sauerstoffarme Bodenwasser. Und dazwischen bleibt eigentlich kein Platz mehr für den Dorsch.
1: Dort finden sie keinen Lebensraum mehr. Anders als in der Nordsee gibt es für die Fische in der Ostsee keine Ausweichmöglichkeiten. Auch auf den Hering hat die zunehmende Erwärmung negative Auswirkungen. Seit Jahren produziert der Heringsbestand weniger Nachwuchs. Wegen des wärmeren Wassers schlüpfen die Larven früher. Zu dieser Zeit ist aber noch nicht genügend Nahrung vorhanden. Für die Entwicklung der Dorschbestände ist die Erwärmung des Oberflächenwassers laut Fischereibiologe Krumme die größte Gefahr.
3: Die Erwärmung der Oberflächenwasserschicht hat ganz klar mit Klimawandel zu tun. Der Sauerstoffmangel am Boden hat vor allem mit zu vielen Nährstoffen zu tun, die wir vor allem in der Vergangenheit auch in die Ostsee eingeleitet haben.
1: Die Ostsee ist überdüngt. Nährstoffe gelangen unter anderem durch die Landwirtschaft über Flüsse und Bäche in die Ostsee. Keine guten Aussichten für den Dorsch. Zwar hat es zuletzt einen kalten Winter gegeben, wichtiger sind aber die Wassertemperaturen im Sommer. Eine Abkühlung erwartet Krumme nicht. Deswegen:
3: Mittelfristig gehen wir davon aus, dass der Dorschbestand sich jetzt nicht wieder erholen wird. Mittelfristig heißt 5 bis 10, 15 Jahre, so in der Skala würde ich sagen.
1: Und damit könne der Dorsch auch nicht kommerziell gefischt werden. Um die Situation zu verbessern, brauche es Maßnahmen an Land. Dazu gehören der schnelle Einstieg in die Postölära, wie Krumme sagt, weniger Nährstoffe durch eine gezieltere Düngung in der Landwirtschaft, natürliche Flusssysteme mit Überschwemmungsflächen. Die Forschenden haben bereits Zwischenstände ihrer Studie präsentiert. Die endgültigen Ergebnisse sollen Anfang kommenden Jahres veröffentlicht werden. Fest steht, auch die Fischerei steht vor großen Herausforderungen. Andreas Harand aus Warnemünde verdient sein Geld inzwischen hauptsächlich mit dem Fischverkauf an Land.
4: Hallo, ich hätte gerne das dunkle Brötchen mit dem Matthias.
2: Haben wir einmal 4 Euro. Dankeschön.
1: Nur einen Teil der Fische fängt er noch selbst. Ein Großteil wird geliefert, etwa Kabeljaufilet aus dem Nordostatlantik.
0: Soweit Claudia Plass über den wärmebedingten Rückgang von Dorsch bzw.

0: Kabeljaubeständen in der Ostsee. Und wie sieht das Ganze in den Binnengewässern, zum Beispiel im Süden Deutschlands, aus? Simon Plentinger über Seen und Flüsse in Bayern.
1: Fischbiologe Jürgen Geist von der TU München steht in einer Warthose in der Moosach in Freising bei München. Mit einem schweren Hammer klopft er ein Rohr in das Flussbett.
2: Klappt das leicht? Wunderbar. Schaut gut aus. Das Gewässerbett ist ein ganz entscheidender Lebensraum für viele kiesleichende Fischarten, die dort ihre Eier ablegen. Und wir wollen jetzt hier die Qualität dieses Gewässerbetts genauer untersuchen.
1: Kurz darauf füllt er eine Substanz aus einem Metallkanister in das Rohr. Es qualmt. Flüssiger Stickstoff. Der kühlt das Metallrohr in kürzester Zeit massiv runter. So friert der Boden rund um das Rohr am Metall fest. Als der Wissenschaftler das Rohr aus dem Flussbett zieht, haften Steinchen und Sand am Rohrende. So kann er untersuchen, wie es im Flussboden aussieht.
2: Wir sehen also jetzt hier einerseits diese größeren Kieselsteine. Das ist das, was man typischerweise in so einem Fließgewässeroberlauf erwarten würde. Und da sollen eben möglichst viele Lücken und Freiräume dazwischen sein, in die dann die Eier beim Laichvorgang eindringen können. Und wir sehen aber jetzt hier eben zwischen diesen Lücken überall diese Verschlammung, dieses Feinsediment, das hier eingetragen wird.
1: Durch den feinen Sand in den Lücken geht der Raum für die Fischeier zunehmend verloren. Oder das Wasser bleibt in den Zwischenräumen stehen und wird nicht mehr mit dem Flusswasser durchmischt. Dadurch sinkt der Sauerstoffgehalt in den Lücken. Die Fischeier können schlechter überleben.
2: Und dann haben alle Arten, die einen sehr hohen Sauerstoffbedarf haben, dazu gehören eben die Eier von Esche, Bachforelle, Huchen, dann haben die ein entsprechendes Problem.
1: Was hat das mit dem Klimawandel zu tun? Starkregenereignisse, die durch den Klimawandel häufiger vorkommen, spülen vermehrt Schlamm aus der Umgebung in die Gewässer. Dazu kommt, normalerweise wird der Fluss bei der Schneeschmelze durch große Wassermengen regelrecht durchgespült und das Flussbett vom Feinsediment befreit. Fällt insgesamt weniger Schnee, bleibt dieser Effekt im Frühjahr aus. Trotzdem ist es schwierig, die Entwicklungen bei den Fischbeständen rein auf den Klimawandel zurückzuführen. Zu viele Faktoren spielen eine Rolle. Ortswechsel. Für den Chiemsee ist die Zeit im Winter wichtig, in der das Wasser an der Oberfläche genauso kalt ist wie in der Tiefe. Denn dann durchmischen sich die Wasserschichten und tauschen Sauerstoff aus, erklärt Berufsfischer Florian Kirchmeier.
3: Diese Zeit, wo diese Temperaturgleichheit von den 4 Grad ist, dieser Zeitraum, der wird immer enger und der See hat immer weniger Zeit, sich da eben aufzutanken.
1: Der wichtigste Fisch für die Chiemseefischer ist die Renke. In den letzten Jahren werden die Fangmengen im Chiemsee immer kleiner. War es aber auch, in den 90er Jahren war es viel schlechter. Damals lag es am Nährstoffgehalt im See. Ob die Fangmengen aktuell wegen der Erderwärmung zurückgehen, lässt sich schwer sagen. Trotzdem macht sich der Fischer Sorgen.
3: Das Klima wird uns in Zukunft Probleme machen, schleichend. Und ich glaube, das ist schon, denke ich persönlich, das größte Problem, wo die Menschheit eigentlich hat.
1: Während sich die einen Arten immer schwerer tun, fühlen sich andere bei höheren Wassertemperaturen zunehmend wohl, erklärt Fischbiologe Jürgen Geist.
2: Der Klimawandel ist auf jeden Fall angekommen in den Gewässern. Wir sehen das. Ein guter Indikator ist auch die Verschiebung, die wir sehen bei der Fischfauna.
1: Vor allem Generalisten, die wenig Ansprüche haben und mit unterschiedlichen Bedingungen klarkommen. Prominentestes Beispiel der Wels. Seine Nachkommen überleben besser und die Exemplare des Raubfischs werden auch immer älter und größer. Andere Arten haben da wenig Spielraum und brauchen es besonders während der Laichzeit ausreichend kühl. Dazu kommt, die Effekte wie die Verschlammung des Flussbettes und höhere Wassertemperaturen summieren sich nicht nur, sie verstärken sich sogar gegenseitig. Denn wärmeres Wasser kann zusätzlich noch einmal weniger Sauerstoff speichern.
0: Soweit Simon Plentinger aus Bayern und soweit dieser Schwerpunkt in der ARD-Infonacht, wie sich der Klimawandel in der Ostsee, in Seen und Flüssen auf den Fischbestand auswirkt. 0:47 Uhr.
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0: Otter kennt man vielleicht aus dem Zoo, vielleicht hat man auch mal das Glück, einen Otter in der freien Wildbahn zu sehen, aber sicher nicht mitten in der Stadt. In Singapur schon, da leben Otter nämlich mittendrin zwischen 50-stöckigen Häusern, Baustellen und vollen Restaurants. Sie sind nämlich zurückgekehrt in die Metropole dank umfangreicher Initiativen zur Flussreinigung und Renaturierung. Wie und ob das Zusammenleben von Mensch und Marder funktioniert, das kann uns Jennifer Johnson erzählen, unsere Singapur-Korrespondentin. Meine WDR-Kollegin Katrin Schmick hat sie nämlich gebeten, uns mal näher zu beschreiben. Otter leben in der Megametropole Singapur. Wie muss man sich das vorstellen?
5: Das ist wirklich, du gehst in der Stadt spazieren, am Fluss, im Botanischen Garten. Ich habe sogar gehört, selbst auf dem Grundstück des Präsidentenpalastes leben Otter. Und da siehst du sie wirklich einfach an dir vorbeirennen oder vorbeischwimmen im Fluss. Sie sind wirklich Teil des Stadtbilds. Mhm. Und das fasziniert so viele Singapurer. Also wenn die auftauchen, du hörst die schon an so einem ganz hohen, lauten Quieken, wenn die dann um die Ecke kommen. Dann bleiben alle schon neugierig stehen, schauen, wo sind sie, und zücken ihre Kameras, ihre Handys, wenn sie sie sehen. Und dann ist immer ein richtiger Pulk an Menschen da, wenn sie vorbeikommen.
6: Gibt es da eigentlich irgendwelche Zahlen, wie viele Otter in Singapur leben? Also die sind ja auch nicht einfach nur so da, sondern da wurde ja auch viel dafür getan, dass die da leben können, ne?
5: Genau, also die Schätzungen liegen bei 170, 200 Tieren. Da läuft gerade eine Zählung. Also wir werden es bald wissen, wie viele es genau sind. Aber die haben sich gut vermehrt. Jetzt vor ein paar Wochen, haben sie wieder Babys bekommen. Dann sind da wieder einige Jungtiere mehr. Also es sind viele, aber das war tatsächlich nicht immer so, wie du schon sagst. Die Otter waren in den 70ern wirklich komplett ausgestorben in Singapur. Es gab keine mehr, weil einfach die Gewässer hier, die Flüsse, viel zu dreckig waren. Und da hat Singapur dann gesagt, wir räumen jetzt richtig auf. 10 Jahre wurden hier die Flüsse gereinigt, die Reservoire gereinigt. Und tatsächlich sind die Otter dann zurückgekehrt. So in den 90ern gab es die ersten Sichtungen. Und seitdem werden es immer mehr.
6: Du hast es eben schon ein bisschen beschrieben, dass die Menschen in der Stadt stehen bleiben, wenn man die Pfeifen hört, diese Otter, und freuen sich. Generell, wie kommen diese Tiere so im Stadtbild an? Was sagen die Menschen? Ich könnte mir zum Beispiel vorstellen, Hundebesitzer sind vielleicht manchmal ein bisschen panisch, wenn so ein Hund einen Otter erblickt, oder?
5: Es ist tatsächlich geteilt. Also die Mehrheit, würde ich sagen, findet die Otter einfach total niedlich. Du hörst überall, oh, so cute, also ne, so klein, so süß. Vor allem jetzt wieder mit den Babys. Also alle bleiben stehen, sind fasziniert. Das dreht sich aber ziemlich schnell, wenn dann die Otter doch mal zu sehr aufs Privatgrundstück kommen. Also zum Beispiel, hier haben viele einen Pool im Garten. Wenn dann auf einmal mal eine kleine Runde im Wasser da gedreht wird, dann sind viele nicht mehr so erfreut. Oder wenn mal gefischt wird von den Ottern im Gartenteich. Da haben hier gerne die Singapurer teure Koi-Karpfen im Teich. Die kosten ja gerne mal ein paar hundert Euro das Stück. Wenn die dann so halb angefressen da liegen, auch nicht mehr so viel Otterliebe da. Mhm. Bei den Hundebesitzern, das geht, die kommen sich, also solange sich Hund und Otter oder auch Mensch und Otter nicht zu nahe kommen, also da nicht in das Gebiet des Otters sozusagen zu sehr eindringen, kommen die beiden Seiten eigentlich sehr gut miteinander klar.
6: Mhm. Werden die Otter eigentlich besonders geschützt? Oder ja, du hast es erzählt, wenn die jetzt in meinem Teich meine Kois da rausbuddeln, darf ich Otter auch abschießen oder einfangen?
5: Nee, die stehen tatsächlich unter Schutz. Das dürfte man jetzt nicht. Einige rufen die Tierschutzorganisationen und bitten dann, hey, könnt ihr die hier bitte entfernen? Die sind auf meinem Grundstück. Die kommen dann auch und helfen da, sie wieder rauszugeleiten. Da gibt's aber erstmal den Tipp vor allem, macht eure Grundstücke sicher. Also mit Zäunen, Ein- und Ausgänge zu blockieren. Das ist auch bei uns. Ich wohne direkt an dem Fluss, wo auch tatsächlich eine Otterfamilie lebt. Da sehe ich bei uns überall so schwarze Paneele, die jetzt vor Ein- und Ausgänge, vor kleine Nischen gesetzt wurden. Oder bei Büschen, wo man ein bisschen schauen muss, dass die halt einfach nicht aufs Gelände kommen. Dann eher so vorzusorgen. Was es schon gibt, zum Beispiel auch an dem Fluss, als die Jungen geboren wurden, da hat dann die Regierung so hohe Holzwände aufgestellt, um sowohl die Otter zu schützen, aber eben auch die Menschen, dass die sich da nicht zu nahe kommen und man einfach so einen Schutzwall, einen Schutzraum auch für die Otter macht, weil sich dann halt doch einige zu nah rüber gebeugt haben, den Ottern so ungefähr die Kamera fast vor die Nase gehalten haben. Und dann fühlen die sich halt schon eingeengt und dann können die auch schon aggressiv werden oder auch tatsächlich auch mal zubeißen, wenn sie sich da eben ja eingeengt fühlen und Angst bekommen.
6: Warum hat man das überhaupt gemacht, Otter zurück in die Stadt holen? Eigentlich will man doch in einer Großstadt die Natur weitestgehend raushalten beziehungsweise schön in Zoos oder sowas lassen. Warum hat man diese Renaturierung überhaupt gestartet?
5: Die Renaturierung hatte vor allem erstmal zum Anlass, dass man auch einfach Fische wieder zurückholt, dass das Das ist auch das Trinkwasserreservoir tatsächlich in Singapur. Also diese Flüsse, diese ganzen aufgestauten Seen. Von daher hatte man schon ein Interesse daran, dass das wieder alles nutzbar und trinkbar ist. Und es ist am Ende auch eine Touristenattraktion. Also es zieht viele an. Ich sehe immer wieder Menschen da stehen, die Ausschau halten und sagen, ja, ich bin heute extra hierher gekommen und wollte sie sehen. Es gehört aber natürlich auch Glück dazu. Also viele sehen sie dann eben auch nicht. Und Singapur nutzt es inzwischen auch zu touristischen Zwecken. Mhm. Also es gibt, die werden als Maskottchen genutzt. Ich habe jetzt gestern gesehen, sogar auf Briefmarken als Anhänger. Also von daher wollte man die Otter da gerne zurückholen.
6: Ende Mai war ja Weltottertag. War da die Hölle los in Singapur?
5: Ich habe es jetzt nicht mehr oder weniger wahrgenommen. Wahrscheinlich wussten viele nicht, dass es Weltottertag war. Aber ich habe es einigen erzählt. Die sagen, ah ja, interessant, ich finde die auch so toll. Und viele haben geguckt. Derzeit waren sie tatsächlich nicht vor meiner Haustür zu sehen, sondern haben sich ein bisschen zurückgezogen, Marina Bay, also Richtung Botanischer Garten, weil die haben doch ein recht großes Revier und sind dann immer wieder wirklich quer durch Singapur unterwegs, dass es auch mal sein kann, dass man sie ein paar Tage mal nicht sieht.
0: Otter gehören in Singapur zum Stadtbild einfach dazu. Jennifer Johnson war das, unsere Korrespondentin in Singapur.
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0: Um 0.54 Uhr, der Sitz des Bundespräsidenten, das Schloss Bellevue in Berlin-Tiergarten, muss in den kommenden Jahren grundlegend saniert werden. Das Bundespräsidialamt wird so lange in ein Ausweichquartier ziehen. Bevor jedoch die Bauarbeiten beginnen, wird in den historischen Räumen 2 Wochen lang unter dem Titel Freiraumkunst Akademie der Künste Goes Bellevue zeitgenössische Kunst gezeigt. Andrea Handels konnte schon vorab mal einen Blick drauf werfen.
7: Schon von Weitem wird klar, dass am Schloss Bellevue etwas anders ist als sonst. Auf dem Dach montieren 2 Männer gerade eine riesige blaue Folie, die an spritzendes Meerwasser denken lässt. Darauf ist mit weißen Buchstaben Freir geschrieben. Weiter sind sie noch nicht gekommen an diesem Mittag. Freiraumkunst wird es heißen. Der Künstler Christian Awe ist einer der Initiatoren der Ausstellung.
8: Blau, die Farbe der Freiheit, der Sehnsucht des Träumens, durchzogen so von Wasserelementen, was eins meiner Markenzeichen ist, und Wasser eben als Quelle des Lebens. Und die Quelle der Demokratie für mich ist der Dialog, die Toleranz, das Miteinander. Und man muss eben gerade in der aktuellen Zeit aufpassen, dass das uns nicht alles zwischen den Händen zerrinnt. Und dafür sende ich hier ein Zeichen nach außen.
7: Ein Zeichen für die Freiheit und Bedeutung der Kunst. Das ist auch das, was Bundespräsident Frank-Walter Steinmeier mit der Freigabe seines Amtssitzes an die Akademie der Künste setzen will.
9: Kunst und Kultur einzuladen, ihre Gedanken, Reaktionen, Kommentierungen zu gesellschaftlichen Fragen, gerade auch in wichtigen Veränderungsprozessen beizutragen, das könnte eigentlich eine Selbstverständlichkeit sein. Denn demokratische Gesellschaften leben nun mal von unterschiedlichen Stimmen. Kunst macht unterschiedliche Erfahrungen, Prägungen, Lebensrealitäten sichtbar. Kunst ist in diesem Sinn eben kein Luxus.
7: Die vielen Säle im Schloss Bellevue sind leergeräumt, nur die Kronleuchter hängen noch. Die Kunstwerke sind locker verteilt. Im Treppenhaus ein Video über den Mauerfall des Künstlers Travalde. In einem der Säle ein mehrteiliges abstraktes Bild der Malerin Katharina Grosse, Acryl auf Sperrholz. Gregor Schneider hat seine Videos, die er im Geburtshaus des NS-Propagandaministers Josef Goebbels gedreht hat, beigesteuert. Monika Bonvicini eine wandfüllende Collage mit nackten Frauenleibern, ein feministisches Statement. Freiraumkunst ist keine thematische Ausstellung und doch hat sie einen politischen Unterton. An Linden Goh, der Vizepräsident der Akademie der Künste, hat die Ausstellung kuratiert.
10: Für uns als Akademie der Künste ist es zentral, dass wir sagen, Kunst ist nicht Fortsetzung der Politik mit anderen Mitteln, sondern sie schafft andere Räume, andere Freiräume, andere ästhetische Erfahrungen, die uns erst zum Denken bringen, die sozusagen die Voraussetzungen sind für das politische Denken.
7: Schließlich ist das Schloss Bellevue als Amtssitz des Bundespräsidenten ein hochpolitischer Ort. Der Präsident selbst steht als kleine Statue auf einem Sockel in einem der Säle. Die Künstlerin Karin Sander hat Frank-Walter Steinmeier so verewigt. Vielleicht als Trost, dass er jetzt umziehen muss in einen Holzmodulbau des Architekturbüros Sauerbruch-Hatten neben dem Berliner Hauptbahnhof. Der Bau ist fertig. Der Umzug von Präsidialamt und dem ebenfalls sanierungsbedürftigen, das Ei genannten Verwaltungsgebäude steht kurz bevor. Es wird eng, denn der Neubau hat nur etwa 700 Quadratmeter. Neben dem Schloss und dem Ei werden auch das Einlasskontrollgebäude und der Park saniert. Technik und Brandschutz des Schlosses Bellevue müssen auf den neuesten Stand gebracht werden. Etwa 8 Jahre soll es dauern.
0: Die Ausstellung Freiraum Kunst, Akademie der Künste Goes Bellevue läuft vom 13. bis 28. Juni. Für den Eintritt müssen Online-Zeitfenster-Tickets gebucht werden. Andrea Handels berichtete.
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17: Um 1 Uhr mit Ronald Lessig. Der Élysée-Palast hat das Aus für einen gemeinsamen deutsch-französischen Kampfjet bestätigt. Der Grund sind laut Medienberichten Unstimmigkeiten zwischen den beteiligten Unternehmen Dassault und Airbus. Die Idee des 100 Milliarden Euro teuren Luftkampfsystems FCAS soll demnach trotzdem weiterverfolgt werden. Aus Berlin Oliver Neuroth.
18: Da ist die Rede vom Nervensystem, vom eigentlichen Kern von FCAS, an dem weiter geforscht werden soll. Wie das konkret aussieht, das dürfte Thema sein beim nächsten deutsch-französischen Ministerrat, der sich noch in diesem Monat zusammensetzen will. Aber klar ist, dass der Kampfjet nun nicht kommt, ist ein herber Rückschlag für die europäische Rüstungskooperation. FCAS sollte ja eigentlich zeigen, dass europäische Staaten hochkomplexe Waffensysteme gemeinsam entwickeln können, statt auf US-Technologie angewiesen zu sein.
17: Israels Ministerpräsident Netanyahu hat eine Feuerpause mit dem Iran bestätigt. Der gegenseitige Beschuss hatte in der vergangenen Nacht begonnen. Zuerst hatte der Iran bekannt gegeben, die Angriffe auf Israel einzustellen. Aus Tel Aviv Jan-Christoph Kitzler.
19: Beide Seiten behalten sich aber vor, die gegenseitigen Angriffe wieder hochzufahren. Netanyahu erklärte, Israel werde weiterhin auf jeden Angriff auf sein Staatsgebiet antworten. Aus dem Iran hieß es, Akte der Aggression durch Israel auch im Südlibanon würden so wörtlich harte Maßnahmen nach sich ziehen. Netanyahu erklärte, Israels Armee werde weiterhin im Südlibanon operieren. Dort wurden den Angaben zufolge rund 600.000 Menschen vertrieben. Zahlreiche Ortschaften wurden zerstört. Israels Armee spricht von einer sogenannten Sicherheitszone.
17: Der Chefankläger des Internationalen Strafgerichtshofes Kahn ist mit sofortiger Wirkung von seinem Dienst suspendiert worden. Eine endgültige Entscheidung über eine mögliche Amtsenthebung sollen die Vertragsstaaten auf einer Sondersitzung treffen, teilte das Präsidium in Den Haag mit. 2024 hatte eine enge Mitarbeiterin dem britischen Juristen sexuelle Übergriffe vorgeworfen. Eine Kommission der Vereinten Nationen hatte die Vorwürfe untersucht und Ende 2025 ihren Bericht vorgelegt, der bisher aber nicht veröffentlicht wurde. Bundesfinanzminister Klingbeil unterstützt den Vorschlag des Deutschen Gewerkschaftsbundes für verpflichtende Betriebsrenten. Auch das würde helfen, das Rentensystem zukunftsfähig zu machen, sagte der SPD-Chef in der ARD. Weiter müsse aber die gesetzliche Rente die Grundlage für alles sein, betonte Klingbeil. Zuvor hatte bereits der Chef des CDU-Arbeitnehmerflügels Radke den DGB-Vorstoß begrüßt. Noch in diesem Monat soll eine Rentenkommission Vorschläge vorlegen, auf deren Basis die Bundesregierung ihre Rentenpolitik neu ausrichten will. Das waren die Nachrichten. Das Wetter in Deutschland. Schauer oder Gewitter bei 17 bis 6 Grad. Tagsüber Regen, zum Teil länger anhaltend. 14 bis 22 Grad, am Mittwoch Schauer. Es ist 1.03 Uhr.
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0: Zunächst mit einer Gefahreninformation für den Kreis Groß-Gerau. In Rüsselsheim, Königstetten, läuft in der Obergasse Löscharbeiten. In einem landwirtschaftlichen Betrieb, es kommt dort zu starker Rauchentwicklung. Anwohner werden deshalb gebeten, Fenster und Türen geschlossen zu halten, sowie Lüftungen und Klimaanlagen abzuschalten. Dann die A2 Frankfurt Richtung Dresden, die A4, die ist zwischen Glauchau Ost und Hohenstein-Ernsthal wegen Instandsetzungsarbeiten im Baustellenbereich bis 5 Uhr gesperrt. Die A7 Hamburg Richtung Hannover ist zwischen Ramelsloh und Thieshope wegen Bergungsarbeiten gesperrt. A9 Leipzig Richtung Berlin, die ist zwischen Beelitz und Beelitz-Heilstetten wegen Wartungsarbeiten bis 5 gesperrt. Die A45 Dortmund Richtung Hagen ist zwischen Westhofener Kreuz und Schwerte-Ärgste wegen Brückenarbeiten bis 5 Uhr gesperrt. Die A71 Schweinfurt-Sangershausen ist zwischen Köllida und Heldrungen in beiden Richtungen wegen Wartungsarbeiten bis 6 Uhr gesperrt. Die A71 Richtung Schweinfurt ist zwischen Oberhof und Suhl-Zellameles wegen Wartungsarbeiten im Tunnel Hochwald bis 6 Uhr gesperrt. Dann die A111 Berlin-Oranienburg. Der Tunnel Flughafen Tegel ist wegen Wartungsarbeiten bis ca. 5 Uhr in beiden Richtungen gesperrt. Die A555 habe ich noch, Köln Richtung Bonn. Die ist zwischen Wesseling und Bornheim nach einem Unfall gesperrt. Und letzte Meldung die A565 Bonn-Meckenheim. Die ist zwischen Bonn-Beuel und Auerberg in beiden Richtungen wegen Brückenschäden gesperrt. Gute Fahrt, kommen Sie gut an.
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0: Ja, die kommt vom Norddeutschen Rundfunk aus Hamburg. Wir haben inzwischen Dienstag, den 9. Juni. Im Studio für Sie, Carsten Fick. Hallo, schön, dass Sie dabei sind. Das Stockholm International Peace Research Institute, kurz SIPRI, veröffentlicht jedes Jahr einen Bericht, in dem der aktuelle Stand der globalen Rüstungskontrolle und die Entwicklung von bewaffneten Konflikten beschrieben wird. Aus dem aktuellen Bericht geht jetzt hervor, dass die Zahl der Atomwaffen weltweit zwar leicht zurückgeht, die Lage aber trotzdem gefährlicher wird. Unser Korrespondent Arne Bartram weiß mehr.
16: Weltweit gibt es derzeit noch rund 12.000 nukleare Sprengköpfe. Der leichte Rückgang liegt vor allem daran, dass die USA und Russland alte Waffen abbauen. Gleichzeitig modernisieren aber die Atommächte ihre Arsenale und bauen sie teilweise sogar aus. Ein zentrales Problem? Die internationale Rüstungskontrolle bricht auseinander. Wichtige Verträge sind ausgelaufen, neue Vereinbarungen fehlen. Das sorgt für weniger Transparenz und mehr Misstrauen zwischen den Staaten. Hinzu kommt die wachsende geopolitische Konkurrenz. Konflikte wie der russische Angriffskrieg gegen die Ukraine oder im Nahen Osten betreffen zunehmend auch Staaten mit Atomwaffen. Das erhöht das Risiko von Eskalationen. Auch Europa gerät dadurch stärker unter Druck. Konflikte außerhalb des Kontinents wirken sich direkt aus, etwa durch gestörte Lieferketten oder steigende Energiepreise. Gleichzeitig verändert sich das Verhältnis zu den USA als wichtigstem Sicherheitspartner. SIPRI warnt, die aktuelle Phase könnte der Beginn eines neuen atomaren Wettrüstens sein, in einer Welt mit weniger Regeln und wachsender Unsicherheit.
0: Soweit der Bericht von Arne Bartram. Gleich 4 deutsche Friedensforschungsinstitute haben jetzt auch ihr Friedensgutachten 2026 vorgestellt. Tenor: angesichts der aktuellen Kriege, Staaten agieren zunehmend wie Warlords und setzen Gewalt als politisches Mittel ein. Zentrale Instrumente internationaler Friedenssicherung, wie zum Beispiel die UNO, stecken dagegen in einer fundamentalen Krise. Neue Technologien, also Drohnen und KI, verändern Kriegsführung und Rüstungskontrolle grundlegend. Mario Kubina zur Weltlage aus Friedensforschersicht.
20: Auf dem Podium der Bundespressekonferenz das Who is Who der deutschen Friedensforschung. Und die Fachleute versuchen gar nicht erst, die internationale Lage schönzureden.
21: Seit Jahren sprechen wir davon. Wir warnen davor, dass es zum Verfall dieser Ordnung und Regelwerke kommen könnte,
20: sagt die Politikwissenschaftlerin Nicole Deitelhoff, eine der Autorinnen des aktuellen Friedensgutachtens.
21: Heute stehen wir hier und es ist soweit. Jetzt sprechen wir nicht mehr davon, dass der Verfall bevorsteht. Wir befinden uns in diesem Verfall.
20: Die jüngere Vergangenheit wird in dem Gutachten als die gewalttätigste Phase seit dem Ende des Kalten Kriegs beschrieben. Mit 61 bewaffneten Konflikten in 36 Ländern. Warlords spielen in dieser Welt eine wichtige Rolle. Kriegsfürsten also, wie man sie früher in Ländern wie Afghanistan oder Somalia gesehen hat. Dazu der Konfliktforscher Konrad Schetter.
2: Die neuen Warlords höhlen die internationale Ordnung aus. Es sind Präsidenten oder Monarchen von Autokratien oder Staaten im demokratischen Niedergang.
20: Als Beispiel wird der russische Machthaber Putin genannt. Aber auch US-Präsident Trump fällt den Autoren zufolge in dieses Raster, unter anderem wegen seiner Drohungen in Sachen Grönland. Ebenso der israelische Regierungschef Netanyahu, Stichwort Gaza. Putin, Trump, Netanyahu, kann man die drei wirklich auf eine Stufe stellen?
3: Wir haben das bewusst zugespitzt formuliert.
20: So die Antwort der Friedensforscherin Ursula Schröder. Man wolle die drei nicht gleichsetzen, aber bestimmte Ähnlichkeiten sind aus ihrer Sicht erkennbar.
3: Das, was uns interessiert, ist ein Muster von Politikgestaltung, das Gewalt als normales Mittel von Politik wieder einsetzt und das auch versucht, politische Souveränität anderer Staaten zu beschneiden.
20: Ein Muster, das sich besonders drastisch im russischen Krieg gegen die Ukraine zeigt. Was aber tun, um Kriege wie diesen zu beenden? Welche Chancen für eine Verhandlungslösung gibt es aktuell? Die Friedensforscherin Deitelhoff ist da eher zurückhaltend. Ja, die Ukraine erziele gerade Erfolge gegen die russischen Angreifer. Aber Putin bleibe bei seinen Maximalzielen, wie sie es nennt. Also vor allem beim Ziel, die Ukraine zu unterwerfen. Kommt es doch zu Friedensverhandlungen, ist dafür laut Deitelhoff ein Konzept nötig.
22: Über einen Waffenstillstand hinaus brauchen wir Sicherheitsgarantien für die Ukraine. Wir brauchen ein klares Bekenntnis zur territorialen Integrität der Ukraine.
20: Wobei sie die Rolle der Bundesregierung vor allem darin sieht, die europäischen Hilfen für die Ukraine zu bündeln. Generell sprechen sich die Forschungsinstitute für mehr Rüstungskontrolle aus. Bei der Auswertung entsprechender Daten könne auch künstliche Intelligenz helfen.
3: KI ist also hier, wie auch in vielen anderen Bereichen, nicht per se gut oder schlecht,
20: findet Ursula Schröder. Es komme eben darauf an, wie KI eingesetzt wird.
0: Ein Bericht von Mario Kubina. Ja, wie verändern neue Technologien wie Drohnen und KI die alte Logik der nuklearen Abschreckung? Darüber hat meine WDR-Kollegin Katrin Schmick mit Dr. Ulrich Kühn gesprochen. Er ist Leiter des Instituts für Friedensforschung und Sicherheitspolitik an der Universität Hamburg. Und die erste Frage war, ob Drohnen und KI die Lage unberechenbarer machen.
23: Also zunächst mal verändern die die nicht, denn es gilt weiterhin die Logik, das ist die alte Logik der nuklearen Abschreckung, die wir seit den 50er, 60er Jahren haben. Das heißt, Staaten, die über Nuklearwaffen verfügen und in einem feindschaftlichen Verhältnis stehen, drohen sich gegenseitig mit kompletter Vernichtung, falls sie sich angreifen würden. Und das soll dazu beitragen, dass sie sich eben nicht angreifen. Mhm. Wo aber die moderne Technologie natürlich eine Auswirkung hat, ist dort bei den Kriegen, wo Länder involviert sind, die eben keine Nuklearwaffen haben. So wie wir das jetzt in der Ukraine sehen, wo eine Nuklearmacht, Russland, sein Nachbarland, das keine Nuklearmacht ist, die Ukraine angegriffen hat und wo die Ukraine jetzt so langsam, zumindest sieht es momentan so aus, Oberwasser bekommen könnte, eben auch, weil sie auf modernste Technologie wie beispielsweise KI-gesteuerte Drohnen setzt.
6: Aber besteht genau da nicht die Gefahr, dass da zum Beispiel versehentlich ein nuklearer Konflikt ausgelöst werden könnte, weil eben die Entscheidungszeiträume bei der KI und bei Drohnenangriffe für die Menschen immer kürzer werden?
23: Naja, zunächst mal muss man hier ein bisschen unterscheiden. Also generell gilt, überall dort, wo eine Nuklearmacht in den Krieg zieht, besteht auch die Möglichkeit, dass diese Nuklearmacht ihre Atombomben einsetzt. Mhm. Und das haben wir beispielsweise auch im Herbst 2022, das war im ersten Jahr des Ukraine-Krieges, erlebt, als Putin sehr offensiv mit seinen Nuklearwaffen gedroht hat. Und wir inzwischen wissen, dass damals die US-Geheimdienste von einer Chance bis zu 50% und höher ausgegangen sind, dass Russland Nuklearwaffen einsetzen könnte. Das hat erstmal nichts mit der KI zu tun. Was mit der KI etwas zu tun hat, ist, dass es natürlich verleitend ist, diese tolle neue Technologie beispielsweise auch in den Kommandostrukturen und in den Befehlsstrukturen für Nuklearwaffen einzubauen, um eben, wie Sie sagen, schneller reagieren zu können. Und das ist eine Gefahr, die ich für die kommenden Jahrzehnte sehe, weil da könnte es sein, dass uns irgendwann die Entscheidung aus der Hand genommen wird und von Maschinen übernommen wird. Und ich glaube, das möchte eigentlich niemand.
6: Schon jetzt sehen wir, dass Kriege mit Maschinen geführt werden, vor allem mit unbemannten Drohnen. Hat die NATO, hat Europa diesen, ich sag mal, billigen Drohnenschwärm überhaupt etwas entgegenzusetzen?
23: Zum jetzigen Zeitpunkt relativ wenig, aber die NATO, aber auch die Bundeswehr, die Bündnispartner in Europa arbeiten dran. Man darf auch nicht vergessen, das ist jetzt eine Entwicklung der letzten Jahre, auch in der Ukraine. Und das muss man sagen, das hört sich jetzt ein bisschen unethisch an. Dieser Krieg ist so eine Art Testfeld für die neuesten Technologien. Da ändert sich wirklich der Trend aller 2 bis 3 Monate. Und auch da war es anfangs nicht absehbar. Als der Krieg begann, war es noch ein klassisch geführter Krieg mit Panzern, mit gepanzerten Kampffahrzeugen, mit Artillerie und so weiter. Die sind auch jetzt nicht komplett obsolet geworden, aber diese neue Technologie kommt dazu und die bestimmt jetzt in Zukunft auch jetzt schon das Schlachtfeld. Und natürlich muss die NATO hier etwas tun, um auf diesem Gebiet nicht ins Hintertreffen zu geraten.
6: Ihr Forschungsbereich, Herr Dr. Kühn, ist Rüstungskontrolle unter anderem. Und während wir bei Atomwaffen mühsam versuchen, alte Verträge zu retten, wie kontrolliert man überhaupt eine Technologie wie Drohnen, die im Gegensatz zu diesen Raketensilos fast überall im Verborgenen produziert werden kann?
23: Ja, das Schwierige daran ist nicht unbedingt das Verborgene, sondern das Schwierige daran ist, dass es sich hier um eine sogenannte Dual-Use-Technologie handelt. Das heißt, wenn wir beispielsweise über KI sprechen, die können wir für alles Mögliche einsetzen, die können wir für große Large Language Models einsetzen und bei unserer Google-Suche verwenden, wie wir sie eben auch für Waffentechnologien verwenden können. Und diese Art von Technologie lässt sich dann nicht einfach verbieten, das wäre wirtschaftlich gar nicht machbar. Dafür ist sie auch schon viel zu weit weltweit verbreitet. Hier braucht es letztlich so etwas wie gemeinsame Regeln der Staaten, was man machen will und was man nicht machen will. Ein Beispiel hatte ich eben gegeben bei den Nuklearwaffen. Ich glaube, keiner möchte an den Punkt kommen, wo irgendwann Maschinen darüber entscheiden, ohne den Menschen, ob Nuklearwaffen eingesetzt werden sollen oder nicht.
0: Sagt Dr. Ulrich Kühn, der Leiter des Instituts für Friedensforschung und Sicherheitspolitik an der Universität Hamburg. 1:15 Uhr.
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0: Mit der Frage, wie kann die Ukraine weiter militärisch unterstützt werden? Um diese Frage sollte es eigentlich gehen beim Treffen der EU-Verteidigungsministerinnen und Minister in Zypern. Aber die jüngste Entwicklung in Nahost, die gegenseitigen Angriffe zwischen Iran und Israel, die haben die Tagesordnung auch dort auf den Kopf gestellt. Thomas Spickhofen berichtet.
1: Über Nacht hat sich die Lage im Nahen Osten wieder nach ganz vorn auf die Tagesordnung der Verteidigungsminister geschoben. Nach dem Bruch der ohnehin brüchigen Waffenruhe, nach dem erneuten gegenseitigen Beschuss des Irans und Israels, erklärt Kaya Kallas, die Außenbeauftragte der EU, wir brauchen keine Eskalation, sondern dass sich die Parteien an einen Tisch setzen und einigen.
5: I think the region does not need an escalation, but actually that the parties sit down to a negotiation table and agree.
1: Unmittelbar eingreifen kann und will Europa nicht in den Konflikt, aber es hat zugesagt, sich an der Sicherung der Straße von Hormus zu beteiligen, wenn die Waffen schweigen. Unter der Federführung Großbritanniens und Frankreichs hat sich eine weitere Koalition von Willigen gebildet. Rund 30 Staaten gehören ihr an, Deutschland gehört dazu, unter anderem mit dem Minenjagdboot Fulda und dem Versorgungsschiff Mosel. Unsere Position ist ganz klar, sagt Staatssekretär Sebastian Hartmann, der den deutschen Verteidigungsminister Boris Pistorius vertritt.
8: Wir sind bereit, wir haben mit der Fulda und der Mosel auch unsere Schiffe schon ins Mittelmeer vorverlegt. Wir sind bereit, wenn die Rahmenbedingungen getroffen sind, auch ein multinationales Engagement an den Tag zu legen und hier Präsenz zu zeigen.
1: Mit der Operation Aspides ist die EU bereits in der Nähe, allerdings auf der anderen Seite der arabischen Halbinsel. Wir müssen uns fragen, was wir damit noch mehr tun können, findet Kaya Kallas. Aspides steht unter griechischer Führung und könnte eine zentrale Rolle einnehmen, erklärt der griechische Verteidigungsminister Nikolaos Dendias. Es wird darum gehen, wie weit man das Mandat ausweiten kann und was das für die Sicherheit der Beteiligten bedeutet. Mindestens ebenso wichtig wie die aktuelle Lage im Nahen Osten ist den EU-Ministern aber die Unterstützung der Ukraine. Seitdem in Ungarn eine neue Regierung im Amt ist, sind einige Blockaden aufgelöst. Der 90-Milliarden-Kredit wurde beschlossen, auch aus anderen Töpfen wird Geld frei. Das 20. Sanktionspaket trat in Kraft, inzwischen wird am 21. gearbeitet. Wir dürfen da jetzt nicht nachlassen, warnt der deutsche Staatssekretär.
8: Die Ukraine ist auf unsere Unterstützung angewiesen, sie zeigt aber auch, dass diese Unterstützung Wirkung zeigt. Die Hilfe kommt an, die Investitionen werden getätigt und nach gewinnt die Ukraine auch Initiative auf dem Gefechtsfeld.
1: Eine unmittelbare Verhandlungsbereitschaft auf russischer Seite sieht Kaja Kallas deshalb noch nicht, aber auch, dass der Druck auf den Kreml weiter wachse. Wenn es soweit sei, dann müsse natürlich auch Europa mit am Tisch sitzen. Jetzt aber gehe es erst einmal um die inhaltliche Vorbereitung möglicher Verhandlungen, sagt Kallas.
5: Whoever talks to the Russians, I think this is more substantial. Whoever then goes to talk to them has to also put these concessions and asks on the table.
1: Wer immer dann zu den Gesprächen gehe, so Kallas, müsse diese Zugeständnisse und Forderungen dann am Verhandlungstisch vertreten.
0: Thomas Speckhofen berichtete. Die Bundespolizei. Angefangen hat der Aufbau der Einheit unter dem Namen Bundesgrenzschutz und zwar genau vor 75 Jahren. Sie schützen unsere Grenzen und haben mit der GSG 9 eine Spezialeinheit für die Bekämpfung von Terrorismus. Und im oberfränkischen Bamberg befindet sich das größte Aus- und Fortbildungszentrum der Bundespolizei in Deutschland. Oliver Taubmann ist derzeit in der Ausbildung zum Bundespolizisten und Reporterin Claudia Grimmer hat ihn ein bisschen begleitet.
7: Alle auf!
9: 20 Anwärter und Anwärterinnen sind im Klassenzimmer um Punkt 7 Uhr angetreten. Die angehenden Bundespolizisten müssen voll ausgerüstet zum Unterricht erscheinen. In Dienstuniform, mit Schutzweste, Einsatzstiefeln und allen Einsatzmitteln, vom Schlagstock bis zum Halfter. Seit einem Jahr ist auch Oliver Taubmann in der Lehrgruppe 1. Sein Ausbildungsort Bamberg. Es ist das größte Aus- und Fortbildungszentrum der Bundespolizei in Deutschland.
10: Ich bin 22 Jahre alt, ich komme hier aus der fränkischen Schweiz. Und davor war ich im Einzelhandel, nachdem ich mein Abitur nachgemacht habe.
9: Oliver hat sich für die Laufbahn im mittleren Dienst entschieden. Und das heißt für ihn eine 2,5-jährige Ausbildung, die mit dem Titel Polizeimeister abschließt. Ein Jahr von seiner Ausbildung hat Oliver bereits absolviert, mit viel Theorie zu den Themen Kriminalistik, Einsatzlehre, Polizeidienstkunde, Verkehrslehre, Einsatzrecht oder auch öffentliches Dienstrecht.
10: Auf was müssen wir achten oder was wäre da vielleicht wichtig zu wissen?
12: Dass Kontrollen nur begrenzt durchgeführt werden dürfen.
9: Vor den Anwärtern liegen viele Gesetzesbücher mit zahllosen Haftmarkern. Im Moment ist der Lehrplan speziell auf den Bereich Flughafen ausgelegt, denn Olivers nächste Station ist sein erstes Praktikum in München. 4 Wochen später. Oliver am Flughafen München im Dienst. Erster Einsatz am heutigen Tag. Luftsicherheitsstreife laufen.
24: Wir haben da viele Problematiken mit den Obdachlosen, die schlafen immer da. Dann können wir auch mal immer wieder mal gucken, ob die wohl auf sind.
9: Jeden Tag sind am Flughafen München bis zu 300 Bundespolizisten pro Schicht im Einsatz. Sie kontrollieren Pässe, registrieren Asylbewerber. Rund 20% der Anwärter schließen ihre Ausbildung nicht ab, entweder weil sie Tests oder Prüfungen nicht bestehen, schlichtes Heimweh haben oder weil sie sich für eine andere Ausbildung entscheiden. Auch die zunehmende Gewalt gegen die Beamten ist ein Grund. Der Job ist kein Zuckerschlecken, dafür ist er krisensicher. Für und wieder, wie in vielen anderen Jobs. Taubmann will durchhalten.
10: Aber es ist auch das Gefühl, dass man vielleicht etwas Sinnvolles macht, etwas, wo man Leuten vielleicht helfen kann. Auch die Verwendungsbreite, die wir haben, die hat mich auch sehr angesprochen. Selbst wenn ich mal in einem Bereich jetzt zum Beispiel unzufrieden wäre, dann könnte ich eben in einen anderen Bereich gehen.
9: In einem guten Jahr wird Taubmann seine Ausbildung abschließen. Dann gehört er zu den 55.000 Bundespolizisten in Deutschland, die jeden Tag im Einsatz sind, am Bahnhof, auf See, an der Grenze, auf Flughäfen oder in Spezialeinheiten wie der GSG 9, seit bereits 75 Jahren.
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0: Ja, und gleich noch ein Stichtag. Heute vor 70 Jahren wurde die Krimi-Autorin Patricia Cornwell geboren. Ihr weltweiter Erfolg ist eng mit der Figur einer Gerichtsmedizinerin verknüpft. Christian Schwalb stellt beide vor.
25: Ähnlichkeiten mit lebenden oder toten Personen sind in diesem Fall alles andere als rein zufällig. Patricia Cornwell und Case Carpetta verschmelzen immer wieder miteinander, die Autorin und ihre Figur. Beide aus Miami, blond, etwas kühl, arbeiten im Polizeimilieu und beide teilen einen ausgeprägten Sinn für blutige Details.
26: Die Kugel war in der rechten Scheitelschläfenregion des Schädels eingetreten, hatte die Hirnhaut durchdrungen und einen Zweig der mittleren Hirnhautarterie zerrissen. Aber sie hatte keine Quetschungen über oder unter der harten Hirnhaut verursacht.
7: Es gibt Bilder in meinem Kopf, die ich dem Publikum nicht weitergeben kann. Wie weit ich beim Thema Tod überhaupt gehen darf, da liegt auch eine Verantwortung. Das hinterfrage ich bei jedem Buch von Neuem.
25: Ihr Handwerk lernt Patricia Cornwell als junge Polizeireporterin bei der Zeitung Charlotte Observer. Sie heuert in der Gerichtsmedizin von Richmond, Virginia an, für die sie einige Jahre Studien dokumentiert und viel Zeit im Labor verbringt. 1990 schließlich erscheint Postmortem, Scarpettas erster Fall und direkt ein Welterfolg. Von Anfang an stehen die Ermittlungsmethoden im Mittelpunkt. Selbst wenn die Identität des Täters dem Leser früh bekannt ist, die Spannung ist trotzdem ungebrochen durch die Spurensuche, seien es Spuren von Blut, DNA, Fasern oder von Projektilen.
7: Wissenschaft zeigt, was wirklich passiert, wer etwas getan hat. Warum das wichtig ist? Weil es ums Überleben geht, wenn ein Killer unterwegs ist und um unsere Instinkte. Die Ursache der Angst, die übt eine Anziehungskraft auf uns aus.
11: Bitte sagen Sie mir, wie meine Kleine gestorben ist. Hat sie leiden müssen? Die Todesursache steht noch nicht fest, Mrs. Bennett. Es sind nur Knochen übrig. 8 junge Menschen waren tot und ich hatte keine Ahnung, woran sie gestorben waren.
25: Cornwell hat als erste Autorin überhaupt den Gerichtsmediziner zur zentralen Figur und damit das Genre der forensischen Thriller zum Kassenschlager gemacht. 120 Millionen verkaufte Cornwell-Bücher sprechen eine deutliche Sprache. Andere Autoren schließen sich ihr an und in Fernsehen- und Streamingdiensten landen unter anderem die Ermittler von CSI über Jahre große Erfolge. Versuche, die Figur Scarpetta zu verfilmen, scheitern lange bis jetzt. Hollywood-Star Nicole Kidman spielt die Medizinerin in der gerade angelaufenen amerikanischen Serie.
13: Das 5. Opfer in 2,5 Monaten.
14: 2 Frauen mit den gleichen Kopfverletzungen.
15: Wir suchen hier nach einem Serienkiller.
18: Vor 21 Jahren kam es ja einer kleinen Revolution im Genre gleich, über DNA zu schreiben oder Serienkiller auftreten zu lassen in dieser psychologischen Form. Das war neu. Außer Thomas Harris, das Schweigen der Lämmer, gab es da nicht viel. Heute ist das Standard.
25: Cornwell kann aber auch anders, schreibt ein Sachbuch über Jack the Ripper, weil sie dessen Identität nachweisen will. Die meisten Experten sind allerdings nicht begeistert. Memoiren hat sie auch veröffentlicht, kurz vor ihrem 70. Geburtstag. Den feiert die erfolgreichste Krimi-Autorin der Welt, Patricia Cornwell, heute am 9. Juni.
0: Und das war der Stichtag von Christian Schwalb um 1.25 Uhr.
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16: Mit Moritz Kühn und dem Blick in die USA, genauer gesagt nach Winston-Salem in North Carolina. Dort ist nämlich das WM-Quartier der deutschen Fußballnationalmannschaft und das DFB-Team ist nun vor Ort angekommen. Am vergangenen Wochenende gab es ja noch in Chicago die WM-Generalprobe, die ist gelungen, 2:1 Erfolg gegen Co-Gastgeber USA und nun nach einem rund 2-stündigen Flug die Ankunft in Winston-Salem. Beobachtet von unserer Kollegin Ann-Kathrin Rose.
19: Fast auf die Minute genau ist das deutsche Team am Mittag in Winston-Salem gelandet. Und dass die Tür des Fliegers erst im zweiten Versuch so richtig aufging, das hat Bundestrainer Julian Nagelsmann nicht beeindruckt. Der ist als einer der Ersten aus dem Flieger ausgestiegen, mit einem breiten Grinsen. Und er hat dann noch auf dem Rollfeld verraten, dass er sich freut. Auf das Teamquartier, die guten Bedingungen hier in North Carolina und auf die finale Phase der WM-Vorbereitung. Das alles immer noch mit kratziger Stimme wegen der Klimaanlagen. Die Vorfreude des Bundestrainers, die war trotzdem gut zu hören.
16: Am kommenden Sonntag wird es dann ernst. Zum Auftakt spielt die DFB-Elf gegen WM-Neuling Curaçao. Das Auftaktspiel dieses Turniers gibt es schon am Donnerstag um 21 Uhr deutscher Zeit, trifft Co-Gastgeber Mexiko auf Südafrika. Ja, es ist der Auftakt einer großen WM mit so vielen Mannschaften und Spielen wie noch nie zuvor. Insgesamt werden 48 Teams dabei sein und 104 Partien stehen auf dem Terminplan. Dafür braucht man auch viele Schiedsrichter. Insgesamt 52 hat der Weltfußballverband FIFA nominiert. Aber einer aus Somalia durfte nun nicht einreisen in die USA.
2: Unser Kollege Uli Schäfer hat mehr Infos.
3: Omar Artan hätte als erster Schiri seines Landes bei einer WM zum Einsatz kommen sollen. Doch er scheiterte bei dem Versuch, in die USA einzureisen. Nach Angaben des somalischen Sportministeriums wurde Artan am Miami International Airport die Einreise verweigert. Warum, ist noch unklar. Aber Somalia gehört zu den Ländern, die auf einer von US-Präsident Trump eingeführten Einreiseverbotsliste stehen. Ein leitender Berater des somalischen Ministeriums für Jugend und Sport erklärte, dass Omar Artan ein gültiges Visum für die USA gehabt habe. Ihm die Einreise zu verweigern und daran zu hindern, Spiele zu leiten, untergrabe das Bekenntnis des Fußballs zu Fairness, Leistung und dem Geist des Fairplay.
2: Die kommende Fußball-WM der Frauen wird 2027 in Brasilien ausgetragen. Das deutsche Team hat sich in der vergangenen Woche vorzeitig qualifiziert. Nun geht es heute Abend im abschließenden Quali-Spiel in Slowenien um nichts mehr. Aber die Partie einfach abschenken? Nee, nichts da, denn die DFB-Frauen wollen mit einem guten Gefühl in die Sommerpause gehen. Aus Slowenien, Henrik Lückhoff.
6: Das Wetter in Sloweniens Hauptstadt Ljubljana passt zur Stimmung bei den deutschen Fußballfrauen. Warm, sonnig oder, wie der Meteorologe sagen würde, heiter. Nach der vorzeitigen Qualifikation für die WM im nächsten Jahr standen die vergangenen Tage im Zeichen der Erholung und Ablenkung, wie Janina Minge erzählte.
17: Ja, von daher war es sehr entspannt, aber ich glaube, uns ist allen bewusst, dass morgen nochmal ein Spiel ansteht. Wir haben alle auch extrem Lust auf dieses Spiel nochmal einmal vor der Sommerpause, vor dem Sommerurlaub, einfach nochmal alles auf den Platz zu lassen, einfach nochmal Spaß zu haben auch.
6: Nach ihrer Rotsperre wird Minge die DFB-Elf in Slowenien als Kapitänin aufs Feld führen. Dabei Spaß haben ist das eine, denn Bundestrainer Christian Wück erinnert schnell auch wieder an den Ernst der Dienstreise.
20: Wir wollen natürlich trotzdem das Spiel gewinnen und unsere Hauptaufgabe wird sein, Lösungen zu finden.
6: Trotzdem sollen viele Spielerinnen aus der zweiten Reihe gegen Slowenien eine Chance bekommen. Konkrete Namen nannte Wück nicht.
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0: Dankeschön und soweit der Sport mit Moritz Kühn.

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1: Um 1.30 Uhr mit Ronald Lessig. Das milliardenschwere Rüstungsprojekt eines deutsch-französischen Kampfjets ist gescheitert. Der Élysée-Palast bestätigte entsprechende Berichte. Deutsche Regierungskreise nannten als Grund anhaltende Differenzen zwischen den beiden beteiligten Konzernen Dassault und Airbus. Was das Aus des Kampfjets bedeutet, schätzt Matthias Deiß in Berlin ein.
2: Nun, im Kanzleramt spielt man die Bedeutung eher herunter. Das Projekt sei faktisch schon seit einem Jahr beerdigt gewesen, heißt es, mit Rücksicht auf Präsident Macron, aber nie ganz für tot erklärt worden. Aus Sicht der Bundesregierung zeigten die Erfahrungen des Ukraine-Kriegs außerdem, dass es gerade vor allem darum gehen müsse, bei der Beschaffung von Drohnen und unbemannten Systemen voranzukommen, die dort an der Front eine immer entscheidendere Rolle spielen. Eins ist aber auch klar, für die Bemühungen, Europa zu stärken und unabhängiger von den USA und deren Waffensystemen zu werden, ist das Aus ein Rückschlag und sicherlich auch ein Zeichen der Schwäche.
1: Israel und der Iran haben ihre gegenseitigen Angriffe erst einmal wieder eingestellt. Das hat nach der Führung in Teheran jetzt auch der israelische Premier Netanyahu bestätigt. Für den Libanon gilt dies aber nicht. Dort geht das israelische Militär weiter gegen die pro-iranische Hisbollah-Miliz vor. Für den Fall, dass auch Ziele rund um Libanons Hauptstadt Beirut attackiert werden, drohte der Iran mit neuen Angriffen auf Israel. Die Ozeane der Welt befinden sich nach Einschätzung der Vereinten Nationen in einer zunehmenden Krise. In ihrem dritten Ozeanbericht fordern sie daher dringendes Handeln der globalen Gemeinschaft. Aus der Nachrichtenredaktion Klaas Christoffersen.
3: Laut Bericht kommen die Ökosysteme und Lebensräume in den Weltmeeren kritischen Kipppunkten immer näher und überschreiten diese teils. UNO-Generalsekretär Guterres macht für den Zustand der Ozeane den Klimawandel, die Überfischung, den Verlust von Biodiversität und die Meeresverschmutzung verantwortlich. Jedes Jahr würden 52,1 Millionen Tonnen Plastikmüll in den Meeren landen. Die Meere würden sich immer schneller erwärmen und der Meeresspiegel steige, dadurch schrumpfe die Eisdecke und die Meeresökosysteme gerieten unter Druck.
1: Eine von US-Präsident Trump eingeführte Visagebühr von $100.000 für hochqualifizierte Fachkräfte verstößt nach Ansicht eines Bundesrichters gegen geltendes Recht. Nur der Kongress habe das Recht, eine solche Gebühr einzuführen, urteilte der Richter. Er gab damit einer Klage von 20 von Demokraten regierten Bundesstaaten statt. Trump hatte die Visagebühr als Maßnahme verteidigt, um heimische Arbeitnehmer zu schützen. Kritik kam vor allem aus der US-Technologiebranche, die auf ausländische Spezialisten angewiesen ist. Das Wetter in Deutschland. Schauer oder Gewitter bei 17 bis 6 Grad. Tagsüber gebietsweise Regen, zum Teil länger anhaltend, bei 14 bis 22 Grad. Am Mittwoch Schauer oder Gewitter regional heiter bei 15 bis 21 Grad und am Donnerstag im Süden trocken, von Nordwesten Regen bis 22 Grad. Das waren die Nachrichten.
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4: Um 1.33 Uhr nach wie vor mit einer Gefahreninformation für den Kreis Groß-Gerau. In Rüsselsheim-Königstetten laufen in der Obergasse Löscharbeiten in einem landwirtschaftlichen Betrieb. Es kommt zu starker Rauchentwicklung. Anwohner werden deshalb gebeten, Fenster und Türen geschlossen zu halten, sowie Lüftungen und Klimaanlagen abzuschalten. Dann die A7 Hamburg Richtung Hannover. Die ist zwischen Ramelsloh und Thies-Hope wegen Bergungsarbeiten gesperrt. Die A100, der Berliner Stadtring, ist zwischen Dreieck Charlottenburg und Hohenzollerndamm wegen Wartungsarbeiten bis ca. 5 Uhr in beiden Richtungen gesperrt. Die A555 Köln Richtung Bonn ist zwischen Wesseling und Bornheim nach einem Unfall gesperrt. Und die A565 Bonn-Meckenheim ist zwischen Bonn-Beuel und Auerberg in beiden Richtungen wegen Brückenschäden gesperrt. Gute Fahrt.
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4: Mit Carsten Fick im Studio, hallo. Peru hat innerhalb der vergangenen 10 Jahre insgesamt 8 Präsidenten. Geprägt von politischer Instabilität sind Kriminalität und Korruption im Land stark gestiegen. Und nach der Stichwahl um das Präsidentenamt zeichnet sich nun ein sehr enges Ergebnis ab. Anne Herberg berichtet aus Südamerika.
5: Wer wird Perus neues Staatsoberhaupt? Die Rechtspopulistin Keiko Fujimori, Tochter des früheren Autokraten Alberto Fujimori, oder der linkspopulistische Abgeordnete Roberto Sanchez, der sich als Stimme des ländlichen, indigenen Peru sieht? Die Auszählung der Stimmen läuft weiter. Es bleibt ein Kopf-an-Kopf-Rennen mit nur hauchdünnem Abstand. Erneut erlebt Peru in der Stichwahl einen Wahlkrimi.
6: Sea cual sea el resultado.
5: Wie auch immer das Ergebnis ausfällt, wir werden es anerkennen und unseren Konkurrenten dazu auffordern, es gleich zu tun. Er hat erklärt, das offizielle Ergebnis zu respektieren. Und das steht erst nach Auszählung aller Stimmen fest. Erklärte Keiko Fujimori in der Nacht auf Montag. Es ist ihr vierter Versuch, zur Präsidentin Perus gewählt zu werden. Bei den letzten Wahlen im Jahr 2021 verlor sie nach einem ähnlich knappen Rennen mit nur wenigen 10.000 Stimmen Rückstand gegen den linken Kandidaten Pedro Castillo und erkannte das Ergebnis wochenlang. Keiko Fujimori bezog sich im Wahlkampf mehrmals auf ihren Vater Alberto Fujimori, der wegen Menschenrechtsverbrechen und Korruption 16 Jahre lang in Haft saß. Wie er will sie die Wirtschaft weiter deregulieren und versprach außerdem eine harte Hand gegen die organisierte Kriminalität und illegale Migration. In der vorläufigen Auszählung von mehr als 93% der Stimmen liegt sie weniger als einen Prozentpunkt vor ihrem linken Herausforderer. Allerdings werden die Stimmen aus abgelegenen ländlichen Gebieten, in denen Sanchez stark ist, meist zuletzt ausgezählt, sodass es möglich ist, dass er noch aufholen kann. In der Schnellauszählung lag Sanchez zunächst knapp vorn und zeigte sich vor Anhängern hoffnungsvoll. Wir sind fast am Ziel, um eine überwältigende gesellschaftliche Mehrheit zu erreichen, die das Vertrauen in unser Peru, in unser Vaterland und in unsere peruanische Identität wiederherstellen wird. Wir müssen der Korruption ein Ende setzen. Der 57-Jährige, studierter Psychologe, war Außenhandelsminister in der Regierung des linken Ex-Präsidenten Pedro Castillo, der als Stimme des armen ländlichen Peru gilt. Nach einem Putschversuch allerdings sitzt Castillo im Gefängnis. Für seine Anhänger bleibt er ein Opfer eines politischen Manövers. Sanchez, der sich als Erben Castillos inszeniert, versprach ihn zu begnadigen und tritt außerdem für eine stärkere Rolle des Staates in der Wirtschaft ein. Die Politik im Land ist geprägt von einem ständigen Konflikt zwischen Parlament und Regierung. In den vergangenen 10 Jahren hatte Peru 9 Präsidenten. Bis spätestens Mitte Juli muss das Wahlgericht nun offiziell einen Sieger verkünden. Das neue Staatsoberhaupt tritt sein Amt dann bereits am 28. Juli an.
4: Anne Herberg aus Südamerika, 1.37 Uhr.
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4: Deutschland will ja sein Rentensystem reformieren, muss es reformieren. Es gibt Probleme, weil die Zahl der Jungen abnimmt, die Zahl der Rentner aber steigt. In Singapur, da wäre das alles egal, denn dort bezahlen nicht die Jungen die Rente der Alten, sondern ein jeder spart fürs eigene Alter. Unsere Korrespondentin in Singapur, Jennifer Johnson, berichtet.
7: Konzentriert sitzt die 68-jährige Sandy Sheng über ihre Nähmaschine gebeugt. Zwischen Stoffrollen, Bügelbrettern und chinesischen Glücksbringern. Obwohl Sandy schon in Rente gehen könnte, möchte sie arbeiten, solange sie fit ist. Zum einen, weil sie das Geld im Alter brauche. Zum anderen, weil ihr die Arbeit

0: equivalent internationally.
1: Sagt Christopher Gee, stellvertretender Direktor des Instituts für Politikstudien an der Nationaluniversität von Singapur. Der Kern des Rentensystems ist der CPF, der Central Provident Fund. Ein Sparsystem mit einem Konto für die Rente, aber auch mit Konten für Wohnen, Bildung und Gesundheit. Von den Ersparnissen kaufen sich die meisten Singapurer im Laufe ihres Lebens eine staatlich geförderte Wohnung, so wie die 68-jährige Sandy.
2: All pay finish already. No need to pay already.
1: Sie hat den Kredit für ihre Wohnung mit ihrem CPF-Geld bereits abgezahlt, so wie es der Staat bis zum Rentenalter vorsieht. Sie müssen im Alter also weder hohe Mieten noch Kredite zahlen. Ihren Rententopf hat sie noch nicht angetastet.
2: No touch.
1: Die reguläre monatliche Auszahlung beginnt in der Regel mit 65, lässt sich aber bis 70 aufschieben. Das macht fast jeder Zweite, wie Sandy. Dadurch bekommt sie später höhere monatliche Beiträge. Oder könnte ihre Rente sogar an ihre Söhne vererben. Die Höhe der monatlichen Auszahlung hängt von der erreichten Sparsumme ab und reicht in der Regel von umgerechnet rund 600 Euro bis 2300 Euro pro Monat. Am Ende sei die Idee, dass man durch das staatliche CPF-Rentensystem genug habe für einen einfachen Lebensstandard im Alter, erklärt Rentenforscher Christopher Gee.
0: That's where the CPF system is targeted to provide that minimum threshold of a living.
1: Das CPF-System solle das Mindestniveau absichern. Wer im Alter nicht genug hat und auch nicht von der Familie unterstützt werden kann, dem hilft der Staat zu einer Basisabsicherung.
0: For those that don't have enough, the government will support you.
3: Die Regierung hilft bis zu einem bestimmten Level, finanziert durch Steuern, jedoch nur denen, die es am dringendsten brauchen. Wir wollen nicht, dass jeder, auch wer es sich leisten kann, durch Steuern subventioniert wird.
0: Who can well afford to have that being subsidized by taxes from everybody.
1: Erklärt Wissenschaftler Christopher Gee. Die Rentnerin Sandy in ihrer Änderungsschneiderei schaut entspannt in die Zukunft. Sie weiß, was sie eingezahlt hat auf ihr Sparkonto, bekommt sie früher oder später auch wieder ausgezahlt. Mit einer guten, staatlich garantierten Rendite.
4: Jennifer Johnston aus Singapur für die ARD Infonacht. Gut 35 Jahre ist die deutsche Wiedervereinigung nun her. Die Aufarbeitung der DDR-Zeit ist aber immer noch im Gange. Brandenburg hat dafür eine Landesbeauftragte zur Aufarbeitung der Folgen der kommunistischen Diktatur, Maria Noke. Ihre Behörde berät zum Beispiel Menschen, die gegen ihren Willen aus dem DDR-Grenzgebiet umgesiedelt wurden, deren Kinder zwangsadoptiert wurden oder die bis heute unter den Folgen von Haft und Überwachung leiden. Jetzt hat Maria Noke ihren Tätigkeitsbericht für die vergangenen 2 Jahre vorgestellt. Martin Adam war dabei.
5: Zeitlich entferne sich die DDR immer weiter, aber nicht mental. Jedenfalls nicht so schnell wie erwartet, sagt Maria Noke.
6: Man kann beobachten, dass im Laufe der Zeit, so seit Ende der 90er Jahre, sich doch auch so ein bisschen die Kritik an der DDR geändert hat, dass sie plötzlich in einem völlig anderen Bild entsteht und man sich auch plötzlich als DDR-Bürger identifiziert, was zu DDR-Zeiten gar nicht so der Fall war.
5: Die Härten der Wendezeit, auch soziale Unsicherheit heute, führen dazu, dass die vermeintliche Sicherheit der DDR in den Vordergrund rücke. Der Mangel, die politische Unfreiheit, die Erinnerung daran verblasse hingegen, sagt die Brandenburger Beauftragte zur Aufarbeitung der Folgen der kommunistischen Diktatur. Und das werde dann auch an Kinder und Jugendliche weitergegeben, die die DDR selbst nicht erlebt haben.
6: Ich beobachte das mit einer gewissen Verwunderung, weil die Zeit in der DDR war ja doch so geprägt, dass viele unheimlich unzufrieden waren mit dem System. Und das hat sich sehr gedreht. Also wenn mir eine Jugendliche sagt, die Anfang der 90er Jahre geboren ist, sie würde lieber in der DDR leben, weil da war es sozial sicher, dann muss man einfach sagen, da fehlt eine ganze Menge Wissen und das muss man vermitteln und darüber muss man diskutieren und sprechen.
5: Im Osten wie im Westen, sagt Noke. Es gehe um den Wert demokratischer Freiheiten. Sebastian Borchers ist einer ihrer Bildungsreferenten, der in Schulen versucht, ein komplexeres DDR-Bild zu erarbeiten. 35 Jahre nach der Wende, sagt er, wissen viele Schülerinnen und Schüler allerdings entweder schlicht nichts über die DDR oder sie haben eine stark verzerrte Vorstellung. Ins Positive wie ins Negative.
7: Das sind halt so viele Mythen, die so rumfliegen. Und diese Mythen, die kursieren natürlich, ob das nur in der Erwachsenenwelt ist oder eben bei Jugendlichen genauso. Und diese Mythen müssen wir uns sozusagen konkret nehmen, angucken und schauen, wie muss es für die Menschen gewesen sein, in dieser Zeit gelebt zu haben und davon betroffen gewesen.

0: gewesen zu sein. Und dann kommt der Zeitzeuge, die Zeitzeugen berichtet davon zum Beispiel und dann geht die Kinnlade oft runter, so, oh krass, das habe ich nicht gewusst.
1: Es gehe auch gar nicht nur um Vergangenheit. Wenn Jugendliche beispielsweise leichtfertig von einer Corona-Diktatur sprechen, müsse man schon mal klären, was eine Diktatur eigentlich sei.
2: Martin Adam berichtet aus Brandenburg. 1.45 Uhr wird es.
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2: Vor 16 Jahren hat die Fußballwelt nach Südafrika geschaut. Am 11. Juni 2010 eröffnete die Gastgebernation die erste Weltmeisterschaft auf afrikanischem Boden, ausgerechnet gegen den damaligen Geheimfavoriten Mexiko. Millionen Menschen haben mitgefiebert, die Vuvuzelas wurden zum Soundtrack des Turniers. Viel Geld hatte das Gastgeberland damals in die Hand genommen, viel investiert. Die Frage, was ist davon geblieben, 16 Jahre danach? Jana Gent berichtet.
4: Sie stehen unüberhörbar für die WM 2010, die Vuvuzelas in Südafrika. Und so mancher Fußballfan erinnert sich noch an das erste Tor der WM damals.
5: Und er macht das Tor! Tshabalala macht das Tor für Südafrika! Bafana, Bafana führt im Eröffnungsspiel gegen Mexiko, wie aus dem Nichts!
4: Das ist auch heute noch in den Köpfen der Menschen, so wie bei diesen Johannesburgern. Die WM 2010 war ein echtes Highlight für mich. Überall wurde gefeiert, alle waren zusammen, alle Hautfarben waren dabei, alle haben unser Team angefeuert.
6: I remember that, you know what I'm saying, it was a good thing. 2010
4: war super, das Tor von Tshabalala. Ich erinnere mich noch, wie die Spieler das gefeiert haben. Waka Waka und all das. Das war ein Meilenstein für unser Land und ein sehr gutes Jahr. Überall im Land war Feiern angesagt. Alle waren vereint. Das war wunderbar, wirklich besonders. Nostalgische Erinnerungen gibt es also noch heute, 16 Jahre danach. Südafrika hatte als Gastgeberland der Fußball-WM viel Geld ausgegeben für den Ausbau von Flughäfen, für Infrastrukturprojekte und natürlich auch für Stadien. Sie wurden damals ausgebaut oder komplett neu gebaut. Kritische Stimmen behaupten, vieles davon würde nicht mehr genutzt werden. Mark Gleason sieht das anders. Er ist einer der angesehensten Sportreporter und Kommentatoren in Südafrika. Er sagt im Gespräch mit der ARD, es stimmt, dass es viel kostet, die Stadien zu erhalten. Aber Südafrika kann stolz darauf sein, dass alle noch verwendet werden und in gutem Zustand sind. Wenn die WM spontan hierhin verlegt werden müsste, könnte auf den Rasen gespielt werden. Wer sagt, die Stadien würden verkommen, der weiß es einfach nicht besser. Wir Fußballreporter sind dort ständig. Und ich kann nur sagen, alles ist genauso, wie es 2010 war. Stadien zu vermarkten funktioniert in Südafrika nicht ganz so wie in Deutschland. Schlicht, weil das Sportgeschäft nicht so viel Geld abwirft wie beispielsweise die Bundesliga. Aber die südafrikanischen Clubs nutzen die WM-Stadien bis heute. Regelmäßig wird Fußball gespielt und auch Rugby. Aber reicht das? Hilary Barmer ist Wirtschaftsdozent an der Free State-Universität in Bloemfontein. Er hat einige Studien geleitet nach der WM 2010. Die Idee war, dass die Stadien auch nach der WM für andere Dinge genutzt werden würden. In Durban klappt das ganz gut. Dort haben sie einen Stahlbogen über das Stadiondach gespannt, der jetzt touristisch genutzt wird. Um das Stadion herum gibt es Läden. Und das war ein fortschrittlicher Gedanke. In Kapstadt wurde ein Golfplatz umgeplant, um das Stadion dort zu bauen. Das Konzept hat aber dort nicht beinhaltet, dass sich nach der Großveranstaltung drumherum Geschäfte niederlassen könnten.
7: Into consideration commercial activities after the event.
4: Es hätte alles langfristiger durchdacht sein müssen, meint der Wirtschaftswissenschaftler. Als vor 2010 emsig gebaut und geplant wurde, erinnert er sich, hat richtige Aufbruchsstimmung geherrscht. Diese sei aber längst verpufft.
7: At that time, South Africa was
4: 2008 hatte es ja eine Rezession gegeben, eine Finanzkrise. In Südafrika wurde die WM als eine Art Rettung in vielerlei Hinsicht angepriesen. Was den sozialen Zusammenhalt angeht, jetzt, 16 Jahre später, nenne ich es eine vertane Chance.
7: From a social cohesion perspective, I call it a missed opportunity.
4: Die Realität in Südafrika heute ist tatsächlich keine rosige. Gut ein Drittel der Menschen ist arbeitslos. Die Jugendarbeitslosigkeit gehört zu den höchsten der Welt. Armut und Ungleichheit, Korruption und Kriminalität sind einige der Probleme. Aber, das betont Sportreporter Mark Gleason, es sind viele Jahre vergangen. Es ist unfair, die wirtschaftlichen Probleme, die im vergangenen Jahrzehnt hier herrschten, mit der Fußball-WM 2010 zu verknüpfen. Sie haben doch auch zu tun mit der Korruption hier und weltweiten Wirtschaftsproblemen. Die Ausgaben für die WM 2010 waren gut verteilt. Die Bauprojekte waren exzellent. Und das hat unsere Leben schon verändert. Die Flughäfen sind gut, die Straßen sind besser. Und wenn das vor 2010 nicht passiert wäre, wäre heute alles deutlich schwieriger. Davon profitieren auch Touristen, denn Südafrika ist ein vielfältiges und schönes Reiseland. Dean Allen ist Autor und Historiker aus Kapstadt. Er war an einer Studie beteiligt, die sich mit den Folgen der WM 2010 beschäftigt. Südafrika habe sich damals in bestem Licht präsentiert, meint er, und das hat Folgen bis heute.
6: So in 2010 we proved to the rest of the world that not only was South Africa
4: 2010 hat Südafrika der Welt bewiesen, dass es eine Fußball-WM ausrichten kann und dass viele tausende Besucher überall sicher unterwegs sein konnten. Es hat Gastfreundschaft gezeigt und dass es mit allen anderen Ländern der Welt mithalten kann. Der Ruf von Südafrika hat sich verbessert seitdem und die Touristenzahlen steigen seit 2010. Jetzt steht die nächste WM vor der Tür. Vor 16 Jahren, am 11. Juni, war der Gegner von Südafrika im Eröffnungsspiel Mexiko. Und nun ist es wieder der 11. Juni. Es ist erneut das erste Spiel der WM und wieder geht es gegen Mexiko. Die Fans hier vertrauen ihrer Mannschaft. Einer sagt, er wisse, dass die Jungs liefern könnten. Und er rechnet damit, dass Bafana, wie das Team genannt wird, erfolgreich sein wird.
8: I know they're gonna perform. I trust them. So yeah, I'm expecting, you know, good results and I know they're gonna come.
4: Und ein anderer feuert die Mannschaft aus der Ferne an. Auf geht's, Jungs. Bafana, Bafana, vorwärts. Das ist unser Jahr.
9: Go, Bafana, Bafana, Famba. Famba, I Famba. I Famba. This is our year.
2: Bafana, Bafana. Vor 16 Jahren die Fußball-WM in Südafrika. Jana Gent berichtete von dort um 1.51 Uhr.
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2: Lena Kupke ist als Stand-up-Comedian nicht mehr von den Bühnen wegzudenken. Auch im Fernsehen, da tritt sie regelmäßig auf. Und jetzt hat Lena Kupke einen Roman geschrieben, der es gleich nach Erscheinen auf die Bestsellerliste geschafft hat und der zum größten Teil in Lüneburg spielt. Maren Ahring hat Pause von Lena Kupke gelesen.
10: Hanna hatte einen Zusammenbruch. Als sie wieder zu sich kommt, hat sie nur einen Gedanken. So schnell wie möglich raus aus dem Krankenhaus. Problem, ihr Freund ist bei der Arbeit und auch keiner aus ihrem Freundeskreis kann kommen.
11: Ich muss hier weg. Wer kann mich bloß abholen? Schließlich bleiben meine Gedanken an zwei Menschen hängen. Meinen Eltern. Es tutet genau einmal.
10: Und so landet Hanna in ihrem Elternhaus in Lüneburg.
11: Es ist der 6. Juli und ich stecke mit 36 in einem zu kleinen Nachthemd meiner Mutter in dem Zimmer, das mal mein Kinderzimmer war, neben einem übergroßen Drucker und habe immer noch meinen vollgepinkelten, ausgeleierten String an. Was für ein Tag.
10: Pause ist Lena Kupkes Romandebüt. Als Comedienne steht sie eigentlich eher auf der Bühne. Das merkt man in dem Buch auch an. Von locker bis lakonisch, von trocken bis traurig. Die Klaviatur der Gefühle hat Lena Kupke drauf. Ihre Protagonistin Hanna charakterisiert sie so.
11: Sie ist so in gewisser Weise ein typisches Millennial-Frau, sich sehr gut im Funktionieren und auf einmal klappt das alles nicht mehr. Und ich habe ihr einen Roman gewidmet, weil ich so berührt davon bin, dass die sich immer so bemüht, die will sich selber helfen, aber kommt an Grenzen.
10: Zurück bei ihren Eltern muss sich Hanna erst einmal an Hausschuhe und den streng durchgetakteten Alltag gewöhnen. Doch dann kommt es noch schlimmer. Sie verliert ihren Job als Illustratorin in Berlin und auch mit ihrem Freund Paul läuft es nicht gut.
11: Weißt du was? Lass mich einfach. Ich will nicht mehr. Paul ist wieder vollends in seiner Eiszeit. Ich auch nicht. Ich will einen Freund, der für mich da ist. Und du bist immer nur im Einzelmodus. Ja, endlich sagst du mal, was du wirklich denkst. Ist gut. Dann lassen wir es jetzt. Bleib bei deinen Eltern. Du kannst deine Sachen irgendwann abholen. Was? Meinst du das jetzt ernst? Also machst du jetzt gerade am Telefon Schluss? Ja.
10: Hannas bisheriges Leben ein Scherbenhaufen. Was die Ursache für ihre Schwierigkeiten ist, wird auf über 300 Seiten nicht ein einziges Mal ausgesprochen. Als Leserin ahnt man, Hanna und Paul haben ein Kind verloren. Eine Erfahrung, die auch Lena Kupke gemacht hat. In einem ihrer Bühnenprogramme klang das so.
12: Ich habe mich wirklich gefühlt wie so eine Geheimniskrämerin. Erst wurde mir gesagt, psst, erzähl niemandem von der Schwangerschaft. Und dann bei der Fehlgeburt, psst, erzähl niemandem von der Fehlgeburt, denn da spricht niemand drüber. Das ist ein Tabu und ist auch eine Zumutung für die Leute. Und es ist wichtiger, wie es anderen geht, als ihr selber. Also habe ich mich total alleine gefühlt und isoliert und dachte, wo sind denn die anderen Frauen? Das passiert jeder sechsten schwangeren Frau. Wo sind die?
10: Die Sprachlosigkeit ist ein zentrales Thema in Pause. Denn auch mit ihren Eltern und ihrer Schwester Sarah kann Hannah ihre Trauer und die Hilflosigkeit nicht besprechen. Am Ende des Romans glimmt aber dann doch noch ein Hoffnungsschimmer auf.
13: Ich glaube, Hannah steht auch so für eine Frau, der man vielleicht gar nicht ansieht, wie stark sie ist. Und das fand ich irgendwie so spannend, zu zeigen, dass sie wirklich sehr resilient ist und man das vielleicht von ihr nicht gedacht hätte.
10: Pause trifft mit Ton und Thema einen Nerv. Vor allem bei Leserinnen, die im selben Alter sind wie Hannah, also Mitte 30. Lena Kupke beschreibt realistisch, eindringlich und zum Teil komisch, was passiert, wenn einem Menschen plötzlich der Boden unter den Füßen weggezogen wird. Und sie erzählt es so, als ob man einer guten Bekannten zuhört.
11: Vielleicht muss manchmal alles kaputt gehen, damit man etwas Neues bauen kann. Das hier wird meine Auszeit, nur für mich. Endlich ist sie da, meine lang ersehnte Pause.
2: Pause von Lena Kupke. Das Buch ist bei DTV erschienen und es kostet 23 Euro.
14: Standpunkte.
2: Armenien hat gewählt und den amtierenden Ministerpräsidenten Pashinyan in seinem westorientierten Kurs bestärkt. Und das trotz Warnungen aus Moskau, das mit drastischen Folgen gedroht hat, falls die ehemalige Sowjetrepublik im Kaukasus sich weiter von Russland abwenden sollte. Unsere Gastkommentatorin Daniela Seferi, freie Autorin unter anderem für den Spiegel, sieht die Europäische Union nun in der Pflicht, das Land zu unterstützen.
15: Armeniens Wahl ist eine Botschaft an Europa. Und Europa sollte endlich zuhören. Trotz massivem Druck aus Moskau haben sich die Armenierinnen und Armenier erneut für einen proeuropäischen Kurs entschieden. Für Demokratie, Rechtsstaatlichkeit und eine Zukunft außerhalb der russischen Einflusssphäre. Genau deshalb darf Europa jetzt nicht denselben Fehler machen wie so oft zuvor, applaudieren und dann wegschauen. Denn die Geschichte der letzten Jahre ist auch eine Geschichte europäischer Versäumnisse. Als mehr als 100.000 Armenierinnen und Armenier nach den Angriffen Aserbaidschans aus Bergkarabach vertrieben wurden, blieb die internationale Reaktion erschreckend schwach. Als Russland seinen Bündnispartner Armenien im Stich ließ, wurde vielen Menschen im Land deutlich, dass die Sicherheitsversprechen des Kremls nichts wert sind. Und trotzdem hat Europa bis heute keine Antwort auf die Frage gegeben, wie es Staaten schützt, die sich bewusst für Demokratie und gegen russische Dominanz entscheiden. Dabei steht viel auf dem Spiel. Putin hat mehrfach deutlich gemacht, dass er ehemalige Sowjetrepubliken nicht als wirklich souveräne Staaten betrachtet. Deshalb darf die Europäische Union Armenien nicht nur als geopolitischen Puffer betrachten. Deutschland und die EU sollten die wirtschaftliche Zusammenarbeit ausbauen, Investitionen fördern und demokratische Institutionen stärken. Und das am besten sofort. Denn Demokratien scheitern selten allein an ihren Feinden, sondern oft auch daran, dass ihre Freunde zu spät handeln.
2: Das meint Daniela Seferi. Die Süddeutsche Zeitung aus München geht auf die Ankündigung Moskaus ein, Armenien könne bei einem pro-westlichen Wahlausgang ein ähnliches Schicksal erleiden wie die Ukraine. Sie spricht von einer Niederlage für Putin.
16: Moskau hat mit seinen Drohungen das Gegenteil erreicht. Noch nie hatten die Menschen in Armenien ein so negatives Bild von Russland wie kurz vor der Parlamentswahl. Und sie haben daraus für die Abstimmung ihre Schlüsse gezogen. Die meisten wollen nicht wieder angekettet sein an dieses große Land.
2: Nach Ansicht der Taz aus Berlin wird Russland es dabei aber nicht belassen.
16: Es wird weiterhin versuchen, Armenien auf pro-russische Linie zurückzubringen und dabei so vorgehen wie in den Westbalkanstaaten. Diese warten seit langem auf eine EU-Mitgliedschaft, die ihnen vor 23 Jahren auf dem EU-Westbalkan-Gipfel versprochen wurde. Die Enttäuschung über den schleichenden Beitrittsprozess nutzt Moskau für Desinformationskampagnen und Anti-EU-Stimmungsmache. Die EU sollte dagegen halten. Brüssel darf Armenien keine unnötigen Steine in den Weg legen.
2: Und die Frankfurter Rundschau sieht Armenien trotz des eindeutigen politischen Signals in einer komplizierten Lage.
16: Das Land mag sich nach Westen recken, doch der Macht Russlands kann sich der kleine Binnenstaat, eingeklemmt zwischen Georgien, der Türkei und Aserbaidschan, nicht einfach entziehen. Zu eng sind die wirtschaftlichen Verbindungen, zu groß die sicherheitspolitischen Zwänge. Der Wunsch nach mehr Freiheit trifft damit auf die Realität einer fortbestehenden Abhängigkeit. Armenien bleibt ein Land im Schwebezustand.
2: Und das waren unsere Standpunkte. Zusammengestellt hat sie heute Torben Müller. Und soweit die ARD-Infonacht mit Carsten Fick im Studio. Tom Westerholt bringt Sie nun sicherlich gut informiert in den neuen Tag. Ihnen wünsche ich eine angenehme Nacht.

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1: Um 2 Uhr mit Ronald Lessig. Das gemeinsame Kampfjet-Projekt von Deutschland und Frankreich ist gescheitert. Der Élysée-Palast bestätigte Berichte, wonach die Pläne gestoppt wurden. Aus Paris, Kai Rienecker.
2: Kern des Problems ist der Streit zwischen den beteiligten Rüstungsunternehmen Airbus und Dassault. Der Chef des französischen Kampfjetbauers Dassault hatte monatelang die Chefrolle des Projekts für sich eingefordert. Die deutsche Militärsparte von Airbus beharrte auf einer gemeinsamen Kampfjet-Entwicklung auf Augenhöhe. Nach unzähligen Aufschüben und Schlichtungsversuchen zog Berlin jetzt die Reißleine. Aus der Bundesregierung heißt es, Kern des Future Combat Air Systems, kurz FCAS, sei sowieso die Kommunikationstechnik und die werde als europäisches System weitergeführt.
1: Der Iran und Israel haben die gegenseitigen Angriffe offiziell wieder eingestellt. Beide Seiten erklärten, sich wieder an die Anfang April vereinbarte Waffenruhe zu halten, drohten aber zugleich mit neuen Schlägen, sollte die jeweils andere Seite erneut angreifen. Korrespondentin Katharina Willinger erläutert aus Istanbul, was der Iran mit seinen Angriffen gestern auf Ziele in Israel bezweckt haben könnte.
3: Zum einen ging es dem Regime um die israelischen Angriffe auf dem Libanon. Da hatte man bereits mehrmals gedroht, dass wenn die nicht aufhören würden, dann würde man Israel direkt angreifen. So ist es dann eben geschehen. Und ich denke gleichzeitig, und das ist besonders wichtig, hat man mit dem heutigen Tag auch nochmal den US-Präsidenten ausgetestet auf relativ clevere Art und Weise. US-Präsident Trump will diesen Krieg eigentlich gar nicht mehr. Und damit hat Teheran natürlich ganz clever jetzt auch die eigene Verhandlungsposition nochmal gestärkt.
1: Der Chefankläger des Internationalen Strafgerichtshofes Khan ist mit sofortiger Wirkung von seinem Dienst suspendiert worden. Eine endgültige Entscheidung über eine mögliche Amtsenthebung sollen die Vertragsstaaten auf einer Sondersitzung treffen, teilte das Präsidium in Den Haag mit. 2024 hatte eine enge Mitarbeiterin dem britischen Juristen sexuelle Übergriffe vorgeworfen. Eine Kommission der Vereinten Nationen leitete eine Untersuchung ein. Khan weist die Vorwürfe zurück. Die deutsche Fußballnationalmannschaft hat ihr WM-Quartier in den USA bezogen. Die Mannschaft von Bundestrainer Nagelsmann kam am Abend in ihrem Hotel in Winston-Salem im Bundesstaat North Carolina an. Dort startet die DFB-Auswahl jetzt in die letzte Vorbereitungsphase. Am Sonntag steht dann das erste WM-Gruppenspiel gegen Curaçao an. Eröffnet wird die Weltmeisterschaft am Donnerstag mit der Partie Mexiko gegen Südafrika. Das waren die Nachrichten. Das Wetter in Deutschland. Schauer oder Gewitter bei 17 bis 6 Grad. Tagsüber gebietsweise Regen, zum Teil länger anhaltend, bei 14 bis 22 Grad. Am Mittwoch Schauer oder Gewitter, regional heiter bis 21 Grad und am Donnerstag trocken bis 22 Grad. Es ist 2.03 Uhr.
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4: Zunächst mit einer Gefahreninformation für den Kreis Groß-Gerau. In Rüsselsheim-Königstetten laufen in der Obergasse Löscharbeiten in einem landwirtschaftlichen Betrieb. Es kommt hier zur starken Rauchentwicklung. Anwohner in Rüsselsheim-Königstetten und in Hattersheim werden gebeten, Fenster und Türen geschlossen zu halten, sowie Lüftungen und Klimaanlagen abzuschalten. Dann die A4, Frankfurt Richtung Dresden, ist zwischen Glauchau Ost und Hohenstein-Ernsthal wegen Instandsetzungsarbeiten im Baustellenbereich noch bis 5 Uhr gesperrt. Die A7 Hamburg Richtung Hannover ist zwischen Ramelsloh und Thieshope wegen Bergungsarbeiten gesperrt. A9, Leipzig Richtung Berlin, zwischen Belitz und Belitz-Heilstätten eine Sperrung wegen Wartungsarbeiten bis ca. 5 Uhr früh. Die A45 Dortmund Richtung Hagen ist zwischen Westhofener Kreuz und Schwerte-Ärgste wegen Brückenarbeiten noch bis 5 Uhr gesperrt. A71 Schweinfurt